0: in den Startlöchern. 11. löwenstarkes Kinderfest. Der Blankenburger Stadtpark zeigt sich von der attraktivsten Seite. Rund 3 Millionen hat seine Umgestaltung und Sanierung gekostet und was jetzt den Blankenburgern geboten wird, kann sich sehen lassen. Der Spielplatz ist ein besonderes Highlight und wird gern angenommen. Die alten Bäume spenden ausreichend Schatten, die Wege und Beete sind gut gepflegt und die multifunktionale Bühne bietet zahlreiche Möglichkeiten für unterschiedliche Veranstaltungen an. Im vergangenen Jahr ist der eingezäunte Stadtpark zum Austragungsort für das größte Kinderfest in der Region geworden.
1: Letztes Jahr ist es super gut gelaufen. Ich war total begeistert oder wir waren total begeistert, weil ich muss ganz ehrlich sagen, mit so einem Ansturm hätte ich eigentlich nicht gerechnet. Weil neue Location und da haben wir gedacht, naja gut, das findet nicht gleich jeder. Parkplätze schon, aber den Weg hierher, aber es war super. Es ist super gelaufen und dafür möchte ich allen nochmal danken. Ich schaue wieder auf die schöne Parkbühne, muss ich ganz ehrlich sagen, und ich bin mit der Location total zufrieden. Klar, Sicherheitsauflagen, Security, dies ja noch mehr, aber alles andere, sag ich mal, ist in Sack und Tüten.
0: Das Team rund um den Lions Club ist für seine nächste große Aufgabe bereits gut gerüstet.
2: Ich lade wieder ein zum 11. Kinderfest der Stadt Blankenburg, organisiert vom Lions Club Blankenburg und den vielen fleißigen Helfern, die das ganze Jahr über mit der Planung beschäftigt sind.
0: Am 21. Juni von 13 bis 18 Uhr findet im Stadtpark das 11. löwenstarke Kinderfest statt.
3: In diesem Jahr ist das Motto des Kinderfest »Feiert die Musik«. Passend zum Tag Fête de la Musique haben wir das Kinderfest auch danach ausgerichtet. Wir haben wieder ein buntes Bühnenprogramm mit einer Zaubershow, Papageishow, Tänzern, Theater und vielem mehr für die Kinder aufgestellt.
0: Nur durch die zahlreichen Sponsoren ist es wieder möglich, dass diese Großveranstaltung ohne Eintritt mit kostenlosen Spiel- und Spaßaktionen durchgeführt werden kann.
2: Ich bedanke mich schon mal im Namen des Lions Clubs und der Helfer bei der Blankenburger Wohnungsgenossenschaft, bei den Stadtwerken Blankenburg, bei der Firma Umwelttechnik Wasserbau mit Sitz in Blankenburg, bei den Harzer Mineralquellen und den vielen anderen Sponsoren, die dazu beigetragen haben, uns zu unterstützen.
4: In diesem Jahr sind wieder Eis und Zuckerwatte für die Kinder kostenlos. Die Parcourskarten wurden überarbeitet, es gibt neue Stempel, die Kinder können also fleißig sammeln und wieder tolle Preise gewinnen.
3: Ganz neu dabei ist in diesem Jahr um 13 Uhr schon das Polizeimusikorchester. Wir haben in diesem Jahr wieder über 40 Stände von Vereinen und Firmen aus der Region.
4: Die Berufsschule Wernigerode wird wieder mit einem Schwingstand vertreten sein und dann hoffen wir, dass wir wieder alle Kinder glücklich machen.
5: Die GVS Theaterkiste probt schon ungefähr seit 2-3 Monaten an dem ganzen Stück. Wir haben uns gedacht, es passt super zum Thema Feiert die Musik, wenn wir auch ein musikalisches Stück uns raussuchen und haben uns für Peter und der Wolf entschieden. Also es wird diesmal musikalisch zur Sache gehen. Es wird vom Tonband gespielt und die Schauspieler sind diesmal nur aktiv, mimisch und gestisch. Das ist für uns auch mal was Neues. Und wir sind noch fleißig beim Proben und müssen noch ein bisschen an der Kulisse feilen. Ja, aber wir freuen uns schon drauf.
0: Dieses und noch viel mehr erwartet die Kinder am 21. Juni im Stadtpark von Blankenburg.
6: Kinderfest. Wir feiern die Musik.
7: Eine Neueröffnung mit Streetfood Festival. Die Wiederbelebung der Halberstädter Einkaufsmeile.

0: Bürgermeister Andreas Henke realisiert. Mit der Übernahme des Amtes durch Daniel Zarata wurde das Projekt nach so vielen Jahren und unzähligen Konzepten endlich umgesetzt. Anfang Dezember 2023 wurde mit einem Spatenstich mit der Sanierung des Breitenwegs begonnen. Fast 2,5 Jahre lang mussten die Händler und Dienstleister in der Fußgängerzone die Bauarbeiten ertragen, sowie die damit verbundenen Absperrungen. Jetzt hat das Warten und der graue Anblick des breiten Wegs endlich ein Ende gefunden. Zur Einweihung der einstigen Prachtstraße, die jetzt wieder eine schöne Fußgängerzone ist, kamen Hunderte von Halberstädtern mit ihren Kindern in die Innenstadt.
1: Ja, wir hatten ja immer die Diskussion, oh, die Händler leiden hier so und hier müssen mal mehr Leute auf dem breiten Weg. Aber wie sollen wir das machen? Also die einzige Chance, die wir hatten, waren wirklich die Rahmenbedingungen zu verbessern. Das haben wir jetzt gemacht, indem wir einen großen Familienerlebnisraum für alle Altersgruppen geschaffen haben. Und wir gehen einfach davon aus, dass es hier insgesamt mehr Bewegung auf dem breiten Weg gibt, weil wir mehr Familien da haben, weil wir die Rentner hier haben, die sich auch mal ausruhen können auf einer Bank, dann auch ein bisschen was sehen können. Und so bekommen wir einfach mehr Bewegung auf dem breiten Weg, mehr Masse. Und das natürlich auch für die Händler gut. Und darum geht es am Ende, geht es den Leuten gut, dann geht es auch der Stadt gut. Und deswegen haben wir heute was für alle Menschen in Halberstadt geschaffen.
2: Also hervorragend, die Stadt Halberstadt hat hier sehr viel richtig gemacht. Der stationäre Einzelhandel ist unter Druck durch den Onlinehandel und insofern brauchen wir auch neue Konzepte für die Innenstädte, um sie zu füllen, um dem stationären Einzelhandel auch eine Chance zu geben, entsprechend auch ihn zu unterstützen. Und da hat die Stadt Halberstadt vorbildlich eigentlich für andere Städte auch in Sachsen-Anhalt alles richtig gemacht, Spielplätze hierher gebracht, Grünflächen hierher gebracht, Cafés hierher gebracht, um Verweilzeit zu schaffen, um Jung und Alt, den Kindern, aber auch den Senioren die Möglichkeit zu geben, in der Innenstadt zu sein, miteinander zu reden. Man muss sich nicht im Internet verabreden oder chatten oder sonstige Dinge machen im Netz. Nein, man kann sich in der Innenstadt treffen, im Mittelpunkt, im Herzen der Stadt, um jetzt entsprechend zu kommunizieren. Insofern hat Halberstadt alles richtig gemacht und ist Vorbild für andere Städte.
0: Nach 2,5 Jahren Bauzeit und 5 Millionen Euro ist der breite Weg in Halberstadt heute wieder ein moderner Boulevard, der für die Menschen viel Erholung bietet und für die Kinder jede Menge Spaß. Daher durften auch die Kinder der Kita Regenbogen die neue Prachtstraße eröffnen. Natürlich ließen es sich die Erwachsenen auch nicht nehmen, ein paar Worte an diesem historischen Tag für Halberstadt zu halten. Das übernahm sichtlich ein stolzer Oberbürgermeister Daniel Zarata und der Landrat des Harzkreises Thomas Balzorowski.
3: So, liebe Halberstädterinnen, liebe Halberstädter, wir haben es endlich geschafft, möchte ich sagen. Diese Eröffnung, also mir fällt wirklich ein Stein vom Herzen, diese Eröffnung ist etwas ganz Besonderes, eben weil sie auch ein sichtbares Zeichen dafür ist, dass sich in Halberstadt in den letzten Jahren wirklich richtig viel bewegt. Und wir schaffen hier Sachen gemeinsam, die in den letzten 30 Jahren manchmal ein bisschen unvorstellbar waren. Und gerade in Zeiten, wo man das Gefühl hat, oh, so richtig läuft es vielleicht gerade nicht, da darf man sich das gerne mal vor Augen führen, wenn es läuft. Und was läuft bei uns? Großansiedlungen, Daimler Truck, Sieger, Radwege nach Sargstedt, nach Ströbeck, nach Langenstein. Die Spiegelschule wird saniert und in diesem Jahr fangen wir auch noch an, einen neuen Jugendclub zu bauen. Aber heute, meine Damen und Herren, heute feiern wir wahrscheinlich das wichtigste Projekt für alle Halberstädter. Ein Projekt, das dem wiederaufgebauten Stadtzentrum ja sozusagen direkt hinter Ihnen von 1997 den I-Punkt aufsetzt und unser Stadtzentrum auch wieder komplett macht. Viele von Ihnen erinnern sich ja noch an den breiten Weg in seinen unterschiedlichsten Facetten. Mit Straßenbahn, ohne Straßenbahn, mit Autoverkehr, ohne Autoverkehr, als Flaniermeile und Fußgängerzone. Aber eins war der breite Weg doch immer. Und zwar Teil unseres Stadtzentrums oder bis zum Wiederaufbau eigentlich sogar das Stadtzentrum.
2: Ich sehe so viele glückliche Gesichter, ich sehe so viele freundliche Menschen, die ihre schöne Wohnstube hier in Halberstadt wieder in Beschlag genommen haben. Und als ich gerade den breiten Weg runtergegangen bin, waren die Cafés voll. Ich glaube, Daniel, für uns beide wäre kein Platz mehr gewesen.
4: Wir hätten stehen müssen,

0: Und meine Damen und Herren, genau so muss es sein. Recht herzlichen Glückwunsch im Namen aller Bürger des Landkreises Harz für Halberstadt für dieses tolle Wohnzimmer, was Sie sich hier eingerichtet haben, meine Damen und Herren.
1: Zur Eröffnung des breiten Weges gab es für das gesamte Wochenende viele Attraktionen wie ein Streetfood-Festival, ein Riesenrad und eine kleine Showbühne für Musik. Auch das Wetter spielte mit und viele Halberstädter kamen, um auf ihrem neuen 220 Meter Prachtboulevard zu flanieren und mitzufeiern. Neue Sitzmöglichkeiten, Trampoline, eine Vogelnestschaukel und weitere Bewegungsangebote laden die Besucher des neuen Breitenwegs ein, um auszuspannen oder sich in den Geschäften auf ein Eis zu treffen und zu shoppen. Das Besondere an der Neugestaltung des Breitenweges ist, dass unterirdisch ein hochmodernes Versorgungssystem installiert wurde. Denn der breite Weg soll zukünftig wesentlich grüner werden. Dafür sorgen 28 neue Bäume, Staudenbeete und neue begrünte Flächen. Obwohl an diesem Wochenende in Bernburg der 24. Sachsen-Anhalt-Tag stattfand, nahm sich dennoch der Ministerpräsident von Sachsen-Anhalt Sven Schulze die Zeit, am Samstag sich den breiten Weg von Oberbürgermeister Daniel Zarata bei einem Rundgang zeigen zu lassen. Gemeinsam verewigten sie als Erste dann ihre Handabdrücke auf einer neuen Tafel zur Eröffnung der Fußgängerzone. Auch die Vorsitzende des Seniorenbeirats für Menschen mit Behinderung, Kerstin Römer, sowie der sympathische Halberstädter Olympiasieger Georg Fleischhauer freuten sich über diese gelungene Aktion.
2: Also ich finde es richtig schön, wie es hier geworden ist. Ich kenne es ja auch von vorher, auch als lange Baustelle. Und jetzt dachte ich, ich schaue zur Eröffnung vorbei. Und ich bin wirklich beeindruckt, auch wie viele Leute hier gekommen sind, was jetzt hier los ist. Das ist wirklich richtig schön, wie das einfach belebt ist. Und ich hoffe, das bleibt ganz lange so schön und so belebt und ein schöner Ort für alle Halberstädter.
1: Fast 30 Jahre lang hat es gedauert, um den einstigen Halberstädter Prachtboulevard zu sanieren. Eine lange Zeit, aber am Ende wurden alle für ihre Geduld belohnt, immer am Ball geblieben zu sein. Bleibt nur zu hoffen, dass das Herzensprojekt mit Liebe behandelt wird, damit es zukünftig einen Grund gibt, die Innenstadt zu besuchen.
3: Neues Dach für eine alte Kirche. Förderverein und Kirchengemeinde wollen dem Dorf wieder eine Mitte geben. Im Zentrum des Ortes auf einem kleinen Hügel steht die Kirche von Hüttenrode. Oder besser gesagt, ihre Ruine. Zum ersten Mal wurde ein sakraler Bau 1133 in diesem Oberharzer Dorf erwähnt. Nach seinem Verfall begann 1738 ein Neubau, der aber über 10 Jahre auf seine Fertigstellung warten musste. 1749 erfolgte die Einweihung der Kirche mit dem Aufsetzen der Kugel- und Wetterfahne sowie einer Innenausstattung mit Altar, Orgel und Taufstein aus Rübeländer Marmor. Allerdings wird schon 100 Jahre später der schlechte Zustand der Kirche beschrieben und eine Erneuerung der Giebelseite sowie Stützpfeiler wurden notwendig. Da das Gotteshaus nicht beheizbar war, konnte es bis in das 20. Jahrhundert nur in den wärmeren Monaten genutzt werden. Als 1973 ein Blitz in die Turmhaube einschlug, brannte diese aus. Ihre Reste stürzten aufs Dach des Kirchenschiffes und zerstörten es. Ein Abriss der Kirchenruine war mehrmals im Gespräch. 1986 erfolgte dann der Wiederaufbau des Turmdaches und nach der Wende wurde 1991 eine neue Kugel mit Wetterfahne aufgesetzt. Durch die Witterungseinflüsse verfiel aber das Kirchenschiff weiter.
4: Die Geschichte Hüttenrodes ist ja auch die Geschichte Blankenburgs. Und gerade dieser Brand, der hier in der Kirche ausgebrochen war, der ist ja den Hüttenrödern noch tief verwurzelt in Erinnerung. Und wir wollen ja hier gemeinsam mit allen Beteiligten und Partnern einen Veranstaltungsort schaffen. Und von dem profitiert eben nicht nur Hüttenrode, sondern auch Blankenburg, weil das Kirchengebäude in unserem Stadtgebiet in der Form einzigartig ist. Und ja, man hier ganz anders planen kann, als wenn man eben im Bestand einer Kirche baut. Und ich glaube, das ist auch das Einzigartige. Und es ist natürlich auch hier der höchste Punkt, quasi nicht nur von Hüttenrode, sondern auch von Blankenburg. Und darum freue ich mich über das Interesse auch der Staatskanzlei, des zuständigen Staatssekretärs, der heute hier kommt. Wir werden gemeinsam besprechen, was können wir noch tun, damit das Projekt erfolgreich umgesetzt wird.
3: Der 2014 gegründete Förderverein Kirche Hüttenrode und die Kirchengemeinde als Eigentümerin der Ruine hatten es sich auf die Fahnen geschrieben, diese Cabrio-Kirche zu erhalten und sie wieder religiös und kulturell neu zu beleben.
5: Hier in dieser Kirche wurden die Mauern saniert, weil sonst würden wir hier gar nicht mehr stehen können. Die Mauern wären wahrscheinlich schon eingestürzt. Wir haben neue Fenster in der Kirche, wir haben neue Türen in der Kirche. Der Unterfußboden wurde eingebaut, die Fundamente für das Dachgerüst sind im Boden und als nächstes sollen jetzt das Dachgerüst und das Dach eingebaut werden. Gestartet sind wir mal mit einer etwas futuristischen Variante. Wir wollten gerne die Cabrio-Kirche oder den Charakter der Cabrio-Kirche erhalten und wollten Glas mit integrierten PV auf die Kirche bringen. Aber nach nach Kostenvoranschlägen war diese Variante dann nicht zu realisieren. Und wir sind jetzt bei der Variante, dass wir ein normales Tonziegeldach hier drauf bringen. Auf dieses Dach kommt dann noch eine kommerzielle oder eine konventionelle PV-Anlage.
3: Mit verschiedenen Konzerten, Weihnachtsmärkten und anderen Veranstaltungen wurde in der Vergangenheit schon auf die Förderer und ihr Anliegen aufmerksam gemacht. 12 neue Fenster und 3 Türen konnten dank privater Spender erneuert werden. Strom, Wasser, Abwasser sind bereits verlegt. Aber allein die Mauersanierung kostete 380.000 Euro.
5: Wir sind eigentlich von dem Jahr 2014 an, hatten wir immer große Unterstützer und bei der Mauersanierung hat sich da so eine erfolgreiche Gruppe gebildet, die Finanzierung zusammengestellt hat und die haben wir jetzt bei der Dachfinanzierung auch wiederholt. Also im Grunde genommen das Land Sachsen-Anhalt, der Bund, die Lotto Toto GmbH in Sachsen-Anhalt, die Sparkassenstiftung Wernigerode, die Kleinschmidt-Stiftung und dann auch sehr viele Groß- und Kleinspender.
3: Das Dach ist der nächste große finanzielle Posten. Dank der gewährten Bundes- und Landesfördermittel in Höhe von 585.000 Euro wurde das Projekt in Angriff genommen. Für eine Installation der PV-Anlage konnten die Blankenburger Stadtwerke gewonnen werden. Aber trotz der bisher aufgebrachten Eigenmittel von 235.000 Euro sowie Lotto- und Sparkassengelder fehlen noch 70.000.
6: Und das muss man unterstützen, denn das Dorf hält hier zusammen und bewegt was und macht was und macht das Leben lebenswert. Und da brauchen wir aber auch manchmal Hilfe und deshalb soll man der Staatssekretär herkommen, sich das anschauen und wir reden.
7: Das ist natürlich für den Ort hier ein wichtiger Punkt, die Kirche mitten im Ort. Es ist ein auch in der jetzigen Form, im jetzigen Zustand beeindruckendes bauliches Denkmal und es ist richtig, dass wir alle Anstrengungen unternehmen, dass hier wieder ein Dach draufkommt, dass dieser Raum wieder genutzt werden kann. Natürlich am Ende als Kulturkirche, aber am Ende auch von der Gemeinde, die ja auch eine nutzende Gemeinde ja wäre.
3: Was raten Sie dem Verein? Wie soll es weitergehen?
7: Ja, ich rate dem Verein, den eingeschlagenen Weg jetzt mit aller Konsequenz fortzusetzen. Es steht der Fördergeld bereit. Es geht jetzt darum, noch die letzte Lücke zu schließen. Da muss man schauen, ob vielleicht es im Haushaltsvollzug sich Möglichkeiten ergeben. Die allerletzte Möglichkeit wäre natürlich, am Ende auch die letzte Lücke kreditfinanziert zu schließen, sodass am Ende die Gesamtfinanzierung steht. Das ist das Entscheidende.
3: Die Finanzierungslücke muss dringend geschlossen werden, damit aus der Cabrio-Kirche ein witterungsunabhängiger Veranstaltungsraum wird und Hüttenrode seine Mitte wiederbekommt. 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

0: Ein bedeckter Himmel und windstille Verhältnisse treten am Montagmorgen auf, bei Temperaturen von 18 bis 26 Grad. Die Höchsttemperatur erreichen wir mittags mit 31 Grad. Zum Nachmittag bis Abend können wir mit ähnlichen Verhältnissen rechnen, denn es bleibt trocken und sehr bewölkt. Am Dienstag wird es wechselhaft mit Regen und mäßigen Böen bei 31 Grad.
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2: Vandalismus im Barockgarten. Mutwillige Zerstörung einer historischen Sandsteinfigur. Eine stark beschädigte Putte sorgte am 1. Juni für Aufsehen in Blankenburg. In dem vorangegangenen Wochenende zwischen Freitagabend und Montagmorgen müssen die Täter zugeschlagen haben. Normalerweise steht hier die Putte mit Fruchtschale, symbolisch für das Sternzeichen Löwe, neben den vielen anderen Sandsteinfiguren. Doch jetzt sieht man hier nur noch ein leeres Podest mit den Spuren der Tat.
3: Ja, das ist natürlich ein großer Aufwand für uns und besonders ärgerlich, gerade für diejenigen, die sich hier für die Gartenanlagen verantwortlich zeichnen. Und jeder Blankenburger hängt ja auch mit Herzblut dran. Die Putten sind ja über 300 Jahre alt. Ich schätze, dass der Schaden, wir müssen gucken, wie weit der Sockel auch beschädigt wurde, so zwischen 5.000 bis 10.000 Euro mindestens beträgt. Und wir wissen noch nicht ganz genau, ob man die Putte überhaupt reparieren kann. Da sind wir mit Fachfirmen jetzt im Austausch. Aber das schmerzt uns natürlich unwahrscheinlich, weil das ist ja unser Aushängeschild hier letztlich. Ja? Und Vandalen können wir hier ehrlich gesagt nicht gebrauchen und hatten wir in der Form bisher hier eigentlich auch noch nicht. Also ich kann alle nur aufrufen, aufmerksam zu sein und konkret jetzt zu der Putte, wer irgendetwas beobachtet hat, vielleicht auch in den Tagen zuvor, sich bei uns in der Stadtverwaltung oder bei den Polizeidienststellen unseres Landkreises zu melden. Es betrifft ja nicht den Barockgarten als solchen, sondern auch das nähere Umfeld. Also wer irgendwas im Umfeld vielleicht auf dem Weg hierher beobachtet hat, also der möge sich melden und doch vielleicht noch mit dem einen oder anderen Hinweis dazu beizutragen. Was wir aktuell hier in der Stadt diskutieren und wahrscheinlich auch umsetzen werden, ist, dass wir Videotechnik einbauen.
2: Das Postament wurde im Zuge der Tat um 180 Grad gedreht, was auf eine erhebliche Gewalteinwirkung schließen lässt. Die Putte gehört zur Geschichte der Stadt und der mehr als 300 Jahre alten Gartenanlage. Die Stadt Blankenburg bittet daher Zeugen, welche zwischen dem 29. Mai und dem 1. Juni verdächtige Beobachtungen gemacht oder Informationen über die Täter haben, um Hilfe.
0: Sprechertreffen in der Welterbestadt. Erfahrungsaustausch in der Schlossmühle Quedlinburg. Im Hotel Schlossmühle in Quedlinburg trafen sich auf Einladung des Kreisvorsitzenden der CDU im Harzkreis, Uli Thomas, alle wirtschaftspolitischen Sprecher und Sprecherinnen aus allen Bundesländern in Deutschland. Ein Traditionstreffen, bei dem sich die Sprecher einmal pro Halbjahr treffen, um sich über aktuelle wirtschaftspolitische Themen zu unterhalten, Erfahrungen auszutauschen und Ideen zu entwickeln.
4: Wir waren oben auf dem Stiftsberg, haben die Kirche anschauen können, haben die Historie der Stadt erkunden können, die reiche Geschichte. Und man kann wirklich stolz sein auf das, was hier da ist. Zu Recht ist das UNESCO-Welterbe.
5: Also ich war jetzt noch nie hier in der Stadt und ich fand es sehr interessant, die Stadt kennenzulernen, zu sehen, was hier alles auch in den letzten Jahrzehnten, und uns wurde das dargelegt, passiert ist. Unheimlich natürlich ein Charme, auch mit den vielen Fachwerkhäusern. Ich komme persönlich auch aus einer Stadt, wo es ein paar Fachwerkhäuser in der Altstadt
6: gibt. Aus welcher?
5: Aus Lauda Königshofen im Taubertal. Aber natürlich diese Vielfalt und diesen Gesamtcharme der Stadt, war heute Morgen nochmal eine Runde Joggen dann auch durch die Stadt hier, ist einfach traumhaft. Also wirklich schön und ich glaube auch dadurch natürlich für Touristen unheimlich attraktiv.
0: Nach einer Erkundungstour der Welterbestadt ging es für die einzelnen Sprecher und Sprecherinnen in die Tagung. Friedrich Merz befindet sich noch immer in großer Kritik und gilt bei einigen als nicht besonders beliebt. Die AfD hat, besonders in Sachsen-Anhalt, deutlich mehr Wähler dazugewinnen können und steht kurz davor, eine absolute Mehrheit zu erreichen. In den anderen Bundesländern sieht es anders aus. Da scheinen die Altparteien erste Wahl zu sein.
7: Also als Rheinland-Pfälzer sage ich erstmal, wir haben am 22. März bei der Landtagswahl ja gezeigt, man kann auch als CDU Wahlen gewinnen Wir werden Rheinland-Pfalz nach 35 Jahren die SPD ablösen und den Ministerpräsidenten stellen. Das geht natürlich sehr wohl. Wirtschaft war eines der zentralen Themen, auch in Rheinland-Pfalz beim Landtagswahlkampf. Wir haben die Wahl deutlich gewonnen. Und von daher bin ich ganz zuversichtlich, wenn wir das, was wir an wirtschaftlichem Know-how und Kompetenz haben, noch besser kommunizieren und wenn unser Koalitionspartner im Bund auch mitzieht, dann können wir Deutschland auch wirtschaftlich wieder so stark machen, wie wir es brauchen, um die vielen Aufgaben, die vor uns liegen, auch finanzieren zu können.
6: Hier in Sachsen-Anhalt ist die AfD besonders stark. Könnten Sie vielleicht ein paar Tipps mitbringen, wie man die AfD bekämpfen kann?
7: Also da tut man sich natürlich immer schwer, den Kolleginnen und Kollegen in den einzelnen Bundesländern, gerade auch, sag ich mal, in den neuen Bundesländern Tipps zu geben. Da halte ich mich sehr zurück. Wir haben in Rheinland-Pfalz auch ein Anwachsen der AfD gehabt. Das war das beste Ergebnis in den westlichen Bundesländern. Es bleibt dabei. Wir müssen zeigen als Demokraten, wir finden die richtigen Antworten und wir können auch liefern. Und dafür müssen die demokratischen Kräfte aber zusammenarbeiten und manchmal auch die Parteiinteressen etwas hinten anstellen und sagen, nein, es ist wichtig, Überzeugungsarbeit zu leisten und den Menschen deutlich zu machen, die Probleme sind ja da, aber wir können sie lösen.
5: Die AfD zieht natürlich unheimlich den Frust der Leute an sich. Also die Leute, die enttäuscht sind, die vielleicht gerade um ihren Arbeitsplatz bangen oder vielleicht ihren Arbeitsplatz verloren haben, die fragen sich natürlich, was wird aus mir? Und dann sagen die, naja, jetzt haben wir eine Ampel erlebt im Bund, die war nichts. Jetzt erleben wir gerade eine Regierung unter Führung der CDU mit der SPD zusammen. Die diskutieren auch eifrig über Reformen und was zu tun ist. Und manchmal schleicht sich dann vielleicht der Eindruck ein, die können es nicht. Und ich glaube, man muss daran arbeiten, dass wir es vernünftig machen, dass wir aber auch gut kommunizieren, dass die Leute auch merken, was wir konkret tun und wie dann das auch Auswirkungen hat vor Ort. Und die AfD kannst du eigentlich nur mit guter Politik schlagen. Gut arbeiten, verlässlich arbeiten. Ich merke bei uns in Baden-Württemberg, wir haben ja die Grünen als Regierungspartner, es wird da auch hinter den Kulissen oft heftigst gestritten über Inhalte und auch über die Ausrichtung. Aber es bleibt sehr geräuschlos nach außen und man arbeitet harmonisch. Und ich glaube, das ist auch dann ein Faktor. Wir sind jetzt beide Parteien ja mit 2/3 Mehrheit ausgestattet worden bei der letzten Wahl im März, wo dann die Leute schon auch merken, die streiten zwar um Inhalte, aber am Ende machen sie es gemeinsam fürs Land. Ich glaube, das ist sehr wichtig.
0: Ein weiteres Hauptthema beim Sprechertreffen war, welche Ideen und Erfahrungen aus Sachsen-Anhalt geteilt und in die einzelnen Bundesländer mitgegeben werden können. Und das auch umgekehrt.
4: Wir haben gehört, dass Sachsen-Anhalt beispielsweise bei der Kinderbetreuung, bei Schulen und so weiter durchaus ganz weit nach vorne kommt. Wir haben gesehen hier dieses Ambiente dieser Stadt, das unglaublich einladend ist. Ich glaube, wir können im Bereich Tourismus noch viel mehr tun. Wir müssen Flächen zur Verfügung stellen in ganz Deutschland, aber auch hier in Sachsen-Anhalt, damit Wirtschaft florieren kann, dass sich neue Betriebe, neue Arbeitsplätze ansiedeln können. Wir sind hier im Herz Deutschlands und auch ein Stück weit Europas. Und diese günstige Lage müssen wir ausnutzen. Auch was Bildung, Forschung, Entwicklung anbelangt, lernen wir gegenseitig voneinander. Und nicht nur Sachsen-Anhalt hat Probleme, auch Baden-Württemberg, wo ich herkomme, hat große Probleme. Wir sind in Baden-Württemberg im Moment beim Wirtschaftswachstum schlechter als Sachsen-Anhalt aufgestellt. Aber wir

0: Wettbewerbsföderalismus und wir untereinander stellen wir uns so auf, dass wir uns miteinander auch messen und wir wollen dann jeweils zu den Besten gehören.
1: Wo hat es denn heute die größten Übereinstimmungen gegeben?
2: Nun, in der Betrachtung der allgemeinen Situation. Wir wissen aufgrund der geopolitischen Dinge, dass wir im schweren Fahrwasser sind. Wir wissen darum, dass wir hier viele Industriearbeitsplätze täglich verlieren und wir erwarten endlich ein Gegensteuern. Und es gibt auch die klare Forderung nach Berlin, jetzt hier die Dinge auf den Weg zu bringen, die dafür sorgen sollen, dass wir wieder in ein sicheres und zukunftsträchtiges Fahrwasser kommen. Es besteht eine große Einigkeit, dass gerade die Wirtschaft das zentrale Thema ist. Geht es der Wirtschaft gut, geht es auch den Menschen gut? Geht es der Wirtschaft schlecht, ist zunächst die Stimmung schlecht und dann alles Weitere kommt dann auch im negativen Sinne hinterher. Das ist eigentlich das, wo wir einhellig der Meinung sind, hier muss jetzt gehandelt werden und das vor allen Dingen aus Berlin.
1: Es gab ja schon die ersten prominenten CDU-Stimmen, die gesagt haben, diese Koalition hält keine 4 Jahre mehr. Wie sieht das der Vorsitzende der CDU hier im Harzkreis?
2: Nun, ich erwarte von allen Beteiligten und ich bin jahrelang auch in vielen Koalitionen gewesen im Land und auch woanders. Ein Koalitionspartner muss beweglich sein. Man darf sich nicht vermanifestieren in bestimmten Positionen, die man dann als unverhandelbar deklariert. Ich erwarte von der SPD im Sinne einer gesunden wirtschaftlichen Entwicklung im Land wie auch Berlin mehr Bereitschaft, neue Wege mitzugehen, die Reformen nicht nur zu diskutieren, sondern auch zum Abschluss zu bringen und vor allen Dingen nicht immer gegenseitig die Erklärung, wie schlimm das alles ist, sondern nur gemeinsam werden wir dieses Land voranbringen, nur gemeinsam werden wir das Land wieder auf Kurs bringen. Und da sollte sich auch die SPD ihrer Verantwortung im Land und vor allen Dingen auch im Bund immer bewusst sein. Das ist hier kein Gegeneinander, wie man manchmal das Gefühl hat, gerade in der öffentlichen Diskussion. Es ist ein Miteinander. Man hat sich mal entschieden, miteinander Politik zu machen. Und das vermisse ich. Und die Hoffnung stirbt zum Schluss. Und ich glaube, wenn das gelingt, dass man das miteinander findet, dann wird auch diese Koalition halten.
3: Das halbjährige Sprechertreffen in der Welterbestadt Quedlinburg hat gezeigt, wie wichtig der Austausch zwischen den einzelnen Bundesländern ist und dass man nur zusammen etwas bewegen kann. Denn selbst wenn man gegeneinander im Wettbewerb steht, kann man immer noch voneinander lernen.
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0: Ein bedeckter Himmel und windstille Verhältnisse treten am Montagmorgen auf, bei Temperaturen von 18 bis 26 Grad. Die Höchsttemperatur erreichen wir mittags mit 31 Grad. Zum Nachmittag bis Abend können wir mit ähnlichen Verhältnissen rechnen, denn es bleibt trocken und sehr bewölkt. Am Dienstag wird es wechselhaft mit Regen und mäßigen Böen bei 31 Grad.
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0: Ein Kuschelfoto geht viral. Eigentlich war es in Halberstadt eine ganz normale Veranstaltung der liberalen Mittelstandsvereinigung. 6 Spitzenpolitiker waren geladen, um die Positionen ihrer Parteien im Wahlkampf zu vertreten. Doch ein Foto von dem Generalsekretär der CDU, Guido Heuer, und dem Spitzenkandidaten Ulrich Siegmund sorgte für ein Erdbeben in der deutschen Medienlandschaft. Dabei ging es um die Frage, ob ein CDU-Politiker zu einem aktuellen AfD-Kandidaten ein gutes Verhältnis haben darf. Von Markus Lanz über Welt-TV bis hin zu zahlreichen anderen sogenannten Leitmedien waren die Meinungen sehr kontrovers. Die meisten Journalisten jedoch fanden das Foto ganz normal.
1: Nun haben die Christdemokraten allerdings ein Problem, denn ein Foto zeigt den CDU-Fraktionschef in kumpelhafter Pose, ausgerechnet mit dem AfD-Spitzenkandidaten.
2: Ein Foto, das ganz Deutschland elektrisiert und das mitten im Landtagswahlkampf für jede Menge Wirbel in der CDU Sachsen-Anhalt sorgt. Ein Lächeln, ein Mikrofon und eine sehr freundliche, fast schon vertraute Geste. Und schon steht die Debatte über die sogenannte Brandmauer zur AfD wieder ganz im Mittelpunkt.
3: Ein Foto, das Herrn Siegmund, also Ulrich Siegmund, den Spitzenkandidaten der AfD, und Guido Heuer, den Fraktionschef der CDU, im Landtag von Sachsen-Anhalt zeigen. Man sagt, das ist der Beleg für das Ende der Brandmauer. Da kungeln zwei miteinander. Nichts könnte weiter von der Wirklichkeit entfernt sein.
4: Das ganze Wochenende waren ja irgendwie die Medien und auch die Politikszene so sehr damit beschäftigt, ein Foto zu analysieren, auf dem eben zu sehen ist, wie der Landtagsfraktionschef der CDU in Sachsen-Anhalt sehr nahe und sehr gesellig an seinem AfD-Kontrahenten Ulrich Siegmund sitzt. Ganz normale Menschen würden sie denken, ja, das ist ein normales Foto, aber natürlich die Brandmauerherzen brennen lichterloh, also Grüne und Linke, die kriegen sie gar nicht mehr ein. So, wo ist die Abgrenzung? Und ich frage mich mal, wie sie sich das vorstellen. Also glauben die, wenn da jetzt der Guido Heuer, so heißt der CDU-Mann, den AfD-Mann berührt, dass da irgendwie beide in Flammen aufgehen? Oder?
0: Wie war aber die Stimmung wirklich vor Ort? Alle diskutierten über ein Foto von einer Veranstaltung, wo sie selbst nicht dabei waren. Wir aber schon. Das sogenannte Kuschelfoto entstand in einer Situation, wo alle auf dem Podium und auch das Publikum sich über vorhergehende ironische Aussagen amüsierten. Die Aufnahme zwischen Guido Heuer und Ulrich Siegmund fand im Bruchteil einer Sekunde statt und spiegelt keineswegs die zweistündigen hitzigen Diskussionen zwischen den Kandidaten wider. Denn gekuschelt wurde unter den Teilnehmern in den 2 Stunden nicht.
5: Und ein Satz gestatten Sie mir noch. Aber ja, ich muss Ihnen widersprechen, diesen Pessimismus, man kann es nicht zurückdrehen, das teile ich überhaupt nicht. Ist denn jetzt Ihr Lösungsansatz, den Kopf in den Sand zu stecken und zu sagen, wir lassen alles so weitermachen? Die CDU hält, und da muss ich Ihnen recht geben, an allen Fehlentscheidungen noch weiter fest. Wir haben nach wie vor das Heizungsgesetz, wurde alles vor der Wahl versprochen, wird abgeschafft, haben wir immer noch. CO2-Steuer weiter ausufern, wir haben eine Lkw-Maut, alles CDU-Themen. Und das lähmt unseren Mittelstand. Und Herr Heuer, wir brauchen einfach Freiheit für den Mittelstand. Und die letzte Sache nochmal, das ist mir ein ganz inneres Bedürfnis, da bin ich übrigens auch auf Ihren neuen potenziellen Koalitionspartner, denn es war ja ein weiterer Satz, mal gespannt, ab September vor Hohmann. Es gibt keinen Hahn irgendwo an der Wand, wo einfach Geld rauskommt, wenn man das aufdreht, was man dann wieder Gießkanne umverteilen kann. Das müssen die Leute erwirtschaften. Wenn man ein Unternehmen so führen würde, wie Sie Politik machen würden, könnte man Insolvenz anmelden. Das ist eine Insolvenzverschleppung. Demzufolge Freiheitsunternehmen.
6: Ja, es gibt ein berühmtes Foto, was in Halberstadt gemacht wurde. Jetzt haben viele drüber geredet, aber niemand war da. Sie waren da. Wie haben Sie das selber empfunden?
7: Ja, ich persönlich finde, dass es eine Frechheit ist, dass da jetzt so ein Bohai drum gemacht wird um dieses Foto. Denn wenn man dabei gewesen wäre und nicht nur das stille Foto sieht, dann würde man sehen, dass Herr Heuer eigentlich dem Herrn Siegmund in dem Moment widerspricht. Und das quasi direkt. Deswegen greift er sich das Mikro. Und ja, die beiden haben gelacht. Okay, es war am Ende eine einigermaßen humorvolle Situation, aber trotzdem, wenn man es politisch auslegen will, dann war es keine Kumpanei, sondern genau das Gegenteil. Das sieht man auf dem Foto natürlich nicht und deswegen ist es schade, dass einfach mit einem Bild irgendwie Stimmung gemacht wird und dann was behauptet wird, was mit der Realität tatsächlich gar nichts zu tun hat. Wenn man sich den Rest der Veranstaltung anguckt, hat sich, denke ich, Herr Heuer ganz klar auch von der AfD abgegrenzt.
8: Na, man sieht mal schnell wieder, wie das gehen kann, dass ein Foto total missinterpretiert wird. Das war ein Wahlforum, was ich gut finde, wenn im Harzkreis auch, in dem Fall meine ich in Halberstadt war es gewesen, über die Themen der Parteien diskutiert wird, wie man Deutschland verändern will, Deutschland besser machen will, Sachsen-Anhalt vor allen Dingen besser machen will. Und dann ein Foto so dargestellt wird, als würde es da irgendwie eine Verbrüderung geben. Also ich habe mich da schon sehr gewundert, dass es wieder mal nicht um Inhalte ging bei der Diskussion um das Foto, sondern ausschließlich um das Foto selbst.
0: Bilder haben eine Menge Macht. Doch in diesem Fall wurde von vielen Medienvertretern versucht, einen Skandal herbeizuführen, den es so nie gegeben hat. Gott sei Dank sind viele renommierte Journalisten darauf nicht reingefallen und haben das Foto so kommentiert, wie es sein sollte. Ein ganz normales Bild, ohne jegliche Bedeutung.
9: Stimmen aus dem Harz. Wie steht es um die Wirtschaft im Landkreis? In den Barockgärten in Blankenburg fand zum fünften Mal das Sommerfest der Harzer Wirtschaft statt. Viele Menschen aus den Unternehmen aus dem Landkreis treffen sich hier, um in Gespräche zu kommen. Bei entspannter Musik und gegebener Verpflegung konnten hier Netzwerke geknüpft oder ausgebaut werden. Zu den Gästen gehörten auch wichtige Namen in der Politik. Ministerpräsident Sven Schulze war, wie in den vergangenen Jahren, wenn auch mit anderer Funktion als Wirtschaftsminister, vor Ort.
8: Ich bin ja immer bei diesen Treffen dabei gewesen, schon als Wirtschaftsminister, und ich halte es für eine Selbstverständlichkeit, dass ich natürlich als Ministerpräsident auch komme. Denn gute Arbeit für Sachsen-Anhalt kann ich als Ministerpräsident nicht vom Schreibtisch in Magdeburg aus machen, sondern nur, wenn ich vor Ort bin, mit den Unternehmen spreche, mit den Unternehmern spreche, mit deren Mitarbeitern auch ins Gespräch komme, über die Ideen spreche, die ich für Sachsen-Anhalt habe, auch im Bereich Wirtschaft, aber auch die Rückmeldung von denen kriege, wo ich schon auf dem richtigen Weg bin oder wo ich vielleicht noch etwas verändern muss. Und das mache ich heute hier in Blankenburg, das mache ich aber eigentlich fast jeden Tag, wenn ich in Sachsen-Anhalt unterwegs bin.
9: Ebenfalls ein wichtiger Gast war der Landrat des Landkreis Harz, Thomas Balzerowski. Gemeinsam mit dem Bürgermeister der Stadt Blankenburg, Heiko Breithaupt, begrüßten sie auf der Bühne die Gäste und gaben einen kleinen Ausblick. Der Landrat sieht konkrete Probleme in seinem Landkreis, die man angehen muss.
10: Selbstverständlich. Also die Lage der Wirtschaft ist angespannt bis schlecht. Wir haben eine Rezession in Deutschland. Selbst wenn man sagt, ein Mini-Wachstum, was auch initiiert ist durch die Milliarden der Bundesregierung, sprechen wir von einer Rezession. Der Landkreis Harz hat von 2025 bis 2026 1.000 sozialpflichtige Arbeitsplätze verloren. Die Arbeitslosenquote ist um 1% gestiegen und da kann man nicht davon reden, dass wir eine gute Lage haben.
9: Zu diesen unangenehmen Daten gehört aber auch der Blick über den Landkreis hinaus. Geprägt werden diese Probleme von weltpolitischen Entscheidungen. Preise steigen und dadurch wird das Leben teurer. Und das wiederum führt zu weniger Konsum und fehlender Kaufkraft der Menschen im Landkreis, so der Landrat. Dazu gehören ebenfalls Entscheidungen aus Berlin, die der Landrat nicht immer begrüßen kann.
10: Was ich an Herrn Merz gar nicht mag, sind Ankündigungen ohne die entsprechenden Handlungen. Vielleicht erstmal gar nichts sagen, sondern erstmal Dinge in die Wege leiten, auch umsetzen und dann verkünden und nicht andersrum. Ich glaube, das ist eine Grundtugend eines Politikers. Da hat er wahrscheinlich nicht aufgepasst.
11: Ja, also wenn man das wirklich hört, was dort an Reformen so alles kommt, dann ist mein erster Gedanke, was bedeutet das für mich, für das Unternehmen? Und zum Ergebnis komme ich, dass es dann ungünstiger wird, also teurer wird hier und da. Und das ist ein Signal, was ausgesendet wird, das ist nicht richtig. Da muss gegengesteuert werden.
9: Das Ziel ist also eine attraktive Lebenserhaltung im Landkreis Harz. Dazu gehört die Sicherung von Arbeitsplätzen. Erst kurz vor dem Sommerfest der Harzer Wirtschaft hatte der Ministerpräsident Sven Schulze deshalb ein wichtiges Gespräch.
8: Es ist ja so, dass ich, als die Entscheidung kam, Bohai Trimet und auch weitere Unternehmen, auch in Wernigerode, Harzgerode, stehen vor dem Aus, weil VW keine Aufträge mehr platziert. Da habe ich ja persönlich den Vorstand angerufen und habe Ideen präsentiert, wie man das doch noch retten kann. Und VW, Volkswagen hat gesagt, okay, das hört sich plausibel an. Wir setzen uns mit Ihnen, Herr Schulze, an einen Tisch in die Staatskanzlei. Ich habe damals eingeladen und wir haben jetzt Zeit bekommen. Wir haben Unterstützung auch finanziell von Volkswagen bekommen für Harzgerode, auch damit für die anderen Standorte in Wernigerode. Und jetzt haben wir heute ein weiteres Gespräch gehabt, wo wir die Entscheidungen der letzten Wochen und auch die Fortschritte der letzten Wochen besprochen haben. Ich denke, aktuell sind wir auf einem vernünftigen Weg. Wir sind auf einem Weg, der dazu beitragen kann, wenn er am Ende wirklich erfolgreich ist, dass diese Standorte eine Zukunft haben und damit diese Jobs hier auch im Harz gehalten werden.
9: Die Wirtschaft im Harzkreis ist also neben der schlechten Stimmung dennoch stark. Eine Wirtschaft, die zusammenarbeiten kann und sich durch Krisen kämpft, wenn es darauf ankommt. Und genau dafür ist dieser Abend da.
10: Zunächst mal wird man sehr viele gute Eindrücke mit nach Hause nehmen, weil hier sich eine Harzer Wirtschaft präsentiert, die ja sehr selbstbewusst sagt, wir entwickeln diesen Landkreis und die Wirtschaft in diesem Landkreis nach vorne. Wir haben da ein funktionierendes Handwerk, funktionierendes Gewerbe, auch Industriebetriebe. Und die feiern einmal im Sommer zusammen, ein guter Anlass, um sich auszutauschen.
11: Ja, ich glaube, es ist wichtig, weil die Unternehmerinnen und Unternehmer und ihre Partner hier ein gutes Format haben, sich auszutauschen. Das klingt vielleicht erstmal gar nicht so naheliegend, aber im Geschäftsalltag kommt es im Jahr gar nicht so oft dazu, dass man sich sieht, trifft und vor allem auch die Verbindung zur Politik hält, sowohl hier zur Kommunalpolitik als auch zur Landespolitik. Und da ist das, glaube ich, hier ein ganz gutes und entspanntes Format. Und wir alle führen hier wichtige Gespräche. Und ich kann Ihnen auch aus eigener Erfahrung sagen, also an diesem einen Abend kann man mitunter mehr Absprachen treffen als im ganzen Monat.
12: Na, Blankenburg ist ja ein Spiegel von Sachsen-Anhalt auch. Und wenn man durch die Unternehmen mal sich umhorcht, da hört man schon die eine oder andere Kritik. Also mies wäre vielleicht ein bisschen zu viel des Guten. Wir sind hier in Blankenburg, genauso wie im Landkreis Harz, in einer Region, wo viel zusammengearbeitet wird. Es existieren Netzwerke, die sehr gut funktionieren. Und da kann man auch sich gegenseitig mal austauschen, Probleme miteinander diskutieren und so dann auch ein bisschen nach vorne gucken und positive Stimmung verbreiten.
8: Also wenn ich aktuell schaue, diskutiere und bespreche ich mit potenziellen Investoren gerade etwa ca. 1 Milliarde Euro, die hier in Sachsen-Anhalt in den nächsten Monaten investiert werden kann, beziehungsweise wo es Entscheidungen gibt für Sachsen-Anhalt. Es gibt ein größeres Projekt hier, beispielsweise auch im Harzkreis. Es gibt weitere Projekte auch im Mansfeld-Südharz, also in der Region hier. Wir wissen, Daimler Truck ist groß und wird vielleicht noch größer werden. Aber wichtig für uns ist immer die mittelständische Wirtschaft. Die Unternehmen, die Sachsen-Anhalt in den letzten Jahrzehnten groß gemacht haben, die mittelständischen Unternehmen mit 5, 10 oder 15 Mitarbeitern, das ist Priorität Nummer 1 meiner Arbeit.
9: Gespräche gab es an diesem Abend eine Menge. Viele Gäste hatten sich hier getroffen. Zum 5. Mal war das Sommerfest der Harzer Wirtschaft ein Erfolg und das wird es sicher auch in den kommenden Jahren bleiben.

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0: Ein bedeckter Himmel und windstille Verhältnisse treten am Montagmorgen auf, bei Temperaturen von 18 bis 26 Grad. Die Höchsttemperatur erreichen wir mittags mit 31 Grad. Zum Nachmittag bis Abend können wir mit ähnlichen Verhältnissen rechnen, denn es bleibt trocken und sehr bewölkt. Am Dienstag wird es wechselhaft mit Regen und mäßigen Böen bei 31 Grad.
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0: in den Startlöchern. 11. löwenstarkes Kinderfest. Der Blankenburger Stadtpark zeigt sich von der attraktivsten Seite. Rund 3 Millionen hat seine Umgestaltung und Sanierung gekostet und was jetzt den Blankenburgern geboten wird, kann sich sehen lassen. Der Spielplatz ist ein besonderes Highlight und wird gern angenommen. Die alten Bäume spenden ausreichend Schatten, die Wege und Beete sind gut gepflegt und die multifunktionale Bühne bietet zahlreiche Möglichkeiten für unterschiedliche Veranstaltungen an. Im vergangenen Jahr ist der eingezäunte Stadtpark zum Austragungsort für das größte Kinderfest in der Region geworden.
1: Letztes Jahr ist es super gut gelaufen. Ich war total begeistert oder wir waren total begeistert, weil ich muss ganz ehrlich sagen, mit so einem Ansturm hätte ich eigentlich nicht gerechnet, weil neue Location und da haben wir gedacht, naja gut, das findet nicht gleich jeder. Parkplätze schon, aber den Weg hierher, aber es war super. Es ist super gelaufen und dafür möchte ich allen nochmal danken. Ich schaue wieder auf die schöne Parkbühne, muss ich ganz ehrlich sagen, und ich bin mit der Location total zufrieden. Klar, Sicherheitsauflagen, Security, dies ja noch mehr, aber alles andere, sag ich mal, ist in Sack und Tüten.
0: Das Team rund um den Lions Club ist für seine nächste große Aufgabe bereits gut gerüstet.
2: Ich lade wieder ein zum 11. Kinderfest der Stadt Blankenburg, organisiert vom Lions Club Blankenburg und den vielen fleißigen Helfern, die das ganze Jahr über mit der Planung beschäftigt sind.
0: Am 21. Juni von 13 bis 18 Uhr findet im Stadtpark das 11. löwenstarke Kinderfest statt.
3: In diesem Jahr ist das Motto des Kinderfest »Feiert die Musik«. Passend zum Tag Fête de la Musique haben wir das Kinderfest auch danach ausgerichtet. Wir haben wieder ein buntes Bühnenprogramm mit einer Zaubershow, Papagei-Show, Tänzern, Theater und vielem mehr für die Kinder aufgestellt.
0: Nur durch die zahlreichen Sponsoren ist es wieder möglich, dass diese Großveranstaltung ohne Eintritt mit kostenlosen Spiel- und Spaßaktionen durchgeführt werden kann.
2: Ich bedanke mich schon mal im Namen des Lions Clubs und der Helfer bei der Blankenburger Wohnungsgenossenschaft, bei den Stadtwerken Blankenburg, bei der Firma Umwelttechnik Wasserbau mit Sitz in Blankenburg, bei den Harzer Mineralquellen und den vielen anderen Sponsoren, die dazu beigetragen haben, uns zu unterstützen.
4: In diesem Jahr sind wieder Eis und Zuckerwatte für die Kinder kostenlos. Die Parcourskarten wurden überarbeitet, es gibt neue Stempel, die Kinder können also fleißig sammeln und wieder tolle Preise gewinnen.
3: Ganz neu dabei ist in diesem Jahr um 13 Uhr schon das Polizeimusikorchester. Wir haben in diesem Jahr wieder über 40 Stände von Vereinen und Firmen aus der Region.
4: Die Berufsschule Wernigerode wird wieder mit einem Schwingstand vertreten sein und dann hoffen wir, dass wir wieder alle Kinder glücklich machen.
5: Die GVS Theaterkiste probt schon ungefähr seit 2-3 Monaten an dem ganzen Stück. Wir haben uns gedacht, es passt super zum Thema Feiert die Musik, wenn wir auch ein musikalisches Stück uns raussuchen und haben uns für Peter und der Wolf entschieden. Also es wird diesmal musikalisch zur Sache gehen. Es wird vom Tonband gespielt und die Schauspieler sind diesmal nur aktiv, mimisch und gestisch. Das ist für uns auch mal was Neues. Und wir sind noch fleißig beim Proben und müssen noch ein bisschen an der Kulisse feilen. Ja, aber wir freuen uns schon drauf.
0: Dieses und noch viel mehr erwartet die Kinder am 21. Juni im Stadtpark von Blankenburg.
6: Kinderfest. Wir feiern die Musik.
7: Eine Neueröffnung mit Streetfood Festival. Die Wiederbelebung der Halberstädter Einkaufsmeile. Vor fast 30 Jahren gab es in der Stadt Halberstadt bereits Überlegungen, den breiten Weg neu und attraktiver zu gestalten. Immer wieder wurden in den letzten

letzten Jahrzehnten dazu Konzepte erarbeitet, doch meistens fehlte das Geld. Viele Halberstädter waren daher auch überrascht, als die ersten Bagger tatsächlich auf dem breiten Weg anrollten und mit der Sanierung der einstigen DDR-Prestigemeile begannen. Die ersten Schritte für den Umbau wurden noch vom ehemaligen Oberbürgermeister Andreas Henke realisiert. Mit der Übernahme des Amtes durch Daniel Zarata wurde das Projekt nach so vielen Jahren und unzähligen Konzepten entwickelt.

0: endlich ein Ende gefunden. Zur Einweihung der einstigen Prachtstraße, die jetzt wieder eine schöne Fußgängerzone ist, kamen Hunderte von Halberstädtern mit ihren Kindern in die Innenstadt.
1: Ja, wir hatten ja immer die Diskussion, oh, die Händler leiden hier so und hier müssen mal mehr Leute auf dem breiten Weg. Aber wie sollen wir das machen? Also die einzige Chance, die wir hatten, waren wirklich die Rahmenbedingungen zu verbessern. Das haben wir jetzt gemacht, indem wir einen großen Familienerlebnisraum für alle Altersgruppen geschaffen haben. Und wir gehen einfach davon aus, dass es hier insgesamt mehr Bewegung auf dem breiten Weg gibt, weil wir mehr Familien da haben, weil wir die Rentner hier haben, die sich auch mal ausruhen können auf einer Bank, dann auch ein bisschen was sehen können. Und so bekommen wir einfach mehr Bewegung auf dem breiten Weg, mehr Masse. Und das natürlich auch für die Händler gut. Und darum geht es am Ende, geht es den Leuten gut, dann geht es auch der Stadt gut. Und deswegen haben wir heute was für alle Menschen in Halberstadt geschaffen.
2: Also hervorragend, die Stadt Halberstadt hat hier sehr viel richtig gemacht. Der stationäre Einzelhandel ist unter Druck durch den Onlinehandel. Und insofern brauchen wir auch neue Konzepte für die Innenstädte, um sie zu füllen, um dem stationären Einzelhandel auch eine Chance zu geben, entsprechend auch ihn zu unterstützen. Und da hat die Stadt Halberstadt vorbildlich eigentlich für andere Städte auch in Sachsen-Anhalt alles richtig gemacht. Spielplätze hierher gebracht, Grünflächen hierher gebracht, Cafés hierher gebracht, um Verweilzeit zu schaffen, um Jung und Alt, den Kindern, aber auch den Senioren die Möglichkeit zu geben, in der Innenstadt zu sein, miteinander zu reden. Man muss sich nicht im Internet verabreden oder chatten oder sonstige Dinge machen im Netz. Nein, man kann sich in der Innenstadt treffen, im Mittelpunkt, im Herzen der Stadt, um jetzt entsprechend zu kommunizieren. Insofern hat Halberstadt alles richtig gemacht und ist Vorbild für andere Städte.
0: Nach 2,5 Jahren Bauzeit und 5 Millionen Euro ist der breite Weg in Halberstadt heute wieder ein moderner Boulevard, der für die Menschen viel Erholung bietet und für die Kinder jede Menge Spaß. Daher durften auch die Kinder der Kita Regenbogen die neue Prachtstraße eröffnen. Natürlich ließen es sich die Erwachsenen auch nicht nehmen, ein paar Worte an diesem historischen Tag für Halberstadt zu halten. Das übernahm sichtlich ein stolzer Oberbürgermeister Daniel Zarater und der Landrat des Harzkreises Thomas Balzorowski.
3: So, liebe Halberstädterinnen, liebe Halberstädter, wir haben es endlich geschafft, möchte ich sagen. Diese Eröffnung, also mir fällt wirklich ein Stein vom Herzen, diese Eröffnung ist etwas ganz Besonderes, eben weil sie auch ein sichtbares Zeichen dafür ist, dass sich in Halberstadt in den letzten Jahren wirklich richtig viel bewegt. Und wir schaffen hier Sachen gemeinsam, die in den letzten 30 Jahren manchmal ein bisschen unvorstellbar waren. Und gerade in Zeiten, wo man das Gefühl hat, oh, so richtig läuft es vielleicht gerade nicht, da darf man sich das gerne mal vor Augen führen, wenn es läuft. Und was läuft bei uns? Großansiedlungen, Daimler Truck, Sieger, Radwege nach Sargstedt, nach Ströbeck, nach Langenstein. Die Spiegelschule wird saniert und in diesem Jahr fangen wir auch noch an, einen neuen Jugendclub zu bauen. Aber heute, meine Damen und Herren, heute feiern wir wahrscheinlich das wichtigste Projekt für alle Halberstädter. Ein Projekt, das dem wiederaufgebauten Stadtzentrum ja sozusagen direkt hinter Ihnen von 1997 den I-Punkt aufsetzt und unser Stadtzentrum auch wieder komplett macht. Viele von Ihnen erinnern sich ja noch an den breiten Weg in seinen unterschiedlichsten Facetten. Mit Straßenbahn, ohne Straßenbahn, mit Autoverkehr, ohne Autoverkehr, als Flaniermeile und Fußgängerzone. Aber eins war der breite Weg doch immer. Und zwar Teil unseres Stadtzentrums. Oder bis zum Wiederaufbau eigentlich sogar das Stadtzentrum.
2: Ich sehe so viele glückliche Gesichter. Ich sehe so viele freundliche Menschen, die ihre schöne Wohnstube hier in Halberstadt wieder in Beschlag genommen haben. Und als ich gerade den breiten Weg runtergegangen bin, waren die Cafés voll. Ich glaube, Daniel, für uns beide wäre kein Platz mehr gewesen. Wir hätten stehen müssen. Und meine Damen und Herren, genau so muss es sein. Recht herzlichen Glückwunsch im Namen aller Bürger des Landkreises Harz für Halberstadt, für dieses tolle Wohnzimmer, was Sie sich hier eingerichtet haben, meine Damen und Herren.
0: Zur Eröffnung des breiten Weges gab es für das gesamte Wochenende viele Attraktionen wie ein Streetfood-Festival, ein Riesenrad und eine kleine Showbühne für Musik.

0: Auch das Wetter spielte mit und viele Halberstädter kamen, um auf ihrem neuen 220 Meter Prachtboulevard zu flanieren und mitzufeiern. Neue Sitzmöglichkeiten, Trampoline, eine Vogelnestschaukel und weitere Bewegungsangebote laden die Besucher des neuen Breitenwegs ein, um auszuspannen oder sich in den Geschäften auf ein Eis zu treffen und zu shoppen. Das Besondere an der Neugestaltung des Breitenweges ist, dass unterirdisch ein hochmodernes Versorgungssystem installiert wurde. Denn der Breiteweg soll zukünftig wesentlich grüner werden. Dafür sorgen 28 neue Bäume, Staudenbeete und neue begrünte Flächen. Obwohl an diesem Wochenende in Bernburg der 24. Sachsen-Anhalt-Tag stattfand, nahm sich dennoch der Ministerpräsident von Sachsen-Anhalt Sven Schulze die Zeit, am Samstag sich den breiten Weg von Oberbürgermeister Daniel Zarata bei einem Rundgang zeigen zu lassen. Gemeinsam verewigten sie als Erste dann ihre Handabdrücke auf einer neuen Tafel zur Eröffnung der Fußgängerzone. Auch die Vorsitzende des Seniorenbeirats für Menschen mit Behinderung, Kerstin Römer, sowie der sympathische Halberstädter Olympiasieger Georg Fleischhauer freuten sich über diese gelungene Aktion.
1: Also ich finde es richtig schön, wie es hier geworden ist. Ich kenne es ja auch von vorher, auch als lange Baustelle. Und jetzt dachte ich, ich schaue zur Eröffnung vorbei. Und ich bin wirklich beeindruckt, auch wie viele Leute hier gekommen sind, was jetzt hier los ist. Das ist wirklich richtig schön, wie das einfach belebt ist. Und ich hoffe, das bleibt ganz lange so schön und so belebt und ein schöner Ort für alle Halberstädter.
0: Fast 30 Jahre lang hat es gedauert, um den einstigen Halberstädter Prachtboulevard zu sanieren. Eine lange Zeit, aber am Ende wurden alle für ihre Geduld belohnt, immer am Ball geblieben zu sein. Bleibt nur zu hoffen, dass das Herzensprojekt mit Liebe behandelt wird, damit es zukünftig einen Grund gibt, die Innenstadt zu besuchen.
2: Neues Dach für eine alte Kirche. Förderverein und Kirchengemeinde wollen dem Dorf wieder eine Mitte geben. Im Zentrum des Ortes auf einem kleinen Hügel steht die Kirche von Hüttenrode. Oder besser gesagt, ihre Ruine. Zum ersten Mal wurde ein sakraler Bau 1133 in diesem Oberharzer Dorf erwähnt. Nach seinem Verfall begann 1738 ein Neubau, der aber über 10 Jahre auf seine Fertigstellung warten musste. 1749 erfolgte die Einweihung der Kirche mit dem Aufsetzen der Kugel- und Wetterfahne sowie einer Innenausstattung mit Altar, Orgel und Taufstein aus Rübeländer Marmor. Allerdings wird schon 100 Jahre später der schlechte Zustand der Kirche beschrieben und eine Erneuerung der Giebelseite sowie Stützpfeiler wurden notwendig. Da das Gotteshaus nicht beheizbar war, konnte es bis in das 20. Jahrhundert nur in den wärmeren Monaten genutzt werden. Als 1973 ein Blitz in die Turmhaube einschlug, brannte diese aus. Ihre Reste stürzten aufs Dach des Kirchenschiffes und zerstörten es. Ein Abriss der Kirchenruine war mehrmals im Gespräch. 1986 erfolgte dann der Wiederaufbau des Turmdaches und nach der Wende wurde 1991 eine neue Kugel mit Wetterfahne aufgesetzt. Durch die Witterungseinflüsse verfiel aber das Kirchenschiff weiter.
3: Die Geschichte Hüttenrodes ist ja auch die Geschichte Blankenburgs. Und gerade dieser Brand, der hier in der Kirche ausgebrochen war, der ist ja den Hüttenrödern noch tief verwurzelt in Erinnerung. Und wir wollen ja hier gemeinsam mit allen Beteiligten und Partnern einen Veranstaltungsort schaffen. Und von dem profitiert eben nicht nur Hüttenrode, sondern auch Blankenburg, weil das Kirchengebäude in unserem Stadtgebiet in der Form einzigartig ist. Und ja, man hier ganz anders planen kann, als wenn man eben im Bestand einer Kirche baut. Und ich glaube, das ist auch das Einzigartige. Und es ist natürlich auch hier der höchste Punkt, quasi nicht nur von Hüttenrode, sondern auch von Blankenburg. Und darum freue ich mich über das Interesse auch der Staatskanzlei, des zuständigen Staatssekretärs, der heute hier kommt. Wir werden gemeinsam besprechen, was können wir noch tun, damit das Projekt erfolgreich umgesetzt wird.

0: der 2014 gegründete Förderverein Kirche Hüttenrode und die Kirchengemeinde als Eigentümerin der Ruine hatten es sich auf die Fahnen geschrieben, diese Cabrio-Kirche zu erhalten und sie wieder religiös und kulturell neu zu beleben.
1: Hier in dieser Kirche wurden die Mauern saniert, weil sonst würden wir hier gar nicht mehr stehen können. Die Mauern wären wahrscheinlich schon eingestürzt. Wir haben neue Fenster in der Kirche, wir haben neue Türen in der Kirche. Der Unterfußboden wurde eingebaut, die Fundamente für das Dachgerüst sind im Boden und als nächstes sollen jetzt das Dachgerüst und das Dach eingebaut werden. Gestartet sind wir mal mit einer etwas futuristischen Variante. Wir wollten gerne die Cabrio-Kirche oder den Charakter der Cabrio-Kirche erhalten und wollten Glas mit integrierten PV auf die Kirche bringen. Aber nach Kostenvoranschlägen war diese Variante dann nicht zu realisieren. Und wir sind jetzt bei der Variante, dass wir ein normales Tonziegeldach hier drauf bringen. Auf dieses Dach kommt dann noch eine kommerzielle oder eine konventionelle PV-Anlage.
0: Mit verschiedenen Konzerten, Weihnachtsmärkten und anderen Veranstaltungen wurde in der Vergangenheit schon auf die Förderer und ihr Anliegen aufmerksam gemacht. 12 neue Fenster und 3 Türen konnten dank privater Spender erneuert werden. Strom, Wasser, Abwasser sind bereits verlegt. Aber allein die Mauersanierung kostete 380.000 Euro.
1: Wir sind eigentlich von dem Jahr 2014 an, hatten wir immer große Unterstützer und bei der Mauersanierung hat sich da so eine erfolgreiche Gruppe gebildet, die Finanzierung zusammengestellt hat und die haben wir jetzt bei der Dachfinanzierung auch wiederholt. Also im Grunde genommen das Land Sachsen-Anhalt, der Bund, die Lotto Toto GmbH in Sachsen-Anhalt, die Sparkassenstiftung Wernigerode, die Kleinschmidt-Stiftung und dann auch sehr viele Groß- und Kleinspender.
0: Das Dach ist der nächste große finanzielle Posten. Dank der gewährten Bundes- und Landesfördermittel in Höhe von 585.000 Euro wurde das Projekt in Angriff genommen. Für eine Installation der PV-Anlage konnten die Blankenburger Stadtwerke gewonnen werden. Aber trotz der bisher aufgebrachten Eigenmittel von 235.000 Euro sowie Lotto- und Sparkassengelder fehlen noch 70.000.
2: Und das muss man unterstützen, denn das Dorf hält hier zusammen und bewegt was und macht was und macht das Leben lebenswert. Und da brauchen wir aber auch manchmal Hilfe und deshalb soll man der Staatssekretär herkommen, sich das anschauen und wir reden.
3: Das ist natürlich für den Ort hier ein wichtiger Punkt, die Kirche mitten im Ort. Es ist ein auch in der jetzigen Form, im jetzigen Zustand beeindruckendes bauliches Denkmal und es ist richtig, dass wir alle Anstrengungen unternehmen, dass hier wieder ein Dach drauf kommt, dass dieser Raum wieder genutzt werden kann. Natürlich am Ende als Kulturkirche, aber am Ende auch von der Gemeinde, die ja auch eine nutzende Gemeinde ja wäre.
0: Was raten Sie dem Verein? Wie soll es weitergehen?
3: Ja, ich rate dem Verein, den eingeschlagenen Weg jetzt mit aller Konsequenz fortzusetzen. Es steht ja Fördergeld bereit. Es geht jetzt darum, noch die letzte Lücke zu schließen. Da muss man schauen, ob vielleicht es im Haushaltsvollzug sich Möglichkeiten ergeben. Die allerletzte Möglichkeit wäre natürlich, am Ende auch die letzte Lücke kreditfinanziert zu schließen, sodass am Ende die Gesamtfinanzierung steht. Das ist das Entscheidende.
0: Die Finanzierungslücke muss dringend geschlossen werden, damit aus der Cabrio-Kirche ein witterungsunabhängiger Veranstaltungsraum wird und Hüttenrode seine Mitte wiederbekommt. 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

0: Ein bedeckter Himmel und windstille Verhältnisse treten am Montagmorgen auf, bei Temperaturen von 18 bis 26 Grad. Die Höchsttemperatur erreichen wir mittags mit 31 Grad. Zum Nachmittag bis Abend können wir mit ähnlichen Verhältnissen rechnen, denn es bleibt trocken und sehr bewölkt. Am Dienstag wird es wechselhaft mit Regen und mäßigen Böen bei 31 Grad.
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2: Vandalismus im Barockgarten. Mutwillige Zerstörung einer historischen Sandsteinfigur. Eine stark beschädigte Putte sorgte am 1. Juni für Aufsehen in Blankenburg. In dem vorangegangenen Wochenende zwischen Freitagabend und Montagmorgen müssen die Täter zugeschlagen haben. Normalerweise steht hier die Putte mit Fruchtschale, symbolisch für das Sternzeichen Löwe, neben den vielen anderen Sandsteinfiguren. Doch jetzt sieht man hier nur noch ein leeres Podest mit den Spuren der Tat.
3: Ja, das ist natürlich ein großer Aufwand für uns und besonders ärgerlich, gerade für diejenigen, die sich hier für die Gartenanlagen verantwortlich zeichnen. Und jeder Blankenburger hängt ja auch mit Herzblut dran. Die Putten sind ja über 300 Jahre alt. Ich schätze, dass der Schaden, wir müssen gucken, wie weit der Sockel auch beschädigt wurde, so zwischen 5.000 bis 10.000 Euro mindestens beträgt. Und wir wissen noch nicht ganz genau, ob man die Putte überhaupt reparieren kann. Da sind wir mit Fachfirmen jetzt im Austausch. Aber das schmerzt uns natürlich unwahrscheinlich, weil das ist ja unser Aushängeschild hier letztlich. Ja? Und Vandalen können wir hier ehrlich gesagt nicht gebrauchen und hatten wir in der Form bisher hier eigentlich auch noch nicht. Also ich kann alle nur aufrufen, aufmerksam zu sein und konkret jetzt zu der Putte, wer irgendetwas beobachtet hat, vielleicht auch in den Tagen zuvor, sich bei uns in der Stadtverwaltung oder bei den Polizeidienststellen unseres Landkreises zu melden. Es betrifft ja nicht den Barockgarten als solchen, sondern auch das nähere Umfeld. Also wer irgendwas im Umfeld vielleicht auf dem Weg hierher beobachtet hat, also der möge sich melden und doch vielleicht noch mit dem einen oder anderen Hinweis dazu beizutragen. Was wir aktuell hier in der Stadt diskutieren und wahrscheinlich auch umsetzen werden, ist, dass wir Videotechnik einbauen.
2: Das Postament wurde im Zuge der Tat um 180 Grad gedreht, was auf eine erhebliche Gewalteinwirkung schließen lässt. Die Putte gehört zur Geschichte der Stadt und der mehr als 300 Jahre alten Gartenanlage. Die Stadt Blankenburg bittet daher Zeugen, welche zwischen dem 29. Mai und dem 1. Juni verdächtige Beobachtungen gemacht oder Informationen über die Täter haben, um Hilfe.
0: Sprechertreffen in der Welterbestadt. Erfahrungsaustausch in der Schlossmühle Quedlinburg. Im Hotel Schlossmühle in Quedlinburg trafen sich auf Einladung des Kreisvorsitzenden der CDU im Harzkreis, Uli Thomas, alle wirtschaftspolitischen Sprecher und Sprecherinnen aus allen Bundesländern in Deutschland. Ein Traditionstreffen, bei dem sich die Sprecher einmal pro Halbjahr treffen, um sich über aktuelle wirtschaftspolitische Themen zu unterhalten, Erfahrungen auszutauschen und Ideen zu entwickeln.
4: Wir waren oben auf dem Stiftsberg, haben die Kirche anschauen können, haben die Historie der Stadt erkunden können, die reiche Geschichte. Und man kann wirklich stolz sein auf das, was hier da ist. Zu Recht ist das UNESCO-Welterbe.
5: Also ich war jetzt noch nie hier in der Stadt und ich fand es sehr interessant, die Stadt kennenzulernen, zu sehen, was hier alles auch in den letzten Jahrzehnten, und uns wurde das dargelegt, passiert ist. Unheimlich natürlich an Charme, auch mit den vielen Fachwerkhäusern. Ich komme persönlich auch aus einer Stadt, wo es ein paar Fachwerkhäuser in der Altstadt gibt.
6: Welcher?
5: Aus Lauda-Königshofen im Taubertal. Aber natürlich diese Vielfalt und diesen Gesamtcharme der Stadt war heute Morgen nochmal eine Runde joggen dann auch durch die Stadt hier. Ist einfach traumhaft, also wirklich schön und ich glaube auch dadurch natürlich für Touristen unheimlich attraktiv.
0: Nach einer Erkundungstour der Welterbestadt ging es für die einzelnen Sprecher und Sprecherinnen in die Tagung. Friedrich Merz befindet sich noch immer in großer Kritik und gilt bei einigen als nicht besonders beliebt. Die AfD hat besonders in Sachsen-Anhalt deutlich mehr Wähler dazu gewinnen können und steht kurz davor, eine absolute Mehrheit zu erreichen. In den anderen Bundesländern sieht es anders aus. Da scheinen die Altparteien erste Wahl zu sein.
7: Also als Rheinland-Pfälzer sage ich erstmal, wir haben am 22. März bei der Landtagswahl ja gezeigt, man kann auch als CDU Wahlen gewinnen, Wir werden Rheinland-Pfalz nach 35 Jahren die SPD ablösen und den Ministerpräsidenten stellen. Das geht natürlich sehr wohl. Wirtschaft war eines der zentralen Themen, auch in Rheinland-Pfalz beim Landtagswahlkampf. Wir haben die Wahl deutlich gewonnen. Und von daher bin ich ganz zuversichtlich, wenn wir das, was wir an wirtschaftlichem Know-how und Kompetenz haben, noch besser kommunizieren und wenn unser Koalitionspartner im Bund auch mitzieht, dann können wir Deutschland auch wirtschaftlich wieder so stark machen, wie wir es brauchen, um die vielen Aufgaben, die vor uns liegen, auch finanzieren zu können.
6: Hier in Sachsen ist die AfD besonders stark. Könnten Sie vielleicht ein paar Tipps mitbringen, wie man die AfD bekämpfen kann?
7: Also da tut man sich natürlich immer schwer, den Kolleginnen und Kollegen in den einzelnen Bundesländern, gerade auch, sag ich mal, in den neuen Bundesländern Tipps zu geben. Da halte ich mich sehr zurück. Wir haben in Rheinland-Pfalz auch ein Anwachsen der AfD gehabt. Das war das beste Ergebnis in den westlichen Bundesländern. Es bleibt dabei, wir müssen zeigen als Demokraten, wir finden die richtigen Antworten und wir können auch liefern. Und dafür müssen die demokratischen Kräfte aber zusammenarbeiten und manchmal auch die Parteiinteressen etwas hinten anstellen und sagen, nein, es ist wichtig, Überzeugungsarbeit zu leisten und den Menschen deutlich zu machen, die Probleme sind ja da, aber wir können sie lösen.
5: Die AfD zieht natürlich unheimlich den Frust der Leute an sich. Also die Leute, die enttäuscht sind, die vielleicht gerade um ihren Arbeitsplatz bangen oder vielleicht ihren Arbeitsplatz verloren haben, die fragen sich natürlich, was wird aus mir? Und dann sagen die, naja, jetzt haben wir eine Ampel erlebt im Bund, die war nix. Jetzt erleben wir gerade eine Regierung unter Führung der CDU mit der SPD zusammen. Die diskutieren auch eifrig über Reformen und was zu tun ist. Und manchmal schleicht sich dann vielleicht der Eindruck ein, die können es nicht. Und ich glaube, man muss daran arbeiten, dass wir es vernünftig machen, dass wir aber auch gut kommunizieren, dass die Leute auch merken, was wir konkret tun und wie dann das auch Auswirkungen hat vor Ort. Und die AfD kannst du eigentlich nur mit guter Politik schlagen. Gut arbeiten, verlässlich arbeiten. Ich merke bei uns in Baden-Württemberg, wir haben ja die Grünen als Regierungspartner, es wird da auch hinter den Kulissen oft heftigst gestritten über Inhalte und auch über die Ausrichtung. Aber es bleibt sehr geräuschlos nach außen und man arbeitet harmonisch. Und ich glaube, das ist auch dann ein Faktor. Wir sind jetzt beide Parteien ja mit 2/3 Mehrheit ausgestattet worden bei der letzten Wahl im März, wo dann die Leute schon auch merken, die streiten zwar um Inhalte, aber am Ende machen sie es gemeinsam fürs Land. Ich glaube, das ist sehr wichtig.
0: Ein weiteres Hauptthema beim Sprechertreffen war, welche Ideen und Erfahrungen aus Sachsen-Anhalt geteilt und in die einzelnen Bundesländer mitgegeben werden können. Und das auch umgekehrt.
4: Wir haben gehört, dass Sachsen-Anhalt beispielsweise bei der Kinderbetreuung, bei Schulen und so weiter durchaus ganz weit nach vorne kommt. Wir haben gesehen hier dieses Ambiente dieser Stadt, das unglaublich einladend ist. Ich glaube, wir können im Bereich Tourismus noch viel mehr tun. Wir müssen Flächen zur Verfügung stellen in ganz Deutschland, aber auch hier in Sachsen-Anhalt, damit Wirtschaft florieren kann, dass sich neue Betriebe, neue Arbeitsplätze ansiedeln können. Wir sind hier im Herz Deutschlands und auch ein Stück weit Europas. Und diese günstige Lage müssen wir ausnutzen. Auch was Bildung, Forschung, Entwicklung anbelangt, lernen wir gegenseitig voneinander. Und nicht nur Sachsen-Anhalt hat Probleme, auch Baden-Württemberg, wo ich herkomme, hat große Probleme. Wir sind in Baden-Württemberg im Moment beim Wirtschaftswachstum schlechter als Sachsen-Anhalt aufgestellt. Aber wir haben einen Wettbewerbsföderalismus und wir untereinander stellen wir uns so auf, dass wir uns miteinander auch messen und wir wollen dann jeweils zu den Besten gehören.
6: Wo hat es denn heute die größten Übereinstimmungen gegeben?
8: Nun, in der Betrachtung der allgemeinen Situation. Wir wissen aufgrund der geopolitischen Dinge, dass wir im schweren Fahrwasser sind. Wir wissen darum, dass wir hier viele Industriearbeitsplätze täglich verlieren. Und wir erwarten endlich ein Gegensteuern. Und es gibt auch die klare Forderung nach Berlin, jetzt

0: hier die Dinge auf den Weg zu bringen, die dafür sorgen sollen, dass wir wieder in ein sicheres und zukunftsträchtiges Fahrwasser kommen. Es besteht eine große Einigkeit, dass gerade die Wirtschaft das zentrale Thema ist. Geht es der Wirtschaft gut, geht es auch den Menschen gut? Geht es der Wirtschaft schlecht, ist zunächst die Stimmung schlecht und dann alles Weitere kommt dann auch im negativen Sinne hinterher. Das ist eigentlich das, wo wir einhellig der Meinung sind, hier muss jetzt gehandelt werden und das vor allen Dingen aus Berlin.
1: Es gab ja schon die ersten prominenten CDU-Stimmen, die gesagt haben, diese Koalition hält keine 4 Jahre mehr. Wie sieht das der Vorsitzende der CDU hier im Harzkreis?
0: Nun, ich erwarte von allen Beteiligten, und ich bin jahrelang auch in vielen Koalitionen gewesen, im Land und auch woanders, ein Koalitionspartner muss beweglich sein. Man darf sich nicht vermanifestieren in bestimmten Positionen, die man dann als unverhandelbar deklariert. Ich erwarte von der SPD im Sinne einer gesunden wirtschaftlichen Entwicklung im Land wie auch Berlin mehr Bereitschaft, neue Wege mitzugehen, die Reformen nicht nur zu diskutieren, sondern auch zum Abschluss zu bringen und vor allen Dingen nicht immer gegenseitig die Erklärung, wie schlimm das alles ist, sondern nur gemeinsam werden wir dieses Land voranbringen, nur gemeinsam werden wir das Land wieder auf Kurs bringen. Und da sollte sich auch die SPD ihrer Verantwortung im Land und vor allen Dingen auch im Bund immer bewusst sein. Das ist hier kein Gegeneinander, wie man manchmal das Gefühl hat, gerade in der öffentlichen Diskussion. Es ist ein Miteinander. Man hat sich mal entschieden, miteinander Politik zu machen. Und das vermisse ich. Und die Hoffnung stirbt zum Schluss. Und ich glaube, wenn das gelingt, dass man das miteinander findet, dann wird auch diese Koalition halten.
2: Das halbjährige Sprechertreffen in der Welterbestadt Quedlinburg hat gezeigt, wie wichtig der Austausch zwischen den einzelnen Bundesländern ist und dass man nur zusammen etwas bewegen kann. Denn selbst wenn man gegeneinander im Wettbewerb steht, kann man immer noch voneinander lernen.
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0: Ein bedeckter Himmel und windstille Verhältnisse treten am Montagmorgen auf, bei Temperaturen von 18 bis 26 Grad. Die Höchsttemperatur erreichen wir mittags mit 31 Grad. Zum Nachmittag bis Abend können wir mit ähnlichen Verhältnissen rechnen, denn es bleibt trocken und sehr bewölkt. Am Dienstag wird es wechselhaft mit Regen und mäßigen Böen bei 31 Grad.
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0: Showdown in Halberstadt 2. Ein Kuschelfoto geht viral. Eigentlich war es in Halberstadt eine ganz normale Veranstaltung der liberalen Mittelstandsvereinigung. Sechs Spitzenpolitiker waren geladen, um die Positionen ihrer Parteien im Wahlkampf zu vertreten. Doch ein Foto von dem Generalsekretär der CDU, Guido Heuer, und dem Spitzenkandidaten Ulrich Siegmund sorgte für ein Erdbeben in der deutschen Medienlandschaft. Dabei ging es um die Frage, ob ein CDU-Politiker zu einem

0: aktuellen AfD-Kandidaten ein gutes Verhältnis haben darf. Von Markus Lanz über Welt-TV bis hin zu zahlreichen anderen sogenannten Leitmedien waren die Meinungen sehr kontrovers. Die meisten Journalisten jedoch fanden das Foto ganz normal.
1: Nun haben die Christdemokraten allerdings ein Problem, denn ein Foto zeigt den CDU-Fraktionschef in kumpelhafter Pose, ausgerechnet mit dem AfD-Spitzenkandidaten.
2: Ein Foto, das ganz Deutschland elektrisiert und das mitten im Landtagswahlkampf für jede Menge Wirbel in der CDU Sachsen-Anhalts sorgt. Ein Lächeln, ein Mikrofon und eine sehr freundliche, fast schon vertraute Geste. Und schon steht die Debatte über die sogenannte Brandmauer zur AfD wieder ganz im Mittelpunkt.
3: Ein Foto, das Herrn Siegmund, also Ulrich Siegmund, den Spitzenkandidaten der AfD, und Guido Heuer, den Fraktionschef der CDU, im Landtag von Sachsen-Anhalt zeigen. Man sagt, das ist der Beleg für das Ende der Brandmauer, da kungeln zwei miteinander. Nichts könnte weiter von der Wirklichkeit entfernt sein.
4: Das ganze Wochenende waren ja irgendwie die Medien und auch die Politikszene so sehr damit beschäftigt, ein Foto zu analysieren, auf dem eben zu sehen ist, wie der Landtagsfraktionschef der CDU in Sachsen-Anhalt sehr nahe und sehr gesellig an seinem AfD-Kontrahenten Ulrich Siegmund sitzt. Ganz normale Menschen würden sie denken, ja, das ist ein normales Foto, aber natürlich die Brandmauerherzen brennen lichterloh, also Grüne und Linke, die kriegen sie gar nicht mehr ein. So, wo ist die Abgrenzung? Und ich frage mich mal, wie sie sich das vorstellen. Also glauben die, wenn da jetzt der Guido Heuer, so heißt der CDU-Mann, den AfD-Mann berührt, dass da irgendwie beide in Flammen aufgehen? Oder?
0: Wie war aber die Stimmung wirklich vor Ort? Alle diskutierten über ein Foto von einer Veranstaltung, wo sie selbst nicht dabei waren. Wir aber schon. Das sogenannte Kuschelfoto entstand in einer Situation, wo alle auf dem Podium und auch das Publikum sich über vorhergehende ironische Aussagen amüsierten. Die Aufnahme zwischen Guido Heuer und Ulrich Siegmund fand im Bruchteil einer Sekunde statt und spiegelt keineswegs die zweistündigen hitzigen Diskussionen zwischen den Kandidaten wider. Denn gekuschelt wurde unter den Teilnehmern in den zwei Stunden nicht.
5: Und einen Satz gestatten Sie mir noch. Aber ja, ich muss Ihnen widersprechen, diesen Pessimismus. Man kann es nicht zurückdrehen. Das teile ich überhaupt nicht. Ist denn jetzt Ihr Lösungsansatz, den Kopf in den Sand zu stecken und zu sagen, wir lassen das so weitermachen? Die CDU hält, und da muss ich Ihnen recht geben, an allen Fehlentscheidungen noch weiter fest. Wir haben nach wie vor das Heizungsgesetz, wurde alles vor der Wahl versprochen, wird abgeschafft, haben wir immer noch. CO2-Steuer, weiter ausufern, wir haben eine LKW-Maut, alles CDU-Themen. Und das lähmt unseren Mittelstand. Und Herr Heuer, wir brauchen einfach Freiheit für den Mittelstand. Und die letzte Sache nochmal, das ist mir ein ganz inneres Bedürfnis, da bin ich übrigens auch auf Ihren neuen potenziellen Koalitionspartner, denn zwei, drei Weitersatz mal gespannt, ab September vor Hohmann. Es gibt keinen Hahn irgendwo an der Wand, wo einfach Geld rauskommt, wenn man das aufdreht, was man dann wieder Gießkanne umverteilen kann. Das müssen die Leute erwirtschaften. Wenn man ein Unternehmen so führen würde, wie Sie Politik machen würden, könnte man Insolvenz anmelden. Das ist eine Insolvenzverschleppung. Demzufolge Freiheitsunternehmen.
6: Ja, es gibt ein berühmtes Foto, was in Halberstadt gemacht wurde. Jetzt haben viele drüber geredet, aber niemand war da. Sie waren da. Wie haben Sie das selber empfunden?
7: Ja, ich persönlich finde, dass es eine Frechheit ist, dass da jetzt so ein Bohai drum gemacht wird um dieses Foto. Denn wenn man dabei gewesen wäre und nicht nur das stille Foto sieht, dann würde man sehen, dass Herr Heuer eigentlich dem Herrn Siegmund in dem Moment widerspricht und das quasi direkt. Deswegen greift er sich das Mikro. Und ja, die beiden haben gelacht. Okay, es war am Ende eine einigermaßen humorvolle Situation, aber trotzdem, wenn man es politisch auslegen will, dann war es keine Kumpanei, sondern genau das Gegenteil. Das sieht man auf dem Foto natürlich nicht und deswegen ist es schade, dass einfach mit einem Bild irgendwie Stimmung gemacht wird und dann was behauptet wird, was mit der Realität tatsächlich gar nichts zu tun hat. Denn wenn man sich den Rest der Veranstaltung anguckt, hat sich, denke ich, Herr Heuer ganz klar auch von der AfD abgegrenzt.
8: Na, man sieht mal schnell wieder, wie das gehen kann, dass ein Foto total missinterpretiert wird. Das war ein Wahlforum, was ich gut finde, wenn im Harzkreis auch, in dem Fall meine ich in Halberstadt war es gewesen, über die Themen der Parteien diskutiert wird, wie man Deutschland verändern will, Deutschland besser machen will, Sachsen-Anhalt vor allen Dingen besser machen will. Und dann ein Foto so dargestellt wird, als würde es da irgendwie eine Verbrüderung geben. Also ich habe mich da schon sehr gewundert, dass es wieder mal nicht um Inhalte ging bei der Diskussion um das Foto, sondern ausschließlich um das Foto selbst.
0: Bilder haben eine Menge Macht. Doch in diesem Fall wurde von vielen Medienvertretern versucht, einen Skandal herbeizuführen, den es so nie gegeben hat. Gott sei Dank sind viele renommierte Journalisten darauf nicht reingefallen und haben das Foto so kommentiert, wie es sein sollte. ein ganz normales Bild.

0: Bild ohne jegliche Bedeutung.
1: Stimmen aus dem Harz. Wie steht es um die Wirtschaft im Landkreis? In den Barockgärten in Blankenburg fand zum fünften Mal das Sommerfest der Harzer Wirtschaft statt. Viele Menschen aus den Unternehmen aus dem Landkreis treffen sich hier, um in Gespräche zu kommen. Bei entspannter Musik und gegebener Verpflegung konnten hier Netzwerke geknüpft oder ausgebaut werden. Zu den Gästen gehörten auch wichtige Namen in der Politik. Ministerpräsident Sven Schulze war, wie in den vergangenen Jahren, wenn auch mit anderer Funktion als Wirtschaftsminister, vor Ort.
2: Ich bin ja immer bei diesen Treffen dabei gewesen, schon als Wirtschaftsminister, und ich halte es für eine Selbstverständlichkeit, dass ich natürlich als Ministerpräsident auch komme. Denn gute Arbeit für Sachsen-Anhalt kann ich als Ministerpräsident nicht vom Schreibtisch in Magdeburg aus machen, sondern nur, wenn ich vor Ort bin, mit den Unternehmen spreche, mit den Unternehmern spreche, mit deren Mitarbeitern auch ins Gespräch komme, über die Ideen spreche, die ich für Sachsen-Anhalt habe, auch im Bereich Wirtschaft, aber auch die Rückmeldung von denen kriege, wo ich schon auf dem richtigen Weg bin oder wo ich vielleicht noch etwas verändern muss. Und das mache ich heute hier in Blankenburg, das mache ich aber eigentlich fast jeden Tag, wenn ich in Sachsen-Anhalt unterwegs bin.
1: Ebenfalls ein wichtiger Gast war der Landrat des Landkreis Harz, Thomas Balzerowski. Gemeinsam mit dem Bürgermeister der Stadt Blankenburg, Heiko Breithaupt, begrüßten sie auf der Bühne die Gäste und gaben einen kleinen Ausblick. Der Landrat sieht konkrete Probleme in seinem Landkreis, die man angehen muss.
3: Selbstverständlich. Also die Lage der Wirtschaft ist angespannt bis schlecht. Wir haben eine Rezession in Deutschland. Selbst wenn man sagt, ein Mini-Wachstum, was auch initiiert ist durch die Milliarden der Bundesregierung, sprechen wir von einer Rezession. Der Landkreis Harz hat von 2025 bis 2026 1.000 sozialpflichtige Arbeitsplätze verloren. Die Arbeitslosenquote ist um 1% gestiegen und da kann man nicht davon reden, dass wir eine gute Lage haben.
1: Zu diesen unangenehmen Daten gehört aber auch der Blick über den Landkreis hinaus. Geprägt werden diese Probleme von weltpolitischen Entscheidungen. Preise steigen und dadurch wird das Leben teurer. Und das wiederum führt zu weniger Konsum und fehlender Kaufkraft der Menschen im Landkreis, so der Landrat. Dazu gehören ebenfalls Entscheidungen aus Berlin, die der Landrat nicht immer begrüßen kann.
3: Was ich an Herrn Merz gar nicht mag, sind Ankündigungen ohne die entsprechenden Handlungen. Vielleicht erstmal gar nichts sagen, sondern erstmal Dinge in die Wege leiten, auch umsetzen und dann verkünden und nicht andersrum. Ich glaube, das ist eine Grundtugend eines Politikers. Da hat er wahrscheinlich nicht aufgepasst.
4: Ja, also wenn man das wirklich hört, was dort an Reformen so alles kommt, dann ist mein erster Gedanke, was bedeutet das für mich, für das Unternehmen? Und zum Ergebnis komme ich, dass es dann ungünstiger wird, also teurer wird hier und da. Und das ist ein Signal, was ausgesendet wird, das ist nicht richtig. Da muss gegengesteuert werden.
1: Das Ziel ist also eine attraktive Lebenserhaltung im Landkreis Harz. Dazu gehört die Sicherung von Arbeitsplätzen. Erst kurz vor dem Sommerfest der Harzer Wirtschaft hatte der Ministerpräsident Sven Schulze deshalb ein wichtiges Gespräch.
2: Es ist ja so, dass ich, als die Entscheidung kam, Bohai Trimet und auch weitere Unternehmen, auch in Wernigerode, Harzgerode, stehen vor dem Aus, weil VW keine Aufträge mehr platziert. Da habe ich ja persönlich den Vorstand angerufen und habe Ideen präsentiert, wie man das doch noch retten kann. Und VW, Volkswagen hat gesagt, okay, das hört sich plausibel an. Wir setzen uns mit Ihnen, Herr Schulze, an einen Tisch in die Staatskanzlei. Ich habe damals eingeladen und wir haben jetzt Zeit bekommen. Wir haben Unterstützung auch finanziell von Volkswagen bekommen für Harzgerode, auch damit für die anderen Standorte in Wernigerode. Und jetzt haben wir heute ein weiteres Gespräch gehabt, wo wir die Entscheidungen der letzten Wochen und auch die Fortschritte der letzten Wochen besprochen haben. Ich denke, aktuell sind wir auf einem vernünftigen Weg. Wir sind auf einem Weg, der dazu beitragen kann, wenn er am Ende wirklich erfolgreich ist, dass diese Standorte eine Zukunft haben und damit diese Jobs hier auch im Harz gehalten werden.
1: Die Wirtschaft im Harzkreis ist also neben der schlechten Stimmung dennoch stark. Eine Wirtschaft, die zusammenarbeiten kann und sich durch Krisen kämpft, wenn es darauf ankommt. Und genau dafür ist dieser Abend da.
5: Zunächst mal wird man sehr viele gute Eindrücke mit nach Hause nehmen, weil hier sich eine Harzer Wirtschaft präsentiert, die ja sehr selbstbewusst sagt, wir entwickeln diesen Landkreis und die Wirtschaft in diesem Landkreis nach vorne. Wir haben da ein funktionierendes Handwerk, funktionierendes Gewerbe, auch Industriebetriebe. Und die feiern einmal im Sommer zusammen ein guter Anlass, um sich auszutauschen.
6: Ja, ich glaube, es ist wichtig, weil die Unternehmerinnen und Unternehmer und ihre Partner hier ein gutes Format haben, sich auszutauschen. Das klingt vielleicht erstmal gar nicht so naheliegend, aber im Geschäftsalltag kommt es im Jahr gar nicht so oft dazu, dass man sich sieht, trifft und vor allem auch die Verbindung zur Politik hält, sowohl hier zur Kommunalpolitik als auch zur Landespolitik. Und da ist das, glaube ich, hier ein ganz gutes und entspanntes Format und wir alle führen hier wichtige Gespräche. Und ich kann Ihnen auch aus eigener Erfahrung sagen, also an diesem einen Abend kann man mitunter mehr Absprachen treffen als im ganzen Monat.
4: Na, Blankenburg ist ja ein Spiegel von Sachsen-Anhalt auch. Und wenn man durch die Unternehmen mal sich umhorcht, da hört man schon die eine oder andere Kritik. Also mies wäre vielleicht ein bisschen zu viel des Guten. Wir sind hier in Blankenburg, genauso wie im Landkreis Harz, in einer Region, wo viel zusammengearbeitet wird. Es existieren Netzwerke, die sehr gut funktionieren. Und da kann man auch sich gegenseitig mal austauschen, Probleme miteinander diskutieren und so dann auch ein bisschen nach vorne gucken und positive Stimmung verbreiten.
2: Also wenn ich aktuell schaue, diskutiere und bespreche ich mit potenziellen Investoren gerade etwa ca. 1 Milliarde Euro, die hier in Sachsen-Anhalt in den nächsten Monaten investiert werden kann, beziehungsweise wo es Entscheidungen gibt für Sachsen-Anhalt. Es gibt ein größeres Projekt hier, beispielsweise auch im Harzkreis. Es gibt weitere Projekte auch im Mansfeld-Südharz, also in der Region hier. Wir wissen, Daimler Truck ist groß und wird vielleicht noch größer werden. Aber wichtig für uns ist immer die mittelständische Wirtschaft. Die Unternehmen, die Sachsen-Anhalt in den letzten Jahrzehnten groß gemacht haben, die mittelständischen Unternehmen mit 5, 10 oder 15 Mitarbeitern, das ist Priorität Nummer 1 meiner Arbeit.
1: Gespräche gab es an diesem Abend eine Menge. Viele Gäste hatten sich hier getroffen. Zum 5. Mal war das Sommerfest der Harzer Wirtschaft ein Erfolg und das wird es sicher auch in den kommenden Jahren bleiben.

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0: Ein bedeckter Himmel und windstille Verhältnisse treten am Montagmorgen auf, bei Temperaturen von 18 bis 26 Grad. Die Höchsttemperatur erreichen wir mittags mit 31 Grad. Zum Nachmittag bis Abend können wir mit ähnlichen Verhältnissen rechnen, denn es bleibt trocken und sehr bewölkt. Am Dienstag wird es wechselhaft mit Regen und mäßigen Böen bei 31 Grad.
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0: in den Startlöchern. 11. löwenstarkes Kinderfest. Der Blankenburger Stadtpark zeigt sich von der attraktivsten Seite. Rund 3 Millionen hat seine Umgestaltung und Sanierung gekostet und was jetzt den Blankenburgern geboten wird, kann sich sehen lassen. Der Spielplatz ist ein besonderes Highlight und wird gern angenommen. Die alten Bäume spenden ausreichend Schatten, die Wege und Beete sind gut gepflegt und die multifunktionale Bühne bietet zahlreiche Möglichkeiten für unterschiedliche Veranstaltungen an. Im vergangenen Jahr ist der eingezäunte Stadtpark zum Austragungsort für das größte Kinderfest in der Region geworden.
1: Letztes Jahr ist es super gut gelaufen. Ich war total begeistert oder wir waren total begeistert, weil ich muss ganz ehrlich sagen, mit so einem Ansturm hätte ich eigentlich nicht gerechnet. Weil neue Location und da haben wir gedacht, naja gut, das findet nicht gleich jeder. Parkplätze schon, aber den Weg hierher, aber es war super. Es ist super gelaufen und dafür möchte ich allen nochmal danken. Ich schaue wieder auf die schöne Parkbühne, muss ich ganz ehrlich sagen, und ich bin mit der Location total zufrieden. Klar, Sicherheitsauflagen, Security, dies ja noch mehr, aber alles andere, sag ich mal, ist in Sack und Tüten.
0: Das Team rund um den Lions Club ist für seine nächste große Aufgabe bereits gut gerüstet.
2: Ich lade wieder ein zum 11. Kinderfest der Stadt Blankenburg, organisiert vom Lions Club Blankenburg und den vielen fleißigen Helfern, die das ganze Jahr über mit der Planung beschäftigt sind.
0: Am 21. Juni von 13 bis 18 Uhr findet im Stadtpark das 11. löwenstarke Kinderfest statt.
3: In diesem Jahr ist das Motto des Kinderfests »Feiert die Musik«. Passend zum Tag Fête de la Musique haben wir das Kinderfest auch danach ausgerichtet. Wir haben wieder ein buntes Bühnenprogramm mit einer Zaubershow, Papageishow, Tänzern, Theater und vielem mehr für die Kinder aufgestellt.
0: Nur durch die zahlreichen Sponsoren ist es wieder möglich, dass diese Großveranstaltung ohne Eintritt mit kostenlosen Spiel- und Spaßaktionen durchgeführt werden kann.
2: Ich bedanke mich schon mal im Namen des Lions Clubs und der Helfer bei der Blankenburger Wohnungsgenossenschaft, bei den Stadtwerken Blankenburg, bei der Firma Umwelttechnik Wasserbau mit Sitz in Blankenburg, bei den Harzer Mineralquellen und den vielen anderen Sponsoren, die dazu beigetragen haben, uns zu unterstützen.
4: In diesem Jahr sind wieder Eis und Zuckerwatte für die Kinder kostenlos. Die Parcourskarten wurden überarbeitet, es gibt neue Stempel, die Kinder können also fleißig sammeln und wieder tolle Preise gewinnen.
3: Ganz neu dabei ist in diesem Jahr um 13 Uhr schon das Polizeimusikorchester. Wir haben in diesem Jahr wieder über 40 Stände von Vereinen und Firmen aus der Region.
4: Die Berufsschule Wernigerode wird wieder mit einem Schwingstand vertreten sein und dann hoffen wir, dass wir wieder alle Kinder glücklich machen.
5: Die GVS Theaterkiste probt schon ungefähr seit 2-3 Monaten an dem ganzen Stück. Wir haben uns gedacht, es passt super zum Thema Feiert die Musik, wenn wir auch ein musikalisches Stück uns raussuchen und haben uns für Peter und der Wolf entschieden. Also es wird diesmal musikalisch zur Sache gehen. Es wird vom Tonband gespielt und die Schauspieler sind diesmal nur aktiv, mimisch und gestisch. Das ist für uns auch mal was Neues. Und wir sind noch fleißig beim Proben und müssen noch ein bisschen an der Kulisse feilen. Ja, aber wir freuen uns schon drauf.
0: Dieses und noch viel mehr erwartet die Kinder am 21. Juni im Stadtpark von Blankenburg.
6: Kinderfest. Wir feiern die Musik.
7: Eine Neueröffnung mit Streetfood Festival. Die Wiederbelebung der Halberstädter Einkaufsmeile. Vor fast 30 Jahren gab es in der Stadt Halberstadt bereits Überlegungen, den breiten Weg neu und attraktiver zu gestalten. Immer wieder wurden in den letzten Jahrzehnten dazu Konzepte erarbeitet, doch meistens fehlte das Geld. Viele Halberstädter waren daher auch überrascht, als die ersten Bagger tatsächlich auf dem breiten Weg anrollten und mit der Sanierung der einstigen DDR-Prestigemeile begannen. Die ersten Schritte für den Umbau wurden noch vom ehemaligen Oberbürgermeister Andreas Henke realisiert. Mit der Übernahme des Amtes durch Daniel Zarata wurde das Projekt nach so vielen Jahren und unzähligen Konzepten endlich umgesetzt. Anfang Dezember 2023 wurde mit einem Spatenstich mit der Sanierung des Breitenwegs begonnen. Fast 2,5 Jahre lang mussten die Händler und Dienstleister in der Fußgängerzone die Bauarbeiten ertragen, sowie die damit verbundenen Absperrungen. Jetzt hat das Warten und der graue Anblick des breiten Wegs

0: insgesamt mehr Bewegung auf dem breiten Weg gibt, weil wir mehr Familien da haben, weil wir die Rentner hier haben, die sich auch mal ausruhen können auf einer Bank, dann auch ein bisschen was sehen können. Und so bekommen wir einfach mehr Bewegung auf dem breiten Weg, mehr Masse. Und das natürlich auch für die Händler gut. Und darum geht es am Ende, geht es den Leuten gut, dann geht es auch der Stadt gut. Und deswegen haben wir heute was für alle Menschen in Halberstadt geschaffen.
1: Also hervorragend, die Stadt Halberstadt hat hier sehr viel richtig gemacht. Der stationäre Einzelhandel ist unter Druck durch den Onlinehandel. Und insofern brauchen wir auch neue Konzepte für die Innenstädte, um sie zu füllen, um dem stationären Einzelhandel auch eine Chance zu geben, entsprechend auch ihn zu unterstützen. Und da hat die Stadt Halberstadt vorbildlich eigentlich für andere Städte auch in Sachsen-Anhalt alles richtig gemacht. Spielplätze hierher gebracht, Grünflächen hierher gebracht, Kaffees hierher gebracht, um Verweilzeit zu schaffen, um Jung und Alt, den Kindern, aber auch den Senioren die Möglichkeit zu geben, in der Innenstadt zu sein, miteinander zu reden. Man muss sich nicht im Internet verabreden oder chatten oder sonstige Dinge machen im Netz. Nein, man kann sich in der Innenstadt treffen, im Mittelpunkt, im Herzen der Stadt, um jetzt entsprechend zu kommunizieren. Insofern hat Halberstadt alles richtig gemacht und ist Vorbild für andere Städte.
2: Nach 2,5 Jahren Bauzeit und 5 Millionen Euro ist der breite Weg in Halberstadt heute wieder ein moderner Boulevard, der für die Menschen viel Erholung bietet und für die Kinder jede Menge Spaß. Daher durften auch die Kinder der Kita Regenbogen die neue Prachtstraße eröffnen. Natürlich ließen es sich die Erwachsenen auch nicht nehmen, ein paar Worte an diesem historischen Tag für Halberstadt zu halten. Das übernahm sichtlich ein stolzer Oberbürgermeister Daniel Zarater und der Landrat des Harzkreises Thomas Balzorowski.
3: So, liebe Halberstädterinnen, liebe Halberstädter, wir haben es endlich geschafft, möchte ich sagen. Diese Eröffnung, also mir fällt wirklich ein Stein vom Herzen, diese Eröffnung ist etwas ganz Besonderes, eben weil sie auch ein sichtbares Zeichen dafür ist, dass sich in Halberstadt in den letzten Jahren wirklich richtig viel bewegt. Und wir schaffen hier Sachen gemeinsam, die in den letzten 30 Jahren manchmal ein bisschen unvorstellbar waren. Und gerade in Zeiten, wo man das Gefühl hat, oh, so richtig läuft es vielleicht gerade nicht, da darf man sich das gerne mal vor Augen führen, wenn es läuft. Und was läuft bei uns? Großansiedlungen, Daimler Truck, Sieger, Radwege nach Sargstedt, nach Ströbeck, nach Langenstein. Die Spiegelschule wird saniert und in diesem Jahr fangen wir auch noch an, einen neuen Jugendclub zu bauen. Aber heute, meine Damen und Herren, heute feiern wir wahrscheinlich das wichtigste Projekt für alle Halberstädter. Ein Projekt, das dem wiederaufgebauten Stadtzentrum ja sozusagen direkt hinter Ihnen von 1997 den I-Punkt aufsetzt und unser Stadtzentrum auch wieder komplett macht. Viele von Ihnen erinnern sich ja noch an den breiten Weg in seinen unterschiedlichsten Facetten. Mit Straßenbahn, ohne Straßenbahn, mit Autoverkehr, ohne Autoverkehr, als Flaniermeile und Fußgängerzone. Aber eins war der breite Weg doch immer. Und zwar Teil unseres Stadtzentrums oder bis zum Wiederaufbau eigentlich sogar das Stadtzentrum.
1: Ich sehe so viele glückliche Gesichter, ich sehe so viele freundliche Menschen, die ihre schöne Wohnstube hier in Halberstadt wieder in Beschlag genommen haben. Und als ich gerade den breiten Weg runtergegangen bin, waren die Cafés voll. Ich glaube, Daniel, für uns beide wäre kein Platz mehr gewesen. Wir hätten stehen müssen. Und meine Damen und Herren, genau so muss es sein. Recht herzlichen Glückwunsch im Namen aller Bürger des Landkreises Harz für Halberstadt, für dieses tolle Wohnzimmer, was Sie sich hier eingerichtet haben, meine Damen und Herren.
2: Zur Eröffnung des breiten Weges gab es für das gesamte Wochenende viele Attraktionen wie ein Streetfood-Festival, ein Riesenrad und eine kleine Showbühne für Musik. Auch das Wetter spielte mit und viele Halberstädter kamen, um auf ihrem neuen 220 Meter Prachtboulevard zu flanieren und mitzufeiern. Neue Sitzmöglichkeiten, Trampoline, eine Vogelnestschaukel und weitere Bewegungsangebote laden die Besucher des neuen Breitenwegs ein, um auszuspannen oder sich in den Geschäften auf ein Eis zu treffen und zu shoppen. Das Besondere an der Neugestaltung des Breitenweges ist, dass

0: unterirdisch ein hochmodernes Versorgungssystem installiert wurde. Denn der breite Weg soll zukünftig wesentlich grüner werden. Dafür sorgen 28 neue Bäume, Staudenbeete und neue begrünte Flächen. Obwohl an diesem Wochenende in Bernburg der 24. Sachsen-Anhalt-Tag stattfand, nahm sich dennoch der Ministerpräsident von Sachsen-Anhalt Sven Schulze die Zeit, am Samstag sich den breiten Weg von Oberbürgermeister Daniel Zarrata bei einem Rundgang zeigen zu lassen. Gemeinsam verewigten sie als Erste dann ihre Handabdrücke auf einer neuen Tafel zur Eröffnung der Fußgängerzone. Auch die Vorsitzende des Seniorenbeirats für Menschen mit Behinderung, Kerstin Römer, sowie der sympathische Halberstädter Olympiasieger Georg Fleischhauer freuten sich über diese gelungene Aktion.
1: Also ich finde es richtig schön, wie es hier geworden ist. Ich kenne es ja auch von vorher, auch als lange Baustelle. Und jetzt dachte ich, ich schaue zur Eröffnung vorbei. Und ich bin wirklich beeindruckt, auch wie viele Leute hier gekommen sind, was jetzt hier los ist. Das ist wirklich richtig schön, wie das einfach belebt ist. Und ich hoffe, das bleibt ganz lange so schön und so belebt und ein schöner Ort für alle Halberstädter.
0: Fast 30 Jahre lang hat es gedauert, um den einstigen Halberstädter Prachtboulevard zu sanieren. Eine lange Zeit, aber am Ende wurden alle für ihre Geduld belohnt, immer am Ball geblieben zu sein. Bleibt nur zu hoffen, dass das Herzensprojekt mit Liebe behandelt wird, damit es zukünftig einen Grund gibt, die Innenstadt zu besuchen.
2: Neues Dach für eine alte Kirche. Förderverein und Kirchengemeinde wollen dem Dorf wieder eine Mitte geben. Im Zentrum des Ortes auf einem kleinen Hügel steht die Kirche von Hüttenrode. Oder besser gesagt, ihre Ruine. Zum ersten Mal wurde ein sakraler Bau 1133 in diesem Oberharzer Dorf erwähnt. Nach seinem Verfall begann 1738 ein Neubau, der aber über 10 Jahre auf seine Fertigstellung warten musste. 1749 erfolgte die Einweihung der Kirche mit dem Aufsetzen der Kugel- und Wetterfahne sowie einer Innenausstattung mit Altar, Orgel und Taufstein aus Rübeländer Marmor. Allerdings wird schon 100 Jahre später der schlechte Zustand der Kirche beschrieben und eine Erneuerung der Giebelseite sowie Stützpfeiler wurden notwendig. Da das Gotteshaus nicht beheizbar war, konnte es bis in das 20. Jahrhundert nur in den wärmeren Monaten genutzt werden. Als 1973 ein Blitz in die Turmhaube einschlug, brannte diese aus. Ihre Reste stürzten aufs Dach des Kirchenschiffes und zerstörten es. Ein Abriss der Kirchenruine war mehrmals im Gespräch. 1986 erfolgte dann der Wiederaufbau des Turmdaches und nach der Wende wurde 1991 eine neue Kugel mit Wetterfahne aufgesetzt. Durch die Witterungseinflüsse verfiel aber das Kirchenschiff weiter.
3: Die Geschichte Hüttenrodes ist ja auch die Geschichte Blankenburgs. Und gerade dieser Brand, der hier in der Kirche ausgebrochen war, der ist ja den Hüttenrödern noch tief verwurzelt in Erinnerung. Und wir wollen ja hier gemeinsam mit allen Beteiligten und Partnern einen Veranstaltungsort schaffen. Und von dem profitiert eben nicht nur Hüttenrode, sondern auch Blankenburg, weil das Kirchengebäude in unserem Stadtgebiet in der Form einzigartig ist. Und ja, man hier ganz anders planen kann, als wenn man eben im Bestand einer Kirche baut. Und ich glaube, das ist auch das Einzigartige. Und es ist natürlich auch hier der höchste Punkt, quasi nicht nur von Hüttenrode, sondern auch von Blankenburg. Und darum freue ich mich über das Interesse auch der Staatskanzlei, des zuständigen Staatssekretärs, der heute hier kommt. Wir werden gemeinsam besprechen, was können wir noch tun, damit das Projekt erfolgreich umgesetzt wird.
2: Der 2014 gegründete Förderverein Kirche Hüttenrode und die Kirchengemeinde als Eigentümerin der Ruine hatten es sich auf die Fahnen geschrieben, diese Cabrio-Kirche zu erhalten und sie wieder religiös und kulturell neu zu beleben.
4: Hier in dieser Kirche wurden die Mauern saniert, weil sonst würden wir hier gar nicht mehr stehen können. Die Mauern wären wahrscheinlich schon eingestürzt. Wir haben neue Fenster in der Kirche, wir haben neue Türen in der Kirche.

0: Der Unterfußboden wurde eingebaut, die Fundamente für das Dachgerüst sind im Boden und als nächstes sollen jetzt das Dachgerüst und das Dach eingebaut werden. Gestartet sind wir mal mit einer etwas futuristischen Variante. Wir wollten gerne die Cabrio-Kirche oder den Charakter der Cabrio-Kirche erhalten und wollten Glas mit integrierten PV auf die Kirche bringen. Aber nach Kostenvoranschlägen war diese Variante dann nicht zu realisieren. Und wir sind jetzt bei der Variante, dass wir ein normales Tonziegeldach hier drauf bringen. Auf dieses Dach kommt dann noch eine kommerzielle oder eine konventionelle PV-Anlage.
1: Mit verschiedenen Konzerten, Weihnachtsmärkten und anderen Veranstaltungen wurde in der Vergangenheit schon auf die Förderer und ihr Anliegen aufmerksam gemacht. 12 neue Fenster und 3 Türen konnten dank privater Spender erneuert werden. Strom, Wasser, Abwasser sind bereits verlegt. Aber allein die Mauersanierung kostete 380.000 Euro.
0: Wir sind eigentlich von dem Jahr 2014 an, hatten wir immer große Unterstützer und bei der Mauersanierung hat sich da so eine erfolgreiche Gruppe gebildet, die die Finanzierung zusammengestellt hat und die haben wir jetzt bei der Dachfinanzierung auch wiederholt. Also im Grunde genommen das Land Sachsen-Anhalt, der Bund, die Lotto Toto GmbH in Sachsen-Anhalt, die Sparkassenstiftung Wernigerode, die Kleinschmidt-Stiftung und dann auch sehr viele Groß- und Kleinspender.
1: Das Dach ist der nächste große finanzielle Posten. Dank der gewährten Bundes- und Landesfördermittel in Höhe von 585.000 Euro wurde das Projekt in Angriff genommen. Für eine Installation der PV-Anlage konnten die Blankenburger Stadtwerke gewonnen werden. Aber trotz der bisher aufgebrachten Eigenmittel von 235.000 Euro sowie Lotto- und Sparkassengelder fehlen noch 70.000.
2: Und das muss man unterstützen, denn das Dorf hält hier zusammen und bewegt was und macht was und macht das Leben lebenswert. Und da brauchen wir aber auch manchmal Hilfe und deshalb soll man der Staatssekretär herkommen, sich das anschauen und wir reden.
3: Das ist natürlich für den Ort hier ein wichtiger Punkt, die Kirche mitten im Ort. Es ist ein auch in der jetzigen Form, im jetzigen Zustand beeindruckendes bauliches Denkmal und es ist richtig, dass wir alle Anstrengungen unternehmen, dass hier wieder ein Dach drauf kommt, dass dieser Raum wieder genutzt werden kann. Natürlich am Ende als Kulturkirche, aber am Ende auch von der Gemeinde, die ja auch eine nutzende Gemeinde ja wäre.
4: Was raten Sie dem Verein? Wie soll es weitergehen?
3: Ja, ich rate dem Verein, den eingeschlagenen Weg jetzt mit aller Konsequenz fortzusetzen. Es steht der Fördergeld bereit. Es geht jetzt darum, noch die letzte Lücke zu schließen. Da muss man schauen, ob vielleicht es im Haushaltsvollzug sich Möglichkeiten ergeben. Die allerletzte Möglichkeit wäre natürlich, am Ende auch die letzte Lücke kreditfinanziert zu schließen, sodass am Ende die Gesamtfinanzierung steht. Das ist das Entscheidende.
1: Die Finanzierungslücke muss dringend geschlossen werden, damit aus der Cabrio-Kirche ein witterungsunabhängiger Veranstaltungsraum wird und Hüttenrode seine Mitte wiederbekommt. 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

0: Ein bedeckter Himmel und windstille Verhältnisse treten am Montagmorgen auf, bei Temperaturen von 18 bis 26 Grad. Die Höchsttemperatur erreichen wir mittags mit 31 Grad. Zum Nachmittag bis Abend können wir mit ähnlichen Verhältnissen rechnen, denn es bleibt trocken und sehr bewölkt. Am Dienstag wird es wechselhaft mit Regen und mäßigen Böen bei 31 Grad.
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2: Vandalismus im Barockgarten. Mutwillige Zerstörung einer historischen Sandsteinfigur. Eine stark beschädigte Putte sorgte am 1. Juni für Aufsehen in Blankenburg. In dem vorangegangenen Wochenende zwischen Freitagabend und Montagmorgen müssen die Täter zugeschlagen haben. Normalerweise steht hier die Putte mit Fruchtschale, symbolisch für das Sternzeichen Löwe, neben den vielen anderen Sandsteinfiguren. Doch jetzt sieht man hier nur noch ein leeres Podest mit den Spuren der Tat.
3: Ja, das ist natürlich ein großer Aufwand für uns und besonders ärgerlich, gerade für diejenigen, die sich hier für die Gartenanlagen verantwortlich zeichnen. Und jeder Blankenburger hängt ja auch mit Herzblut dran. Die Putten sind ja über 300 Jahre alt. Ich schätze, dass der Schaden, wir müssen gucken, wie weit der Sockel auch beschädigt wurde, so zwischen 5.000 bis 10.000 Euro mindestens beträgt. Und wir wissen noch nicht ganz genau, ob man die Putte überhaupt reparieren kann. Da sind wir mit Fachfirmen jetzt im Austausch. Aber das schmerzt uns natürlich unwahrscheinlich, weil das ist ja unser Aushängeschild hier letztlich. Ja? Und Vandalen können wir hier ehrlich gesagt nicht gebrauchen und hatten wir in der Form bisher hier eigentlich auch noch nicht. Also ich kann alle nur aufrufen, aufmerksam zu sein und konkret jetzt zu der Putte, wer irgendetwas beobachtet hat, vielleicht auch in den Tagen zuvor, sich bei uns in der Stadtverwaltung oder bei den Polizeidienststellen unseres Landkreises zu melden. Es betrifft ja nicht den Barockgarten als solchen, sondern auch das nähere Umfeld. Also wer irgendwas im Umfeld vielleicht auf dem Weg hierher beobachtet hat, also der möge sich melden und doch vielleicht noch mit dem einen oder anderen Hinweis dazu beizutragen. Was wir aktuell hier in der Stadt diskutieren und wahrscheinlich auch umsetzen werden, ist, dass wir Videotechnik einbauen.
2: Das Postament wurde im Zuge der Tat um 180 Grad gedreht, was auf eine erhebliche Gewalteinwirkung schließen lässt. Die Putte gehört zur Geschichte der Stadt und der mehr als 300 Jahre alten Gartenanlage. Die Stadt Blankenburg bittet daher Zeugen, welche zwischen dem 29. Mai und dem 1. Juni verdächtige Beobachtungen gemacht oder Informationen über die Täter haben, um Hilfe.
0: Sprechertreffen in der Welterbestadt. Erfahrungsaustausch in der Schlossmühle Quedlinburg. Im Hotel Schlossmühle in Quedlinburg trafen sich auf Einladung des Kreisvorsitzenden der CDU im Harzkreis, Uli Thomas, alle wirtschaftspolitischen Sprecher und Sprecherinnen aus allen Bundesländern in Deutschland. Ein Traditionstreffen, bei dem sich die Sprecher einmal pro Halbjahr treffen, um sich über aktuelle wirtschaftspolitische Themen zu unterhalten, Erfahrungen auszutauschen und Ideen zu entwickeln.
4: Wir waren oben auf dem Stiftsberg, haben die Kirche anschauen können, haben die Historie der Stadt erkunden können, die reiche Geschichte. Und man kann wirklich stolz sein auf das, was hier da ist. Zu Recht ist das UNESCO-Welterbe.
5: Also ich war jetzt noch nie hier in der Stadt und ich fand es sehr interessant, die Stadt kennenzulernen, zu sehen, was hier alles auch in den letzten Jahrzehnten, und uns wurde das dargelegt, passiert ist. Unheimlich natürlich ein Charme, auch mit den vielen Fachwerkhäusern. Ich komme persönlich auch aus einer Stadt, wo es ein paar Fachwerkhäuser in der Altstadt gibt.
6: Aus welcher?
5: Aus Lauda-Königshofen im Taubertal. Aber natürlich diese Vielfalt und diesen Gesamtcharme der Stadt, war heute Morgen nochmal eine Runde joggen dann auch durch die Stadt hier, ist einfach traumhaft. Also wirklich schön und ich glaube auch dadurch natürlich für Touristen unheimlich attraktiv.
0: Nach einer Erkundungstour der Welterbestadt ging es für die einzelnen Sprecher und Sprecherinnen in die Tagung. Friedrich Merz befindet sich noch immer in großer Kritik und gilt bei einigen als nicht besonders beliebt. Die AfD hat besonders in Sachsen-Anhalt deutlich mehr Wähler dazugewinnen können und steht kurz davor, eine absolute Mehrheit zu erreichen. In den anderen Bundesländern sieht es anders aus. Da scheinen die Altparteien erste Wahl zu sein.
7: Also als Rheinland-Pfälzer sage ich erstmal, wir haben am 22. März bei der Landtagswahl ja gezeigt, man kann auch als CDU Wahlen gewinnen. Wir werden Rheinland-Pfalz

0: 35 Jahren die SPD ablösen und den Ministerpräsidenten stellen. Das geht natürlich sehr wohl. Wirtschaft war eins der zentralen Themen, auch in Rheinland-Pfalz beim Landtagswahlkampf. Wir haben die Wahl deutlich gewonnen und von daher bin ich ganz zuversichtlich, wenn wir das, was wir an wirtschaftlichem Know-how und Kompetenz haben, noch besser kommunizieren und wenn unser Koalitionspartner im Bund auch mitzieht, dann können wir Deutschland auch wirtschaftlich wieder so stark machen, wie wir es brauchen, um die vielen Aufgaben, die vor uns liegen, auch finanzieren zu können.
1: Hier in Sachsen ist die AfD besonders stark. Könnten Sie vielleicht ein paar Tipps mitbringen, wie man die AfD bekämpfen kann?
0: Also da tut man sich natürlich immer schwer, den Kolleginnen und Kollegen in den einzelnen Bundesländern, gerade auch, sag ich mal, in den neuen Bundesländern Tipps zu geben. Da halte ich mich sehr zurück. Wir haben in Rheinland-Pfalz auch ein Anwachsen der AfD gehabt. Das war das beste Ergebnis in den westlichen Bundesländern. Es bleibt dabei. Wir müssen zeigen als Demokraten, wir finden die richtigen Antworten und wir können auch liefern. Und dafür müssen die demokratischen Kräfte aber zusammenarbeiten und manchmal auch die Parteiinteressen etwas hinten anstellen und sagen, nein, es ist wichtig, Überzeugungsarbeit zu leisten und den Menschen deutlich zu machen, die Probleme sind ja da, aber wir können sie lösen.
2: Die AfD zieht natürlich unheimlich den Frust der Leute an sich. Also die Leute, die enttäuscht sind, die vielleicht gerade um ihren Arbeitsplatz bangen oder vielleicht ihren Arbeitsplatz verloren haben, die fragen sich natürlich, was wird aus mir? Und dann sagen die, naja, jetzt haben wir eine Ampel erlebt im Bund, die war nix. Jetzt erleben wir gerade eine Regierung unter Führung der CDU mit der SPD zusammen. Die diskutieren auch eifrig über Reformen und was zu tun ist. Und manchmal schleicht sich dann vielleicht der Eindruck ein, die können es nicht. Und ich glaube, man muss daran arbeiten, dass wir es vernünftig machen, dass wir aber auch gut kommunizieren, dass die Leute auch merken, was wir konkret tun und wie dann das auch Auswirkungen hat vor Ort. Und die AfD kannst du eigentlich nur mit guter Politik schlagen. Gut arbeiten, verlässlich arbeiten. Ich merke bei uns in Baden-Württemberg, wir haben ja die Grünen als Regierungspartner, es wird da auch hinter den Kulissen oft heftigst gestritten über Inhalte und auch über die Ausrichtung. Aber es bleibt sehr geräuschlos nach außen und man arbeitet harmonisch. Und ich glaube, das ist auch dann ein Faktor. Wir sind jetzt beide Parteien ja mit 2/3 Mehrheit ausgestattet worden bei der letzten Wahl im März, wo dann die Leute schon auch merken, die streiten zwar um Inhalte, aber am Ende machen sie es gemeinsam fürs Land. Ich glaube, das ist sehr wichtig.
3: Ein weiteres Hauptthema beim Sprechertreffen war, welche Ideen und Erfahrungen aus Sachsen-Anhalt geteilt und in die einzelnen Bundesländer mitgegeben werden können. Und das auch umgekehrt.
4: Wir haben gehört, dass Sachsen-Anhalt beispielsweise bei der Kinderbetreuung, bei Schulen und so weiter durchaus ganz weit nach vorne kommt. Wir haben gesehen hier dieses Ambiente dieser Stadt, das unglaublich einladend ist. Ich glaube, wir können im Bereich Tourismus noch viel mehr tun. Wir müssen Flächen zur Verfügung stellen in ganz Deutschland, aber auch hier in Sachsen-Anhalt, damit Wirtschaft florieren kann, dass sich neue Betriebe, neue Arbeitsplätze ansiedeln können. Wir sind hier im Herz Deutschlands und auch ein Stück weit Europas. Und diese günstige Lage müssen wir ausnutzen. Auch was Bildung, Forschung, Entwicklung anbelangt, lernen wir gegenseitig voneinander. Und nicht nur Sachsen-Anhalt hat Probleme, auch Baden-Württemberg, wo ich herkomme, hat große Probleme. Wir sind in Baden-Württemberg im Moment beim Wirtschaftswachstum schlechter als Sachsen-Anhalt aufgestellt. Aber wir haben einen Wettbewerbsföderalismus und wir untereinander stellen wir uns so auf, dass wir uns miteinander auch messen und wir wollen dann jeweils zu den Besten gehören.
1: Wo hat es denn heute die größten Übereinstimmungen gegeben?
5: Nun, in der Betrachtung der allgemeinen Situation. Wir wissen aufgrund der geopolitischen Dinge, dass wir im schweren Fahrwasser sind. Wir wissen darum, dass wir hier viele Industriearbeitsplätze täglich verlieren. Und wir erwarten endlich ein Gegensteuern. Und es gibt auch die klare Forderung nach Berlin, jetzt hier die Dinge auf den Weg zu bringen, die dafür sorgen sollen, dass wir wieder in ein sicheres und zukunftsträchtiges Fahrwasser kommen. Es besteht eine große Einigkeit, dass gerade die Wirtschaft das zentrale Thema ist. Geht es der Wirtschaft gut, geht es auch den Menschen gut? Geht es der Wirtschaft schlecht, ist zunächst die Stimmung schlecht und dann alles Weitere kommt dann auch im negativen Sinne hinterher. Das ist eigentlich das, wo wir einhellig der Meinung sind, hier muss jetzt gehandelt werden. und das vor allen Dingen aus Berlin.
1: Es gab ja schon die ersten prominenten CDU-Stimmen, die gesagt haben, diese Koalition hält keine 4 Jahre mehr. Wie sieht das der Vorsitzende der CDU hier im Harzkreis?
5: Nun, ich erwarte von allen Beteiligten, und ich bin jahrelang auch in vielen Koalitionen gewesen im Land und auch woanders, ein Koalitionspartner muss beweglich sein. Man darf sich nicht vermanifestieren in bestimmten Positionen, die man dann als unverhandelbar deklariert. Ich erwarte von der SPD im Sinne einer gesunden wirtschaftlichen Entwicklung im Land wie auch Berlin mehr Bereitschaft, neue Wege mitzugehen, die Reformen nicht nur zu diskutieren, sondern auch zum Abschluss zu bringen und vor allen Dingen nicht immer gegenseitig die Erklärung, wie schlimm das alles ist, sondern nur gemeinsam werden wir dieses Land voranbringen, nur gemeinsam werden wir das Land wieder auf Kurs bringen. Und da sollte sich auch die SPD ihrer Verantwortung im Land und vor allen Dingen auch im Bund immer bewusst sein. Das ist hier kein Gegeneinander, wie man manchmal das Gefühl hat, gerade in der öffentlichen Diskussion. Es ist ein Miteinander. Man hat sich mal entschieden, miteinander Politik zu machen. Und das vermisse ich. Und die Hoffnung stirbt zum Schluss. Und ich glaube, wenn das gelingt, dass man das miteinander findet, dann wird auch diese Koalition halten.
3: Das halbjährige Sprechertreffen in der Welterbestadt Quedlinburg hat gezeigt, wie wichtig der Austausch zwischen den einzelnen Bundesländern ist und dass man nur zusammen etwas bewegen kann. Denn selbst wenn man gegeneinander im Wettbewerb steht, kann man immer noch voneinander lernen.
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0: Auch der Dienstagmorgen beginnt mit sehr warmen Temperaturen und einem bewölkten Himmel, der sich im Laufe der Zeit weiter zuzieht. Zeitweise leichte Schauer bei 32 bis 35 Grad treten zur Mittagszeit auf. Der Regen hält nicht lange an, es verbleiben nur dichte Wolken. Nachts wird es dann etwas windig. Am Mittwoch wird ein Mix aus Sonne und Wolken herrschen bei 27 Grad.
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0: Showdown in Halberstadt 2. Ein Kuschelfoto geht viral. Eigentlich war es in Halberstadt eine ganz normale Veranstaltung der liberalen Mittelstandsvereinigung. 6 Spitzenpolitiker waren geladen, um die Positionen ihrer Parteien im Wahlkampf zu vertreten. Doch ein Foto von dem Generalsekretär der CDU, Guido Heuer, und dem Spitzenkandidaten Ulrich Siegmund sorgte für ein Erdbeben in der deutschen Medienlandschaft. Dabei ging es um die Frage, ob ein CDU-Politiker zu einem aktuellen AfD-Kandidaten ein gutes Verhältnis haben darf. Von Markus Lanz über Welt-TV bis hin zu zahlreichen anderen sogenannten Leitmedien waren die Meinungen sehr kontrovers. Die meisten Journalisten jedoch fanden das Foto ganz normal.
2: Nun haben die Christdemokraten allerdings ein Problem, denn ein Foto zeigt den CDU-Fraktionschef in kumpelhafter Pose, ausgerechnet mit dem AfD-Spitzenkandidaten.
3: Ein Foto, das ganz Deutschland elektrisiert und das mitten im Landtagswahlkampf für jede Menge Wirbel in der CDU Sachsen-Anhalts sorgt. Ein Lächeln, ein Mikrofon und eine sehr freundliche, fast schon vertraute Geste. Und schon steht die Debatte über die sogenannte Brandmauer zur AfD wieder ganz im Mittelpunkt.
4: Ein Foto, das Herrn Siegmund, also Ulrich Siegmund, den Spitzenkandidaten der AfD, und Guido Heuer, den Fraktionschef der CDU, im Landtag von Sachsen-Anhalt zeigt. Man sagt, das ist der Beleg für das Ende der Brandmauer. Da kungeln zwei miteinander. Nichts könnte weiter von der Wirklichkeit entfernt sein.
5: Das ganze Wochenende waren ja irgendwie die Medien und auch die Politikszene so sehr damit beschäftigt, ein Foto zu analysieren, auf dem eben zu sehen ist, wie der Landtagsfraktionschef der CDU in Sachsen-Anhalt sehr nahe und sehr gesellig an seinem AfD-Kontrahenten Ulrich Siegmund sitzt. Ganz normale Menschen würden sie denken, ja, das ist ein normales Foto, aber natürlich die Brandmauerherzen brennen lichterloh, also Grüne und Linke, die kriegen sie gar nicht mehr ein. So, wo ist die Abgrenzung? Und ich frage mich mal, wie sie sich das vorstellen. Also glauben die, wenn da jetzt der Guido Heuer, so heißt der CDU-Mann, den AfD-Mann berührt, dass da irgendwie beide in Flammen aufgehen? Oder?
0: Wie war aber die Stimmung wirklich vor Ort? Alle diskutierten über ein Foto von einer Veranstaltung, wo sie selbst nicht dabei waren. Wir aber schon. Das sogenannte Kuschelfoto entstand in einer Situation, wo alle auf dem Podium und auch das Publikum sich über vorhergehende ironische Aussagen amüsierten. Die Aufnahme zwischen Guido Heuer und Ulrich Siegmund fand im Bruchteil einer Sekunde statt und spiegelt keineswegs die zweistündigen hitzigen Diskussionen zwischen den Kandidaten wider. Denn gekuschelt wurde unter den Teilnehmern in den 2 Stunden nicht.
6: Und einen Satz gestatten Sie mir noch. Aber ja, ich muss Ihnen widersprechen, diesen Pessimismus, man kann es nicht zurückdrehen, das teile ich überhaupt nicht. Ist denn jetzt Ihr Lösungsansatz, den Kopf in den Sand zu stecken und zu sagen, wir lassen alles so weitermachen? Die CDU hält, und da muss ich Ihnen recht geben, an allen Fehlentscheidungen noch weiter fest. Wir haben nach wie vor das Heizungsgesetz, wurde alles vor der Wahl versprochen, wird abgeschafft, haben wir immer noch. CO2-Steuer weiter ausufern, wir haben eine Lkw-Maut, alles CDU-Themen. Und das lähmt unseren Mittelstand. Und Herr Heuer, wir brauchen einfach Freiheit für den Mittelstand. Und die letzte Sache nochmal, das ist mir ein ganz inneres Bedürfnis, da bin ich übrigens auch im neuen potenziellen Koalitionspartner, denn zwei, drei weiter sind mal gespannt, ab September vor Hohmann. Es gibt keinen Hahn irgendwo an der Wand, wo einfach Geld rauskommt, wenn man das aufdreht, was man dann wieder gießkanne umverteilen kann. Das müssen Leute erwirtschaften. Wenn man ein Unternehmen so führen würde, wie Sie Politik machen würden, könnte man Insolvenz anmelden. Das ist eine Insolvenzverschleppung. Demzufolge Freiheitsunternehmen.
7: Ja, es gibt ein berühmtes Foto, was in Halberstadt gemacht wurde. Jetzt haben viele drüber geredet, aber niemand war da. Sie waren da, wie haben Sie das selber empfunden?
8: Ja, ich persönlich finde, dass es eine Frechheit ist, dass da jetzt so ein Bohai drum gemacht wird um dieses Foto. Denn wenn man dabei gewesen wäre und nicht nur das stille Foto sieht, dann würde man sehen, dass Herr Heuer eigentlich dem Herrn Siegmund in dem Moment widerspricht und das quasi direkt. Deswegen greift er sich das Mikro. Und ja, die beiden haben gelacht. Okay, es war am Ende eine einigermaßen humorvolle Situation, aber trotzdem, wenn man es politisch auslegen will, dann war es keine Kumpanei, sondern genau das Gegenteil. Das sieht man auf dem Foto natürlich nicht und deswegen ist es schade, dass einfach mit einem Bild irgendwie Stimmung gemacht wird und dann was behauptet wird, was mit der Realität tatsächlich gar nichts zu tun hat. Wenn man sich den Rest der Veranstaltung anguckt, hat sich, denke ich, Herr Heuer ganz klar auch von der AfD abgegrenzt.
9: Na, man sieht mal schnell wieder, wie das gehen kann, dass ein Foto total missinterpretiert wird. Das war ein Wahlforum, was ich gut finde, wenn im Harzkreis auch, in dem Fall meine ich in Halberstadt war es gewesen, über die Themen der Parteien diskutiert wird, wie man Deutschland verändern will, Deutschland besser machen will, Sachsen-Anhalt vor allen Dingen besser machen will. Und dann ein Foto so dargestellt wird, als würde es da irgendwie eine Verbrüderung geben. Also ich habe mich da schon sehr gewundert, dass es wieder mal nicht um Inhalte ging bei der Diskussion um das Foto, sondern ausschließlich um das Foto selbst.
0: Bilder haben eine Menge Macht. Doch in diesem Fall wurde von vielen Medienvertretern versucht, einen Skandal herbeizuführen, den es so nie gegeben hat. Gott sei Dank sind viele renommierte Journalisten darauf nicht reingefallen und haben das Foto so kommentiert, wie es sein sollte. Ein ganz normales Bild, ohne jegliche Bedeutung.
10: Stimmen aus dem Harz. Wie steht es um die Wirtschaft im Landkreis? In den Barockgärten in Blankenburg fand zum fünften Mal das Sommerfest der Harzer Wirtschaft statt. Viele Menschen aus den Unternehmen aus dem Landkreis treffen sich hier, um in

0: Gespräche zu kommen. Bei entspannter Musik und gegebener Verpflegung konnten hier Netzwerke geknüpft oder ausgebaut werden. Zu den Gästen gehörten auch wichtige Namen in der Politik. Ministerpräsident Sven Schulze war, wie in den vergangenen Jahren, wenn auch mit anderer Funktion als Wirtschaftsminister, vor Ort.
1: Ich bin ja immer bei diesen Treffen dabei gewesen, schon als Wirtschaftsminister, und ich halte es für eine Selbstverständlichkeit, dass ich natürlich als Ministerpräsident auch komme. Denn gute Arbeit für Sachsen-Anhalt kann ich als Ministerpräsident nicht vom Schreibtisch in Magdeburg aus machen, sondern nur, wenn ich vor Ort bin, mit den Unternehmen spreche, mit den Unternehmern spreche, mit deren Mitarbeitern auch ins Gespräch komme, über die Ideen spreche, die ich für Sachsen-Anhalt habe, auch im Bereich Wirtschaft, aber auch die Rückmeldung von denen kriege, wo ich schon auf dem richtigen Weg bin oder wo ich vielleicht noch etwas verändern muss. Und das mache ich heute hier in Blankenburg, das mache ich aber eigentlich fast jeden Tag, wenn ich in Sachsen-Anhalt unterwegs bin.
0: Ebenfalls ein wichtiger Gast war der Landrat des Landkreis Harz, Thomas Balzerowski. Gemeinsam mit dem Bürgermeister der Stadt Blankenburg, Heiko Breithaupt, begrüßten sie auf der Bühne die Gäste und gaben einen kleinen Ausblick. Der Landrat sieht konkrete Probleme in seinem Landkreis, die man angehen muss.
2: Selbstverständlich. Also die Lage der Wirtschaft ist angespannt bis schlecht. Wir haben eine Rezession in Deutschland. Selbst wenn man sagt, ein Mini-Wachstum, was auch initiiert ist durch die Milliarden der Bundesregierung, sprechen wir von einer Rezession. Der Landkreis Harz hat von 2025 bis 2026 1.000 sozialpflichtige Arbeitsplätze verloren. Die Arbeitslosenquote ist um 1% gestiegen und da kann man nicht davon reden, dass wir eine gute Lage haben.
0: Zu diesen unangenehmen Daten gehört aber auch der Blick über den Landkreis hinaus. Geprägt werden diese Probleme von weltpolitischen Entscheidungen. Preise steigen und dadurch wird das Leben teurer. Und das wiederum führt zu weniger Konsum und fehlender Kaufkraft der Menschen im Landkreis, so der Landrat. Dazu gehören ebenfalls Entscheidungen aus Berlin, die der Landrat nicht immer begrüßen kann.
2: Was ich an Herrn Merz gar nicht mag, sind Ankündigungen ohne die entsprechenden Handlungen. Vielleicht erstmal gar nichts sagen, sondern erstmal Dinge in die Wege leiten, auch umsetzen und dann verkünden und nicht andersrum. Ich glaube, das ist eine Grundtugend eines Politikers. Da hat er wahrscheinlich nicht aufgepasst.
3: Ja, also wenn man das wirklich hört, was dort an Reformen so alles kommt, dann ist mein erster Gedanke, was bedeutet das für mich, für das Unternehmen? Und zum Ergebnis komme ich, dass es dann ungünstiger wird, also teurer wird hier und da. Und das ist ein Signal, was ausgesendet wird, das ist nicht richtig. Da muss gegengesteuert werden.
0: Das Ziel ist also eine attraktive Lebenserhaltung im Landkreis Harz. Dazu gehört die Sicherung von Arbeitsplätzen. Erst kurz vor dem Sommerfest der Harzer Wirtschaft hatte der Ministerpräsident Sven Schulze deshalb ein wichtiges Gespräch.
1: Es ist ja so, dass ich, als die Entscheidung kam, Bohai Trimet und auch weitere Unternehmen, auch in Wernigerode, Harzgerode, stehen vor dem Aus, weil VW keine Aufträge mehr platziert. Da habe ich ja persönlich den Vorstand angerufen und habe Ideen präsentiert, wie man das doch noch retten kann. Und VW, Volkswagen hat gesagt, okay, das hört sich plausibel an. Wir setzen uns mit Ihnen, Herr Schulze, an einen Tisch in die Staatskanzlei. Ich habe damals eingeladen und wir haben jetzt Zeit bekommen. Wir haben Unterstützung auch finanziell von Volkswagen bekommen für Harzgerode, auch damit für die anderen Standorte in Wernigerode. Und jetzt haben wir heute ein weiteres Gespräch gehabt, wo wir die Entscheidungen der letzten Wochen und auch die Fortschritte der letzten Wochen besprochen haben. Ich denke, aktuell sind wir auf einem vernünftigen Weg. Wir sind auf einem Weg, der dazu beitragen kann, wenn er am Ende wirklich erfolgreich ist, dass diese Standorte eine Zukunft haben und damit diese Jobs hier auch im Harz gehalten werden.
0: Die Wirtschaft im Harzkreis ist also neben der schlechten Stimmung dennoch stark. Eine Wirtschaft, die zusammenarbeiten kann und sich durch Krisen kämpft, wenn es darauf ankommt. Und genau dafür ist dieser Abend da.
4: Zunächst mal wird man sehr viele gute Eindrücke mit nach Hause nehmen, weil hier sich eine Harzer Wirtschaft präsentiert, die ja sehr selbstbewusst sagt, wir entwickeln diesen Landkreis und die Wirtschaft in diesem Landkreis nach vorne. Wir haben da ein funktionierendes Handwerk, funktionierendes Gewerbe, auch Industriebetriebe. Und die feiern einmal im Sommer zusammen, ein guter Anlass, um sich auszutauschen.
5: Ja, ich glaube, es ist wichtig, weil die Unternehmerinnen und Unternehmer und ihre Partner hier ein gutes Format haben, sich auszutauschen. Das klingt vielleicht erstmal gar nicht so naheliegend, aber im Geschäftsalltag kommt es im Jahr gar nicht so oft dazu, dass man sich sieht, trifft und vor allem auch die Verbindung zur Politik hält, sowohl hier zur Kommunalpolitik als auch zur Landespolitik. Und da ist das, glaube ich, hier ein ganz gutes und entspanntes Format und wir alle führen hier wichtige Gespräche. Und ich kann Ihnen aus eigener Erfahrung sagen, also an diesem einen Abend kann man mitunter mehr Absprachen treffen als im ganzen Monat.
3: Na, Blankenburg ist ja ein Spiegel von Sachsen-Anhalt auch und wenn man durch die Unternehmen mal sich umhorcht, da hört man schon die eine oder andere Kritik. Also mies wäre vielleicht ein bisschen zu viel des Guten. Wir sind hier in Blankenburg, genauso wie im Landkreis Harz, in einer Region, wo viel zusammengearbeitet wird. Es existieren Netzwerke, die sehr gut funktionieren und da kann man auch sich gegenseitig mal austauschen, Probleme miteinander diskutieren und so dann auch ein bisschen nach vorne gucken und positive Stimmung verbreiten.
1: Also wenn ich aktuell schaue, diskutiere und bespreche ich mit potenziellen Investoren gerade etwa ca. 1 Milliarde Euro, die hier in Sachsen-Anhalt in den nächsten Monaten investiert werden kann, beziehungsweise wo es Entscheidungen gibt für Sachsen-Anhalt. Es gibt ein größeres Projekt hier, beispielsweise auch im Harzkreis. Es gibt weitere Projekte auch im Mansfeld-Südharz, also in der Region hier. Wir wissen, Daimler Truck ist groß und wird vielleicht noch größer werden. Aber wichtig für uns ist immer die mittelständische Wirtschaft. Die Unternehmen, die Sachsen-Anhalt in den letzten Jahrzehnten groß gemacht haben, die mittelständischen Unternehmen mit 15 oder 15 Mitarbeitern, das ist Priorität Nummer 1 meiner Arbeit.
0: Gespräche gab es an diesem Abend eine Menge. Viele Gäste hatten sich hier getroffen. Zum 5. Mal war das Sommerfest der Harzer Wirtschaft ein Erfolg und das wird es sicher auch in den kommenden Jahren bleiben.

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0: Auch der Dienstagmorgen beginnt mit sehr warmen Temperaturen und einem bewölkten Himmel, der sich im Laufe der Zeit weiter zuzieht. Zeitweise leichte Schauer bei 32 bis 35 Grad treten zur Mittagszeit auf. Der Regen hält nicht lange an, es verbleiben nur dichte Wolken. Nachts wird es dann etwas windig. Am Mittwoch wird ein Mix aus Sonne und Wolken herrschen bei 27 Grad.
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0: in den Startlöchern. 11. löwenstarkes Kinderfest. Der Blankenburger Stadtpark zeigt sich von der attraktivsten Seite. Rund 3 Millionen hat seine Umgestaltung und Sanierung gekostet und was jetzt den Blankenburgern geboten wird, kann sich sehen lassen. Der Spielplatz ist ein besonderes Highlight und wird gern angenommen. Die alten Bäume spenden ausreichend Schatten, die Wege und Beete sind gut gepflegt und die multifunktionale Bühne bietet zahlreiche Möglichkeiten für unterschiedliche Veranstaltungen an. Im vergangenen Jahr ist der eingezäunte Stadtpark zum Austragungsort für das größte Kinderfest in der Region geworden.
1: Letztes Jahr ist es super gut gelaufen. Ich war total begeistert oder wir waren total begeistert, weil ich muss ganz ehrlich sagen, mit so einem Ansturm hätte ich eigentlich nicht gerechnet. Weil neue Location und da haben wir gedacht, naja gut, das findet nicht gleich jeder. Parkplätze schon, aber den Weg hierher, aber es war super. Es ist super gelaufen und dafür möchte ich allen nochmal danken. Ich schaue wieder auf die schöne Parkbühne, muss ich ganz ehrlich sagen, und ich bin mit der Location total zufrieden. Klar, Sicherheitsauflagen, Security, dies ja noch mehr, aber alles andere, sag ich mal, ist in Sack und Tüten.
0: Das Team rund um den Lions Club ist für seine nächste große Aufgabe bereits gut gerüstet.
2: Ich lade wieder ein zum 11. Kinderfest der Stadt Blankenburg, organisiert vom Lions Club Blankenburg und den vielen fleißigen Helfern, die das ganze Jahr über mit der Planung beschäftigt sind.
0: Am 21. Juni von 13 bis 18 Uhr findet im Stadtpark das 11. löwenstarke Kinderfest statt.
3: In diesem Jahr ist das Motto des Kinderfests »Feiert die Musik«. Passend zum Tag Fête de la Musique haben wir das Kinderfest auch danach ausgerichtet. Wir haben wieder ein buntes Bühnenprogramm mit einer Zaubershow, Papageishow, Tänzern, Theater und vielem mehr für die Kinder aufgestellt.
0: Nur durch die zahlreichen Sponsoren ist es wieder möglich, dass diese Großveranstaltung ohne Eintritt mit kostenlosen Spiel- und Spaßaktionen durchgeführt werden kann.
2: Ich bedanke mich schon mal im Namen des Lions Clubs und der Helfer bei der Blankenburger Wohnungsgenossenschaft, bei den Stadtwerken Blankenburg, bei der Firma Umwelttechnik Wasserbau mit Sitz in Blankenburg, bei den Harzer Mineralquellen und den vielen anderen Sponsoren, die dazu beigetragen haben, uns zu unterstützen.
4: In diesem Jahr sind wieder Eis und Zuckerwatte für die Kinder kostenlos. Die Parcourskarten wurden überarbeitet. Es gibt neue Stempel. Die Kinder können also fleißig sammeln und wieder tolle Preise gewinnen.
3: Ganz neu dabei ist in diesem Jahr um 13 Uhr schon das Polizeimusikorchester. Wir haben in diesem Jahr wieder über 40 Stände von Vereinen und Firmen aus der Region.
4: Die Berufsschule Wernigerode wird wieder mit einem Schwingstand vertreten sein. Und dann hoffen wir, dass wir wieder alle Kinder glücklich machen.
5: Die GVS Theaterkiste probt schon ungefähr seit 2-3 Monaten an dem ganzen Stück. Wir haben uns gedacht, es passt super zum Thema Feiert die Musik, wenn wir auch ein musikalisches Stück uns raussuchen und haben uns für Peter und Herr Wolf entschieden. Also es wird diesmal musikalisch zur Sache gehen. Es wird vom Tonband gespielt und die Schauspieler sind diesmal nur aktiv, mimisch und gestisch. Das ist für uns auch mal was Neues. Und wir sind noch fleißig beim Proben und müssen noch ein bisschen an der Kulisse feilen. Ja, aber wir freuen uns schon drauf.
0: Dieses und noch viel mehr erwartet die Kinder am 21. Juni im Stadtpark von Blankenburg.
6: Eine Neueröffnung mit Streetfood Festival. Die Wiederbelebung der Halberstädter Einkaufsmeile. Vor fast 30 Jahren gab es in der Stadt Halberstadt bereits Überlegungen, den breiten Weg neu und attraktiver zu gestalten. Immer wieder wurden in den letzten Jahrzehnten dazu Konzepte erarbeitet, doch meistens fehlte das Geld. Viele Halberstädter waren daher auch überrascht, als die ersten Bagger tatsächlich auf dem breiten Weg anrollten und mit der Sanierung der einstigen DDR-Prestigemeile begannen. Die ersten Schritte für den Umbau wurden noch vom ehemaligen Oberbürgermeister Andreas Henke realisiert. Mit der Übernahme des Amtes durch Daniel Zarata wurde das Projekt nach so vielen Jahren und unzähligen Konzepten endlich umgesetzt. Anfang Dezember 2023 wurde mit einem Spatenstich mit der Sanierung des Breitenwegs begonnen. Fast 2,5 Jahre lang mussten die Händler und Dienstleister in der Fußgängerzone die Bauarbeiten ertragen, sowie die damit verbundenen Absperrungen. Jetzt hat das Warten und der graue Anblick des Breitenwegs endlich ein Ende gefunden. Zur Einweihung der einstigen Prachtstraße, die jetzt wieder eine schöne Fußgängerzone ist, kamen Hunderte von Halberstädtern mit ihren Kindern in die Innenstadt.
7: Ja, wir hatten ja immer die Diskussion, die Händler leiden hier so und hier müssen mal mehr Leute auf dem breiten Weg. Aber wie sollen wir das machen? Also die einzige Chance, die wir hatten, waren wirklich die Rahmenbedingungen zu verbessern. Das haben wir jetzt gemacht, indem wir einen großen Familienerlebnisraum für alle Altersgruppen geschaffen haben. Und wir gehen einfach davon aus, dass es hier insgesamt

0: vorbildlich eigentlich für andere Städte auch in Sachsen-Anhalt alles richtig gemacht. Spielplätze hierher gebracht, Grünflächen hierher gebracht, Kaffees hierher gebracht, um Verweilzeit zu schaffen, um Jung und Alt, den Kindern, aber auch den Senioren die Möglichkeit zu geben, in der Innenstadt zu sein, miteinander zu reden. Man muss sich nicht im Internet verabreden oder chatten oder sonstige Dinge machen im Netz. Nein, man kann sich in der Innenstadt treffen, im Mittelpunkt, im Herzen der Stadt, um jetzt entsprechend zu kommunizieren. Insofern hat Halberstadt alles richtig gemacht und ist Vorbild für andere Städte.
1: Nach 2,5 Jahren Bauzeit und 5 Millionen Euro ist der breite Weg in Halberstadt heute wieder ein moderner Boulevard, der für die Menschen viel Erholung bietet und für die Kinder jede Menge Spaß. Daher durften auch die Kinder der Kita Regenbogen die neue Prachtstraße eröffnen. Natürlich ließen es sich die Erwachsenen auch nicht nehmen, ein paar Worte an diesem historischen Tag für Halberstadt zu halten. Das übernahm sichtlich ein stolzer Oberbürgermeister Daniel Zarater und der Landrat des Harzkreises Thomas Balzorowski.
2: So, liebe Halberstädterinnen, liebe Halberstädter, wir haben es endlich geschafft, möchte ich sagen. Diese Eröffnung, also mir fällt wirklich ein Stein vom Herzen, diese Eröffnung ist etwas ganz Besonderes, eben weil sie auch ein sichtbares Zeichen dafür ist, dass sich in Halberstadt in den letzten Jahren wirklich richtig viel bewegt. Und wir schaffen hier Sachen gemeinsam, die in den letzten 30 Jahren manchmal ein bisschen unvorstellbar waren. Und gerade in Zeiten, wo man das Gefühl hat, oh, so richtig läuft es vielleicht gerade nicht, da darf man sich das gerne mal vor Augen führen, wenn es läuft. Und was läuft bei uns? Großansiedlungen, Daimler-Truck, Sieger, Radwege nach Sargstedt, nach Ströbeck, nach Langenstein. Die Spiegelschule wird saniert und in diesem Jahr fangen wir auch noch an, einen neuen Jugendclub zu bauen. Aber heute, meine Damen und Herren, heute feiern wir wahrscheinlich das wichtigste Projekt für alle Halberstädter. Ein Projekt, das dem wiederaufgebauten Stadtzentrum ja sozusagen direkt hinter Ihnen von 1997 den I-Punkt aufsetzt und unser Stadtzentrum auch wieder komplett macht. Viele von Ihnen erinnern sich ja noch an den breiten Weg in seinen unterschiedlichsten Facetten. Mit Straßenbahn, ohne Straßenbahn, mit Autoverkehr, ohne Autoverkehr, als Flaniermeile und Fußgängerzone. Aber eins war der breite Weg doch immer. Und zwar Teil unseres Stadtzentrums. Oder bis zum Wiederaufbau eigentlich sogar das Stadtzentrum.
3: Ich sehe so viele glückliche Gesichter, ich sehe so viele freundliche Menschen, die ihre schöne Wohnstube hier in Halberstadt wieder in Beschlag genommen haben. Und als ich gerade den breiten Weg runtergegangen bin, waren die Cafés voll. Ich glaube, Daniel, für uns beide wäre kein Platz mehr gewesen. Wir hätten stehen müssen. Und meine Damen und Herren, genau so muss es sein. Recht herzlichen Glückwunsch im Namen aller Bürger des Landkreises Harz für Halberstadt, für dieses tolle Wohnzimmer, was Sie sich hier eingerichtet haben, meine Damen und Herren.
1: Zur Eröffnung des breiten Weges gab es für das gesamte Wochenende viele Attraktionen wie ein Streetfood-Festival, ein Riesenrad und eine kleine Showbühne für Musik. Auch das Wetter spielte mit und viele Halberstädter kamen, um auf ihrem neuen 220 Meter Prachtboulevard zu flanieren und mitzufeiern. Neue Sitzmöglichkeiten, Trampoline, eine Vogelnestschaukel und weitere Bewegungsangebote laden die Besucher des neuen Breitenwegs ein, um auszuspannen oder sich in den Geschäften auf ein Eis zu treffen und zu shoppen. Das Besondere an der Neugestaltung des Breitenweges ist, dass unterirdisch ein hochmodernes Versorgungssystem installiert wurde. Denn der breite Weg soll zukünftig wesentlich grüner werden. Dafür sorgen 28 neue Bäume, Staudenbeete und neue begrünte Flächen. Obwohl an diesem Wochenende in Bernburg der 24. Sachsen-Anhalt-Tag stattfand, nahm sich dennoch der Ministerpräsident von Sachsen-Anhalt Sven Schulze die Zeit, am Samstag sich den breiten Weg von Oberbürgermeister Daniel Zarater bei einem Rundgang zeigen zu lassen. Gemeinsam verewigten sie als Erste dann ihre Handabdrücke auf einer neuen Tafel zur Eröffnung der Fußgängerzone.

0: Auch die Vorsitzende des Seniorenbeirats für Menschen mit Behinderung, Kerstin Römer, sowie der sympathische Halberstädter Olympiasieger Georg Fleischhauer freuten sich über diese gelungene Aktion.
1: Also ich finde es richtig schön, wie es hier geworden ist. Ich kenne es ja auch von vorher, auch als lange Baustelle. Und jetzt dachte ich, ich schaue zur Eröffnung vorbei. Und ich bin wirklich beeindruckt, auch wie viele Leute hier gekommen sind, was jetzt hier los ist. Das ist wirklich richtig schön, wie das einfach belebt ist. Und ich hoffe, das bleibt ganz lange so schön und so belebt und ein schöner Ort für alle Halberstädter.
0: Fast 30 Jahre lang hat es gedauert, um den einstigen Halberstädter Prachtboulevard zu sanieren. Eine lange Zeit, aber am Ende wurden alle für ihre Geduld belohnt, immer am Ball geblieben zu sein. Bleibt nur zu hoffen, dass das Herzensprojekt mit Liebe behandelt wird, damit es zukünftig einen Grund gibt, die Innenstadt zu besuchen.
2: Neues Dach für eine alte Kirche. Förderverein und Kirchengemeinde wollen dem Dorf wieder eine Mitte geben. Im Zentrum des Ortes auf einem kleinen Hügel steht die Kirche von Hüttenrode. Oder besser gesagt, ihre Ruine. Zum ersten Mal wurde ein sakraler Bau 1133 in diesem Oberharzer Dorf erwähnt. Nach seinem Verfall begann 1738 ein Neubau, der aber über 10 Jahre auf seine Fertigstellung warten musste. 1749 erfolgte die Einweihung der Kirche mit dem Aufsetzen der Kugel- und Wetterfahne sowie einer Innenausstattung mit Altar, Orgel und Taufstein aus Rübeländer Marmor. Allerdings wird schon 100 Jahre später der schlechte Zustand der Kirche beschrieben und eine Erneuerung der Giebelseite sowie Stützpfeiler wurden notwendig. Da das Gotteshaus nicht beheizbar war, konnte es bis in das 20. Jahrhundert nur in den wärmeren Monaten genutzt werden. Als 1973 ein Blitz in die Turmhaube einschlug, brannte diese aus. Ihre Reste stürzten aufs Dach des Kirchenschiffes und zerstörten es. Ein Abriss der Kirchenruine war mehrmals im Gespräch. 1986 erfolgte dann der Wiederaufbau des Turmdaches und nach der Wende wurde 1991 eine neue Kugel mit Wetterfahne aufgesetzt. Durch die Witterungseinflüsse verfiel aber das Kirchenschiff weiter.
3: Die Geschichte Hüttenrodes ist ja auch die Geschichte Blankenburgs. Und gerade dieser Brand, der hier in der Kirche ausgebrochen war, der ist ja den Hüttenrödern noch tief verwurzelt in Erinnerung. Und wir wollen ja hier gemeinsam mit allen Beteiligten und Partnern einen Veranstaltungsort schaffen. Und von dem profitiert eben nicht nur Hüttenrode, sondern auch Blankenburg, weil das Kirchengebäude in unserem Stadtgebiet in der Form einzigartig ist. Und ja, man hier ganz anders planen kann, als wenn man eben im Bestand einer Kirche baut. Und ich glaube, das ist auch das Einzigartige. Und es ist natürlich auch hier der höchste Punkt, quasi nicht nur von Hüttenrode, sondern auch von Blankenburg. Und darum freue ich mich über das Interesse auch der Staatskanzlei, des zuständigen Staatssekretärs, der heute hier kommt. Wir werden gemeinsam besprechen, was können wir noch tun, damit das Projekt erfolgreich umgesetzt wird.
2: Der 2014 gegründete Förderverein Kirche Hüttenrode und die Kirchengemeinde als Eigentümerin der Ruine hatten es sich auf die Fahnen geschrieben, diese Cabrio-Kirche zu erhalten und sie wieder religiös und kulturell neu zu beleben.
4: Hier in dieser Kirche wurden die Mauern saniert, weil sonst würden wir hier gar nicht mehr stehen können. Die Mauern wären wahrscheinlich schon eingestürzt. Wir haben neue Fenster in der Kirche, wir haben neue Türen in der Kirche. Der Unterfußboden wurde eingebaut, die Fundamente für das Dachgerüst sind im Boden und als nächstes sollen jetzt das Dachgerüst und das Dach eingebaut werden. Gestartet sind wir mal mit einer etwas futuristischen Variante. Wir wollten gerne die Cabrio-Kirche oder den Charakter der Cabrio-Kirche erhalten und wollten Glas mit integrierten PV auf die Kirche bringen. Aber nach nach Kostenvoreinschlägen war diese Variante dann nicht zu realisieren. Und wir sind jetzt bei der Variante, dass wir ein normales Tonziegeldach hier drauf bringen. Auf dieses Dach kommt dann noch eine kommerzielle oder eine konventionelle PV-Anlage.
2: Mit verschiedenen Konzerten, Weihnachtsmärkten und anderen Veranstaltungen wurde in der Vergangenheit schon auf die Förderer und ihr Anliegen aufmerksam gemacht. 12 neue Fenster und 3 Türen konnten dank privater Spender erneuert werden. Strom, Wasser, Abwasser sind bereits verlegt. Aber allein die Mauersanierung kostete 380.000 Euro.
4: Wir sind eigentlich von dem Jahr 2014 an, hatten wir immer große Unterstützer. Und bei der Mauersanierung hat sich da so eine erfolgreiche Gruppe gebildet, die die Finanzierung zusammengestellt hat. Und die haben wir jetzt bei der Dachfinanzierung auch wiederholt. Also im Grunde genommen das Land Sachsen-Anhalt, der Bund, die Lotto Toto GmbH in Sachsen-Anhalt, die Sparkassenstiftung Wernigerode, die Kleinschmidt-Stiftung und dann auch sehr viele Groß- und Kleinspender.
2: Das Dach ist der nächste große finanzielle Posten. Dank der gewährten Bundes- und Landesfördermittel in Höhe von 585.000 Euro wurde das Projekt in Angriff genommen. Für eine Installation der PV-Anlage konnten die Blankenburger Stadtwerke gewonnen werden. Aber trotz der bisher aufgebrachten Eigenmittel von 235.000 Euro sowie Lotto- und Sparkassengelder fehlen noch 70.000.
5: Und das muss man unterstützen, denn das Dorf hält hier zusammen und bewegt was und macht was und macht das Leben lebenswert. Und da brauchen wir aber auch manchmal Hilfe und deshalb soll mal der Staatssekretär herkommen, sich das anschauen und wir reden.
6: Das ist natürlich für den Ort hier ein wichtiger Punkt, die Kirche mitten im Ort. Es ist ein auch in der jetzigen Form, im jetzigen Zustand beeindruckendes bauliches Denkmal und es ist richtig, dass wir alle Anstrengungen unternehmen, dass hier wieder ein Dach drauf kommt, dass dieser Raum wieder genutzt werden kann. Natürlich am Ende als Kulturkirche, aber am Ende auch von der Gemeinde, die ja auch eine nutzende Gemeinde ja wäre.
7: Was raten Sie dem Verein? Wie soll es weitergehen?
6: Ja, ich rate dem Verein, den eingeschlagenen Weg jetzt mit aller Konsequenz fortzusetzen. Es steht der Fördergeld bereit. Es geht jetzt darum, noch die letzte Lücke zu schließen. Da muss man schauen, ob vielleicht es im Haushaltsvollzug sich Möglichkeiten ergeben. Die allerletzte Möglichkeit wäre natürlich, am Ende auch die letzte Lücke kreditfinanziert zu schließen, sodass am Ende die Gesamtfinanzierung steht. Das ist das Entscheidende.
2: Die Finanzierungslücke muss dringend geschlossen werden, damit aus der Cabrio-Kirche ein witterungsunabhängiger Veranstaltungsraum wird und Hüttenrode seine Mitte wiederbekommt. 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

0: Auch der Dienstagmorgen beginnt mit sehr warmen Temperaturen und einem bewölkten Himmel, der sich im Laufe der Zeit weiter zuzieht. Zeitweise leichte Schauer bei 32 bis 35 Grad treten zur Mittagszeit auf. Der Regen hält nicht lange an, es verbleiben nur dichte Wolken. Nachts wird es dann etwas windig. Am Mittwoch wird ein Mix aus Sonne und Wolken herrschen bei 27 Grad.
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2: Vandalismus im Barockgarten. Mutwillige Zerstörung einer historischen Sandsteinfigur. Eine stark beschädigte Putte sorgte am 1. Juni für Aufsehen in Blankenburg. In dem vorangegangenen Wochenende zwischen Freitagabend und Montagmorgen müssen die Täter zugeschlagen haben. Normalerweise steht hier die Putte mit Fruchtschale, symbolisch für das Sternzeichen Löwe, neben den vielen anderen Sandsteinfiguren. Doch jetzt sieht man hier nur noch ein leeres Podest mit den Spuren der Tat.
3: Ja, das ist natürlich ein großer Aufwand für uns und besonders ärgerlich, gerade für diejenigen, die sich hier für die Gartenanlagen verantwortlich zeichnen. Und jeder Blankenburger hängt ja auch mit Herzblut dran. Die Putten sind ja über 300 Jahre alt. Ich schätze, dass der Schaden, wir müssen gucken, wie weit der Sockel auch beschädigt wurde, so zwischen 5.000 bis 10.000 Euro mindestens beträgt. Und wir wissen noch nicht ganz genau, ob man die Putte überhaupt reparieren kann. Da sind wir mit Fachfirmen jetzt im Austausch. Aber das schmerzt uns natürlich unwahrscheinlich, weil das ist ja unser Aushängeschild hier letztlich. Ja? Und Vandalen können wir hier ehrlich gesagt nicht gebrauchen und hatten wir in der Form bisher hier eigentlich auch noch nicht. Also ich kann alle nur aufrufen, aufmerksam zu sein und konkret jetzt zu der Putte, wer irgendetwas beobachtet hat, vielleicht auch in den Tagen zuvor, sich bei uns in der Stadtverwaltung oder bei den Polizeidienststellen unseres Landkreises zu melden. Es betrifft ja nicht den Barockgarten als solchen, sondern auch das nähere Umfeld. Also wer irgendwas im Umfeld vielleicht auf dem Weg hierher beobachtet hat, also der möge sich melden und doch vielleicht noch mit dem einen oder anderen Hinweis dazu beizutragen. Was wir aktuell hier in der Stadt diskutieren und wahrscheinlich auch umsetzen werden, ist, dass wir Videotechnik einbauen.
2: Das Postament wurde im Zuge der Tat um 180 Grad gedreht, was auf eine erhebliche Gewalteinwirkung schließen lässt. Die Putte gehört zur Geschichte der Stadt und der mehr als 300 Jahre alten Gartenanlage. Die Stadt Blankenburg bittet daher Zeugen, welche zwischen dem 29. Mai und dem 1. Juni verdächtige Beobachtungen gemacht oder Informationen über die Täter haben, um Hilfe.
0: Sprechertreffen in der Welterbestadt. Erfahrungsaustausch in der Schlossmühle Quedlinburg. Im Hotel Schlossmühle in Quedlinburg trafen sich auf Einladung des Kreisvorsitzenden der CDU im Harzkreis, Uli Thomas, alle wirtschaftspolitischen Sprecher und Sprecherinnen aus allen Bundesländern in Deutschland. Ein Traditionstreffen, bei dem sich die Sprecher einmal pro Halbjahr treffen, um sich über aktuelle wirtschaftspolitische Themen zu unterhalten, Erfahrungen auszutauschen und Ideen zu entwickeln.
4: Wir waren oben auf dem Stiftsberg, haben die Kirche anschauen können, haben die Historie der Stadt erkunden können, die reiche Geschichte. Und man kann wirklich stolz sein auf das, was hier da ist. Zu Recht ist das UNESCO-Welterbe.
5: Also ich war jetzt noch nie hier in der Stadt und ich fand es sehr interessant, die Stadt kennenzulernen, zu sehen, was hier alles auch in den letzten Jahrzehnten, und uns wurde das dargelegt, passiert ist. Unheimlich natürlich ein Charme, auch mit den vielen Fachwerkhäusern. Ich komme persönlich auch aus einer Stadt, wo es ein paar Fachwerkhäuser in der Altstadt gibt.
6: Aus welcher?
5: Aus Lauda-Königshofen im Taubertal. Aber natürlich diese Vielfalt und diesen Gesamtcharme der Stadt war heute Morgen nochmal eine Runde Joggen dann auch durch die Stadt hier. Ist einfach traumhaft, also wirklich schön und ich glaube auch dadurch natürlich für Touristen unheimlich attraktiv.
0: Nach einer Erkundungstour der Welterbestadt ging es für die einzelnen Sprecher und Sprecherinnen in die Tagung. Friedrich Merz befindet sich noch immer in großer Kritik und gilt bei einigen als nicht besonders beliebt. Die AfD hat besonders in Sachsen-Anhalt deutlich mehr Wähler dazugewinnen können und steht kurz davor, eine absolute Mehrheit zu erreichen. In den anderen Bundesländern sieht es anders aus. Da scheinen die Altparteien erste Wahl zu sein.
7: Also als Rheinland-Pfälzer sage ich erstmal, wir haben am 22. März bei der Landtagswahl ja gezeigt, man kann auch als CDU Wahlen gewinnen, Wir werden Rheinland-Pfalz nach 35 Jahren die SPD ablösen und den Ministerpräsidenten stellen. Das geht natürlich sehr wohl. Wirtschaft war eines der zentralen Themen, auch in Rheinland-Pfalz beim Landtagswahlkampf. Wir haben die Wahl deutlich gewonnen. Und von daher bin ich ganz zuversichtlich, wenn wir das, was wir an wirtschaftlichem Know-how und Kompetenz haben, noch besser kommunizieren und wenn unser Koalitionspartner im Bund auch mitzieht, dann können wir Deutschland auch wirtschaftlich wieder so stark machen, wie wir es brauchen, um die vielen Aufgaben, die vor uns liegen, auch finanzieren zu können.
6: Hier in Sachsen-Anhalt ist die AfD besonders stark. Könnten Sie vielleicht ein paar Tipps mitbringen, wie man die AfD bekämpfen kann?
7: Also da tut man sich natürlich immer schwer, den Kolleginnen und Kollegen in den einzelnen Bundesländern, gerade auch, sag ich mal, in den neuen Bundesländern Tipps zu geben. Da halte ich mich sehr zurück. Wir haben in Rheinland-Pfalz auch ein Anwachsen der AfD gehabt. Das war das beste Ergebnis in den westlichen Bundesländern. Es bleibt dabei. Wir müssen zeigen als Demokraten, wir finden die richtigen Antworten und wir können auch liefern. Und dafür müssen die demokratischen Kräfte aber zusammenarbeiten und manchmal auch die Parteiinteressen etwas hinten anstellen und sagen, nein, es ist wichtig, Überzeugungsarbeit zu leisten und den Menschen deutlich zu machen, die Probleme sind ja da, aber wir können sie lösen.
5: Die AfD zieht natürlich unheimlich den Frust der Leute an sich. Also die Leute, die enttäuscht sind, die vielleicht gerade um ihren Arbeitsplatz bangen oder vielleicht ihren Arbeitsplatz verloren haben, die fragen sich natürlich, was wird aus mir? Und dann sagen die, naja, jetzt haben wir eine Ampel erlebt im Bund, die war nichts. Jetzt erleben wir gerade eine Regierung unter Führung der CDU mit der SPD zusammen. Die diskutieren auch eifrig über Reformen und was zu tun ist. Und manchmal schleicht sich dann vielleicht der Eindruck ein, die können es nicht. Und ich glaube, man muss daran arbeiten, dass wir es vernünftig machen, dass wir aber auch gut kommunizieren, dass die Leute auch merken, was wir konkret tun und wie dann das auch Auswirkungen hat vor Ort. Und die AfD kannst du eigentlich nur mit guter Politik schlagen. Gut arbeiten, verlässlich arbeiten. Ich merke bei uns in Baden-Württemberg, wir haben ja die Grünen als Regierungspartner, es wird da auch hinter den Kulissen oft heftigst gestritten über Inhalte und auch über die Ausrichtung. Aber es bleibt sehr geräuschlos nach außen und man arbeitet harmonisch. Und ich glaube, das ist auch dann ein Faktor. Wir sind jetzt beide Parteien ja mit 2/3 Mehrheit ausgestaltet worden bei der letzten Wahl im März, wo dann die Leute schon auch merken, die streiten zwar um Inhalte, aber am Ende machen sie es gemeinsam fürs Land. Ich glaube, das ist sehr wichtig.
0: Ein weiteres Hauptthema beim Sprechertreffen war, welche Ideen und Erfahrungen aus Sachsen-Anhalt geteilt und in die einzelnen Bundesländer mitgegeben werden können. Und das auch umgekehrt.
4: Wir haben gehört, dass Sachsen-Anhalt beispielsweise bei der Kinderbetreuung, bei Schulen und so weiter durchaus ganz weit nach vorne kommt. Wir haben gesehen hier dieses Ambiente dieser Stadt, das unglaublich einladend ist. Ich glaube, wir können im Bereich Tourismus noch viel mehr tun. Wir müssen Flächen zur Verfügung stellen in ganz Deutschland, aber auch hier in Sachsen-Anhalt, damit Wirtschaft florieren kann, dass sich neue Betriebe, neue Arbeitsplätze ansiedeln können. Wir sind hier im Herz Deutschlands und auch ein Stück weit Europas. Und diese günstige Lage müssen wir ausnutzen. Auch was Bildung, Forschung, Entwicklung anbelangt, lernen wir gegenseitig voneinander. Und nicht nur Sachsen-Anhalt hat Probleme, auch Baden-Württemberg, wo ich herkomme, hat große Probleme. Wir sind in Baden-Württemberg im Moment beim Wirtschaftswachstum schlechter als Sachsen-Anhalt aufgestellt. Aber wir haben einen Wettbewerbsföderalismus und wir untereinander stellen wir uns so auf, dass wir uns miteinander auch messen und wir wollen dann jeweils zu den Besten gehören.
6: Wo hat es denn heute die größten Übereinstimmungen gegeben?
8: Nun, in der Betrachtung der allgemeinen Situation. Wir wissen aufgrund der geopolitischen Dinge, dass wir im schweren Fahrwasser sind. Wir wissen darum, dass wir hier viele Industriearbeitsplätze täglich verlieren. Und wir erwarten endlich ein Gegensteuern. Und es gibt auch die klare Forderung nach Berlin, jetzt hier die Dinge auf den Weg zu bringen, die dafür sorgen sollen, dass wir wieder in ein sicheres und zukunftsträchtiges Fahrwasser kommen. Es besteht eine große Einigkeit, dass gerade die Wirtschaft das zentrale Thema ist. Geht es der Wirtschaft gut, geht es auch den Menschen gut? Geht es der Wirtschaft schlecht, ist zunächst die Stimmung schlecht und dann alles Weitere kommt dann auch im negativen Sinne hinterher. Das ist eigentlich das, wo wir einhellig der Meinung sind, hier muss jetzt gehandelt werden. und das vor allen Dingen aus Berlin.
6: Es gab ja schon die ersten prominenten CDU-Stimmen, die gesagt haben, diese Koalition hält keine 4 Jahre mehr. Wie sieht das der Vorsitzende der CDU hier im Harzkreis?
8: Nun, ich erwarte von allen Beteiligten, und ich bin jahrelang auch in vielen Koalitionen gewesen im Land und auch woanders, ein Koalitionspartner muss beweglich sein. Man darf sich nicht vermanifestieren in bestimmten Positionen, die man dann als unverhandelbar deklariert. Ich erwarte von der SPD im Sinne einer gesunden wirtschaftlichen Entwicklung im Land wie auch Berlin mehr Bereitschaft, neue Wege mitzugehen, die Reformen nicht nur zu diskutieren, sondern auch zum Abschluss zu bringen und vor allen Dingen nicht immer gegenseitig die Erklärung, wie schlimm das alles ist, sondern nur gemeinsam werden wir dieses Land voranbringen, nur gemeinsam werden wir das Land wieder auf Kurs bringen. Und ja, da sollte sich auch die SPD ihrer Verantwortung im Land und vor allen Dingen auch im Bund immer bewusst sein. Das ist hier kein Gegeneinander, wie man manchmal das Gefühl hat, gerade in der öffentlichen Diskussion. Es ist ein Miteinander. Man hat sich mal entschieden, miteinander Politik zu machen. Und das vermisse ich. Und ja, die Hoffnung stirbt zum Schluss. Und ich glaube, wenn das gelingt, dass man das miteinander findet, dann wird auch diese Koalition halten.
0: Das halbjährige Sprechertreffen in der Welterbestadt Quedlinburg hat gezeigt, wie wichtig der Austausch zwischen den einzelnen Bundesländern ist und dass man nur zusammen etwas bewegen kann. Denn selbst wenn man gegeneinander im Wettbewerb steht, kann man immer noch voneinander lernen.
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0: Auch der Dienstagmorgen beginnt mit sehr warmen Temperaturen und einem bewölkten Himmel, der sich im Laufe der Zeit weiter zuzieht. Zeitweise leichte Schauer bei 32 bis 35 Grad treten zur Mittagszeit auf. Der Regen hält nicht lange an, es verbleiben nur dichte Wolken. Nachts wird es dann etwas windig. Am Mittwoch wird ein Mix aus Sonne und Wolken herrschen bei 27 Grad.
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0: Showdown in Halberstadt 2. Ein Kuschelfoto geht viral. Eigentlich war es in Halberstadt eine ganz normale Veranstaltung der liberalen Mittelstandsvereinigung. Sechs Spitzenpolitiker waren geladen, um die Positionen ihrer Parteien im Wahlkampf zu vertreten. Doch ein Foto von dem Generalsekretär der CDU, Guido Heuer, und dem Spitzenkandidaten Ulrich Siegmund sorgte für ein Erdbeben in der deutschen Medienlandschaft. Dabei ging es um die Frage, ob ein CDU-Politiker zu einem aktuellen AfD-Kandidaten ein gutes Verhältnis haben darf. Von Markus Lanz über Welt TV bis hin zu zahlreichen anderen sogenannten Leitmedien waren die Meinungen sehr kontrovers. Die meisten Journalisten jedoch fanden das Foto ganz normal.
2: Nun haben die Christdemokraten allerdings ein Problem, denn ein Foto zeigt den CDU-Fraktionschef in kumpelhafter Pose, ausgerechnet mit dem AfD-Spitzenkandidaten.
3: Ein Foto, das ganz Deutschland elektrisiert und das mitten im Landtagswahlkampf für jede Menge Wirbel in der CDU Sachsen-Anhalts sorgt. Ein Lächeln, ein Mikrofon und eine sehr freundliche, fast schon vertraute Geste. Und schon steht die Debatte über die sogenannte Brandmauer zur AfD wieder ganz im Mittelpunkt.
4: Ein Foto, das Herrn Siegmund, also Ulrich Siegmund, den Spitzenkandidaten der AfD, und Guido Heuer, den Fraktionschef der CDU, im Landtag von Sachsen-Anhalt zeigen. Man sagt, das ist der Beleg für das Ende der Brandmauer. Da kungeln zwei miteinander. Nichts könnte weiter von der Wirklichkeit entfernt sein.
5: Das ganze Wochenende waren ja irgendwie die Medien und auch die Politikszene so sehr damit beschäftigt, ein Foto

0: zu analysieren, auf dem eben zu sehen ist, wie der Landtagsfraktionschef der CDU in Sachsen-Anhalt sehr nahe und sehr gesellig an seinem AfD-Kontrahenten Ulrich Siegmund sitzt. Ganz normale Menschen würden sie denken, ja, das ist ein normales Foto, aber natürlich die Brandmauerherzen brennen lichterloh, also Grüne und Linke, die kriegen sie gar nicht mehr ein. So, wo ist die Abgrenzung? Und ich frage mich mal, wie sie sich das vorstellen. Also glauben die, wenn da jetzt der Guido Heuer, so heißt der CDU-Mann, den AfD-Mann berührt, dass da irgendwie beide in Flammen aufgehen? Oder?
1: Wie war aber die Stimmung wirklich vor Ort? Alle diskutierten über ein Foto von einer Veranstaltung, wo sie selbst nicht dabei waren. Wir aber schon. Das sogenannte Kuschelfoto entstand in einer Situation, wo alle auf dem Podium und auch das Publikum sich über vorhergehende ironische Aussagen amüsierten. Die Aufnahme zwischen Guido Heuer und Ulrich Siegmund fand im Bruchteil einer Sekunde statt und spiegelt keineswegs die zweistündigen hitzigen Diskussionen zwischen den Kandidaten wider. Denn gekuschelt wurde unter den Teilnehmern in den zwei Stunden nicht.
2: Und ein Satz gestatten Sie mir noch. Aber ja, ich muss Ihnen widersprechen, diesen Pessimismus, man kann es nicht zurückdrehen, das teile ich überhaupt nicht. Ist denn jetzt Ihr Lösungsansatz, den Kopf in den Sand zu stecken und zu sagen, wir lassen das so weitermachen? Die CDU hält, und da muss ich Ihnen recht geben, an allen Fehlentscheidungen noch weiter fest. Wir haben nach wie vor das Heizungsgesetz, wurde alles vor der Wahl versprochen, wird abgeschafft, haben wir immer noch. CO2-Steuer, weiter ausufern, wir haben eine Lkw-Maut, alles CDU-Themen. Und das lähmt unseren Mittelstand. Und Herr Heuer, wir brauchen einfach Freiheit für den Mittelstand. Und die letzte Sache nochmal, das ist mir ein ganz inneres Bedürfnis, da bin ich übrigens auch hier neuen potenziellen Koalitionspartner, denn zwei, drei weiter sind mal gespannt, ab September vor Hohmann. Es gibt keinen Hahn irgendwo an der Wand, wo einfach Geld rauskommt, wenn man das aufdreht, was man dann wieder Gießkanne umverteilen kann, das müssen Leute erwirtschaften. Wenn man ein Unternehmen so führen würde, wie Sie Politik machen würden, könnte man Insolvenz anmelden, das ist eine Insolvenzverschleppung, demzufolge Freiheitsunternehmen.
3: Ja, es gibt ein berühmtes Foto, was in Halberstadt gemacht wurde. Jetzt haben viele drüber geredet, aber niemand war da. Sie waren da. Wie haben Sie das selber empfunden?
4: Ja, ich persönlich finde, dass es eine Frechheit ist, dass da jetzt so ein Bohai drum gemacht wird um dieses Foto. Denn wenn man dabei gewesen wäre und nicht nur das stille Foto sieht, dann würde man sehen, dass Herr Heuer eigentlich dem Herrn Siegmund in dem Moment widerspricht. Und das quasi direkt, deswegen greift er sich das Mikro. Und ja, die beiden haben gelacht. Okay, es war am Ende eine einigermaßen humorvolle Situation, aber trotzdem, wenn man es politisch auslegen will, dann war es keine Kumpanei, sondern genau das Gegenteil. Das sieht man auf dem Foto natürlich nicht und deswegen ist es schade, dass einfach mit einem Bild irgendwie Stimmung gemacht wird und dann was behauptet wird, was mit der Realität tatsächlich gar nichts zu tun hat. Wenn man sich den Rest der Veranstaltung anguckt, hat sich, denke ich, Herr Heuer ganz klar auch von der AfD abgegrenzt.
5: Na, man sieht mal schnell wieder, wie das gehen kann, dass ein Foto total missinterpretiert wird. Das war ein Wahlforum, was ich gut finde, wenn im Harzkreis auch, in dem Fall meine ich in Halberstadt war es gewesen, über die Themen der Parteien diskutiert wird, wie man Deutschland verändern will, Deutschland besser machen will, Sachsen-Anhalt vor allen Dingen besser machen will. Und dann ein Foto so dargestellt wird, als würde es da irgendwie eine Verbrüderung geben. Also ich habe mich da schon sehr gewundert, dass es wieder mal nicht um Inhalte ging bei der Diskussion um das Foto, sondern ausschließlich um das Foto selbst.
1: Bilder haben eine Menge Macht. Doch in diesem Fall wurde von vielen Medienvertretern versucht, einen Skandal herbeizuführen, den es so nie gegeben hat. Gott sei Dank sind viele renommierte Journalisten darauf nicht reingefallen und haben das Foto so kommentiert, wie es sein sollte. Ein ganz normales Bild, ohne jegliche Bedeutung.
6: Stimmen aus dem Harz. Wie steht es um die Wirtschaft im Landkreis? In den Barockgärten in Blankenburg fand zum fünften Mal das Sommerfest der Harzer Wirtschaft statt. Viele Menschen aus den Unternehmen aus dem Landkreis treffen sich hier, um in Gespräche zu kommen. Bei entspannter Musik und gegebener Verpflegung konnten hier Netzwerke geknüpft oder ausgebaut werden. Zu den Gästen gehörten auch wichtige Namen in der Politik. Ministerpräsident Sven Schulze war, wie in den vergangenen Jahren, wenn auch mit anderer Funktion als Wirtschaftsminister, vor Ort.
5: Ich bin ja immer bei diesen Treffen dabei gewesen, schon als Wirtschaftsminister, und ich halte es für eine Selbstverständlichkeit, dass ich natürlich als Ministerpräsident auch komme. Denn gute Arbeit für Sachsen-Anhalt kann ich als Ministerpräsident nicht vom Schreibtisch in Magdeburg aus mache, sondern nur, wenn ich vor Ort bin, mit den Unternehmen spreche, mit den Unternehmern spreche, mit deren Mitarbeitern auch in

0: Gespräch komme, über die Ideen spreche, die ich für Sachsen-Anhalt habe, auch im Bereich Wirtschaft, aber auch die Rückmeldung von denen kriege, wo ich schon auf dem richtigen Weg bin oder wo ich vielleicht noch etwas verändern muss. Und das mache ich heute hier in Blankenburg, das mache ich aber eigentlich fast jeden Tag, wenn ich in Sachsen-Anhalt unterwegs bin.
1: Ebenfalls ein wichtiger Gast war der Landrat des Landkreis Harz, Thomas Balzerowski. Gemeinsam mit dem Bürgermeister der Stadt Blankenburg, Heiko Breithaupt, begrüßten sie auf der Bühne die Gäste und gaben einen kleinen Ausblick. Der Landrat sieht konkrete Probleme in seinem Landkreis, die man angehen muss.
2: Selbstverständlich. Also die Lage der Wirtschaft ist angespannt bis schlecht. Wir haben eine Rezession in Deutschland. Selbst wenn man sagt, ein Mini-Wachstum, was auch initiiert ist durch die Milliarden der Bundesregierung, sprechen wir von einer Rezession. Der Landkreis Harz hat von 2025 bis 2026 1.000 sozialpflichtige Arbeitsplätze verloren. Die Arbeitslosenquote ist um 1% gestiegen und da kann man nicht davon reden, dass wir eine gute Lage haben.
1: Zu diesen unangenehmen Daten gehört aber auch der Blick über den Landkreis hinaus. Geprägt werden diese Probleme von weltpolitischen Entscheidungen. Preise steigen und dadurch wird das Leben teurer. Und das wiederum führt zu weniger Konsum und fehlender Kaufkraft der Menschen im Landkreis, so der Landrat. Dazu gehören ebenfalls Entscheidungen aus Berlin, die der Landrat nicht immer begrüßen kann.
2: Was ich an Herrn Merz gar nicht mag, sind Ankündigungen ohne die entsprechenden Handlungen. Vielleicht erstmal gar nichts sagen, sondern erstmal Dinge in die Wege leiten, auch umsetzen und dann verkünden und nicht andersrum. Ich glaube, das ist eine Grundtugend eines Politikers. Da hat er wahrscheinlich nicht aufgepasst.
3: Ja, also wenn man das wirklich hört, was dort an Reformen so alles kommt, dann ist mein erster Gedanke, was bedeutet das für mich, für das Unternehmen? Und zum Ergebnis komme ich, dass es dann ungünstiger wird, also teurer wird hier und da. Und das ist ein Signal, was ausgesendet wird, das ist nicht richtig. Da muss gegengesteuert werden.
1: Das Ziel ist also eine attraktive Lebenserhaltung im Landkreis Harz. Dazu gehört die Sicherung von Arbeitsplätzen. Erst kurz vor dem Sommerfest der Harzer Wirtschaft hatte der Ministerpräsident Sven Schulze deshalb ein wichtiges Gespräch.
0: Es ist ja so, dass ich, als die Entscheidung kam, Bohai Trimet und auch weitere Unternehmen, auch in Wernigerode, Harzgerode, stehen vor dem Aus, weil VW keine Aufträge mehr platziert. Da habe ich ja persönlich den Vorstand angerufen und habe Ideen präsentiert, wie man das doch noch retten kann. Und VW, Volkswagen hat gesagt, okay, das hört sich plausibel an. Wir setzen uns mit Ihnen, Herr Schulze, an einen Tisch in die Staatskanzlei. Ich habe damals eingeladen und wir haben jetzt Zeit bekommen. Wir haben Unterstützung auch finanziell von Volkswagen bekommen für Harzgerode, auch damit für die anderen Standorte in Wernigerode. Und jetzt haben wir heute ein weiteres Gespräch gehabt, wo wir die Entscheidungen der letzten Wochen und auch die Fortschritte der letzten Wochen besprochen haben. Ich denke, aktuell sind wir auf einem vernünftigen Weg. Wir sind auf einem Weg, der dazu beitragen kann, wenn er am Ende wirklich erfolgreich ist, dass diese Standorte eine Zukunft haben und damit diese Jobs hier auch im Harz gehalten werden.
1: Die Wirtschaft im Harzkreis ist also neben der schlechten Stimmung dennoch stark. Eine Wirtschaft, die zusammenarbeiten kann und sich durch Krisen kämpft, wenn es darauf ankommt. Und genau dafür ist dieser Abend da.
4: Zunächst mal wird man sehr viele gute Eindrücke mit nach Hause nehmen, weil hier sich eine Harzer Wirtschaft präsentiert, die ja sehr selbstbewusst sagt, wir entwickeln diesen Landkreis und die Wirtschaft in diesem Landkreis nach vorne. Wir haben da ein funktionierendes Handwerk, funktionierendes Gewerbe, auch Industriebetriebe. Und die feiern einmal im Sommer zusammen, einen guten Anlass, um sich auszutauschen.
5: Ja, ich glaube, es ist wichtig, weil die Unternehmerinnen und Unternehmer und ihre Partner hier ein gutes Format haben, sich auszutauschen. Das klingt vielleicht erstmal gar nicht so naheliegend, aber im Geschäftsalltag kommt es im Jahr gar nicht so oft dazu, dass man sich sieht, trifft und vor allem auch die Verbindung zur Politik hält, sowohl hier zur Kommunalpolitik als auch zur Landespolitik. Und da ist das, glaube ich, hier ein ganz gutes und entspanntes Format und wir alle führen hier wichtige Gespräche. Und ich kann Ihnen aus eigener Erfahrung sagen, also an diesem einen Abend kann man mitunter mehr Absprachen treffen als im ganzen Monat.
3: Na, Blankenburg ist ja ein Spiegel von Sachsen-Anhalt auch. Und wenn man durch die Unternehmen mal sich umhorcht, da hört man schon die eine oder andere Kritik. Also mies wäre vielleicht ein bisschen zu viel des Guten. Wir sind hier in Blankenburg, genauso wie im Landkreis Harz, in einer Region, wo viel zusammengearbeitet wird. Es existieren Netzwerke, die sehr gut funktionieren. Und da kann man auch sich gegenseitig mal austauschen, Probleme miteinander diskutieren und so dann auch ein bisschen nach vorne gucken und positive Stimmung verbreiten.
0: Also wenn ich aktuell schaue, diskutiere und bespreche ich mit potenziellen Investoren gerade etwa ca. 1 Milliarde Euro, die hier in Sachsen-Anhalt in den nächsten Monaten investiert werden kann, beziehungsweise wo es Entscheidungen gibt für Sachsen-Anhalt. Es gibt ein größeres Projekt hier, beispielsweise auch im Harzkreis. Es gibt weitere Projekte auch im Mansfeld-Südharz, also in der Region hier. Wir wissen, Daimler Truck ist groß und wird vielleicht noch größer werden. Aber wichtig für uns ist immer die mittelständische Wirtschaft. Die Unternehmen, die Sachsen-Anhalt in den letzten Jahrzehnten groß gemacht haben, die mittelständischen Unternehmen mit 5, 10 oder 15 Mitarbeitern, das ist Priorität Nummer 1 meiner Arbeit.
1: Gespräche gab es an diesem Abend eine Menge. Viele Gäste hatten sich hier getroffen. Zum 5. Mal war das Sommerfest der Harzer Wirtschaft ein Erfolg. Und das wird es sicher auch in den kommenden Jahren bleiben.

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0: Auch der Dienstagmorgen beginnt mit sehr warmen Temperaturen und einem bewölkten Himmel, der sich im Laufe der Zeit weiter zuzieht. Zeitweise leichte Schauer bei 32 bis 35 Grad treten zur Mittagszeit auf. Der Regen hält nicht lange an, es verbleiben nur dichte Wolken. Nachts wird es dann etwas windig. Am Mittwoch wird ein Mix aus Sonne und Wolken herrschen bei 27 Grad.
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0: in den Startlöchern. 11. löwenstarkes Kinderfest. Der Blankenburger Stadtpark zeigt sich von der attraktivsten Seite. Rund 3 Millionen hat seine Umgestaltung und Sanierung gekostet und was jetzt den Blankenburgern geboten wird, kann sich sehen lassen. Der Spielplatz ist ein besonderes Highlight und wird gern angenommen. Die alten Bäume spenden ausreichend Schatten, die Wege und Beete sind gut gepflegt und die multifunktionale Bühne bietet zahlreiche Möglichkeiten für unterschiedliche Veranstaltungen an. Im vergangenen Jahr ist der eingezäunte Stadtpark zum Austragungsort für das größte Kinderfest in der Region geworden.
1: Letztes Jahr ist es super gut gelaufen. Ich war total begeistert oder wir waren total begeistert, weil ich muss ganz ehrlich sagen, mit so einem Ansturm hätte ich eigentlich nicht gerechnet. Weil neue Location und da haben wir gedacht, naja gut, das findet nicht gleich jeder. Parkplätze schon, aber den Weg hierher, aber es war super. Es ist super gelaufen und dafür möchte ich allen nochmal danken. Ich schaue wieder auf die schöne Parkbühne, muss ich ganz ehrlich sagen, und ich bin mit der Location total zufrieden. Klar, Sicherheitsauflagen, Security, dies ja noch mehr, aber alles andere, sag ich mal, ist in Sack und Tüten.
0: Das Team rund um den Lions Club ist für seine nächste große Aufgabe bereits gut gerüstet.
2: Ich lade wieder ein zum 11. Kinderfest der Stadt Blankenburg, organisiert vom Lions Club Blankenburg und den vielen fleißigen Helfern, die das ganze Jahr über mit der Planung beschäftigt sind.
0: Am 21. Juni von 13 bis 18 Uhr findet im Stadtpark das 11. Löwenstarkes

0: Kinderfest statt.
1: In diesem Jahr ist das Motto des Kinderfests: Feiert die Musik. Passend zum Tag Fête de la Musique haben wir das Kinderfest auch danach ausgerichtet. Wir haben wieder ein buntes Bühnenprogramm mit einer Zaubershow, Papageishow, Tänzern, Theater und vielem mehr für die Kinder aufgestellt.
0: Nur durch die zahlreichen Sponsoren ist es wieder möglich, dass diese Großveranstaltung ohne Eintritt mit kostenlosen Spiel- und Spaßaktionen durchgeführt werden kann.
2: Ich bedanke mich schon mal im Namen des Lions-Clubs Unterhelfer bei der Blankenburger Wohnungsgenossenschaft, bei den Stadtwerken Blankenburg, bei der Firma Umwelttechnik Wasserbau mit Sitz in Blankenburg, bei den Harzer Mineralquellen und den vielen anderen Sponsoren, die dazu beigetragen haben, uns zu unterstützen.
3: In diesem Jahr sind wieder Eis und Zuckerwatte für die Kinder kostenlos. Die Parcourskarten wurden überarbeitet, es gibt neue Stempel, die Kinder können also fleißig sammeln und wieder tolle Preise gewinnen.
1: Ganz neu dabei ist in diesem Jahr um 13 Uhr schon das Polizeimusikorchester. Wir haben in diesem Jahr wieder über 40 Stände von Vereinen und Firmen aus der Region.
3: Die Berufsschule Wernigerode wird wieder mit einem Schwingstand vertreten sein. Und dann hoffen wir, dass wir wieder alle Kinder glücklich machen.
4: Die GVS Theaterkiste probt schon ungefähr seit 2-3 Monaten an dem ganzen Stück. Wir haben uns gedacht, es passt super zum Thema Feiert die Musik, wenn wir auch ein musikalisches Stück uns raussuchen, und haben uns für Peter und Herr Wolf entschieden. Also es wird diesmal musikalisch zur Sache gehen. Es wird vom Tonband gespielt und die Schauspieler sind diesmal nur aktiv, mimisch und gestisch. Das ist für uns auch mal was Neues. Und wir sind noch fleißig beim Proben und müssen noch ein bisschen an der Kulisse feilen. Ja, aber wir freuen uns schon drauf.
0: Dieses und noch viel mehr erwartet die Kinder am 21. Juni im Stadtpark von Blankenburg.
5: Eine Neueröffnung mit Streetfood Festival. Die Wiederbelebung der Halberstädter Einkaufsmeile. Vor fast 30 Jahren gab es in der Stadt Halberstadt bereits Überlegungen, den breiten Weg neu und attraktiver zu gestalten. Immer wieder wurden in den letzten Jahrzehnten dazu Konzepte erarbeitet, doch meistens fehlte das Geld. Viele Halberstädter waren daher auch überrascht, als die ersten Bagger tatsächlich auf dem breiten Weg anrollten und mit der Sanierung der einstigen DDR-Prestigemeile begannen. Die ersten Schritte für den Umbau wurden noch vom ehemaligen Oberbürgermeister Andreas Henke realisiert. Mit der Übernahme des Amtes durch Daniel Zarata wurde das Projekt nach so vielen Jahren und unzähligen Konzepten endlich umgesetzt. Anfang Dezember 2023 wurde mit einem Spatenstich mit der Sanierung des breiten Wegs begonnen. Fast 2,5 Jahre lang mussten die Händler und Dienstleister in der Fußgängerzone die Bauarbeiten ertragen, sowie die damit verbundenen Absperrungen. Jetzt hat das Warten und der graue Anblick des breiten Wegs endlich ein Ende gefunden. Zur Einweihung der einstigen Prachtstraße, die jetzt wieder eine schöne Fußgängerzone ist, kamen Hunderte von Halberstädtern mit ihren Kindern in die Innenstadt.
6: Ja, wir hatten ja immer die Diskussion, die Händler leiden hier so und hier müssen mal mehr Leute auf dem breiten Weg. Aber wie sollen wir das machen? Also die einzige Chance, die wir hatten, waren wirklich die Rahmenbedingungen zu verbessern. Das haben wir jetzt gemacht, indem wir einen großen Familienerlebnisraum für alle Altersgruppen geschaffen haben. Und wir gehen einfach davon aus, dass es hier insgesamt mehr Bewegung auf dem breiten Weg gibt, weil wir mehr Familien da haben, weil wir die Rentner hier haben, die sich auch mal ausruhen können auf einer Bank, dann auch ein bisschen was sehen können. Und so bekommen wir einfach mehr Bewegung auf dem breiten Weg, mehr Masse. Und das natürlich auch für die Händler gut. Und darum geht es am Ende. Geht es den Leuten gut, dann geht es auch der Stadt gut. Und deswegen haben wir heute was für alle Menschen in Halberstadt geschaffen.
7: Also hervorragend. Die Stadt Halberstadt hat hier sehr viel richtig gemacht. Der stationäre Einzelhandel ist unter Druck durch den Onlinehandel. Und insofern brauchen wir auch neue Konzepte für die Innenstädte, um sie zu füllen, um dem stationären Einzelhandel auch eine Chance zu geben, entsprechend auch ihn zu unterstützen. Und da hat die Stadt Halberstadt

0: der für die Menschen viel Erholung bietet und für die Kinder jede Menge Spaß. Daher durften auch die Kinder der Kita Regenbogen die neue Prachtstraße eröffnen. Natürlich ließen es sich die Erwachsenen auch nicht nehmen, ein paar Worte an diesem historischen Tag für Halberstadt zu halten. Das übernahm sichtlich ein stolzer Oberbürgermeister Daniel Zarater und der Landrat des Harzkreises Thomas Balzorowski.
1: So, liebe Halberstädterinnen, liebe Halberstädter, wir haben es endlich geschafft, möchte ich sagen. Diese Eröffnung, also mir fällt wirklich ein Stein vom Herzen, diese Eröffnung ist etwas ganz Besonderes, eben weil sie auch ein sichtbares Zeichen dafür ist, dass sich in Halberstadt in den letzten Jahren wirklich richtig viel bewegt. Und wir schaffen hier Sachen gemeinsam, die in den letzten 30 Jahren manchmal ein bisschen unvorstellbar waren. Und gerade in Zeiten, wo man das Gefühl hat, oh, so richtig läuft es vielleicht gerade nicht, da darf man sich das gerne mal vor Augen führen, wenn es läuft. Und was läuft bei uns? Großansiedlungen, Daimler-Truck, Sieger, Radwege nach Sargstedt, nach Ströbeck, nach Langenstein. Die Spiegelschule wird saniert und in diesem Jahr fangen wir auch noch an, einen neuen Jugendclub zu bauen. Aber heute, meine Damen und Herren, heute feiern wir wahrscheinlich das wichtigste Projekt für alle Halberstädter. Ein Projekt, das dem wiederaufgebauten Stadtzentrum ja sozusagen direkt hinter Ihnen von 1997 den I-Punkt aufsetzt und unser Stadtzentrum auch wieder komplett macht. Viele von Ihnen erinnern sich ja noch an den breiten Weg in seinen unterschiedlichsten Facetten. Mit Straßenbahn, ohne Straßenbahn, mit Autoverkehr, ohne Autoverkehr, als Flaniermeile und Fußgängerzone. Aber eins war der breite Weg doch immer. Und zwar Teil unseres Stadtzentrums. Oder bis zum Wiederaufbau eigentlich sogar das Stadtzentrum.
2: Ich sehe so viele glückliche Gesichter. Ich sehe so viele freundliche Menschen, die ihre schöne Wohnstube hier in Halberstadt wieder in Beschlag genommen haben. Und als ich gerade den breiten Weg runtergegangen bin, waren die Cafés voll. Ich glaube, Daniel, für uns beide wäre kein Platz mehr gewesen. Wir hätten stehen müssen. Und meine Damen und Herren, genau so muss es sein. Recht herzlichen Glückwunsch im Namen aller Bürger des Landkreises Harz für Halberstadt, für dieses tolle Wohnzimmer, was Sie sich hier eingerichtet haben, meine Damen und Herren.
0: Zur Eröffnung des breiten Weges gab es für das gesamte Wochenende viele Attraktionen wie ein Streetfood-Festival, ein Riesenrad und eine kleine Showbühne für Musik. Auch das Wetter spielte mit und viele Halberstädter kamen, um auf ihrem neuen 220 Meter Prachtboulevard zu flanieren und mitzufeiern. Neue Sitzmöglichkeiten, Trampoline, eine Vogelnestschaukel und weitere Bewegungsangebote laden die Besucher des neuen Breitenwegs ein, um auszuspannen oder sich in den Geschäften auf ein Eis zu treffen und zu shoppen. Das Besondere an der Neugestaltung des Breitenweges ist, dass unterirdisch ein hochmodernes Versorgungssystem installiert wurde. Denn der breite Weg soll zukünftig wesentlich grüner werden. Dafür sorgen 28 neue Bäume, Staudenbeete und neue begrünte Flächen. Obwohl an diesem Wochenende in Bernburg der 24. Sachsen-Anhalt-Tag stattfand, nahm sich dennoch der Ministerpräsident von Sachsen-Anhalt Sven Schulze die Zeit, am Samstag sich den breiten Weg von Oberbürgermeister Daniel Zarater bei einem Rundgang zeigen zu lassen. Gemeinsam verewigten sie als Erste dann ihre Handabdrücke auf einer neuen Tafel zur Eröffnung der Fußgängerzone. Auch die Vorsitzende des Seniorenbeirats für Menschen mit Behinderung, Kerstin Römer, sowie der sympathische Halberstädter Olympiasieger Georg Fleischhauer freuten sich über diese gelungene Aktion.
3: Also ich finde es richtig schön, wie es hier geworden ist. Ich kenne es ja auch von vorher, auch als lange Baustelle. Und jetzt dachte ich, ich schaue zur Eröffnung vorbei und ich bin wirklich beeindruckt, auch wie viele Leute hier gekommen sind, was jetzt hier los ist. Das ist wirklich richtig schön, wie das einfach belebt ist. Und ich hoffe, das bleibt ganz lange so schön und so belebt und ein schöner Ort für alle Halberstädter.
0: Fast 30 Jahre lang hat es gedauert,

0: um den einstigen Halberstädter Prachtboulevard zu sanieren. Eine lange Zeit, aber am Ende wurden alle für ihre Geduld belohnt, immer am Ball geblieben zu sein. Bleibt nur zu hoffen, dass das Herzensprojekt mit Liebe behandelt wird, damit es zukünftig einen Grund gibt, die Innenstadt zu besuchen.
1: Ein neues Dach für eine alte Kirche. Förderverein und Kirchengemeinde wollen dem Dorf wieder eine Mitte geben. Im Zentrum des Ortes auf einem kleinen Hügel steht die Kirche von Hüttenrode. Oder besser gesagt, ihre Ruine. Zum ersten Mal wurde ein sakraler Bau 1133 in diesem Oberharzer Dorf erwähnt. Nach seinem Verfall begann 1738 ein Neubau, der aber über 10 Jahre auf seine Fertigstellung warten musste. 1749 erfolgte die Einweihung der Kirche mit dem Aufsetzen der Kugel- und Wetterfahne sowie einer Innenausstattung mit Altar, Orgel und Taufstein aus Rübeländer Marmor. Allerdings wird schon 100 Jahre später der schlechte Zustand der Kirche beschrieben und eine Erneuerung der Giebelseite sowie Stützpfeiler wurden notwendig. Da das Gotteshaus nicht beheizbar war, konnte es bis in das 20. Jahrhundert nur in den wärmeren Monaten genutzt werden. Als 1973 ein Blitz in die Turmhaube einschlug, brannte diese aus. Ihre Reste stürzten aufs Dach des Kirchenschiffes und zerstörten es. Ein Abriss der Kirchenruine war mehrmals im Gespräch. 1986 erfolgte dann der Wiederaufbau des Turmdaches und nach der Wende wurde 1991 eine neue Kugel mit Wetterfahne aufgesetzt. Durch die Witterungseinflüsse verfiel aber das Kirchenschiff weiter.
2: Die Geschichte Hüttenrodes ist ja auch die Geschichte Blankenburgs und gerade dieser Brand, der hier in der Kirche ausgebrochen war, der ist ja den Hüttenrödern noch tief verwurzelt in Erinnerung und wir wollen ja hier gemeinsam mit allen Beteiligten und Partnern einen Veranstaltungsort schaffen und von dem profitiert eben nicht nur Hüttenrode, sondern auch Blankenburg, weil das Kirchengebäude in unserem Stadtgebiet in der Form einzigartig ist und ja man hier ganz anders planen kann, als wenn man eben im Bestand einer Kirche baut und ich glaube, das ist auch das Einzigartige und es ist natürlich auch hier der höchste Punkt, quasi nicht nur von Hüttenrode, sondern auch von Blankenburg und darum freue ich mich über das Interesse auch der Staatskanzlei, des zuständigen Staatssekretärs, der heute hier kommt. Wir werden gemeinsam besprechen, was können wir noch tun, damit das Projekt erfolgreich umgesetzt wird.
1: Der 2014 gegründete Förderverein Kirche Hüttenrode und die Kirchengemeinde als Eigentümerin der Ruine hatten es sich auf die Fahnen geschrieben, diese Cabrio-Kirche zu erhalten und sie wieder religiös und kulturell neu zu beleben.
3: Hier in dieser Kirche wurden die Mauern saniert, weil sonst würden wir hier gar nicht mehr stehen können. Die Mauern wären wahrscheinlich schon eingestürzt. Wir haben neue Fenster in der Kirche, wir haben neue Türen in der Kirche. Der Unterfußboden wurde eingebaut, die Fundamente für das Dachgerüst sind im Boden. Und als nächstes sollen jetzt das Dachgerüst und das Dach eingebaut werden. Gestartet sind wir mal mit einer etwas futuristischen Variante. Wir wollten gerne die Cabrio-Kirche oder den Charakter der Cabrio-Kirche erhalten und wollten Glas mit integrierten PV auf die Kirche bringen. Aber nach nach Kostenvoranschlägen war diese Variante dann nicht zu realisieren. Und wir sind jetzt bei der Variante, dass wir ein normales Tonziegeldach hier drauf bringen. Auf dieses Dach kommt dann noch eine kommerzielle oder eine konventionelle PV-Anlage.
1: Mit verschiedenen Konzerten, Weihnachtsmärkten und anderen Veranstaltungen wurde in der Vergangenheit schon auf die Förderer und ihr Anliegen aufmerksam gemacht. 12 neue Fenster und 3 Türen konnten dank privater Spender erneuert werden. Strom, Wasser, Abwasser sind bereits verlegt. Aber allein die Mauersanierung kostete 380.000 Euro.
3: Wir sind eigentlich von dem Jahr 2014 an hatten wir immer große Unterstützer. Und bei der Mauersanierung hat sich da so eine erfolgreiche Gruppe gebildet, die die Finanzierung zusammengestellt hat. Und die haben wir jetzt bei der Dachfinanzierung auch wiederholt. Also im Grunde genommen das Land Sachsen-Anhalt, der Bund, die Lotto Toto GmbH in Sachsen-Anhalt, die Sparkassenstiftung Wernigerode, die Kleinschmidt-Stiftung und dann auch sehr viele Groß- und Kleinspender.
1: Das Dach ist der nächste große finanzielle Posten. Dank der gewährten Bundes- und Landesfördermittel in Höhe von 585.000 Euro wurde das Projekt in Angriff genommen. Für eine Installation der PV-Anlage konnten die Blankenburger Stadtwerke gewonnen werden. Aber trotz der bisher aufgebrachten Eigenmittel von 235.000 Euro sowie Lotto- und Sparkassengelder fehlen noch 70.000.
4: Und das muss man unterstützen, denn das Dorf hält hier zusammen und bewegt was und macht was und macht das Leben lebenswert. Und da brauchen wir aber auch manchmal Hilfe und deshalb soll man der Staatssekretär herkommen, sich das anschauen und wir reden.
5: Das ist natürlich für den Ort hier ein wichtiger Punkt, die Kirche mitten im Ort. Es ist ein auch in der jetzigen Form, im jetzigen Zustand beeindruckendes bauliches Denkmal und es ist richtig, dass wir alle Anstrengungen unternehmen, dass hier wieder ein Dach drauf kommt, dass dieser Raum wieder genutzt werden kann. Natürlich am Ende als Kulturkirche, aber am Ende auch von der Gemeinde, die ja auch eine nutzende Gemeinde ja wäre.
1: Was raten Sie dem Verein? Wie soll es weitergehen?
5: Ja, ich rate dem Verein, den eingeschlagenen Weg jetzt mit aller Konsequenz fortzusetzen. Es steht der Fördergeld bereit. Es geht jetzt darum, noch die letzte Lücke zu schließen. Muss man schauen, ob vielleicht es im Haushaltsvollzug sich Möglichkeiten ergeben. Die allerletzte Möglichkeit wäre natürlich, am Ende auch die letzte Lücke kreditfinanziert zu schließen, sodass am Ende die Gesamtfinanzierung steht. Das ist das Entscheidende.
1: Die Finanzierungslücke muss dringend geschlossen werden, damit aus der Cabrio-Kirche ein witterungsunabhängiger Veranstaltungsraum wird und Hüttenrode seine Mitte wiederbekommt. 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

0: Auch der Dienstagmorgen beginnt mit sehr warmen Temperaturen und einem bewölkten Himmel, der sich im Laufe der Zeit weiter zuzieht. Zeitweise leichte Schauer bei 32 bis 35 Grad treten zur Mittagszeit auf. Der Regen hält nicht lange an, es verbleiben nur dichte Wolken. Nachts wird es dann etwas windig. Am Mittwoch wird ein Mix aus Sonne und Wolken herrschen bei 27 Grad.
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2: Vandalismus im Barockgarten. Mutwillige Zerstörung einer historischen Sandsteinfigur. Eine stark beschädigte Putte sorgte am 1. Juni für Aufsehen in Blankenburg. In dem vorangegangenen Wochenende zwischen Freitagabend und Montagmorgen müssen die Täter zugeschlagen haben. Normalerweise steht hier die Putte mit Fruchtschale, symbolisch für das Sternzeichen Löwe, neben den vielen anderen Sandsteinfiguren. Doch jetzt sieht man hier nur noch ein leeres Podest mit den Spuren der Tat.
3: Ja, das ist natürlich ein großer Aufwand für uns und besonders ärgerlich, gerade für diejenigen, die sich hier für die Gartenanlagen verantwortlich zeichnen. Und jeder Blankenburger hängt ja auch mit Herzblut dran. Die Putten sind ja über 300 Jahre alt. Ich schätze, dass der Schaden, wir müssen gucken, wie weit der Sockel auch beschädigt wurde, so zwischen 5.000 bis 10.000 Euro mindestens beträgt. Und wir wissen noch nicht ganz genau, ob man die Putte überhaupt reparieren kann. Da sind wir mit Fachfirmen jetzt im Austausch. Aber das schmerzt uns natürlich unwahrscheinlich, weil das ist ja unser Aushängeschild hier letztlich. Ja? Und Vandalen können wir hier ehrlich gesagt nicht gebrauchen und hatten wir in der Form bisher hier eigentlich auch noch nicht. Also ich kann alle nur aufrufen, aufmerksam zu sein und konkret jetzt zu der Putte, wer irgendetwas beobachtet hat, vielleicht auch in den Tagen zuvor, sich bei uns in der Stadtverwaltung oder bei den Polizeidienststellen unseres Landkreises zu melden. Es betrifft ja nicht den Barockgarten als solchen, sondern auch das nähere Umfeld. Also wer irgendwas im Umfeld vielleicht auf dem Weg hierher beobachtet hat, also der möge sich melden und doch vielleicht noch mit dem einen oder anderen Hinweis dazu beizutragen. Was wir aktuell hier in der Stadt diskutieren und wahrscheinlich auch umsetzen werden, ist, dass wir Videotechnik einbauen.
2: Das Postament wurde im Zuge der Tat um 180 Grad gedreht, was auf eine erhebliche Gewalteinwirkung schließen lässt. Die Putte gehört zur Geschichte der Stadt und der mehr als 300 Jahre alten Gartenanlage. Die Stadt Blankenburg bittet daher Zeugen, welche zwischen dem 29. Mai und dem 1. Juni verdächtige Beobachtungen gemacht oder Informationen über die Täter haben, um Hilfe.
0: Sprechertreffen in der Welterbestadt. Erfahrungsaustausch in der Schlossmühle Quedlinburg. Im Hotel Schlossmühle in Quedlinburg trafen sich auf Einladung des Kreisvorsitzenden der CDU im Harzkreis, Uli Thomas, alle wirtschaftspolitischen Sprecher und Sprecherinnen aus allen Bundesländern in Deutschland. Ein Traditionstreffen, bei dem sich die Sprecher einmal pro Halbjahr treffen, um sich über aktuelle wirtschaftspolitische Themen zu unterhalten, Erfahrungen auszutauschen und Ideen zu entwickeln.
4: Wir waren oben auf dem Stiftsberg, haben die Kirche anschauen können, haben die Historie der Stadt erkunden können, die reiche Geschichte. Und man kann wirklich stolz sein auf das, was hier da ist. Zu Recht ist das UNESCO-Welterbe.
5: Also ich war jetzt noch nie hier in der Stadt und ich fand es sehr interessant, die Stadt kennenzulernen, zu sehen, was hier alles auch in den letzten Jahrzehnten, und uns wurde das dargelegt, passiert ist. Unheimlich natürlich ein Charme, auch mit den vielen Fachwerkhäusern. Ich komme persönlich auch aus einer Stadt, wo es ein paar Fachwerkhäuser in der Altstadt gibt.
6: Welcher?
5: Aus Lauda-Königshofen im Taubertal. Aber natürlich diese Vielfalt und diesen Gesamtcharme der Stadt war heute Morgen nochmal eine Runde Joggen dann auch durch die Stadt hier. Ist einfach traumhaft, also wirklich schön und ich glaube auch dadurch natürlich für Touristen unheimlich attraktiv.
0: Nach einer Erkundungstour der Welterbestadt ging es für die einzelnen Sprecher und Sprecherinnen in die Tagung. Friedrich Merz befindet sich noch immer in großer Kritik und gilt bei einigen als nicht besonders beliebt. Die AfD hat, besonders in Sachsen-Anhalt, deutlich mehr Wähler dazugewinnen können und steht kurz davor, eine absolute Mehrheit zu erreichen. In den anderen Bundesländern sieht es anders aus. Da scheinen die Altparteien erste Wahl zu sein.
7: Also als Rheinland-Pfälzer sage ich erstmal, wir haben am 22. März bei der Landtagswahl ja gezeigt, man kann auch als CDU Wahlen gewinnen, Wir werden Rheinland-Pfalz nach 35 Jahren die SPD ablösen und den Ministerpräsidenten stellen. Das geht natürlich sehr wohl. Wirtschaft war eines der zentralen Themen, auch in Rheinland-Pfalz beim Landtagswahlkampf. Wir haben die Wahl deutlich gewonnen und von daher bin ich ganz zuversichtlich, wenn wir das, was wir an wirtschaftlichem Know-how und Kompetenz haben, noch besser kommunizieren und wenn unser Koalitionspartner im Bund auch mitzieht, dann können wir Deutschland auch wirtschaftlich wieder so stark machen, wie wir es brauchen, um die vielen Aufgaben, die vor uns liegen, auch finanzieren zu können.
6: Hier in Sachsen-Anhalt ist die AfD besonders stark. Könnten Sie vielleicht ein paar Tipps mitbringen, wie man die AfD bekämpfen kann?
7: Also da tut man sich natürlich immer schwer, den Kolleginnen und Kollegen in den einzelnen Bundesländern, gerade auch, sag ich mal, in den neuen Bundesländern Tipps zu geben. Da halte ich mich sehr zurück. Wir haben in Rheinland-Pfalz auch ein Anwachsen der AfD gehabt. Das war das beste Ergebnis in den westlichen Bundesländern. Es bleibt dabei. Wir müssen zeigen als Demokraten, wir finden die richtigen Antworten und wir können auch liefern. Und dafür müssen die demokratischen Kräfte aber zusammenarbeiten und manchmal auch die Parteiinteressen etwas hinten anstellen und sagen, nein, es ist wichtig, Überzeugungsarbeit zu leisten und den Menschen deutlich zu machen, die Probleme sind ja da, aber wir können sie lösen.
5: Die AfD zieht natürlich unheimlich den Frust der Leute an sich. Also die Leute, die enttäuscht sind, die vielleicht gerade um ihren Arbeitsplatz bangen oder vielleicht ihren Arbeitsplatz verloren haben, die fragen sich natürlich, was wird aus mir? Und dann sagen die, naja, jetzt haben wir eine Ampel erlebt im Bund, die war nichts. Jetzt erleben wir gerade eine Regierung unter Führung der CDU mit der SPD zusammen. Die diskutieren auch eifrig über Reformen und was zu tun ist. Und manchmal schleicht sich dann vielleicht der Eindruck ein, die können es nicht. Und ich glaube, man muss daran arbeiten, dass wir es vernünftig machen, dass wir aber auch gut kommunizieren, dass die Leute auch merken, was wir konkret tun und wie dann das auch Auswirkungen hat vor Ort. Und die AfD kannst du eigentlich nur mit guter Politik schlagen. Gut arbeiten, verlässlich arbeiten. Ich merke bei uns in Baden-Württemberg, wir haben ja die Grünen als Regierungspartner, es wird da auch hinter den Kulissen oft heftigst gestritten über Inhalte und auch über die Ausrichtung. Aber es bleibt sehr geräuschlos nach außen und man arbeitet harmonisch. Und ich glaube, das ist auch dann ein Faktor. Wir sind jetzt beide Parteien ja mit 2/3 Mehrheit ausgestattet worden bei der letzten Wahl im März, wo dann die Leute schon auch merken, die streiten zwar um Inhalte, aber am Ende machen sie es gemeinsam fürs Land. Ich glaube, das ist sehr wichtig.
0: Ein weiteres Hauptthema beim Sprechertreffen war, welche Ideen und Erfahrungen aus Sachsen-Anhalt geteilt und in die einzelnen Bundesländer mitgegeben werden können. Und das auch umgekehrt.
4: Wir haben gehört, dass Sachsen-Anhalt beispielsweise bei der Kinderbetreuung, bei Schulen und so weiter durchaus ganz weit nach vorne kommt. Wir haben gesehen hier dieses Ambiente dieser Stadt, das unglaublich einladend ist. Ich glaube, wir können im Bereich Tourismus noch viel mehr tun. Wir müssen Flächen zur Verfügung stellen in ganz Deutschland, aber auch hier in Sachsen-Anhalt, damit Wirtschaft florieren kann, dass sich neue Betriebe, neue Arbeitsplätze ansiedeln können. Wir sind hier im Herz Deutschlands und auch ein Stück weit Europas. Und diese günstige Lage müssen wir ausnutzen. Auch was Bildung, Forschung, Entwicklung anbelangt, lernen wir gegenseitig voneinander. Und nicht nur Sachsen-Anhalt hat Probleme, auch Baden-Württemberg, wo ich herkomme, hat große Probleme. Wir sind in Baden-Württemberg im Moment beim Wirtschaftswachstum schlechter als Sachsen-Anhalt aufgestellt. Aber wir haben einen Wettbewerbsföderalismus und wir untereinander stellen wir uns so auf, dass wir uns miteinander auch messen und wir wollen dann jeweils zu den Besten gehören.
6: Wo hat es denn heute die größten Übereinstimmungen gegeben?
8: Nun, in der Betrachtung der allgemeinen Situation. Wir wissen aufgrund der geopolitischen Dinge, dass wir im schweren Fahrwasser sind. Wir wissen darum, dass wir hier viele Industriearbeitsplätze täglich verlieren. Und wir erwarten endlich ein Gegensteuern. Und es gibt auch die klare Forderung nach Berlin, jetzt hier die Dinge auf den Weg zu bringen, die dafür sorgen sollen, dass wir wieder in ein sicheres und zukunftsträchtiges Fahrwasser kommen. Es besteht eine große Einigkeit, dass gerade die Wirtschaft das zentrale Thema ist. Geht es der Wirtschaft gut, geht es auch den Menschen gut? Geht es der Wirtschaft schlecht, ist zunächst die Stimmung schlecht und dann alles Weitere kommt dann auch im negativen Sinne hinterher. Das ist eigentlich das, wo wir einhellig der Meinung sind, hier muss jetzt gehandelt werden und das vor allen Dingen aus Berlin.
6: Es gab ja schon die ersten prominenten CDU-Stimmen, die gesagt haben, diese Koalition hält keine 4 Jahre mehr. Wie sieht das der Vorsitzende der CDU hier im Harzkreis?
8: Nun, ich erwarte von allen Beteiligten, und ich bin jahrelang auch in vielen Koalitionen gewesen im Land und auch woanders, ein Koalitionspartner muss beweglich sein. Man darf sich nicht vermanifestieren in bestimmten Positionen, die man dann als unverhandelbar deklariert. Ich erwarte von der SPD im Sinne einer gesunden wirtschaftlichen Entwicklung im Land wie auch Berlin mehr Bereitschaft, neue Wege mitzugehen, die Reformen nicht nur zu diskutieren, sondern auch zum Abschluss zu bringen und vor allen Dingen nicht immer gegenseitig die Erklärung, wie schlimm das alles ist, sondern nur gemeinsam werden wir dieses Land voranbringen, nur gemeinsam werden wir das Land wieder auf Kurs bringen. Und da sollte sich auch die SPD ihrer Verantwortung im Land und vor allen Dingen auch im Bund immer bewusst sein. Das ist hier kein Gegeneinander, wie man manchmal das Gefühl hat, gerade in der öffentlichen Diskussion. Es ist ein Miteinander. Man hat sich mal entschieden, miteinander Politik zu machen. Und das vermisse ich. Und die Hoffnung stirbt zum Schluss. Und ich glaube, wenn das gelingt, dass man das miteinander findet, dann wird auch diese Koalition halten.
0: Das halbjährige Sprechertreffen in der Welterbestadt Quedlinburg hat gezeigt, wie wichtig der Austausch zwischen den einzelnen Bundesländern ist und dass man nur zusammen etwas bewegen kann. Denn selbst wenn man gegeneinander im Wettbewerb steht, kann man immer noch voneinander lernen.
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0: Auch der Dienstagmorgen beginnt mit sehr warmen Temperaturen und einem bewölkten Himmel, der sich im Laufe der Zeit weiter zuzieht. Zeitweise leichte Schauer bei 32 bis 35 Grad treten zur Mittagszeit auf. Der Regen hält nicht lange an, es verbleiben nur dichte Wolken. Nachts wird es dann etwas windig. Am Mittwoch wird ein Mix aus Sonne und Wolken herrschen bei 27 Grad.
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0: Showdown in Halberstadt 2. Ein Kuschelfoto geht viral. Eigentlich war es in Halberstadt eine ganz normale Veranstaltung der liberalen Mittelstandsvereinigung. Sechs Spitzenpolitiker waren geladen, um die Positionen ihrer Parteien im Wahlkampf zu vertreten. Doch ein Foto von dem Generalsekretär der CDU, Guido Heuer, und dem Spitzenkandidaten Ulrich Siegmund sorgte für ein Erdbeben in der deutschen Medienlandschaft. Dabei ging es um die Frage, ob ein CDU-Politiker zu einem aktuellen AfD-Kandidaten ein gutes Verhältnis haben darf. Von Markus Lanz über Welt TV bis hin zu zahlreichen anderen sogenannten Leitmedien waren die Meinungen sehr kontrovers. Die meisten Journalisten jedoch fanden das Foto ganz normal.
2: Nun haben die Christdemokraten allerdings ein Problem, denn ein Foto zeigt den CDU-Fraktionschef in kumpelhafter Pose, ausgerechnet mit dem AfD-Spitzenkandidaten.
3: Ein Foto, das ganz Deutschland elektrisiert und das mitten im Landtagswahlkampf für jede Menge Wirbel in der CDU Sachsen-Anhalts sorgt. Ein Lächeln, ein Mikrofon und eine sehr freundliche, fast schon vertraute Geste. Und schon steht die Debatte über die sogenannte Brandmauer zur AfD wieder ganz im Mittelpunkt.
4: Ein Foto, das Herrn Siegmund, also Ulrich Siegmund, den Spitzenkandidaten der AfD, und Guido Heuer, den Fraktionschef der CDU, im Landtag von Sachsen-Anhalt zeigen. Man sagt, das ist der Beleg für das Ende der Brandmauer, da kungeln zwei miteinander. Nichts könnte weiter von der Wirklichkeit entfernt sein.
5: Das ganze Wochenende waren ja irgendwie die Medien und auch die Politikszene so sehr damit beschäftigt, ein Foto zu analysieren, auf dem eben zu sehen ist, wie der Landtagsfraktionschef der CDU in Sachsen-Anhalt sehr nahe und sehr gesellig an seinem AfD-Kontrahenten Ulrich Siegmund sitzt. Ganz normale Menschen würden sie denken, ja, das ist ein normales Foto, aber natürlich die Brandmauerherzen brennen lichterloh, also Grüne und Linke, die kriegen sie gar nicht mehr ein. So, wo ist die Abgrenzung? Und ich frage mich mal, wie sie sich das vorstellen. Also glauben die, wenn da jetzt der Guido Heuer, so heißt der CDU-Mann, den AfD-Mann berührt, dass da irgendwie beide in Flammen aufgehen? Oder?
0: Wie war aber die Stimmung wirklich vor Ort? Alle diskutierten über ein Foto von einer Veranstaltung.

0: Veranstaltung, wo sie selbst nicht dabei waren. Wir aber schon. Das sogenannte Kuschelfoto entstand in einer Situation, wo alle auf dem Podium und auch das Publikum sich über vorhergehende ironische Aussagen amüsierten. Die Aufnahme zwischen Guido Heuer und Ulrich Siegmund fand im Bruchteil einer Sekunde statt und spiegelt keineswegs die zweistündigen hitzigen Diskussionen zwischen den Kandidaten wider. Denn gekuschelt wurde unter den Teilnehmern in den 2 Stunden nicht.
1: Und einen Satz gestatten Sie mir noch. Aber ja, ich muss Ihnen widersprechen, diesen Pessimismus, man kann das nicht zurückdrehen. Das teile ich überhaupt nicht. Ist denn jetzt Ihr Lösungsansatz, den Kopf in den Sand zu stecken und zu sagen, wir lassen alles so weitermachen? Die CDU hält, und da muss ich Ihnen recht geben, an allen Fehlentscheidungen noch weiter fest. Wir haben nach wie vor das Heizungsgesetz, wurde alles vor der Wahl versprochen, wird abgeschafft, haben wir immer noch. CO2-Steuer weiter ausufern, wir haben eine Lkw-Maut, alles CDU-Themen. Und das lähmt unseren Mittelstand. Und Herr Heuer, wir brauchen einfach Freiheit für den Mittelstand. Und die letzte Sache nochmal, das ist mir ein ganz inneres Bedürfnis, da bin ich übrigens mal auf Ihren neuen potenziellen Koalitionspartner, denn es war ja ein weiterer Satz, mal gespannt, ab September, Frau Hohmann. Es gibt keinen Hahn irgendwo an der Wand, wo einfach Geld rauskommt, wenn man das aufdreht, was man dann wieder Gießkanne umverteilen kann. Das müssen Leute erwirtschaften. Wenn man ein Unternehmen so führen würde, wie Sie Politik machen würden, könnte man Insolvenz anmelden. Das ist eine Insolvenzverschleppung. Demzufolge Freiheitsunternehmen.
2: Ja, es gibt ein berühmtes Foto, was in Halberstadt gemacht wurde. Jetzt haben viele drüber geredet, aber niemand war da. Sie waren da. Wie haben Sie das selber empfunden?
3: Ja, ich persönlich finde, dass es eine Frechheit ist, dass da jetzt so ein Bohai drum gemacht wird um dieses Foto. Denn wenn man dabei gewesen wäre und nicht nur das stille Foto sieht, dann würde man sehen, dass Herr Heuer eigentlich dem Herrn Siegmund in dem Moment widerspricht und das quasi direkt. Deswegen greift er sich das Mikro. Und ja, die beiden haben gelacht. Okay, es war am Ende eine einigermaßen humorvolle Situation, aber trotzdem, wenn man es politisch auslegen will, dann war es keine Kumpanei, sondern genau das Gegenteil. Das sieht man auf dem Foto natürlich nicht und deswegen ist es schade, dass einfach mit einem Bild irgendwie Stimmung gemacht wird und dann was behauptet wird, was mit der Realität tatsächlich gar nichts zu tun hat. Wenn man sich den Rest der Veranstaltung anguckt, hat sich, denke ich, Herr Heuer ganz klar auch von der AfD abgegrenzt.
4: Na, man sieht mal schnell wieder, wie das gehen kann, dass ein Foto total missinterpretiert wird. Das war ein Wahlforum, was ich gut finde, wenn im Harzkreis auch, in dem Fall meine ich in Halberstadt war es gewesen, über die Themen der Parteien diskutiert wird, wie man Deutschland verändern will, Deutschland besser machen will, Sachsen-Anhalt vor allen Dingen besser machen will. Und dann ein Foto so dargestellt wird, als würde es da irgendwie eine Verbrüderung geben. Also ich habe mich da schon sehr gewundert, dass es wieder mal nicht um Inhalte ging bei der Diskussion um das Foto, sondern ausschließlich um das Foto selbst.
0: Bilder haben eine Menge Macht. Doch in diesem Fall wurde von vielen Medienvertretern versucht, einen Skandal herbeizuführen, den es so nie gegeben hat. Gott sei Dank sind viele renommierte Journalisten darauf nicht reingefallen und haben das Foto so kommentiert, wie es sein sollte. Ein ganz normales Bild, ohne jegliche Bedeutung.
5: Stimmen aus dem Harz. Wie steht es um die Wirtschaft im Landkreis? In den Barockgärten in Blankenburg fand zum 5. Mal das Sommerfest der Harzer Wirtschaft statt. Viele Menschen aus den Unternehmen aus dem Landkreis treffen sich hier, um in Gespräche zu kommen. Bei entspannter Musik und gegebener Verpflegung konnten hier Netzwerke geknüpft oder ausgebaut werden. Zu den Gästen gehörten auch wichtige Namen in der Politik. Ministerpräsident Sven Schulze war, wie in den vergangenen Jahren, wenn auch mit anderer Funktion als Wirtschaftsminister, vor Ort.
4: Ich bin ja immer bei diesen Treffen dabei gewesen, schon als Wirtschaftsminister, und ich halte es für eine Selbstverständlichkeit, dass ich natürlich als Ministerpräsident auch komme. Denn gute Arbeit für Sachsen-Anhalt kann ich als Ministerpräsident nicht vom Schreibtisch in Magdeburg aus machen, sondern nur, wenn ich vor Ort bin, mit den Unternehmen spreche, mit den Unternehmern spreche, mit deren Mitarbeitern auch ins Gespräch komme, über die Ideen spreche, die ich für Sachsen-Anhalt habe, auch im Bereich Wirtschaft, aber auch die Rückmeldung von denen kriege, wo ich schon auf dem richtigen Weg bin oder wo ich vielleicht noch etwas verändern muss. Und das mache ich heute hier in Blankenburg, das mache ich aber eigentlich fast jeden Tag, wenn ich in Sachsen-Anhalt unterwegs bin.
5: Ebenfalls ein wichtiger Gast war der Landrat des Landkreis Harz, Thomas Balzerowski. Gemeinsam mit dem Bürgermeister der Stadt Blankenburg, Heiko Breithaupt, begrüßten sie auf der Bühne die Gäste und gaben einen kleinen Ausblick. Der Landrat sieht konkrete Probleme in seinem Landkreis, die man angehen muss.
6: Selbstverständlich. Also die Lage der Wirtschaft ist angespannt bis schlecht. Wir haben eine Rezession in Deutschland. Selbst wenn man sagt, ein Mini-Wachstum, was auch initiiert ist durch die Milliarden der Bundesregierung, sprechen wir von einer Rezession. Der Landkreis Harz hat von 2025 bis 2026 1.000 sozialpflichtige Arbeitsplätze verloren. Die Arbeitslosenquote ist um 1% gestiegen und da kann man nicht davon reden, dass wir eine gute Lage haben.
5: Zu diesen unangenehmen Daten gehört aber auch der Blick über den Landkreis hinaus. Geprägt werden diese Probleme von weltpolitischen Entscheidungen. Preise steigen und dadurch wird das Leben teurer. Und das wiederum führt zu weniger Konsum und fehlender Kaufkraft der Menschen im Landkreis, so der Landrat. Dazu gehören ebenfalls Entscheidungen aus Berlin, die der Landrat nicht immer begrüßen kann.
6: Was ich an Herrn Merz gar nicht mag, sind Ankündigungen ohne die entsprechenden Handlungen. Vielleicht erstmal gar nichts sagen, sondern erstmal Dinge in die Wege leiten, auch umsetzen und dann verkünden und nicht andersrum. Ich glaube, das ist eine Grundtugend eines Politikers. Da hat er wahrscheinlich nicht aufgepasst.
7: Ja, also wenn man das wirklich hört, was dort an Reformen so alles kommt, dann ist mein erster Gedanke, was bedeutet das für mich, für das Unternehmen? Und zum Ergebnis komme ich, dass es dann ungünstiger wird, also teurer wird hier und da. Und das ist ein Signal, was ausgesendet wird, das ist nicht richtig. Da muss gegengesteuert werden.
5: Das Ziel ist also eine attraktive Lebenserhaltung im Landkreis Harz. Dazu gehört die Sicherung von Arbeitsplätzen. Erst kurz vor dem Sommerfest der Harzer Wirtschaft hatte der Ministerpräsident Sven Schulze deshalb ein wichtiges Gespräch.
4: Es ist ja so, dass ich, als die Entscheidung kam, Bohai Trimet und auch weitere Unternehmen, auch in Wernigerode, Harzgerode, stehen vor dem Aus, weil VW keine Aufträge mehr platziert. Da habe ich ja persönlich den Vorstand angerufen und habe Ideen präsentiert, wie man das doch noch retten kann. Und VW, Volkswagen hat gesagt, okay, das hört sich plausibel an. Wir setzen uns mit Ihnen, Herr Schulze, an einen Tisch in die Staatskanzlei. Ich habe damals eingeladen und wir haben jetzt Zeit bekommen. Wir haben Unterstützung auch finanziell von Volkswagen bekommen für Harzgerode, auch damit für die anderen Standorte in Wernigerode. Und jetzt haben wir heute ein weiteres Gespräch gehabt, wo wir die Entscheidungen der letzten Wochen und auch die Fortschritte der letzten Wochen besprochen haben. Ich denke, aktuell sind wir auf einem vernünftigen Weg. Wir sind auf einem Weg, der dazu beitragen kann, wenn er am Ende wirklich erfolgreich ist, dass diese Standorte eine Zukunft haben und damit diese Jobs hier auch im Harz gehalten werden.
5: Die Wirtschaft im Harzkreis ist also neben der schlechten Stimmung dennoch stark. Eine Wirtschaft, die zusammenarbeiten kann und sich durch Krisen kämpft, wenn es darauf ankommt. Und genau dafür ist dieser Abend da.
8: Zunächst mal wird man sehr viele gute Eindrücke mit nach Hause nehmen, weil hier sich eine Harzer Wirtschaft präsentiert, die ja sehr selbstbewusst sagt, wir entwickeln diesen Landkreis und die Wirtschaft in diesem Landkreis nach vorne. Wir haben da ein funktionierendes Handwerk, funktionierendes Gewerbe, auch Industriebetriebe. Und die feiern einmal im Sommer zusammen, einen guten Anlass, um sich auszutauschen.
6: Ja, ich glaube, es ist wichtig, weil die Unternehmerinnen und Unternehmer und ihre Partner hier ein gutes Format haben, sich auszutauschen. Das klingt vielleicht erstmal gar nicht so naheliegend, aber im Geschäftsalltag kommt es im Jahr gar nicht so oft dazu, dass man sich sieht, trifft und vor allem auch die Verbindung zur Politik hält, sowohl hier zur Kommunalpolitik als auch zur Landespolitik. Und da ist das, glaube ich, hier ein ganz gutes und entspanntes Format und wir alle führen hier wichtige Gespräche. Und ich kann Ihnen auch aus eigener Erfahrung sagen, also an diesem einen Abend kann man mitunter mehr Absprachen treffen als im ganzen Monat.
7: Na, Blankenburg ist ja ein Spiegel von Sachsen-Anhalt auch. Und wenn man durch die Unternehmen mal sich umhorcht, da hört man schon die eine oder andere Kritik. Also mies wäre vielleicht ein bisschen zu viel des Guten. Wir sind hier in Blankenburg, genauso wie im Landkreis Harz, in einer Region, wo viel zusammengearbeitet wird. Es existieren Netzwerke, die sehr gut funktionieren. Und da kann man auch sich gegenseitig mal austauschen, Probleme miteinander diskutieren und so dann auch ein bisschen nach vorne gucken und positive Stimmung verbreiten.
4: Also wenn ich aktuell schaue, diskutiere und bespreche ich mit potenziellen Investoren gerade etwa ca. 1 Milliarde Euro, die hier in Sachsen-Anhalt in den nächsten Monaten investiert werden kann, beziehungsweise wo es Entscheidungen gibt für Sachsen-Anhalt. Es gibt ein größeres Projekt hier, beispielsweise auch im Harzkreis. Es gibt weitere Projekte auch im Mansfeld-Südharz, also in der Region hier. Wir wissen, Daimler Truck ist groß und wird vielleicht noch größer werden. Aber wichtig für uns ist immer die mittelständische Wirtschaft. Die Unternehmen, die Sachsen-Anhalt in den letzten Jahrzehnten groß gemacht haben, die mittelständischen Unternehmen mit 15 oder 15 Mitarbeitern, das ist Priorität Nummer 1 meiner Arbeit.
5: Gespräche gab es an diesem Abend eine Menge. Viele Gäste hatten sich hier getroffen. Zum fünften Mal war das Sommerfest der Harzer Wirtschaft ein Erfolg. Und das wird es sicher auch in den kommenden Jahren bleiben.

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0: Auch der Dienstagmorgen beginnt mit sehr warmen Temperaturen und einem bewölkten Himmel, der sich im Laufe der Zeit weiter zuzieht. Zeitweise leichte Schauer bei 32 bis 35 Grad treten zur Mittagszeit auf. Der Regen hält nicht lange an, es verbleiben nur dichte Wolken. Nachts wird es dann etwas windig. Am Mittwoch wird ein Mix aus Sonne und Wolken herrschen bei 27 Grad.
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0: In den Startlöchern. 11. löwenstarkes Kinderfest. Der Blankenburger Stadtpark zeigt sich von der attraktivsten Seite. Rund 3 Millionen hat seine Umgestaltung und Sanierung gekostet und was jetzt den Blankenburgern geboten wird, kann sich sehen lassen. Der Spielplatz ist ein besonderes Highlight und wird gern angenommen. Die alten Bäume spenden ausreichend Schatten, die Wege und Beete sind gut gepflegt und die multifunktionale Bühne bietet zahlreiche Möglichkeiten für unterschiedliche Veranstaltungen an. Im vergangenen Jahr ist der eingezäunte Stadtpark zum Austragungsort für das größte Kinderfest in der Region geworden.
1: Letztes Jahr ist es super gut gelaufen. Ich war total begeistert oder wir waren total begeistert, weil ich muss ganz ehrlich sagen, mit so einem Ansturm hätte ich eigentlich nicht gerechnet. Weil neue Location und da haben wir gedacht, naja gut, das findet nicht gleich jeder. Parkplätze schon, aber den Weg hierher, aber es war super. Es ist super gelaufen und dafür möchte ich allen nochmal danken. Ich schaue wieder auf die schöne Parkbühne, muss ich ganz ehrlich sagen, und ich bin mit der Location total zufrieden. Klar, Sicherheitsauflagen, Security, dies ja noch mehr, aber alles andere, sag ich mal, ist in Sack und Tüten.
0: Das Team rund um den Lions Club ist für seine nächste große Aufgabe bereits gut gerüstet.
2: Ich lade wieder ein zum 11. Kinderfest der Stadt Blankenburg, organisiert vom Lions Club Blankenburg und den vielen fleißigen Helfern, die das ganze Jahr über mit der Planung beschäftigt sind.
0: Am 21. Juni von 13 bis 18 Uhr findet im Stadtpark das 11. löwenstarke Kinderfest statt.
3: In diesem Jahr ist das Motto des Kinderfests »Feiert die Musik«. Passend zum Tag Fête de la Musique haben wir das Kinderfest auch danach ausgerichtet. Wir haben wieder ein buntes Bühnenprogramm mit einer Zaubershow, Papageishow, Tänzern, Theater und vielem mehr für die Kinder aufgestellt.
0: Nur durch die zahlreichen Sponsoren ist es wieder möglich, dass diese Großveranstaltung ohne Eintritt mit kostenlosen Spiel- und Spaßaktionen durchgeführt werden kann.
2: Ich bedanke mich schon mal im Namen des Lions Clubs und der Helfer bei der Blankenburger Wohnungsgenossenschaft, bei den Stadtwerken Blankenburg, bei der Firma Umwelttechnik Wasserbau mit Sitz in Blankenburg, bei den Harzer Mineralquellen und den vielen anderen Sponsoren, die dazu beigetragen haben, uns zu unterstützen.
4: In diesem Jahr sind wieder Eis und Zuckerwatte für die Kinder kostenlos. Die Parcourskarten wurden überarbeitet. Es gibt neue Stempel. Die Kinder können also fleißig sammeln und wieder tolle Preise gewinnen.
3: Ganz neu dabei ist in diesem Jahr um 13 Uhr schon das Polizeimusikorchester. Wir haben in diesem Jahr wieder über 40 Stände von Vereinen und Firmen aus der Region.
4: Die Berufsschule Wernigerode wird wieder mit einem Schwingstand vertreten sein. Und dann hoffen wir, dass wir wieder alle Kinder glücklich machen.
5: Die GVS Theaterkiste probt schon ungefähr seit 2-3 Monaten an dem ganzen Stück. Wir haben uns gedacht, es passt super zum Thema Feiert die Musik, wenn wir auch ein musikalisches Stück uns raussuchen und haben uns für Peter und der Wolf entschieden. Also es wird diesmal musikalisch zur Sache gehen. Es wird vom Tonband gespielt und die Schauspieler sind diesmal nur aktiv, mimisch und gestisch. Das ist für uns auch mal was Neues. Und ja, wir sind noch fleißig beim Proben und müssen noch ein bisschen an der Kulisse feilen. Ja, aber wir freuen uns schon drauf.
0: Dieses und noch viel mehr erwartet die Kinder am 21. Juni im Stadtpark von Blankenburg.
6: Kinderfest. Wir feiern die Musik.
7: Eine Neueröffnung mit Streetfood Festival. Die Wiederbelebung der Halberstädter Einkaufsmeile. Vor fast 30 Jahren gab es in der Stadt Halberstadt bereits Überlegungen, den breiten Weg neu und attraktiver zu gestalten. Immer wieder wurden in den letzten Jahrzehnten dazu Konzepte erarbeitet, doch meistens fehlte das Geld. Viele Halberstädter waren daher auch überrascht, als die ersten Bagger tatsächlich auf dem breiten Weg anrollten und mit der Sanierung der einstigen DDR-Prestigemeile begannen. Die ersten Schritte für den Umbau wurden noch vom ehemaligen Oberbürgermeister Andreas Henke realisiert. Mit der Übernahme des Amtes durch Daniel Zarata wurde das Projekt nach so vielen Jahren und unzähligen Konzepten endlich umgesetzt. Anfang Dezember 2023 wurde mit einem Spatenstich mit der Sanierung des breiten Wegs begonnen. Fast 2,5 Jahre lang mussten die Händler und Dienstleister in der Fußgängerzone die Bauarbeiten ertragen, sowie die damit verbundenen Absperrungen. Jetzt hat das Warten und der graue Anblick des breiten Wegs endlich ein Ende gefunden. Zur Einweihung der einstigen Prachtstraße, die jetzt wieder eine schöne Fußgängerzone ist, kamen Hunderte von Halberstädtern mit ihren Kindern in die Innenstadt.
6: Naja, wir hatten ja immer die Diskussion, die Händler leiden hier so und hier müssen mal mehr Leute auf dem breiten Weg. Aber wie sollen wir das machen? Also die einzige Chance, die wir hatten, waren wirklich die Rahmenbedingungen zu verbessern. Das haben wir jetzt gemacht, indem wir einen großen Familienerlebnisraum für alle Altersgruppen geschaffen haben. Und wir gehen einfach davon aus, dass es hier insgesamt mehr Bewegung auf dem breiten Weg gibt, weil wir mehr Familien da haben, weil wir die Rentner hier haben, die sich auch mal ausruhen können auf einer Bank, dann auch ein bisschen was sehen können. Und so bekommen wir einfach mehr Bewegung auf dem breiten Weg, mehr Masse. Und das natürlich auch für die Händler gut. Und darum geht es am Ende, geht es den Leuten gut, dann geht es auch der Stadt gut. Und deswegen haben wir heute was für alle Menschen in Halberstadt geschaffen.
8: Also hervorragend, die Stadt Halberstadt hat hier sehr viel richtig gemacht. Der stationäre Einzelhandel ist unter Druck durch den Onlinehandel. Und insofern brauchen wir auch neue Konzepte für die Innenstädte, um sie zu füllen, um dem stationären Einzelhandel auch eine Chance zu geben, entsprechend auch ihn zu unterstützen. Und da hat die Stadt Halberstadt vorbildlich eigentlich für andere Städte auch in Sachsen-Anhalt alles richtig gemacht. Spielplätze hierher gebracht, Grünflächen hierher gebracht, Cafés hierher gebracht, um Verweilzeit zu schaffen, um Jung und Alt, den Kindern, aber auch den Senioren die Möglichkeit zu geben, in der Innenstadt zu sein, miteinander zu reden. Man muss sich nicht im Internet verabreden oder chatten oder sonstige Dinge machen im Netz. Nein, man kann sich in der Innenstadt treffen, im Mittelpunkt, im Herzen der Stadt, um jetzt entsprechend zu kommunizieren. Insofern hat Halberstadt alles richtig gemacht und ist Vorbild für andere Städte.
7: Nach 2,5 Jahren Bauzeit und 5 Millionen Euro ist der breite Weg in Halberstadt heute wieder ein moderner Boulevard

0: Das übernahm sichtlich ein stolzer Oberbürgermeister Daniel Zarrata und der Landrat des Harzkreises Thomas Balzorowski.
1: So, liebe Halberstädterinnen, liebe Halberstädter, wir haben es endlich geschafft, möchte ich sagen. Diese Eröffnung, also mir fällt wirklich ein Stein vom Herzen, diese Eröffnung ist etwas ganz Besonderes, eben weil sie auch ein sichtbares Zeichen dafür ist, dass sich in Halberstadt in den letzten Jahren wirklich richtig viel bewegt. Und wir schaffen hier Sachen gemeinsam, die in den letzten 30 Jahren manchmal ein bisschen unvorstellbar waren. Und gerade in Zeiten, wo man das Gefühl hat, oh, so richtig läuft es vielleicht gerade nicht, da darf man sich das gerne mal vor Augen führen, wenn es läuft. Und was läuft bei uns? Großansiedlungen, Daimler Truck, Sieger, Radwege nach Sargstedt, nach Ströbeck, nach Langenstein. Die Spiegelschule wird saniert und in diesem Jahr fangen wir auch noch an, einen neuen Jugendclub zu bauen. Aber heute, meine Damen und Herren, heute feiern wir wahrscheinlich das wichtigste Projekt für alle Halberstädter. Ein Projekt, das dem wiederaufgebauten Stadtzentrum ja sozusagen direkt hinter Ihnen von 1997 den I-Punkt aufsetzt und unser Stadtzentrum auch wieder komplett macht. Viele von Ihnen erinnern sich ja noch an den breiten Weg in seinen unterschiedlichsten Facetten. Mit Straßenbahn, ohne Straßenbahn, mit Autoverkehr, ohne Autoverkehr, als Flaniermeile und Fußgängerzone. Aber eins war der breite Weg doch immer. Und zwar Teil unseres Stadtzentrums oder bis zum Wiederaufbau eigentlich sogar das Stadtzentrum.
2: Ich sehe so viele glückliche Gesichter, ich sehe so viele freundliche Menschen, die ihre schöne Wohnstube hier in Halberstadt wieder in Beschlag genommen haben. Und als ich gerade den breiten Weg runtergegangen bin, waren die Cafés voll. Ich glaube, Daniel, für uns beide wäre kein Platz mehr gewesen. Wir hätten stehen müssen. Und meine Damen und Herren, genau so muss es sein. Recht herzlichen Glückwunsch im Namen aller Bürger des Landkreises Harz für Halberstadt, für dieses tolle Wohnzimmer, was Sie sich hier eingerichtet haben, meine Damen und Herren.
0: Zur Eröffnung des breiten Weges gab es für das gesamte Wochenende viele Attraktionen wie ein Streetfood-Festival, ein Riesenrad und eine kleine Showbühne für Musik. Auch das Wetter spielte mit und viele Halberstädter kamen, um auf ihrem neuen 220 Meter Prachtboulevard zu flanieren und mitzufeiern. Neue Sitzmöglichkeiten, Trampoline, eine Vogelnestschaukel und weitere Bewegungsangebote laden die Besucher des neuen Breitenwegs ein, um auszuspannen oder sich in den Geschäften auf ein Eis zu treffen und zu shoppen. Das Besondere an der Neugestaltung des Breitenweges ist, dass unterirdisch ein hochmodernes Versorgungssystem installiert wurde. Denn der breite Weg soll zukünftig wesentlich grüner werden. Dafür sorgen 28 neue Bäume, Staudenbeete und neue begrünte Flächen. Obwohl an diesem Wochenende in Bernburg der 24. Sachsen-Anhalt-Tag stattfand, nahm sich dennoch der Ministerpräsident von Sachsen-Anhalt Sven Schulze die Zeit, am Samstag sich den breiten Weg von Oberbürgermeister Daniel Zarrata bei einem Rundgang zeigen zu lassen. Gemeinsam verewigten sie als Erste dann ihre Handabdrücke auf einer neuen Tafel zur Eröffnung der Fußgängerzone. Auch die Vorsitzende des Seniorenbeirats für Menschen mit Behinderung, Kerstin Römer, sowie der sympathische Halberstädter Olympiasieger Georg Fleischhauer freuten sich über diese gelungene Aktion.
3: Also ich finde es richtig schön, wie es hier geworden ist. Ich kenne es ja auch von vorher, auch als lange Baustelle. Und jetzt dachte ich, ich schaue zur Eröffnung vorbei. Und ich bin wirklich beeindruckt, auch wie viele Leute hier gekommen sind, was jetzt hier los ist. Das ist wirklich richtig schön, wie das einfach belebt ist. Und ich hoffe, das bleibt ganz lange so schön und so belebt und ein schöner Ort für alle Halberstädter.
0: Fast 30 Jahre lang hat es gedauert, um den einstigen Halberstädter Prachtboulevard zu sanieren. Eine lange Zeit, aber am Ende wurden alle für ihre Geduld belohnt, immer am Ball geblieben zu sein. Bleibt nur zu hoffen, dass das Herzensprojekt mit Liebe behandelt wird, damit es zukünftig einen Grund gibt, die Innenstadt zu besuchen.
4: Neues Dach für eine alte Kirche. Förderver-

0: Verein und Kirchengemeinde wollen dem Dorf wieder eine Mitte geben. Im Zentrum des Ortes auf einem kleinen Hügel steht die Kirche von Hüttenrode. Oder besser gesagt, ihre Ruine. Zum ersten Mal wurde ein sakraler Bau 1133 in diesem Oberharzer Dorf erwähnt. Nach seinem Verfall begann 1738 ein Neubau, der aber über 10 Jahre auf seine Fertigstellung warten musste. 1749 erfolgte die Einweihung der Kirche mit dem Aufsetzen der Kugel- und Wetterfahne sowie einer Innenausstattung mit Altar, Orgel und Taufstein aus Rübeländer Marmor. Allerdings wird schon 100 Jahre später der schlechte Zustand der Kirche beschrieben und eine Erneuerung der Giebelseite sowie Stützpfeiler wurden notwendig. Da das Gotteshaus nicht beheizbar war, konnte es bis in das 20. Jahrhundert nur in den wärmeren Monaten genutzt werden. Als 1973 ein Blitz in die Turmhaube einschlug, brannte diese aus. Ihre Reste stürzten aufs Dach des Kirchenschiffes und zerstörten es. Ein Abriss der Kirchenruine war mehrmals im Gespräch. 1986 erfolgte dann der Wiederaufbau des Turmdaches und nach der Wende wurde 1991 eine neue Kugel mit Wetterfahne aufgesetzt. Durch die Witterungseinflüsse verfiel aber das Kirchenschiff weiter.
1: Die Geschichte Hüttenrodes ist ja auch die Geschichte Blankenburgs. Und gerade dieser Brand, der hier in der Kirche ausgebrochen war, der ist ja den Hüttenrödern noch tief verwurzelt in Erinnerung. Und wir wollen ja hier gemeinsam mit allen Beteiligten und Partnern einen Veranstaltungsort schaffen. Und von dem profitiert eben nicht nur Hüttenrode, sondern auch Blankenburg, weil das Kirchengebäude in unserem Stadtgebiet in der Form einzigartig ist. Und ja, man hier ganz anders planen kann, als wenn man eben im Bestand einer Kirche baut. Und ich glaube, das ist auch das Einzigartige und es ist natürlich auch hier der höchste Punkt, quasi nicht nur von Hüttenrode, sondern auch von Blankenburg. Und darum freue ich mich über das Interesse auch der Staatskanzlei, des zuständigen Staatssekretärs, der heute hier kommt. Wir werden gemeinsam besprechen, was können wir noch tun, damit das Projekt erfolgreich umgesetzt wird.
0: Der 2014 gegründete Förderverein Kirche Hüttenrode und die Kirchengemeinde als Eigentümerin der Ruine hatten es sich auf die Fahnen geschrieben, diese Cabrio-Kirche zu erhalten und sie wieder religiös und kulturell neu zu beleben.
2: Hier in dieser Kirche wurden die Mauern saniert, weil sonst würden wir hier gar nicht mehr stehen können. Die Mauern wären wahrscheinlich schon eingestürzt. Wir haben neue Fenster in der Kirche, wir haben neue Türen in der Kirche. Der Unterfußboden wurde eingebaut, die Fundamente für das Dachgerüst sind im Boden und als nächstes sollen jetzt das Dachgerüst und das Dach eingebaut werden. Gestartet sind wir mal mit einer etwas futuristischen Variante. Wir wollten gerne die Cabrio-Kirche oder den Charakter der Cabrio-Kirche erhalten und wollten Glas mit integrierten PV auf die Kirche bringen. Aber nach Kostenvoranschlägen war diese Variante dann nicht zu realisieren. Und wir sind jetzt bei der Variante, dass wir ein normales Tonziegeldach hier drauf bringen. Auf dieses Dach kommt dann noch eine kommerzielle oder eine konventionelle PV-Anlage.
0: Mit verschiedenen Konzerten, Weihnachtsmärkten und anderen Veranstaltungen wurde in der Vergangenheit schon auf die Förderer und ihr Anliegen aufmerksam gemacht. 12 neue Fenster und 3 Türen konnten dank privater Spender erneuert werden. Strom, Wasser, Abwasser sind bereits verlegt. Aber allein die Mauersanierung kostete 380.000 Euro.
2: Wir sind eigentlich von dem Jahr 2014 an, hatten wir immer große Unterstützer und bei der Mauersanierung hat sich da so eine erfolgreiche Gruppe gebildet, die Finanzierung zusammengestellt hat und die haben wir jetzt bei der Dachfinanzierung auch wiederholt. Also im Grunde genommen das Land Sachsen-Anhalt, der Bund, die Lotto Toto GmbH in Sachsen-Anhalt, die Sparkassenstiftung Wernigerode, die Kleinschmidt-Stiftung und dann auch sehr viele Groß- und Kleinspender.
0: Das Dach ist der nächste große finanzielle Posten.

0: Dank der gewährten Bundes- und Landesfördermittel in Höhe von 585.000 Euro wurde das Projekt in Angriff genommen. Für eine Installation der PV-Anlage konnten die Blankenburger Stadtwerke gewonnen werden. Aber trotz der bisher aufgebrachten Eigenmittel von 235.000 Euro sowie Lotto- und Sparkassengelder fehlen noch 70.000.
1: Und das muss man unterstützen, denn das Dorf hält hier zusammen und bewegt was und macht was und macht das Leben lebenswert. Und da brauchen wir aber auch manchmal Hilfe und deshalb soll mal der Staatssekretär herkommen, sich das anschauen und wir reden.
2: Das ist natürlich für den Ort hier ein wichtiger Punkt, die Kirche mitten im Ort. Es ist ein auch in der jetzigen Form, im jetzigen Zustand beeindruckendes bauliches Denkmal und es ist richtig, dass wir alle Anstrengungen unternehmen, dass hier wieder ein Dach drauf kommt, dass dieser Raum wieder genutzt werden kann. Natürlich am Ende als Kulturkirche, aber am Ende auch von der Gemeinde, die ja auch eine nutzende Gemeinde ja wäre.
0: Was raten Sie dem Verein? Wie soll es weitergehen?
2: Ja, ich rate dem Verein, den eingeschlagenen Weg jetzt mit aller Konsequenz fortzusetzen. Es steht der Fördergeld bereit. Es geht jetzt darum, noch die letzte Lücke zu schließen. Da muss man schauen, ob vielleicht es im Haushaltsvollzug sich Möglichkeiten ergeben. Die allerletzte Möglichkeit wäre natürlich, am Ende auch die letzte Lücke kreditfinanziert zu schließen, sodass am Ende die Gesamtfinanzierung steht. Das ist das Entscheidende.
0: Die Finanzierungslücke muss dringend geschlossen werden, damit aus der Cabrio-Kirche ein witterungsunabhängiger Veranstaltungsraum wird und Hüttenrode seine Mitte wiederbekommt. 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

0: Auch der Dienstagmorgen beginnt mit sehr warmen Temperaturen und einem bewölkten Himmel, der sich im Laufe der Zeit weiter zuzieht. Zeitweise leichte Schauer bei 32 bis 35 Grad treten zur Mittagszeit auf. Der Regen hält nicht lange an, es verbleiben nur dichte Wolken. Nachts wird es dann etwas windig. Am Mittwoch wird ein Mix aus Sonne und Wolken herrschen bei 27 Grad.
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2: Vandalismus im Barockgarten. Mutwillige Zerstörung einer historischen Sandsteinfigur. Eine stark beschädigte Putte sorgte am 1. Juni für Aufsehen in Blankenburg. In dem vorangegangenen Wochenende zwischen Freitagabend und Montagmorgen müssen die Täter zugeschlagen haben. Normalerweise steht hier die Putte mit Fruchtschale, symbolisch für das Sternzeichen Löwe, neben den vielen anderen Sandsteinfiguren. Doch jetzt sieht man hier nur noch ein leeres Podest mit den Spuren der Tat.
3: Ja, das ist natürlich ein großer Aufwand für uns und besonders ärgerlich, gerade für diejenigen, die sich hier für die Gartenanlagen verantwortlich zeichnen. Und jeder Blankenburger hängt ja auch mit Herzblut dran. Die Putten sind ja über 300 Jahre alt. Ich schätze, dass der Schaden, wir müssen gucken, wie weit der Sockel auch beschädigt wurde, so zwischen 5.000 bis 10.000 Euro mindestens beträgt. Und wir wissen noch nicht ganz genau, ob man die Putte überhaupt reparieren kann. Da sind wir mit Fachfirmen jetzt im Austausch. Aber das schmerzt uns natürlich unwahrscheinlich, weil das ist ja unser Aushängeschild hier letztlich. Ja, und,

0: Vandalen können wir hier ehrlich gesagt nicht gebrauchen und hatten wir in der Form bisher hier eigentlich auch noch nicht. Also ich kann alle nur aufrufen, aufmerksam zu sein und konkret jetzt zu der Putte, wer irgendetwas beobachtet hat, vielleicht auch in den Tagen zuvor, sich bei uns in der Stadtverwaltung oder bei den Polizeidienststellen unseres Landkreises zu melden. Es betrifft ja nicht den Barockgarten als solchen, sondern auch das nähere Umfeld. Also wer irgendwas im Umfeld vielleicht auf dem Weg hierher beobachtet hat, also der möge sich melden und doch vielleicht noch mit dem einen oder anderen Hinweis dazu beizutragen. Was wir aktuell hier in der Stadt diskutieren und wahrscheinlich auch umsetzen werden, ist, dass wir Videotechnik einbauen.
1: Das Postament wurde im Zuge der Tat um 180 Grad gedreht, was auf eine erhebliche Gewalteinwirkung schließen lässt. Die Putte gehört zur Geschichte der Stadt und der mehr als 300 Jahre alten Gartenanlage. Die Stadt Blankenburg bittet daher Zeugen, welche zwischen dem 29. Mai und dem 1. Juni verdächtige Beobachtungen gemacht oder Informationen über die Täter haben, um Hilfe.
2: Sprechertreffen in der Welterbestadt. Erfahrungsaustausch in der Schlossmühle Quedlinburg. Im Hotel Schlossmühle in Quedlinburg trafen sich auf Einladung des Kreisvorsitzenden der CDU im Harzkreis, Uli Thomas, alle wirtschaftspolitischen Sprecher und Sprecherinnen aus allen Bundesländern in Deutschland. Ein Traditionstreffen, bei dem sich die Sprecher einmal pro Halbjahr treffen, um sich über aktuelle wirtschaftspolitische Themen zu unterhalten, Erfahrungen auszutauschen und Ideen zu entwickeln.
3: Wir waren oben auf dem Stiftsberg, haben die Kirche anschauen können, haben die Historie der Stadt erkunden können, die reiche Geschichte. Und man kann wirklich stolz sein auf das, was hier da ist. Zu Recht ist das UNESCO-Welterbe.
4: Also ich war jetzt noch nie hier in der Stadt und ich fand es sehr interessant, die Stadt kennenzulernen, zu sehen, was hier alles auch in den letzten Jahrzehnten, und uns wurde das dargelegt, passiert ist. Unheimlich natürlich ein Charme, auch mit den vielen Fachwerkhäusern. Ich komme persönlich auch aus einer Stadt, wo es ein paar Fachwerkhäuser in der Altstadt
5: gibt. Aus welcher?
4: Aus Lauda Königshofen im Taubertal. Aber natürlich diese Vielfalt und diesen Gesamtcharme der Stadt, war heute Morgen nochmal eine Runde joggen dann auch durch die Stadt hier, ist einfach traumhaft. Also wirklich schön und ich glaube auch dadurch natürlich für Touristen unheimlich attraktiv.
2: Nach einer Erkundungstour der Welterbestadt ging es für die einzelnen Sprecher und Sprecherinnen in die Tagung. Friedrich Merz befindet sich noch immer in großer Kritik und gilt bei einigen als nicht besonders beliebt. Die AfD hat, besonders in Sachsen-Anhalt, deutlich mehr Wähler dazugewinnen können und steht kurz davor, eine absolute Mehrheit zu erreichen. In den anderen Bundesländern sieht es anders aus. Da scheinen die Altparteien erste Wahl zu sein.
6: Also als Rheinland-Pfälzer sage ich erstmal, wir haben am 22. März bei der Landtagswahl ja gezeigt, man kann auch als CDU Wahlen gewinnen. Wir werden Rheinland-Pfalz nach 35 Jahren die SPD ablösen und den Ministerpräsidenten stellen. Das geht natürlich sehr wohl. Wirtschaft war eins der zentralen Themen, auch in Rheinland-Pfalz beim Landtagswahlkampf. Wir haben die Wahl deutlich gewonnen und von daher bin ich ganz zuversichtlich, wenn wir das, was wir an wirtschaftlichem Know-how und Kompetenz haben, noch besser kommunizieren und wenn unser Koalitionspartner im Bund auch mitzieht, dann können wir Deutschland auch wirtschaftlich wieder so stark machen, wie wir es brauchen, um die vielen Aufgaben, die vor uns liegen, auch finanzieren zu können.
5: Hier in Sachsen-Anhalt ist die AfD besonders stark. Könnten Sie vielleicht ein paar Tipps mitbringen, wie man die AfD bekämpfen kann?
6: Also, da tut man sich natürlich immer schwer, den Kolleginnen und Kollegen in den einzelnen Bundesländern, gerade auch, sag ich mal, in den neuen Bundesländern Tipps zu geben. Da halte ich mich sehr zurück. Wir haben in Rheinland-Pfalz auch ein Anwachsen der AfD gehabt. Das war das beste Ergebnis in den westlichen Bundesländern. Es bleibt dabei. Wir müssen zeigen als Demokraten, wir finden die richtigen Antworten und wir können auch liefern. Und dafür müssen die demokratischen Kräfte aber zusammenarbeiten und manchmal auch die Parteiinteressen etwas hinten anstellen und sagen, nein, es ist wichtig, Überzeugungsarbeit zu leisten. Und den Menschen deutlich zu machen, die Probleme sind ja da, aber wir können sie lösen.
4: Die AfD zieht natürlich unheimlich den Frust der Leute an sich. Also die Leute, die enttäuscht sind, die vielleicht gerade um ihren Arbeitsplatz bangen oder vielleicht ihren Arbeitsplatz verloren haben, die fragen sich natürlich, was wird aus mir? Und dann sagen die, naja, jetzt haben wir eine Ampel erlebt im Bund, die war nichts. Jetzt erleben wir gerade eine Regierung unter Führung der CDU mit der SPD zusammen. Die diskutieren auch eifrig über Reformen und was zu tun ist. Und manchmal schleicht sich dann vielleicht der Eindruck ein, die

0: können es nicht. Und ich glaube, man muss daran arbeiten, dass wir es vernünftig machen, dass wir aber auch gut kommunizieren, dass die Leute auch merken, was wir konkret tun und wie dann das auch Auswirkungen hat vor Ort. Und die AfD kannst du eigentlich nur mit guter Politik schlagen. Gut arbeiten, verlässlich arbeiten. Ich merke bei uns in Baden-Württemberg, wir haben ja die Grünen als Regierungspartner, es wird da auch hinter den Kulissen oft heftigst gestritten über Inhalte und auch über die Ausrichtung. Aber es bleibt sehr geräuschlos nach außen und man arbeitet harmonisch. Und ich glaube, das ist auch dann ein Faktor. Wir sind jetzt beide Parteien ja mit 2/3 Mehrheit ausgestattet worden bei der letzten Wahl im März, wo dann die Leute schon auch merken, die streiten zwar um Inhalte, aber am Ende machen sie es gemeinsam fürs Land. Ich glaube, das ist sehr wichtig.
1: Ein weiteres Hauptthema beim Sprechertreffen war, welche Ideen und Erfahrungen aus Sachsen-Anhalt geteilt und in die einzelnen Bundesländer mitgegeben werden können. Und das auch umgekehrt.
2: Wir haben gehört, dass Sachsen-Anhalt beispielsweise bei der Kinderbetreuung, bei Schulen und so weiter durchaus ganz weit nach vorne kommt. Wir haben gesehen hier dieses Ambiente dieser Stadt, das unglaublich einladend ist. Ich glaube, wir können im Bereich Tourismus noch viel mehr tun. Wir müssen Flächen zur Verfügung stellen in ganz Deutschland, aber auch hier in Sachsen-Anhalt, damit Wirtschaft florieren kann, dass sich neue Betriebe, neue Arbeitsplätze ansiedeln können. Wir sind hier im Herz Deutschlands und auch ein Stück weit Europas. Und diese günstige Lage müssen wir ausnutzen. Auch was Bildung, Forschung, Entwicklung anbelangt, lernen wir gegenseitig voneinander. Und nicht nur Sachsen-Anhalt hat Probleme, auch Baden-Württemberg, wo ich herkomme, hat große Probleme. Wir sind in Baden-Württemberg im Moment beim Wirtschaftswachstum schlechter als Sachsen-Anhalt aufgestellt. Aber wir haben einen Wettbewerbsföderalismus und wir untereinander stellen wir uns so auf, dass wir uns miteinander auch messen und wir wollen dann jeweils zu den Besten gehören.
3: Wo hat es denn heute die größten Übereinstimmungen gegeben?
4: Nun, in der Betrachtung der allgemeinen Situation. Wir wissen aufgrund der geopolitischen Dinge, dass wir im schweren Fahrwasser sind. Wir wissen darum, dass wir hier viele Industriearbeitsplätze täglich verlieren. Und wir erwarten endlich ein Gegensteuern. Und es gibt auch die klare Forderung nach Berlin, jetzt hier die Dinge auf den Weg zu bringen, die dafür sorgen sollen, dass wir wieder in ein sicheres und zukunftsträchtiges Fahrwasser kommen. Es besteht eine große Einigkeit, dass gerade die Wirtschaft das zentrale Thema ist. Geht es der Wirtschaft gut, geht es auch den Menschen gut? Geht es der Wirtschaft schlecht, ist zunächst die Stimmung schlecht und dann alles Weitere kommt dann auch im negativen Sinne hinterher. Das ist eigentlich das, wo wir einhellig der Meinung sind, hier muss jetzt gehandelt werden und das vor allen Dingen aus Berlin.
3: Es gab ja schon die ersten prominenten CDU-Stimmen, die gesagt haben, diese Koalition hält keine 4 Jahre mehr. Wie sieht das der Vorsitzende der CDU hier im Harzkreis?
4: Nun, ich erwarte von allen Beteiligten, und ich bin jahrelang auch in vielen Koalitionen gewesen, im Land und auch woanders, ein Koalitionspartner muss beweglich sein. Man darf sich nicht vermanifestieren in bestimmten Positionen, die man dann als unverhandelbar deklariert. Ich erwarte von der SPD im Sinne einer gesunden wirtschaftlichen Entwicklung im Land wie auch Berlin mehr Bereitschaft, neue Wege mitzugehen, die Reformen nicht nur zu diskutieren, sondern auch zum Abschluss zu bringen und vor allen Dingen nicht immer gegenseitig die Erklärung, wie schlimm das alles ist, sondern nur gemeinsam werden wir dieses Land voranbringen, nur gemeinsam werden wir das Land wieder auf Kurs bringen. Und da sollte sich auch die SPD ihrer Verantwortung im Land und vor allen Dingen auch im Bund immer bewusst sein. Das ist hier kein Gegeneinander, wie man manchmal das Gefühl hat, gerade in der öffentlichen Diskussion. Es ist ein Miteinander. Man hat sich mal entschieden, miteinander Politik zu machen. Und das vermisse ich. Und die Hoffnung stirbt zum Schluss. Und ich glaube, wenn das gelingt, dass man das miteinander findet, dann wird auch diese Koalition halten.
1: Das halbjährige Sprechertreffen in der Welterbestadt Quedlinburg hat gezeigt, wie wichtig der Austausch zwischen den einzelnen Bundesländern ist und dass man nur zusammen etwas bewegen kann. Denn selbst wenn man gegeneinander im Wettbewerb steht, kann man immer noch voneinander lernen.
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0: Auch der Dienstagmorgen beginnt mit sehr warmen Temperaturen und einem bewölkten Himmel, der sich im Laufe der Zeit weiter zuzieht. Zeitweise leichte Schauer bei 32 bis 35 Grad treten zur Mittagszeit auf. Der Regen hält nicht lange an, es verbleiben nur dichte Wolken. Nachts wird es dann etwas windig. Am Mittwoch wird ein Mix aus Sonne und Wolken herrschen bei 27 Grad.
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0: Showdown in Halberstadt 2. Ein Kuschelfoto geht viral. Eigentlich war es in Halberstadt eine ganz normale Veranstaltung der liberalen Mittelstandsvereinigung. 6 Spitzenpolitiker waren geladen, um die Positionen ihrer Parteien im Wahlkampf zu vertreten. Doch ein Foto von dem Generalsekretär der CDU, Guido Heuer, und dem Spitzenkandidaten Ulrich Siegmund sorgte für ein Erdbeben in der deutschen Medienlandschaft. Dabei ging es um die Frage, ob ein CDU-Politiker zu einem aktuellen AfD-Kandidaten ein gutes Verhältnis haben darf. Von Markus Lanz über Welt-TV bis hin zu zahlreichen anderen sogenannten Leitmedien waren die Meinungen sehr kontrovers. Die meisten Journalisten jedoch fanden das Foto ganz normal.
2: Nun haben die Christdemokraten allerdings ein Problem, denn ein Foto zeigt den CDU-Fraktionschef in kumpelhafter Pose, ausgerechnet mit dem AfD-Spitzenkandidaten.
3: Ein Foto, das ganz Deutschland elektrisiert und das mitten im Landtagswahlkampf für jede Menge Wirbel in der CDU Sachsen-Anhalts sorgt. Ein Lächeln, ein Mikrofon und eine sehr freundliche, fast schon vertraute Geste. Und schon steht die Debatte über die sogenannte Brandmauer zur AfD wieder ganz im Mittelpunkt.
4: Ein Foto, das Herrn Siegmund, also Ulrich Siegmund, den Spitzenkandidaten der AfD, und Guido Heuer, den Fraktionschef der CDU, im Landtag von Sachsen-Anhalt zeigen. Man sagt, das ist der Beleg für das Ende der Brandmauer. Da kungeln zwei miteinander. Nichts könnte weiter von der Wirklichkeit entfernt sein.
5: Das ganze Wochenende waren ja irgendwie die Medien und auch die Politikszene so sehr damit beschäftigt, ein Foto zu analysieren, auf dem eben zu sehen ist, wie der Landtagsfraktionschef der CDU in Sachsen-Anhalt sehr nahe und sehr gesellig an seinem AfD-Kontrahenten Ulrich Siegmund sitzt. Ganz normale Menschen würden sie denken, ja, das ist ein normales Foto, aber natürlich die Brandmauerherzen brennen lichterloh, also Grüne und Linke, die kriegen sie gar nicht mehr ein. So, wo ist die Abgrenzung? Und ich frage mich mal, wie sie sich das vorstellen. Also glauben die, wenn da jetzt der Guido Heuer, so heißt der CDU-Mann, den AfD-Mann berührt, dass da irgendwie beide in Flammen aufgehen? Oder?
0: Wie war aber die Stimmung wirklich vor Ort? Alle diskutierten über ein Foto von einer Veranstaltung, wo sie selbst nicht dabei waren. Wir aber schon. Das sogenannte Kuschelfoto entstand in einer Situation, wo alle auf dem Podium und auch das Publikum sich über vorhergehende ironische Aussagen amüsierten. Die Aufnahme zwischen Guido Heuer und Ulrich Siegmund fand im Bruchteil einer Sekunde statt und spiegelt keineswegs die zweistündigen hitzigen Diskussionen zwischen den Kandidaten wider. Denn gekuschelt wurde unter den Teilnehmern in den 2 Stunden nicht.
6: Und einen Satz gestatten Sie mir noch. Aber ja, ich muss Ihnen widersprechen, diesen Pessimismus. Man kann es

0: zurückdrehen. Das teile ich überhaupt nicht. Ist denn jetzt Ihr Lösungsansatz, den Kopf in den Sand zu stecken und zu sagen, wir lassen alles so weitermachen? Die CDU hält, da muss ich Ihnen recht geben, an allen Fehlentscheidungen noch weiter fest. Wir haben nach wie vor das Heizungsgesetz, wurde alles vor der Wahl versprochen, wird abgeschafft, haben wir immer noch. CO2-Steuer weiter ausufern, wir haben eine LKW-Maut, alles CDU-Themen. Und das lähmt unseren Mittelstand. Und Herr Heuer, wir brauchen einfach Freiheit für den Mittelstand. Und die letzte Sache nochmal, das ist mir ein ganz inneres Bedürfnis, da bin ich übrigens auch auf Ihren neuen potenziellen Koalitionspartner, denn zwei, drei weiter sind mal gespannt, ab September vor Hohmann. Es gibt keinen Hahn irgendwo an der Wand, wo einfach Geld rauskommt, wenn man das aufdreht, was man dann wieder Gießkanne umverteilen kann. Das müssen Leute erwirtschaften. Wenn man ein Unternehmen so führen würde, wie Sie Politik machen würden, könnte man Insolvenz anmelden. Das ist eine Insolvenzverschleppung. Demzufolge Freiheitsunternehmen.
1: Ja, es gibt ein berühmtes Foto, was in Halberstadt gemacht wurde. Jetzt haben viele drüber geredet, aber niemand war da. Sie waren da. Wie haben Sie das selber empfunden?
2: Ja, ich persönlich finde, dass es eine Frechheit ist, dass da jetzt so ein Bohai drum gemacht wird um dieses Foto. Denn wenn man dabei gewesen wäre und nicht nur das stille Foto sieht, dann würde man sehen, dass Herr Heuer eigentlich dem Herrn Siegmund in dem Moment widerspricht und das quasi direkt. Deswegen greift er sich das Mikro. Und ja, die beiden haben gelacht. Okay, es war am Ende eine einigermaßen humorvolle Situation, aber trotzdem, wenn man es politisch auslegen will, dann war es keine Kumpanei, sondern genau das Gegenteil. Das sieht man auf dem Foto natürlich nicht und deswegen ist es schade, dass einfach mit einem Bild irgendwie Stimmung gemacht wird und dann was behauptet wird, was mit der Realität tatsächlich gar nichts zu tun hat. Wenn man sich den Rest der Veranstaltung anguckt, hat sich, denke ich, Herr Heuer ganz klar auch von der AfD abgegrenzt.
3: Na, man sieht mal schnell wieder, wie das gehen kann, dass ein Foto total missinterpretiert wird. Das war ein Wahlforum, was ich gut finde, wenn im Harzkreis auch, in dem Fall meine ich in Halberstadt war es gewesen, über die Themen der Parteien diskutiert wird, wie man Deutschland verändern will, Deutschland besser machen will, Sachsen-Anhalt vor allen Dingen besser machen will. Und dann ein Foto so dargestellt wird, als würde es da irgendwie eine Verbrüderung geben. Also ich habe mich da schon sehr gewundert, dass es wieder mal nicht um Inhalte ging bei der Diskussion um das Foto, sondern ausschließlich um das Foto selbst.
4: Bilder haben eine Menge Macht. Doch in diesem Fall wurde von vielen Medienvertretern versucht, einen Skandal herbeizuführen, den es so nie gegeben hat. Gott sei Dank sind viele renommierte Journalisten darauf nicht reingefallen und haben das Foto so kommentiert, wie es sein sollte. Ein ganz normales Bild, ohne jegliche Bedeutung.
5: Stimmen aus dem Harz. Wie steht es um die Wirtschaft im Landkreis? In den Barockgärten in Blankenburg fand zum fünften Mal das Sommerfest der Harzer Wirtschaft statt. Viele Menschen aus den Unternehmen aus dem Landkreis treffen sich hier, um in Gespräche zu kommen. Bei entspannter Musik und gegebener Verpflegung konnten hier Netzwerke geknüpft oder ausgebaut werden. Zu den Gästen gehörten auch wichtige Namen in der Politik. Ministerpräsident Sven Schulze war, wie in den vergangenen Jahren, wenn auch mit anderer Funktion als Wirtschaftsminister, vor Ort.
3: Ich bin ja immer bei diesen Treffen dabei gewesen, schon als Wirtschaftsminister. Und ich halte es für eine Selbstverständlichkeit, dass ich natürlich als Ministerpräsident auch komme. Denn gute Arbeit für Sachsen-Anhalt kann ich als Ministerpräsident nicht vom Schreibtisch in Magdeburg aus machen, sondern nur, wenn ich vor Ort bin, mit den Unternehmen spreche, mit den Unternehmern spreche, mit deren Mitarbeitern auch ins Gespräch komme, über die Ideen spreche, die ich für Sachsen-Anhalt habe, auch im Bereich Wirtschaft, aber auch die Rückmeldung von denen kriege, wo ich schon auf dem richtigen Weg bin oder wo ich vielleicht noch etwas verändern muss. Und das mache ich heute hier in Blankenburg, das mache ich aber eigentlich fast jeden Tag, wenn ich in Sachsen-Anhalt unterwegs bin.
5: Ebenfalls ein wichtiger Gast war der Landrat des Landkreis Harz, Thomas Balzerowski. Gemeinsam mit dem Bürgermeister der Stadt Blankenburg, Heiko Breithaupt, begrüßten sie auf der Bühne die Gäste und gaben einen kleinen Ausblick. Der Landrat sieht konkrete Probleme in seinem Landkreis, die man angehen muss.
6: Selbstverständlich. Also die Lage der Wirtschaft ist angespannt bis schlecht. Wir haben eine Rezession in Deutschland. Selbst wenn man sagt, ein Mini-Wachstum, was auch initiiert ist durch die Milliarden der Bundesregierung, sprechen wir von einer Rezession. Der Landkreis Harz hat von 2025 bis 2026 1.000 sozialpflichtige Arbeitsplätze verloren. Die Arbeitslosenquote ist um 1% gestiegen und da kann man nicht davon reden, dass wir eine gute Lage haben.
5: Zu diesen unangenehmen Daten gehört aber auch der Blick über den Landkreis hinaus. Geprägt werden diese Probleme von weltpolitischen Entscheidungen.

0: Preise steigen und dadurch wird das Leben teurer. Und das wiederum führt zu weniger Konsum und fehlender Kaufkraft der Menschen im Landkreis, so der Landrat. Dazu gehören ebenfalls Entscheidungen aus Berlin, die der Landrat nicht immer begrüßen kann.
1: Was ich an Herrn Merz gar nicht mag, sind Ankündigungen ohne die entsprechenden Handlungen. Vielleicht erstmal gar nichts sagen, sondern erstmal Dinge in die Wege leiten, auch umsetzen und dann verkünden und nicht andersrum. Ich glaube, das ist eine Grundtugend eines Politikers. Da hat er wahrscheinlich nicht aufgepasst.
2: Ja, also wenn man das wirklich hört, was dort an Reformen so alles kommt, dann ist mein erster Gedanke, was bedeutet das für mich, für das Unternehmen? Und zum Ergebnis komme ich, dass es dann ungünstiger wird, also teurer wird hier und da. Und das ist ein Signal, was ausgesendet wird, das ist nicht richtig. Da muss gegengesteuert werden.
0: Das Ziel ist also eine attraktive Lebenserhaltung im Landkreis Harz. Dazu gehört die Sicherung von Arbeitsplätzen. Erst kurz vor dem Sommerfest der Harzer Wirtschaft hatte der Ministerpräsident Sven Schulze deshalb ein wichtiges Gespräch.
3: Es ist ja so, dass ich, als die Entscheidung kam, Bohai Trimet und auch weitere Unternehmen, auch in Wernigerode, Harzgerode, stehen vor dem Aus, weil VW keine Aufträge mehr platziert. Da habe ich ja persönlich den Vorstand angerufen und habe Ideen präsentiert, wie man das doch noch retten kann. Und VW, Volkswagen hat gesagt, okay, das hört sich plausibel an. Wir setzen uns mit Ihnen, Herr Schulz, an einen Tisch in die Staatskanzlei. Ich habe damals eingeladen und wir haben jetzt Zeit bekommen. Wir haben Unterstützung auch finanziell von Volkswagen bekommen für Harzgerode, auch damit für die anderen Standorte in Wernigerode. Und jetzt haben wir heute ein weiteres Gespräch gehabt, wo wir die Entscheidungen der letzten Wochen und auch die Fortschritte der letzten Wochen besprochen haben. Ich denke, aktuell sind wir auf einem vernünftigen Weg. Wir sind auf einem Weg, der dazu beitragen kann, wenn er am Ende wirklich erfolgreich ist, dass diese Standorte eine Zukunft haben und damit diese Jobs hier auch im Harz gehalten werden.
0: Die Wirtschaft im Harzkreis ist also neben der schlechten Stimmung dennoch stark. Eine Wirtschaft, die zusammenarbeiten kann und sich durch Krisen kämpft, wenn es darauf ankommt. Und genau dafür ist dieser Abend da.
4: Zunächst mal wird man sehr viele gute Eindrücke mit nach Hause nehmen, weil hier sich eine Harzer Wirtschaft präsentiert, die ja sehr selbstbewusst sagt, wir entwickeln diesen Landkreis und die Wirtschaft in diesem Landkreis nach vorne. Wir haben da ein funktionierendes Handwerk, funktionierendes Gewerbe, auch Industriebetriebe. Und die feiern einmal im Sommer zusammen, ein guter Anlass, um sich auszutauschen.
5: Ja, ich glaube, es ist wichtig, weil die Unternehmerinnen und Unternehmer und ihre Partner hier ein gutes Format haben, sich auszutauschen. Das klingt vielleicht erstmal gar nicht so naheliegend, aber im Geschäftsalltag kommt es im Jahr gar nicht so oft dazu, dass man sich sieht, trifft und vor allem auch die Verbindung zur Politik hält, sowohl hier zur Kommunalpolitik als auch zur Landespolitik. Und da ist das, glaube ich, hier ein ganz gutes und entspanntes Format und wir alle führen hier wichtige Gespräche. Und ich kann Ihnen auch aus eigener Erfahrung sagen, also an diesem einen Abend kann man mitunter mehr Absprachen treffen als im ganzen Monat.
2: Na, Blankenburg ist ja ein Spiegel von Sachsen-Anhalt auch. Und wenn man durch die Unternehmen mal sich umhorcht, da hört man schon die eine oder andere Kritik. Also mies wäre vielleicht ein bisschen zu viel des Guten. Wir sind hier in Blankenburg, genauso wie im Landkreis Harz, in einer Region, wo viel zusammengearbeitet wird. Es existieren Netzwerke, die sehr gut funktionieren. Und da kann man auch sich gegenseitig mal austauschen, Probleme miteinander diskutieren und so dann auch ein bisschen nach vorne gucken und positive Stimmung verbreiten.
3: Also wenn ich aktuell schaue, diskutiere und bespreche ich mit potenziellen Investoren gerade etwa ca. 1 Milliarde Euro, die hier in Sachsen-Anhalt in den nächsten Monaten investiert werden kann, beziehungsweise wo es Entscheidungen gibt für Sachsen-Anhalt. Es gibt ein größeres Projekt hier, beispielsweise auch im Harzkreis. Es gibt weitere Projekte auch im Mansfeld-Südharz, also in der Region hier. Wir wissen, Daimler Truck ist groß und wird vielleicht noch größer werden. Aber wichtig für uns ist immer die mittelständische Wirtschaft. Die Unternehmen, die Sachsen-Anhalt in den letzten Jahrzehnten groß gemacht haben, die mittelständischen Unternehmen mit 15 oder 15 Mitarbeitern, das ist Priorität Nummer 1 meiner Arbeit.
0: Gespräche gab es an diesem Abend eine Menge. Viele Gäste hatten sich hier getroffen. Zum 5. Mal war das Sommerfest der Harzer Wirtschaft ein Erfolg und das wird es sicher auch in den kommenden Jahren bleiben.
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Auch der Dienstagmorgen beginnt mit sehr warmen Temperaturen und einem bewölkten Himmel, der sich im Laufe der Zeit weiter zuzieht. Zeitweise leichte Schauer bei 32 bis 35 Grad treten zur Mittagszeit auf. Der Regen hält nicht lange an, es verbleiben nur dichte Wolken. Nachts wird es dann etwas windig.

0: Am Mittwoch wird ein Mix aus Sonne und Wolken herrschen bei 27 Grad.
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0: in den Startlöchern. 11. löwenstarkes Kinderfest. Der Blankenburger Stadtpark zeigt sich von der attraktivsten Seite. Rund 3 Millionen hat seine Umgestaltung und Sanierung gekostet und was jetzt den Blankenburgern geboten wird, kann sich sehen lassen. Der Spielplatz ist ein besonderes Highlight und wird gern angenommen. Die alten Bäume spenden ausreichend Schatten, die Wege und Beete sind gut gepflegt und die multifunktionale Bühne bietet zahlreiche Möglichkeiten für unterschiedliche Veranstaltungen an. Im vergangenen Jahr ist der eingezäunte Stadtpark zum Austragungsort für das größte Kinderfest in der Region geworden.
1: Letztes Jahr ist es super gut gelaufen. Ich war total begeistert oder wir waren total begeistert, weil ich muss ganz ehrlich sagen, mit so einem Ansturm hätte ich eigentlich nicht gerechnet. Weil neue Location und da haben wir gedacht, naja gut, das findet nicht gleich jeder. Parkplätze schon, aber den Weg hierher, aber es war super. Es ist super gelaufen und dafür möchte ich allen nochmal danken. Ich schaue wieder auf die schöne Parkbühne, muss ich ganz ehrlich sagen, und ich bin mit der Location total zufrieden. Klar, Sicherheitsauflagen, Security, dies ja noch mehr, aber alles andere, sag ich mal, ist in Sack und Tüten.
0: Das Team rund um den Lions Club ist für seine nächste große Aufgabe bereits gut gerüstet.
2: Ich lade wieder ein zum 11. Kinderfest der Stadt Blankenburg, organisiert vom Lions Club Blankenburg und den vielen fleißigen Helfern, die das ganze Jahr über mit der Planung beschäftigt sind.
0: Am 21. Juni von 13 bis 18 Uhr findet im Stadtpark das 11. löwenstarke Kinderfest statt.
3: In diesem Jahr ist das Motto des Kinderfest: Feiert die Musik. Passend zum Tag Fête de la Musique haben wir das Kinderfest auch danach ausgerichtet. Wir haben wieder ein buntes Bühnenprogramm mit einer Zaubershow, Papageishow, Tänzern, Theater und vielem mehr für die Kinder aufgestellt.
0: Nur durch die zahlreichen Sponsoren ist es wieder möglich, dass diese Großveranstaltung ohne Eintritt mit kostenlosen Spiel- und Spaßaktionen durchgeführt werden kann.
2: Ich bedanke mich schon mal im Namen des Lions Clubs und der Helfer bei der Blankenburger Wohnungsgenossenschaft, bei den Stadtwerken Blankenburg, bei der Firma Umwelttechnik Wasserbau mit Sitz in Blankenburg, bei den Harzer Mineralquellen und den vielen anderen Sponsoren, die dazu beigetragen haben, uns zu unterstützen.
4: In diesem Jahr sind wieder Eis und Zuckerwatte für die Kinder kostenlos. Die Parcourskarten wurden überarbeitet. Es gibt neue Stempel. Die Kinder können also fleißig sammeln und wieder tolle Preise gewinnen.
3: Ganz neu dabei ist in diesem Jahr um 13 Uhr schon das Polizei.

0: Polizeimusikorchester. Wir haben in diesem Jahr wieder über 40 Stände von Vereinen und Firmen aus der Region.
1: Die Berufsschule Wernigerode wird wieder mit einem Schwingstand vertreten sein. Und dann hoffen wir, dass wir wieder alle Kinder glücklich machen.
2: Die GVS Theaterkiste probt schon ungefähr seit 2-3 Monaten an dem ganzen Stück. Wir haben uns gedacht, es passt super zum Thema Feiert die Musik, wenn wir auch ein musikalisches Stück uns raussuchen, und haben uns für Peter und der Wolf entschieden. Also es wird diesmal musikalisch zur Sache gehen. Es wird vom Tonband gespielt und die Schauspieler sind diesmal nur aktiv, mimisch und gestisch. Das ist für uns auch mal was Neues. Und ja, wir sind noch fleißig beim Proben und müssen noch ein bisschen an der Kulisse feilen. Ja, aber wir freuen uns schon drauf.
3: Dieses und noch viel mehr erwartet die Kinder am 21. Juni im Stadtpark von Blankenburg.
4: Elftes Löwenstarkes Kinderfest, wir feiern die Musik!
5: Eine Neueröffnung mit Streetfood Festival, die Wiederbelebung der Halberstädter Einkaufsmeile. Vor fast 30 Jahren gab es in der Stadt Halberstadt bereits Überlegungen, den Breitenweg neu und attraktiver zu gestalten. Immer wieder wurden in den letzten Jahrzehnten dazu Konzepte erarbeitet, doch meistens fehlte das Geld. Viele Halberstädter waren daher auch überrascht, als die ersten Bagger tatsächlich auf dem Breitenweg anrollten und mit der Sanierung der einstigen DDR-Prestigemeile begannen. Die ersten Schritte für den Umbau wurden noch vom ehemaligen Oberbürgermeister Andreas Henke realisiert. Mit der Übernahme des Amtes durch Daniel Zarata wurde das Projekt nach so vielen Jahren und unzähligen Konzepten endlich umgesetzt. Anfang Dezember 2023 wurde mit einem Spatenstich mit der Sanierung des Breitenwegs begonnen. Fast 2,5 Jahre lang mussten die Händler und Dienstleister in der Fußgängerzone die Bauarbeiten ertragen, sowie die damit verbundenen Absperrungen. Jetzt hat das Warten und der graue Anblick des breiten Wegs endlich ein Ende gefunden. Zur Einweihung der einstigen Prachtstraße, die jetzt wieder eine schöne Fußgängerzone ist, kamen Hunderte von Halberstädtern mit ihren Kindern in die Innenstadt.
6: Naja, wir hatten ja immer die Diskussion, oh, die Händler leiden hier so und hier müssen mal mehr Leute auf dem breiten Weg. Aber wie sollen wir das machen? Also die einzige Chance, die wir hatten, waren wirklich die Rahmenbedingungen zu verbessern. Das haben wir jetzt gemacht, indem wir einen großen Familienerlebnisraum für alle Altersgruppen geschaffen haben. Und wir gehen einfach davon aus, dass es hier insgesamt mehr Bewegung auf dem breiten Weg gibt, weil wir mehr Familien da haben, weil wir die Rentner hier haben, die sich auch mal ausruhen können auf einer Bank, dann auch ein bisschen was sehen können. Und so bekommen wir einfach mehr Bewegung auf dem breiten Weg, mehr Masse. Und das natürlich auch für die Händler gut. Und darum geht es am Ende, geht es den Leuten gut, dann geht es auch der Stadt gut. Und deswegen haben wir heute was für alle Menschen in Halberstadt geschaffen.
7: Also hervorragend, die Stadt Halberstadt hat hier sehr viel richtig gemacht. Der stationäre Einzelhandel ist unter Druck durch den Onlinehandel. Und insofern brauchen wir auch neue Konzepte für die Innenstädte, um sie zu füllen, um dem stationären Einzelhandel auch eine Chance zu geben, entsprechend auch ihn zu unterstützen. Und da hat die Stadt Halberstadt vorbildlich eigentlich für andere Städte auch in Sachsen-Anhalt alles richtig gemacht. Spielplätze hierher gebracht, Grünflächen hierher gebracht, Cafés hierher gebracht, um Verweilzeit zu schaffen, um jung und alt, den Kindern, aber auch den Senioren die Möglichkeit zu geben, in der Innenstadt zu sein, miteinander zu reden. Man muss sich nicht im Internet verabreden oder chatten oder sonstige Dinge machen im Netz. Nein, man kann sich in der Innenstadt treffen, im Mittelpunkt, im Herzen der Stadt, um jetzt entsprechend zu kommunizieren. Insofern hat Halberstadt alles richtig gemacht und ist Vorbild für andere Städte.
5: Nach 2,5 Jahren Bauzeit und 5 Millionen Euro ist der breite Weg in Halberstadt heute wieder ein moderner Boulevard, der für die Menschen viel Erholung bietet und für die Kinder jede Menge Spaß. Daher durften auch die Kinder der Kita Regenbogen die neue Prachtstraße eröffnen. Natürlich ließen es sich die Erwachsenen auch nicht nehmen, ein paar Worte an diesem historischen Tag für Halberstadt zu halten.

0: hat, oh, so richtig läuft es vielleicht gerade nicht, da darf man sich das gerne mal vor Augen führen, wenn es läuft. Und was läuft bei uns? Großansiedlungen, Daimler Truck, Sieger, Radwege nach Sargstedt, nach Ströbeck, nach Langenstein. Die Spiegelschule wird saniert und in diesem Jahr fangen wir auch noch an, einen neuen Jugendclub zu bauen. Aber heute, meine Damen und Herren, heute feiern wir wahrscheinlich das wichtigste Projekt für alle Halberstädter. Ein Projekt, das dem wiederaufgebauten Stadtzentrum ja sozusagen direkt hinter Ihnen von 1997 den I-Punkt aufsetzt und unser Stadtzentrum auch wieder komplett macht. Viele von Ihnen erinnern sich ja noch an den breiten Weg in seinen unterschiedlichsten Facetten. Mit Straßenbahn, ohne Straßenbahn, mit Autoverkehr, ohne Autoverkehr, als Flaniermeile und Fußgängerzone. Aber eins war der breite Weg doch immer, und zwar Teil unseres Stadtzentrums oder bis zum Wiederaufbau eigentlich sogar das Stadtzentrum.
1: Ich sehe so viele glückliche Gesichter, ich sehe so viele freundliche Menschen, die ihre schöne Wohnstube hier in Halberstadt wieder in Beschlag genommen haben. Und als ich gerade den breiten Weg runtergegangen bin, waren die Cafés voll. Ich glaube, Daniel, für uns beide wäre kein Platz mehr gewesen. Wir hätten stehen müssen. Und meine Damen und Herren, genau so muss es sein. Recht herzlichen Glückwunsch im Namen aller Bürger des Landkreises Harz für Halberstadt, für dieses tolle Wohnzimmer, was Sie sich hier eingerichtet haben, meine Damen und Herren.
2: Zur Eröffnung des breiten Weges gab es für das gesamte Wochenende viele Attraktionen wie ein Streetfood-Festival, ein Riesenrad und eine kleine Showbühne für Musik. Auch das Wetter spielte mit und viele Halberstädter kamen, um auf ihrem neuen 220 Meter Prachtboulevard zu flanieren und mitzufeiern. Neue Sitzmöglichkeiten, Trampoline, eine Vogelnestschaukel und weitere Bewegungsangebote laden die Besucher des neuen Breitenwegs ein, um auszuspannen oder sich in den Geschäften auf ein Eis zu treffen und zu shoppen. Das Besondere an der Neugestaltung des Breitenweges ist, dass unterirdisch ein hochmodernes Versorgungssystem installiert wurde. Denn der breite Weg soll zukünftig wesentlich grüner werden. Dafür sorgen 28 neue Bäume, Staudenbeete und neue begrünte Flächen. Obwohl an diesem Wochenende in Bernburg der 24. Sachsen-Anhalt-Tag stattfand, nahm sich dennoch der Ministerpräsident von Sachsen-Anhalt Sven Schulze die Zeit, am Samstag sich den breiten Weg von Oberbürgermeister Daniel Zarrata bei einem Rundgang zeigen zu lassen. Gemeinsam verewigten sie als Erste dann ihre Handabdrücke auf einer neuen Tafel zur Eröffnung der Fußgängerzone. Auch die Vorsitzende des Seniorenbeirats für Menschen mit Behinderung, Kerstin Römer, sowie der sympathische Halberstädter Olympiasieger Georg Fleischhauer freuten sich über diese gelungene Aktion.
3: Also ich finde es richtig schön, wie es hier geworden ist. Ich kenne es ja auch von vorher, auch als lange Baustelle. Und jetzt dachte ich, ich schaue zur Eröffnung vorbei. Und ich bin wirklich beeindruckt, auch wie viele Leute hier gekommen sind, was jetzt hier los ist. Das ist wirklich richtig schön, wie das einfach belebt ist. Und ich hoffe, das bleibt ganz lange so schön und so belebt und ein schöner Ort für alle Halberstädter.
2: Fast 30 Jahre lang hat es gedauert, um den einstigen Halberstädter Prachtboulevard zu sanieren. Eine lange Zeit, aber am Ende wurden alle für ihre Geduld belohnt, immer am Ball geblieben zu sein. Bleibt nur zu hoffen, dass das Herzensprojekt mit Liebe behandelt wird, damit es zukünftig einen Grund gibt, die Innenstadt zu besuchen.
4: Neues Dach für eine alte Kirche. Förderverein und Kirchengemeinde wollen dem Dorf wieder eine Mitte geben. Im Zentrum des Ortes auf einem kleinen Hügel steht die Kirche von Hüttenrode. Oder besser gesagt, ihre Ruine. Zum ersten Mal wurde ein sakraler Bau 1133 in diesem Oberharzer Dorf erwähnt. Nach seinem Verfall begann 1738 ein Neubau, der aber über 10 Jahre auf seine Fertigstellung warten musste. 1749 erfolgte die Einweihung der Kirche mit dem Aufsetzen der Kugel- und Wetterfahne sowie

0: einer Innenausstattung mit Altar, Orgel und Taufstein aus Rübeländer Marmor. Allerdings wird schon 100 Jahre später der schlechte Zustand der Kirche beschrieben und eine Erneuerung der Giebelseite sowie Stützpfeiler wurden notwendig. Da das Gotteshaus nicht beheizbar war, konnte es bis in das 20. Jahrhundert nur in den wärmeren Monaten genutzt werden. Als 1973 ein Blitz in die Turmhaube einschlug, brannte diese aus. Ihre Reste stürzten aufs Dach des Kirchenschiffes und zerstörten es. Ein Abriss der Kirchenruine war mehrmals im Gespräch. 1986 erfolgte dann der Wiederaufbau des Turmdaches und nach der Wende wurde 1991 eine neue Kugel mit Wetterfahne aufgesetzt. Durch die Witterungseinflüsse verfiel aber das Kirchenschiff weiter.
1: Die Geschichte Hüttenrodes ist ja auch die Geschichte Blankenburgs und gerade dieser Brand, der hier in der Kirche ausgebrochen war, der ist ja den Hüttenrödern noch tief verwurzelt in Erinnerung. Und wir wollen ja hier gemeinsam mit allen Beteiligten und Partnern einen Veranstaltungsort schaffen. Und von dem profitiert eben nicht nur Hüttenrode, sondern auch Blankenburg, weil das Kirchengebäude in unserem Stadtgebiet in der Form einzigartig ist. Und ja, man hier ganz anders planen kann, als wenn man eben im Bestand einer Kirche baut. Und ich glaube, das ist auch das Einzigartige. Und es ist natürlich auch hier der höchste Punkt, quasi nicht nur von Hüttenrode, sondern auch von Blankenburg. Und darum freue ich mich über das Interesse auch der Staatskanzlei, des zuständigen Staatssekretärs, der heute hier kommt. Wir werden gemeinsam besprechen, was können wir noch tun, damit das Projekt erfolgreich umgesetzt wird.
0: Der 2014 gegründete Förderverein Kirche Hüttenrode und die Kirchengemeinde als Eigentümerin der Ruine hatten es sich auf die Fahnen geschrieben, diese Cabrio-Kirche zu erhalten und sie wieder religiös und kulturell neu zu beleben.
2: Hier in dieser Kirche wurden die Mauern saniert, weil sonst würden wir hier gar nicht mehr stehen können. Die Mauern wären wahrscheinlich schon eingestürzt. Wir haben neue Fenster in der Kirche, wir haben neue Türen in der Kirche. Der Unterfußboden wurde eingebaut, die Fundamente für das Dachgerüst sind im Boden. Und als nächstes sollen jetzt das Dachgerüst und das Dach eingebaut werden. Gestartet sind wir mal mit einer etwas futuristischen Variante. Wir wollten gerne die Cabrio-Kirche oder den Charakter der Cabrio-Kirche erhalten und wollten Glas mit integrierten PV auf die Kirche bringen. Aber nach nach Kostenvoreinschlägen war diese Variante dann nicht zu realisieren. Und wir sind jetzt bei der Variante, dass wir ein normales Tonziegeldach hier drauf bringen. Auf dieses Dach kommt dann noch eine kommerzielle oder eine konventionelle PV-Anlage.
0: Mit verschiedenen Konzerten, Weihnachtsmärkten und anderen Veranstaltungen wurde in der Vergangenheit schon auf die Förderer und ihr Anliegen aufmerksam gemacht. 12 neue Fenster und 3 Türen konnten dank privater Spender erneuert werden. Strom, Wasser, Abwasser sind bereits verlegt. Aber allein die Mauersanierung kostete 380.000 Euro.
2: Wir sind eigentlich von dem Jahr 2014 an, hatten wir immer große Unterstützer. Und bei der Mauersanierung hat sich da so eine erfolgreiche Gruppe gebildet, die die Finanzierung zusammengestellt hat. Und die haben wir jetzt bei der Dachfinanzierung auch wiederholt. Also im Grunde genommen das Land Sachsen-Anhalt, der Bund, die Lotto Toto GmbH in Sachsen-Anhalt, die Sparkassenstiftung Wernigerode, die Kleinschmidt-Stiftung und dann auch sehr viele Groß- und Kleinspender.
0: Das Dach ist der nächste große finanzielle Posten. Dank der gewährten Bundes- und Landesfördermittel in Höhe von 585.000 Euro wurde das Projekt in Angriff genommen. Für eine Installation der PV-Anlage konnten die Blankenburger Stadtwerke gewonnen werden. Aber trotz der bisher aufgebrachten Eigenmittel von 235.000 Euro sowie Lotto- und Sparkassengelder fehlen noch 70.000.
3: Und das muss man unterstützen, denn das Dorf hält hier zusammen und bewegt was und macht was und macht das Leben lebenswert. Und da brauchen wir aber auch manchmal Hilfe und deshalb soll mal der Staatssekretär herkommen, sich das anschauen und wir reden.
4: Das ist natürlich für den Ort

0: hier ein wichtiger Punkt, die Kirche mitten im Ort. Es ist ein auch in der jetzigen Form, im jetzigen Zustand beeindruckendes bauliches Denkmal. Und es ist richtig, dass wir alle Anstrengungen unternehmen, dass hier wieder ein Dach drauf kommt, dass dieser Raum wieder genutzt werden kann. Natürlich am Ende als Kulturkirche, aber am Ende auch von der Gemeinde, die ja auch eine nutzende Gemeinde ja wäre.
1: Was raten Sie dem Verein? Wie soll es weitergehen?
0: Ja, ich rate dem Verein, den eingeschlagenen Weg jetzt mit aller Konsequenz fortzusetzen. Es steht ja Fördergeld bereit. Es geht jetzt darum, noch die letzte Lücke zu schließen. Da muss man schauen, ob vielleicht es im Haushaltsvollzug sich Möglichkeiten ergeben. Die allerletzte Möglichkeit wäre natürlich, am Ende auch die letzte Lücke kreditfinanziert zu schließen, sodass am Ende die Gesamtfinanzierung steht. Das ist das Entscheidende.
2: Die Finanzierungslücke muss dringend geschlossen werden, damit aus der Cabrio-Kirche ein witterungsunabhängiger Veranstaltungsraum wird und Hüttenrode seine Mitte wiederbekommt.
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0: Auch der Dienstagmorgen beginnt mit sehr warmen Temperaturen und einem bewölkten Himmel, der sich im Laufe der Zeit weiter zuzieht. Zeitweise leichte Schauer bei 32 bis 35 Grad treten zur Mittagszeit auf. Der Regen hält nicht lange an, es verbleiben nur dichte Wolken. Nachts wird es dann etwas windig. Am Mittwoch wird ein Mix aus Sonne und Wolken herrschen bei 27 Grad.
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2: Vandalismus im Barockgarten. Mutwillige Zerstörung einer historischen Sandsteinfigur. Eine stark beschädigte Putte sorgte am 1. Juni für Aufsehen in Blankenburg. In dem vorangegangenen Wochenende zwischen Freitagabend und Montagmorgen müssen die Täter zugeschlagen haben. Normalerweise steht hier die Putte mit Fruchtschale, symbolisch für das Sternzeichen Löwe, neben den vielen anderen Sandsteinfiguren. Doch jetzt sieht man hier nur noch ein leeres Podest mit den Spuren der Tat.
3: Ja, das ist natürlich ein großer Aufwand für uns und besonders ärgerlich, gerade für diejenigen, die sich hier für die Gartenanlagen verantwortlich zeichnen. Und jeder Blankenburger hängt ja auch mit Herzblut dran. Die Putten sind ja über 300 Jahre alt. Ich schätze, dass der Schaden, wir müssen gucken, wie weit der Sockel auch beschädigt wurde, so zwischen 5.000 bis 10.000 Euro mindestens beträgt. Und wir wissen noch nicht ganz genau, ob man die Putte überhaupt reparieren kann. Da sind wir mit Fachfirmen jetzt im Austausch. Aber das schmerzt uns natürlich unwahrscheinlich, weil das ist ja unser Aushängeschild hier letztlich. Ja? Und Vandalen können wir hier ehrlich gesagt nicht gebrauchen und hatten wir in der Form bisher hier eigentlich auch noch nicht. Also ich kann alle nur aufrufen, aufmerksam zu sein und konkret jetzt zu der Putte, wer irgendetwas beobachtet hat, vielleicht auch in den Tagen zuvor, sich bei uns in der Stadtverwaltung oder bei den Polizeidienststellen unseres Landkreises zu melden. Es betrifft ja nicht den Barockgarten als solchen, sondern auch das nähere Umfeld. Also wer irgendwas im Umfeld vielleicht auf dem Weg hierher beobachtet hat, also der möge sich melden und doch vielleicht noch mit dem einen oder anderen Hinweis dazu beizutragen. Was wir aktuell hier in der Stadt diskutieren und wahrscheinlich auch umsetzen werden, ist, dass wir Videotechnik einbauen.
2: Das Postament wurde im Zuge der Tat um 180 Grad gedreht, was auf eine erhebliche Gewalteinwirkung schließen lässt. Die Putte gehört zur Geschichte der Stadt und der mehr als 300 Jahre alten Gartenanlage. Die Stadt Blankenburg bittet daher Zeugen, welche zwischen dem 29. Mai und dem 1. Juni verdächtige Beobachtungen gemacht oder Informationen über die Täter haben, um Hilfe.
0: Sprechertreffen in der Welterbestadt. Erfahrungsaustausch in der Schlossmühle Quedlinburg. Im Hotel Schlossmühle in Quedlinburg trafen sich auf Einladung des Kreisvorsitzenden der CDU im Harzkreis, Uli Thomas, alle wirtschaftspolitischen Sprecher und Sprecherinnen aus allen Bundesländern in Deutschland. Ein Traditionstreffen, bei dem sich die Sprecher einmal pro Halbjahr treffen, um sich über aktuelle wirtschaftspolitische Themen zu unterhalten, Erfahrungen auszutauschen und Ideen zu entwickeln.
4: Wir waren oben auf dem Stiftsberg, haben die Kirche anschauen können, haben die Historie der Stadt erkunden können, die reiche Geschichte. Und man kann wirklich stolz sein auf das, was hier da ist. Zu Recht ist das UNESCO-Welterbe.
5: Also ich war jetzt noch nie hier in der Stadt und ich fand es sehr interessant, die Stadt kennenzulernen, zu sehen, was hier alles auch in den letzten Jahrzehnten, und uns wurde das dargelegt, passiert ist. Unheimlich natürlich an Charme, auch mit den vielen Fachwerkhäusern. Ich komme persönlich auch aus einer Stadt, wo es ein paar Fachwerkhäuser in der Altstadt gibt.
6: Welcher?
5: Aus Lauda-Königshofen im Taubertal. Aber natürlich diese Vielfalt und diesen Gesamtcharme der Stadt, war heute Morgen nochmal eine Runde joggen dann auch durch die Stadt hier, ist einfach traumhaft. Also wirklich schön und ich glaube auch dadurch natürlich für Touristen unheimlich attraktiv.
0: Nach einer Erkundungstour der Welterbestadt ging es für die einzelnen Sprecher und Sprecherinnen in die Tagung. Friedrich Merz befindet sich noch immer in großer Kritik und gilt bei einigen als nicht besonders beliebt. Die AfD hat, besonders in Sachsen-Anhalt, deutlich mehr Wähler dazu gewinnen können und steht kurz davor, eine absolute Mehrheit zu erreichen. In den anderen Bundesländern sieht es anders aus. Da scheinen die Altparteien erste Wahl zu sein.
7: Also aus Rheinland-Pfälzer sage ich erstmal, wir haben am 22. März bei der Landtagswahl ja gezeigt, man kann auch als CDU Wahlen gewinnen, Wir werden Rheinland-Pfalz nach 35 Jahren die SPD ablösen und den Ministerpräsidenten stellen. Das geht natürlich sehr wohl. Wirtschaft war eines der zentralen Themen, auch in Rheinland-Pfalz beim Landtagswahlkampf. Wir haben die Wahl deutlich gewonnen. Und von daher bin ich ganz zuversichtlich, wenn wir das, was wir an wirtschaftlichem Know-how und Kompetenz haben, noch besser kommunizieren und wenn unser Koalitionspartner im Bund auch mitzieht, dann können wir Deutschland auch wirtschaftlich wieder so stark machen, wie wir es brauchen, um die vielen Aufgaben, die vor uns liegen, auch finanzieren zu können.
6: Hier in Sachsen ist die AfD besonders stark. Könnten Sie vielleicht ein paar Tipps mitbringen, wie man die AfD bekämpfen kann?
7: Also da tut man sich natürlich immer schwer, den Kolleginnen und Kollegen in den einzelnen Bundesländern, gerade auch, sag ich mal, in den neuen Bundesländern Tipps zu geben. Da halte ich mich sehr zurück. Wir haben in Rheinland-Pfalz auch ein Anwachsen der AfD gehabt. Das war das beste Ergebnis in den westlichen Bundesländern. Es bleibt dabei, wir müssen zeigen als Demokraten, wir finden die richtigen Antworten und wir können auch liefern. Und dafür müssen die demokratischen Kräfte aber zusammenarbeiten und manchmal auch die Parteiinteressen etwas hinten anstellen und sagen, nein, es ist wichtig, Überzeugungsarbeit zu leisten und den Menschen deutlich zu machen, die Probleme sind ja da, aber wir können sie lösen.
5: Die AfD zieht natürlich unheimlich den Frust der Leute an sich. Also die Leute, die enttäuscht sind, die vielleicht gerade um ihren Arbeitsplatz bangen oder vielleicht ihren Arbeitsplatz verloren haben, die fragen sich natürlich, was wird aus mir? Und dann sagen die, naja, jetzt haben wir eine Ampel erlebt im Bund, die war nix. Jetzt erleben wir gerade eine Regierung unter Führung der CDU mit der SPD zusammen. Die diskutieren auch eifrig über Reformen und was zu tun ist. Und manchmal schleicht sich dann vielleicht der Eindruck ein, die können es nicht. Und ich glaube, man muss daran arbeiten, dass wir es vernünftig machen, dass wir aber auch gut kommunizieren, dass die Leute auch merken, was wir konkret tun und wie dann das auch Auswirkungen hat vor Ort. Und die AfD kannst du eigentlich nur mit guter Politik schlagen. Gut arbeiten, verlässlich arbeiten. Ich merke bei uns in Baden-Württemberg, wir haben ja die Grünen als Regierungspartner, es wird da auch hinter den Kulissen oft heftigst gestritten über Inhalte und auch über die Ausrichtung. Aber es bleibt sehr geräuschlos nach außen und man arbeitet harmonisch. Und ich glaube, das ist auch dann ein Faktor. Wir sind jetzt beide Parteien ja mit 2/3 Mehrheit ausgestattet worden bei der letzten Wahl im März, wo dann die Leute schon auch merken, die streiten zwar um Inhalte, aber am Ende machen sie es gemeinsam fürs Land. Ich glaube, das ist sehr wichtig.
0: Ein weiteres Hauptthema beim Sprechertreffen war, welche Ideen und Erfahrungen aus Sachsen-Anhalt geteilt und in die einzelnen Bundesländer mitgegeben werden können. Und das auch umgekehrt.
4: Wir haben gehört, dass Sachsen-Anhalt beispielsweise bei der Kinderbetreuung, bei Schulen und so weiter durchaus ganz weit nach vorne kommt. Wir haben gesehen hier dieses Ambiente dieser Stadt, das unglaublich einladend ist. Ich glaube, wir können im Bereich Tourismus noch viel mehr tun. Wir müssen Flächen zur Verfügung stellen in ganz Deutschland, aber auch hier in Sachsen-Anhalt, damit Wirtschaft florieren kann, dass sich neue Betriebe, neue Arbeitsplätze ansiedeln können. Wir sind hier im Herz Deutschlands und auch ein Stück weit Europas. Und diese günstige Lage müssen wir ausnutzen. Auch was Bildung, Forschung, Entwicklung anbelangt, lernen wir gegenseitig voneinander. Und nicht nur Sachsen-Anhalt hat Probleme, auch Baden-Württemberg, wo ich herkomme, hat große Probleme. Wir sind in Baden-Württemberg im Moment beim Wirtschaftswachstum schlechter als Sachsen-Anhalt aufgestellt. Aber wir haben einen Wettbewerbsföderalismus und wir untereinander stellen wir uns so auf, dass wir uns miteinander auch messen und wir wollen dann jeweils zu den Besten gehören.
6: Wo hat es denn heute die größten Übereinstimmungen gegeben?
8: Nun, in der Betrachtung der allgemeinen Situation. Wir wissen aufgrund der geopolitischen Dinge, dass wir im schweren Fahrwasser sind. Wir wissen darum, dass wir hier viele Industriearbeitsplätze täglich verlieren. Und wir erwarten endlich ein Gegensteuern. Und es gibt auch die klare Forderung nach Berlin, jetzt hier die Dinge auf den Weg zu bringen, die dafür sorgen sollen, dass wir wieder in ein sicheres und zukunftsträchtiges Fahrwasser kommen. Es besteht eine große Einigkeit, dass gerade die Wirtschaft das zentrale Thema ist. Geht es der Wirtschaft gut, geht es auch den Menschen gut? Geht es der Wirtschaft schlecht, ist zunächst die Stimmung schlecht und dann alles Weitere kommt dann auch im negativen Sinne hinterher. Das ist eigentlich das, wo wir einhellig der Meinung sind, hier muss jetzt gehandelt werden und das vor allen Dingen aus Berlin.
6: Es gab ja schon die ersten prominenten CDU-Stimmen, die gesagt haben, diese Koalition hält keine 4 Jahre mehr. Wie sieht das der Vorsitzende der CDU hier im Harzkreis?
8: Nun, ich erwarte von allen Beteiligten, und ich bin jahrelang auch in vielen Koalitionen gewesen im Land und auch woanders, ein Koalitionspartner muss beweglich sein. Man darf sich nicht vermanifestieren in bestimmten Positionen, die man dann als unverhandelbar deklariert. Ich erwarte von der SPD im Sinne einer gesunden wirtschaftlichen Entwicklung im Land wie auch Berlin mehr Bereitschaft, neue Wege mitzugehen, die Reformen nicht nur zu diskutieren, sondern auch zum Abschluss zu bringen und vor allen Dingen nicht immer gegenseitig die Erklärung, wie schlimm das alles ist, sondern nur gemeinsam werden wir dieses Land voranbringen, nur gemeinsam werden wir das Land wieder auf Kurs bringen. Und da sollte sich auch die SPD ihrer Verantwortung im Land und vor allen Dingen auch im Bund immer bewusst sein. Das ist hier kein Gegeneinander, wie man manchmal das Gefühl hat, gerade in der öffentlichen Diskussion. Es ist ein Miteinander. Man hat sich mal entschieden, miteinander Politik zu machen. Und das vermisse ich. Und die Hoffnung stirbt zum Schluss. Und ich glaube, wenn das gelingt, dass man das miteinander findet, dann wird auch diese Koalition halten.
0: Das halbjährige Sprechertreffen in der Welterbestadt Quedlinburg hat gezeigt, wie wichtig der Austausch zwischen den einzelnen Bundesländern ist und dass man nur zusammen etwas bewegen kann. Denn selbst wenn man gegeneinander im Wettbewerb steht, kann man immer noch voneinander lernen.
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0: Auch der Dienstagmorgen beginnt mit sehr warmen Temperaturen und einem bewölkten Himmel, der sich im Laufe der Zeit weiter zuzieht. Zeitweise leichte Schauer bei 32 bis 35 Grad treten zur Mittagszeit auf. Der Regen hält nicht lange an, es verbleiben nur dichte Wolken. Nachts wird es dann etwas windig. Am Mittwoch wird ein Mix aus Sonne und Wolken herrschen bei 27 Grad.
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0: Showdown in Halberstadt 2. Ein Kuschelfoto geht viral. Eigentlich war es in Halberstadt eine ganz normale Veranstaltung der liberalen Mittelstandsvereinigung. 6 Spitzenpolitiker waren geladen, um die Positionen ihrer Parteien im Wahlkampf zu vertreten. Doch ein Foto von dem Generalsekretär der CDU, Guido Heuer, und dem Spitzenkandidaten Ulrich Siegmund sorgte für ein Erdbeben in der deutschen Medienlandschaft. Dabei ging es um die Frage, ob ein CDU-Politiker zu einem aktuellen AfD-Kandidaten ein gutes Verhältnis haben darf. Von Markus Lanz über Welt-TV bis hin zu zahlreichen anderen sogenannten Leitmedien waren die Meinungen sehr kontrovers. Die meisten Journalisten jedoch fanden das Foto ganz normal.
2: Nun haben die Christdemokraten allerdings ein Problem, denn ein Foto zeigt den CDU-Fraktionschef in kumpelhafter Pose, ausgerechnet mit dem AfD-Spitzenkandidaten.
3: Ein Foto, das ganz Deutschland elektrisiert und das mitten im Landtagswahlkampf für jede Menge Wirbel in der CDU Sachsen-Anhalts sorgt. Ein Lächeln, ein Mikrofon und eine sehr freundliche, fast schon vertraute Geste. Und schon steht die Debatte über die sogenannte Brandmauer zur AfD wieder ganz im Mittelpunkt.
4: Ein Foto, das Herrn Siegmund, also Ulrich Siegmund, den Spitzenkandidaten der AfD, und Guido Heuer, den Fraktionschef der CDU, im Landtag von Sachsen-Anhalt zeigen. Man sagt, das ist der Beleg für das Ende der Brandmauer. Da kungeln zwei miteinander. Nichts könnte weiter von der Wirklichkeit entfernt sein.
5: Das ganze Wochenende waren ja irgendwie die Medien und auch die Politikszene so sehr damit beschäftigt, ein Foto zu analysieren, auf dem eben zu sehen ist, wie der Landtagsfraktionschef der CDU in Sachsen-Anhalt sehr nahe und sehr gesellig an seinem AfD-Kontrahenten Ulrich Siegmund sitzt. Ganz normale Menschen würden sie denken, ja, das ist ein normales Foto, aber natürlich die Brandmauerherzen brennen lichterloh, also Grüne und Linke, die kriegen sie gar nicht mehr ein. So, wo ist die Abgrenzung? Und ich frage mich mal, wie sie sich das vorstellen. Also glauben die, wenn da jetzt der Guido Heuer, so heißt der CDU-Mann, den AfD-Mann berührt, dass da irgendwie beide in Flammen aufgehen? Oder?
0: Wie war aber die Stimmung wirklich vor Ort? Alle diskutierten über ein Foto von einer Veranstaltung, wo sie selbst nicht dabei waren. Wir aber schon. Das sogenannte Kuschelfoto entstand in einer Situation, wo alle auf dem Podium und auch das Publikum sich über vorhergehende ironische Aussagen amüsierten. Die Aufnahme zwischen Guido Heuer und Ulrich Siegmund fand im Bruchteil einer Sekunde statt und spiegelt keineswegs die zweistündigen hitzigen Diskussionen zwischen den Kandidaten wider. Denn gekuschelt wurde unter den Teilnehmern in den 2 Stunden nicht.
6: Und einen Satz gestatten Sie mir noch. Aber ja, ich muss Ihnen widersprechen, diesen Pessimismus, man kann es nicht zurückdrehen, das teile ich überhaupt nicht. Ist denn jetzt Ihr Lösungsansatz, den Kopf in den Sand zu stecken und zu sagen, wir lassen alles so weitermachen? Die CDU hält, und da muss ich Ihnen recht geben, an allen Fehlentscheidungen noch weiter fest. Wir haben nach wie vor das Heizungsgesetz, wurde alles vor der Wahl versprochen, wird abgeschafft, haben wir immer noch. CO2-Steuer weiter ausufern, wir haben eine Lkw-Maut, alles CDU-Themen. Und das lähmt unseren Mittelstand. Und Herr Heuer, wir brauchen einfach Freiheit für den Mittelstand. Und die letzte Sache nochmal, das ist mir ein ganz inneres Bedürfnis, da bin ich übrigens auch auf Ihren neuen potenziellen Koalitionspartner, denn zwei, drei weiter sind mal gespannt, ab September vor Hohmann. Es gibt keinen Hahn irgendwo an der Wand, wo einfach Geld rauskommt, wenn man das aufdreht, was man dann wieder gießkanonen verteilen kann, das müssen Leute erwirtschaften.

0: wenn man ein Unternehmen so führen würde, wie Sie Politik machen würden, könnte man Insolvenz anmelden. Das ist Insolvenzverschleppung. Demzufolge Freiheitsunternehmen.
1: Ja, es gibt ein berühmtes Foto, was in Halberstadt gemacht wurde. Jetzt haben viele drüber geredet, aber niemand war da. Sie waren da. Wie haben Sie das selber empfunden?
2: Ja, ich persönlich finde, dass es eine Frechheit ist, dass da jetzt so ein Bohai drum gemacht wird um dieses Foto. Denn wenn man dabei gewesen wäre und nicht nur das stille Foto sieht, dann würde man sehen, dass Herr Heuer eigentlich dem Herrn Siegmund in dem Moment widerspricht und das quasi direkt. Deswegen greift er sich das Mikro. Und ja, die beiden haben gelacht. Okay, es war am Ende eine einigermaßen humorvolle Situation, aber trotzdem, wenn man es politisch auslegen will, dann war es keine Kumpanei, sondern genau das Gegenteil. Das sieht man auf dem Foto natürlich nicht und deswegen ist es schade, dass einfach mit einem Bild irgendwie Stimmung gemacht wird und dann was behauptet wird, was mit der Realität tatsächlich gar nichts zu tun hat. Wenn man sich den Rest der Veranstaltung anguckt, hat sich, denke ich, Herr Heuer ganz klar auch von der AfD abgegrenzt.
3: Na, man sieht mal schnell wieder, wie das gehen kann, dass ein Foto total missinterpretiert wird. Das war ein Wahlforum, was ich gut finde, wenn im Harzkreis auch, in dem Fall meine ich in Halberstadt war es gewesen, über die Themen der Parteien diskutiert wird, wie man Deutschland verändern will, Deutschland besser machen will, Sachsen-Anhalt vor allen Dingen besser machen will. Und dann ein Foto so dargestellt wird, als würde es da irgendwie eine Verbrüderung geben. Also ich habe mich da schon sehr gewundert, dass es wieder mal nicht um Inhalte ging bei der Diskussion um das Foto, sondern ausschließlich um das Foto selbst.
4: Bilder haben eine Menge Macht. Doch in diesem Fall wurde von vielen Medienvertretern versucht, einen Skandal herbeizuführen, den es so nie gegeben hat. Gott sei Dank sind viele renommierte Journalisten darauf nicht reingefallen und haben das Foto so kommentiert, wie es sein sollte. Ein ganz normales Bild, ohne jegliche Bedeutung.
5: Stimmen aus dem Harz. Wie steht es um die Wirtschaft im Landkreis? In den Barockgärten in Blankenburg fand zum fünften Mal das Sommerfest der Harzer Wirtschaft statt. Viele Menschen aus den Unternehmen aus dem Landkreis treffen sich hier, um in Gespräche zu kommen. Bei entspannter Musik und gegebener Verpflegung konnten hier Netzwerke geknüpft oder ausgebaut werden. Zu den Gästen gehörten auch wichtige Namen in der Politik. Ministerpräsident Sven Schulze war, wie in den vergangenen Jahren, wenn auch mit anderer Funktion als Wirtschaftsminister, vor Ort.
3: Ich bin ja immer bei diesen Treffen dabei gewesen, schon als Wirtschaftsminister, und ich halte es für eine Selbstverständlichkeit, dass ich natürlich als Ministerpräsident auch komme. Denn gute Arbeit für Sachsen-Anhalt kann ich als Ministerpräsident nicht vom Schreibtisch in Magdeburg aus machen, sondern nur, wenn ich vor Ort bin, mit den Unternehmen spreche, mit den Unternehmern spreche, mit deren Mitarbeitern auch ins Gespräch komme, über die Ideen spreche, die ich für Sachsen-Anhalt habe, auch im Bereich Wirtschaft, aber auch die Rückmeldung von denen kriege, wo ich schon auf dem richtigen Weg bin oder wo ich vielleicht noch etwas verändern muss. Und das mache ich heute hier in Blankenburg, das mache ich aber eigentlich fast jeden Tag, wenn ich in Sachsen-Anhalt unterwegs bin.
5: Ebenfalls ein wichtiger Gast war der Landrat des Landkreis Harz, Thomas Balzerowski. Gemeinsam mit dem Bürgermeister der Stadt Blankenburg, Heiko Breithaupt, begrüßten sie auf der Bühne die Gäste und gaben einen kleinen Ausblick. Der Landrat sieht konkrete Probleme in seinem Landkreis, die man angehen muss.
6: Selbstverständlich. Also die Lage der Wirtschaft ist angespannt bis schlecht. Wir haben eine Rezession in Deutschland. Selbst wenn man sagt, ein Mini-Wachstum, was auch initiiert ist durch die Milliarden der Bundesregierung, sprechen wir von einer Rezession. Der Landkreis Harz hat von 2025 bis 2026 1.000 sozialpflichtige Arbeitsplätze verloren. Die Arbeitslosenquote ist um 1% gestiegen und da kann man nicht davon reden, dass wir eine gute Lage haben.
5: Zu diesen unangenehmen Daten gehört aber auch der Blick über den Landkreis hinaus. Geprägt werden diese Probleme von weltpolitischen Entscheidungen. Preise steigen und dadurch wird das Leben teurer. Und das wiederum führt zu weniger Konsum und fehlender Kaufkraft der Menschen im Landkreis, so der Landrat. Dazu gehören ebenfalls Entscheidungen aus Berlin, die der Landrat nicht immer begrüßen kann.
6: Was ich an Herrn Merz gar nicht mag, sind Ankündigungen ohne die entsprechenden Handlungen. Vielleicht erstmal gar nichts sagen, sondern erstmal Dinge in die Wege leiten, auch umsetzen und dann verkünden und nicht andersrum. Ich glaube, das ist eine Grundtugend eines Politikers. Da hat er wahrscheinlich nicht aufgepasst.
7: Ja, also wenn man das wirklich hört, was dort an Reformen so alles kommt, dann ist mein erster Gedanke, was bedeutet das für mich, für das Unternehmen? Und zum Ergebnis komme ich, dass es dann ungünstig ist.

0: günstiger wird, also teurer wird, hier und da. Und das ist ein Signal, was ausgesendet wird, das ist nicht richtig. Da muss gegengesteuert werden.
1: Das Ziel ist also eine attraktive Lebenserhaltung im Landkreis Harz. Dazu gehört die Sicherung von Arbeitsplätzen. Erst kurz vor dem Sommerfest der Harzer Wirtschaft hatte der Ministerpräsident Sven Schulze deshalb ein wichtiges Gespräch.
2: Es ist ja so, dass ich, als die Entscheidung kam, Bohai Trimet und auch weitere Unternehmen, auch in Wernigerode, Harzgerode, stehen vor dem Aus, weil VW keine Aufträge mehr platziert. Da habe ich ja persönlich den Vorstand angerufen und habe Ideen präsentiert, wie man das doch noch retten kann. Und VW, Volkswagen hat gesagt, okay, das hört sich plausibel an. Wir setzen uns mit Ihnen, Herr Schulz, an einen Tisch in die Staatskanzlei. Ich habe damals eingeladen und wir haben jetzt Zeit bekommen. Wir haben Unterstützung auch finanziell von Volkswagen bekommen für Harzgerode, auch damit für die anderen Standorte in Wernigerode. Und jetzt haben wir heute ein weiteres Gespräch gehabt, wo wir die Entscheidungen der letzten Wochen und auch die Fortschritte der letzten Wochen besprochen haben. Ich denke, aktuell sind wir auf einem vernünftigen Weg. Wir sind auf einem Weg, der dazu beitragen kann, wenn er am Ende wirklich erfolgreich ist, dass diese Standorte eine Zukunft haben und damit diese Jobs hier auch im Harz gehalten werden.
1: Die Wirtschaft im Harzkreis ist also neben der schlechten Stimmung dennoch stark. Eine Wirtschaft, die zusammenarbeiten kann und sich durch Krisen kämpft, wenn es darauf ankommt. Und genau dafür ist dieser Abend da.
3: Zunächst mal wird man sehr viele gute Eindrücke mit nach Hause nehmen, weil hier sich eine Harzer Wirtschaft präsentiert, die ja sehr selbstbewusst sagt, wir entwickeln diesen Landkreis und die Wirtschaft in diesem Landkreis nach vorne. Wir haben da ein funktionierendes Handwerk, funktionierendes Gewerbe, auch Industriebetriebe. Und die feiern einmal im Sommer zusammen, ein guter Anlass, um sich auszutauschen.
4: Ja, ich glaube, es ist wichtig, weil die Unternehmerinnen und Unternehmer und ihre Partner hier ein gutes Format haben, sich auszutauschen. Das klingt vielleicht erstmal gar nicht so naheliegend, aber im Geschäftsalltag kommt es im Jahr gar nicht so oft dazu, dass man sich sieht, trifft und vor allem auch die Verbindung zur Politik hält, sowohl hier zur Kommunalpolitik als auch zur Landespolitik. Und da ist das, glaube ich, hier ein ganz gutes und entspanntes Format und wir alle führen hier wichtige Gespräche. Und ich kann Ihnen auch aus eigener Erfahrung sagen, also an diesem einen Abend kann man mitunter mehr Absprachen treffen als im ganzen Monat.
0: Na, Blankenburg ist ja ein Spiegel von Sachsen-Anhalt auch. Und wenn man durch die Unternehmen mal sich umhorcht, da hört man schon die eine oder andere Kritik. Also mies wäre vielleicht ein bisschen zu viel des Guten. Wir sind hier in Blankenburg, genauso wie im Landkreis Harz, in einer Region, wo viel zusammengearbeitet wird. Es existieren Netzwerke, die sehr gut funktionieren. Und da kann man auch sich gegenseitig mal austauschen, Probleme miteinander diskutieren und so dann auch ein bisschen nach vorne gucken und positive Stimmung verbreiten.
2: Also wenn ich aktuell schaue, diskutiere und bespreche ich mit potenziellen Investoren gerade etwa ca. 1 Milliarde Euro, die hier in Sachsen-Anhalt in den nächsten Monaten investiert werden kann, beziehungsweise wo es Entscheidungen gibt für Sachsen-Anhalt. Es gibt ein größeres Projekt hier, beispielsweise auch im Harzkreis. Es gibt weitere Projekte auch im Mansfeld-Südharz, also in der Region hier. Wir wissen, Daimler Truck ist groß und wird vielleicht noch größer werden. Aber wichtig für uns ist immer die mittelständische Wirtschaft. Die Unternehmen, die Sachsen-Anhalt in den letzten Jahrzehnten groß gemacht haben, die mittelständischen Unternehmen mit 15 oder 15 Mitarbeitern, das ist Priorität Nummer 1 meiner Arbeit.
1: Gespräche gab es an diesem Abend eine Menge. Viele Gäste hatten sich hier getroffen. Zum 5. Mal war das Sommerfest der Harzer Wirtschaft ein Erfolg und das wird es sicher auch in den kommenden Jahren bleiben.

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0: Auch der Dienstagmorgen beginnt mit sehr warmen Temperaturen und einem bewölkten Himmel, der sich im Laufe der Zeit weiter zuzieht. Zeitweise leichte Schauer bei 32 bis 35 Grad treten zur Mittagszeit auf. Der Regen hält nicht lange an, es verbleiben nur dichte Wolken. Nachts wird es dann etwas windig. Am Mittwoch wird ein Mix aus Sonne und Wolken herrschen bei 27 Grad.
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0: in den Startlöchern. 11. löwenstarkes Kinderfest. Der Blankenburger Stadtpark zeigt sich von der attraktivsten Seite. Rund 3 Millionen hat seine Umgestaltung und Sanierung gekostet und was jetzt den Blankenburgern geboten wird, kann sich sehen lassen. Der Spielplatz ist ein besonderes Highlight und wird gern angenommen. Die alten Bäume spenden ausreichend Schatten, die Wege und Beete sind gut gepflegt und die multifunktionale Bühne bietet zahlreiche Möglichkeiten für unterschiedliche Veranstaltungen an. Im vergangenen Jahr ist der eingezäunte Stadtpark zum Austragungsort für das größte Kinderfest in der Region geworden.
1: Letztes Jahr ist es super gut gelaufen. Ich war total begeistert oder wir waren total begeistert, weil ich muss ganz ehrlich sagen, mit so einem Ansturm hätte ich eigentlich nicht gerechnet. Weil neue Location und da haben wir gedacht, naja gut, das findet nicht gleich jeder. Parkplätze schon, aber den Weg hierher, aber es war super. Es ist super gelaufen und dafür möchte ich allen nochmal danken. Ich schaue wieder auf die schöne Parkbühne, muss ich ganz ehrlich sagen. Und ich bin mit der Location total zufrieden. Klar, Sicherheitsauflagen, Security, die ist ja noch mehr. Aber alles andere, sag ich mal, ist in Sack und Tüten.
0: Das Team rund um den Lions Club ist für seine nächste große Aufgabe bereits gut gerüstet.
2: Ich lade wieder ein zum 11. Kinderfest der Stadt Blankenburg, organisiert vom Lions Club Blankenburg und den vielen fleißigen Helfern, die das ganze Jahr über mit der Planung beschäftigt sind.
0: Am 21. Juni von 13 bis 18 Uhr findet im Stadtpark das 11. löwenstarke Kinderfest statt.
3: In diesem Jahr ist das Motto des Kinderfests »Feiert die Musik«. Passend zum Tag Fête de la Musique haben wir das Kinderfest auch danach ausgerichtet. Wir haben wieder ein buntes Bühnenprogramm mit einer Zaubershow, Papagei-Show, Tänzern, Theater und vielem mehr für die Kinder aufgestellt.
0: Nur durch die zahlreichen Sponsoren ist es wieder möglich, dass diese Großveranstaltung ohne Eintritt mit kostenlosen Spiel- und Spaßaktionen durchgeführt werden kann.
2: Ich bedanke mich schon mal im Namen des Lions Clubs und der Helfer bei der Blankenburger Wohnungsgenossenschaft, bei den Stadtwerken Blankenburg, bei der Firma Umwelttechnik Wasserbau mit Sitz in Blankenburg, bei den Harzer Mineralquellen und den vielen anderen Sponsoren, die dazu beigetragen haben, uns zu unterstützen.
4: Diesem Jahr sind wieder Eis und Zuckerwatte für die Kinder kostenlos. Die Parcourskarten wurden überarbeitet. Es gibt neue Stempel. Die Kinder können also fleißig sammeln und wieder tolle Preise gewinnen.
3: Ganz neu dabei ist in diesem Jahr um 13 Uhr schon das Polizeimusikorchester. Wir haben in diesem Jahr wieder über 40 Stände von Vereinen und Firmen aus der Region.
4: Die Berufsschule Wernigerode wird wieder mit einem Schwingstand vertreten sein. Und dann hoffen wir, dass wir wieder alle Kinder glücklich machen.
5: Die GVS Theaterkiste probt schon ungefähr seit 2-3 Monaten an dem ganzen Stück. Wir haben uns gedacht, es passt super zum Thema Feiert die Musik, wenn wir auch ein musikalisches Stück uns raussuchen und haben uns für Peter und der Wolf entschieden. Also es wird diesmal musikalisch zur Sache gehen. Es wird vom Tonband gespielt und

0: Die Schauspieler sind diesmal nur aktiv, mimisch und gestisch. Das ist für uns auch mal was Neues. Und ja, wir sind noch fleißig beim Proben und müssen noch ein bisschen an der Kulisse feilen. Ja, aber wir freuen uns schon drauf.
1: Dieses und noch viel mehr erwartet die Kinder am 21. Juni im Stadtpark von Blankenburg.
2: Elftes Löwenstarkes Kinderfest. Wir feiern die Musik.
3: Eine Neueröffnung mit Streetfood Festival. Die Wiederbelebung der Halberstädter Einkaufsmeile. Vor fast 30 Jahren gab es in der Stadt Halberstadt bereits Überlegungen, den breiten Weg neu und attraktiver zu gestalten. Immer wieder wurden in den letzten Jahrzehnten dazu Konzepte erarbeitet, doch meistens fehlte das Geld. Viele Halberstädter waren daher auch überrascht, als die ersten Bagger tatsächlich auf dem breiten Weg anrollten und mit der Sanierung der einstigen DDR-Prestigemeile begannen. Die ersten Schritte für den Umbau wurden noch vom ehemaligen Oberbürgermeister Andreas Henke realisiert. Mit der Übernahme des Amtes durch Daniel Zarata wurde das Projekt nach so vielen Jahren und unzähligen Konzepten endlich umgesetzt. Anfang Dezember 2023 wurde mit einem Spatenstich mit der Sanierung des breiten Wegs begonnen. Fast 2,5 Jahre lang mussten die Händler und Dienstleister in der Fußgängerzone die Bauarbeiten ertragen, sowie die damit verbundenen Absperrungen. Jetzt hat das Warten und der graue Anblick des breiten Wegs endlich ein Ende gefunden. Zur Einweihung der einstigen Prachtstraße, die jetzt wieder eine schöne Fußgängerzone ist, kamen Hunderte von Halberstädtern mit ihren Kindern in die Innenstadt.
4: Ja, wir hatten ja immer die Diskussion, oh, die Händler leiden hier so und hier müssen mal mehr Leute auf dem breiten Weg. Aber wie sollen wir das machen? Also die einzige Chance, die wir hatten, waren wirklich die Rahmenbedingungen zu verbessern. Das haben wir jetzt gemacht, indem wir einen großen Familienerlebnisraum für alle Altersgruppen geschaffen haben. Und wir gehen einfach davon aus, dass es hier insgesamt mehr Bewegung auf dem breiten Weg gibt, weil wir mehr Familien da haben, weil wir die Rentner hier haben, die sich auch mal ausruhen können auf einer Bank, dann auch ein bisschen was sehen können. Und so bekommen wir einfach mehr Bewegung auf dem breiten Weg, mehr Masse. Und das natürlich auch für die Händler gut. Und darum geht es am Ende, geht es den Leuten gut, dann geht es auch der Stadt gut. Und deswegen haben wir heute was für alle Menschen in Halberstadt geschaffen.
5: Also hervorragend, die Stadt Halberstadt hat hier sehr viel richtig gemacht. Der stationäre Einzelhandel ist unter Druck durch den Onlinehandel. Und insofern brauchen wir auch neue Konzepte für die Innenstädte, um sie zu füllen, um dem stationären Einzelhandel auch eine Chance zu geben, entsprechend auch ihn zu unterstützen. Und da hat die Stadt Halberstadt vorbildlich eigentlich für andere Städte auch in Sachsen-Anhalt alles richtig gemacht. Spielplätze hierher gebracht, Grünflächen hierher gebracht, Cafés hierher gebracht, um Verweilzeit zu schaffen, um Jung und Alt, den Kindern, aber auch den Senioren die Möglichkeit zu geben, in der Innenstadt zu sein, miteinander zu reden. Man muss sich nicht im Internet verabreden oder chatten oder sonstige Dinge machen im Netz. Nein, man kann sich in der Innenstadt treffen, im Mittelpunkt, im Herzen der Stadt, um jetzt entsprechend zu kommunizieren. Insofern hat Halberstadt alles richtig gemacht und ist Vorbild für andere Städte.
3: Nach 2,5 Jahren Bauzeit und 5 Millionen Euro ist der breite Weg in Halberstadt heute wieder ein moderner Boulevard, der für die Menschen viel Erholung bietet und für die Kinder jede Menge Spaß. Daher durften auch die Kinder der Kita Regenbogen die neue Prachtstraße eröffnen. Natürlich ließen es sich die Erwachsenen auch nicht nehmen, ein paar Worte an diesem historischen Tag für Halberstadt zu halten. Das übernahm sichtlich ein stolzer Oberbürgermeister Daniel Zarata und der Landrat des Harzkreises Thomas Balzorowski.
6: So, liebe Halberstädterinnen, liebe Halberstädter, wir haben es endlich geschafft, möchte ich sagen. Diese Eröffnung, also mir fällt wirklich ein Stein vom Herzen, diese Eröffnung ist etwas ganz Besonderes, eben weil sie auch ein sichtbares Zeichen dafür ist, dass sich in Halberstadt in den letzten Jahren wirklich richtig viel bewegt. Und wir schaffen hier Sachen gemeinsam, die in den letzten 30 Jahren manchmal ein bisschen unvorstellbar waren. Und gerade in Zeiten, wo man das Gefühl hat,

0: abgebauten Stadtzentrum ja sozusagen direkt hinter Ihnen von 1997 den I-Punkt aufsetzt und unser Stadtzentrum auch wieder komplett macht. Viele von Ihnen erinnern sich ja noch an den breiten Weg in seinen unterschiedlichsten Facetten. Mit Straßenbahn, ohne Straßenbahn, mit Autoverkehr, ohne Autoverkehr, als Flaniermeile und Fußgängerzone. Aber eins war der breite Weg doch immer, und zwar Teil unseres Stadtzentrums oder bis zum Wiederaufbau eigentlich sogar das Stadtzentrum.
1: Ich sehe so viele glückliche Gesichter, ich sehe so viele freundliche Menschen, die ihre schöne Wohnstube hier in Halberstadt wieder in Beschlag genommen haben. Und als ich gerade den breiten Weg runtergegangen bin, waren die Cafés voll. Ich glaube, Daniel, für uns beide wäre kein Platz mehr gewesen. Wir hätten stehen müssen. Und meine Damen und Herren, genauso muss es sein. Recht herzlichen Glückwunsch im Namen aller Bürger des Landkreises Harz für Halberstadt, für dieses tolle Wohnzimmer, was Sie sich hier eingerichtet haben, meine Damen und Herren.
2: Zur Eröffnung des breiten Weges gab es für das gesamte Wochenende viele Attraktionen wie ein Streetfood-Festival, ein Riesenrad und eine kleine Showbühne für Musik. Auch das Wetter spielte mit und viele Halberstädter kamen, um auf ihrem neuen 220 Meter Prachtboulevard zu flanieren und mitzufeiern. Neue Sitzmöglichkeiten, Trampoline, eine Vogelnestschaukel und weitere Bewegungsangebote laden die Besucher des neuen Breitenwegs ein, um auszuspannen oder sich in den Geschäften auf ein Eis zu treffen und zu shoppen. Das Besondere an der Neugestaltung des Breitenweges ist, dass unterirdisch ein hochmodernes Versorgungssystem installiert wurde. Denn der breite Weg soll zukünftig wesentlich grüner werden. Dafür sorgen 28 neue Bäume, Staudenbeete und neue begrünte Flächen. Obwohl an diesem Wochenende in Bernburg der 24. Sachsen-Anhalt-Tag stattfand, nahm sich dennoch der Ministerpräsident von Sachsen-Anhalt Sven Schulze die Zeit, am Samstag sich den breiten Weg von Oberbürgermeister Daniel Zarrata bei einem Rundgang zeigen zu lassen. Gemeinsam verewigten sie als Erste dann ihre Handabdrücke auf einer neuen Tafel zur Eröffnung der Fußgängerzone. Auch die Vorsitzende des Seniorenbeirats für Menschen mit Behinderung, Kerstin Römer, sowie der sympathische Halberstädter Olympiasieger Georg Fleischhauer freuten sich über diese gelungene Aktion.
3: Also ich finde es richtig schön, wie es hier geworden ist. Ich kenne es ja auch von vorher, auch als lange Baustelle. Und jetzt dachte ich, ich schaue zur Eröffnung vorbei und ich bin wirklich beeindruckt, auch wie viele Leute hier gekommen sind, was jetzt hier los ist. Das ist wirklich richtig schön, wie das einfach belebt ist. Und ich hoffe, das bleibt ganz lange so schön und so belebt und ein schöner Ort für alle Halberstädter.
2: Fast 30 Jahre lang hat es gedauert, um den einstigen Halberstädter Prachtboulevard zu sanieren. Eine lange Zeit, aber am Ende wurden alle für ihre Geduld belohnt, immer am Ball geblieben zu sein. Bleibt nur zu hoffen, dass das Herzensprojekt mit Liebe behandelt wird, damit es zukünftig einen Grund gibt, die Innenstadt zu besuchen.
4: Ein neues Dach für eine alte Kirche. Förderverein und Kirchengemeinde wollen dem Dorf wieder eine Mitte geben. Im Zentrum des Ortes auf einem kleinen Hügel steht die Kirche von Hüttenrode, oder besser gesagt ihre Ruine. Zum ersten Mal wurde ein sakraler Bau 1133 in diesem Oberharzer Dorf erwähnt. Nach seinem Verfall begann 1738 ein Neubau, der aber über 10 Jahre auf seine Fertigstellung warten musste. 1749 erfolgte die Einweihung der Kirche mit dem Aufsetzen der Kugel- und Wetterfahne sowie einer Innenausstattung mit Altar, Orgel und Taufstein aus Rübeländer Marmor. Allerdings wird schon 100 Jahre später der schlechte Zustand der Kirche beschrieben und eine Erneuerung der Giebelseite sowie Stützpfeiler wurden notwendig. Da das Gotteshaus nicht beheizbar war, konnte es bis in das 20. Jahrhundert nur in den wärmeren Monaten genutzt

0: werden. Als 1973 ein Blitz in die Turmhaube einschlug, brannte diese aus. Ihre Reste stürzten aufs Dach des Kirchenschiffes und zerstörten es. Ein Abriss der Kirchenruine war mehrmals im Gespräch. 1986 erfolgte dann der Wiederaufbau des Turmdaches und nach der Wende wurde 1991 eine neue Kugel mit Wetterfahne aufgesetzt. Durch die Witterungseinflüsse verfiel aber das Kirchenschiff weiter.
1: Die Geschichte Hüttenrodes ist ja auch die Geschichte Blankenburgs und gerade dieser Brand, der hier in der Kirche ausgebrochen war, der ist ja den Hüttenrödern noch tief verwurzelt in Erinnerung und wir wollen ja hier gemeinsam mit allen Beteiligten und Partnern einen Veranstaltungsort schaffen und von dem profitiert eben nicht nur Hüttenrode, sondern auch Blankenburg, weil das Kirchengebäude in unserem Stadtgebiet in der Form einzigartig ist und ja, man hier ganz anders planen kann, als wenn man eben im Bestand einer Kirche baut. Und ich glaube, das ist auch das Einzigartige und es ist natürlich auch hier der höchste Punkt, quasi nicht nur von Hüttenrode, sondern auch von Blankenburg. Und darum freue ich mich über das Interesse auch der Staatskanzlei, des zuständigen Staatssekretärs, der heute hier kommt. Wir werden gemeinsam besprechen, was können wir noch tun, damit das Projekt erfolgreich umgesetzt wird.
0: Der 2014 gegründete Förderverein Kirche Hüttenrode und die Kirchengemeinde als Eigentümerin der Ruine hatten es sich auf die Fahnen geschrieben, diese Cabrio-Kirche zu erhalten und sie wieder religiös und kulturell neu zu beleben.
2: Hier in dieser Kirche wurden die Mauern saniert, weil sonst würden wir hier gar nicht mehr stehen können. Die Mauern wären wahrscheinlich schon eingestürzt. Wir haben neue Fenster in der Kirche, wir haben neue Türen in der Kirche. Der Unterfußboden wurde eingebaut, die Fundamente für das Dachgerüst sind im Boden und als nächstes sollen jetzt das Dachgerüst und das Dach eingebaut werden. Gestartet sind wir mal mit einer etwas futuristischen Variante. Wir wollten gerne die Cabrio-Kirche oder den Charakter der Cabrio-Kirche erhalten und wollten Glas mit integrierten PV auf die Kirche bringen. Aber nach nach Kostenvoranschlägen war diese Variante dann nicht zu realisieren. Und wir sind jetzt bei der Variante, dass wir ein normales Tonziegeldach hier drauf bringen. Auf dieses Dach kommt dann noch eine kommerzielle oder eine konventionelle PV-Anlage.
0: Mit verschiedenen Konzerten, Weihnachtsmärkten und anderen Veranstaltungen wurde in der Vergangenheit schon auf die Förderer und ihr Anliegen aufmerksam gemacht. 12 neue Fenster und 3 Türen konnten dank privater Spender erneuert werden. Strom, Wasser, Abwasser sind bereits verlegt. Aber allein die Mauersanierung kostete 380.000 Euro.
2: Wir sind eigentlich von dem Jahr 2014 an, hatten wir immer große Unterstützer und bei der Mauersanierung hat sich da so eine erfolgreiche Gruppe gebildet, die die Finanzierung zusammengestellt hat und die haben wir jetzt bei der Dachfinanzierung auch wiederholt. Also im Grunde genommen das Land Sachsen-Anhalt, der Bund, die Lotto Toto GmbH in Sachsen-Anhalt, die Sparkassenstiftung Wernigerode, die Kleinschmidt-Stiftung und dann auch sehr viele Groß- und Kleinspender.
0: Das Dach ist der nächste große finanzielle Posten. Dank der gewährten Bundes- und Landesfördermittel in Höhe von 585.000 Euro wurde das Projekt in Angriff genommen. Für eine Installation der PV-Anlage konnten die Blankenburger Stadtwerke gewonnen werden. Aber trotz der bisher aufgebrachten Eigenmittel von 235.000 Euro sowie Lotto- und Sparkassengelder fehlen noch 70.000.
3: Und das muss man unterstützen, denn das Dorf hält hier zusammen und bewegt was und macht was und macht das Leben lebenswert. Und da brauchen wir aber auch manchmal Hilfe und deshalb soll mal der Staatssekretär herkommen, sich das anschauen und wir reden.
4: Das ist natürlich für den Ort hier ein wichtiger Punkt, die Kirche mitten im Ort. Es ist ein auch in der jetzigen Form, im jetzigen Zustand beeindruckendes bauliches Denkmal und es ist richtig, dass wir alle Anstrengungen unternehmen, dass hier wieder ein Dach draufkommt, dass dieser Raum wieder genutzt werden kann. Natürlich am Ende als Kulturkirche, aber am Ende auch von der Gemeinde, die ja auch eine nutzende Gemeinde ja wäre.
5: Was raten Sie dem Verein? Wie soll es weitergehen?
4: Ja, ich rate dem Verein, den eingeschlagenen Weg jetzt mit aller Konsequenz fortzusetzen. Es steht der Fördergeld bereit. Es geht jetzt darum, noch die letzte Lücke zu schließen. Da muss man schauen, ob vielleicht es im Haushaltsvollzug sich Möglichkeiten ergeben. Die allerletzte Möglichkeit wäre natürlich, am Ende auch die letzte Lücke kreditfinanziert zu schließen, sodass am Ende die Gesamtfinanzierung steht. Das ist das Entscheidende.
0: Die Finanzierungslücke muss dringend geschlossen werden, damit aus der Cabrio-Kirche ein witterungsunabhängiger Veranstaltungsraum wird und Hüttenrode seine Mitte wiederbekommt.
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0: Auch der Dienstagmorgen beginnt mit sehr warmen Temperaturen und einem bewölkten Himmel, der sich im Laufe der Zeit weiter zuzieht. Zeitweise leichte Schauer bei 32 bis 35 Grad treten zur Mittagszeit auf. Der Regen hält nicht lange an, es verbleiben nur dichte Wolken. Nachts wird es dann etwas windig. Am Mittwoch wird ein Mix aus Sonne und Wolken herrschen bei 27 Grad.
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2: Vandalismus im Barockgarten. Mutwillige Zerstörung einer historischen Sandsteinfigur. Eine stark beschädigte Putte sorgte am 1. Juni für Aufsehen in Blankenburg. In dem vorangegangenen Wochenende zwischen Freitagabend und Montagmorgen müssen die Täter zugeschlagen haben. Normalerweise steht hier die Putte mit Fruchtschale, symbolisch für das Sternzeichen Löwe, neben den vielen anderen Sandsteinfiguren. Doch jetzt sieht man hier nur noch ein leeres Podest mit den Spuren der Tat.
3: Ja, das ist natürlich ein großer Aufwand für uns und besonders ärgerlich, gerade für diejenigen, die sich hier für die Gartenanlagen verantwortlich zeichnen. Und jeder Blankenburger hängt ja auch mit Herzblut dran. Die Putten sind ja über 300 Jahre alt. Ich schätze, dass der Schaden, wir müssen gucken, wie weit der Sockel auch beschädigt wurde, so zwischen 5.000 bis 10.000 Euro mindestens beträgt. Und wir wissen noch nicht ganz genau, ob man die Putte überhaupt reparieren kann. Da sind wir mit Fachfirmen jetzt im Austausch. Aber das schmerzt uns natürlich unwahrscheinlich, weil das ist ja unser Aushängeschild hier letztlich. Ja? Und Vandalen können wir hier ehrlich gesagt nicht gebrauchen und hatten wir in der Form bisher hier eigentlich auch noch nicht. Also ich kann alle nur aufrufen, aufmerksam zu sein und konkret jetzt zu der Putte, wer irgendetwas beobachtet hat, vielleicht auch in den Tagen zuvor, sich bei uns in der Stadtverwaltung oder bei den Polizeidienststellen unseres Landkreises zu melden. Es betrifft ja nicht den Barockgarten als solchen, sondern auch das nähere Umfeld. Also wer irgendwas im Umfeld vielleicht auf dem Weg hierher beobachtet hat, also der möge sich melden und doch vielleicht noch mit dem einen oder anderen Hinweis dazu beizutragen. Was wir aktuell hier in der Stadt diskutieren und wahrscheinlich auch umsetzen werden, ist, dass wir Videotechnik einbauen.
2: Das Postament wurde im Zuge der Tat um 180 Grad gedreht, was auf eine erhebliche Gewalteinwirkung schließen lässt. Die Putte gehört zur Geschichte der Stadt und der mehr als 300 Jahre alten Gartenanlage. Die Stadt Blankenburg bittet daher Zeugen, welche zwischen dem 29. Mai und dem 1. Juni verdächtige Beobachtungen gemacht oder Informationen über die Täter haben, um Hilfe.
0: Sprecher

0: Treffen in der Welterbe statt. Erfahrungsaustausch in der Schlossmühle Quedlinburg. Im Hotel Schlossmühle in Quedlinburg trafen sich auf Einladung des Kreisvorsitzenden der CDU im Harzkreis, Uli Thomas, alle wirtschaftspolitischen Sprecher und Sprecherinnen aus allen Bundesländern in Deutschland. Ein Traditionstreffen, bei dem sich die Sprecher einmal pro Halbjahr treffen, um sich über aktuelle wirtschaftspolitische Themen zu unterhalten, Erfahrungen auszutauschen und Ideen zu entwickeln.
1: Wir waren oben auf dem Stiftsberg, haben die Kirche anschauen können, haben die Historie der Stadt erkunden können, die reiche Geschichte. Und man kann wirklich stolz sein auf das, was hier da ist. Zu Recht ist das UNESCO-Welterbe.
2: Also ich war jetzt noch nie hier in der Stadt und ich fand es sehr interessant, die Stadt kennenzulernen, zu sehen, was hier alles auch in den letzten Jahrzehnten, und uns wurde das dargelegt, passiert ist. Unheimlich natürlich ein Charme, auch mit den vielen Fachwerkhäusern. Ich komme persönlich auch aus einer Stadt, wo es ein paar Fachwerkhäuser in der Altstadt
3: gibt. Welcher?
2: Aus Lauda-Königshofen im Taubertal. Aber natürlich diese Vielfalt und diesen Gesamtcharme der Stadt, war heute Morgen nochmal eine Runde joggen dann auch durch die Stadt hier, ist einfach traumhaft. Also wirklich schön und ich glaube auch dadurch natürlich für Touristen unheimlich attraktiv.
0: Nach einer Erkundungstour der Welterbestadt ging es für die einzelnen Sprecher und Sprecherinnen in die Tagung. Friedrich Merz befindet sich noch immer in großer Kritik und gilt bei einigen als nicht besonders beliebt. Die AfD hat, besonders in Sachsen-Anhalt, deutlich mehr Wähler dazugewinnen können und steht kurz davor, eine absolute Mehrheit zu erreichen. In den anderen Bundesländern sieht es anders aus. Da scheinen die Altparteien erste Wahl zu sein.
4: Also aus Rheinland-Pfälzer sage ich erstmal, wir haben am 22. März bei der Landtagswahl ja gezeigt, man kann auch als CDU Wahlen gewinnen. Wir werden Rheinland-Pfalz nach 35 Jahren die SPD ablösen und den Ministerpräsidenten stellen. Das geht natürlich sehr wohl. Wirtschaft war eins der zentralen Themen, auch in Rheinland-Pfalz beim Landtagswahlkampf. Wir haben die Wahl deutlich gewonnen und von daher bin ich ganz zuversichtlich, wenn wir das, was wir an wirtschaftlichem Know-how und Kompetenz haben, noch besser kommunizieren und wenn unser Koalitionspartner im Bund auch mitzieht, dann können wir Deutschland auch wirtschaftlich wieder so stark machen, wie wir es brauchen, um die vielen Aufgaben, die vor uns liegen, auch finanzieren zu können.
3: Hier in Sachsen-Anhalt ist die AfD besonders stark. Könnten Sie vielleicht ein paar Tipps mitbringen, wie man die AfD bekämpfen kann?
4: Also, da tut man sich natürlich immer schwer, den Kolleginnen und Kollegen in den einzelnen Bundesländern, gerade auch, sag ich mal, in den neuen Bundesländern Tipps zu geben. Da halte ich mich sehr zurück. Wir haben in Rheinland-Pfalz auch ein Anwachsen der AfD gehabt. Das war das beste Ergebnis in den westlichen Bundesländern. Es bleibt dabei. Wir müssen zeigen als Demokraten, wir finden die richtigen Antworten und wir können auch liefern. Und dafür müssen die demokratischen Kräfte aber zusammenarbeiten und manchmal auch die Parteiinteressen etwas hinten anstellen und sagen, nein, es ist wichtig, Überzeugungsarbeit zu leisten. Und den Menschen deutlich zu machen, die Probleme sind ja da, aber wir können sie lösen.
2: Die AfD zieht natürlich unheimlich den Frust der Leute an sich. Also die Leute, die enttäuscht sind, die vielleicht gerade um ihren Arbeitsplatz bangen oder vielleicht ihren Arbeitsplatz verloren haben, die fragen sich natürlich, was wird aus mir? Und dann sagen die, naja, jetzt haben wir eine Ampel erlebt im Bund, die war nix. Jetzt erleben wir gerade eine Regierung unter Führung der CDU mit der SPD zusammen. Die diskutieren auch eifrig über Reformen und was zu tun ist. Und manchmal schleicht sich dann vielleicht der Eindruck ein, die können es nicht. Und ich glaube, man muss daran arbeiten, dass wir es vernünftig machen, dass wir aber auch gut kommunizieren, dass die Leute auch merken, was wir konkret tun und wie dann das auch Auswirkungen hat vor Ort. Und die AfD kannst du eigentlich nur mit guter Politik schlagen. Gut arbeiten, verlässlich arbeiten. Ich merke bei uns in Baden-Württemberg, wir haben ja die Grünen als Regierungspartner, es wird da auch hinter den Kulissen oft heftigst gestritten über Inhalte und auch über die Ausrichtung. Aber es bleibt sehr geräuschlos nach außen und man arbeitet harmonisch. Und ich glaube, das ist auch dann ein Faktor. Wir sind jetzt beide Parteien ja mit 2/3 Mehrheit ausgestattet worden bei der letzten Wahl im März, wo dann die Leute schon auch merken, die streiten zwar um Inhalte, aber am Ende machen sie es gemeinsam fürs Land. Ich glaube, das ist sehr wichtig.
0: Ein weiteres Hauptthema beim Sprechertreffen war, welche Ideen und Erfahrungen aus Sachsen-Anhalt geteilt und in die einzelnen Bundesländer mitgegeben werden können. Und das auch umgekehrt.
1: Wir haben gehört, dass Sachsen-Anhalt beispielsweise bei der Kinderbetreuung, bei Schulen und so weiter durchaus ganz weit nach vorne kommt. Wir haben gesehen hier dieses Ambiente dieser Stadt, das unglaublich einladend ist. Ich glaube, wir können im Bereich Tourismus noch viel mehr tun. Wir müssen Flächen zur Verfügung stellen, in ganz Deutschland, aber auch hier in Sachsen-Anhalt, damit Wirtschaft florieren kann, dass sich neue Betriebe, neue Arbeitsplätze ansiedeln können. Wir sind hier im Herz Deutschlands und auch ein Stück weit Europas. Und diese günstige Lage müssen wir ausnutzen. Auch was Bildung, Forschung, Entwicklung anbelangt, lernen wir gegenseitig voneinander. Und ja, nicht nur Sachsen-Anhalt hat Probleme, auch Baden-Württemberg, wo ich herkomme, hat große Probleme. Wir sind in Baden-Württemberg im Moment beim Wirtschaftswachstum schlechter als Sachsen-Anhalt aufgestellt. Aber wir haben einen Wettbewerbsföderalismus und wir untereinander stellen wir uns so auf, dass wir uns miteinander auch messen und wir wollen dann jeweils zu den Besten gehören.
3: Wo hat es denn heute die größten Übereinstimmungen gegeben?
5: Nun, in der Betrachtung der allgemeinen Situation. Wir wissen aufgrund der geopolitischen Dinge, dass wir im schweren Fahrwasser sind. Wir wissen darum, dass wir hier viele Industriearbeitsplätze täglich verlieren. Und wir erwarten endlich ein Gegensteuern. Und es gibt auch die klare Forderung nach Berlin, jetzt hier die Dinge auf den Weg zu bringen, die dafür sorgen sollen, dass wir wieder in ein sicheres und zukunftsträchtiges Fahrwasser kommen. Es besteht eine große Einigkeit, dass gerade die Wirtschaft das zentrale Thema ist. Geht es der Wirtschaft gut, geht es auch den Menschen gut? Geht es der Wirtschaft schlecht, ist zunächst die Stimmung schlecht und dann alles Weitere kommt dann auch im negativen Sinne hinterher. Das ist eigentlich das, wo wir einhellig der Meinung sind, hier muss jetzt gehandelt werden und das vor allen Dingen aus Berlin.
3: Es gab ja schon die ersten prominenten CDU-Stimmen, die gesagt haben, diese Koalition hält keine 4 Jahre mehr. Wie sieht das der Vorsitzende der CDU hier im Harzkreis?
5: Nun, ich erwarte von allen Beteiligten, und ich bin jahrelang auch in vielen Koalitionen gewesen, im Land und auch woanders, ein Koalitionspartner muss beweglich sein. Man darf sich nicht vermanifestieren in bestimmten Positionen, die man dann als unverhandelbar deklariert. Ich erwarte von der SPD im Sinne einer gesunden wirtschaftlichen Entwicklung im Land wie auch Berlin mehr Bereitschaft, neue Wege mitzugehen, die Reformen nicht nur zu diskutieren, sondern auch zum Abschluss zu bringen und vor allen Dingen nicht immer gegenseitig die Erklärung, wie schlimm das alles ist, sondern nur gemeinsam werden wir dieses Land voranbringen, nur gemeinsam werden wir das Land wieder auf Kurs bringen. Und da sollte sich auch die SPD ihrer Verantwortung im Land und vor allen Dingen auch im Bund immer bewusst sein. Das ist hier kein Gegeneinander, wie man manchmal das Gefühl hat, gerade in der öffentlichen Diskussion. Es ist ein Miteinander. Man hat sich mal entschieden, miteinander Politik zu machen. Und das vermisse ich. Und die Hoffnung stirbt zum Schluss. Und ich glaube, wenn das gelingt, dass man das miteinander findet, dann wird auch diese Koalition halten.
0: Das halbjährige Sprechertreffen in der Welterbestadt Quedlinburg hat gezeigt, wie wichtig der Austausch zwischen den einzelnen Bundesländern ist und dass man nur zusammen etwas bewegen kann. Denn selbst wenn man gegeneinander im Wettbewerb steht, kann man immer noch voneinander lernen.
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0: Auch der Dienstagmorgen beginnt mit sehr warmen Temperaturen und einem bewölkten Himmel, der sich im Laufe der Zeit weiter zuzieht. Zeitweise leichte Schauer bei 32 bis 35 Grad treten zur Mittagszeit auf. Der Regen hält nicht lange an, es verbleiben nur dichte Wolken. Nachts wird es dann etwas windig. Am Mittwoch wird ein Mix aus Sonne und Wolken herrschen bei 27 Grad.
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0: Showdown in Halberstadt 2. Ein Kuschelfoto geht viral. Eigentlich war es in Halberstadt eine ganz normale Veranstaltung der liberalen Mittelstandsvereinigung. Sechs Spitzenpolitiker waren geladen, um die Positionen ihrer Parteien im Wahlkampf zu vertreten. Doch ein Foto von dem Generalsekretär der CDU, Guido Heuer, und dem Spitzenkandidaten Ulrich Siegmund sorgte für ein Erdbeben in der deutschen Medienlandschaft. Dabei ging es um die Frage, ob ein CDU-Politiker zu einem aktuellen AfD-Kandidaten ein gutes Verhältnis haben darf. Von Markus Lanz über Welt TV bis hin zu zahlreichen anderen sogenannten Leitmedien waren die Meinungen sehr kontrovers. Die meisten Journalisten jedoch fanden das Foto ganz normal.
2: Nun haben die Christdemokraten allerdings ein Problem, denn ein Foto zeigt den CDU-Fraktionschef in kumpelhafter Pose, ausgerechnet mit dem AfD-Spitzenkandidaten.
3: Ein Foto, das ganz Deutschland elektrisiert und das mitten im Landtagswahlkampf für jede Menge Wirbel in der CDU Sachsen-Anhalts sorgt. Ein Lächeln, ein Mikrofon und eine sehr freundliche, fast schon vertraute Geste. Und schon steht die Debatte über die sogenannte Brandmauer zur AfD wieder ganz im Mittelpunkt.
4: Ein Foto, das Herrn Siegmund, also Ulrich Siegmund, den Spitzenkandidaten der AfD, und Guido Heuer, den Fraktionschef der CDU, im Landtag von Sachsen-Anhalt zeigen. Man sagt, das ist der Beleg für das Ende der Brandmauer. Da kungeln zwei miteinander. Nichts könnte weiter von der Wirklichkeit entfernt sein.
5: Das ganze Wochenende waren ja irgendwie die Medien und auch die Politikszene so sehr damit beschäftigt, ein Foto zu analysieren, auf dem eben zu sehen ist, wie der Landtagsfraktionschef der CDU in Sachsen-Anhalt sehr nahe und sehr gesellig an seinem AfD-Kontrahenten Ulrich Siegmund sitzt. Ganz normale Menschen würden sie denken, ja, das ist ein normales Foto, aber natürlich die Brandmauerherzen brennen lichterloh, also Grüne und Linke, die kriegen sie gar nicht mehr ein. So, wo ist die Abgrenzung? Und ich frage mich mal, wie sie sich das vorstellen. Also glauben die, wenn da jetzt der Guido Heuer, so heißt der CDU-Mann, den AfD-Mann berührt, dass da irgendwie beide in Flammen aufgehen? Oder?
0: Wie war aber die Stimmung wirklich vor Ort? Alle diskutierten über ein Foto von einer Veranstaltung, wo sie selbst nicht dabei waren. Wir aber schon. Das sogenannte Kuschelfoto entstand in einer Situation, wo alle auf dem Podium und auch das Publikum sich über vorhergehende ironische Aussagen amüsierten. Die Aufnahme zwischen Guido Heuer und Ulrich Siegmund fand im Bruchteil einer Sekunde statt und spiegelt keineswegs die zweistündigen hitzigen Diskussionen zwischen den Kandidaten wider. Denn gekuschelt wurde unter den Teilnehmern in den zwei Stunden nicht.
6: Und einen Satz gestatten Sie mir noch. Aber ja, ich muss Ihnen widersprechen, diesen Pessimismus. Man kann es nicht zurückdrehen. Das teile ich überhaupt nicht. Ist denn jetzt Ihr Lösungsansatz, den Kopf in den Sand zu stecken und zu sagen, wir lassen das so weitermachen? Die CDU hält, und da muss ich Ihnen recht geben, an allen Fehlentscheidungen noch weiter fest. Wir haben nach wie vor das Heizungsgesetz, wurde alles vor der Wahl versprochen, wird abgeschafft, haben wir immer noch. CO2-Steuer weiter ausufern, wir haben eine LKW-Maut, alles CDU-Themen. Und das lähmt unseren Mittelstand. Und Herr Heuer, wir brauchen einfach Freiheit für den Mittelstand. Und die letzte Sache nochmal, das ist mir ein ganz inneres Bedürfnis, da bin ich übrigens auch auf Ihren neuen potenziellen Koalitionspartner, denn zwei, drei Weitersatz mal gespannt, ab September vor Hohmann. Es gibt keinen Hahn irgendwo an der Wand, wo einfach Geld rauskommt, wenn man das aufdreht, was man dann wieder Gießkanne umverteilen kann. Das müssen die Leute erwirtschaften. Wenn man ein Unternehmen so führen würde, wie Sie Politik machen würden, könnte man Insolvenz anmelden. Das ist eine Insolvenzverschleppung. Demzufolge Freiheitsunternehmen.
7: Ja, es gibt ein berühmtes Foto, was in Halberstadt gemacht wurde. Jetzt haben viele drüber geredet, aber niemand war da. Sie waren da. Wie haben Sie das selber empfunden?
8: Ja, ich persönlich finde, dass es eine Frechheit ist, dass da jetzt so ein Bohai drum gemacht wird um dieses Foto. Denn wenn man dabei gewesen wäre und nicht nur das stille Foto sieht, dann würde man sehen, dass Herr Heuer eigentlich dem Herrn Siegmund in dem Moment widerspricht und das quasi direkt. Deswegen greift er sich das Mikro. Und ja, die beiden haben gelacht. Okay, es war am Ende eine einigermaßen humorvolle Situation, aber trotzdem, wenn man es politisch auslegen will, dann war es keine Kumpanei, sondern genau das Gegenteil. Das sieht man auf dem Foto natürlich nicht und deswegen ist es schade, dass einfach mit einem Bild irgendwie Stimmung gemacht wird und dann was behauptet wird, was mit der Realität tatsächlich gar nichts zu tun hat. Wenn man sich den Rest der Veranstaltung anguckt, hat sich, denke ich, Herr Heuer ganz klar auch von der AfD abgegrenzt.
9: Na, man sieht mal schnell wieder, wie das gehen kann, dass ein Foto total missinterpretiert wird. Das war ein Wahlforum, was ich gut finde, wenn im Harzkreis auch, in dem Fall meine ich in Halberstadt war es gewesen, über die Themen der Parteien diskutiert wird, wie man Deutschland verändern will, Deutschland besser machen will, Sachsen-Anhalt vor allen Dingen besser machen will. Und dann ein Foto so dargestellt wird, als würde es da irgendwie eine Verbrüderung geben. Also ich habe mich da schon sehr gewundert, dass es wieder mal nicht um Inhalte ging bei der Diskussion um das Foto, sondern ausschließlich um das Foto selbst.
0: Bilder haben eine Menge Macht. Doch in diesem Fall wurde von vielen Medienvertretern versucht, einen Skandal herbeizuführen, den es so nie gegeben hat. Gott sei Dank sind viele renommierte Journalisten darauf nicht reingefallen und haben das Foto so kommentiert, wie es sein sollte. Ein ganz normales Bild, ohne jegliche Bedeutung.
10: Stimmen aus dem Harz. Wie steht es um die Wirtschaft im Landkreis? In den Barockgärten in Blankenburg fand zum fünften Mal das Sommerfest der Harzer Wirtschaft statt. Viele Menschen aus den Unternehmen aus dem Landkreis treffen sich hier, um in Gespräche zu kommen. Bei entspannter Musik und gegebener Verpflegung konnten hier Netzwerke geknüpft oder ausgebaut werden. Zu den Gästen gehörten auch wichtige Namen in der Politik. Ministerpräsident Sven Schulze war, wie in den vergangenen Jahren, wenn auch mit anderer Funktion als Wirtschaftsminister, vor Ort.
9: Ich bin ja immer bei diesen Treffen dabei gewesen, schon als Wirtschaftsminister, und ich halte es für eine Selbstverständlichkeit, dass ich natürlich als Ministerpräsident auch komme. Denn gute Arbeit für Sachsen-Anhalt kann ich als Ministerpräsident nicht vom Schreibtisch in Magdeburg aus machen, sondern nur, wenn ich vor Ort bin, mit den Unternehmen spreche, mit den Unternehmern spreche, mit deren Mitarbeitern auch ins Gespräch komme, über die Ideen spreche, die ich für Sachsen-Anhalt habe, auch im Bereich Wirtschaft, aber auch die Rückmeldung von denen kriege, wo ich schon auf dem richtigen Weg bin oder wo ich vielleicht noch etwas verändern muss. Und das mache ich heute hier in Blankenburg, das mache ich aber eigentlich fast jeden Tag, wenn ich in Sachsen-Anhalt unterwegs bin.
10: Ebenfalls ein wichtiger Gast war der Landrat des Landkreis Harz, Thomas Balzerowski. Gemeinsam mit dem Bürgermeister der Stadt Blankenburg, Heiko Breithaupt, begrüßten sie auf der Bühne die Gäste und gaben einen kleinen Ausblick. Der Landrat sieht konkrete Probleme in seinem Landkreis, die man angehen muss.
11: Selbstverständlich. Also die Lage der Wirtschaft ist angespannt bis schlecht. Wir haben eine Rezession in Deutschland. Selbst wenn man sagt, ein Mini-Wachstum, was auch initiiert ist durch die Milliarden der Bundesregierung, sprechen wir von einer Rezession. Der Landkreis Harz hat von 2025 bis 2026 1.000 sozialpflichtige Arbeitsplätze verloren. Die Arbeitslosenquote ist um 1% gestiegen und da kann man nicht davon reden, dass wir eine gute Lage haben.
10: Zu diesen unangenehmen Daten gehört aber auch der Blick über den Landkreis hinaus. Geprägt werden diese Probleme von weltpolitischen Entscheidungen. Preise steigen und dadurch wird das Leben teurer. Und das wiederum führt zu weniger Konsum und fehlender Kaufkraft der Menschen im Landkreis, so der Landrat. Dazu gehören ebenfalls Entscheidungen aus Berlin, die der Landrat nicht immer begrüßen kann.
11: Was ich an Herrn Merz gar nicht mag, sind Ankündigungen ohne die entsprechenden Handlungen. Vielleicht erstmal gar nichts sagen, sondern erstmal Dinge in die Wege leiten, auch umsetzen und dann verkünden und nicht andersrum. Ich glaube, das ist eine Grundtugend eines Politikers. Da hat er wahrscheinlich nicht aufgepasst.
12: Ja, also wenn man das wirklich hört, was dort an Reformen so alles kommt, dann ist mein erster Gedanke, was bedeutet das für mich, für das Unternehmen? Und zum Ergebnis komme ich, dass es dann ungünstiger wird, also teurer wird hier und da. Und das ist ein Signal, was ausgesendet wird, das ist nicht richtig. Da muss gegengesteuert werden.
10: Das Ziel ist also eine attraktive Lebenserhaltung im Landkreis Harz. Dazu gehört die Sicherung von Arbeitsplätzen. Erst kurz vor dem Sommerfest der Harzer Wirtschaft hatte der Ministerpräsident Sven Schulze deshalb ein wichtiges Gespräch.
9: Es ist ja so, dass ich, als die Entscheidung kam, Bohai Trimet und auch weitere Unternehmen, auch

0: In Wernigerode, Harzgerode stehen vor dem Aus, weil VW keine Aufträge mehr platziert. Da habe ich ja persönlich den Vorstand angerufen und habe Ideen präsentiert, wie man das doch noch retten kann. Und VW, Volkswagen hat gesagt, okay, das hört sich plausibel an. Wir setzen uns mit Ihnen, Herr Schulz, an einen Tisch in die Staatskanzlei. Ich habe damals eingeladen und wir haben jetzt Zeit bekommen. Wir haben Unterstützung auch finanziell von Volkswagen bekommen für Harzgerode, auch damit für die anderen Standorte in Wernigerode. Und jetzt haben wir heute ein weiteres Gespräch gehabt, wo wir die Entscheidungen der letzten Wochen und auch die Fortschritte der letzten Wochen besprochen haben. Ich denke, aktuell sind wir auf einem vernünftigen Weg. Wir sind auf einem Weg, der dazu beitragen kann, wenn er am Ende wirklich erfolgreich ist, dass diese Standorte eine Zukunft haben und damit diese Jobs hier auch im Harz gehalten werden.
1: Die Wirtschaft im Harzkreis ist also neben der schlechten Stimmung dennoch stark. Eine Wirtschaft, die zusammenarbeiten kann und sich durch Krisen kämpft, wenn es darauf ankommt. Und genau dafür ist dieser Abend da.
2: Zunächst mal wird man sehr viele gute Eindrücke mit nach Hause nehmen, weil hier sich eine Harzer Wirtschaft präsentiert, die ja sehr selbstbewusst sagt, wir entwickeln diesen Landkreis und die Wirtschaft in diesem Landkreis nach vorne. Wir haben da ein funktionierendes Handwerk, funktionierendes Gewerbe, auch Industriebetriebe. Und die feiern einmal im Sommer zusammen, ein guter Anlass, um sich auszutauschen.
3: Ja, ich glaube, es ist wichtig, weil die Unternehmerinnen und Unternehmer und ihre Partner hier ein gutes Format haben, sich auszutauschen. Das klingt vielleicht erstmal gar nicht so naheliegend, aber im Geschäftsalltag kommt es im Jahr gar nicht so oft dazu, dass man sich sieht, trifft und vor allem auch die Verbindung zur Politik hält, sowohl hier zur Kommunalpolitik als auch zur Landespolitik. Und da ist das, glaube ich, hier ein ganz gutes und entspanntes Format und wir alle führen hier wichtige Gespräche. Und ich kann Ihnen auch aus eigener Erfahrung sagen, also an diesem einen Abend kann man mitunter mehr Absprachen treffen als im ganzen Monat.
4: Na, Blankenburg ist ja ein Spiegel von Sachsen-Anhalt auch. Und wenn man durch die Unternehmen mal sich umhorcht, da hört man schon die eine oder andere Kritik. Also mies wäre vielleicht ein bisschen zu viel des Guten. Wir sind hier in Blankenburg, genauso wie im Landkreis Harz, in einer Region, wo viel zusammengearbeitet wird. Es existieren Netzwerke, die sehr gut funktionieren. Und da kann man auch sich gegenseitig mal austauschen, Probleme miteinander diskutieren und so dann auch ein bisschen nach vorne gucken und positive Stimmung verbreiten.
0: Also wenn ich aktuell schaue, diskutiere und bespreche ich mit potenziellen Investoren gerade etwa ca. 1 Milliarde Euro, die hier in Sachsen-Anhalt in den nächsten Monaten investiert werden kann, beziehungsweise wo es Entscheidungen gibt für Sachsen-Anhalt. Es gibt ein größeres Projekt hier, beispielsweise auch im Harzkreis. Es gibt weitere Projekte auch im Mansfeld-Südharz, also in der Region hier. Wir wissen, Daimler Truck ist groß und wird vielleicht noch größer werden. Aber wichtig für uns ist immer die mittelständische Wirtschaft. Die Unternehmen, die Sachsen-Anhalt in den letzten Jahrzehnten groß gemacht haben, die mittelständischen Unternehmen mit 5, 10 oder 15 Mitarbeitern, das ist Priorität Nummer 1 meiner Arbeit.
1: Gespräche gab es an diesem Abend eine Menge. Viele Gäste hatten sich hier getroffen. Zum 5. Mal war das Sommerfest der Harzer Wirtschaft ein Erfolg und das wird es sicher auch in den kommenden Jahren bleiben.
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0: Auch der Dienstagmorgen beginnt mit sehr warmen Temperaturen und einem bewölkten Himmel, der sich im Laufe der Zeit weiter zuzieht. Zeitweise leichte Schauer bei 32 bis 35 Grad treten zur Mittagszeit auf. Der Regen hält nicht lange an, es verbleiben nur dichte Wolken. Nachts wird es dann etwas windig. Am Mittwoch wird ein Mix aus Sonne und Wolken herrschen bei 27 Grad.
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0: in den Startlöchern. 11. löwenstarkes Kinderfest. Der Blankenburger Stadtpark zeigt sich von der attraktivsten Seite. Rund 3 Millionen hat seine Umgestaltung und Sanierung gekostet und was jetzt den Blankenburgern geboten wird, kann sich sehen lassen. Der Spielplatz ist ein besonderes Highlight und wird gern angenommen. Die alten Bäume spenden ausreichend Schatten, die Wege und Beete sind gut gepflegt und die multifunktionale Bühne bietet zahlreiche Möglichkeiten für unterschiedliche Veranstaltungen an. Im vergangenen Jahr ist der eingezäunte Stadtpark zum Austragungsort für das größte Kinderfest in der Region geworden.
1: Letztes Jahr ist es super gut gelaufen. Ich war total begeistert oder wir waren total begeistert, weil ich muss ganz ehrlich sagen, mit so einem Ansturm hätte ich eigentlich nicht gerechnet. Weil neue Location und da haben wir gedacht, naja gut, das findet nicht gleich jeder. Parkplätze schon, aber den Weg hierher, aber es war super. Es ist super gelaufen und dafür möchte ich allen nochmal danken. Ich schaue wieder auf die schöne Parkbühne, muss ich ganz ehrlich sagen. Und ich bin mit der Location total zufrieden. Klar, Sicherheitsauflagen, Security, die ist ja noch mehr. Aber alles andere, sag ich mal, ist in Sack und Tüten.
0: Das Team rund um den Lions Club ist für seine nächste große Aufgabe bereits gut gerüstet.
2: Ich lade wieder ein zum 11. Kinderfest der Stadt Blankenburg, organisiert vom Lions Club Blankenburg und den vielen fleißigen Helfern, die das ganze Jahr über mit der Planung beschäftigt sind.
0: Am 21. Juni von 13 bis 18 Uhr findet im Stadtpark das 11. löwenstarke Kinderfest statt.
3: In diesem Jahr ist das Motto des Kinderfests »Feiert die Musik«. Passend zum Tag Fête de la Musique haben wir das Kinderfest auch danach ausgerichtet. Wir haben wieder ein buntes Bühnenprogramm mit einer Zaubershow, Papageishow, Tänzern, Theater und vielem mehr für die Kinder aufgestellt.
0: Nur durch die zahlreichen Sponsoren ist es wieder möglich, dass diese Großveranstaltung ohne Eintritt mit kostenlosen Spiel- und Spaßaktionen durchgeführt werden kann.
2: Ich bedanke mich schon mal im Namen des Lions Clubs und der Helfer bei der Blankenburger Wohnungsgenossenschaft, bei den Stadtwerken Blankenburg, bei der Firma Umwelttechnik Wasserbau mit Sitz in Blankenburg, bei den Harzer Mineralquellen und den vielen anderen Sponsoren, die dazu beigetragen haben, uns zu unterstützen.
4: In diesem Jahr sind wieder Eis und Zuckerwatte für die Kinder kostenlos. Die Parcourskarten wurden überarbeitet, es gibt neue Stempel, die Kinder können also fleißig sammeln und wieder tolle Preise gewinnen.
3: Ganz neu dabei ist in diesem Jahr um 13 Uhr schon das Polizeimusikorchester. Wir haben in diesem Jahr wieder über 40 Stände von Vereinen und Firmen aus der Region.
4: Die Berufsschule Wernigerode wird wieder mit einem Schwingstand vertreten sein und dann hoffen wir, dass wir wieder alle Kinder glücklich machen.
5: Die GVS Theaterkiste probt schon ungefähr seit 2-3 Monaten an dem ganzen Stück. Wir haben uns gedacht, es passt super zum Thema Feiert die Musik, wenn wir auch ein musikalisches Stück uns raussuchen und haben uns für Peter und der Wolf entschieden. Also es wird diesmal musikalisch zur Sache gehen. Es wird vom Tonband gespielt und die Schauspieler sind diesmal nur aktiv, mimisch und gestisch. Das ist für uns auch mal was Neues. Und wir sind noch fleißig beim Proben und müssen noch ein bisschen an der Kulisse feilen. Ja, aber wir freuen uns schon drauf.
0: Dieses und noch viel mehr erwartet die Kinder am 21. Juni im Stadtpark von Blankenburg.
6: Kinderfest. Wir feiern die Musik.
7: Eine Neueröffnung mit Streetfood Festival. Die Wiederbelebung der Halberstädter Einkaufsmeile. Vor fast 30 Jahren gab es in der Stadt Halberstadt bereits Überlegungen, den breiten Weg neu und attraktiver zu gestalten. Immer wieder wurden in den letzten Jahrzehnten dazu Konzepte erarbeitet, doch meistens fehlte das Geld. Viele Halberstädter waren daher auch überrascht, als die ersten Bagger tatsächlich auf dem breiten Weg anrollten und mit der Sanierung der einstigen DDR-Prestigemeile begannen. Die ersten Schritte für den Umbau wurden noch vom ehemaligen Oberbürgermeister Andreas Henke realisiert. Mit der Übernahme des Amtes durch Daniel Zarata wurde das Projekt nach so vielen Jahren und unzähligen Konzepten endlich umgesetzt. Anfang Dezember 2023 wurde mit einem Spatenstich mit der Sanierung des Breitenwegs begonnen. Fast 2,5 Jahre lang mussten die Händler und Dienstleister in der Fußgängerzone die Bauarbeiten ertragen, sowie die damit verbundenen Absperrungen. Jetzt hat das Warten und der graue Anblick des breiten Wegs endlich ein Ende gefunden. Zur Einweihung der einstigen Prachtstraße, die jetzt wieder eine schöne Fußgängerzone ist, kamen Hunderte von Halberstädtern mit ihren Kindern in die Innenstadt.
6: Ja, wir hatten ja immer die Diskussion, die Händler leiden hier so und hier müssen mal mehr Leute auf dem breiten Weg. Aber wie sollen wir das machen? Also die einzige Chance, die wir hatten, waren wirklich die Rahmenbedingungen zu verbessern. Das haben wir jetzt gemacht, indem wir einen großen Familienerlebnisraum für alle Altersgruppen geschaffen haben. Und wir gehen einfach davon aus, dass es hier insgesamt mehr Bewegung auf dem breiten Weg gibt, weil wir mehr Familien da haben, weil wir die Rentner hier haben, die sich auch mal ausruhen können auf einer Bank, dann auch ein bisschen was sehen können. Und so bekommen wir einfach mehr Bewegung auf dem breiten Weg, mehr Masse. Und das natürlich auch für die Händler gut. Und darum geht es am Ende, geht es den Leuten gut, dann geht es auch der Stadt gut. Und deswegen haben wir heute was für alle Menschen in Halberstadt geschaffen.
8: Also hervorragend, die Stadt Halberstadt hat hier sehr viel richtig gemacht. Der stationäre Einzelhandel ist unter Druck durch den Onlinehandel. Und insofern brauchen wir auch neue Konzepte für die Innenstädte, um sie zu füllen, um dem stationären Einzelhandel auch eine Chance zu geben, entsprechend auch ihn zu unterstützen. Und da hat die Stadt Halberstadt vorbildlich eigentlich für andere Städte auch in Sachsen-Anhalt alles richtig gemacht. Spielplätze hierher gebracht, Grünflächen hierher gebracht, Kaffees hierher gebracht, um Verweilzeit zu schaffen, um Jung und Alt, den Kindern, aber auch den Senioren die Möglichkeit zu geben, in der Innenstadt zu sein, miteinander zu reden. Man muss sich nicht im Internet verabreden oder chatten oder sonstige Dinge machen im Netz. Nein, man kann sich in der Innenstadt treffen, im Mittelpunkt, im Herzen der Stadt, um jetzt entsprechend zu kommunizieren. Insofern hat Halberstadt alles richtig gemacht und ist Vorbild für andere Städte.
7: Nach 2,5 Jahren Bauzeit und 5 Millionen Euro ist der breite Weg in Halberstadt heute wieder ein moderner Boulevard, der für die Menschen viel Erholung bietet und für die Kinder jede Menge Spaß. Daher durften auch die Kinder der Kita Regenbogen die neue Prachtstraße eröffnen. Natürlich ließen es sich die Erwachsenen auch nicht nehmen, ein paar Worte an diesem historischen Tag für Halberstadt zu halten. Das übernahm sichtlich ein stolzer Oberbürgermeister Daniel Zarata und der Landrat des Harzkreises Thomas Balzorowski.
9: So, liebe Halberstädterinnen, liebe Halberstädter, wir haben es endlich geschafft, möchte ich sagen. Diese Eröffnung, also mir fällt wirklich ein Stein vom Herzen, diese Eröffnung ist etwas ganz Besonderes, eben weil sie auch ein sichtbares Zeichen dafür ist, dass sich in Halberstadt in den letzten Jahren wirklich richtig viel bewegt. Und wir schaffen hier Sachen gemeinsam, die in den letzten 30 Jahren manchmal ein bisschen unvorstellbar waren. Und gerade in Zeiten, wo man das Gefühl hat, oh, so richtig läuft es vielleicht gerade nicht, da darf man sich das gerne mal vor Augen führen, wenn es läuft. Und was läuft bei uns? Großansiedlungen, Daimler Truck, Sieger, Radwege nach Sargstedt, nach Ströbeck, nach Langenstein. Die Spiegelschule wird saniert und in diesem Jahr fangen wir auch noch an, einen neuen Jugendclub zu bauen. Aber heute, meine Damen und Herren, heute feiern wir wahrscheinlich das wichtigste Projekt für alle Halberstädter. Ein Projekt, das dem Wiederaufbau

0: sehe so viele glückliche Gesichter. Ich sehe so viele freundliche Menschen, die ihre schöne Wohnstube hier in Halberstadt wieder in Beschlag genommen haben. Und als ich gerade den breiten Weg runtergegangen bin, waren die Cafés voll. Ich glaube, Daniel, für uns beide wäre kein Platz mehr gewesen. Wir hätten stehen müssen. Und meine Damen und Herren, genau so muss es sein. Recht herzlichen Glückwunsch im Namen aller Bürger des Landkreises Harz für Halberstadt, für dieses tolle Wohnzimmer, was Sie sich hier eingerichtet haben, meine Damen und Herren.
1: Zur Eröffnung des Breiten Weges gab es für das gesamte Wochenende viele Attraktionen wie ein Streetfood-Festival, ein Riesenrad und eine kleine Showbühne für Musik. Auch das Wetter spielte mit und viele Halberstädter kamen, um auf ihrem neuen 220 Meter Prachtboulevard zu flanieren und mitzufeiern. Neue Sitzmöglichkeiten, Trampoline, eine Vogelnestschaukel und weitere Bewegungsangebote laden die Besucher des neuen Breitenwegs ein, um auszuspannen oder sich in den Geschäften auf ein Eis zu treffen und zu shoppen. Das Besondere an der Neugestaltung des Breitenweges ist, dass unterirdisch ein hochmodernes Versorgungssystem installiert wurde. Denn der breite Weg soll zukünftig wesentlich grüner werden. Dafür sorgen 28 neue Bäume, Staudenbeete und neue begrünte Flächen. Obwohl an diesem Wochenende in Bernburg der 24. Sachsen-Anhalt-Tag stattfand, nahm sich dennoch der Ministerpräsident von Sachsen-Anhalt Sven Schulze die Zeit, am Samstag sich den breiten Weg von Oberbürgermeister Daniel Zarrata bei einem Rundgang zeigen zu lassen. Gemeinsam verewigten sie als Erste dann ihre Handabdrücke auf einer neuen Tafel zur Eröffnung der Fußgängerzone. Auch die Vorsitzende des Seniorenbeirats für Menschen mit Behinderung, Kerstin Römer, sowie der sympathische Halberstädter Olympiasieger Georg Fleischhauer freuten sich über diese gelungene Aktion.
2: Also ich finde es richtig schön, wie es hier geworden ist. Ich kenne es ja auch von vorher, auch als lange Baustelle. Und jetzt dachte ich, ich schaue zur Eröffnung vorbei und ich bin wirklich beeindruckt, auch wie viele Leute hier gekommen sind, was jetzt hier los ist. Das ist wirklich richtig schön, wie das einfach belebt ist. Und ich hoffe, das bleibt ganz lange so schön und so belebt und ein schöner Ort für alle Halberstädter.
1: Fast 30 Jahre lang hat es gedauert, um den einstigen Halberstädter Prachtboulevard zu sanieren. Eine lange Zeit, aber am Ende wurden alle für ihre Geduld belohnt, immer am Ball geblieben zu sein. Bleibt nur zu hoffen, dass das Herzensprojekt mit Liebe behandelt wird, damit es zukünftig einen Grund gibt, die Innenstadt zu besuchen.
3: Ein neues Dach für eine alte Kirche. Förderverein und Kirchengemeinde wollen dem Dorf wieder eine Mitte geben. Im Zentrum des Ortes auf einem kleinen Hügel steht die Kirche von Hüttenrode. Oder besser gesagt, ihre Ruine. Zum ersten Mal wurde ein sakraler Bau 1133 in diesem Oberharzer Dorf erwähnt. Nach seinem Verfall begann 1738 ein Neubau, der aber über 10 Jahre auf seine Fertigstellung warten musste. 1749 erfolgte die Einweihung der Kirche mit dem Aufsetzen der Kugel- und Wetterfahne sowie einer Innenausstattung mit Altar, Orgel und Taufstein aus Rübeländer Marmor. Allerdings wird schon 100 Jahre später der schlechte Zustand der Kirche beschrieben und eine Erneuerung der Giebelseite sowie Stützpfeiler wurden notwendig. Da das Gotteshaus nicht beheizbar war, konnte es bis in das 20. Jahrhundert nur in den wärmeren Monaten genutzt werden. Als 1973 ein Blitz in die Turmhaube einschlug, brannte diese aus. Ihre Reste stürzten aufs Dach des Kirchenschiffes und zerstörten es. Ein Abriss der Kirchenruine war mehrmals im Gespräch. 1986 erfolgte dann der Wiederaufbau des Turmdaches und nach der Wende wurde 1991 eine neue Kugel mit Wetterfahne aufgesetzt. Durch die Witterungseinschränkungen

0: Einflüsse verfiel aber das Kirchenschiff weiter.
1: Die Geschichte Hüttenrodes ist ja auch die Geschichte Blankenburgs. Und gerade dieser Brand, der hier in der Kirche ausgebrochen war, der ist ja den Hüttenrödern noch tief verwurzelt in Erinnerung. Und wir wollen ja hier gemeinsam mit allen Beteiligten und Partnern einen Veranstaltungsort schaffen. Und von dem profitiert eben nicht nur Hüttenrode, sondern auch Blankenburg, weil das Kirchengebäude in unserem Stadtgebiet in der Form einzigartig ist. Und ja, man hier ganz anders planen kann, als wenn man eben im Bestand einer Kirche baut. Und ich glaube, das ist auch das Einzigartige. Und es ist natürlich auch hier der höchste Punkt, quasi nicht nur von Hüttenrode, sondern auch von Blankenburg. Und darum freue ich mich über das Interesse auch der Staatskanzlei, des zuständigen Staatssekretärs, der heute hier kommt. Wir werden gemeinsam besprechen, was können wir noch tun, damit das Projekt erfolgreich umgesetzt wird.
0: Der 2014 gegründete Förderverein Kirche Hüttenrode und die Kirchengemeinde als Eigentümerin der Ruine hatten es sich auf die Fahnen geschrieben, diese Cabrio-Kirche zu erhalten und sie wieder religiös und kulturell neu zu beleben.
2: Hier in dieser Kirche wurden die Mauern saniert, weil sonst würden wir hier gar nicht mehr stehen können. Die Mauern wären wahrscheinlich schon eingestürzt. Wir haben neue Fenster in der Kirche, wir haben neue Türen in der Kirche. Der Unterfußboden wurde eingebaut, die Fundamente für das Dachgerüst sind im Boden. Und als nächstes sollen jetzt das Dachgerüst und das Dach eingebaut werden. Gestartet sind wir mal mit einer etwas futuristischen Variante. Wir wollten gerne die Cabrio-Kirche oder den Charakter der Cabrio-Kirche erhalten und wollten Glas mit integrierten PV auf die Kirche bringen. Aber nach nach Kostenvoreinschlägen war diese Variante dann nicht zu realisieren. Und wir sind jetzt bei der Variante, dass wir ein normales Tonziegeldach hier drauf bringen. Auf dieses Dach kommt dann noch eine kommerzielle oder eine konventionelle PV-Anlage.
0: Mit verschiedenen Konzerten, Weihnachtsmärkten und anderen Veranstaltungen wurde in der Vergangenheit schon auf die Förderer und ihr Anliegen aufmerksam gemacht. 12 neue Fenster und 3 Türen konnten dank privater Spender erneuert werden. Strom, Wasser, Abwasser sind bereits verlegt. Aber allein die Mauersanierung kostete 380.000 Euro.
2: Wir sind eigentlich von dem Jahr 2014 an, hatten wir immer große Unterstützer und bei der Mauersanierung hat sich da so eine erfolgreiche Gruppe gebildet, die die Finanzierung zusammengestellt hat und die haben wir jetzt bei der Dachfinanzierung auch wiederholt. Also im Grunde genommen das Land Sachsen-Anhalt, der Bund, die Lotto Toto GmbH in Sachsen-Anhalt, die Sparkassenstiftung Wernigerode, die Kleinschmidt-Stiftung und dann auch sehr viele Groß- und Kleinspender.
0: Das Dach ist der nächste große finanzielle Posten. Dank der gewährten Bundes- und Landesfördermittel in Höhe von 585.000 Euro wurde das Projekt in Angriff genommen. Für eine Installation der PV-Anlage konnten die Blankenburger Stadtwerke gewonnen werden. Aber trotz der bisher aufgebrachten Eigenmittel von 235.000 Euro sowie Lotto- und Sparkassengelder fehlen noch 70.000.
3: Und das muss man unterstützen, denn das Dorf hält hier zusammen und bewegt was und macht was und macht das Leben lebenswert. Und da brauchen wir aber auch manchmal Hilfe und deshalb soll man der Staatssekretär herkommen, sich das anschauen und wir reden.
4: Das ist natürlich für den Ort hier ein wichtiger Punkt, die Kirche mitten im Ort. Es ist ein auch in der jetzigen Form, im jetzigen Zustand beeindruckendes bauliches Denkmal und es ist richtig, dass wir alle Anstrengungen unternehmen, dass hier wieder ein Dach draufkommt, dass dieser Raum wieder genutzt werden kann. Natürlich am Ende als Kulturkirche, aber am Ende auch von der Gemeinde, die ja auch eine nutzende Gemeinde ja wäre.
0: Was raten Sie dem Verein? Wie soll es weitergehen?
4: Ja, ich rate dem Verein, den eingeschlagenen Weg jetzt mit aller Konsequenz fortzusetzen. Es steht der Fördergeld bereit. Es geht jetzt darum, noch die letzte Lücke zu schließen. Da muss man schauen, ob vielleicht es im Haushaltsvollzug sich Möglichkeiten ergeben. Die allerletzte Möglichkeit wäre natürlich, am Ende auch die letzte Lücke kreditfinanziert zu schließen, sodass am Ende die Gesamtfinanzierung steht. Das ist das Entscheidende.
0: Die Finanzierungslücke muss dringend geschlossen werden, damit aus der Cabrio-Kirche ein witterungsunabhängiges

0: abhängiger Veranstaltungsraum wird und Hüttenrode seine Mitte wiederbekommt. 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

0: Auch der Dienstagmorgen beginnt mit sehr warmen Temperaturen und einem bewölkten Himmel, der sich im Laufe der Zeit weiter zuzieht. Zeitweise leichte Schauer bei 32 bis 35 Grad treten zur Mittagszeit auf. Der Regen hält nicht lange an, es verbleiben nur dichte Wolken. Nachts wird es dann etwas windig. Am Mittwoch wird ein Mix aus Sonne und Wolken herrschen bei 27 Grad.
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2: Vandalismus im Barockgarten. Mutwillige Zerstörung einer historischen Sandsteinfigur. Eine stark beschädigte Putte sorgte am 1. Juni für Aufsehen in Blankenburg. In dem vorangegangenen Wochenende zwischen Freitagabend und Montagmorgen müssen die Täter zugeschlagen haben. Normalerweise steht hier die Putte mit Fruchtschale, symbolisch für das Sternzeichen Löwe, neben den vielen anderen Sandsteinfiguren. Doch jetzt sieht man hier nur noch ein leeres Podest mit den Spuren der Tat.
3: Ja, das ist natürlich ein großer Aufwand für uns und besonders ärgerlich, gerade für diejenigen, die sich hier für die Gartenanlagen verantwortlich zeichnen. Und jeder Blankenburger hängt ja auch mit Herzblut dran. Die Putten sind ja über 300 Jahre alt. Ich schätze, dass der Schaden, wir müssen gucken, wie weit der Sockel auch beschädigt wurde, so zwischen 5.000 bis 10.000 Euro mindestens beträgt. Und wir wissen noch nicht ganz genau, ob man die Putte überhaupt reparieren kann. Da sind wir mit Fachfirmen jetzt im Austausch. Aber das schmerzt uns natürlich unwahrscheinlich, weil das ist ja unser Aushängeschild hier letztlich. Ja? Und Vandalen können wir hier ehrlich gesagt nicht gebrauchen. Den hatten wir in der Form bisher hier eigentlich auch noch nicht. Also ich kann alle nur aufrufen, aufmerksam zu sein und konkret jetzt zu der Putte, wer irgendetwas beobachtet hat, vielleicht auch in den Tagen zuvor, sich bei uns in der Stadtverwaltung oder bei den Polizeidienststellen unseres Landkreises zu melden. Es betrifft ja nicht den Barockgarten als solchen, sondern auch das nähere Umfeld. Also wer irgendwas im Umfeld vielleicht auf dem Weg hierher beobachtet hat, also der möge sich melden und doch vielleicht noch mit dem einen oder anderen Hinweis dazu beizutragen. Was wir aktuell hier in der Stadt diskutieren und wahrscheinlich auch umsetzen werden, ist, dass wir Videotechnik einbauen.
2: Das Postament wurde im Zuge der Tat um 180 Grad gedreht, was auf eine erhebliche Gewalteinwirkung schließen lässt. Die Putte gehört zur Geschichte der Stadt und der mehr als 300 Jahre alten Gartenanlage. Die Stadt Blankenburg bittet daher Zeugen, welche zwischen dem 29. Mai und dem 1. Juni verdächtige Beobachtungen gemacht oder Informationen über die Täter haben, um Hilfe.
0: Sprechertreffen in der Welterbestadt. Erfahrungsaustausch in der Schlossmühle Quedlinburg. Im Hotel Schlossmühle in Quedlinburg trafen sich auf Einladung des Kreisvorsitzenden der CDU im Harzkreis, Uli Thomas, alle wirtschaftspolitischen Sprecher und Sprecherinnen aus allen Bundesländern in Deutschland. Ein Traditionstreffen, bei dem sich die Sprecher einmal pro Halbjahr treffen, um sich über aktuelle wirtschaftspolitische Themen zu unterhalten, Erfahrungen auszutauschen und Ideen zu entwickeln.
4: Wir waren oben auf dem Stiftsberg, haben die Kirche an

0: anschauen können, haben die Historie der Stadt erkunden können, die reiche Geschichte. Und man kann wirklich stolz sein auf das, was hier da ist. Zu Recht ist das UNESCO-Welterbe.
1: Also ich war jetzt noch nie hier in der Stadt und ich fand es sehr interessant, die Stadt kennenzulernen, zu sehen, was hier alles auch in den letzten Jahrzehnten, und uns wurde das dargelegt, passiert ist. Unheimlich natürlich ein Charme, auch mit den vielen Fachwerkhäusern. Ich komme persönlich auch aus einer Stadt, wo es ein paar Fachwerkhäuser in der Altstadt
2: gibt. Welcher?
1: Aus Lauda-Königshofen im Taubertal. Aber natürlich diese Vielfalt und diesen Gesamtcharme der Stadt, war heute Morgen nochmal eine Runde joggen dann auch durch die Stadt hier, ist einfach traumhaft. Also wirklich schön und ich glaube auch dadurch natürlich für Touristen unheimlich attraktiv.
3: Nach einer Erkundungstour der Welterbestadt ging es für die einzelnen Sprecher und Sprecherinnen in die Tagung. Einigen als nicht besonders beliebt. Die AfD hat besonders in Sachsen-Anhalt deutlich mehr Wähler dazugewinnen können und steht kurz davor, eine absolute Mehrheit zu erreichen. In den anderen Bundesländern sieht es anders aus. Da scheinen die Altparteien erste Wahl zu sein.
4: Also als Rheinland-Pfälzer sage ich erstmal, wir haben am 22. März bei der Landtagswahl ja gezeigt, man kann auch als CDU Wahlen gewinnen. Wir werden Rheinland-Pfalz nach 35 Jahren die SPD ablösen und den Ministerpräsidenten stellen. Das geht natürlich sehr wohl. Wirtschaft war eines der zentralen Themen, auch in Rheinland-Pfalz beim Landtagswahlkampf. Wir haben die Wahl deutlich gewonnen und von daher bin ich ganz zuversichtlich, wenn wir das, was wir an wirtschaftlichem Know-how und Kompetenz haben, noch besser kommunizieren und wenn unser Koalitionspartner im Bund auch mitzieht, dann können wir Deutschland auch wirtschaftlich wieder so stark machen, wie wir es brauchen, um die vielen Aufgaben, die vor uns liegen, auch finanzieren zu können.
2: Hier in Sachsen-Anhalt ist die AfD besonders stark. Könnten Sie vielleicht ein paar Tipps mitbringen, wie man die AfD bekämpfen kann?
4: Also da tut man sich natürlich immer schwer, den Kolleginnen und Kollegen in den einzelnen Bundesländern, gerade auch, sag ich mal, in den neuen Bundesländern Tipps zu geben. Da halte ich mich sehr zurück. Wir haben in Rheinland-Pfalz auch ein Anwachsen der AfD gehabt. Das war das beste Ergebnis in den westlichen Bundesländern. Es bleibt dabei. Wir müssen zeigen als Demokraten, wir finden die richtigen Antworten und wir können auch liefern. Und dafür müssen die demokratischen Kräfte aber zusammenarbeiten und manchmal auch die Parteiinteressen etwas hinten anstellen und sagen, nein, es ist wichtig, Überzeugungsarbeit zu leisten und den Menschen deutlich zu machen, die Probleme sind ja da, aber wir können sie lösen.
1: Die AfD zieht natürlich unheimlich den Frust der Leute an sich. Also die Leute, die enttäuscht sind, die vielleicht gerade um ihren Arbeitsplatz bangen oder vielleicht ihren Arbeitsplatz verloren haben, die fragen sich natürlich, was wird aus mir? Und dann sagen die, naja, jetzt haben wir eine Ampel erlebt im Bund, die war nix. Jetzt erleben wir gerade eine Regierung unter Führung der CDU mit der SPD zusammen. Die diskutieren auch eifrig über Reformen und was zu tun ist. Und manchmal schleicht sich dann vielleicht der Eindruck ein, die können es nicht. Und ich glaube, man muss daran arbeiten, dass wir es vernünftig machen, dass wir aber auch gut kommunizieren, dass die Leute auch merken, was wir konkret tun und wie dann das auch Auswirkungen hat vor Ort. Und die AfD kannst du eigentlich nur mit guter Politik schlagen. Gut arbeiten, verlässlich arbeiten. Ich merke bei uns in Baden-Württemberg, wir haben ja die Grünen als Regierungspartner, es wird da auch hinter den Kulissen oft heftigst gestritten über Inhalte und auch über die Ausrichtung. Aber es bleibt sehr geräuschlos nach außen und man arbeitet harmonisch. Und ich glaube, das ist auch dann ein Faktor. Wir sind jetzt beide Parteien ja mit 2/3 Mehrheit ausgestattet worden bei der letzten Wahl im März, wo dann die Leute schon auch merken, die streiten zwar um Inhalte, aber am Ende machen sie es gemeinsam fürs Land. Ich glaube, das ist sehr wichtig.
3: Ein weiteres Hauptthema beim Sprechertreffen war, welche Ideen und Erfahrungen aus Sachsen-Anhalt geteilt und in die einzelnen Bundesländer mitgegeben werden können. Und das auch umgekehrt.
0: Wir haben gehört, dass Sachsen-Anhalt beispielsweise bei der Kinderbetreuung, bei Schulen und so weiter durchaus ganz weit nach vorne kommt. Wir haben gesehen hier dieses Ambiente dieser Stadt, das unglaublich einladend ist. Ich glaube, wir können im Bereich Tourismus noch viel mehr tun. Wir müssen Flächen zur Verfügung stellen in ganz Deutschland, aber auch hier in Sachsen-Anhalt, damit Wirtschaft florieren kann, dass sich neue Betriebe, neue Arbeitsplätze ansiedeln können. Wir sind hier im Herz Deutschlands und auch ein Stück weit Europas. Und diese günstige Lage müssen wir ausnutzen, auch was Bildung, Forschung,

0: Entwicklung anbelangt, lernen wir gegenseitig voneinander. Und ja, nicht nur Sachsen-Anhalt hat Probleme, auch Baden-Württemberg, wo ich herkomme, hat große Probleme. Wir sind in Baden-Württemberg im Moment beim Wirtschaftswachstum schlechter als Sachsen-Anhalt aufgestellt. Aber wir haben einen Wettbewerbsföderalismus und wir untereinander stellen wir uns so auf, dass wir uns miteinander auch messen und wir wollen dann jeweils zu den Besten gehören.
1: Wo hat es denn heute die größten Übereinstimmungen gegeben?
2: Nun, in der Betrachtung der allgemeinen Situation. Wir wissen aufgrund der geopolitischen Dinge, dass wir im schweren Fahrwasser sind. Wir wissen darum, dass wir hier viele Industriearbeitsplätze täglich verlieren. Und wir erwarten endlich ein Gegensteuern. Und es gibt auch die klare Forderung nach Berlin, jetzt hier die Dinge auf den Weg zu bringen, die dafür sorgen sollen, dass wir wieder in ein sicheres und zukunftsträchtiges Fahrwasser kommen. Es besteht eine große Einigkeit, dass gerade die Wirtschaft das zentrale Thema ist. Geht es der Wirtschaft gut, geht es auch den Menschen gut? Geht es der Wirtschaft schlecht, ist zunächst die Stimmung schlecht und dann alles Weitere kommt dann auch im negativen Sinne hinterher. Das ist eigentlich das, wo wir einhellig der Meinung sind, hier muss jetzt gehandelt werden und das vor allen Dingen aus Berlin.
1: Es gab ja schon die ersten prominenten CDU-Stimmen, die gesagt haben, diese Koalition hält keine 4 Jahre mehr. Wie sieht das der Vorsitzende der CDU hier im Harzkreis?
2: Nun, ich erwarte von allen Beteiligten und ich bin jahrelang auch in vielen Koalitionen gewesen im Land und auch woanders. Ein Koalitionspartner muss beweglich sein. Man darf sich nicht vermanifestieren in bestimmten Positionen, die man dann als unverhandelbar deklariert. Ich erwarte von der SPD im Sinne einer gesunden wirtschaftlichen Entwicklung im Land wie auch Berlin mehr Bereitschaft, neue Wege mitzugehen, die Reformen nicht nur zu diskutieren, sondern auch zum Abschluss zu bringen und vor allen Dingen nicht immer gegenseitig die Erklärung, wie schlimm das alles ist, sondern nur gemeinsam werden wir dieses Land voranbringen, nur gemeinsam werden wir das Land wieder auf Kurs bringen. Und da sollte sich auch die SPD ihrer Verantwortung im Land und vor allen Dingen auch im Bund immer bewusst sein. Das ist hier kein Gegeneinander, wie man manchmal das Gefühl hat, gerade in der öffentlichen Diskussion. Es ist ein Miteinander. Man hat sich mal entschieden, miteinander Politik zu machen. Und das vermisse ich. Und die Hoffnung stirbt zum Schluss. Und ich glaube, wenn das gelingt, dass man das miteinander findet, dann wird auch diese Koalition halten.
3: Das halbjährige Sprechertreffen in der Welterbestadt Quedlinburg hat gezeigt, wie wichtig der Austausch zwischen den einzelnen Bundesländern ist und dass man nur zusammen etwas bewegen kann. Denn selbst wenn man gegeneinander im Wettbewerb steht, kann man immer noch voneinander lernen.
4: Die Talsperre Wendefurt. 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

0: Auch der Dienstagmorgen beginnt mit sehr warmen Temperaturen und einem bewölkten Himmel, der sich im Laufe der Zeit weiter zuzieht. Zeitweise leichte Schauer bei 32 bis 35 Grad treten zur Mittagszeit auf. Der Regen hält nicht lange an, es verbleiben nur dichte Wolken. Nachts wird es dann etwas windig. Am Mittwoch wird ein Mix aus Sonne und Wolken herrschen bei 27 Grad.
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0: Showdown in Halberstadt 2. Ein Kuschelfoto geht viral. Eigentlich war es in Halberstadt eine ganz normale Veranstaltung der liberalen Mittelstandsvereinigung. Sechs Spitzenpolitiker waren geladen, um die Positionen ihrer Parteien im Wahlkampf zu vertreten. Doch ein Foto von dem Generalsekretär der CDU, Guido Heuer, und dem Spitzenkandidaten Ulrich Siegmund sorgte für ein Erdbeben in der deutschen Medienlandschaft. Dabei ging es um die Frage, ob ein CDU-Politiker zu einem aktuellen AfD-Kandidaten ein gutes Verhältnis haben darf. Von Markus Lanz über Welt-TV bis hin zu zahlreichen anderen sogenannten Leitmedien waren die Meinungen sehr kontrovers. Die meisten Journalisten jedoch fanden das Foto ganz normal.
2: Nun haben die Christdemokraten allerdings ein Problem, denn ein Foto zeigt den CDU-Fraktionschef in kumpelhafter Pose, ausgerechnet mit dem AfD-Spitzenkandidaten.
3: Ein Foto, das ganz Deutschland elektrisiert und das mitten im Landtagswahlkampf für jede Menge Wirbel in der CDU Sachsen-Anhalts sorgt. Ein Lächeln, ein Mikrofon und eine sehr freundliche, fast schon vertraute Geste. Und schon steht die Debatte über die sogenannte Brandmauer zur AfD wieder ganz im Mittelpunkt.
4: Ein Foto, das Herrn Siegmund, also Ulrich Siegmund, den Spitzenkandidaten der AfD, und Guido Heuer, den Fraktionschef der CDU, im Landtag von Sachsen-Anhalt zeigen.
5: Man sagt, das ist der Beleg für das Ende der Brandmauer, da kungeln zwei miteinander. Nichts könnte weiter von der Wirklichkeit entfernt sein.
6: Das ganze Wochenende waren ja irgendwie die Medien und auch die Politikszene so sehr damit beschäftigt, ein Foto zu analysieren, auf dem eben zu sehen ist, wie der Landtagsfraktionschef der CDU in Sachsen-Anhalt sehr nahe und sehr gesellig an seinem AfD-Kontrahenten Ulrich Siegmund sitzt. Ganz normale Menschen würden sie denken, ja, das ist ein normales Foto, aber natürlich die Brandmauerherzen brennen lichterloh, also Grüne und Linke, die kriegen sie gar nicht mehr ein. So, wo ist die Abgrenzung? Und ich frage mich mal, wie sie sich das vorstellen. Also glauben die, wenn da jetzt der Guido Heuer, so heißt der CDU-Mann, den AfD-Mann berührt, dass da irgendwie beide in Flammen aufgehen? Oder?
0: Wie war aber die Stimmung wirklich vor Ort? Alle diskutierten über ein Foto von einer Veranstaltung, wo sie selbst nicht dabei waren. Wir aber schon. Das sogenannte Kuschelfoto entstand in einer Situation, wo alle auf dem Podium und auch das Publikum sich über vorhergehende ironische Aussagen amüsierten. Die Aufnahme zwischen Guido Heuer und Ulrich Siegmund fand im Bruchteil einer Sekunde statt und spiegelt keineswegs die zweistündigen hitzigen Diskussionen zwischen den Kandidaten wider. Denn gekuschelt wurde unter den Teilnehmern in den zwei Stunden nicht.
7: Und einen Satz gestatten Sie mir noch. Aber ja, ich muss Ihnen widersprechen, diesen Pessimismus, man kann es nicht zurückdrehen, das teile ich überhaupt nicht. Ist denn jetzt Ihr Lösungsansatz, den Kopf in den Sand zu stecken und zu sagen, wir lassen alles so weitermachen? Die CDU hält, und da muss ich Ihnen recht geben, an allen Fehlentscheidungen noch weiter fest. Wir haben nach wie vor das Heizungsgesetz, wurde alles vor der Wahl versprochen, wird abgeschafft, haben wir immer noch. CO2-Steuer weiter ausufern, wir haben eine Lkw-Maut, alles CDU-Themen. Und das lähmt unseren Mittelstand. Und Herr Heuer, wir brauchen einfach Freiheit für den Mittelstand. Und die letzte Sache nochmal, das ist mir ein ganz inneres Bedürfnis, da bin ich übrigens auch auf Ihren neuen potenziellen Koalitionspartner, denn zwei, drei Weitersatz mal gespannt, ab September vor Hohmann. Es gibt keinen Hahn irgendwo an der Wand, wo einfach Geld rauskommt, wenn man das aufdreht, was man dann wieder Gießkanne umverteilen kann. Das müssen die Leute erwirtschaften. Wenn man ein Unternehmen so führen würde, wie Sie Politik machen würden, könnte man Insolvenz anmelden. Das ist eine Insolvenzverschleppung. Und demzufolge Freiheitsunternehmen.
8: Ja, es gibt ein berühmtes Foto, was in Halberstadt gemacht wurde. Jetzt haben viele drüber geredet, aber niemand war da. Sie waren da. Wie haben Sie das selber empfunden?
9: Ja, ich persönlich finde, dass es eine Frechheit ist, dass da jetzt so ein Bohai drum gemacht wird um dieses Foto. Denn wenn man dabei gewesen wäre und nicht nur das stille Foto sieht, dann würde man sehen, dass Herr Heuer eigentlich dem Herrn Siegmund in dem Moment widerspricht und das quasi direkt. Deswegen greift er sich das Mikro. Und ja, die beiden haben gelacht. Okay, es war am Ende eine einigermaßen humorvolle Situation, aber trotzdem, wenn man es politisch auslegen will, dann war es keine Kumpanei, sondern genau das Gegenteil. Das sieht man auf dem Foto natürlich nicht und deswegen ist es schade, dass einfach mit einem Bild irgendwie Stimmung gemacht wird und dann was behauptet wird, was mit der Realität tatsächlich gar nichts zu tun hat. Wenn man sich den Rest der Veranstaltung anguckt, hat sich, denke ich, Herr Heuer ganz klar auch von der AfD abgegrenzt.
10: Na, man sieht mal schnell wieder, wie das gehen kann, dass ein Foto total missinterpretiert wird. Das war ein Wahlforum, was ich gut finde, wenn im Harzkreis auch, in dem Fall meine ich in Halberstadt war es gewesen, über die Themen der Parteien diskutiert wird, wie man Deutschland verändern will, Deutschland besser machen will, Sachsen-Anhalt vor allen Dingen besser machen will. Und dann ein Foto so dargestellt wird, als würde es da irgendwie eine Verbrüderung geben. Also ich habe mich da schon sehr gewundert, dass es wieder mal nicht um Inhalte ging bei der Diskussion um das Foto, sondern ausschließlich um das Foto selbst.
0: Bilder haben eine Menge Macht. Doch in diesem Fall wurde von vielen Medienvertretern versucht, einen Skandal herbeizuführen, den es so nie gegeben hat. Gott sei Dank sind viele renommierte Journalisten darauf nicht reingefallen und haben das Foto so kommentiert, wie es sein sollte. Ein ganz normales Bild ohne jegliche Bedeutung.
11: Stimmen aus dem Harz. Wie steht es um die Wirtschaft im Landkreis? In den Barockgärten in Blankenburg fand zum fünften Mal das Sommerfest der Harzer Wirtschaft statt. Viele Menschen aus den Unternehmen aus dem Landkreis treffen sich hier, um in Gespräche zu kommen. Bei entspannter Musik und gegebener Verpflegung konnten hier Netzwerke geknüpft oder ausgebaut werden. Zu den Gästen gehörten auch wichtige Namen in der Politik. Ministerpräsident Sven Schulze war, wie in den vergangenen Jahren, wenn auch mit anderer Funktion als Wirtschaftsminister, vor Ort.
10: Ich bin ja immer bei diesen Treffen dabei gewesen, schon als Wirtschaftsminister. Und ich halte es für eine Selbstverständlichkeit, dass ich natürlich als Ministerpräsident auch komme. Denn gute Arbeit für Sachsen-Anhalt kann ich als Ministerpräsident nicht vom Schreibtisch in Magdeburg aus machen, sondern nur, wenn ich vor Ort bin, mit den Unternehmen spreche, mit den Unternehmern spreche, mit deren Mitarbeitern auch ins Gespräch komme, über die Ideen spreche, die ich für Sachsen-Anhalt habe, auch im Bereich Wirtschaft, aber auch die Rückmeldung von denen kriege, wo ich schon auf dem richtigen Weg bin oder wo ich vielleicht noch etwas verändern muss. Und das mache ich heute hier in Blankenburg, das mache ich aber eigentlich fast jeden Tag, wenn ich in Sachsen-Anhalt unterwegs bin.
11: Ebenfalls ein wichtiger Gast war der Landrat des Landkreis Harz, Thomas Balzerowski. Gemeinsam mit dem Bürgermeister der Stadt Blankenburg, Heiko Breithaupt, begrüßten sie auf der Bühne die Gäste und gaben einen kleinen Ausblick. Der Landrat sieht konkrete Probleme in seinem Landkreis, die man angehen muss.
12: Selbstverständlich. Also die Lage der Wirtschaft ist angespannt bis schlecht. Wir haben eine Rezession in Deutschland. Selbst wenn man sagt, ein Mini-Wachstum, was auch initiiert ist durch die Milliarden der Bundesregierung, sprechen wir von einer Rezession. Der Landkreis Harz hat von 2025 bis 2026 1.000 sozialpflichtige Arbeitsplätze verloren. Die Arbeitslosenquote ist um 1% gestiegen und da kann man nicht davon reden, dass wir eine gute Lage haben.
11: Zu diesen unangenehmen Daten gehört aber auch der Blick über den Landkreis hinaus. Geprägt werden diese Probleme von weltpolitischen Entscheidungen. Preise steigen und dadurch wird das Leben teurer. Und das wiederum führt zu weniger Konsum und fehlender Kaufkraft der Menschen im Landkreis, so der Landrat. Dazu gehören ebenfalls Entscheidungen aus Berlin, die der Landrat nicht immer begrüßen kann.
12: Was ich an Herrn Merz gar nicht mag, sind Ankündigungen ohne die entsprechenden Handlungen. Vielleicht erstmal gar nichts sagen, sondern erstmal Dinge in die Wege leiten, auch umsetzen und dann verkünden und nicht andersrum. Ich glaube, das ist eine Grundtugend eines Politikers. Da hat er wahrscheinlich nicht aufgepasst.
13: Ja, also wenn man das wirklich hört, was dort an Reformen so alles kommt, dann ist mein erster Gedanke, was bedeutet das für mich, für das Unternehmen? Und zum Ergebnis komme ich, dass es dann ungünstiger wird, also teurer wird hier und da. Und das ist ein Signal, was ausgesendet wird, das ist nicht richtig. Da muss gegengesteuert werden.
11: Das Ziel ist also eine attraktive Lebenserhaltung im Landkreis Harz. Dazu gehört die Sicherung von Arbeitsplätzen. Erst kurz vor dem Sommerfest der Harzer Wirtschaft hatte der Ministerpräsident Sven Schulze deshalb ein wichtiges Gespräch.
10: Es ist ja so, dass ich, als die Entscheidung kam, Bohai Trimet und auch weitere Unternehmen, auch in Wernigerode, Harzgerode, stehen vor dem Aus, weil VW keine Aufträge mehr platziert. Da habe ich ja persönlich den Vorstand angerufen und habe Ideen präsentiert, wie man das doch noch retten kann. Und VW, Volkswagen hat gesagt, okay, das hört sich plausibel an. Wir setzen uns mit Ihnen, Herr Schulz, an einen Tisch in die Staatskanzlei. Ich habe damals eingeladen und wir haben jetzt Zeit bekommen. Wir haben Unterstützung auch finanziell von Volkswagen bekommen für Harzgerode, auch damit für die anderen Standorte in Wernigerode. Und jetzt haben wir heute ein weiteres Gespräch gehabt, wo wir die Entscheidungen der letzten Wochen und auch die Fortschritte der letzten Wochen besprochen haben. Ich denke, aktuell sind wir auf einem vernünftigen Weg. Wir sind auf einem Weg, der dazu beitragen kann, wenn er am Ende wirklich erfolgreich ist, dass diese Standorte eine Zukunft haben und damit diese Jobs hier auch im Harz gehalten werden.
11: Die Wirtschaft im Harzkreis ist also neben der schlechten Stimmung dennoch stark. Eine Wirtschaft, die zusammenarbeiten kann und sich durch Krisen kämpft, wenn es darauf ankommt. Und genau dafür ist dieser Abend da.
12: Zunächst mal wird man sehr viele gute Eindrücke mit nach Hause nehmen, weil hier sich eine Harzer Wirtschaft präsentiert, die ja sehr selbstbewusst sagt, wir entwickeln diesen Landkreis und die Wirtschaft in diesem Landkreis nach vorne. Wir haben da ein funktionierendes Handwerk, funktionierendes Gewerbe, auch Industriebetriebe. Und die feiern einmal im Sommer zusammen, ein guter Anlass, um sich auszutauschen.
14: Ja, ich glaube, es ist wichtig, weil die Unternehmerinnen und Unternehmer und ihre Partner hier ein gutes Format haben, sich auszutauschen. Das klingt vielleicht erstmal gar nicht so naheliegend, aber im Geschäftsalltag kommt es im Jahr gar nicht so oft dazu, dass man sich sieht, trifft und vor allem auch die Verbindung zur Politik hält, sowohl hier zur Kommunalpolitik als auch zur Landespolitik. Und da ist das, glaube ich, hier ein ganz gutes und entspanntes Format und wir alle führen hier wichtige Gespräche. Und ich kann Ihnen auch aus eigener Erfahrung sagen, also an diesem einen Abend kann man mitunter mehr Absprachen treffen als im ganzen Monat.
13: Na, Blankenburg ist ja ein Spiegel von Sachsen-Anhalt auch. Und wenn man durch die Unternehmen mal sich umhorcht, da hört man schon die eine oder andere Kritik. Also mies wäre vielleicht ein bisschen zu viel des Guten. Wir sind hier in Blankenburg, genauso wie im Landkreis Harz, in einer Region, wo viel zusammengearbeitet wird. Es existieren Netzwerke, die sehr gut funktionieren. Und da kann man auch sich gegenseitig mal austauschen, Probleme miteinander diskutieren und so dann auch ein bisschen nach vorne gucken und positive Stimmung verbreiten.
10: Also wenn ich aktuell schaue, diskutiere und bespreche ich mit potenziellen Investoren gerade etwa ca. 1 Milliarde Euro, die hier in Sachsen-Anhalt in den nächsten Monaten investiert werden kann, beziehungsweise wo es Entscheidungen gibt für Sachsen-Anhalt. Es gibt ein größeres Projekt hier, beispielsweise auch im Harzkreis. Es gibt weitere Projekte auch im Mansfeld-Südharz, also in der Region hier. Wir wissen, Daimler Truck ist groß und wird vielleicht noch größer werden. Aber wichtig für uns ist immer die mittelständische Wirtschaft. Die Unternehmen, die Sachsen-Anhalt in den letzten Jahrzehnten groß gemacht haben, die mittelständischen Unternehmen mit 15 oder 15 Mitarbeitern, das ist Priorität Nummer 1 meiner Arbeit.
11: Gespräche gab es an diesem Abend eine Menge. Viele Gäste hatten sich hier getroffen. Zum 5. Mal war das Sommerfest der Harzer Wirtschaft ein Erfolg und das wird es sicher auch in den kommenden Jahren bleiben.

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0: Auch der Dienstagmorgen beginnt mit sehr warmen Temperaturen und einem bewölkten Himmel, der sich im Laufe der Zeit weiter zuzieht. Zeitweise leichte Schauer bei 32 bis 35 Grad treten zur Mittagszeit auf. Der Regen hält nicht lange an, es verbleiben nur dichte Wolken. Nachts wird es dann etwas windig. Am Mittwoch wird ein Mix aus Sonne und Wolken herrschen bei 27 Grad.
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0: in den Startlöchern. 11. löwenstarkes Kinderfest. Der Blankenburger Stadtpark zeigt sich von der attraktivsten Seite. Rund 3 Millionen hat seine Umgestaltung und Sanierung gekostet und was jetzt den Blankenburgern geboten wird, kann sich sehen lassen. Der Spielplatz ist ein besonderes Highlight und wird gern angenommen. Die alten Bäume spenden ausreichend Schatten, die Wege und Beete sind gut gepflegt und die multifunktionale Bühne bietet zahlreiche Möglichkeiten für unterschiedliche Veranstaltungen an. Im vergangenen Jahr ist der eingezäunte Stadtpark zum Austragungsort für das größte Kinderfest in der Region geworden.
1: Letztes Jahr ist es super gut gelaufen. Ich war total begeistert oder wir waren total begeistert, weil ich muss ganz ehrlich sagen, mit so einem Ansturm hätte ich eigentlich nicht gerechnet. Weil neue Location und da haben wir gedacht, naja gut, das findet nicht gleich jeder. Parkplätze schon, aber den Weg hierher, aber es war super. Es ist super gelaufen und dafür möchte ich allen nochmal danken. Ich schaue wieder auf die schöne Parkbühne, muss ich ganz ehrlich sagen, und ich bin mit der Location total zufrieden. Klar, Sicherheitsauflagen, Security, dies ja noch mehr, aber alles andere, sag ich mal, ist in Sack und Tüten.
0: Das Team rund um den Lions Club ist für seine nächste große Aufgabe bereits gut gerüstet.
2: Ich lade wieder ein zum 11. Kinderfest der Stadt Blankenburg, organisiert vom Lions Club Blankenburg und den vielen fleißigen Helfern, die das ganze Jahr über mit der Planung beschäftigt sind.
0: Am 21. Juni von 13 bis 18 Uhr findet im Stadtpark das 11. löwenstarke Kinderfest statt.
3: In diesem Jahr ist das Motto des Kinderfests »Feiert die Musik«. Passend zum Tag Fête de la Musique haben wir das Kinderfest auch danach ausgerichtet. Wir haben wieder ein buntes Bühnenprogramm mit einer Zaubershow, Papageishow, Tänzern, Theater und vielem mehr für die Kinder aufgestellt.
0: Nur durch die zahlreichen Sponsoren ist es wieder möglich, dass diese Großveranstaltung ohne Eintritt mit kostenlosen Spiel- und Spaßaktionen durchgeführt werden kann.
2: Ich bedanke mich schon mal im Namen des Lions Clubs und der Helfer bei der Blankenburger Wohnungsgenossenschaft, bei den Stadtwerken Blankenburg, bei der Firma Umwelttechnik Wasserbau mit Sitz in Blankenburg, bei den Harzer Mineralquellen und den vielen anderen Sponsoren, die dazu beigetragen haben, uns zu unterstützen.
4: In diesem Jahr sind wieder Eis und Zuckerwatte für die Kinder kostenlos. Die Parcourskarten wurden überarbeitet. Es gibt neue Stempel. Die Kinder können also fleißig sammeln und wieder tolle Preise gewinnen.
3: Ganz neu dabei ist in diesem Jahr um 13 Uhr schon das Polizeimusikorchester. Wir haben in diesem Jahr wieder über 40 Stände von Vereinen und Firmen aus der Region.
4: Die Berufsschule Wernigerode wird wieder mit einem Schwingstand vertreten sein. Und dann hoffen wir, dass wir wieder alle Kinder glücklich machen.
5: Die GVS Theaterkiste probt schon ungefähr seit 2-3 Monaten an dem ganzen Stück. Wir haben uns gedacht, es passt super zum Thema Feiert die Musik, wenn wir auch ein musikalisches Stück uns raussuchen, und haben uns für Peter und der Wolf entschieden. Also es wird diesmal musikalisch zur Sache gehen. Es wird vom Tonband gespielt und die Schauspieler sind diesmal nur aktiv, mimisch und gestisch. Das ist für uns auch mal was Neues. Und wir sind noch fleißig beim Proben und müssen noch ein bisschen an der Kulisse feilen. Ja, aber wir freuen uns schon drauf.
0: Dieses und noch viel mehr erwartet die Kinder am 21. Juni im Stadtpark von Blankenburg.
6: Kinderfest. Wir feiern die Musik.
7: Eine Neueröffnung mit Streetfood Festival. Die Wiederbelebung der Halberstädter Einkaufsmeile. Vor fast 30 Jahren gab es in der Stadt Halberstadt bereits Überlegungen, den breiten Weg neu und attraktiver zu gestalten. Immer wieder wurden in den letzten Jahrzehnten dazu Konzepte erarbeitet, doch meistens fehlt

0: das Geld. Viele Halberstädter waren daher auch überrascht, als die ersten Bagger tatsächlich auf dem breiten Weg anrollten und mit der Sanierung der einstigen DDR-Prestigemeile begannen. Die ersten Schritte für den Umbau wurden noch vom ehemaligen Oberbürgermeister Andreas Henke realisiert. Mit der Übernahme des Amtes durch Daniel Zarata wurde das Projekt nach so vielen Jahren und unzähligen Konzepten endlich umgesetzt. Anfang Dezember 2023 wurde mit einem Spatenstich mit der Sanierung des Breitenwegs begonnen. Fast 2,5 Jahre lang mussten die Händler und Dienstleister in der Fußgängerzone die Bauarbeiten ertragen, sowie die damit verbundenen Absperrungen. Jetzt hat das Warten und der graue Anblick des breiten Wegs endlich ein Ende gefunden. Zur Einweihung der einstigen Prachtstraße, die jetzt wieder eine schöne Fußgängerzone ist, kamen Hunderte von Halberstädtern mit ihren Kindern in die Innenstadt.
1: Naja, wir hatten ja immer die Diskussion, die Händler leiden hier so und hier müssen mal mehr Leute auf dem breiten Weg. Aber wie sollen wir das machen? Also die einzige Chance, die wir hatten, waren wirklich die Rahmenbedingungen zu verbessern. Das haben wir jetzt gemacht, indem wir einen großen Familienerlebnisraum für alle Altersgruppen geschaffen haben. Und wir gehen einfach davon aus, dass es hier insgesamt mehr Bewegung auf dem breiten Weg gibt, weil wir mehr Familien da haben, weil wir die Rentner hier haben, die sich auch mal ausruhen können auf einer Bank, dann auch ein bisschen was sehen können. Und so bekommen wir einfach mehr Bewegung auf dem breiten Weg, mehr Masse. Und das natürlich auch für die Händler gut. Und darum geht es am Ende, geht es den Leuten gut, dann geht es auch der Stadt gut. Und deswegen haben wir heute was für alle Menschen in Halberstadt geschaffen.
2: Also hervorragend, die Stadt Halberstadt hat hier sehr viel richtig gemacht. Der stationäre Einzelhandel ist unter Druck durch den Onlinehandel. Und insofern brauchen wir auch neue Konzepte für die Innenstädte, um sie zu füllen, um dem stationären Einzelhandel auch eine Chance zu geben, entsprechend auch ihn zu unterstützen. Und da hat die Stadt Halberstadt vorbildlich eigentlich für andere Städte auch in Sachsen-Anhalt alles richtig gemacht. Spielplätze hierher gebracht, Grünflächen hierher gebracht, Cafés hierher gebracht, um Verweilzeit zu schaffen, um Jung und Alt, den Kindern, aber auch den Senioren die Möglichkeit zu geben, in der Innenstadt zu sein, miteinander zu reden. Man muss sich nicht im Internet verabreden oder chatten oder sonstige Dinge machen im Netz. Nein, man kann sich in der Innenstadt treffen, im Mittelpunkt, im Herzen der Stadt, um jetzt entsprechend zu kommunizieren. Insofern hat Halberstadt alles richtig gemacht und ist Vorbild für andere Städte.
0: Nach 2,5 Jahren Bauzeit und 5 Millionen Euro ist der breite Weg in Halberstadt heute wieder ein moderner Boulevard, der für die Menschen viel Erholung bietet und für die Kinder jede Menge Spaß. Daher durften auch die Kinder der Kita Regenbogen die neue Prachtstraße eröffnen. Natürlich ließen es sich die Erwachsenen auch nicht nehmen, ein paar Worte an diesem historischen Tag für Halberstadt zu halten. Das übernahm sichtlich ein stolzer Oberbürgermeister Daniel Zarata und der Landrat des Harzkreises Thomas Balzorowski.
3: So, liebe Halberstädterinnen, liebe Halberstädter, wir haben es endlich geschafft, möchte ich sagen. Diese Eröffnung, also mir fällt wirklich ein Stein vom Herzen, diese Eröffnung ist etwas ganz Besonderes, eben weil sie auch ein sichtbares Zeichen dafür ist, dass sich in Halberstadt in den letzten Jahren wirklich richtig viel bewegt. Und wir schaffen hier Sachen gemeinsam, die in den letzten 30 Jahren manchmal ein bisschen unvorstellbar waren. Und gerade in Zeiten, wo man das Gefühl hat, oh, so richtig läuft es vielleicht gerade nicht, da darf man sich das gerne mal vor Augen führen, wenn es läuft. Und was läuft bei uns? Großansiedlungen, Daimler Truck, Sieger, Radwege nach Sargstedt, nach Ströbeck, nach Langenstein. Die Spiegelschule wird saniert und in diesem Jahr fangen wir auch noch an, einen neuen Jugendclub zu bauen. Aber heute, meine Damen und Herren, heute feiern wir wahrscheinlich das wichtigste Projekt für alle Halberstädter. Ein Projekt, das dem wiederaufgebauten Stadtzentrum ja sozusagen direkt hinter Ihnen von 1997 den I-Punkt aufsetzt und unser Stadtzentrum auch wieder komplett macht. Viele von Ihnen erinnern sich ja noch an den breiten Weg in seinen unterschiedlichsten Facetten. Mit Straßenbahn, ohne Straßenbahn, mit Autoverkehr, ohne Autoverkehr, als Flaniermeile und Fußgängerzone. Aber eins war der breite Weg doch immer. Und zwar Teil unseres Stadtzentrums oder bis zum Wiederaufbau eigentlich sogar das Stadtzentrum.

0: Weges gab es für das gesamte Wochenende viele Attraktionen wie ein Streetfood-Festival, ein Riesenrad und eine kleine Showbühne für Musik. Auch das Wetter spielte mit und viele Halberstädter kamen, um auf ihrem neuen 220 Meter Prachtboulevard zu flanieren und mitzufeiern. Neue Sitzmöglichkeiten, Trampoline, eine Vogelnestschaukel und weitere Bewegungsangebote laden die Besucher des neuen Breitenwegs ein, um auszuspannen oder sich in den Geschäften auf ein Eis zu treffen und zu shoppen. Das Besondere an der Neugestaltung des Breitenweges ist, dass unterirdisch ein hochmodernes Versorgungssystem installiert wurde. Denn der Breiteweg soll zukünftig wesentlich grüner werden. Dafür sorgen 28 neue Bäume, Staudenbeete und neue begrünte Flächen. Obwohl an diesem Wochenende in Bernburg der 24. Sachsen-Anhalt-Tag stattfand, nahm sich dennoch der Ministerpräsident von Sachsen-Anhalt Sven Schulze die Zeit, am Samstag sich den Breitenweg von Oberbürgermeister Daniel Zarater bei einem Rundgang zeigen zu lassen. Gemeinsam verewigten sie als Erste dann ihre Handabdrücke auf einer neuen Tafel zur Eröffnung der Fußgängerzone. Auch die Vorsitzende des Seniorenbeirats für Menschen mit Behinderung, Kerstin Römer, sowie der sympathische Halberstädter Olympiasieger Georg Fleischhauer freuten sich über diese gelungene Aktion.
1: Also ich finde es richtig schön, wie es hier geworden ist. Ich kenne es ja auch von vorher, auch als lange Baustelle. Und jetzt dachte ich, ich schaue zur Eröffnung vorbei. Und ich bin wirklich beeindruckt, auch wie viele Leute hier gekommen sind, was jetzt hier los ist. Das ist wirklich richtig schön, wie das einfach belebt ist. Und ich hoffe, das bleibt ganz lange so schön und so belebt und ein schöner Ort für alle Halberstädter.
0: Fast 30 Jahre lang hat es gedauert, um den einstigen Halberstädter Prachtboulevard zu sanieren. Eine lange Zeit, aber am Ende wurden alle für ihre Geduld belohnt, immer am Ball geblieben zu sein. Bleibt nur zu hoffen, dass das Herzensprojekt mit Liebe behandelt wird, damit es zukünftig einen Grund gibt, die Innenstadt zu besuchen.
2: Neues Dach für eine alte Kirche. Förderverein und Kirchengemeinde wollen dem Dorf wieder eine Mitte geben. Im Zentrum des Ortes auf einem kleinen Hügel steht die Kirche von Hüttenrode. Oder besser gesagt, ihre Ruine. Zum ersten Mal wurde ein sakraler Bau 1133 in diesem Oberharzer Dorf erwähnt. Nach seinem Verfall begann 1738 ein Neubau, der aber über 10 Jahre auf seine Fertigstellung warten musste. 1749 erfolgte die Einweihung der Kirche mit dem Aufsetzen der Kugel- und Wetterfahne sowie einer Innenausstattung mit Altar, Orgel und Taufstein aus Rübeländer Marmor. Allerdings wird schon 100 Jahre später der schlechte Zustand der Kirche beschrieben und eine Erneuerung der Giebelseite sowie Stützpfeiler wurden notwendig. Da das Gotteshaus nicht beheizbar war, konnte es bis in das 20. Jahrhundert nur in den wärmeren Monaten genutzt werden. Als 1973 ein Blitz in die Turmhaube einschlug, brannte diese aus. Ihre Reste stürzten aufs Dach des Kirchenschiffes und zerstörten es. Ein Abriss der Kirchenruine war mehrmals im Gespräch. 1986 erfolgte dann der Wiederaufbau des Turmdaches und nach der Wende wurde 1991 eine neue Kugel mit Wetterfahne aufgesetzt. Durch die Witterungseinflüsse verfiel aber das Kirchenschiff weiter.
3: Die Geschichte Hüttenrodes ist ja auch die Geschichte Blankenburgs. Und gerade dieser Brand, der hier in der Kirche ausgebrochen war, der ist ja den Hüttenrödern noch tief verwurzelt in Erinnerung. Und wir wollen ja hier gemeinsam mit allen Beteiligten und Partnern einen Veranstaltungsort schaffen. Und von dem profitiert eben nicht nur Hüttenrode, sondern auch Blankenburg, weil das Kirchengebäude in unserem Stadtgebiet in der Form einzigartig ist. Und ja, man hier ganz anders planen kann, als wenn man eben im Bestand einer Kirche baut. Und ich glaube, das ist auch das Einzigartige.

0: und es ist natürlich auch hier der höchste Punkt, quasi nicht nur von Hüttenrode, sondern auch von Blankenburg. Und darum freue ich mich über das Interesse auch der Staatskanzlei, des zuständigen Staatssekretärs, der heute hier kommt. Wir werden gemeinsam besprechen, was können wir noch tun, damit das Projekt erfolgreich umgesetzt wird.
1: Der 2014 gegründete Förderverein Kirche Hüttenrode und die Kirchengemeinde als Eigentümerin der Ruine hatten es sich auf die Fahnen geschrieben, diese Cabrio-Kirche zu erhalten und sie wieder religiös und kulturell neu zu beleben.
2: Hier in dieser Kirche wurden die Mauern saniert, weil sonst würden wir hier gar nicht mehr stehen können. Die Mauern wären wahrscheinlich schon eingestürzt. Wir haben neue Fenster in der Kirche, wir haben neue Türen in der Kirche. Der Unterfußboden wurde eingebaut, die Fundamente für das Dachgerüst sind im Boden und als nächstes sollen jetzt das Dachgerüst und das Dach eingebaut werden. Gestartet sind wir mal mit einer etwas futuristischen Variante. Wir wollten gerne die Cabrio-Kirche oder den Charakter der Cabrio-Kirche erhalten und wollten Glas mit integrierten PV auf die Kirche bringen. Aber nach nach Kostenvoranschlägen war diese Variante dann nicht zu realisieren. Und wir sind jetzt bei der Variante, dass wir ein normales Tonziegeldach hier drauf bringen. Auf dieses Dach kommt dann noch eine kommerzielle oder eine konventionelle PV-Anlage.
1: Mit verschiedenen Konzerten, Weihnachtsmärkten und anderen Veranstaltungen wurde in der Vergangenheit schon auf die Förderer und ihr Anliegen aufmerksam gemacht. 12 neue Fenster und 3 Türen konnten dank privater Spender erneuert werden. Strom, Wasser, Abwasser sind bereits verlegt. Aber allein die Mauersanierung kostete 380.000 Euro.
2: Wir sind eigentlich von dem Jahr 2014 an, hatten wir immer große Unterstützer und bei der Mauersanierung hat sich da so eine erfolgreiche Gruppe gebildet, die die Finanzierung zusammengestellt hat und die haben wir jetzt bei der Dachfinanzierung auch wiederholt. Also im Grunde genommen das Land Sachsen-Anhalt, der Bund, die Lotto Toto GmbH in Sachsen-Anhalt, die Sparkassenstiftung Wernigerode, die Kleinschmidt-Stiftung und dann auch sehr viele Groß- und Kleinspender.
1: Das Dach ist der nächste große finanzielle Posten. Dank der gewährten Bundes- und Landesfördermittel in Höhe von 585.000 Euro wurde das Projekt in Angriff genommen. Für eine Installation der PV-Anlage konnten die Blankenburger Stadtwerke gewonnen werden. Aber trotz der bisher aufgebrachten Eigenmittel von 235.000 Euro sowie Lotto- und Sparkassengelder fehlen noch 70.000.
3: Und das muss man unterstützen, denn das Dorf hält hier zusammen und bewegt was und macht was und macht das Leben lebenswert. Und da brauchen wir aber auch manchmal Hilfe und deshalb soll man der Staatssekretär herkommen, sich das anschauen und wir reden.
4: Das ist natürlich für den Ort hier ein wichtiger Punkt, die Kirche mitten im Ort. Es ist ein auch in der jetzigen Form, im jetzigen Zustand beeindruckendes bauliches Denkmal und es ist richtig, dass wir alle Anstrengungen unternehmen, dass hier wieder ein Dach draufkommt, dass dieser Raum wieder genutzt werden kann. Natürlich am Ende als Kulturkirche, aber am Ende auch von der Gemeinde, die ja auch eine nutzende Gemeinde ja wäre.
5: Was raten Sie dem Verein? Wie soll es weitergehen?
4: Ja, ich rate dem Verein, den eingeschlagenen Weg jetzt mit aller Konsequenz fortzusetzen. Es steht ja Fördergeld bereit. Es geht jetzt darum, noch die letzte Lücke zu schließen. Da muss man schauen, ob vielleicht es im Haushaltsvollzug sich Möglichkeiten ergeben. Die allerletzte Möglichkeit wäre natürlich, am Ende auch die letzte Lücke kreditfinanziert zu schließen, sodass am Ende die Gesamtfinanzierung steht. Das ist das Entscheidende.
1: Die Finanzierungslücke muss dringend geschlossen werden, damit aus der Cabrio-Kirche ein witterungsunabhängiger Veranstaltungsraum wird und Hüttenrode seine Mitte wiederbekommt. 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

0: Auch der Dienstagmorgen beginnt mit sehr warmen Temperaturen und einem bewölkten Himmel, der sich im Laufe der Zeit weiter zuzieht. Zeitweise leichte Schauer bei 32 bis 35 Grad treten zur Mittagszeit auf. Der Regen hält nicht lange an, es verbleiben nur dichte Wolken. Nachts wird es dann etwas windig. Am Mittwoch wird ein Mix aus Sonne und Wolken herrschen bei 27 Grad.
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2: Vandalismus im Barockgarten. Mutwillige Zerstörung einer historischen Sandsteinfigur. Eine stark beschädigte Putte sorgte am 1. Juni für Aufsehen in Blankenburg. In dem vorangegangenen Wochenende zwischen Freitagabend und Montagmorgen müssen die Täter zugeschlagen haben. Normalerweise steht hier die Putte mit Fruchtschale, symbolisch für das Sternzeichen Löwe, neben den vielen anderen Sandsteinfiguren. Doch jetzt sieht man hier nur noch ein leeres Podest mit den Spuren der Tat.
3: Ja, das ist natürlich ein großer Aufwand für uns und besonders ärgerlich, gerade für diejenigen, die sich hier für die Gartenanlagen verantwortlich zeichnen. Und jeder Blankenburger hängt ja auch mit Herzblut dran. Die Putten sind ja über 300 Jahre alt. Ich schätze, dass der Schaden, wir müssen gucken, wie weit der Sockel auch beschädigt wurde, so zwischen 5.000 bis 10.000 Euro mindestens beträgt. Und wir wissen noch nicht ganz genau, ob man die Putte überhaupt reparieren kann. Da sind wir mit Fachfirmen jetzt im Austausch. Aber das schmerzt uns natürlich unwahrscheinlich, weil das ist ja unser Aushängeschild hier letztlich. Ja? Und Vandalen können wir hier ehrlich gesagt nicht gebrauchen und hatten wir in der Form bisher hier eigentlich auch noch nicht. Also ich kann alle nur aufrufen, aufmerksam zu sein und konkret jetzt zu der Putte, wer irgendetwas beobachtet hat, vielleicht auch in den Tagen zuvor, sich bei uns in der Stadtverwaltung oder bei den Polizeidienststellen unseres Landkreises zu melden. Es betrifft ja nicht den Barockgarten als solchen, sondern auch das nähere Umfeld. Also wer irgendwas im Umfeld vielleicht auf dem Weg hierher beobachtet hat, also der möge sich melden und doch vielleicht noch mit dem einen oder anderen Hinweis dazu beizutragen. Was wir aktuell hier in der Stadt diskutieren und wahrscheinlich auch umsetzen werden, ist, dass wir Videotechnik einbauen.
2: Das Postament wurde im Zuge der Tat um 180 Grad gedreht, was auf eine erhebliche Gewalteinwirkung schließen lässt. Die Putte gehört zur Geschichte der Stadt und der mehr als 300 Jahre alten Gartenanlage. Die Stadt Blankenburg bittet daher Zeugen, welche zwischen dem 29. Mai und dem 1. Juni verdächtige Beobachtungen gemacht oder Informationen über die Täter haben, um Hilfe.
0: Sprechertreffen in der Welterbestadt. Erfahrungsaustausch in der Schlossmühle Quedlinburg. Im Hotel Schlossmühle in Quedlinburg trafen sich auf Einladung des Kreisvorsitzenden der CDU im Harzkreis, Uli Thomas, alle wirtschaftspolitischen Sprecher und Sprecherinnen aus allen Bundesländern in Deutschland. Ein Traditionstreffen, bei dem sich die Sprecher einmal pro Halbjahr treffen, um sich über aktuelle wirtschaftspolitische Themen zu unterhalten, Erfahrungen auszutauschen und Ideen zu entwickeln.
4: Wir waren oben auf dem Stiftsberg, haben die Kirche anschauen können, haben die Historie der Stadt erkunden können, die reiche Geschichte. Und man kann wirklich stolz sein auf das, was hier da ist. Zu Recht ist das UNESCO-Welterbe.
5: Also ich war jetzt noch nie hier in der Stadt und ich fand es sehr interessant, die Stadt kennenzulernen, zu sehen, was hier alles auch in den letzten Jahrzehnten, und uns wurde das dargelegt, passiert ist. Unheimlich natürlich an Charme, auch mit den vielen Fachwerkhäusern. Ich komme persönlich auch aus einer Stadt, wo es ein paar Fachwerkhäuser in der Altstadt
6: gibt. Aus welcher?
5: Aus Lauda-Königshofen im Taubertal. Aber natürlich diese Vielfalt und diesen Gesamtcharme der Stadt war heute Morgen nochmal eine Runde Joggen dann auch durch die Stadt hier. Ist einfach traumhaft, also wirklich schön und ich glaube auch dadurch natürlich für Touristen unheimlich attraktiv.
0: Nach einer Erkundungstour der Welterbestadt ging es für die einzelnen Sprecher und Sprecherinnen in die Tagung. Friedrich Merz befindet sich noch immer in großer Kritik und gilt bei einigen als nicht besonders beliebt. Die AfD hat, besonders in Sachsen-Anhalt, deutlich mehr Wähler dazu gewinnen können und steht kurz davor, eine absolute Mehrheit zu erreichen. In den anderen Bundesländern sieht es anders aus. Da scheinen die Altparteien erste Wahl zu sein.
7: Also als Rheinland-Pfälzer sage ich erstmal, wir haben am 22. März bei der Landtagswahl ja gezeigt, man kann auch als CDU Wahlen gewinnen. Wir werden Rheinland-Pfalz nach 35 Jahren die SPD ablösen und den Ministerpräsidenten stellen. Das geht natürlich sehr wohl. Wirtschaft war eines der zentralen Themen, auch in Rheinland-Pfalz beim Landtagswahlkampf. Wir haben die Wahl deutlich gewonnen. Und von daher bin ich ganz zuversichtlich, wenn wir das, was wir an wirtschaftlichem Know-how und Kompetenz haben, noch besser kommunizieren und wenn unser Koalitionspartner im Bund auch mitzieht, dann können wir Deutschland auch wirtschaftlich wieder so stark machen, wie wir es brauchen, um die vielen Aufgaben, die vor uns liegen, auch finanzieren zu können.
6: Hier in Sachsen-Anhalt ist die AfD besonders stark. Könnten Sie vielleicht ein paar Tipps mitbringen, wie man die AfD bekämpfen kann?
7: Also, da tut man sich natürlich immer schwer, den Kolleginnen und Kollegen in den einzelnen Bundesländern, gerade auch, sag ich mal, in den neuen Bundesländern Tipps zu geben. Da halte ich mich sehr zurück. Wir haben in Rheinland-Pfalz auch ein Anwachsen der AfD gehabt. Das war das beste Ergebnis in den westlichen Bundesländern. Es bleibt dabei. Wir müssen zeigen als Demokraten, wir finden die richtigen Antworten und wir können auch liefern. Und dafür müssen die demokratischen Kräfte aber zusammenarbeiten und manchmal auch die Parteiinteressen etwas hinten anstellen und sagen, nein, es ist wichtig, Überzeugungsarbeit zu leisten und den Menschen deutlich zu machen, die Probleme sind ja da, aber wir können sie lösen.
5: Die AfD zieht natürlich unheimlich den Frust der Leute an sich. Also die Leute, die enttäuscht sind, die vielleicht gerade um ihren Arbeitsplatz bangen oder vielleicht ihren Arbeitsplatz verloren haben, die fragen sich natürlich, was wird aus mir? Und dann sagen die, naja, jetzt haben wir eine Ampel erlebt im Bund, die war nix. Jetzt erleben wir gerade eine Regierung unter Führung der CDU mit der SPD zusammen. Die diskutieren auch eifrig über Reformen und was zu tun ist. Und manchmal schleicht sich dann vielleicht der Eindruck ein, die können es nicht. Und ich glaube, man muss daran arbeiten, dass wir es vernünftig machen, dass wir aber auch gut kommunizieren, dass die Leute auch merken, was wir konkret tun und wie dann das auch Auswirkungen hat vor Ort. Und die AfD kannst du eigentlich nur mit guter Politik schlagen. Gut arbeiten, verlässlich arbeiten. Ich merke bei uns in Baden-Württemberg, wir haben ja die Grünen als Regierungspartner, es wird da auch hinter den Kulissen oft heftigst gestritten über Inhalte und auch über die Ausrichtung. Aber es bleibt sehr geräuschlos nach außen und man arbeitet harmonisch. Und ich glaube, das ist auch dann ein Faktor. Wir sind jetzt beide Parteien ja mit 2/3 Mehrheit ausgestattet worden bei der letzten Wahl im März, wo dann die Leute schon auch merken, die streiten zwar um Inhalte, aber am Ende machen sie es gemeinsam fürs Land. Ich glaube, das ist sehr wichtig.
0: Ein weiteres Hauptthema beim Sprechertreffen war, welche Ideen und Erfahrungen aus Sachsen-Anhalt geteilt und in die einzelnen Bundesländer mitgegeben werden können. Und das auch umgekehrt.
4: Wir haben gehört, dass Sachsen-Anhalt beispielsweise bei der Kinderbetreuung, bei Schulen und so weiter durchaus ganz weit nach vorne kommt. Wir haben gesehen hier dieses Ambiente dieser Stadt, das unglaublich einladend ist. Ich glaube, wir können im Bereich Tourismus noch viel mehr tun. Wir müssen Flächen zur Verfügung stellen in ganz Deutschland, aber auch hier in Sachsen-Anhalt, damit Wirtschaft florieren kann, dass sich neue Betriebe, neue Arbeitsplätze ansiedeln können. Wir sind hier im Herz Deutschlands und auch ein Stück weit Europas. Und diese günstige Lage müssen wir ausnutzen. Auch was Bildung, Forschung, Entwicklung anbelangt, lernen wir gegenseitig voneinander. Und nicht nur Sachsen-Anhalt hat Probleme, auch Baden-Württemberg, wo ich herkomme, hat große Probleme. Wir sind in Baden-Württemberg im Moment beim Wirtschaftswachstum schlechter als Sachsen-Anhalt aufgestellt. Aber wir haben einen Wettbewerbsföderalismus und wir untereinander stellen wir uns so auf, dass wir uns miteinander auch messen und wir wollen dann jeweils zu den Besten gehören.
6: Wo hat es denn heute die größten Übereinstimmungen gegeben?
8: Nun, in der Betrachtung der allgemeinen Situation. Wir wissen aufgrund der geopolitischen Dinge, dass wir im schweren Fahrwasser sind. Wir wissen darum, dass wir hier viele Industriearbeitsplätze täglich verlieren. Und wir erwarten endlich ein Gegensteuern. Und es gibt auch die klare Forderung nach Berlin, jetzt hier die Dinge auf den Weg zu bringen, die dafür sorgen sollen, dass wir wieder in ein sicheres und zukunftsträchtiges Fahrwasser kommen. Es besteht eine große Einigkeit, dass gerade die Wirtschaft das zentrale Thema ist. Geht es der Wirtschaft gut, geht es auch den Menschen gut? Geht es der Wirtschaft schlecht, ist zunächst die Stimmung schlecht und dann alles Weitere kommt dann auch im negativen Sinne hinterher. Das ist eigentlich das, wo wir einhellig der Meinung sind, hier muss jetzt gehandelt werden und das vor allen Dingen aus Berlin.
6: Es gab ja schon die ersten prominenten CDU-Stimmen, die gesagt haben, diese Koalition hält keine 4 Jahre mehr. Wie sieht das der Vorsitzende der CDU hier im Harzkreis?
8: Nun, ich erwarte von allen Beteiligten, und ich bin jahrelang auch in vielen Koalitionen gewesen, im Land und auch woanders, ein Koalitionspartner muss beweglich sein. Man darf sich nicht vermanifestieren in bestimmten Positionen, die man dann als unverhandelbar deklariert. Ich erwarte von der SPD im Sinne einer gesunden wirtschaftlichen Entwicklung im Land wie auch Berlin mehr Bereitschaft, neue Wege mitzugehen, die Reformen nicht nur zu diskutieren, sondern auch zum Abschluss zu bringen und vor allen Dingen nicht immer gegenseitig die Erklärung, wie schlimm das alles ist, sondern nur gemeinsam werden wir dieses Land voranbringen, nur gemeinsam werden wir das Land wieder auf Kurs bringen. Und da sollte sich auch die SPD ihrer Verantwortung im Land und vor allen Dingen auch im Bund immer bewusst sein. Das ist hier kein Gegeneinander, wie man manchmal das Gefühl hat, gerade in der öffentlichen Diskussion. Es ist ein Miteinander. Man hat sich mal entschieden, miteinander Politik zu machen. Und das vermisse ich. Und die Hoffnung stirbt zum Schluss. Und ich glaube, wenn das gelingt, dass man das Miteinander findet, dann wird auch diese Koalition halten.
0: Das halbjährige Sprechertreffen in der Welterbestadt Quedlinburg hat gezeigt, wie wichtig der Austausch zwischen den einzelnen Bundesländern ist und dass man nur zusammen etwas bewegen kann. Denn selbst wenn man gegeneinander im Wettbewerb steht, kann man immer noch voneinander lernen.
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0: Auch der Dienstagmorgen beginnt mit sehr warmen Temperaturen und einem bewölkten Himmel, der sich im Laufe der Zeit weiter zuzieht. Zeitweise leichte Schauer bei 32 bis 35 Grad treten zur Mittagszeit auf. Der Regen hält nicht lange an, es verbleiben nur dichte Wolken. Nachts wird es dann etwas windig. Am Mittwoch wird ein Mix aus Sonne und Wolken herrschen bei 27 Grad.
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0: Showdown in der Halberstadt 2. Ein Kuschelfoto geht viral. Eigentlich war es in Halberstadt eine ganz normale Veranstaltung der liberalen Mittelstandsvereinigung. Sechs Spitzenpolitiker waren geladen, um die Positionen ihrer Parteien im

0: Wahlkampf zu vertreten. Doch ein Foto von dem Generalsekretär der CDU, Guido Heuer, und dem Spitzenkandidaten Ulrich Siegmund sorgte für ein Erdbeben in der deutschen Medienlandschaft. Dabei ging es um die Frage, ob ein CDU-Politiker zu einem aktuellen AfD-Kandidaten ein gutes Verhältnis haben darf. Von Markus Lanz über Welt-TV bis hin zu zahlreichen anderen sogenannten Leitmedien waren die Meinungen sehr kontrovers. Die meisten Journalisten jedoch fanden das Foto ganz normal.
1: Nun haben die Christdemokraten allerdings ein Problem, denn ein Foto zeigt den CDU-Fraktionschef in kumpelhafter Pose, ausgerechnet mit dem AfD-Spitzenkandidaten.
2: Ein Foto, das ganz Deutschland elektrisiert und das mitten im Landtagswahlkampf für jede Menge Wirbel in der CDU Sachsen-Anhalt sorgt. Ein Lächeln, ein Mikrofon und eine sehr freundliche, fast schon vertraute Geste. Und schon steht die Debatte über die sogenannte Brandmauer zur AfD wieder ganz im Mittelpunkt.
3: Ein Foto, das Herrn Siegmund, also Ulrich Siegmund, den Spitzenkandidaten der AfD, und Guido Heuer, den Fraktionschef der CDU, im Landtag von Sachsen-Anhalt zeigen. Man sagt, das ist der Beleg für das Ende der Brandmauer. Da kungeln zwei miteinander. Nichts könnte weiter von der Wirklichkeit entfernt sein.
4: Das ganze Wochenende waren ja irgendwie die Medien und auch die Politikszene so sehr damit beschäftigt, ein Foto zu analysieren, auf dem eben zu sehen ist, wie der Landtagsfraktionschef der CDU in Sachsen-Anhalt sehr nahe und sehr gesellig an seinem AfD-Kontrahenten Ulrich Siegmund sitzt. Ganz normale Menschen würden sie denken, ja, das ist ein normales Foto, aber natürlich die Brandmauerherzen brennen lichterloh, also Grüne und Linke, die kriegen sie gar nicht mehr ein. So, wo ist die Abgrenzung? Und ich frage mich mal, wie sie sich das vorstellen. Also glauben die, wenn da jetzt der Guido Heuer, so heißt der CDU-Mann, den AfD-Mann berührt, dass da irgendwie beide in Flammen aufgehen? Oder?
0: Wie war aber die Stimmung wirklich vor Ort? Alle diskutierten über ein Foto von einer Veranstaltung, wo sie selbst nicht dabei waren. Wir aber schon. Das sogenannte Kuschelfoto entstand in einer Situation, wo alle auf dem Podium und auch das Publikum sich über vorhergehende ironische Aussagen amüsierten. Die Aufnahme zwischen Guido Heuer und Ulrich Siegmund fand im Bruchteil einer Sekunde statt und spiegelt keineswegs die zweistündigen hitzigen Diskussionen zwischen den Kandidaten wider. Denn gekuschelt wurde unter den Teilnehmern in den zwei Stunden nicht.
5: Und ein Satz gestatten Sie mir noch. Aber ja, ich muss Ihnen widersprechen, diesen Pessimismus, man kann das nicht zurückdrehen, das teile ich überhaupt nicht. Ist denn jetzt Ihr Lösungsansatz, den Kopf in den Sand zu stecken und zu sagen, wir lassen alles so weitermachen? Die CDU hält, und da muss ich Ihnen recht geben, an allen Fehlentscheidungen noch weiter fest. Wir haben nach wie vor das Heizungsgesetz, wurde alles vor der Wahl versprochen, wird abgeschafft, haben wir immer noch. CO2-Steuer weiter ausufern, wir haben eine Lkw-Maut, alles CDU-Themen. Und das lähmt unseren Mittelstand. Und Herr Heuer, wir brauchen einfach Freiheit für den Mittelstand. Und die letzte Sache nochmal, das ist mir ein ganz inneres Bedürfnis, da bin ich übrigens auch auf Ihren neuen potenziellen Koalitionspartner, denn es war ja ein weiterer Satz, mal gespannt, ab September, Frau Hohmann. Es gibt keinen Hahn irgendwo an der Wand, wo einfach Geld rauskommt, wenn man das aufdreht, was man dann wieder Gießkanne umverteilen kann. Das müssen die Leute erwirtschaften. Wenn man ein Unternehmen so führen würde, wie Sie Politik machen würden, könnte man Insolvenz anmelden. Das ist eine Insolvenzverschleppung. Demzufolge Freiheitsunternehmen.
6: Ja, es gibt ein berühmtes Foto, was in Halberstadt gemacht wurde. Jetzt haben viele drüber geredet, aber niemand war da. Sie waren da. Wie haben Sie das selber empfunden?
7: Ja, ich persönlich finde, dass es eine Frechheit ist, dass da jetzt so ein Bohai drum gemacht wird um dieses Foto. Denn wenn man dabei gewesen wäre und nicht nur das stille Foto sieht, dann würde man sehen, dass Herr Heuer eigentlich dem Herrn Siegmund in dem Moment widerspricht. Und das quasi direkt. Deswegen greift er sich das Mikro. Und ja, die beiden haben gelacht. Okay, es war am Ende eine einigermaßen humorvolle Situation, aber trotzdem, wenn man es politisch auslegen will, dann war es keine Kumpanei, sondern genau das Gegenteil. Das sieht man auf dem Foto natürlich nicht und deswegen ist es schade, dass einfach mit einem Bild irgendwie Stimmung gemacht wird und dann was behauptet wird, was mit der Realität tatsächlich gar nichts zu tun hat. Wenn man sich den Rest der Veranstaltung anguckt, hat sich, denke ich, Herr Heuer ganz klar auch von der AfD abgegrenzt.
8: Na, man sieht mal schnell wieder, wie das gehen kann, dass ein Foto total missinterpretiert wird. Das war ein Wahlforum, was ich gut finde, wenn im Harzkreis auch, in dem Fall meine ich in Halberstadt war es gewesen, über die Themen der Parteien diskutiert wird, wie man Deutschland verändern will, Deutschland besser machen will, Sachsen-Anhalt vor allen Dingen besser machen will. Und dann ein Foto so dargestellt wird, als würde es da irgendwie eine Verbrüderung geben. Also ich habe mich da schon sehr gewundert, dass es wieder mal nicht um Inhalte ging bei der Diskussion um das Foto, sondern ausschließlich um das Foto selbst.
0: Bilder haben eine Menge Macht. Doch in diesem Fall wurde

0: von vielen Medienvertretern versucht, einen Skandal herbeizuführen, den es so nie gegeben hat. Gott sei Dank sind viele renommierte Journalisten darauf nicht reingefallen und haben das Foto so kommentiert, wie es sein sollte. Ein ganz normales Bild, ohne jegliche Bedeutung.
1: Stimmen aus dem Harz. Wie steht es um die Wirtschaft im Landkreis? In den Barockgärten in Blankenburg fand zum fünften Mal das Sommerfest der Harzer Wirtschaft statt. Viele Menschen aus den Unternehmen aus dem Landkreis treffen sich hier, um in Gespräche zu kommen. Bei entspannter Musik und gegebener Verpflegung konnten hier Netzwerke geknüpft oder ausgebaut werden. Zu den Gästen gehörten auch wichtige Namen in der Politik. Ministerpräsident Sven Schulze war, wie in den vergangenen Jahren, wenn auch mit anderer Funktion als Wirtschaftsminister, vor Ort.
2: Ich bin ja immer bei diesen Treffen dabei gewesen, schon als Wirtschaftsminister, und ich halte es für eine Selbstverständlichkeit, dass ich natürlich als Ministerpräsident auch komme. Denn gute Arbeit für Sachsen-Anhalt kann ich als Ministerpräsident nicht vom Schreibtisch in Magdeburg aus machen, sondern nur, wenn ich vor Ort bin, mit den Unternehmen spreche, mit den Unternehmern spreche, mit deren Mitarbeitern auch ins Gespräch komme, über die Ideen spreche, die ich für Sachsen-Anhalt habe, auch im Bereich Wirtschaft, aber auch die Rückmeldung von denen kriege, wo ich schon auf dem richtigen Weg bin oder wo ich vielleicht noch etwas verändern muss. Und das mache ich heute hier in Blankenburg, das mache ich aber eigentlich fast jeden Tag, wenn ich in Sachsen-Anhalt unterwegs bin.
1: Ebenfalls ein wichtiger Gast war der Landrat des Landkreis Harz, Thomas Balzerowski. Gemeinsam mit dem Bürgermeister der Stadt Blankenburg, Heiko Breithaupt, begrüßten sie auf der Bühne die Gäste und gaben einen kleinen Ausblick. Der Landrat sieht konkrete Probleme in seinem Landkreis, die man angehen muss.
3: Selbstverständlich. Also die Lage der Wirtschaft ist angespannt bis schlecht. Wir haben eine Rezession in Deutschland. Selbst wenn man sagt, ein Mini-Wachstum, was auch initiiert ist durch die Milliarden der Bundesregierung, sprechen wir von einer Rezession. Der Landkreis Harz hat von 2025 bis 2026 1.000 sozialpflichtige Arbeitsplätze verloren. Die Arbeitslosenquote ist um 1% gestiegen und da kann man nicht davon reden, dass wir eine gute Lage haben.
1: Zu diesen unangenehmen Daten gehört aber auch der Blick über den Landkreis hinaus. Geprägt werden diese Probleme von weltpolitischen Entscheidungen. Preise steigen und dadurch wird das Leben teurer. Und das wiederum führt zu weniger Konsum und fehlender Kaufkraft der Menschen im Landkreis, so der Landrat. Dazu gehören ebenfalls Entscheidungen aus Berlin, die der Landrat nicht immer begrüßen kann.
3: Was ich an Herrn Merz gar nicht mag, sind Ankündigungen ohne die entsprechenden Handlungen. Vielleicht erstmal gar nichts sagen, sondern erstmal Dinge in die Wege leiten, auch umsetzen und dann verkünden und nicht andersrum. Ich glaube, das ist eine Grundtugend eines Politikers. Da hat er wahrscheinlich nicht aufgepasst.
4: Ja, also wenn man das wirklich hört, was dort an Reformen so alles kommt, dann ist mein erster Gedanke, was bedeutet das für mich, für das Unternehmen? Und zum Ergebnis komme ich, dass es dann ungünstiger wird, also teurer wird, hier und da. Und das ist ein Signal, was ausgesendet wird, das ist nicht richtig. Da muss gegengesteuert werden.
1: Das Ziel ist also eine attraktive Lebenserhaltung im Landkreis Harz. Dazu gehört die Sicherung von Arbeitsplätzen. Erst kurz vor dem Sommerfest der Harzer Wirtschaft hatte der Ministerpräsident Sven Schulze deshalb ein wichtiges Gespräch.
2: Es ist ja so, dass ich, als die Entscheidung kam, Bohai Trimet und auch weitere Unternehmen, auch in Wernigerode, Harzgerode, stehen vor dem Aus, weil VW keine Aufträge mehr platziert. Da habe ich ja persönlich den Vorstand angerufen und habe Ideen präsentiert, wie man das doch noch retten kann. Und VW, Volkswagen hat gesagt, okay, das hört sich plausibel an. Wir setzen uns mit Ihnen, Herr Schulz, an einen Tisch in die Staatskanzlei. Ich habe damals eingeladen und wir haben jetzt Zeit bekommen. Wir haben Unterstützung auch finanziell von Volkswagen bekommen für Harzgerode, auch damit für die anderen Standorte in Wernigerode. Und jetzt haben wir heute ein weiteres Gespräch gehabt, wo wir die Entscheidungen der letzten Wochen und auch die Fortschritte der letzten Wochen besprochen haben. Ich denke, aktuell sind wir auf einem vernünftigen Weg. Wir sind auf einem Weg, der dazu beitragen kann, wenn er am Ende wirklich erfolgreich ist, dass diese Standorte eine Zukunft haben und damit diese Jobs hier auch im Harz gehalten werden.
1: Die Wirtschaft im Harzkreis ist also neben der schlechten Stimmung dennoch stark. Eine Wirtschaft, die zusammenarbeiten kann und sich durch Krisen kämpft, wenn es darauf ankommt. Und genau dafür ist dieser Abend da.
3: Zunächst mal wird man sehr viele gute Eindrücke mit nach Hause nehmen, weil hier sich eine Harzer Wirtschaft präsentiert, die ja sehr selbstbewusst sagt, wir entwickeln diesen Landkreis und die Wirtschaft in diesem Landkreis nach vorne. Wir haben da ein funktionierendes Handwerk, funktionierendes Gewerbe, auch Industriebetriebe. Und die feiern einmal im Sommer zusammen, ein guter Anlass, um sich auszutauschen.
5: Ja, ich glaube, es ist wichtig, weil die Unternehmerinnen und Unternehmer und ihre Partner hier ein gutes Format haben, sich auszutauschen. Das klingt vielleicht erstmal gar nicht so naheliegend, aber im Geschäftsalltag kommt es im Jahr gar nicht so oft dazu, dass man sich sieht, trifft und vor allem auch die Verbindung zur Politik hält, sowohl hier zur Kommunalpolitik als auch zur Landespolitik. Und da ist das, glaube ich, hier ein ganz gutes und entspanntes Format und wir alle führen hier wichtige Gespräche. Und ich kann Ihnen auch aus eigener Erfahrung sagen, also an diesem einen Abend kann man mitunter mehr Absprachen treffen als im ganzen Monat.
4: Na, Blankenburg ist ja ein Spiegel von Sachsen-Anhalt auch. Und wenn man durch die Unternehmen mal sich umhorcht, da hört man schon die eine oder andere Kritik. Also mies wäre vielleicht ein bisschen zu viel des Guten. Wir sind hier in Blankenburg, genauso wie im Landkreis Harz, in einer Region, wo viel zusammengearbeitet wird. Es existieren Netzwerke, die sehr gut funktionieren. Und da kann man auch sich gegenseitig mal austauschen, Probleme miteinander diskutieren und so dann auch ein bisschen nach vorne gucken und positive Stimmung verbreiten.
2: Also wenn ich aktuell schaue, diskutiere und bespreche ich mit potenziellen Investoren gerade etwa ca. 1 Milliarde Euro, die hier in Sachsen-Anhalt in den nächsten Monaten investiert werden kann, beziehungsweise wo es Entscheidungen gibt für Sachsen-Anhalt. Es gibt ein größeres Projekt hier, beispielsweise auch im Harzkreis. Es gibt weitere Projekte auch im Mansfeld-Südharz, also in der Region hier. Wir wissen, Daimler Truck ist groß und wird vielleicht noch größer werden. Aber wichtig für uns ist immer die mittelständische Wirtschaft. Die Unternehmen, die Sachsen-Anhalt in den letzten Jahrzehnten groß gemacht haben, die mittelständischen Unternehmen mit 15 oder 15 Mitarbeitern, das ist Priorität Nummer 1 meiner Arbeit.
1: Gespräche gab es an diesem Abend eine Menge. Viele Gäste hatten sich hier getroffen. Zum 5. Mal war das Sommerfest der Harzer Wirtschaft ein Erfolg und das wird es sicher auch in den kommenden Jahren bleiben.

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1: Das ist Tim. 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

0: Auch der Dienstagmorgen beginnt mit sehr warmen Temperaturen und einem bewölkten Himmel, der sich im Laufe der Zeit weiter zuzieht. Zeitweise leichte Schauer bei 32 bis 35 Grad treten zur Mittagszeit auf. Der Regen hält nicht lange an, es verbleiben nur dichte Wolken. Nachts wird es dann etwas windig. Am Mittwoch wird ein Mix aus Sonne und Wolken herrschen bei 27 Grad.
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in den Startlöchern. 11. löwenstarkes Kinderfest. Der Blankenburger Stadtpark zeigt sich von der attraktivsten Seite. Rund 3 Millionen hat seine Umgestaltung und Sanierung gekostet und was jetzt den Blankenburgern geboten wird, kann sich sehen lassen. Der Spielplatz ist

0: besonderes Highlight und wird gern angenommen. Die alten Bäume spenden ausreichend Schatten, die Wege und Beete sind gut gepflegt und die multifunktionale Bühne bietet zahlreiche Möglichkeiten für unterschiedliche Veranstaltungen an. Im vergangenen Jahr ist der eingezäunte Stadtpark zum Austragungsort für das größte Kinderfest in der Region geworden.
1: Letztes Jahr ist es super gut gelaufen. Ich war total begeistert oder wir waren total begeistert, weil ich muss ganz ehrlich sagen, mit so einem Ansturm hätte ich eigentlich nicht gerechnet, weil neue Location und da haben wir gedacht, naja gut, das findet nicht gleich jeder. Parkplätze schon, aber den Weg hierher, aber es war super. Es ist super gelaufen und dafür möchte ich allen nochmal danken. Ich schaue wieder auf die schöne Parkbühne, muss ich ganz ehrlich sagen, und ich bin mit der Location total zufrieden. Klar, Sicherheitsauflagen, Security, dies ja noch mehr, aber alles andere, sag ich mal, ist in Sack und Tüten.
0: Das Team rund um den Lions Club ist für seine nächste große Aufgabe bereits gut gerüstet.
2: Ich lade wieder ein zum 11. Kinderfest der Stadt Blankenburg, organisiert vom Lions Club Blankenburg und den vielen fleißigen Helfern, die das ganze Jahr über mit der Planung beschäftigt sind.
0: Am 21. Juni von 13 bis 18 Uhr findet im Stadtpark das 11. Löwenstarke Kinderfest statt.
3: In diesem Jahr ist das Motto des Kinderfest »Feiert die Musik«. Passend zum Tag Fête de la Musique haben wir das Kinderfest auch danach ausgerichtet. Wir haben wieder ein buntes Bühnenprogramm mit einer Zaubershow, Papagei-Show, Tänzern, Theater und vielem mehr für die Kinder aufgestellt.
0: Nur durch die zahlreichen Sponsoren ist es wieder möglich, dass diese Großveranstaltung ohne Eintritt mit kostenlosen Spiel- und Spaßaktionen durchgeführt werden kann.
2: Ich bedanke mich schon mal im Namen des Lions Clubs und der Helfer bei der Blankenburger Wohnungsgenossenschaft, bei den Stadtwerken Blankenburg, bei der Firma Umwelttechnik Wasserbau mit Sitz in Blankenburg, bei den Harzer Mineralquellen und den vielen anderen Sponsoren, die dazu beigetragen haben, uns zu unterstützen.
4: In diesem Jahr sind wieder Eis und Zuckerwatte für die Kinder kostenlos. Die Parcourskarten wurden überarbeitet. Es gibt neue Stempel. Die Kinder können also fleißig sammeln und wieder tolle Preise gewinnen.
3: Ganz neu dabei ist in diesem Jahr um 13 Uhr schon das Polizeimusikorchester. Wir haben in diesem Jahr wieder über 40 Stände von Vereinen und Firmen aus der Region.
4: Die Berufsschule Wernigerode wird wieder mit einem Schwingstand vertreten sein. Und dann hoffen wir, dass wir wieder alle Kinder glücklich machen.
5: Die GVS Theaterkiste probt schon ungefähr seit 2-3 Monaten an dem ganzen Stück. Wir haben uns gedacht, es passt super zum Thema Feiert die Musik, wenn wir auch ein musikalisches Stück uns raussuchen, und haben uns für Peter und der Wolf entschieden. Also es wird diesmal musikalisch zur Sache gehen. Es wird vom Tonband gespielt und die Schauspieler sind diesmal nur aktiv, mimisch und gestisch. Das ist für uns auch mal was Neues. Und ja, wir sind noch fleißig beim Proben und müssen noch ein bisschen an der Kulisse feilen. Ja, aber wir freuen uns schon drauf.
0: Dieses und noch viel mehr erwartet die Kinder am 21. Juni im Stadtpark von Blankenburg.
6: Kinderfest, wir feiern die Musik!
7: Eine Neueröffnung mit Streetfood Festival. Die Wiederbelebung der Halberstädter Einkaufsmeile. Vor fast 30 Jahren gab es in der Stadt Halberstadt bereits Überlegungen, den breiten Weg neu und attraktiver zu gestalten. Immer wieder wurden in den letzten Jahrzehnten dazu Konzepte erarbeitet, doch meistens fehlte das Geld. Viele Halberstädter waren daher auch überrascht, als die ersten Bagger tatsächlich auf dem breiten Weg anrollten und mit der Sanierung der einstigen DDR-Prestigemeile begannen. Die ersten Schritte für den Umbau wurden noch vom ehemaligen Oberbürgermeister Andreas Henke realisiert. Mit der Übernahme des Amtes durch Daniel Zarata wurde das Projekt nach so vielen Jahren und unzähligen Konzepten endlich umgesetzt. Anfang Dezember 2023 wurde mit einem Spatenstich mit der Sanierung des breiten Wegs begonnen. Fast 2,5 Jahre lang mussten die Händler und Dienstleister in der Fußgängerzone die Bauarbeiten ertragen, sowie die damit verbundenen Absperrungen. Jetzt hat das Warten und der graue Anblick des breiten Wegs endlich ein Ende gefunden. Zur Einweihung der einstigen Prachtstraße, die jetzt wieder eine schöne Fußgängerzone ist, kamen Hunderte von Halberstädtern mit ihren Kindern in die Innenstadt.
6: Ja, wir hatten ja immer die Diskussion, die Händler leiden hier so und hier müssen mal mehr Leute auf dem breiten Weg. Aber wie sollen wir das machen? Also die einzige Chance, die wir hatten, waren wirklich die Rahmenbedingungen zu verbessern. Das haben wir jetzt gemacht, indem wir einen großen Familienerlebnisraum für alle Altersgruppen geschaffen haben. Und wir gehen einfach davon aus, dass es hier insgesamt mehr Bewegung auf dem breiten Weg gibt, weil wir mehr Familien da haben, weil wir die Rentner hier haben, die sich auch mal ausruhen können auf einer Bank, dann auch ein bisschen was sehen können. Und so bekommen wir einfach mehr Bewegung auf dem breiten Weg, mehr Masse. Und das natürlich auch für die Händler gut. Und darum geht es am Ende, geht es den Leuten gut, dann geht es auch der Stadt gut. Und deswegen haben wir heute was für alle Menschen in Halberstadt geschaffen.
8: Also hervorragend, die Stadt Halberstadt hat hier sehr viel richtig gemacht. Der stationäre Einzelhandel ist unter Druck durch den Onlinehandel. Und insofern brauchen wir auch neue Konzepte für die Innenstädte, um sie zu füllen, um dem stationären Einzelhandel auch eine Chance zu geben, entsprechend auch ihn zu unterstützen. Und da hat die Stadt Halberstadt vorbildlich eigentlich für andere Städte auch in Sachsen-Anhalt alles richtig gemacht. Spielplätze hierher gebracht, Grünflächen hierher gebracht, Cafés hierher gebracht, um Verweilzeit zu schaffen, um Jung und Alt, den Kindern, aber auch den Senioren die Möglichkeit zu geben, in der Innenstadt zu sein, miteinander zu reden. Man muss sich nicht im Internet verabreden oder chatten oder sonstige Dinge machen im Netz. Nein, man kann sich in der Innenstadt treffen, im Mittelpunkt, im Herzen der Stadt, um jetzt entsprechend zu kommunizieren. Insofern hat Halberstadt alles richtig gemacht und ist Vorbild für andere Städte.
7: Nach 2,5 Jahren Bauzeit und 5 Millionen Euro ist der breite Weg in Halberstadt heute wieder ein moderner Boulevard, der für die Menschen viel Erholung bietet und für die Kinder jede Menge Spaß. Daher durften auch die Kinder der Kita Regenbogen die neue Prachtstraße eröffnen. Natürlich ließen es sich die Erwachsenen auch nicht nehmen, ein paar Worte an diesem historischen Tag für Halberstadt zu halten. Das übernahm sichtlich ein stolzer Oberbürgermeister Daniel Zerrater und der Landrat des Harzkreises Thomas Balzorowski.
9: So, liebe Halberstädterinnen, liebe Halberstädter, wir haben es endlich geschafft, möchte ich sagen. Diese Eröffnung, also mir fällt wirklich ein Stein vom Herzen, diese Eröffnung ist etwas ganz Besonderes, eben weil sie auch ein sichtbares Zeichen dafür ist, dass sich in Halberstadt in den letzten Jahren wirklich richtig viel bewegt. Und wir schaffen hier Sachen gemeinsam, die in den letzten 30 Jahren manchmal ein bisschen unvorstellbar waren. Und gerade in Zeiten, wo man das Gefühl hat, oh, so richtig läuft es vielleicht gerade nicht, da darf man sich das gerne mal vor Augen führen, wenn es läuft. Und was läuft bei uns? Großansiedlungen, Daimler-Truck, Sieger, Radwege nach Sargstedt, nach Ströbeck, nach Langenstein. Die Spiegelschule wird saniert und in diesem Jahr fangen wir auch noch an, einen neuen Jugendclub zu bauen. Aber heute, meine Damen und Herren, heute feiern wir wahrscheinlich das wichtigste Projekt für alle Halberstädter. Ein Projekt, das dem wiederaufgebauten Stadtzentrum ja sozusagen direkt hinter Ihnen von 1997 den I-Punkt aufsetzt und unser Stadtzentrum auch wieder komplett macht. Viele von Ihnen erinnern sich ja noch an den breiten Weg in seinen unterschiedlichsten Facetten. Mit Straßenbahn, ohne Straßenbahn, mit Autoverkehr, ohne Autoverkehr, als Flaniermeile und Fußgängerzone. Aber eins war der breite Weg doch immer. Und zwar Teil unseres Stadtzentrums oder bis zum Wiederaufbau eigentlich sogar das Stadtzentrum.
8: Ich sehe so viele glückliche Gesichter, ich sehe so viele freundliche Menschen, die ihre schöne Wohnstube hier in Halberstadt wieder in Beschlag genommen haben. Und als ich gerade den breiten Weg runtergegangen bin, waren die Cafés voll. Ich glaube, Daniel, für uns beide wäre kein Platz mehr gewesen. Wir hätten stehen müssen. Und meine Damen und Herren, genau so muss es sein. Recht herzlichen Glückwunsch im Namen aller Bürger des Landkreises Harz für Halberstadt, für dieses tolle Wohnzimmer, was Sie sich hier eingerichtet haben, meine Damen und Herren.
7: zur Eröffnung des breiten Weges

0: Eis ein, um auszuspannen oder sich in den Geschäften auf ein Eis zu treffen und zu shoppen. Das Besondere an der Neugestaltung des breiten Weges ist, dass unterirdisch ein hochmodernes Versorgungssystem installiert wurde. Denn der breite Weg soll zukünftig wesentlich grüner werden. Dafür sorgen 28 neue Bäume, Staudenbeete und neue begrünte Flächen. Obwohl an diesem Wochenende in Bernburg der 24. Sachsen-Anhalt-Tag stattfand, nahm sich dennoch der Ministerpräsident von Sachsen-Anhalt Sven Schulze die Zeit, am Samstag sich den breiten Weg von Oberbürgermeister Daniel Zarater bei einem Rundgang zeigen zu lassen. Gemeinsam verewigten sie als Erste dann ihre Handabdrücke auf einer neuen Tafel zur Eröffnung der Fußgängerzone. Auch die Vorsitzende des Seniorenbeirats für Menschen mit Behinderung, Kerstin Römer, sowie der sympathische Halberstädter Olympiasieger Georg Fleischhauer freuten sich über diese gelungene Aktion.
1: Also ich finde es richtig schön, wie es hier geworden ist. Ich kenne es ja auch von vorher, auch als lange Baustelle. Und jetzt dachte ich, ich schaue zur Eröffnung vorbei. Und ich bin wirklich beeindruckt, auch wie viele Leute hier gekommen sind, was jetzt hier los ist. Das ist wirklich richtig schön, wie das einfach belebt ist. Und ich hoffe, das bleibt ganz lange so schön und so belebt und ein schöner Ort für alle Halberstädter.
0: Fast 30 Jahre lang hat es gedauert, um den einstigen Halberstädter Prachtboulevard zu sanieren. Eine lange Zeit, aber am Ende wurden alle für ihre Geduld belohnt, immer am Ball geblieben zu sein. Bleibt nur zu hoffen, dass das Herzensprojekt mit Liebe behandelt wird, damit es zukünftig einen Grund gibt, die Innenstadt zu besuchen.
2: Neues Dach für eine alte Kirche. Förderverein und Kirchengemeinde wollen dem Dorf wieder eine Mitte geben. Im Zentrum des Ortes auf einem kleinen Hügel steht die Kirche von Hüttenrode. Oder besser gesagt, ihre Ruine. Zum ersten Mal wurde ein sakraler Bau 1133 in diesem Oberharzer Dorf erwähnt. Nach seinem Verfall begann 1738 ein Neubau, der aber über 10 Jahre auf seine Fertigstellung warten musste. 1749 erfolgte die Einweihung der Kirche mit dem Aufsetzen der Kugel- und Wetterfahne sowie einer Innenausstattung mit Altar, Orgel und Taufstein aus Rübeländer Marmor. Allerdings wird schon 100 Jahre später der schlechte Zustand der Kirche beschrieben und eine Erneuerung der Giebelseite sowie Stützpfeiler wurden notwendig. Da das Gotteshaus nicht beheizbar war, konnte es bis in das 20. Jahrhundert nur in den wärmeren Monaten genutzt werden. Als 1973 ein Blitz in die Turmhaube einschlug, brannte diese aus. Ihre Reste stürzten aufs Dach des Kirchenschiffes und zerstörten es. Ein Abriss der Kirchenruine war mehrmals im Gespräch. 1986 erfolgte dann der Wiederaufbau des Turmdaches und nach der Wende wurde 1991 eine neue Kugel mit Wetterfahne aufgesetzt. Durch die Witterungseinflüsse verfiel aber das Kirchenschiff weiter.
3: Die Geschichte Hüttenrodes ist ja auch die Geschichte Blankenburgs. Und gerade dieser Brand, der hier in der Kirche ausgebrochen war, der ist ja den Hüttenrödern noch tief verwurzelt in Erinnerung. Und wir wollen ja hier gemeinsam mit allen Beteiligten und Partnern einen Veranstaltungsort schaffen. Und von dem profitiert eben nicht nur Hüttenrode, sondern auch Blankenburg, weil das Kirchengebäude in unserem Stadtgebiet in der Form einzigartig ist und ja, man hier ganz anders planen kann, als wenn man eben im Bestand einer Kirche baut. Und ich glaube, das ist auch das Einzigartige und es ist natürlich auch hier der höchste Punkt, quasi nicht nur von Hüttenrode, sondern auch von Blankenburg. Und darum freue ich mich über das Interesse auch der Staatskanzlei, des zuständigen Staatssekretärs, der heute hier kommt. Wir werden gemeinsam besprechen, was können wir noch tun, damit das Projekt erfolgreich umgesetzt wird.
2: Der 2014 gegründete Förderverein Kirche Hüttenrode und die Kirchengemeinde als Eigentümerin der Ruine hatten es sich auf die Fahnen geschrieben, diese Cabrio-Kirche zu erhalten und sie wieder religiös und kulturell neu zu beleben.
4: Hier in dieser Kirche wurde

0: Die Mauern saniert, weil sonst würden wir hier gar nicht mehr stehen können. Die Mauern wären wahrscheinlich schon eingestürzt. Wir haben neue Fenster in der Kirche, wir haben neue Türen in der Kirche. Der Unterfußboden wurde eingebaut, die Fundamente für das Dachgerüst sind im Boden und als nächstes sollen jetzt das Dachgerüst und das Dach eingebaut werden. Gestartet sind wir mal mit einer etwas futuristischen Variante. Wir wollten gerne die Cabrio-Kirche oder den Charakter der Cabrio-Kirche erhalten und wollten Glas mit integrierten PV auf die Kirche bringen, aber nach nach Kostenvoranschlägen war diese Variante dann nicht zu realisieren und wir sind jetzt bei der Variante, dass wir ein normales Tonziegeldach hier drauf bringen. Auf dieses Dach kommt dann noch eine kommerzielle oder eine konventionelle PV-Anlage.
1: Mit verschiedenen Konzerten, Weihnachtsmärkten und anderen Veranstaltungen wurde in der Vergangenheit schon auf die Förderer und ihr Anliegen aufmerksam gemacht. 12 neue Fenster und 3 Türen konnten dank privater Spender erneuert werden. Strom, Wasser, Abwasser sind bereits verlegt. Aber allein die Mauersanierung kostete 380.000 Euro.
0: Wir sind eigentlich von dem Jahr 2014 an, hatten wir immer große Unterstützer und bei der Mauersanierung hat sich da so eine erfolgreiche Gruppe gebildet, die die Finanzierung zusammengestellt hat und die haben wir jetzt bei der Dachfinanzierung auch wiederholt. Also im Grunde genommen das Land Sachsen-Anhalt, der Bund, die Lotto Toto GmbH in Sachsen-Anhalt, die Sparkassenstiftung Wernigerode, die Kleinschmidt-Stiftung und dann auch sehr viele Groß- und Kleinspender.
1: Das Dach ist der nächste große finanzielle Posten. Dank der gewährten Bundes- und Landesfördermittel in Höhe von 585.000 Euro wurde das Projekt in Angriff genommen. Für eine Installation der PV-Anlage konnten die Blankenburger Stadtwerke gewonnen werden. Aber trotz der bisher aufgebrachten Eigenmittel von 235.000 Euro sowie Lotto- und Sparkassengelder fehlen noch 70.000.
2: Und das muss man unterstützen, denn das Dorf hält hier zusammen und bewegt was und macht was und macht das Leben lebenswert. Und da brauchen wir aber auch manchmal Hilfe und deshalb soll man der Staatssekretär herkommen, sich das anschauen und wir reden.
3: Das ist natürlich für den Ort hier ein wichtiger Punkt, die Kirche mitten im Ort. Es ist ein auch in der jetzigen Form, im jetzigen Zustand beeindruckendes bauliches Denkmal und es ist richtig, dass wir alle Anstrengungen unternehmen, dass hier wieder ein Dach draufkommt, dass dieser Raum wieder genutzt werden kann. Natürlich am Ende als Kulturkirche, aber am Ende auch von der Gemeinde, die ja auch eine nutzende Gemeinde ja wäre.
4: Was raten Sie dem Verein? Wie soll es weitergehen?
3: Ja, ich rate dem Verein, den eingeschlagenen Weg jetzt mit aller Konsequenz fortzusetzen. Es steht ja Fördergeld bereit. Es geht jetzt darum, noch die letzte Lücke zu schließen. Da muss man schauen, ob vielleicht es im Haushaltsvollzug sich Möglichkeiten ergeben. Die allerletzte Möglichkeit wäre natürlich, am Ende auch die letzte Lücke kreditfinanziert zu schließen, sodass am Ende die Gesamtfinanzierung steht. Das ist das Entscheidende.
1: Die Finanzierungslücke muss dringend geschlossen werden, damit aus der Cabrio-Kirche ein witterungsunabhängiger Veranstaltungsraum wird und Hüttenrode seine Mitte wiederbekommt. 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

0: Auch der Dienstagmorgen beginnt mit sehr warmen Temperaturen und einem bewölkten Himmel, der sich im Laufe der Zeit weiter zuzieht. Zeitweise leichte Schauer bei 32 bis 35 Grad treten zur Mittagszeit auf. Der Regen hält nicht lange an, es verbleiben nur dichte Wolken. Nachts wird es dann etwas windig. Am Mittwoch wird ein Mix aus Sonne und Wolken herrschen bei 27 Grad.
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2: Vandalismus im Barockgarten. Mutwillige Zerstörung einer historischen Sandsteinfigur. Eine stark beschädigte Putte sorgte am 1. Juni für Aufsehen in Blankenburg. In dem vorangegangenen Wochenende zwischen Freitagabend und Montagmorgen müssen die Täter zugeschlagen haben. Normalerweise steht hier die Putte mit Fruchtschale, symbolisch für das Sternzeichen Löwe, neben den vielen anderen Sandsteinfiguren. Doch jetzt sieht man hier nur noch ein leeres Podest mit den Spuren der Tat.
3: Ja, das ist natürlich ein großer Aufwand für uns und besonders ärgerlich, gerade für diejenigen, die sich hier für die Gartenanlagen verantwortlich zeichnen. Und jeder Blankenburger hängt ja auch mit Herzblut dran. Die Putten sind ja über 300 Jahre alt. Ich schätze, dass der Schaden, wir müssen gucken, wie weit der Sockel auch beschädigt wurde, so zwischen 5.000 bis 10.000 Euro mindestens beträgt. Und wir wissen noch nicht ganz genau, ob man die Putte überhaupt reparieren kann. Da sind wir mit Fachfirmen jetzt im Austausch. Aber das schmerzt uns natürlich unwahrscheinlich, weil das ist ja unser Aushängeschild hier letztlich. Ja? Und Vandalen können wir hier ehrlich gesagt nicht gebrauchen und hatten wir in der Form bisher hier eigentlich auch noch nicht. Also ich kann alle nur aufrufen, aufmerksam zu sein und konkret jetzt zu der Putte, wer irgendetwas beobachtet hat, vielleicht auch in den Tagen zuvor, sich bei uns in der Stadtverwaltung oder bei den Polizeidienststellen unseres Landkreises zu melden. Es betrifft ja nicht den Barockgarten als solchen, sondern auch das nähere Umfeld. Also wer irgendwas im Umfeld vielleicht auf dem Weg hierher beobachtet hat, also der möge sich melden und doch vielleicht noch mit dem einen oder anderen Hinweis dazu beizutragen. Was wir aktuell hier in der Stadt diskutieren und wahrscheinlich auch umsetzen werden, ist, dass wir Videotechnik einbauen.
2: Das Postament wurde im Zuge der Tat um 180 Grad gedreht, was auf eine erhebliche Gewalteinwirkung schließen lässt. Die Putte gehört zur Geschichte der Stadt und der mehr als 300 Jahre alten Gartenanlage. Die Stadt Blankenburg bittet daher Zeugen, welche zwischen dem 29. Mai und dem 1. Juni verdächtige Beobachtungen gemacht oder Informationen über die Täter haben, um Hilfe.
0: Sprechertreffen in der Welterbestadt. Erfahrungsaustausch in der Schlossmühle Quedlinburg. Im Hotel Schlossmühle in Quedlinburg trafen sich auf Einladung des Kreisvorsitzenden der CDU im Harzkreis, Uli Thomas, alle wirtschaftspolitischen Sprecher und Sprecherinnen aus allen Bundesländern in Deutschland. Ein Traditionstreffen, bei dem sich die Sprecher einmal pro Halbjahr treffen, um sich über aktuelle wirtschaftspolitische Themen zu unterhalten, Erfahrungen auszutauschen und Ideen zu entwickeln.
4: Wir waren oben auf dem Stiftsberg, haben die Kirche anschauen können, haben die Historie der Stadt erkunden können, die reiche Geschichte. Und man kann wirklich stolz sein auf das, was hier da ist. Zu Recht ist das UNESCO-Welterbe.
5: Also ich war jetzt noch nie hier in der Stadt und ich fand es sehr interessant, die Stadt kennenzulernen, zu sehen, was hier alles auch in den letzten Jahrzehnten, und uns wurde das dargelegt, passiert ist. Unheimlich natürlich ein Charme, auch mit den vielen Fachwerkhäusern. Ich komme persönlich auch aus einer Stadt, wo es ein paar Fachwerkhäuser in der Altstadt gibt.
6: Aus welcher?
5: Aus Lauda Königshofen im Taubertal. Aber natürlich diese Vielfalt und diesen Gesamtcharme der Stadt, war heute Morgen nochmal eine Runde Joggen dann auch durch die Stadt hier, ist einfach traumhaft. Also wirklich schön und ich glaube auch dadurch natürlich für Touristen unheimlich attraktiv.
0: Nach einer Erkundungstour der Welterbestadt ging es für die einzelnen Sprecher und Sprecherinnen in die Tagung. Friedrich Merz befindet sich noch immer in großer Kritik und gilt bei einigen als nicht besonders beliebt. Die AfD hat, besonders in Sachsen-Anhalt, deutlich mehr Wähler dazugewinnen können und steht kurz davor, eine absolute Mehrheit zu erreichen. In den anderen Bundesländern sieht es anders aus. Da scheinen die Altparteien erste Wahl zu sein.

0: Also als Rheinland-Pfälzer sage ich erstmal, wir haben am 22. März bei der Landtagswahl ja gezeigt, man kann auch als CDU Wahlen gewinnen. Wir werden Rheinland-Pfalz nach 35 Jahren die SPD ablösen und den Ministerpräsidenten stellen. Das geht natürlich sehr wohl. Wirtschaft war eins der zentralen Themen, auch in Rheinland-Pfalz beim Landtagswahlkampf. Wir haben die Wahl deutlich gewonnen und von daher bin ich ganz zuversichtlich, wenn wir das, was wir an wirtschaftlichem Know-how und Kompetenz haben, noch besser kommunizieren und wenn unser Koalitionspartner im Bund auch mitzieht, dann können wir Deutschland auch wirtschaftlich wieder so stark machen, wie wir es brauchen, um die vielen Aufgaben, die vor uns liegen, auch finanzieren zu können.
1: Hier in Sachsen ist die AfD besonders stark. Könnten Sie vielleicht ein paar Tipps mitbringen, wie man die AfD bekämpfen kann?
0: Also da tut man sich natürlich immer schwer, den Kolleginnen und Kollegen in den einzelnen Bundesländern, gerade auch, sag ich mal, in den neuen Bundesländern Tipps zu geben. Da halte ich mich sehr zurück. Wir haben in Rheinland-Pfalz auch ein Anwachsen der AfD gehabt. Das war das beste Ergebnis in den westlichen Bundesländern. Es bleibt dabei, wir müssen zeigen als Demokraten, wir finden die richtigen Antworten und wir können auch liefern. Und dafür müssen die demokratischen Kräfte aber zusammenarbeiten und manchmal auch die Parteiinteressen etwas hinten anstellen und sagen, nein, es ist wichtig, Überzeugungsarbeit zu leisten und den Menschen deutlich zu machen, die Probleme sind ja da, aber wir können sie lösen.
2: Die AfD zieht natürlich unheimlich den Frust der Leute an sich. Also die Leute, die enttäuscht sind, die vielleicht gerade um ihren Arbeitsplatz bangen oder vielleicht ihren Arbeitsplatz verloren haben, die fragen sich natürlich, was wird aus mir? Und dann sagen die, naja, jetzt haben wir eine Ampel erlebt im Bund, die war nix. Jetzt erleben wir gerade eine Regierung unter Führung der CDU mit der SPD zusammen. Die diskutieren auch eifrig über Reformen und was zu tun ist. Und manchmal schleicht sich dann vielleicht der Eindruck ein, die können es nicht. Und ich glaube, man muss daran arbeiten, dass wir es vernünftig machen, dass wir aber auch gut kommunizieren, dass die Leute auch merken, was wir konkret tun und wie dann das auch Auswirkungen hat vor Ort. Und die AfD kannst du eigentlich nur mit guter Politik schlagen. Gut arbeiten, verlässlich arbeiten. Ich merke bei uns in Baden-Württemberg, wir haben ja die Grünen als Regierungspartner, es wird da auch hinter den Kulissen oft heftigst gestritten über Inhalte und auch über die Ausrichtung. Aber es bleibt sehr geräuschlos nach außen und man arbeitet harmonisch. Und ich glaube, das ist auch dann ein Faktor. Wir sind jetzt beide Parteien ja mit 2/3 Mehrheit ausgestattet worden bei der letzten Wahl im März, wo dann die Leute schon auch merken, die streiten zwar um Inhalte, aber am Ende machen sie es gemeinsam fürs Land. Ich glaube, das ist sehr wichtig.
3: Ein weiteres Hauptthema beim Sprechertreffen war, welche Ideen und Erfahrungen aus Sachsen-Anhalt geteilt und in die einzelnen Bundesländer mitgegeben werden können. Und das auch umgekehrt.
4: Wir haben gehört, dass Sachsen-Anhalt beispielsweise bei der Kinderbetreuung, bei Schulen und so weiter durchaus ganz weit nach vorne kommt. Wir haben gesehen hier dieses Ambiente dieser Stadt, das unglaublich einladend ist. Ich glaube, wir können im Bereich Tourismus noch viel mehr tun. Wir müssen Flächen zur Verfügung stellen in ganz Deutschland, aber auch hier in Sachsen-Anhalt, damit Wirtschaft florieren kann, dass sich neue Betriebe, neue Arbeitsplätze ansiedeln können. Wir sind hier im Herz Deutschlands und auch ein Stück weit Europas. Und diese günstige Lage müssen wir ausnutzen. Auch was Bildung, Forschung, Entwicklung anbelangt, lernen wir gegenseitig voneinander. Und nicht nur Sachsen-Anhalt hat Probleme, auch Baden-Württemberg, wo ich herkomme, hat große Probleme. Wir sind in Baden-Württemberg im Moment beim Wirtschaftswachstum schlechter als Sachsen-Anhalt aufgestellt. Aber wir haben einen Wettbewerbsföderalismus und wir untereinander stellen wir uns so auf, dass wir uns miteinander auch messen und wir wollen dann jeweils zu den Besten gehören.
1: Wo hat es denn heute die größten Übereinstimmungen gegeben?
5: Nun, in der Betrachtung der allgemeinen Situation. Wir wissen aufgrund der geopolitischen Dinge, dass wir im schweren Fahrwasser sind. Wir wissen darum, dass wir hier viele Industriearbeitsplätze täglich verlieren. Und wir erwarten endlich ein Gegensteuern. Und es gibt auch die klare Forderung nach Berlin, jetzt hier die Dinge auf den Weg zu bringen, die dafür sorgen sollen, dass wir wieder in ein sicheres und zukunftsträchtiges Fahrwasser kommen. Es besteht eine große Einigkeit, dass gerade die Wirtschaft das zentrale Thema ist. Geht es der Wirtschaft gut, geht es auch den Menschen gut. geht es der Wirtschaft schlecht, ist zunächst die Stimmung schlecht und dann alles Weitere kommt dann auch im negativen Sinne hinterher. Das ist eigentlich das, wo wir einhellig der Meinung sind, hier muss jetzt gehandelt werden und das vor allen Dingen aus Berlin.
1: Es gab ja schon die ersten prominenten CDU-Stimmen, die gesagt haben, diese Koalition hält keine 4 Jahre mehr. Wie sieht das der Vorsitzende der CDU hier im Harzkreis?
5: Nun, ich erwarte von allen Beteiligten, und ich bin jahrelang auch in vielen Koalitionen gewesen im Land und auch woanders, ein Koalitionspartner muss beweglich sein. Man darf sich nicht vermanifestieren in bestimmten Positionen, die man dann als unverhandelbar deklariert. Ich erwarte von der SPD im Sinne einer gesunden wirtschaftlichen Entwicklung im Land wie auch Berlin mehr Bereitschaft, neue Wege mitzugehen, die Reformen nicht zu diskutieren und auch zum Abschluss zu bringen und vor allen Dingen nicht immer gegenseitig die Erklärung, wie schlimm das alles ist, sondern nur gemeinsam werden wir dieses Land voranbringen, nur gemeinsam werden wir das Land wieder auf Kurs bringen. Und da sollte sich auch die SPD ihrer Verantwortung im Land und vor allen Dingen auch im Bund immer bewusst sein. Das ist hier kein Gegeneinander, wie man manchmal das Gefühl hat, gerade in der öffentlichen Diskussion. Es ist ein Miteinander. Man hat sich mal entschieden, miteinander Politik zu machen. Und das vermisse ich. Und die Hoffnung stirbt zum Schluss. Und ich glaube, wenn das gelingt, dass man das miteinander findet, dann wird auch diese Koalition halten.
3: Das halbjährige Sprechertreffen in der Welterbestadt Quedlinburg hat gezeigt, wie wichtig der Austausch zwischen den einzelnen Bundesländern ist und dass man nur zusammen etwas bewegen kann. Denn selbst wenn man gegeneinander im Wettbewerb steht, kann man immer noch voneinander lernen.
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0: Auch der Dienstagmorgen beginnt mit sehr warmen Temperaturen und einem bewölkten Himmel, der sich im Laufe der Zeit weiter zuzieht. Zeitweise leichte Schauer bei 32 bis 35 Grad treten zur Mittagszeit auf. Der Regen hält nicht lange an, es verbleiben nur dichte Wolken. Nachts wird es dann etwas windig. Am Mittwoch wird ein Mix aus Sonne und Wolken herrschen bei 27 Grad.
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0: Showdown in der Halberstadt 2. Ein Kuschelfoto geht viral. Eigentlich war es in Halberstadt eine ganz normale Veranstaltung der liberalen Mittelstandsvereinigung. 6 Spitzenpolitiker waren geladen, um die Positionen ihrer Parteien im Wahlkampf zu vertreten. Doch ein Foto von dem Generalsekretär der CDU, Guido Heuer, und dem Spitzenkandidaten Ulrich Siegmund sorgte für ein Erdbeben in der deutschen Medienlandschaft. Dabei ging es um die Frage, ob ein CDU-Politiker zu einem aktuellen AfD-Kandidaten ein gutes Verhältnis haben darf. Von Markus Lanz über Welt-TV bis hin zu zahlreichen anderen sogenannten Leitmedien waren die Meinungen sehr kontrovers. Die meisten Journalisten jedoch fanden das Foto ganz normal.
2: Nun haben die Christdemokraten allerdings ein Problem, denn ein Foto zeigt den CDU-Fraktionen.

0: Fraktionschef in kumpelhafter Pose, ausgerechnet mit dem AfD-Spitzenkandidaten.
1: Ein Foto, das ganz Deutschland elektrisiert und das mitten im Landtagswahlkampf für jede Menge Wirbel in der CDU Sachsen-Anhalts sorgt. Ein Lächeln, ein Mikrofon und eine sehr freundliche, fast schon vertraute Geste. Und schon steht die Debatte über die sogenannte Brandmauer zur AfD wieder ganz im Mittelpunkt.
2: Ein Foto, das Herrn Siegmund, also Ulrich Siegmund, den Spitzenkandidaten der AfD, und Guido Heuer, den Fraktionschef der CDU, im Landtag von Sachsen-Anhalt zeigen. Man sagt, das ist der Beleg für das Ende der Brandmauer. Da kungeln zwei miteinander. Nichts könnte weiter von der Wirklichkeit entfernt sein.
3: Das ganze Wochenende waren ja irgendwie die Medien und auch die Politikszene so sehr damit beschäftigt, ein Foto zu analysieren, auf dem eben zu sehen ist, wie der Landtagsfraktionschef der CDU in Sachsen-Anhalt sehr nahe und sehr gesellig an seinem AfD-Kontrahenten Ulrich Siegmund sitzt. Ganz normale Menschen würden sie denken, ja, das ist ein normales Foto, aber natürlich die Brandmauerherzen brennen lichterloh, also Grüne und Linke, die kriegen sie gar nicht mehr ein. So, wo ist die Abgrenzung? Und ich frage mich mal, wie sie sich das vorstellen. Also glauben die, wenn da jetzt der Guido Heuer, so heißt der CDU-Mann, den AfD-Mann berührt, dass da irgendwie beide in Flammen aufgehen? Oder?
4: Wie war aber die Stimmung wirklich vor Ort? Alle diskutierten über ein Foto von einer Veranstaltung, wo sie selbst nicht dabei waren. Wir aber schon. Das sogenannte Kuschelfoto entstand in einer Situation, wo alle auf dem Podium und auch das Publikum sich über vorhergehende ironische Aussagen amüsierten. Die Aufnahme zwischen Guido Heuer und Ulrich Siegmund fand im Bruchteil einer Sekunde statt und spiegelt keineswegs die zweistündigen hitzigen Diskussionen zwischen den Kandidaten wider. Denn gekuschelt wurde unter den Teilnehmern in den zwei Stunden nicht.
5: Und einen Satz gestatten Sie mir noch. Aber ja, ich muss Ihnen widersprechen, diesen Pessimismus, man kann es nicht zurückdrehen, das teile ich überhaupt nicht. Ist denn jetzt Ihr Lösungsansatz, den Kopf in den Sand zu stecken und zu sagen, wir lassen alles so weitermachen? Die CDU hält, und da muss ich Ihnen recht geben, an allen Fehlentscheidungen noch weiter fest. Wir haben nach wie vor das Heizungsgesetz, wurde alles vor der Wahl versprochen, wird abgeschafft, haben wir immer noch. CO2-Steuer weiter ausufern, wir haben eine LKW-Maut, alles CDU-Themen. Und das lähmt unseren Mittelstand. Und Herr Heuer, wir brauchen einfach Freiheit für den Mittelstand. Und die letzte Sache nochmal, das ist mir ein ganz inneres Bedürfnis, da bin ich übrigens auch auf Ihren neuen potenziellen Koalitionspartner, denn es war ja ein weiterer Satz, mal gespannt, ab September, Frau Hohmann. Es gibt keinen Hahn irgendwo an der Wand, wo einfach Geld rauskommt, wenn man das aufdreht, was man dann wieder Gießkanne umverteilen kann. Das müssen die Leute erwirtschaften. Wenn man ein Unternehmen so führen würde, wie Sie Politik machen würden, könnte man Insolvenz anmelden. Das ist eine Insolvenzverschleppung. Demzufolge Freiheitsunternehmen.
6: Ja, es gibt ein berühmtes Foto, was in Halberstadt gemacht wurde. Jetzt haben viele drüber geredet, aber niemand war da. Sie waren da, wie haben Sie das selber empfunden?
7: Ja, ich persönlich finde, dass es eine Frechheit ist, dass da jetzt so ein Bohai drum gemacht wird um dieses Foto. Denn wenn man dabei gewesen wäre und nicht nur das stille Foto sieht, dann würde man sehen, dass Herr Heuer eigentlich dem Herrn Siegmund in dem Moment widerspricht und das quasi direkt, deswegen greift er sich das Mikro. Und ja, die beiden haben gelacht, okay, es war am Ende eine einigermaßen humorvolle Situation, aber trotzdem, wenn man es politisch auslegen will, dann war es keine Kumpanei, sondern genau das Gegenteil. Das sieht man auf dem Foto natürlich nicht und deswegen ist es schade, dass einfach mit einem Bild irgendwie Stimmung gemacht wird und dann was behauptet wird, was mit der Realität tatsächlich gar nichts zu tun hat. Wenn man sich den Rest der Veranstaltung anguckt, hat sich, denke ich, Herr Heuer ganz klar auch von der AfD abgegrenzt.
8: Na, man sieht mal schnell wieder, wie das gehen kann, dass ein Foto total missinterpretiert wird. Das war ein Wahlforum, was ich gut finde, wenn im Harzkreis auch, in dem Fall meine ich in Halberstadt war es gewesen, über die Themen der Parteien diskutiert wird, wie man Deutschland verändern will, Deutschland besser machen will, Sachsen-Anhalt vor allen Dingen besser machen will. Und dann ein Foto so dargestellt wird, als würde es da irgendwie eine Verbrüderung geben. Also ich habe mich da schon sehr gewundert, dass es wieder mal nicht um Inhalte ging bei der Diskussion um das Foto, sondern ausschließlich um das Foto selbst.
4: Bilder haben eine Menge Macht. Doch in diesem Fall wurde von vielen Medienvertretern versucht, einen Skandal herbeizuführen, den es so nie gegeben hat. Gott sei Dank sind viele renommierte Journalisten darauf nicht reingefallen und haben das Foto so kommentiert, wie es sein sollte. Ein ganz normales Bild, ohne jegliche Bedeutung.
9: Stimmen aus dem Harz. Wie steht es um die Wirtschaft im Landkreis?

0: In den Barockgärten in Blankenburg fand zum fünften Mal das Sommerfest der Harzer Wirtschaft statt. Viele Menschen aus den Unternehmen aus dem Landkreis treffen sich hier, um in Gespräche zu kommen. Bei entspannter Musik und gegebener Verpflegung konnten hier Netzwerke geknüpft oder ausgebaut werden. Zu den Gästen gehörten auch wichtige Namen in der Politik. Ministerpräsident Sven Schulze war, wie in den vergangenen Jahren, wenn auch mit anderer Funktion als Wirtschaftsminister, vor Ort.
1: Ich bin ja immer bei diesen Treffen dabei gewesen, schon als Wirtschaftsminister, und ich halte es für eine Selbstverständlichkeit, dass ich natürlich als Ministerpräsident auch komme. Denn gute Arbeit für Sachsen-Anhalt kann ich als Ministerpräsident nicht vom Schreibtisch in Magdeburg aus machen, sondern nur, wenn ich vor Ort bin, mit den Unternehmen spreche, mit den Unternehmern spreche, mit deren Mitarbeitern auch ins Gespräch komme, über die Ideen spreche, die ich für Sachsen-Anhalt habe, auch im Bereich Wirtschaft, aber auch die Rückmeldung von denen kriege, wo ich schon auf dem richtigen Weg bin oder wo ich vielleicht noch etwas verändern muss. Und das mache ich heute hier in Blankenburg, das mache ich aber eigentlich fast jeden Tag, wenn ich in Sachsen-Anhalt unterwegs bin.
0: Ebenfalls ein wichtiger Gast war der Landrat des Landkreis Harz, Thomas Balzerowski. Gemeinsam mit dem Bürgermeister der Stadt Blankenburg, Heiko Breithaupt, begrüßten sie auf der Bühne die Gäste und gaben einen kleinen Ausblick. Der Landrat sieht konkrete Probleme in seinem Landkreis, die man angehen muss.
2: Selbstverständlich. Also die Lage der Wirtschaft ist angespannt bis schlecht. Wir haben eine Rezession in Deutschland. Selbst wenn man sagt, ein Mini-Wachstum, was auch initiiert ist durch die Milliarden der Bundesregierung, sprechen wir von einer Rezession. Der Landkreis Harz hat von 2025 bis 2026 1.000 sozialpflichtige Arbeitsplätze verloren. Die Arbeitslosenquote ist um 1% gestiegen und da kann man nicht davon reden, dass wir eine gute Lage haben.
0: Zu diesen unangenehmen Daten gehört aber auch der Blick über den Landkreis hinaus. Geprägt werden diese Probleme von weltpolitischen Entscheidungen. Preise steigen und dadurch wird das Leben teurer. Und das wiederum führt zu weniger Konsum und fehlender Kaufkraft der Menschen im Landkreis, so der Landrat. Dazu gehören ebenfalls Entscheidungen aus Berlin, die der Landrat nicht immer begrüßen kann.
2: Was ich an Herrn Merz gar nicht mag, sind Ankündigungen ohne die entsprechenden Handlungen. Vielleicht erstmal gar nichts sagen, sondern erstmal Dinge in die Wege leiten, auch umsetzen und dann verkünden und nicht andersrum. Ich glaube, das ist eine Grundtugend eines Politikers. Da hat er wahrscheinlich nicht aufgepasst.
3: Ja, also wenn man das wirklich hört, was dort an Reformen so alles kommt, dann ist mein erster Gedanke, was bedeutet das für mich, für das Unternehmen? Und zum Ergebnis komme ich, dass es dann ungünstiger wird, also teurer wird hier und da. Und das ist ein Signal, was ausgesendet wird, das ist nicht richtig. Da muss gegengesteuert werden.
0: Das Ziel ist also eine attraktive Lebenserhaltung im Landkreis Harz. Dazu gehört die Sicherung von Arbeitsplätzen. Erst kurz vor dem Sommerfest der Harzer Wirtschaft hatte der Ministerpräsident Sven Schulze deshalb ein wichtiges Gespräch.
1: Es ist ja so, dass ich, als die Entscheidung kam, Bohai Trimet und auch weitere Unternehmen, auch in Wernigerode, Harzgerode, stehen vor dem Aus, weil VW keine Aufträge mehr platziert. Da habe ich ja persönlich den Vorstand angerufen und habe Ideen präsentiert, wie man das doch noch retten kann. Und VW, Volkswagen hat gesagt, okay, das hört sich plausibel an. Wir setzen uns mit Ihnen, Herr Schulz, an einen Tisch in die Staatskanzlei. Ich habe damals eingeladen und wir haben jetzt Zeit bekommen. Wir haben Unterstützung auch finanziell von Volkswagen bekommen für Harzgerode, auch damit für die anderen Standorte in Wernigerode. Und jetzt haben wir heute ein weiteres Gespräch gehabt, wo wir die Entscheidungen der letzten Wochen und auch die Fortschritte der letzten Wochen besprochen haben. Ich denke, aktuell sind wir auf einem vernünftigen Weg. Wir sind auf einem Weg, der dazu beitragen kann, wenn er am Ende wirklich erfolgreich ist, dass diese Standorte eine Zukunft haben und damit diese Jobs hier auch im Harz gehalten werden.
0: Die Wirtschaft im Harzkreis ist also neben der schlechten Stimmung dennoch stark. Eine Wirtschaft, die zusammenarbeiten kann und sich durch Krisen kämpft, wenn es darauf ankommt. Und genau dafür ist dieser Abend da.
4: Zunächst mal wird man sehr viele gute Eindrücke mit nach Hause nehmen, weil hier sich eine Harzer Wirtschaft präsentiert, die ja sehr selbstbewusst sagt, wir entwickeln diesen Landkreis und die Wirtschaft in diesem Landkreis nach vorne. Wir haben da ein funktionierendes Handwerk, funktionierendes Gewerbe, auch Industriebetriebe. Und die feiern einmal im Sommer zusammen, ein guter Anlass, um sich auszutauschen.
5: Ja, ich glaube, es ist wichtig, weil die Unternehmerinnen und Unternehmer und ihre Partner hier ein gutes Format haben, sich auszutauschen. Das klingt vielleicht erstmal gar nicht so naheliegend, aber im Geschäftsalltag kommt es im Jahr gar nicht so oft dazu, dass man sich sieht, trifft und vor allem auch die Verbindung zur Politik hält, sowohl hier zur Kommunalpolitik als auch zur Landespolitik. Und da ist das, glaube ich,

0: Ein ganz gutes und entspanntes Format und wir alle führen hier wichtige Gespräche und ich kann Ihnen auch aus eigener Erfahrung sagen, also an diesem einen Abend kann man mitunter mehr Absprachen treffen als im ganzen Monat.
1: Na, Blankenburg ist ja ein Spiegel von Sachsen-Anhalt auch und wenn man durch die Unternehmen mal sich umhorcht, da hört man schon die eine oder andere Kritik, also mies wäre vielleicht ein bisschen zu viel des Guten. Wir sind hier in Blankenburg, genauso wie im Landkreis Harz, in einer Region, wo viel zusammengearbeitet wird. Es existieren Netzwerke, die sehr gut funktionieren. Und da kann man auch sich gegenseitig mal austauschen, Probleme miteinander diskutieren und so dann auch ein bisschen nach vorne gucken und positive Stimmung verbreiten.
2: Also wenn ich aktuell schaue, diskutiere und bespreche ich mit potenziellen Investoren gerade etwa ca. 1 Milliarde Euro, die hier in Sachsen-Anhalt in den nächsten Monaten investiert werden kann, beziehungsweise wo es Entscheidungen gibt für Sachsen-Anhalt. Es gibt ein größeres Projekt hier, beispielsweise auch im Harzkreis. Es gibt weitere Projekte auch im Mansfeld-Südharz, also in der Region hier. Wir wissen, Daimler Truck ist groß und wird vielleicht noch größer werden. Aber wichtig für uns ist immer die mittelständische Wirtschaft. Die Unternehmen, die Sachsen-Anhalt in den letzten Jahrzehnten groß gemacht haben, die mittelständischen Unternehmen mit 15 oder 15 Mitarbeitern, das ist Priorität Nummer 1 meiner Arbeit.
3: Gespräche gab es an diesem Abend eine Menge. Viele Gäste hatten sich hier getroffen. Zum 5. Mal war das Sommerfest der Harzer Wirtschaft ein Erfolg und das wird es sicher auch in den kommenden Jahren bleiben.

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0: Auch der Dienstagmorgen beginnt mit sehr warmen Temperaturen und einem bewölkten Himmel, der sich im Laufe der Zeit weiter zuzieht. Zeitweise leichte Schauer bei 32 bis 35 Grad treten zur Mittagszeit auf. Der Regen hält nicht lange an, es verbleiben nur dichte Wolken. Nachts wird es dann etwas windig. Am Mittwoch wird ein Mix aus Sonne und Wolken herrschen bei 27 Grad.
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0: in den Startlöchern. 11. löwenstarkes Kinderfest. Der Blankenburger Stadtpark zeigt sich von der attraktivsten Seite. Rund 3 Millionen hat seine Umgestaltung und Sanierung gekostet und was jetzt den Blankenburgern geboten wird, kann sich sehen lassen. Der Spielplatz ist ein besonderes Highlight und wird gern angenommen. Die alten Bäume spenden ausreichend Schatten, die Wege und Beete sind gut gepflegt und die multifunktionale Bühne bietet zahlreiche Möglichkeiten für unterschiedliche Veranstaltungen an. Im vergangenen Jahr ist der eingezäunte Stadtpark zum Austragungsort für das größte Kinderfest in der Region geworden.
1: Letztes Jahr ist es super gut gelaufen. Ich war total begeistert oder wir waren total begeistert, weil ich muss ganz ehrlich sagen, mit so einem Ansturm hätte ich eigentlich nicht gerechnet, weil neue Location und da haben wir gedacht, naja gut, das findet nicht gleich jeder.

0: Parkplätze schon, aber den Weg hierher, aber es war super. Es ist super gelaufen und dafür möchte ich allen nochmal danken. Ich schaue wieder auf die schöne Parkbühne, muss ich ganz ehrlich sagen, und ich bin mit der Location total zufrieden. Klar, Sicherheitsauflagen, Security, dies ja noch mehr, aber alles andere, sag ich mal, ist in Sack und Tüten.
1: Das Team rund um den Lions Club ist für seine nächste große Aufgabe bereits gut gerüstet.
2: Ich lade wieder ein zum 11. Kinderfest der Stadt Blankenburg, organisiert vom Lions Club Blankenburg und den vielen fleißigen Helfern, die das ganze Jahr über mit der Planung beschäftigt sind.
1: Am 21. Juni von 13 bis 18 Uhr findet im Stadtpark das 11. Löwenstarke Kinderfest statt.
3: In diesem Jahr ist das Motto des Kinderfests Feiert die Musik. Passend zum Tag Fête de la Musique haben wir das Kinderfest auch danach ausgerichtet. Wir haben wieder ein buntes Bühnenprogramm mit einer Zaubershow, Papageishow, Tänzern, Theater und vielem mehr für die Kinder aufgestellt.
1: Nur durch die zahlreichen Sponsoren ist es wieder möglich, dass diese Großveranstaltung ohne Eintritt mit kostenlosen Spiel- und Spaßaktionen durchgeführt werden kann.
2: Ich bedanke mich schon mal im Namen des Lions Clubs und der Helfer bei der Blankenburger Wohnungsgenossenschaft, bei den Stadtwerken Blankenburg, bei der Firma Umwelttechnik Wasserbau mit Sitz in Blankenburg, bei den Harzer Mineralquellen und den vielen anderen Sponsoren, die dazu beigetragen haben, uns zu unterstützen.
4: Diesem Jahr sind wieder Eis und Zuckerwatte für die Kinder kostenlos. Die Parcourskarten wurden überarbeitet. Es gibt neue Stempel. Die Kinder können also fleißig sammeln und wieder tolle Preise gewinnen.
3: Ganz neu dabei ist in diesem Jahr um 13 Uhr schon das Polizeimusikorchester. Wir haben in diesem Jahr wieder über 40 Stände von Vereinen und Firmen aus der Region.
4: Die Berufsschule Wernigerode wird wieder mit einem Schwingstand vertreten sein. Und dann hoffen wir, dass wir wieder alle Kinder glücklich machen.
5: Die GVS Theaterkiste probt schon ungefähr seit 2, 3 Monaten an dem ganzen Stück. Wir haben uns gedacht, es passt super zum Thema Feiert die Musik, wenn wir auch ein musikalisches Stück uns raussuchen, und haben uns für Peter und der Wolf entschieden. Also es wird diesmal musikalisch zur Sache gehen. Es wird vom Tonband gespielt und die Schauspieler sind diesmal nur aktiv, mimisch und gestisch. Das ist für uns auch mal was Neues. Und ja, wir sind noch fleißig beim Proben und müssen noch ein bisschen an der Kulisse feilen. Ja, aber wir freuen uns schon drauf.
1: Dieses und noch viel mehr erwartet die Kinder am 21. Juni im Stadtpark von Blankenburg.
6: Elftes löwenstarkes Kinderfest. Wir feiern die Musik.
7: Eine Neueröffnung mit Streetfood Festival. Die Wiederbelebung der Halberstädter Einkaufsmeile. Vor fast 30 Jahren gab es in der Stadt Halberstadt bereits Überlegungen, den Breitenweg neu und attraktiver zu gestalten. Immer wieder wurden in den letzten Jahrzehnten dazu Konzepte erarbeitet, doch meistens fehlte das Geld. Viele Halberstädter waren daher auch überrascht, als die ersten Bagger tatsächlich auf dem Breitenweg anrollten und mit der Sanierung der einstigen DDR-Prestigemeile begannen. Die ersten Schritte für den Umbau wurden noch vom ehemaligen Oberbürgermeister Andreas Henke realisiert. Mit der Übernahme des Amtes durch Daniel Zarata wurde das Projekt nach so vielen Jahren und unzähligen Konzepten endlich umgesetzt. Anfang Dezember 2023 wurde mit einem Spatenstich mit der Sanierung des Breitenwegs begonnen. Fast 2,5 Jahre lang mussten die Händler und Dienstleister in der Fußgängerzone die Bauarbeiten ertragen, sowie die damit verbundenen Absperrungen. Jetzt hat das Warten und der graue Anblick des breiten Wegs endlich ein Ende gefunden. Zur Einweihung der einstigen Prachtstraße, die jetzt wieder eine schöne Fußgängerzone ist, kamen Hunderte von Halberstädtern mit ihren Kindern in die Innenstadt.
8: Naja, wir hatten ja immer die Diskussion, die Händler leiden hier so und hier müssen mal mehr Leute auf dem breiten Weg. Aber wie sollen wir das machen? Also die einzige Chance, die wir hatten, waren wirklich die Rahmenbedingungen zu verbessern. Das haben wir jetzt gemacht, indem wir einen großen Familienerlebnisraum für alle Altersgruppen geschaffen haben. Und wir gehen einfach davon aus, dass es hier insgesamt mehr Bewegung auf dem breiten Weg gibt, weil wir mehr Familien da haben, weil wir die Rentner hier haben, die sich auch mal ausruhen können auf einer Bank, dann auch ein bisschen was sehen können. Und so bekommen wir einfach mehr Bewegung auf dem breiten Weg, mehr Masse. Und das natürlich auch für die Händler gut. Und darum geht es am Ende. Geht es den Leuten gut, dann geht es auch der Stadt gut. Und deswegen haben wir heute was für alle Menschen in Halberstadt geschaffen.
9: Also hervorragend. Die Stadt Halberstadt hat hier sehr viel richtig gemacht. Der stationäre Einzelhandel ist unter Druck durch den Onlinehandel. Und insofern brauchen wir auch neue Konzepte für die Innenstädte, um sie zu füllen, um dem stationären Einzelhandel auch eine Chance zu geben, entsprechend auch ihn zu unterstützen. Und da hat die Stadt Halberstadt vorbildlich eigentlich für andere Städte auch in Sachsen-Anhalt alles richtig gemacht. Spielplätze hierher gebracht, Grünflächen hierher gebracht, Cafés hierher gebracht, um Verweilzeit zu schaffen, um Jung und Alt, den Kindern, aber auch den Senioren die Möglichkeit zu geben, in der Innenstadt zu sein, miteinander zu reden. Man muss sich nicht im Internet verabreden oder chatten oder sonstige Dinge machen im Netz. Nein, man kann sich in der Innenstadt treffen, im Mittelpunkt, im Herzen der Stadt, um jetzt entsprechend zu kommunizieren. Insofern hat Halberstadt alles richtig gemacht und ist Vorbild für andere Städte.
7: Nach 2,5 Jahren Bauzeit und 5 Millionen Euro ist der breite Weg in Halberstadt heute wieder ein moderner Boulevard, der für die Menschen viel Erholung bietet und für die Kinder jede Menge Spaß. Daher durften auch die Kinder der Kita Regenbogen die neue Prachtstraße eröffnen. Natürlich ließen es sich die Erwachsenen auch nicht nehmen, ein paar Worte an diesem historischen Tag für Halberstadt zu halten. Das übernahm sichtlich ein stolzer Oberbürgermeister Daniel Zerrater und der Landrat des Harzkreises Thomas Balzorowski.
10: So, liebe Halberstädterinnen, liebe Halberstädter, wir haben es endlich geschafft, möchte ich sagen. Diese Eröffnung, also mir fällt wirklich ein Stein vom Herzen, diese Eröffnung ist etwas ganz Besonderes, eben weil sie auch ein sichtbares Zeichen dafür ist, dass sich in Halberstadt in den letzten Jahren wirklich richtig viel bewegt. Und wir schaffen hier Sachen gemeinsam, die in den letzten 30 Jahren manchmal ein bisschen unvorstellbar waren. Und gerade in Zeiten, wo man das Gefühl hat, oh, so richtig läuft es vielleicht gerade nicht, da darf man sich das gerne mal vor Augen führen, wenn es läuft. Und was läuft bei uns? Großansiedlungen, Daimler Truck, Sieger, Radwege nach Sargstedt, nach Ströbeck, nach Langenstein. Die Spiegelschule wird saniert und in diesem Jahr fangen wir auch noch an, einen neuen Jugendclub zu bauen. Aber heute, meine Damen und Herren, heute feiern wir wahrscheinlich das wichtigste Projekt für alle Halberstädter. Ein Projekt, das dem wiederaufgebauten Stadtzentrum ja sozusagen direkt hinter Ihnen von 1997 den I-Punkt aufsetzt und unser Stadtzentrum auch wieder komplett macht. Viele von Ihnen erinnern sich ja noch an den breiten Weg in seinen unterschiedlichsten Facetten. Mit Straßenbahn, ohne Straßenbahn, mit Autoverkehr, ohne Autoverkehr, als Flaniermeile und Fußgängerzone. Aber eins war der breite Weg doch immer. Und zwar Teil unseres Stadtzentrums oder bis zum Wiederaufbau eigentlich sogar das Stadtzentrum.
9: Ich sehe so viele glückliche Gesichter, ich sehe so viele freundliche Menschen, die ihre schöne Wohnstube hier in Halberstadt wieder in Beschlag genommen haben. Und als ich gerade den breiten Weg runtergegangen bin, waren die Cafés voll. Ich glaube, Daniel, für uns beide wäre kein Platz mehr gewesen. Wir hätten stehen müssen. Und meine Damen und Herren, genau so muss es sein. Recht herzlichen Glückwunsch im Namen aller Bürger des Landkreises Harz für Halberstadt, für dieses tolle Wohnzimmer, was Sie sich hier eingerichtet haben, meine Damen und Herren.
7: Zur Eröffnung des breiten Weges gab es für das gesamte Wochenende viele Attraktionen, wie ein Streetfood-Festival, ein Riesenrad und eine kleine Showbühne für Musik. Auch das Wetter spielte mit und viele Halberstädter kamen, um auf ihrem neuen 220 Meter Prachtboulevard zu flanieren und mitzufeiern. Neue Sitzmöglichkeiten, Trampoline, eine Vogelnestschaukel und weitere Bewegungsangebote laden die Besucher des neuen Breitenwegs

0: Gemeinsam verewigten sie als Erste dann ihre Handabdrücke auf einer neuen Tafel zur Eröffnung der Fußgängerzone. Auch die Vorsitzende des Seniorenbeirats für Menschen mit Behinderung, Kerstin Römer, sowie der sympathische Halberstädter Olympiasieger Georg Fleischhauer freuten sich über diese gelungene Aktion.
1: Also ich finde es richtig schön, wie es hier geworden ist. Ich kenne es ja auch von vorher, auch als lange Baustelle. Und jetzt dachte ich, ich schaue zur Eröffnung vorbei. Und ich bin wirklich beeindruckt, auch wie viele Leute hier gekommen sind, was jetzt hier los ist. Das ist wirklich richtig schön, wie das einfach belebt ist. Und ich hoffe, das bleibt ganz lange so schön und so belebt und ein schöner Ort für alle Halberstädter.
0: Fast 30 Jahre lang hat es gedauert, um den einstigen Halberstädter Prachtboulevard zu sanieren. Eine lange Zeit, aber am Ende wurden alle für ihre Geduld belohnt, immer am Ball geblieben zu sein. Bleibt nur zu hoffen, dass das Herzensprojekt mit Liebe behandelt wird, damit es zukünftig einen Grund gibt, die Innenstadt zu besuchen.
2: Neues Dach für eine alte Kirche. Förderverein und Kirchengemeinde wollen dem Dorf wieder eine Mitte geben. Im Zentrum des Ortes auf einem kleinen Hügel steht die Kirche von Hüttenrode. Oder besser gesagt, ihre Ruine. Zum ersten Mal wurde ein sakraler Bau 1133 in diesem Oberharzer Dorf erwähnt. Nach seinem Verfall begann 1738 ein Neubau, der aber über 10 Jahre auf seine Fertigstellung warten musste. 1749 erfolgte die Einweihung der Kirche mit dem Aufsetzen der Kugel- und Wetterfahne sowie einer Innenausstattung mit Altar, Orgel und Taufstein aus Rübeländer Marmor. Allerdings wird schon 100 Jahre später der schlechte Zustand der Kirche beschrieben und eine Erneuerung der Giebelseite sowie Stützpfeiler wurden notwendig. Da das Gotteshaus nicht beheizbar war, konnte es bis in das 20. Jahrhundert nur in den wärmeren Monaten genutzt werden. Als 1973 ein Blitz in die Turmhaube einschlug, brannte diese aus. Ihre Reste stürzten aufs Dach des Kirchenschiffes und zerstörten es. Ein Abriss der Kirchenruine war mehrmals im Gespräch. 1986 erfolgte dann der Wiederaufbau des Turmdaches und nach der Wende wurde 1991 eine neue Kugel mit Wetterfahne aufgesetzt. Durch die Witterungseinflüsse verfiel aber das Kirchenschiff weiter.
3: Die Geschichte Hüttenrodes ist ja auch die Geschichte Blankenburgs. Und gerade dieser Brand, der hier in der Kirche ausgebrochen war, der ist ja den Hüttenrödern noch tief verwurzelt in Erinnerung. Und wir wollen ja hier gemeinsam mit allen Beteiligten und Partnern einen Veranstaltungsort schaffen. Und von dem profitiert eben nicht nur Hüttenrode, sondern auch Blankenburg, weil das Kirchengebäude in unserem Stadtgebiet in der Form einzigartig ist. Und ja, man hier ganz anders planen kann, als wenn man eben im Bestand einer Kirche baut. Und ich glaube, das ist auch das Einzigartige. Und es ist natürlich auch hier der höchste Punkt, quasi nicht nur von Hüttenrode, sondern auch von Blankenburg. Und darum freue ich mich über das Interesse auch der Staatskanzlei, des zuständigen Staatssekretärs, der heute hier kommt. Wir werden gemeinsam besprechen, was können wir noch tun, damit das Projekt erfolgreich umgesetzt wird.
2: Der 2014 gegründete Förderverein Kirche Hüttenrode und die Kirchengemeinde als Eigentümerin der Ruine hatten es sich auf die Fahnen geschrieben, diese Cabrio-Kirche zu erhalten und sie wieder religiös und kulturell neu zu beleben.
4: Hier in dieser Kirche wurden die Mauern saniert, weil sonst würden wir hier gar nicht mehr stehen können. Die Mauern wären wahrscheinlich schon eingestürzt. Wir haben neue Fenster in der Kirche, wir haben neue Türen in der Kirche. Der Unterfußboden wurde eingebaut, die Fundamente für das Dachgerüst sind im Boden und als nächstes sollen jetzt das Dachgerüst und das Dach eingebaut werden. Gestartet sind wir mal mit einer etwas futuristischen Variante. Wir wollten gerne die Cabrio-Kirche oder den Charakter der Cabrio-Kirche erhalten und wollten Glas mit integrierten PV auf die Kirche bringen. Aber nach nach Kostenvoranschlägen war diese Variante dann nicht zu realisieren und wir sind jetzt bei der

0: Variante, dass wir ein normales Tonziegeldach hier drauf bringen. Auf dieses Dach kommt dann noch eine kommerzielle oder eine konventionelle PV-Anlage.
1: Mit verschiedenen Konzerten, Weihnachtsmärkten und anderen Veranstaltungen wurde in der Vergangenheit schon auf die Förderer und ihr Anliegen aufmerksam gemacht. 12 neue Fenster und 3 Türen konnten dank privater Spender erneuert werden. Strom, Wasser, Abwasser sind bereits verlegt. Aber allein die Mauersanierung kostete 380.000 Euro.
0: Wir sind eigentlich von dem Jahr 2014 an, hatten wir immer große Unterstützer. Und bei der Mauersanierung hat sich da so eine erfolgreiche Gruppe gebildet, die die Finanzierung zusammengestellt hat. Und die haben wir jetzt bei der Dachfinanzierung auch wiederholt. Also im Grunde genommen das Land Sachsen-Anhalt, der Bund, die Lotto Toto GmbH in Sachsen-Anhalt, die Sparkassenstiftung Wernigerode, die Kleinschmidt-Stiftung und dann auch sehr viele Groß- und Kleinspender.
1: Das Dach ist der nächste große finanzielle Posten. Dank der gewährten Bundes- und Landesfördermittel in Höhe von 585.000 Euro wurde das Projekt in Angriff genommen. Für eine Installation der PV-Anlage konnten die Blankenburger Stadtwerke gewonnen werden. Aber trotz der bisher aufgebrachten Eigenmittel von 235.000 Euro sowie Lotto- und Sparkassengelder fehlen noch 70.000.
2: Und das muss man unterstützen, denn das Dorf hält hier zusammen und bewegt was und macht was und macht das Leben lebenswert. Und da brauchen wir aber auch manchmal Hilfe und deshalb soll mal der Staatssekretär herkommen, sich das anschauen und wir reden.
3: Das ist natürlich für den Ort hier ein wichtiger Punkt, die Kirche mitten im Ort. Es ist ein auch in der jetzigen Form, im jetzigen Zustand beeindruckendes bauliches Denkmal und es ist richtig, dass wir alle Anstrengungen unternehmen, dass hier wieder ein Dach draufkommt, dass dieser Raum wieder genutzt werden kann. Natürlich am Ende als Kulturkirche, aber am Ende auch von der Gemeinde, die ja auch eine nutzende Gemeinde ja wäre.
4: Was raten Sie dem Verein? Wie soll es weitergehen?
3: Ja, ich rate dem Verein, den eingeschlagenen Weg jetzt mit aller Konsequenz fortzusetzen. Es steht ja Fördergeld bereit. Es geht jetzt darum, noch die letzte Lücke zu schließen. Muss man schauen, ob vielleicht es im Haushaltsvollzug sich Möglichkeiten ergeben. Die allerletzte Möglichkeit wäre natürlich, am Ende auch die letzte Lücke kreditfinanziert zu schließen, sodass am Ende die Gesamtfinanzierung steht. Das ist das Entscheidende.
1: Die Finanzierungslücke muss dringend geschlossen werden, damit aus der Cabrio-Kirche ein witterungsunabhängiger Veranstaltungsraum wird und Hüttenrode seine Mitte wiederbekommt. 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

Auch der Dienstagmorgen beginnt mit sehr warmen Temperaturen und einem bewölkten Himmel, der sich im Laufe der Zeit weiter zuzieht. Zeitweise leichte Schauer bei 32 bis 35 Grad treten zur Mittagszeit auf. Der Regen hält nicht lange an, es verbleiben nur dichte Wolken. Nachts wird es dann etwas windig. Am Mittwoch wird ein Mix aus Sonne und Wolken herrschen bei 27 Grad.

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1: Vandalismus im Barockgarten. Mutwillige Zerstörung einer historischen Sandsteinfigur. Eine stark beschädigte Putte sorgte am 1. Juni für Aufsehen in Blankenburg. In dem vorangegangenen Wochenende zwischen Freitagabend und Montagmorgen müssen die Täter zugeschlagen haben. Normalerweise steht hier die Putte mit Fruchtschale, symbolisch für das Sternzeichen Löwe, neben den vielen anderen Sandsteinfiguren. Doch jetzt sieht man hier nur noch ein leeres Podest mit den Spuren der Tat.
2: Ja, das ist natürlich ein großer Aufwand für uns und besonders ärgerlich, gerade für diejenigen, die sich hier für die Gartenanlagen verantwortlich zeichnen. Und jeder Blankenburger hängt ja auch mit Herzblut dran. Die Putten sind ja über 300 Jahre alt. Ich schätze, dass der Schaden, wir müssen gucken, wie weit der Sockel auch beschädigt wurde, so zwischen 5.000 bis 10.000 Euro mindestens beträgt. Und wir wissen noch nicht ganz genau, ob man die Putte überhaupt reparieren kann. Da sind wir mit Fachfirmen jetzt im Austausch. Aber das schmerzt uns natürlich unwahrscheinlich, weil das ist ja unser Aushängeschild hier letztlich. Ja? Und Vandalen können wir hier ehrlich gesagt nicht gebrauchen und hatten wir in der Form bisher hier eigentlich auch noch nicht. Also ich kann alle nur aufrufen, aufmerksam zu sein und konkret jetzt zu der Putte, wer irgendetwas beobachtet hat, vielleicht auch in den Tagen zuvor, sich bei uns in der Stadtverwaltung oder bei den Polizeidienststellen unseres Landkreises zu melden. Es betrifft ja nicht den Barockgarten als solchen, sondern auch das nähere Umfeld. Also wer irgendwas im Umfeld vielleicht auf dem Weg hierher beobachtet hat, also der möge sich melden und doch vielleicht noch mit dem einen oder anderen Hinweis dazu beizutragen. Was wir aktuell hier in der Stadt diskutieren und wahrscheinlich auch umsetzen werden, ist, dass wir Videotechnik einbauen.
1: Das Postament wurde im Zuge der Tat um 180 Grad gedreht, was auf eine erhebliche Gewalteinwirkung schließen lässt. Die Putte gehört zur Geschichte der Stadt und der mehr als 300 Jahre alten Gartenanlage. Die Stadt Blankenburg bittet daher Zeugen, welche zwischen dem 29. Mai und dem 1. Juni verdächtige Beobachtungen gemacht oder Informationen über die Täter haben, um Hilfe.
3: Sprechertreffen in der Welterbestadt. Erfahrungsaustausch in der Schlossmühle Quedlinburg. Im Hotel Schlossmühle in Quedlinburg trafen sich auf Einladung des Kreisvorsitzenden der CDU im Harzkreis, Uli Thomas, alle wirtschaftspolitischen Sprecher und Sprecherinnen aus allen Bundesländern in Deutschland. Ein Traditionstreffen, bei dem sich die Sprecher einmal pro Halbjahr treffen, um sich über aktuelle wirtschaftspolitische Themen zu unterhalten, Erfahrungen auszutauschen und Ideen zu entwickeln.
4: Wir waren oben auf dem Stiftsberg, haben die Kirche anschauen können, haben die Historie der Stadt erkunden können, die reiche Geschichte. Und man kann wirklich stolz sein auf das, was hier da ist. Zu Recht ist das UNESCO-Welterbe.
5: Also ich war jetzt noch nie hier in der Stadt und ich fand es sehr interessant, die Stadt kennenzulernen, zu sehen, was hier alles auch in den letzten Jahrzehnten, und uns wurde das dargelegt, passiert ist. Unheimlich natürlich ein Charme, auch mit den vielen Fachwerkhäusern. Ich komme persönlich auch aus einer Stadt, wo es ein paar Fachwerkhäuser in der Altstadt gibt.
6: Welcher?
5: Aus Lauda-Königshofen im Taubertal. Aber natürlich diese Vielfalt und diesen Gesamtcharme der Stadt, war heute Morgen nochmal eine Runde joggen dann auch durch die Stadt hier, ist einfach traumhaft. Also wirklich schön und ich glaube auch dadurch natürlich für Touristen unheimlich attraktiv.
3: Nach einer Erkundungstour der Welterbestadt ging es für die einzelnen Sprecher und Sprecherinnen in die Tagung. Friedrich Merz befindet sich noch immer in großer Kritik und gilt bei einigen als nicht besonders beliebt. Die AfD hat, besonders in Sachsen-Anhalt, deutlich mehr Wähler dazu gewinnen können und steht kurz davor, eine absolute Mehrheit zu erreichen. In den anderen Bundesländern sieht es anders aus. Da scheinen die Altparteien erste Wahl zu sein.
7: Also aus Rheinland-Pfälzer sage ich erstmal, wir haben am 22. März bei der Landtagswahl ja gezeigt, man kann auch als CDU Wahlen gewinnen. Wir werden Rheinland-Pfalz nach 35 Jahren die SPD ablösen und den Ministerpräsidenten stellen. Das geht natürlich sehr wohl. Wirtschaft war eines der zentralen Themen, auch in Rheinland-Pfalz beim Landtagswahlkampf. Wir haben die Wahl deutlich gewonnen und von daher bin ich ganz zuversichtlich, wenn wir das, was wir an wirtschaftlichem Know-how und Kompetenz haben, noch besser kommunizieren und wenn unser Koalitionspartner im Bund auch mitzieht, dann können wir Deutschland auch wirtschaftlich wieder so stark machen, wie wir es brauchen, um die vielen Aufgaben, die vor uns liegen, auch finanzieren zu können.
6: Hier in Sachsen ist die AfD besonders stark. Könnten Sie vielleicht ein paar Tipps mitbringen, wie man die AfD bekämpfen kann?
7: Also da tut man sich natürlich immer schwer, den Kolleginnen und Kollegen in den einzelnen Bundesländern, gerade auch, sag ich mal, in den neuen Bundesländern Tipps zu geben. Da halte ich mich sehr zurück. Wir haben in Rheinland-Pfalz auch ein Anwachsen der AfD gehabt. Das war das beste Ergebnis in den westlichen Bundesländern. Es bleibt dabei. Wir müssen zeigen als Demokraten, wir finden die richtigen Antworten und wir können auch liefern. Und dafür müssen die demokratischen Kräfte aber zusammenarbeiten und manchmal auch die Parteiinteressen etwas hinten anstellen und sagen, nein, es ist wichtig, Überzeugungsarbeit zu leisten und den Menschen deutlich zu machen, die Probleme sind ja da, aber wir können sie lösen.
5: Die AfD zieht natürlich unheimlich den Frust der Leute an sich. Also die Leute, die enttäuscht sind, die vielleicht gerade um ihren Arbeitsplatz bangen oder vielleicht ihren Arbeitsplatz verloren haben, die fragen sich natürlich, was wird aus mir? Und dann sagen die, naja, jetzt haben wir eine Ampel erlebt im Bund, die war nix. Jetzt erleben wir gerade eine Regierung unter Führung der CDU mit der SPD zusammen. Die diskutieren auch eifrig über Reformen und was zu tun ist. Und manchmal schleicht sich dann vielleicht der Eindruck ein, die können es nicht. Und ich glaube, man muss daran arbeiten, dass wir es vernünftig machen, dass wir aber auch gut kommunizieren, dass die Leute auch merken, was wir konkret tun und wie dann das auch Auswirkungen hat vor Ort. Und die AfD kannst du eigentlich nur mit guter Politik schlagen. Gut arbeiten, verlässlich arbeiten. Ich merke bei uns in Baden-Württemberg, wir haben ja die Grünen als Regierungspartner, es wird da auch hinter den Kulissen oft heftigst gestritten über Inhalte und auch über die Ausrichtung. Aber es bleibt sehr geräuschlos nach außen und man arbeitet harmonisch. Und ich glaube, das ist auch dann ein Faktor. Wir sind jetzt beide Parteien ja mit 2/3 Mehrheit ausgestattet worden bei der letzten Wahl im März, wo dann die Leute schon auch merken, die streiten zwar um Inhalte, aber am Ende machen sie es gemeinsam fürs Land. Ich glaube, das ist sehr wichtig.
3: Ein weiteres Hauptthema beim Sprechertreffen war, welche Ideen und Erfahrungen aus Sachsen-Anhalt geteilt und in die einzelnen Bundesländer mitgegeben werden können. Und das auch umgekehrt.
4: Wir haben gehört, dass Sachsen-Anhalt beispielsweise bei der Kinderbetreuung, bei Schulen und so weiter durchaus ganz weit nach vorne kommt. Wir haben gesehen hier dieses Ambiente dieser Stadt, das unglaublich einladend ist. Ich glaube, wir können im Bereich Tourismus noch viel mehr tun. Wir müssen Flächen zur Verfügung stellen in ganz Deutschland, aber auch hier in Sachsen-Anhalt, damit Wirtschaft florieren kann, dass sich neue Betriebe, neue Arbeitsplätze ansiedeln können. Wir sind hier im Herz Deutschlands und auch ein Stück weit Europas. Und diese günstige Lage müssen wir ausnutzen. Auch was Bildung, Forschung, Entwicklung anbelangt, lernen wir gegenseitig voneinander. Und nicht nur Sachsen-Anhalt hat Probleme, auch Baden-Württemberg, wo ich herkomme, hat große Probleme. Wir sind in Baden-Württemberg im Moment beim Wirtschaftswachstum schlechter als Sachsen-Anhalt aufgestellt. Aber wir haben einen Wettbewerbsföderalismus und wir untereinander stellen wir uns so auf, dass wir uns miteinander auch messen und wir wollen dann jeweils zu den Besten gehören.
6: Wo hat es denn heute die größten Übereinstimmungen gegeben?
8: Nun, in der Betrachtung der allgemeinen Situation. Wir wissen aufgrund der geopolitischen Dinge, dass wir im schweren Fahrwasser sind. Wir wissen darum, dass wir hier viele Industriearbeitsplätze täglich verlieren. Und wir erwarten endlich ein Gegensteuern. Und es gibt auch die klare Forderung nach Berlin, jetzt hier die Dinge auf den Weg zu bringen, die dafür sorgen sollen, dass wir wieder in ein sicheres und zukunftsträchtiges Fahrwasser kommen. Es besteht eine große Einigkeit, dass gerade die Wirtschaft das zentrale Thema ist. Geht es der Wirtschaft gut, geht es auch den Menschen gut? Geht es der Wirtschaft schlecht, ist zunächst die Stimmung schlecht und dann alles Weitere kommt dann auch im negativen Sinne hinterher. Das ist eigentlich das, wo wir einhellig der Meinung sind, hier muss jetzt gehandelt werden und das vor allen Dingen aus Berlin.
6: Es gab ja schon die ersten prominenten CDU-Stimmen, die gesagt haben, diese Koalition hält keine 4 Jahre mehr. Wie sieht das der Vorsitzende der CDU hier im Harzkreis?
8: Nun, ich erwarte von allen Beteiligten, und ich bin jahrelang auch in vielen Koalitionen gewesen, im Land und auch woanders. Ein Koalitionspartner muss beweglich sein. Man darf sich nicht vermanifestieren in bestimmten Positionen, die man dann als unverhandelbar deklariert. Ich erwarte von der SPD im Sinne

0: einer gesunden wirtschaftlichen Entwicklung im Land wie auch Berlin mehr Bereitschaft, neue Wege mitzugehen, die Reformen nicht nur zu diskutieren, sondern auch zum Abschluss zu bringen und vor allen Dingen nicht immer gegenseitig die Erklärung, wie schlimm das alles ist, sondern nur gemeinsam werden wir dieses Land voranbringen, nur gemeinsam werden wir das Land wieder auf Kurs bringen. Und da sollte sich auch die SPD ihrer Verantwortung im Land und vor allen Dingen auch im Bund immer bewusst sein. Das ist hier kein Gegeneinander, wie man manchmal das Gefühl hat, gerade in der öffentlichen Diskussion. Es ist ein Miteinander. Man hat sich mal entschieden, miteinander Politik zu machen. Und das vermisse ich. Und die Hoffnung stirbt zum Schluss. Und ich glaube, wenn das gelingt, dass man das miteinander findet, dann wird auch diese Koalition halten.
1: Das halbjährige Sprechertreffen in der Welterbestadt Quedlinburg hat gezeigt, wie wichtig der Austausch zwischen den einzelnen Bundesländern ist und dass man nur zusammen etwas bewegen kann. Denn selbst wenn man gegeneinander im Wettbewerb steht, kann man immer noch voneinander lernen.
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0: Auch der Dienstagmorgen beginnt mit sehr warmen Temperaturen und einem bewölkten Himmel, der sich im Laufe der Zeit weiter zuzieht. Zeitweise leichte Schauer bei 32 bis 35 Grad treten zur Mittagszeit auf. Der Regen hält nicht lange an, es verbleiben nur dichte Wolken. Nachts wird es dann etwas windig. Am Mittwoch wird ein Mix aus Sonne und Wolken herrschen bei 27 Grad.
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0: Showdown in der Halberstadt 2. Ein Kuschelfoto geht viral. Eigentlich war es in Halberstadt eine ganz normale Veranstaltung der liberalen Mittelstandsvereinigung. Sechs Spitzenpolitiker waren geladen, um die Positionen ihrer Parteien im Wahlkampf zu vertreten. Doch ein Foto von dem Generalsekretär der CDU, Guido Heuer, und dem Spitzenkandidaten Ulrich Siegmund sorgte für ein Erdbeben in der deutschen Medienlandschaft. Dabei ging es um die Frage, ob ein CDU-Politiker zu einem aktuellen AfD-Kandidaten ein gutes Verhältnis haben darf. Von Markus Lanz über Welt-TV bis hin zu zahlreichen anderen sogenannten Leitmedien waren die Meinungen sehr kontrovers. Die meisten Journalisten jedoch fanden das Foto ganz normal.
2: Nun haben die Christdemokraten allerdings ein Problem, denn ein Foto zeigt den CDU-Fraktionschef in kumpelhafter Pose, ausgerechnet mit dem AfD-Spitzenkandidaten.
3: Ein Foto, das ganz Deutschland elektrisiert und das mitten im Landtagswahlkampf für jede Menge Wirbel in der CDU Sachsen-Anhalts sorgt. Ein Lächeln, ein Mikrofon und eine sehr freundliche, fast schon vertraute Geste. Und schon steht die Debatte über die sogenannte Brandmauer zur AfD wieder ganz im Mittelpunkt.
4: Ein Foto, das Herrn Siegmund, also Ulrich Siegmund, den Spitzenkandidaten der AfD, und Guido Heuer, den Fraktionschef der CDU, im Landtag von Sachsen-Anhalt zeigen.
5: Man sagt, das ist der Beleg für das Ende der Brandmauer, da kungeln zwei miteinander. Nichts könnte weiter von der Wirklichkeit entfernt sein.
6: Das ganze Wochenende waren ja irgendwie die Medien und auch die Politikszene so sehr damit beschäftigt, ein Foto zu analysieren, auf dem eben zu sehen ist, wie der Landtagsfraktionschef der CDU in Sachsen-Anhalt sehr nahe und sehr gesellig an seinem AfD-Kontrahenten Ulrich Siegmund sitzt. Ganz normale Menschen würden sie denken, ja, das ist ein normales Foto, aber natürlich die Brandmauerherzen brennen lichterloh, also Grüne und Linke, die kriegen sie gar nicht mehr ein. So, wo ist die Abgrenzung? Und ich frage mich mal, wie sie sich das vorstellen. Also glauben die, wenn da jetzt der Guido Heuer, so heißt der CDU-Mann, den AfD-Mann berührt, dass da irgendwie beide in Flammen aufgehen? Oder?
0: Wie war aber die Stimmung wirklich vor Ort? Alle diskutierten über ein Foto von einer Veranstaltung, wo sie selbst nicht dabei waren. Wir aber schon. Das sogenannte Kuschelfoto entstand in einer Situation, wo alle auf dem Podium und auch das Publikum sich über vorhergehende ironische Aussagen amüsierten. Die Aufnahme zwischen Guido Heuer und Ulrich Siegmund fand im Bruchteil einer Sekunde statt und spiegelt keineswegs die zweistündigen hitzigen Diskussionen zwischen den Kandidaten wider. Denn gekuschelt wurde unter den Teilnehmern in den zwei Stunden nicht.
7: Und ein Satz gestatten Sie mir noch. Aber ja, ich muss Ihnen widersprechen, diesen Pessimismus. Man kann es nicht zurückdrehen. Das teile ich überhaupt nicht. Ist denn jetzt Ihr Lösungsansatz, den Kopf in den Sand zu stecken und zu sagen, wir lassen das so weitermachen? Die CDU hält, und da muss ich Ihnen recht geben, an allen Fehlentscheidungen noch weiter fest. Wir haben nach wie vor das Heizungsgesetz, wurde alles vor der Wahl versprochen, wird abgeschafft, haben wir immer noch. CO2-Steuer weiter ausufern, wir haben eine LKW-Maut, alles CDU-Themen. Und das lähmt unseren Mittelstand. Und Herr Heuer, wir brauchen einfach Freiheit für den Mittelstand. Und die letzte Sache nochmal, das ist mir ein ganz inneres Bedürfnis, da bin ich übrigens auf Ihren neuen potenziellen Koalitionspartner, denn zwei, drei weiter sind mal gespannt, ab September vor Hohmann. Es gibt keinen Hahn irgendwo an der Wand, wo einfach Geld rauskommt, wenn man das aufdreht, was man dann wieder Gießkanne umverteilen kann. Das müssen Leute erwirtschaften. Wenn man ein Unternehmen so führen würde, wie Sie Politik machen würden, könnte man Insolvenz anmelden. Das ist eine Insolvenzverschleppung. Demzufolge Freiheit unterwegs.
8: Ja, es gibt ein berühmtes Foto, was in Halberstadt gemacht wurde. Jetzt haben viele drüber geredet, aber niemand war da. Sie waren da. Wie haben Sie das selber empfunden?
9: Ja, ich persönlich finde ich, dass es eine Frechheit ist, dass da jetzt so ein Bohai drum gemacht wird um dieses Foto. Denn wenn man dabei gewesen wäre und nicht nur das stille Foto sieht, dann würde man sehen, dass Herr Heuer eigentlich dem Herrn Siegmund in dem Moment widerspricht und das quasi direkt. Deswegen greift er sich das Mikro. Und ja, die beiden haben gelacht. Okay, es war am Ende eine einigermaßen humorvolle Situation, aber trotzdem, wenn man es politisch auslegen will, dann war es keine Kumpanei, sondern genau das Gegenteil. Das sieht man auf dem Foto natürlich nicht und deswegen ist es schade, dass einfach mit einem Bild irgendwie Stimmung gemacht wird und dann was behauptet wird, was mit der Realität tatsächlich gar nichts zu tun hat. Wenn man sich den Rest der Veranstaltung anguckt, hat sich, denke ich, Herr Heuer ganz klar auch von der AfD abgegrenzt.
10: Na, man sieht mal schnell wieder, wie das gehen kann, dass ein Foto total missinterpretiert wird. Das war ein Wahlforum, was ich gut finde, wenn im Harzkreis auch, in dem Fall meine ich in Halberstadt war es gewesen, über die Themen der Parteien diskutiert wird, wie man Deutschland verändern will, Deutschland besser machen will, Sachsen-Anhalt vor allen Dingen besser machen will. Und dann ein Foto so dargestellt wird, als würde es da irgendwie eine Verbrüderung geben. Also ich habe mich da schon sehr gewundert, dass es wieder mal nicht um Inhalte ging bei der Diskussion um das Foto, sondern ausschließlich um das Foto selbst.
0: Bilder haben eine Menge Macht. Doch in diesem Fall wurde von vielen Medienvertretern versucht, einen Skandal herbeizuführen, den es so nie gegeben hat. Gott sei Dank sind viele renommierte Journalisten darauf nicht reingefallen und haben das Foto so kommentiert, wie es sein sollte. Ein ganz normales Bild, ohne jegliche Bedeutung.
1: Stimmen aus dem Harz. Wie steht es um die Wirtschaft im Landkreis? In den Barockgärten in Blankenburg fand zum fünften Mal das Sommerfest der Harzer Wirtschaft statt. Viele Menschen aus den Unternehmen aus dem Landkreis treffen sich hier, um in Gespräche zu kommen. Bei entspannter Musik und gegebener Verpflegung konnten hier Netzwerke geknüpft oder ausgebaut werden. Zu den Gästen gehörten auch wichtige Namen in der Politik. Ministerpräsident Sven Schulze war, wie in den vergangenen Jahren, wenn auch mit anderer Funktion als Wirtschaftsminister, vor Ort.
10: Ich bin ja immer bei diesen Treffen dabei gewesen, schon als Wirtschaftsminister. Und ich halte es für eine Selbstverständlichkeit, dass ich natürlich als Ministerpräsident auch komme. Denn gute Arbeit für Sachsen-Anhalt kann ich als Minister

0: Ministerpräsident nicht vom Schreibtisch in Magdeburg aus mache, sondern nur, wenn ich vor Ort bin, mit den Unternehmen spreche, mit den Unternehmern spreche, mit deren Mitarbeitern auch ins Gespräch komme, über die Ideen spreche, die ich für Sachsen-Anhalt habe, auch im Bereich Wirtschaft, aber auch die Rückmeldung von denen kriege, wo ich schon auf dem richtigen Weg bin oder wo ich vielleicht noch etwas verändern muss. Und das mache ich heute hier in Blankenburg, das mache ich aber eigentlich fast jeden Tag, wenn ich in Sachsen-Anhalt unterwegs bin.
1: Ebenfalls ein wichtiger Gast war der Landrat des Landkreises Harz, Thomas Balzerowski. Gemeinsam mit dem Bürgermeister der Stadt Blankenburg, Heiko Breithaupt, begrüßten sie auf der Bühne die Gäste und gaben einen kleinen Ausblick. Der Landrat sieht konkrete Probleme in seinem Landkreis, die man angehen muss.
2: Selbstverständlich. Also die Lage der Wirtschaft ist angespannt bis schlecht. Wir haben eine Rezession in Deutschland. Selbst wenn man sagt, ein Mini-Wachstum, was auch initiiert ist durch die Milliarden der Bundesregierung, sprechen wir von einer Rezession. Der Landkreis Harz hat von 2025 bis 2026 1.000 sozialpflichtige Arbeitsplätze verloren. Die Arbeitslosenquote ist um 1% gestiegen und da kann man nicht davon reden, dass wir eine gute Lage haben.
1: Zu diesen unangenehmen Daten gehört aber auch der Blick über den Landkreis hinaus. Geprägt werden diese Probleme von weltpolitischen Entscheidungen. Preise steigen und dadurch wird das Leben teurer. Und das wiederum führt zu weniger Konsum und fehlender Kaufkraft der Menschen im Landkreis, so der Landrat. Dazu gehören ebenfalls Entscheidungen aus Berlin, die der Landrat nicht immer begrüßen kann.
2: Was ich an Herrn Merz gar nicht mag, sind Ankündigungen ohne die entsprechenden Handlungen. Vielleicht erstmal gar nichts sagen, sondern erstmal Dinge in die Wege leiten, auch umsetzen und dann verkünden und nicht andersrum. Ich glaube, das ist eine Grundtugend eines Politikers. Da hat er wahrscheinlich nicht aufgepasst.
3: Ja, also wenn man das wirklich hört, was dort an Reformen so alles kommt, dann ist mein erster Gedanke, was bedeutet das für mich, für das Unternehmen? Und zum Ergebnis komme ich, dass es dann ungünstiger wird, also teurer wird hier und da. Und das ist ein Signal, was ausgesendet wird, das ist nicht richtig. Da muss gegengesteuert werden.
1: Das Ziel ist also eine attraktive Lebenserhaltung im Landkreis Harz. Dazu gehört die Sicherung von Arbeitsplätzen. Erst kurz vor dem Sommerfest der Harzer Wirtschaft hatte der Ministerpräsident Sven Schulze deshalb ein wichtiges Gespräch.
0: Es ist ja so, dass ich, als die Entscheidung kam, Bohai Trimet und auch weitere Unternehmen, auch in Wernigerode, Harzgerode, stehen vor dem Aus, weil VW keine Aufträge mehr platziert. Da habe ich ja persönlich den Vorstand angerufen und habe Ideen präsentiert, wie man das doch noch retten kann. Und VW, Volkswagen hat gesagt, okay, das hört sich plausibel an. Wir setzen uns mit Ihnen, Herr Schulze, an einen Tisch in die Staatskanzlei. Ich habe damals eingeladen und wir haben jetzt Zeit bekommen. Wir haben Unterstützung auch finanziell von Volkswagen bekommen für Harzgerode, auch damit für die anderen Standorte in Wernigerode. Und jetzt haben wir heute ein weiteres Gespräch gehabt, wo wir die Entscheidungen der letzten Wochen und auch die Fortschritte der letzten Wochen besprochen haben. Ich denke, aktuell sind wir auf einem vernünftigen Weg. Wir sind auf einem Weg, der dazu beitragen kann, wenn er am Ende wirklich erfolgreich ist, dass diese Standorte eine Zukunft haben und damit diese Jobs hier auch im Harz gehalten werden.
1: Die Wirtschaft im Harzkreis ist also neben der schlechten Stimmung dennoch stark. Eine Wirtschaft, die zusammenarbeiten kann und sich durch Krisen kämpft, wenn es darauf ankommt. Und genau dafür ist dieser Abend da.
4: Zunächst mal wird man sehr viele gute Eindrücke mit nach Hause nehmen, weil hier sich eine Harzer Wirtschaft präsentiert, die ja sehr selbstbewusst sagt, wir entwickeln diesen Landkreis und die Wirtschaft in diesem Landkreis nach vorne. Wir haben da ein funktionierendes Handwerk, funktionierendes Gewerbe, auch Industriebetriebe und die feiern einmal im Sommer zusammen, ein guter Anlass, um sich auszutauschen.
5: Ja, ich glaube, es ist wichtig, weil die Unternehmerinnen und Unternehmer und ihre Partner hier ein gutes Format haben, sich auszutauschen. Das klingt vielleicht erstmal gar nicht so naheliegend, aber im Geschäftsalltag kommt es im Jahr gar nicht so oft dazu, dass man sich sieht, trifft und vor allem auch die Verbindung zur Politik hält, sowohl hier zur Kommunalpolitik als auch zur Landespolitik. Und da ist das, glaube ich, hier ein ganz gutes und entspanntes Format und wir alle führen hier wichtige Gespräche. Und ich kann Ihnen auch aus eigener Erfahrung sagen, also an diesem einen Abend kann man mitunter mehr Absprachen treffen als im ganzen Monat.
3: Na, Blankenburg ist ja ein Spiegel von Sachsen-Anhalt auch und wenn man durch die Unternehmen mal sich umhorcht, da hört man schon die eine oder andere Kritik. Also Mies wäre vielleicht ein bisschen zu viel des Guten. Wir sind hier in Blankenburg, genauso wie im Landkreis Harz, in einer Region, wo viel zusammengearbeitet wird. Es existieren Netzwerke, die sehr gut funktionieren. Und da kann man auch sich gegenseitig mal austauschen, Probleme miteinander diskutieren und so dann auch ein bisschen nach vorne gucken und positive Stimmung verbreiten.
0: Also wenn ich aktuell schaue, diskutiere und bespreche,

0: ich mit potenziellen Investoren gerade etwa ca. 1 Milliarde Euro, die hier in Sachsen-Anhalt in den nächsten Monaten investiert werden kann, beziehungsweise wo es Entscheidungen gibt für Sachsen-Anhalt. Es gibt ein größeres Projekt hier, beispielsweise auch im Harzkreis. Es gibt weitere Projekte auch im Mansfeld-Südharz, also in der Region hier. Wir wissen, Daimler Truck ist groß und wird vielleicht noch größer werden. Aber wichtig für uns ist immer die mittelständische Wirtschaft. Die Unternehmen, die Sachsen-Anhalt in den letzten Jahrzehnten groß gemacht haben, die mittelständischen Unternehmen mit 5, 10 oder 15 Mitarbeitern, das ist Priorität Nummer 1 meiner Arbeit.
1: Gespräche gab es an diesem Abend eine Menge. Viele Gäste hatten sich hier getroffen. Zum 5. Mal war das Sommerfest der Harzer Wirtschaft ein Erfolg und das wird es sicher auch in den kommenden Jahren bleiben.
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0: Auch der Dienstagmorgen beginnt mit sehr warmen Temperaturen und einem bewölkten Himmel, der sich im Laufe der Zeit weiter zuzieht. Zeitweise leichte Schauer bei 32 bis 35 Grad treten zur Mittagszeit auf. Der Regen hält nicht lange an, es verbleiben nur dichte Wolken. Nachts wird es dann etwas windig. Am Mittwoch wird ein Mix aus Sonne und Wolken herrschen bei 27 Grad.
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0: in den Startlöchern. 11. löwenstarkes Kinderfest. Der Blankenburger Stadtpark zeigt sich von der attraktivsten Seite. Rund 3 Millionen hat seine Umgestaltung und Sanierung gekostet und was jetzt den Blankenburgern geboten wird, kann sich sehen lassen. Der Spielplatz ist ein besonderes Highlight und wird gern angenommen. Die alten Bäume spenden ausreichend Schatten, die Wege und Beete sind gut gepflegt und die multifunktionale Bühne bietet zahlreiche Möglichkeiten für unterschiedliche Veranstaltungen an. Im vergangenen Jahr ist der eingezäunte Stadtpark zum Austragungsort für das größte Kinderfest in der Region geworden.
1: Letztes Jahr ist es super gut gelaufen. Ich war total begeistert oder wir waren total begeistert, weil ich muss ganz ehrlich sagen, mit so einem Ansturm hätte ich eigentlich nicht gerechnet. Weil neue Location und da haben wir gedacht, naja gut, das findet nicht gleich jeder. Parkplätze schon, aber den Weg hierher, aber es war super. Es ist super gelaufen und dafür möchte ich allen nochmal danken. Ich schaue wieder auf die schöne Parkbühne, muss ich ganz ehrlich sagen, und ich bin mit der Location total zufrieden. Klar, Sicherheitsauflagen, Security, dies ja noch mehr, aber alles andere, sag ich mal, ist in Sack und Tüten.
0: Das Team rund um den Lions Club ist für seine nächste große Aufgabe bereits gut gerüstet.
2: Ich lade wieder ein zum 11. Kinderfest der Stadt Blankenburg, organisiert vom Lions Club Blankenburg und den vielen fleißigen Helfern, die das ganze Jahr über mit der Planung beschäftigt sind.
0: Am 21. Juni von 13 bis 18 Uhr findet im Stadtpark das 11. löwenstarke Kinderfest statt.
3: In diesem Jahr ist das Motto des Kinderfest: feiert die Musik. Passend zum Tag Fête de la Musique haben wir das Kinderfest auch danach ausgerichtet. Wir haben wieder ein buntes Bühnenprogramm mit einer Zaubershow, Papageishow, Tänzern, Theater und vielem mehr für die Kinder aufgestellt.
0: Nur durch die zahlreichen Sponsoren ist es wieder möglich, dass diese Großveranstaltung ohne Eintritt mit kostenlosen Spiel- und Spaßaktionen durchgeführt werden kann.
2: Ich bedanke mich schon mal im Namen des Lions Clubs und der Helfer bei der Blankenburger Wohnungsgenossenschaft, bei den Stadtwerken Blankenburg, bei der Firma Umwelttechnik Wasserbau mit Sitz in Blankenburg, bei den Harzer Mineralquellen und den vielen anderen Sponsoren, die dazu beigetragen haben, uns zu unterstützen.
4: In diesem Jahr sind wieder Eis und Zuckerwatte für die Kinder kostenlos. Die Parcourskarten wurden überarbeitet. Es gibt neue Stempel. Die Kinder können also fleißig sammeln und wieder tolle Preise gewinnen.
3: Ganz neu dabei ist in diesem Jahr um 13 Uhr schon das Polizeimusikorchester. Wir haben in diesem Jahr wieder über 40 Stände von Vereinen und Firmen aus der Region.
4: Die Berufsschule Wernigerode wird wieder mit einem Schwingstand vertreten sein. Und dann hoffen wir, dass wir wieder alle Kinder glücklich machen.
5: Die GVS Theaterkiste probt schon ungefähr seit 2-3 Monaten an dem ganzen Stück. Wir haben uns gedacht, es passt super zum Thema Feiert die Musik, wenn wir auch ein musikalisches Stück uns raussuchen, und haben uns für Peter und der Wolf entschieden. Also es wird diesmal musikalisch zur Sache gehen. Es wird vom Tonband gespielt und die Schauspieler sind diesmal nur aktiv, mimisch und gestisch. Das ist für uns auch mal was Neues. Und wir sind noch fleißig beim Proben und müssen noch ein bisschen an der Kulisse feilen. Ja, aber wir freuen uns schon drauf.
0: Dieses und noch viel mehr erwartet die Kinder am 21. Juni im Stadtpark von Blankenburg.
6: Kinderfest. Wir feiern die Musik.
7: Eine Neueröffnung mit Streetfood Festival. Die Wiederbelebung der Halberstädter Einkaufsmeile. Vor fast 30 Jahren gab es in der Stadt Halberstadt bereits Überlegungen, den breiten Weg neu und attraktiver zu gestalten. Immer wieder wurden in den letzten Jahrzehnten dazu Konzepte erarbeitet, doch meistens fehlte das Geld. Viele Halberstädter waren daher auch überrascht, als die ersten Bagger tatsächlich auf dem breiten Weg anrollten und mit der Sanierung der einstigen DDR-Prestigemeile begannen. Die ersten Schritte für den Umbau wurden noch vom ehemaligen Oberbürgermeister Andreas Henke realisiert. Mit der Übernahme des Amtes durch Daniel Zarata wurde das Projekt nach so vielen Jahren und unzähligen Konzepten endlich umgesetzt. Anfang Dezember 2023 wurde mit einem Spatenstich mit der Sanierung des Breitenwegs begonnen. Fast 2,5 Jahre lang mussten die Händler und Dienstleister in der Fußgängerzone die Bauarbeiten ertragen, sowie die damit verbundenen Absperrungen. Jetzt hat das Warten und der graue Anblick des breiten Wegs endlich ein Ende gefunden. Zur Einweihung der einstigen Prachtstraße, die jetzt wieder eine schöne Fußgängerzone ist, kamen Hunderte von Halberstädtern mit ihren Kindern in die Innenstadt.
6: Ja, wir hatten ja immer die Diskussion, die Händler leiden hier so und hier müssen mal mehr Leute auf dem breiten Weg. Aber wie sollen wir das machen? Also die einzige Chance, die wir hatten, waren wirklich die Rahmenbedingungen zu verbessern. Das haben wir jetzt gemacht, indem wir einen großen Familienerlebnisraum für alle Altersgruppen geschaffen haben. Und wir gehen einfach davon aus, dass es hier insgesamt mehr Bewegung auf dem breiten Weg gibt, weil wir mehr Familien da haben, weil wir die Rentner hier haben, die sich auch mal ausruhen können auf einer Bank, dann auch ein bisschen was sehen können. Und so bekommen wir einfach mehr Bewegung auf dem breiten Weg, mehr Masse. Und das natürlich auch für die Händler gut. Und darum geht es am Ende. Geht es den Leuten gut, dann geht es auch der Stadt gut. Und deswegen haben wir heute was für alle Menschen in Halberstadt geschaffen.
8: Also hervorragend. Die Stadt Halberstadt hat hier sehr viel richtig gemacht. Der stationäre Einzelhandel ist unter Druck durch den Onlinehandel. Und insofern brauchen wir auch neue Konzepte für die Innenstädte, um sie zu füllen, um dem stationären Einzelhandel auch eine Chance zu geben, entsprechend auch ihn zu unterstützen. Und da hat die Stadt Halberstadt vorbildlich eigentlich für andere Städte auch in Sachsen-Anhalt alles richtig gemacht. Spielplätze hierher gebracht, Grünflächen hierher gebracht, Cafés hierher gebracht, um Verweilzeit zu schaffen, um Jung und Alt, den Kindern, aber auch den Senioren die Möglichkeit zu geben, in der Innenstadt zu sein, miteinander zu reden. Man muss sich nicht im Internet verabreden oder chatten oder sonstige Dinge machen im Netz. Nein, man kann sich in der Innenstadt treffen, im Mittelpunkt, im Herzen der Stadt, um jetzt entsprechend zu kommunizieren. Insofern hat Halberstadt alles richtig gemacht und ist Vorbild für andere Städte.
7: Nach 2,5 Jahren Bauzeit und 5 Millionen Euro ist der breite Weg in Halberstadt heute wieder ein moderner Boulevard, der für die Menschen viel Erholung bietet und für die Kinder jede Menge Spaß. Daher durften auch die Kinder der Kita Regenbogen die neue Prachtstraße eröffnen. Natürlich ließen es sich die Erwachsenen auch nicht nehmen, ein paar Worte an diesem historischen Tag für Halberstadt zu halten. Das übernahm sichtlich ein stolzer Oberbürgermeister Daniel Zarata und der Landrat des Harzkreises Thomas Balzorowski.
9: So, liebe Halberstädterinnen, liebe Halberstädter, wir haben es endlich geschafft, möchte ich sagen. Diese Eröffnung, also mir fällt wirklich ein Stein vom Herzen, diese Eröffnung ist etwas ganz Besonderes, eben weil sie auch ein sichtbares Zeichen dafür ist, dass sich in Halberstadt in den letzten Jahren wirklich richtig viel bewegt. Und wir schaffen hier Sachen gemeinsam, die in den letzten 30 Jahren manchmal ein bisschen unvorstellbar waren. Und gerade in Zeiten, wo man das Gefühl hat, so richtig läuft es vielleicht gerade nicht, da darf man sich das gerne mal vor Augen führen, wenn es läuft. Und was läuft bei uns? Großansiedlungen, Daimler Truck, Sieger, Radwege nach Sargstedt, nach Ströbeck, nach Langenstein. Die Spiegelschule wird saniert und in diesem Jahr fangen wir auch noch an, einen neuen Jugendclub zu bauen. Aber heute, meine Damen und Herren, heute feiern wir wahrscheinlich das wichtigste Projekt für alle Halberstädter. Ein Projekt, das dem wiederaufgebauten Stadtzentrum ja sozusagen direkt hinter Ihnen von 1997 den I-Punkt aufsetzt und unser Stadtzentrum auch wieder komplett macht. Viele von Ihnen erinnern sich ja noch an den breiten Weg in seinen unterschiedlichsten Facetten. Mit Straßenbahn, ohne Straßenbahn, mit Autoverkehr, ohne Autoverkehr, als Flaniermeile und Fußgängerzone. Aber eins war der breite Weg doch immer. Und zwar Teil unseres Stadtzentrums. Oder bis zum Wiederaufbau eigentlich sogar das Stadtzentrum.
8: Ich sehe so viele glückliche Gesichter. Ich sehe so viele freundliche Menschen, die ihre schöne Wohnstube hier in Halberstadt wieder in Beschlag genommen haben. Und als ich gerade den breiten Weg runtergegangen bin, waren die Cafés voll. Ich glaube, Daniel, für uns beide wäre kein Platz mehr gewesen. Wir hätten stehen müssen. Und meine Damen und Herren, genauso muss es sein. Recht herzlichen Glückwunsch im Namen aller Bürger des Landkreises Harz für Halberstadt, für dieses tolle Wohnzimmer, was Sie sich hier eingerichtet haben, meine Damen und Herren.
7: Zur Eröffnung des breiten Weges gab es für das gesamte Wochenende viele Attraktionen wie ein Streetfood-Festival, ein Riesenrad und eine kleine Showbühne für Musik. Auch das Wetter spielte mit und viele Halberstädter kamen, um auf ihrem neuen 220 Meter Prachtboulevard zu flanieren und mitzufeiern. Neue Sitzmöglichkeiten, Trampoline, eine Vogelnestschaukel und weitere Bewegungsangebote laden die Besucher des neuen Breitenwegs ein, um auszuspannen oder sich in den Geschäften auf ein Eis zu treffen und zu shoppen. Das Besondere an der Neugestaltung des Breitenweges ist, dass unterirdisch ein hochmodernes Versorgungssystem installiert wurde. Denn der breite Weg soll zukünftig wesentlich grüner werden. Dafür sorgen 28 neue Bäume, Staudenbeete und neue begrünte Flächen. Obwohl an diesem Wochenende in Bernburg der 24. Sachsen-Anhalt-Tag stattfand, nahm sich dennoch der Ministerpräsident von Sachsen-Anhalt Sven Schulze die Zeit, am Samstag sich den breiten Weg von Oberbürgermeister Daniel Zarata bei einem Rundgang zeigen zu lassen.

0: groß ist. Das ist wirklich richtig schön, wie das einfach belebt ist. Und ich hoffe, das bleibt ganz lange so schön und so belebt und ein schöner Ort für alle Halberstädter.
1: Fast 30 Jahre lang hat es gedauert, um den einstigen Halberstädter Prachtboulevard zu sanieren. Eine lange Zeit, aber am Ende wurden alle für ihre Geduld belohnt, immer am Ball geblieben zu sein. Bleibt nur zu hoffen, dass das Herzensprojekt mit Liebe behandelt wird, damit es zukünftig einen Grund gibt, die Innenstadt zu besuchen.
2: Ein neues Dach für eine alte Kirche. Förderverein und Kirchengemeinde wollen dem Dorf wieder eine Mitte geben. Im Zentrum des Ortes auf einem kleinen Hügel steht die Kirche von Hüttenrode. Oder besser gesagt, ihre Ruine. Zum ersten Mal wurde ein sakraler Bau 1133 in diesem Oberharzer Dorf erwähnt. Nach seinem Verfall begann 1738 ein Neubau, der aber über 10 Jahre auf seine Fertigstellung warten musste. 1749 erfolgte die Einweihung der Kirche mit dem Aufsetzen der Kugel- und Wetterfahne sowie einer Innenausstattung mit Altar, Orgel und Taufstein aus Rübeländer Marmor. Allerdings wird schon 100 Jahre später der schlechte Zustand der Kirche beschrieben und eine Erneuerung der Giebelseite sowie Stützpfeiler wurden notwendig. Da das Gotteshaus nicht beheizbar war, konnte es bis in das 20. Jahrhundert nur in den wärmeren Monaten genutzt werden. Als 1973 ein Blitz in die Turmhaube einschlug, brannte diese aus. Ihre Reste stürzten aufs Dach des Kirchenschiffes und zerstörten es. Ein Abriss der Kirchenruine war mehrmals im Gespräch. 1986 erfolgte dann der Wiederaufbau des Turmdaches und nach der Wende wurde 1991 eine neue Kugel mit Wetterfahne aufgesetzt. Durch die Witterungseinflüsse verfiel aber das Kirchenschiff weiter.
3: Die Geschichte Hüttenrodes ist ja auch die Geschichte Blankenburgs und gerade dieser Brand, der hier in der Kirche ausgebrochen war, der ist ja den Hüttenrödern noch tief verwurzelt in Erinnerung. Und wir wollen ja hier gemeinsam mit allen Beteiligten und Partnern einen Veranstaltungsort schaffen. Und von dem profitiert eben nicht nur Hüttenrode, sondern auch Blankenburg, weil das Kirchengebäude in unserem Stadtgebiet in der Form einzigartig ist. Und ja, man hier ganz anders planen kann, als wenn man eben im Bestand einer Kirche baut. Und ich glaube, das ist auch das Einzigartige. Und es ist natürlich auch hier der höchste Punkt, quasi nicht nur von Hüttenrode, sondern auch von Blankenburg. Und darum freue ich mich über das Interesse auch der Staatskanzlei, des zuständigen Staatssekretärs, der heute hier kommt. Wir werden gemeinsam besprechen, was können wir noch tun, damit das Projekt erfolgreich umgesetzt wird.
2: Der 2014 gegründete Förderverein Kirche Hüttenrode und die Kirchengemeinde als Eigentümerin der Ruine hatten es sich auf die Fahnen geschrieben, diese Cabrio-Kirche zu erhalten und sie wieder religiös und kulturell neu zu beleben.
4: Hier in dieser Kirche wurden die Mauern saniert, weil sonst würden wir hier gar nicht mehr stehen können. Die Mauern wären wahrscheinlich schon eingestürzt. Wir haben neue Fenster in der Kirche, wir haben neue Türen in der Kirche. Der Unterfußboden wurde eingebaut, die Fundamente für das Dachgerüst sind im Boden. Und als nächstes sollen jetzt das Dachgerüst und das Dach eingebaut werden. Gestartet sind wir mal mit einer etwas futuristischen Variante. Wir wollten gerne die Cabrio-Kirche oder den Charakter der Cabrio-Kirche erhalten und wollten Glas mit integrierten PV auf die Kirche bringen. Aber nach nach Kostenvoranschlägen war diese Variante dann nicht zu realisieren. Und wir sind jetzt bei der Variante, dass wir ein normales Tonziegeldach hier drauf bringen. Auf dieses Dach kommt dann noch eine kommerzielle oder eine konventionelle PV-Anlage.
2: Mit verschiedenen Konzerten, Weihnachtsmärkten und anderen Veranstaltungen wurde in der Vergangenheit schon auf die Förderer und ihr Anliegen aufmerksam gemacht. 12 neue Fenster und 3 Türen konnten dank privater Spender erneuert werden. Strom, Wasser, Abwasser sind bereits verlegt.

0: Aber allein die Mauersanierung kostete 380.000 Euro.
1: Wir sind eigentlich von dem Jahr 2014 an, hatten wir immer große Unterstützer. Und bei der Mauersanierung hat sich da so eine erfolgreiche Gruppe gebildet, die die Finanzierung zusammengestellt hat. Und die haben wir jetzt bei der Dachfinanzierung auch wiederholt. Also im Grunde genommen das Land Sachsen-Anhalt, der Bund, die Lotto Toto GmbH in Sachsen-Anhalt, die Sparkassenstiftung Wernigerode, die Kleinschmidt-Stiftung und dann auch sehr viele Groß- und Kleinspender.
0: Das Dach ist der nächste große finanzielle Posten. Dank der gewährten Bundes- und Landesfördermittel in Höhe von 585.000 Euro wurde das Projekt in Angriff genommen. Für eine Installation der PV-Anlage konnten die Blankenburger Stadtwerke gewonnen werden. Aber trotz der bisher aufgebrachten Eigenmittel von 235.000 Euro sowie Lotto- und Sparkassengelder fehlen noch 70.000.
2: Und das muss man unterstützen, denn das Dorf hält hier zusammen und bewegt was und macht was und macht das Leben lebenswert. Und da brauchen wir aber auch manchmal Hilfe und deshalb soll man der Staatssekretär herkommen, sich das anschauen und wir reden.
3: Das ist natürlich für den Ort hier ein wichtiger Punkt, die Kirche mitten im Ort. Es ist ein auch in der jetzigen Form, im jetzigen Zustand beeindruckendes bauliches Denkmal und es ist richtig, dass wir alle Anstrengungen unternehmen, dass hier wieder ein Dach draufkommt, dass dieser Raum wieder genutzt werden kann. Natürlich am Ende als Kulturkirche, aber am Ende auch von der Gemeinde, die ja auch eine nutzende Gemeinde ja wäre.
4: Was raten Sie dem Verein? Wie soll es weitergehen?
3: Ja, ich rate dem Verein, den eingeschlagenen Weg jetzt mit aller Konsequenz fortzusetzen. Es steht ja Fördergeld bereit. Es geht jetzt darum, noch die letzte Lücke zu schließen. Da muss man schauen, ob vielleicht es im Haushaltsvollzug sich Möglichkeiten ergeben. Die allerletzte Möglichkeit wäre natürlich, am Ende auch die letzte Lücke kreditfinanziert zu schließen, sodass am Ende die Gesamtfinanzierung steht. Das ist das Entscheidende.
0: Die Finanzierungslücke muss dringend geschlossen werden, damit aus der Cabrio-Kirche ein witterungsunabhängiger Veranstaltungsraum wird und Hüttenrode seine Mitte wiederbekommt. 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

0: Auch der Dienstagmorgen beginnt mit sehr warmen Temperaturen und einem bewölkten Himmel, der sich im Laufe der Zeit weiter zuzieht. Zeitweise leichte Schauer bei 32 bis 35 Grad treten zur Mittagszeit auf. Der Regen hält nicht lange an, es verbleiben nur dichte Wolken. Nachts wird es dann etwas windig. Am Mittwoch wird ein Mix aus Sonne und Wolken herrschen bei 27 Grad.
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2: Vandalismus im Barockgarten. Mutwillige Zerstörung einer historischen Sandsteinfigur. Eine stark beschädigte Putte sorgte am 1. Juni für Aufsehen in Blankenburg. In dem vorangegangenen Wochenende zwischen Freitagabend und Montagmorgen müssen die Täter zugeschlagen haben. Normalerweise steht hier die Putte mit Fruchtschale, symbolisch für das Sternzeichen Löwe, neben den vielen anderen Sandsteinfiguren. Doch jetzt sieht man hier nur noch ein leeres Podest mit den Spuren der Tat.
3: Ja, das ist natürlich ein großer Aufwand für uns und besonders ärgerlich, gerade für diejenigen, die sich hier für die Gartenanlagen verantwortlich zeichnen. Und jeder Blankenburger hängt ja auch mit Herzblut dran. Die Putten sind ja über 300 Jahre alt. Ich schätze, dass der Schaden, wir müssen gucken, wie weit der Sockel auch beschädigt wurde, so zwischen 5.000 bis 10.000 Euro mindestens beträgt. Und wir wissen noch nicht ganz genau, ob man die Putte überhaupt reparieren kann. Da sind wir mit Fachfirmen jetzt im Austausch. Aber das schmerzt uns natürlich unwahrscheinlich, weil das ist ja unser Aushängeschild hier letztlich. Ja? Und Vandalen können wir hier ehrlich gesagt nicht gebrauchen und hatten wir in der Form bisher hier eigentlich auch noch nicht. Also ich kann alle nur aufrufen, aufmerksam zu sein und konkret jetzt zu der Putte, wer irgendetwas beobachtet hat, vielleicht auch in den Tagen zuvor, sich bei uns in der Stadtverwaltung oder bei den Polizeidienststellen unseres Landkreises zu melden. Es betrifft ja nicht den Barockgarten als solchen, sondern auch das nähere Umfeld. Also wer irgendwas im Umfeld vielleicht auf dem Weg hierher beobachtet hat, also der möge sich melden und doch vielleicht noch mit dem einen oder anderen Hinweis dazu beizutragen. Was wir aktuell hier in der Stadt diskutieren und wahrscheinlich auch umsetzen werden, ist, dass wir Videotechnik einbauen.
2: Das Postament wurde im Zuge der Tat um 180 Grad gedreht, was auf eine erhebliche Gewalteinwirkung schließen lässt. Die Putte gehört zur Geschichte der Stadt und der mehr als 300 Jahre alten Gartenanlage. Die Stadt Blankenburg bittet daher Zeugen, welche zwischen dem 29. Mai und dem 1. Juni verdächtige Beobachtungen gemacht oder Informationen über die Täter haben, um Hilfe.
0: Sprechertreffen in der Welterbestadt. Erfahrungsaustausch in der Schlossmühle Quedlinburg. Im Hotel Schlossmühle in Quedlinburg trafen sich auf Einladung des Kreisvorsitzenden der CDU im Harzkreis, Uli Thomas, alle wirtschaftspolitischen Sprecher und Sprecherinnen aus allen Bundesländern in Deutschland. Ein Traditionstreffen, bei dem sich die Sprecher einmal pro Halbjahr treffen, um sich über aktuelle wirtschaftspolitische Themen zu unterhalten, Erfahrungen auszutauschen und Ideen zu entwickeln.
4: Wir waren oben auf dem Stiftsberg, haben die Kirche anschauen können, haben die Historie der Stadt erkunden können, die reiche Geschichte. Und man kann wirklich stolz sein auf das, was hier da ist. Zu Recht ist das UNESCO-Welterbe.
5: Also ich war jetzt noch nie hier in der Stadt und ich fand es sehr interessant, die Stadt kennenzulernen, zu sehen, was hier alles auch in den letzten Jahrzehnten, und uns wurde das dargelegt, passiert ist. Unheimlich natürlich ein Charme, auch mit den vielen Fachwerkhäusern. Ich komme persönlich auch aus einer Stadt, wo es ein paar Fachwerkhäuser in der Altstadt gibt.
6: Welcher?
5: Aus Lauda-Königshofen im Taubertal. Aber natürlich diese Vielfalt und diesen Gesamtcharme der Stadt war heute Morgen nochmal eine Runde joggen dann auch durch die Stadt hier. Ist einfach traumhaft. Also wirklich schön und ich glaube auch dadurch natürlich für Touristen unheimlich attraktiv.
0: Nach einer Erkundungstour der Welterbestadt ging es für die einzelnen Sprecher und Sprecherinnen in die Tagung. Friedrich Merz befindet sich noch immer in großer Kritik und gilt bei einigen als nicht besonders beliebt. Die AfD hat, besonders in Sachsen-Anhalt, deutlich mehr Wähler dazugewinnen können und steht kurz davor, eine absolute Mehrheit zu erreichen. In den anderen Bundesländern sieht es anders aus. Da scheinen die Altparteien erste Wahl zu sein.
7: Also als Rheinland-Pfälzer sage ich erstmal, wir haben am 22. März bei der Landtagswahl ja gezeigt, man kann auch als CDU Wahlen gewinnen. Wir werden Rheinland-Pfalz nach 35 Jahren die SPD ablösen und den Ministerpräsidenten stellen. Das geht natürlich sehr wohl. Wirtschaft war eins der zentralen Themen, auch in Rheinland-Pfalz beim Landtagswahlkampf. Wir haben die Wahl deutlich gewonnen. Und von daher bin ich ganz zuversichtlich, wenn wir das, was wir an wirtschaftlichem Know-how und Kompetenz haben, noch besser kommunizieren und wenn unser Koalitionspartner im Bund auch mitzieht, dann können wir Deutschland auch wirtschaftlich wieder so stark machen, wie wir es brauchen, um die vielen Aufgaben, die vor uns liegen, auch finanzieren zu können.
6: Hier in Sachsen-Anhalt ist die AfD besonders stark. Könnten Sie vielleicht ein paar Tipps mitbringen, wie man die AfD bekämpfen kann?
7: Also da tut man sich natürlich immer schwer, den Kolleginnen und Kollegen in den einzelnen Bundesländern, gerade auch, sag ich mal, in den neuen Bundesländern Tipps zu geben. Da halte ich mich sehr zurück. Wir haben in Rheinland-Pfalz auch ein Anwachsen der AfD gehabt. Das war das beste Ergebnis in den westlichen Bundesländern. Es bleibt dabei. Wir müssen zeigen als Demokraten, wir finden die richtigen Antworten und wir können auch liefern. Und dafür müssen die demokratischen Kräfte aber zusammenarbeiten und manchmal auch die Parteiinteressen etwas hinten anstellen und sagen, nein, es ist wichtig, Überzeugungsarbeit zu leisten und den Menschen deutlich zu machen, die Probleme sind ja da, aber wir können sie lösen.
5: Die AfD zieht natürlich unheimlich den Frust der Leute an sich. Also die Leute, die enttäuscht sind, die vielleicht gerade um ihren Arbeitsplatz bangen oder vielleicht ihren Arbeitsplatz verloren haben, die fragen sich natürlich, was wird aus mir? Und dann sagen die, naja, jetzt haben wir eine Ampel erlebt im Bund, die war nix. Jetzt erleben wir gerade eine Regierung unter Führung der CDU mit der SPD zusammen. Die diskutieren auch eifrig über Reformen und was zu tun ist. Und manchmal schleicht sich dann vielleicht der Eindruck ein, die können es nicht. Und ich glaube, man muss daran arbeiten, dass wir es vernünftig machen, dass wir aber auch gut kommunizieren, dass die Leute auch merken, was wir konkret tun und wie dann das auch Auswirkungen hat vor Ort. Und die AfD kannst du eigentlich nur mit guter Politik schlagen. Gut arbeiten, verlässlich arbeiten. Ich merke bei uns in Baden-Württemberg, wir haben ja die Grünen als Regierungspartner, es wird da auch hinter den Kulissen oft heftigst gestritten über Inhalte und auch über die Ausrichtung. Aber es bleibt sehr geräuschlos nach außen und man arbeitet harmonisch. Und ich glaube, das ist auch dann ein Faktor. Wir sind jetzt beide Parteien ja mit 2/3 Mehrheit ausgestattet worden bei der letzten Wahl im März, wo dann die Leute schon auch merken, die streiten zwar um Inhalte, aber am Ende machen sie es gemeinsam fürs Land. Ich glaube, das ist sehr wichtig.
0: Ein weiteres Hauptthema beim Sprechertreffen war, welche Ideen und Erfahrungen aus Sachsen-Anhalt geteilt und in die einzelnen Bundesländer mitgegeben werden können. Und das auch umgekehrt.
4: Wir haben gehört, dass Sachsen-Anhalt beispielsweise bei der Kinderbetreuung, bei Schulen und so weiter durchaus ganz weit nach vorne kommt. Wir haben gesehen hier dieses Ambiente dieser Stadt, das unglaublich einladend ist. Ich glaube, wir können im Bereich Tourismus noch viel mehr tun. Wir müssen Flächen zur Verfügung stellen in ganz Deutschland, aber auch hier in Sachsen-Anhalt, damit Wirtschaft florieren kann, dass sich neue Betriebe, neue Arbeitsplätze ansiedeln können. Wir sind hier im Herz Deutschlands und auch ein Stück weit Europas. Und diese günstige Lage müssen wir ausnutzen. Auch was Bildung, Forschung, Entwicklung anbelangt, lernen wir gegenseitig voneinander. Und nicht nur Sachsen-Anhalt hat Probleme, auch Baden-Württemberg, wo ich herkomme, hat große Probleme. Wir sind in Baden-Württemberg im Moment beim Wirtschaftswachstum schlechter als Sachsen-Anhalt aufgestellt. Aber wir haben einen Wettbewerbsföderalismus und wir untereinander stellen wir uns so auf, dass wir uns miteinander auch messen und wir wollen dann jeweils zu den Besten gehören.
6: Wo hat es denn heute die größten Übereinstimmungen gegeben?
8: Nun, in der Betrachtung der allgemeinen Situation. Wir wissen aufgrund der geopolitischen Dinge, dass wir im schweren Fahrwasser sind. Wir wissen darum, dass wir hier viele Industriearbeitsplätze täglich verlieren. Und wir erwarten endlich ein Gegensteuern. Und es gibt auch die klare Forderung nach Berlin, jetzt hier die Dinge auf den Weg zu bringen, die dafür sorgen sollen, dass wir wieder in ein sicheres und zukunftsträchtiges Fahrwasser kommen. Es besteht eine große Einigkeit, dass gerade die Wirtschaft das zentrale Thema ist. Geht es der Wirtschaft gut, geht es auch den Menschen gut? Geht es der Wirtschaft schlecht, ist zunächst die Stimmung schlecht und dann alles Weitere kommt dann auch im negativen Sinne hinterher. Das ist eigentlich das, wo wir einhellig der Meinung sind, hier muss jetzt gehandelt werden. und das vor allen Dingen aus Berlin.
6: Es gab ja schon die ersten prominenten CDU-Stimmen, die gesagt haben, diese Koalition hält keine 4 Jahre mehr. Wie sieht das der Vorsitzende der CDU hier im Harzkreis?
8: Nun, ich erwarte von allen Beteiligten, und ich bin jahrelang auch in vielen Koalitionen gewesen im Land und auch woanders, ein Koalitionspartner muss beweglich sein. Man darf sich nicht vermanifestieren in bestimmten Positionen, die man dann als unverhandelbar deklariert. Ich erwarte von der SPD im Sinne einer gesunden wirtschaftlichen Entwicklung im Land wie auch Berlin mehr Bereitschaft, neue Wege mitzugehen, die Reformen nicht nur zu diskutieren, sondern auch zum Abschluss zu bringen und vor allen Dingen nicht immer gegenseitig die Erklärung, wie schlimm das alles ist, sondern nur gemeinsam werden wir dieses Land voranbringen, nur gemeinsam werden wir das Land wieder auf Kurs bringen. Und da sollte sich auch die SPD ihrer Verantwortung im Land und vor allen Dingen auch im Bund immer bewusst sein. Das ist hier kein Gegeneinander, wie man manchmal das Gefühl hat, gerade in der öffentlichen Diskussion.

0: Es ist ein Miteinander. Man hat sich mal entschieden, miteinander Politik zu machen. Und das vermisse ich. Und die Hoffnung stirbt zum Schluss. Und ich glaube, wenn das gelingt, dass man das miteinander findet, dann wird auch diese Koalition halten.
1: Das halbjährige Sprechertreffen in der Welterbestadt Quedlinburg hat gezeigt, wie wichtig der Austausch zwischen den einzelnen Bundesländern ist und dass man nur zusammen etwas bewegen kann. Denn selbst wenn man gegeneinander im Wettbewerb steht, kann man immer noch voneinander lernen.
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0: Auch der Dienstagmorgen beginnt mit sehr warmen Temperaturen und einem bewölkten Himmel, der sich im Laufe der Zeit weiter zuzieht. Zeitweise leichte Schauer bei 32 bis 35 Grad treten zur Mittagszeit auf. Der Regen hält nicht lange an, es verbleiben nur dichte Wolken. Nachts wird es dann etwas windig. Am Mittwoch wird ein Mix aus Sonne und Wolken herrschen bei 27 Grad.
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0: Showdown in Halberstadt 2. Ein Kuschelfoto geht viral. Eigentlich war es in Halberstadt eine ganz normale Veranstaltung der liberalen Mittelstandsvereinigung. 6 Spitzenpolitiker waren geladen, um die Positionen ihrer Parteien im Wahlkampf zu vertreten. Doch ein Foto von dem Generalsekretär der CDU, Guido Heuer, und dem Spitzenkandidaten Ulrich Siegmund sorgte für ein Erdbeben in der deutschen Medienlandschaft. Dabei ging es um die Frage, ob ein CDU-Politiker zu einem aktuellen AfD-Kandidaten ein gutes Verhältnis haben darf. Von Markus Lanz über Welt-TV bis hin zu zahlreichen anderen sogenannten Leitmedien waren die Meinungen sehr kontrovers. Die meisten Journalisten jedoch fanden das Foto ganz normal.
2: Nun haben die Christdemokraten allerdings ein Problem, denn ein Foto zeigt den CDU-Fraktionschef in kumpelhafter Pose, ausgerechnet mit dem AfD-Spitzenkandidaten.
3: Ein Foto, das ganz Deutschland elektrisiert und das mitten im Landtagswahlkampf für jede Menge Wirbel in der CDU Sachsen-Anhalts sorgt. Ein Lächeln, ein Mikrofon und eine sehr freundliche, fast schon vertraute Geste. Und schon steht die Debatte über die sogenannte Brandmauer zur AfD wieder ganz im Mittelpunkt.
4: Ein Foto, das Herrn Siegmund, also Ulrich Siegmund, den Spitzenkandidaten der AfD, und Guido Heuer, den Fraktionschef der CDU, im Landtag von Sachsen-Anhalt zeigen. Man sagt, das ist der Beleg für das Ende der Brandmauer. Da kungeln zwei miteinander. Nichts könnte weiter von der Wirklichkeit entfernt sein.
5: Das ganze Wochenende waren ja irgendwie die Medien und auch die Politikszene so sehr damit beschäftigt, ein Foto zu analysieren, auf dem eben zu sehen ist, wie der Landtagsfraktionschef der CDU in Sachsen-Anhalt sehr nahe und sehr gesellig an seinem AfD-Kontrahenten Ulrich Siegmund sitzt. Ganz normale Menschen würden sie denken, ja, das ist ein normales Foto, aber natürlich die Brandmauerherzen brennen lichterloh, also Grüne und Linke, die kriegen sie gar nicht mehr ein. So, wo ist die Abgrenzung? Und ich frage mich mal, wie sie sich das vorstellen. Also glauben die, wenn da jetzt der

0: wieder heuer, so heißt der CDU-Mann, den AfD-Mann berührt, dass da irgendwie beide in Flammen aufgehen? Oder?
1: Wie war aber die Stimmung wirklich vor Ort? Alle diskutierten über ein Foto von einer Veranstaltung, wo sie selbst nicht dabei waren. Wir aber schon. Das sogenannte Kuschelfoto entstand in einer Situation, wo alle auf dem Podium und auch das Publikum sich über vorhergehende ironische Aussagen amüsierten. Die Aufnahme zwischen Guido Heuer und Ulrich Siegmund fand im Bruchteil einer Sekunde statt und spiegelt keineswegs die zweistündigen hitzigen Diskussionen zwischen den Kandidaten wider. Denn gekuschelt wurde unter den Teilnehmern in den 2 Stunden nicht.
2: Und einen Satz gestatten Sie mir noch, aber ja, ich muss Ihnen widersprechen, diesen Pessimismus, man kann es nicht zurückdrehen. Das teile ich überhaupt nicht. Ist denn jetzt Ihr Lösungsansatz, den Kopf in den Sand zu stecken und zu sagen, wir lassen das so weitermachen? Die CDU hält, und da muss ich Ihnen recht geben, an allen Fehlentscheidungen noch weiter fest. Wir haben nach wie vor das Heizungsgesetz, wurde alles vor der Wahl versprochen, wird abgeschafft, haben wir immer noch. CO2-Steuer weiter ausufern, wir haben eine Lkw-Maut, alles CDU-Themen. Und das lähmt unseren Mittelstand. Und Herr Heuer, wir brauchen einfach Freiheit für den Mittelstand. Und die letzte Sache nochmal, das ist mir ein ganz inneres Bedürfnis, da bin ich übrigens auch auf Ihren neuen potenziellen Koalitionspartner, denn zwei, drei Weitersatz mal gespannt, ab September vor Hohmann. Es gibt keinen Hahn irgendwo an der Wand, wo einfach Geld rauskommt, wenn man das aufdreht, was man dann wieder Gießkanne umverteilen kann. Das müssen Leute erwirtschaften. Wenn man ein Unternehmen so führen würde, wie Sie Politik machen würden, könnte man Insolvenz anmelden. Das ist eine Insolvenzverschleppung. Demzufolge Freiheitsunternehmen.
3: Ja, es gibt ein berühmtes Foto, was in Halberstadt gemacht wurde. Jetzt haben viele drüber geredet, aber niemand war da. Sie waren da. Wie haben Sie das selber empfunden?
4: Ja, ich persönlich finde, dass es eine Frechheit ist, dass da jetzt so ein Bohai drum gemacht wird um dieses Foto. Denn wenn man dabei gewesen wäre und nicht nur das stille Foto sieht, dann würde man sehen, dass Herr Heuer eigentlich dem Herrn Siegmund in dem Moment widerspricht. Und das quasi direkt, deswegen greift er sich das Mikro. Und ja, die beiden haben gelacht. Okay, es war am Ende eine einigermaßen humorvolle Situation, aber trotzdem, wenn man es politisch auslegen will, dann war es keine Kumpanei, sondern genau das Gegenteil. Das sieht man auf dem Foto natürlich nicht und deswegen ist es schade, dass einfach mit einem Bild irgendwie Stimmung gemacht wird und dann was behauptet wird, was mit der Realität tatsächlich gar nichts zu tun hat. Wenn man sich den Rest der Veranstaltung anguckt, hat sich, denke ich, Herr Heuer ganz klar auch von der AfD abgegrenzt.
5: Na, man sieht mal schnell wieder, wie das gehen kann, dass ein Foto total missinterpretiert wird. Das war ein Wahlforum, was ich gut finde, wenn im Harzkreis auch, in dem Fall meine ich in Halberstadt war es gewesen, über die Themen der Parteien diskutiert wird, wie man Deutschland verändern will, Deutschland besser machen will, Sachsen-Anhalt vor allen Dingen besser machen will. Und dann ein Foto so dargestellt wird, als würde es da irgendwie eine Verbrüderung geben. Also ich habe mich da schon sehr gewundert, dass es wieder mal nicht um Inhalte ging bei der Diskussion um das Foto, sondern ausschließlich um das Foto selbst.
1: Bilder haben eine Menge Macht. Doch in diesem Fall wurde von vielen Medienvertretern versucht, einen Skandal herbeizuführen, den es so nie gegeben hat. Gott sei Dank sind viele renommierte Journalisten darauf nicht reingefallen und haben das Foto so kommentiert, wie es sein sollte. Ein ganz normales Bild, ohne jegliche Bedeutung.
6: Stimmen aus dem Harz. Wie steht es um die Wirtschaft im Landkreis? In den Barockgärten in Blankenburg fand zum 5. Mal das Sommerfest der Harzer Wirtschaft statt. Viele Menschen aus den Unternehmen aus dem Landkreis treffen sich hier, um in Gespräche zu kommen. Bei entspannter Musik und gegebener Verpflegung konnten hier Netzwerke geknüpft oder ausgebaut werden. Zu den Gästen gehörten auch wichtige Namen in der Politik. Ministerpräsident Sven Schulze war, wie in den vergangenen Jahren, wenn auch mit anderer Funktion als Wirtschaftsminister, vor Ort.
5: Ich bin ja immer bei diesen Treffen dabei gewesen, schon als Wirtschaftsminister, und ich halte es für eine Selbstverständlichkeit, dass ich natürlich als Ministerpräsident auch komme. Denn gute Arbeit für Sachsen-Anhalt kann ich als Ministerpräsident nicht vom Schreibtisch in Magdeburg aus machen, sondern nur, wenn ich vor Ort bin, mit den Unternehmen spreche, mit den Unternehmern spreche, mit deren Mitarbeitern auch ins Gespräch komme, über die Ideen spreche, die ich für Sachsen-Anhalt habe, auch im Bereich Wirtschaft, aber auch die Rückmeldung von denen kriege, wo ich schon auf dem richtigen Weg bin oder wo ich vielleicht noch etwas verändern muss. Und das mache ich heute hier in Blankenburg, das mache ich aber eigentlich fast jeden Tag, wenn ich in Sachsen-Anhalt unterwegs bin.
6: Ebenfalls ein wichtiger Gast war der Landrat des Landkreis Harz, Thomas Balzerowski. Gemeinsam mit dem Bürgermeister der Stadt

0: Stadt Blankenburg Heiko Breithaupt begrüßten sie auf der Bühne die Gäste und gaben einen kleinen Ausblick. Der Landrat sieht konkrete Probleme in seinem Landkreis, die man angehen muss.
1: Selbstverständlich. Also die Lage der Wirtschaft ist angespannt bis schlecht. Wir haben eine Rezession in Deutschland. Selbst wenn man sagt, ein Mini-Wachstum, was auch initiiert ist durch die Milliarden der Bundesregierung, sprechen wir von einer Rezession. Der Landkreis Harz hat von 2025 bis 2026 1.000 sozialpflichtige Arbeitsplätze verloren. Die Arbeitslosenquote ist um 1% gestiegen und da kann man nicht davon reden, dass wir eine gute Lage haben.
0: Zu diesen unangenehmen Daten gehört aber auch der Blick über den Landkreis hinaus. Geprägt werden diese Probleme von weltpolitischen Entscheidungen. Preise steigen und dadurch wird das Leben teurer. Und das wiederum führt zu weniger Konsum und fehlender Kaufkraft der Menschen im Landkreis, so der Landrat. Dazu gehören ebenfalls Entscheidungen aus Berlin, die der Landrat nicht immer begrüßen kann.
1: Was ich an Herrn Merz gar nicht mag, sind Ankündigungen ohne die entsprechenden Handlungen. Vielleicht erstmal gar nichts sagen, sondern erstmal Dinge in die Wege leiten, auch umsetzen und dann verkünden und nicht andersrum. Ich glaube, das ist eine Grundtugend eines Politikers. Da hat er wahrscheinlich nicht aufgepasst.
2: Ja, also wenn man das wirklich hört, was dort an Reformen so alles kommt, dann ist mein erster Gedanke, was bedeutet das für mich, für das Unternehmen? Und zum Ergebnis komme ich, dass es dann ungünstiger wird, also teurer wird hier und da. Und das ist ein Signal, was ausgesendet wird, das ist nicht richtig. Da muss gegengesteuert werden.
0: Das Ziel ist also eine attraktive Lebenserhaltung im Landkreis Harz. Dazu gehört die Sicherung von Arbeitsplätzen. Erst kurz vor dem Sommerfest der Harzer Wirtschaft hatte der Ministerpräsident Sven Schulze deshalb ein wichtiges Gespräch.
3: Es ist ja so, dass ich, als die Entscheidung kam, Bohai Trimet und auch weitere Unternehmen, auch in Wernigerode, Harzgerode, stehen vor dem Aus, weil VW keine Aufträge mehr platziert. Da habe ich ja persönlich den Vorstand angerufen und habe Ideen präsentiert, wie man das doch noch retten kann. Und VW, Volkswagen hat gesagt, okay, das hört sich plausibel an. Wir setzen uns mit Ihnen, Herr Schulze, an einen Tisch in die Staatskanzlei. Ich habe damals eingeladen und wir haben jetzt Zeit bekommen. Wir haben Unterstützung auch finanziell von Volkswagen bekommen für Harzgerode, auch damit für die anderen Standorte in Wernigerode. Und jetzt haben wir heute ein weiteres Gespräch gehabt, wo wir die Entscheidungen der letzten Wochen und auch die Fortschritte der letzten Wochen besprochen haben. Ich denke, aktuell sind wir auf einem vernünftigen Weg. Wir sind auf einem Weg, der dazu beitragen kann, wenn er am Ende wirklich erfolgreich ist, dass diese Standorte eine Zukunft haben und damit diese Jobs hier auch im Harz gehalten werden.
0: Die Wirtschaft im Harzkreis ist also neben der schlechten Stimmung dennoch stark. Eine Wirtschaft, die zusammenarbeiten kann und sich durch Krisen kämpft, wenn es darauf ankommt. Und genau dafür ist dieser Abend da.
4: Zunächst mal wird man sehr viele gute Eindrücke mit nach Hause nehmen, weil hier sich eine Harzer Wirtschaft präsentiert, die ja sehr selbstbewusst sagt, wir entwickeln diesen Landkreis und die Wirtschaft in diesem Landkreis nach vorne. Wir haben da ein funktionierendes Handwerk, funktionierendes Gewerbe, auch Industriebetriebe und die feiern einmal im Sommer zusammen, ein guter Anlass, um sich auszutauschen.
5: Ja, ich glaube, es ist wichtig, weil die Unternehmerinnen und Unternehmer und ihre Partner hier ein gutes Format haben, sich auszutauschen. Das klingt vielleicht erstmal gar nicht so naheliegend, aber im Geschäftsalltag kommt es im Jahr gar nicht so oft dazu, dass man sich sieht, trifft und vor allem auch die Verbindung zur Politik hält, sowohl hier zur Kommunalpolitik als auch zur Landespolitik. Und da ist das, glaube ich, hier ein ganz gutes und entspanntes Format und wir alle führen hier wichtige Gespräche. Und ich kann Ihnen aus eigener Erfahrung sagen, also an diesem einen Abend kann man mitunter mehr Absprachen treffen als im ganzen Monat.
2: Na, Blankenburg ist ja ein Spiegel von Sachsen-Anhalt auch und wenn man durch die Unternehmen mal sich umhorcht, da hört man schon die eine oder andere Kritik. Also mies wäre vielleicht ein bisschen zu viel des Guten. Wir sind hier in Blankenburg genauso wie im Landkreis Harz in einer Region, wo viel zusammengearbeitet wird. Es existieren Netzwerke, die sehr gut funktionieren und da kann man auch sich gegenseitig mal austauschen, Probleme miteinander diskutieren und so dann auch ein bisschen nach vorne gucken und positive Stimmung verbreiten.
3: Also wenn ich aktuell schaue, diskutiere und bespreche ich mit potenziellen Investoren gerade etwa ca. 1 Milliarde Euro, die hier in Sachsen-Anhalt in den nächsten Monaten investiert werden kann, beziehungsweise wo es Entscheidungen gibt für Sachsen-Anhalt. Es gibt ein größeres Projekt hier, beispielsweise auch im Harzkreis. Es gibt weitere Projekte auch im Mansfeld-Südharz, also in der Region hier. Wir wissen, Daimler Truck ist groß und wird vielleicht noch größer werden. Aber wichtig für uns ist immer die mittelständische Wirtschaft. Die Unternehmen, die Sachsen-Anhalt in den letzten Jahrzehnten

0: hinten groß gemacht haben, die mittelständischen Unternehmen mit 15 oder 15 Mitarbeitern. Das ist Priorität Nummer 1 meiner Arbeit.
1: Gespräche gab es an diesem Abend eine Menge. Viele Gäste hatten sich hier getroffen. Zum 5. Mal war das Sommerfest der Harzer Wirtschaft ein Erfolg und das wird es sicher auch in den kommenden Jahren bleiben.

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0: Sachsen-Anhalt deutlich mehr Wähler dazugewinnen können und steht kurz davor, eine absolute Mehrheit zu erreichen. In den anderen Bundesländern sieht es anders aus. Da scheinen die Altparteien erste Wahl zu sein.
1: Also als Rheinland-Pfälzer sage ich erstmal, wir haben am 22. März bei der Landtagswahl ja gezeigt, man kann auch als CDU Wahlen gewinnen. Wir werden Rheinland-Pfalz nach 35 Jahren die SPD ablösen und den Ministerpräsidenten stellen. Das geht natürlich sehr wohl. Wirtschaft war eines der zentralen Themen, auch in Rheinland-Pfalz beim Landtagswahlkampf. Wir haben die Wahl deutlich gewonnen. Und von daher bin ich ganz zuversichtlich, wenn wir das, was wir an wirtschaftlichem Know-how und Kompetenz haben, noch besser kommunizieren und wenn unser Koalitionspartner im Bund auch mitzieht, dann können wir Deutschland auch wirtschaftlich wieder so stark machen, wie wir es brauchen, um die vielen Aufgaben, die vor uns liegen, auch finanzieren zu können.
2: Hier in Sachsen-Anhalt ist die AfD besonders stark. Könnten Sie vielleicht ein paar Tipps mitbringen, wie man die AfD bekämpfen kann?
1: Also da tut man sich natürlich immer schwer, den Kolleginnen und Kollegen in den einzelnen Bundesländern, gerade auch, sag ich mal, in den neuen Bundesländern Tipps zu geben. Da halte ich mich sehr zurück. Wir haben in Rheinland-Pfalz auch ein Anwachsen der AfD gehabt. Das war das beste Ergebnis in den westlichen Bundesländern. Es bleibt dabei. Wir müssen zeigen als Demokraten, wir finden die richtigen Antworten und wir können auch liefern. Und dafür müssen die demokratischen Kräfte aber zusammenarbeiten und manchmal auch die Parteiinteressen etwas hinten anstellen und sagen, nein, es ist wichtig, Überzeugungsarbeit zu leisten und den Menschen deutlich zu machen, die Probleme sind ja da, aber wir können sie lösen.
3: Die AfD zieht natürlich unheimlich den Frust der Leute an sich. Also die Leute, die enttäuscht sind, die vielleicht gerade um ihren Arbeitsplatz bangen oder vielleicht ihren Arbeitsplatz verloren haben, die fragen sich natürlich, was wird aus mir? Und dann sagen die, naja, jetzt haben wir eine Ampel erlebt im Bund, die war nichts. Jetzt erleben wir gerade eine Regierung unter Führung der CDU mit der SPD zusammen. Die diskutieren auch eifrig über Reformen und was zu tun ist. Und manchmal schleicht sich dann vielleicht der Eindruck ein, die können es nicht. Und ich glaube, man muss daran arbeiten, dass wir es vernünftig machen, dass wir aber auch gut kommunizieren, dass die Leute auch merken, was wir konkret tun und wie dann das auch Auswirkungen hat vor Ort. Und die AfD kannst du eigentlich nur mit guter Politik schlagen. Gut arbeiten, verlässlich arbeiten. Ich merke bei uns in Baden-Württemberg, wir haben ja die Grünen als Regierungspartner, es wird da auch hinter den Kulissen oft heftigst gestritten über Inhalte und auch über die Ausrichtung. Aber es bleibt sehr geräuschlos nach außen und man arbeitet harmonisch. Und ich glaube, das ist auch dann ein Faktor. Wir sind jetzt beide Parteien ja mit 2/3 Mehrheit ausgestattet worden bei der letzten Wahl im März, wo dann die Leute schon auch merken, die streiten zwar um Inhalte, aber am Ende machen sie es gemeinsam fürs Land. Ich glaube, das ist sehr wichtig.
0: Ein weiteres Hauptthema beim Sprechertreffen war, welche Ideen und Erfahrungen aus Sachsen-Anhalt geteilt und in die einzelnen Bundesländer mitgegeben werden können. Und das auch umgekehrt.
4: Wir haben gehört, dass Sachsen-Anhalt beispielsweise bei der Kinderbetreuung, bei Schulen und so weiter durchaus ganz weit nach vorne kommt. Wir haben gesehen hier dieses Ambiente dieser Stadt, das unglaublich einladend ist. Ich glaube, wir können im Bereich Tourismus noch viel mehr tun. Wir müssen Flächen zur Verfügung stellen in ganz Deutschland, aber auch hier in Sachsen-Anhalt, damit Wirtschaft florieren kann, dass sich neue Betriebe, neue Arbeitsplätze ansiedeln können. Wir sind hier im Herz Deutschlands und auch ein Stück weit Europas. Und diese günstige Lage müssen wir ausnutzen. Auch was Bildung, Forschung, Entwicklung anbelangt, lernen wir gegenseitig voneinander. Und nicht nur Sachsen-Anhalt hat Probleme, auch Baden-Württemberg, wo ich herkomme, hat große Probleme. Wir sind in Baden-Württemberg im Moment beim Wirtschaftswachstum schlechter als Sachsen-Anhalt aufgestellt. Aber wir haben einen Wettbewerbsföderalismus und wir untereinander stellen wir uns so auf, dass wir uns miteinander auch messen und wir wollen dann jeweils zu den Besten gehören.
2: Wo hat es denn heute die größten Übereinstimmungen gegeben?
5: Nun, in der Betrachtung der allgemeinen Situation. Wir wissen aufgrund der geopolitischen Dinge, dass wir im schweren Fahrwasser sind. Wir wissen darum, dass wir hier viele Industriearbeitsplätze täglich verlieren. Und wir erwarten endlich ein Gegensteuern. Und es gibt auch die klare Forderung nach Berlin, jetzt hier die Dinge auf den Weg zu bringen, die dafür sorgen sollen, dass wir wieder in ein sicheres und

0: zukunftsträchtiges Fahrwasser kommen. Es besteht eine große Einigkeit, dass gerade die Wirtschaft das zentrale Thema ist. Geht es der Wirtschaft gut, geht es auch den Menschen gut? Geht es der Wirtschaft schlecht, ist zunächst die Stimmung schlecht und dann alles Weitere kommt dann auch im negativen Sinne hinterher. Das ist eigentlich das, wo wir einhellig der Meinung sind, hier muss jetzt gehandelt werden und das vor allen Dingen aus Berlin.
1: Es gab ja schon die ersten prominenten CDU-Stimmen, die gesagt haben, diese Koalition hält keine 4 Jahre mehr. Wie sieht das der Vorsitzende der CDU hier im Harzkreis?
0: Nun, ich erwarte von allen Beteiligten, und ich bin jahrelang auch in vielen Koalitionen gewesen, im Land und auch woanders. Ein Koalitionspartner muss beweglich sein. Man darf sich nicht vermanifestieren in bestimmten Positionen, die man dann als unverhandelbar deklariert. Ich erwarte von der SPD im Sinne einer gesunden wirtschaftlichen Entwicklung im Land wie auch Berlin mehr Bereitschaft, neue Wege mitzugehen, die Reformen nicht nur zu diskutieren, sondern auch zum Abschluss zu bringen und vor allen Dingen nicht immer gegenseitig die Erklärung, wie schlimm das alles ist, sondern nur gemeinsam werden wir dieses Land voranbringen, nur gemeinsam werden wir das Land wieder auf Kurs bringen. Und da sollte sich auch die SPD ihrer Verantwortung im Land und vor allen Dingen auch im Bund immer bewusst sein. Das ist hier kein Gegeneinander, wie man manchmal das Gefühl hat, gerade in der öffentlichen Diskussion. Es ist ein Miteinander. Man hat sich mal entschieden, miteinander Politik zu machen. Und das vermisse ich. Und die Hoffnung stirbt zum Schluss. Und ich glaube, wenn das gelingt, dass man das miteinander findet, dann wird auch diese Koalition halten.
2: Das halbjährige Sprechertreffen in der Welterbestadt Quedlinburg hat gezeigt, wie wichtig der Austausch zwischen den einzelnen Bundesländern ist und dass man nur zusammen etwas bewegen kann. Denn selbst wenn man gegeneinander im Wettbewerb steht, kann man immer noch voneinander lernen.
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0: Auch der Dienstagmorgen beginnt mit sehr warmen Temperaturen und einem bewölkten Himmel, der sich im Laufe der Zeit weiter zuzieht. Zeitweise leichte Schauer bei 32 bis 35 Grad treten zur Mittagszeit auf. Der Regen hält nicht lange an, es verbleiben nur dichte Wolken. Nachts wird es dann etwas windig. Am Mittwoch wird ein Mix aus Sonne und Wolken herrschen bei 27 Grad.
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0: Showdown in Halberstadt 2. Ein Kuschelfoto geht viral. Eigentlich war es in Halberstadt eine ganz normale Veranstaltung der liberalen Mittelstandsvereinigung. Sechs Spitzenpolitiker waren geladen, um die Positionen ihrer Parteien im Wahlkampf zu vertreten. Doch ein Foto von dem Generalsekretär der CDU, Guido Heuer, und dem Spitzenkandidaten Ulrich Siegmund sorgte für ein Erdbeben in der deutschen Medienlandschaft. Dabei ging es um die Frage, ob ein CDU-Politiker zu einem aktuellen AfD-Kandidaten ein gutes Verhältnis haben darf. Von Markus Lanz über Welt-TV bis hin zu zahlreichen anderen sogenannten Leitmedien waren die Meinungen sehr kontrovers. Die meisten Journalisten jedoch fanden das Foto ganz normal.
2: Nun haben die Christdemokraten allerdings ein Problem, denn ein Foto zeigt den CDU-Fraktionschef in kumpelhafter Pose, ausgerechnet mit dem AfD-Spitzenkandidaten.
3: Ein Foto, das ganz Deutschland elektrisiert und das mitten im Landtagswahlkampf für jede Menge Wirbel in der CDU Sachsen-Anhalts sorgt. Ein Lächeln, ein Mikrofon und eine sehr freundliche, fast schon vertraute Geste. Und schon steht die Debatte über die sogenannte Brandmauer zur AfD wieder ganz im Mittelpunkt.
4: Ein Foto, das Herrn Siegmund, also Ulrich Siegmund, den Spitzenkandidaten der AfD, und Guido Heuer, den Fraktionschef der CDU, im Landtag von Sachsen-Anhalt zeigen. Wenn man sagt, das ist der Beleg für das Ende der Brandmauer, da kungeln zwei miteinander, nichts könnte weiter von der Wirklichkeit entfernt sein.
5: Das ganze Wochenende waren ja irgendwie die Medien und auch die Politikszene so sehr damit beschäftigt, ein Foto zu analysieren, auf dem eben zu sehen ist, wie der Landtagsfraktionschef der CDU in Sachsen-Anhalt sehr nahe und sehr gesellig an seinem AfD-Kontrahenten Ulrich Siegmund sitzt. Ganz normale Menschen würden sie denken, ja, das ist ein normales Foto, aber natürlich die Brandmauerherzen brennen lichterloh, also Grüne und Linke, die kriegen sie gar nicht mehr ein. So, wo ist die Abgrenzung? Und ich frage mich mal, wie sie sich das vorstellen. Also glauben die, wenn da jetzt der Guido Heuer, so heißt der CDU-Mann, den AfD-Mann berührt, dass da irgendwie beide in Flammen aufgehen? Oder?
0: Wie war aber die Stimmung wirklich vor Ort? Alle diskutierten über ein Foto von einer Veranstaltung, wo sie selbst nicht dabei waren. Wir aber schon. Das sogenannte Kuschelfoto entstand in einer Situation, wo alle auf dem Podium und auch das Publikum sich über vorhergehende ironische Aussagen amüsierten. Die Aufnahme zwischen Guido Heuer und Ulrich Siegmund fand im Bruchteil einer Sekunde statt und spiegelt keineswegs die zweistündigen hitzigen Diskussionen zwischen den Kandidaten wider. Denn gekuschelt wurde unter den Teilnehmern in den zwei Stunden nicht.
6: Und ein Satz gestatten Sie mir noch. Aber ja, ich muss Ihnen widersprechen, diesen Pessimismus. Man kann es nicht zurückdrehen. Das teile ich überhaupt nicht. Ist denn jetzt Ihr Lösungsansatz, den Kopf in den Sand zu stecken und zu sagen, wir lassen alles so weitermachen? Die CDU hält, da muss ich Ihnen recht geben, an allen Fehlentscheidungen noch weiter fest. Wir haben nach wie vor das Heizungsgesetz, wurde alles vor der Wahl versprochen, wird abgeschafft, haben wir immer noch. CO2-Steuer weiter ausufern, wir haben eine Lkw-Maut, alles CDU-Themen. Und das lähmt unseren Mittelstand. Und Herr Heuer, wir brauchen einfach Freiheit für den Mittelstand. Und die letzte Sache nochmal, das ist mir ein ganz inneres Bedürfnis, da bin ich übrigens auch auf Ihren neuen potenziellen Koalitionspartner, denn es war ja ein weiterer Satz, mal gespannt, ab September, Frau Hohmann. Es gibt keinen Hahn irgendwo an der Wand, wo einfach Geld rauskommt, wenn man das aufdreht, was man dann wieder gießkern umverteilen kann. Das müssen Leute erwirtschaften. Wenn man ein Unternehmen so führen würde, wie Sie Politik machen würden, könnte man Insolvenz anmelden. Das ist eine Insolvenzverschleppung. Demzufolge Freiheitsunternehmen.
7: Ja, es gibt ein berühmtes Foto, was in Halberstadt gemacht wurde. Jetzt haben viele drüber geredet, aber niemand war da. Sie waren da. Wie haben Sie das selber empfunden?
8: Ja, ich persönlich finde, dass es eine Frechheit ist, dass da jetzt so ein Bohai drum gemacht wird um dieses Foto. Denn wenn man dabei gewesen wäre und nicht nur das stille Foto sieht, dann würde man sehen, dass Herr Heuer eigentlich dem Herrn Siegmund in dem Moment widerspricht und das quasi direkt. Deswegen greift er sich das Mikro. Und ja, die beiden haben gelacht. Okay, es war am Ende eine einigermaßen humorvolle Situation, aber trotzdem, wenn man es politisch auslegen will, dann war es keine Kumpanei, sondern genau das Gegenteil. Das sieht man auf dem Foto natürlich nicht und deswegen ist es schade, dass einfach mit einem Bild irgendwie Stimmung gemacht wird und dann was behauptet wird, was mit der Realität tatsächlich gar nichts zu tun hat. Wenn man sich den Rest der Veranstaltung anguckt, hat sich, denke ich, Herr Heuer ganz klar auch von der AfD abgegrenzt.
9: Na, man sieht mal schnell wieder, wie das gehen kann, dass ein Foto total missinterpretiert wird. Das war ein Wahlforum, was ich gut finde, wenn im Harzkreis auch, in dem Fall meine ich in Halberstadt war es gewesen, über die Themen der Parteien diskutiert wird, wie man Deutschland verändern will, Deutschland besser machen will, Sachsen-Anhalt vor allen Dingen besser machen will. Und dann ein Foto so dargestellt wird, als würde es da irgendwie eine Verbrüderung geben. Also ich habe mich da schon sehr gewundert, dass es wieder mal nicht um Inhalte ging bei der Diskussion um das Foto, sondern ausschließlich um das Foto selbst.
0: Bilder haben eine Menge Macht. Doch in diesem Fall wurde von vielen Medienvertretern versucht, einen Skandal herbeizuführen, den es so nie gegeben hat. Gott sei Dank sind viele renommierte Journalisten darauf nicht reingefallen und haben das Foto so kommentiert, wie es sein sollte. Ein ganz normales Bild ohne jegliche Bedeutung.

0: Stimmen aus dem Harz. Wie steht es um die Wirtschaft im Landkreis? In den Barockgärten in Blankenburg fand zum fünften Mal das Sommerfest der Harzer Wirtschaft statt. Viele Menschen aus den Unternehmen aus dem Landkreis treffen sich hier, um in Gespräche zu kommen. Bei entspannter Musik und gegebener Verpflegung konnten hier Netzwerke geknüpft oder ausgebaut werden. Zu den Gästen gehörten auch wichtige Namen in der Politik. Ministerpräsident Sven Schulze war, wie in den vergangenen Jahren, wenn auch mit anderer Funktion als Wirtschaftsminister, vor Ort.
1: Ich bin ja immer bei diesen Treffen dabei gewesen, schon als Wirtschaftsminister, und ich halte es für eine Selbstverständlichkeit, dass ich natürlich als Ministerpräsident auch komme. Denn gute Arbeit für Sachsen-Anhalt kann ich als Ministerpräsident nicht vom Schreibtisch in Magdeburg aus machen, sondern nur, wenn ich vor Ort bin, mit den Unternehmen spreche, mit den Unternehmern spreche, mit deren Mitarbeitern auch ins Gespräch komme, über die Ideen spreche, die ich für Sachsen-Anhalt habe, auch im Bereich Wirtschaft, aber auch die Rückmeldung von denen kriege, wo ich schon auf dem richtigen Weg bin oder wo ich vielleicht noch etwas verändern muss. Und das mache ich heute hier in Blankenburg, das mache ich aber eigentlich fast jeden Tag, wenn ich in Sachsen-Anhalt unterwegs bin.
0: Ebenfalls ein wichtiger Gast war der Landrat des Landkreis Harz, Thomas Balzerowski. Gemeinsam mit dem Bürgermeister der Stadt Blankenburg, Heiko Breithaupt, begrüßten sie auf der Bühne die Gäste und gaben einen kleinen Ausblick. Der Landrat sieht konkrete Probleme in seinem Landkreis, die man angehen muss.
2: Selbstverständlich. Also die Lage der Wirtschaft ist angespannt bis schlecht. Wir haben eine Rezession in Deutschland. Selbst wenn man sagt, ein Mini-Wachstum, was auch initiiert ist durch die Milliarden der Bundesregierung, sprechen wir von einer Rezession. Der Landkreis Harz hat von 2025 bis 2026 1.000 sozialpflichtige Arbeitsplätze verloren. Die Arbeitslosenquote ist um 1% gestiegen und da kann man nicht davon reden, dass wir eine gute Lage haben.
0: Zu diesen unangenehmen Daten gehört aber auch der Blick über den Landkreis hinaus. Geprägt werden diese Probleme von weltpolitischen Entscheidungen. Preise steigen und dadurch wird das Leben teurer. Und das wiederum führt zu weniger Konsum und fehlender Kaufkraft der Menschen im Landkreis, so der Landrat. Dazu gehören ebenfalls Entscheidungen aus Berlin, die der Landrat nicht immer begrüßen kann.
2: Was ich an Herrn Merz gar nicht mag, sind Ankündigungen ohne die entsprechenden Handlungen. Vielleicht erstmal gar nichts sagen, sondern erstmal Dinge in die Wege leiten, auch umsetzen und dann verkünden und nicht andersrum. Ich glaube, das ist eine Grundtugend eines Politikers. Da hat er wahrscheinlich nicht aufgepasst.
3: Ja, also wenn man das wirklich hört, was dort an Reformen so alles kommt, dann ist mein erster Gedanke, was bedeutet das für mich, für das Unternehmen? Und zum Ergebnis komme ich, dass es dann ungünstiger wird, also teurer wird, hier und da. Und das ist ein Signal, was ausgesendet wird, das ist nicht richtig. Da muss gegengesteuert werden.
0: Das Ziel ist also eine attraktive Lebenserhaltung im Landkreis Harz. Dazu gehört die Sicherung von Arbeitsplätzen. Erst kurz vor dem Sommerfest der Harzer Wirtschaft hatte der Ministerpräsident Sven Schulze deshalb ein wichtiges Gespräch.
1: Es ist ja so, dass ich, als die Entscheidung kam, Bohai Trimet und auch weitere Unternehmen, auch in Wernigerode, Harzgerode, stehen vor dem Aus, weil VW keine Aufträge mehr platziert. Da habe ich ja persönlich den Vorstand angerufen und habe Ideen präsentiert, wie man das doch noch retten kann. Und VW, Volkswagen hat gesagt, okay, das hört sich plausibel an. Wir setzen uns mit Ihnen, Herr Schulze, an einen Tisch in die Staatskanzlei. Ich habe damals eingeladen und wir haben jetzt Zeit bekommen. Wir haben Unterstützung auch finanziell von Volkswagen bekommen für Harzgerode, auch damit für die anderen Standorte in Wernigerode. Und jetzt haben wir heute ein weiteres Gespräch gehabt, wo wir die Entscheidungen der letzten Wochen und auch die Fortschritte der letzten Wochen besprochen haben. Ich denke, aktuell sind wir auf einem vernünftigen Weg. Wir sind auf einem Weg, der dazu beitragen kann, wenn er am Ende wirklich erfolgreich ist, dass diese Standorte eine Zukunft haben und damit diese Jobs hier auch im Harz gehalten werden.
0: Die Wirtschaft im Harzkreis ist also neben der schlechten Stimmung dennoch stark. Eine Wirtschaft, die zusammenarbeiten kann und sich durch Krisen kämpft, wenn es darauf ankommt. Und genau dafür ist dieser Abend da.
4: Zunächst mal wird man sehr viele gute Eindrücke mit nach Hause nehmen, weil hier sich eine Harzer Wirtschaft präsentiert, die ja sehr selbstbewusst sagt, wir entwickeln diesen Landkreis und die Wirtschaft in diesem Landkreis nach vorne. Wir haben da ein funktionierendes Handwerk, funktionierendes Gewerbe, auch Industriebetriebe. Und die feiern einmal im Sommer zusammen, einen guten Anlass, um sich auszutauschen.
5: Ja, ich glaube, es ist wichtig, weil die Unternehmerinnen und Unternehmer und ihre Partner hier ein gutes Format haben, sich auszutauschen. Das klingt vielleicht erstmal gar nicht so naheliegend, aber im Geschäftsalltag kommt es im Jahr gar nicht so oft dazu, dass man sich sieht, trifft und vor allem auch die Verbindung zur Politik hält, sowohl hier zur Kommunalpolitik als auch zur Landespolitik. Und da ist das, glaube ich, hier ein ganz gutes und entspanntes Format und wir alle führen hier wichtige Gespräche. Und ich kann Ihnen auch aus eigener Erfahrung sagen, also an diesem einen Abend kann man mitunter mehr Absprachen treffen als im ganzen Monat.
3: Na, Blankenburg ist ja ein Spiegel von Sachsen-Anhalt auch und wenn man durch die Unternehmen mal sich umhorcht, da hört man schon die eine oder andere Kritik. Also mies wäre vielleicht ein bisschen zu viel des Guten. Wir sind hier in Blankenburg genauso wie im Landkreis Harz in einer Region, wo viel zusammengearbeitet wird. Es existieren Netzwerke, die sehr gut funktionieren und da kann man auch sich gegenseitig mal austauschen, Probleme miteinander diskutieren und so dann auch ein bisschen nach vorne gucken und positive Stimmung verbreiten.
1: Also wenn ich aktuell schaue, diskutiere und bespreche ich mit potenziellen Investoren gerade etwa ca. 1 Milliarde Euro, die hier in Sachsen-Anhalt in den nächsten Monaten investiert werden kann, beziehungsweise wo es Entscheidungen gibt für Sachsen-Anhalt. Es gibt ein größeres Projekt hier, beispielsweise auch im Harzkreis. Es gibt weitere Projekte auch im Mansfeld-Südharz, also in der Region hier. Wir wissen, Daimler Truck ist groß und wird vielleicht noch größer werden. Aber wichtig für uns ist immer die mittelständische Wirtschaft. Die Unternehmen, die Sachsen-Anhalt in den letzten Jahrzehnten groß gemacht haben, die mittelständischen Unternehmen mit 5, 10 oder 15 Mitarbeitern, das ist Priorität Nummer 1 meiner Arbeit.
0: Gespräche gab es an diesem Abend eine Menge. Viele Gäste hatten sich hier getroffen. Zum 5. Mal war das Sommerfest der Harzer Wirtschaft ein Erfolg und das wird es sicher auch in den kommenden Jahren bleiben.

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0: Auch der Dienstagmorgen beginnt mit sehr warmen Temperaturen und einem bewölkten Himmel, der sich im Laufe der Zeit weiter zuzieht. Zeitweise leichte Schauer bei 32 bis 35 Grad treten zur Mittagszeit auf. Der Regen hält nicht lange an, es verbleiben nur dichte Wolken. Nachts wird es dann etwas windig. Am Mittwoch wird ein Mix aus Sonne und Wolken herrschen bei 27 Grad.
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0: in den Startlöchern. 11. löwenstarkes Kinderfest. Der Blankenburger Stadtpark zeigt sich von der attraktivsten Seite. Rund 3 Millionen hat seine Umgestaltung und Sanierung gekostet und was jetzt den Blankenburgern geboten wird, kann sich sehen lassen. Der Spielplatz ist ein besonderes Highlight und wird gern angenommen. Die alten Bäume spenden ausreichend Schatten, die Wege und Beete sind gut gepflegt und die multifunktionale Bühne bietet zahlreiche Möglichkeiten für unterschiedliche Veranstaltungen an. Im vergangenen Jahr ist der eingezäunte Stadtpark zum Austragungsort für das größte Kinderfest in der Region geworden.
1: Letztes Jahr ist es super gut gelaufen. Ich war total begeistert oder wir waren total begeistert, weil ich muss ganz ehrlich sagen, mit so einem Ansturm hätte ich eigentlich nicht gerechnet. Weil neue Location und da haben wir gedacht, naja gut, das findet nicht gleich jeder. Parkplätze schon, aber den Weg hierher, aber es war super. Es ist super gelaufen und dafür möchte ich allen nochmal danken. Ich schaue wieder auf die schöne Parkbühne, muss ich ganz ehrlich sagen, und ich bin mit der Location total zufrieden. Klar, Sicherheitsauflagen, Security, dies ja noch mehr, aber alles andere, sag ich mal, ist in Sack und Tüten.
0: Das Team rund um den Lions Club ist für seine nächste große Aufgabe bereits gut gerüstet.
2: Ich lade wieder ein zum 11. Kinderfest der Stadt Blankenburg, organisiert vom Lions Club Blankenburg und den vielen fleißigen Helfern, die das ganze Jahr über mit der Planung beschäftigt sind.
0: Am 21. Juni von 13 bis 18 Uhr findet im Stadtpark das 11. löwenstarke Kinderfest statt.
3: In diesem Jahr ist das Motto des Kinderfest »Feiert die Musik«. Passend zum Tag Fête de la Musique haben wir das Kinderfest auch danach ausgerichtet. Wir haben wieder ein buntes Bühnenprogramm mit einer Zaubershow, Papageishow, Tänzern, Theater und vielem mehr für die Kinder aufgestellt.
0: Nur durch die zahlreichen Sponsoren ist es wieder möglich, dass diese Großveranstaltung ohne Eintritt mit kostenlosen Spiel- und Spaßaktionen durchgeführt werden kann.
2: Ich bedanke mich schon mal im Namen des Lions Clubs und der Helfer bei der Blankenburger Wohnungsgenossenschaft, bei den Stadtwerken Blankenburg, bei der Firma Umwelttechnik Wasserbau mit Sitz in Blankenburg, bei den Harzer Mineralquellen und den vielen anderen Sponsoren, die dazu beigetragen haben, uns zu unterstützen.
4: In diesem Jahr sind wieder Eis und Zuckerwatte für die Kinder kostenlos. Die Parcourskarten wurden überarbeitet, es gibt neue Stempel, die Kinder können also fleißig sammeln und wieder tolle Preise gewinnen.
3: Ganz neu dabei ist in diesem Jahr um 13 Uhr schon das Polizeimusikorchester. Wir haben in diesem Jahr wieder über 40 Stände von Vereinen und Firmen aus der Region.
4: Die Berufsschule Wernigerode wird wieder mit einem Schwingstand vertreten sein und dann hoffen wir, dass wir wieder alle Kinder glücklich machen.
5: Die GVS Theaterkiste probt schon ungefähr seit 2-3 Monaten an dem ganzen Stück. Wir haben uns gedacht, es passt super zum Thema Feiert die Musik, wenn wir auch ein musikalisches Stück uns raussuchen und haben uns für Peter und der Wolf entschieden. Also es wird diesmal musikalisch zur Sache gehen. Es wird vom Tonband gespielt und die Schauspieler sind diesmal nur aktiv, mimisch und gestisch. Das ist für uns auch mal was Neues. Und wir sind noch fleißig beim Proben und müssen noch ein bisschen an der Kulisse feilen. Ja, aber wir freuen uns schon drauf.
0: Dieses und noch viel mehr erwartet die Kinder am 21. Juni im Stadtpark von Blankenburg.
6: Kinderfest. Wir feiern die Musik.
7: Eine Neueröffnung mit Streetfood Festival. Die Wiederbelebung der Halberstädter Einkaufsmeile. Vor fast 30 Jahren gab es in der Stadt Halberstadt bereits Überlegungen, den breiten Weg neu und attraktiver zu gestalten. Immer wieder wurden in den letzten Jahrzehnten dazu Konzepte erarbeitet, doch meistens fehlte das Geld. Viele Halberstädter waren daher auch überrascht, als die ersten Bagger tatsächlich auf dem breiten Weg anrollten und mit der Sanierung der einstigen DDR-Prestigemeile begannen. Die ersten Schritte für den Umbau wurden noch vom ehemaligen Oberbürgermeister Andreas Henke realisiert. Mit der Übernahme des Amtes durch Daniel Zarata wurde das Projekt nach so vielen Jahren und unzähligen Konzepten endlich umgesetzt. Anfang Dezember 2023 wurde mit einem Spatenstich mit der Sanierung des Breitenwegs begonnen. Fast 2,5 Jahre lang mussten die Händler und Dienstleister in der Fußgängerzone die Bauarbeiten ertragen, sowie die damit verbundenen Absperrungen. Jetzt hat das Warten und der graue Anblick des breiten Wegs endlich ein Ende gefunden. Zur Einweihung der einstigen Prachtstraße, die jetzt wieder eine schöne Fußgängerzone ist, kamen Hunderte von Halberstädtern mit ihren Kindern in die Innenstadt.
6: Naja, wir hatten ja immer die Diskussion, die Händler leiden hier so und hier müssen mal mehr Leute auf dem breiten Weg. Aber wie sollen wir das machen? Also die einzige Chance, die wir hatten, waren wirklich die Rahmenbedingungen zu verbessern. Das haben wir jetzt gemacht, indem wir einen großen Familienerlebnisraum für alle Altersgruppen geschaffen haben. Und wir gehen einfach davon aus, dass es hier insgesamt mehr Bewegung auf dem breiten Weg gibt, weil wir mehr Familien da haben, weil wir die Rentner hier haben, die sich auch mal ausruhen können auf einer Bank, dann auch ein bisschen was sehen können. Und so bekommen wir einfach mehr Bewegung auf dem breiten Weg, mehr Masse. Und das natürlich auch für die Händler gut. Und darum geht es am Ende, geht es den Leuten gut, dann geht es auch der Stadt gut. Und deswegen haben wir heute was für alle Menschen in Halberstadt geschaffen.
8: Also hervorragend, die Stadt Halberstadt hat hier sehr viel richtig gemacht. Der stationäre Einzelhandel ist unter Druck durch den Onlinehandel. Und insofern brauchen wir auch neue Konzepte für die Innenstädte, um sie zu füllen, um dem stationären Einzelhandel auch eine Chance zu geben, entsprechend auch ihn zu unterstützen. Und da hat die Stadt Halberstadt vorbildlich eigentlich für andere Städte auch in Sachsen-Anhalt alles richtig gemacht. Spielplätze hierher gebracht, Grünflächen hierher gebracht, Cafés hierher gebracht, um Verweilzeit zu schaffen, um Jung und Alt, den Kindern, aber auch den Senioren die Möglichkeit zu geben, in der Innenstadt zu sein, miteinander zu reden. Man muss sich nicht im Internet verabreden oder chatten oder sonstige Dinge machen im Netz. Nein, man kann sich in der Innenstadt treffen, im Mittelpunkt, im Herzen der Stadt, um jetzt entsprechend zu kommunizieren. Insofern hat Halberstadt alles richtig gemacht und ist Vorbild für andere Städte.
7: Nach 2,5 Jahren Bauzeit und 5 Millionen Euro ist der breite Weg in Halberstadt heute wieder ein moderner Boulevard, der für die Menschen viel Erholung bietet und für die Kinder jede Menge Spaß. Daher durften auch die Kinder der Kita Regenbogen die neue Prachtstraße eröffnen. Natürlich ließen es sich die Erwachsenen auch nicht nehmen, ein paar Worte an diesem historischen Tag für Halberstadt zu halten. Das übernahm sichtlich ein stolzer Oberbürgermeister Daniel Zarata und der Landrat des Harzkreises Thomas Balzorowski.
9: So, liebe Halberstädterinnen, liebe Halberstädter, wir haben es endlich geschafft, möchte ich sagen. Diese Eröffnung, also mir fällt wirklich ein Stein vom Herzen, diese Eröffnung ist etwas ganz Besonderes, eben weil sie auch ein sichtbares Zeichen dafür ist, dass sich in Halberstadt in den letzten Jahren wirklich richtig viel bewegt. Und wir schaffen hier Sachen gemeinsam, die in den letzten 30 Jahren manchmal ein bisschen unvorstellbar waren. Und gerade in Zeiten, wo man das Gefühl hat, so richtig läuft es vielleicht gerade nicht, da darf man sich das gerne mal vor Augen führen, wenn es läuft. Und was läuft bei uns? Großansiedlungen, Daimler Truck, Sieger, Radwege nach Sargstedt, nach Ströbeck, nach Langenstein. Die Spiegelschule wird saniert und in diesem Jahr fangen wir auch noch an, einen neuen Jugendclub zu bauen. Aber heute, meine Damen und Herren, heute feiern wir wahrscheinlich das wichtigste Projekt für alle Halberstädter. Ein Projekt, das dem wiederaufgebauten Stadtzentrum ja sozusagen direkt hinter Ihnen von 1997 den I-Punkt aufsetzt und unser Stadtzentrum auch wieder komplett macht. Viele von Ihnen erinnern sich ja noch an den breiten Weg in seinen unterschiedlichsten Facetten. Mit Straßenbahn, ohne Straßenbahn, mit Autoverkehr, ohne Autoverkehr, als Flaniermeile und Fußgängerzone. Aber eins war der breite Weg doch immer. Und zwar Teil unseres Stadtzentrums. Oder bis zum Wiederaufbau eigentlich sogar das Stadtzentrum.
8: Ich sehe so viele glückliche Gesichter. Ich sehe so viele freundliche Menschen, die ihre schöne Wohnstube hier in Halberstadt wieder in Beschlag genommen haben. Und als ich gerade den breiten Weg runtergegangen bin, waren die Cafés voll. Ich glaube, Daniel, für uns beide wäre kein Platz mehr gewesen. Wir hätten stehen müssen. Und meine Damen und Herren, genauso muss es sein. Recht herzlichen Glückwunsch im Namen aller Bürger des Landkreises Harz für Halberstadt, für dieses tolle Wohnzimmer, was Sie sich hier eingerichtet haben, meine Damen und Herren.
7: Zur Eröffnung des breiten Weges gab es für das gesamte Wochenende viele Attraktionen wie ein Streetfood-Festival, ein Riesenrad und eine kleine Showbühne für Musik. Auch das Wetter spielte mit und viele Halberstädter kamen, um auf ihrem neuen 220 Meter Prachtboulevard zu flanieren und mitzufeiern. Neue Sitzmöglichkeiten, Trampoline, eine Vogelnestschaukel und weitere Bewegungsangebote laden die Besucher des neuen Breitenwegs ein, um auszuspannen oder sich in den Geschäften auf ein Eis zu treffen und zu shoppen. Das Besondere an der Neugestaltung des Breitenweges ist, dass unterirdisch ein hochmodernes Versorgungssystem installiert wurde. Denn der breite Weg soll zukünftig wesentlich grüner werden. Dafür sorgen 28 neue Bäume, Staudenbeete und neue begrünte Flächen. Obwohl an diesem Wochenende in Bernburg der 24. Sachsen-Anhalt-Tag stattfand, nahm sich dennoch der Ministerpräsident von Sachsen-Anhalt Sven Schulze die Zeit, am Samstag sich den breiten Weg von Oberbürgermeister Daniel Zarrata bei einem Rundgang zeigen zu lassen. Gemeinsam verewigten sie als Erste dann ihre Handabdrücke auf einer neuen Tafel zur Eröffnung der Fußgängerzone. Auch die Vorsitzende des Seniorenbeirats für Menschen mit Behinderung, Kerstin Römer, sowie der sympathische Halberstädter Olympiasieger Georg Fleischhauer freuten sich über diese gelungene Aktion.
10: Also ich finde es richtig schön, wie es hier geworden ist. Ich kenne es ja auch von vorher, auch als lange Baustelle. Und jetzt dachte ich, ich schaue zur Eröffnung vorbei. Und ich bin wirklich beeindruckt, auch wie viele Leute hier gekommen sind, was jetzt hier los ist. Das ist wirklich richtig schön, wie das einfach belebt ist. Und ich hoffe, das bleibt ganz lange so schön und so belebt und ein schöner Ort für alle Halberstädter.
7: Fast 30 Jahre lang hat es gedauert, um den einstigen Halberstädter Prachtboulevard zu sanieren. Eine lange Zeit, aber am Ende wurden alle für ihre Geduld belohnt, immer am Ball geblieben zu sein. Bleibt nur zu hoffen, dass das Herzensprojekt mit Liebe behandelt wird, damit es zukünftig einen Grund gibt, die Innenstadt zu besuchen.
0: Neues Dach für eine alte Kirche. Förderverein und Kirchengemeinde wollen dem Dorf wieder eine Mitte geben. Im Zentrum des Ortes auf einem kleinen Hügel steht die Kirche von Hüttenrode. Oder besser gesagt, ihre Ruine. Zum ersten Mal wurde ein sakraler Bau 1133 in diesem Oberharzer Dorf erwähnt. Nach seinem Verfall begann 1738 ein Neubau, der aber über 10 Jahre auf seine Fertigstellung warten musste. 1749 erfolgte die Einweihung der Kirche mit dem Aufsetzen der Kugel- und Wetterfahne sowie einer Innenausstattung mit Altar, Orgel und Taufstein aus Rübeländer Marmor. Allerdings wird schon 100 Jahre später der schlechte Zustand der Kirche beschrieben und eine Erneuerung der Giebelseite sowie Stützpfeiler wurden notwendig. Da das Gotteshaus nicht beheizbar war, konnte es bis in das 20. Jahrhundert nur in den wärmeren Monaten genutzt werden. Als 1973 ein Blitz in die Turmhaube einschlug, brannte diese aus. Ihre Reste stürzten aufs Dach des Kirchenschiffes und zerstörten es. Ein Abriss der Kirchenruine war mehrmals im Gespräch. 1986 erfolgte dann der Wiederaufbau des Turmdaches

0: des zuständigen Staatssekretärs, der heute hier kommt. Wir werden gemeinsam besprechen, was können wir noch tun, damit das Projekt erfolgreich umgesetzt wird.
1: Der 2014 gegründete Förderverein Kirche Hüttenrode und die Kirchengemeinde als Eigentümerin der Ruine hatten es sich auf die Fahnen geschrieben, diese Cabrio-Kirche zu erhalten und sie wieder religiös und kulturell neu zu beleben.
2: Hier in dieser Kirche wurden die Mauern saniert, weil sonst würden wir hier gar nicht mehr stehen können. Die Mauern wären wahrscheinlich schon eingestürzt. Wir haben neue Fenster in der Kirche, wir haben neue Türen in der Kirche. Der Unterfußboden wurde eingebaut, die Fundamente für das Dachgerüst sind im Boden. Und als nächstes sollen jetzt das Dachgerüst und das Dach eingebaut werden. Gestartet sind wir mal mit einer etwas futuristischen Variante. Wir wollten gerne die Cabrio-Kirche oder den Charakter der Cabrio-Kirche erhalten und wollten Glas mit integrierten PV auf die Kirche bringen. Aber nach nach Kostenvoranschlägen war diese Variante dann nicht zu realisieren. Und wir sind jetzt bei der Variante, dass wir ein normales Tonziegeldach hier drauf bringen. Auf dieses Dach kommt dann noch eine kommerzielle oder eine konventionelle PV-Anlage.
1: Mit verschiedenen Konzerten, Weihnachtsmärkten und anderen Veranstaltungen wurde in der Vergangenheit schon auf die Förderer und ihr Anliegen aufmerksam gemacht. 12 neue Fenster und 3 Türen konnten dank privater Spender erneuert werden. Strom, Wasser, Abwasser sind bereits verlegt. Aber allein die Mauersanierung kostete 380.000 Euro.
2: Wir sind eigentlich von dem Jahr 2014 an, hatten wir immer große Unterstützer und bei der Mauersanierung hat sich da so eine erfolgreiche Gruppe gebildet, die Finanzierung zusammengestellt hat und die haben wir jetzt bei der Dachfinanzierung auch wiederholt. Also im Grunde genommen das Land Sachsen-Anhalt, der Bund, die Lotto Toto GmbH in Sachsen-Anhalt, die Sparkassenstiftung Wernigerode, die Kleinschmidt-Stiftung und dann auch sehr viele Groß- und Kleinspender.
1: Das Dach ist der nächste große finanzielle Posten. Dank der gewährten Bundes- und Landesfördermittel in Höhe von 585.000 Euro wurde das Projekt in Angriff genommen. Für eine Installation der PV-Anlage konnten die Blankenburger Stadtwerke gewonnen werden. Aber trotz der bisher aufgebrachten Eigenmittel von 235.000 Euro sowie Lotto- und Sparkassengelder fehlen noch 70.000.
3: Und das muss man unterstützen, denn das Dorf hält hier zusammen und bewegt was und macht was und macht das Leben lebenswert. Und da brauchen wir aber auch manchmal Hilfe und deshalb soll mal der Staatssekretär herkommen, sich das anschauen und wir reden.
4: Das ist natürlich für den Ort hier ein wichtiger Punkt, die Kirche mitten im Ort. Es ist ein auch in der jetzigen Form, im jetzigen Zustand beeindruckendes bauliches Denkmal und es ist richtig, dass wir alle Anstrengungen unternehmen, dass hier wieder ein Dach draufkommt, dass dieser Raum wieder genutzt werden kann. Natürlich am Ende als Kulturkirche, aber am Ende auch von der Gemeinde, die ja auch eine nutzende Gemeinde ja wäre.
5: Was raten Sie dem Verein? Wie soll es weitergehen?
4: Ja, ich rate dem Verein, den eingeschlagenen Weg jetzt mit aller Konsequenz fortzusetzen. Es steht der Fördergeld bereit. Es geht jetzt darum, noch die letzte Lücke zu schließen. Da muss man schauen, ob vielleicht es im Haushaltsvollzug sich Möglichkeiten ergeben. Die allerletzte Möglichkeit wäre natürlich, am Ende auch die letzte Lücke kreditfinanziert zu schließen, sodass am Ende die Gesamtfinanzierung steht. Das ist das Entscheidende.
1: Die Finanzierungslücke muss dringend geschlossen werden, damit aus der Cabrio-Kirche ein witterungsunabhängiger Veranstaltungsraum wird und Hüttenrode seine Mitte wiederbekommt. 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

0: Auch der Dienstagmorgen beginnt mit sehr warmen Temperaturen und einem bewölkten Himmel, der sich im Laufe der Zeit weiter zuzieht. Zeitweise leichte Schauer bei 32 bis 35 Grad treten zur Mittagszeit auf. Der Regen hält nicht lange an, es verbleiben nur dichte Wolken. Nachts wird es dann etwas windig. Am Mittwoch wird ein Mix aus Sonne und Wolken herrschen bei 27 Grad.
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2: Vandalismus im Barockgarten. Mutwillige Zerstörung einer historischen Sandsteinfigur. Eine stark beschädigte Putte sorgte am 1. Juni für Aufsehen in Blankenburg. In dem vorangegangenen Wochenende zwischen Freitagabend und Montagmorgen müssen die Täter zugeschlagen haben. Normalerweise steht hier die Putte mit Fruchtschale, symbolisch für das Sternzeichen Löwe, neben den vielen anderen Sandsteinfiguren. Doch jetzt sieht man hier nur noch ein leeres Podest mit den Spuren der Tat.
3: Ja, das ist natürlich ein großer Aufwand für uns und besonders ärgerlich, gerade für diejenigen, die sich hier für die Gartenanlagen verantwortlich zeichnen. Und jeder Blankenburger hängt ja auch mit Herzblut dran. Die Putten sind ja über 300 Jahre alt. Ich schätze, dass der Schaden, wir müssen gucken, wie weit der Sockel auch beschädigt wurde, so zwischen 5.000 bis 10.000 Euro mindestens beträgt. Und wir wissen noch nicht ganz genau, ob man die Putte überhaupt reparieren kann. Da sind wir mit Fachfirmen jetzt im Austausch. Aber das schmerzt uns natürlich unwahrscheinlich, weil das ist ja unser Aushängeschild hier letztlich. Ja? Und Vandalen können wir hier ehrlich gesagt nicht gebrauchen und hatten wir in der Form bisher hier eigentlich auch noch nicht. Also ich kann alle nur aufrufen, aufmerksam zu sein und konkret jetzt zu der Putte, wer irgendetwas beobachtet hat, vielleicht auch in den Tagen zuvor, sich bei uns in der Stadtverwaltung oder bei den Polizeidienststellen unseres Landkreises zu melden. Es betrifft ja nicht den Barockgarten als solchen, sondern auch das nähere Umfeld. Also wer irgendwas im Umfeld vielleicht auf dem Weg hierher beobachtet hat, also der möge sich melden und doch vielleicht noch mit dem einen oder anderen Hinweis dazu beizutragen. Was wir aktuell hier in der Stadt diskutieren und wahrscheinlich auch umsetzen werden, ist, dass wir Videotechnik einbauen.
2: Das Postament wurde im Zuge der Tat um 180 Grad gedreht, was auf eine erhebliche Gewalteinwirkung schließen lässt. Die Putte gehört zur Geschichte der Stadt und der mehr als 300 Jahre alten Gartenanlage. Die Stadt Blankenburg bittet daher Zeugen, welche zwischen dem 29. Mai und dem 1. Juni verdächtige Beobachtungen gemacht oder Informationen über die Täter haben, um Hilfe.
0: Sprechertreffen in der Welterbestadt. Erfahrungsaustausch in der Schlossmühle Quedlinburg. Im Hotel Schlossmühle in Quedlinburg trafen sich auf Einladung des Kreisvorsitzenden der CDU im Harzkreis, Uli Thomas, alle wirtschaftspolitischen Sprecher und Sprecherinnen aus allen Bundesländern in Deutschland. Ein Traditionstreffen, bei dem sich die Sprecher einmal pro Halbjahr treffen, um sich über aktuelle wirtschaftspolitische Themen zu unterhalten, Erfahrungen auszutauschen und Ideen zu entwickeln.
4: Wir waren oben auf dem Stiftsberg, haben die Kirche anschauen können, haben die Historie der Stadt erkunden können, die reiche Geschichte. Und man kann wirklich stolz sein auf das, was hier da ist. Zu Recht ist das UNESCO-Welterbe.
5: Also ich war jetzt noch nie hier in der Stadt und ich fand es sehr interessant, die Stadt kennenzulernen, zu sehen, was hier alles auch in den letzten Jahrzehnten, und uns wurde das dargelegt, passiert ist. Unheimlich natürlich ein Charme, auch mit den vielen Fachwerkhäusern. Ich komme persönlich auch aus einer Stadt, wo es ein paar Fachwerkhäuser in der Altstadt
6: gibt. Welcher?
5: Aus Lauda-Königshofen im Taubertal. Aber natürlich diese Vielfalt und diesen Gesamtcharme der Stadt, war heute Morgen nochmal eine Runde joggen dann auch durch die Stadt hier, ist einfach traumhaft. Also wirklich schön und ich glaube auch dadurch natürlich für Touristen unheimlich attraktiv.

0: Nach einer Erkundungstour der Welterbestadt ging es für die einzelnen Sprecher und Sprecherinnen in die Tagung. Friedrich Merz befindet sich noch immer in großer Kritik und gilt bei einigen als nicht besonders beliebt. Die AfD hat, besonders in Sachsen-Anhalt, deutlich mehr Wähler dazugewinnen können und steht kurz davor, eine absolute Mehrheit zu erreichen. In den anderen Bundesländern sieht es anders aus. Da scheinen die Altparteien erste Wahl zu sein.
1: Also als Rheinland-Pfälzer sage ich erstmal, wir haben am 22. März bei der Landtagswahl ja gezeigt, man kann auch als CDU Wahlen gewinnen. Wir werden Rheinland-Pfalz nach 35 Jahren die SPD ablösen und den Ministerpräsidenten stellen. Das geht natürlich sehr wohl. Wirtschaft war eins der zentralen Themen, auch in Rheinland-Pfalz beim Landtagswahlkampf. Wir haben die Wahl deutlich gewonnen. Und von daher bin ich ganz zuversichtlich, wenn wir das, was wir an wirtschaftlichem Know-how und Kompetenz haben, noch besser kommunizieren und wenn unser Koalitionspartner im Bund auch mitzieht, dann können wir Deutschland auch wirtschaftlich wieder so stark machen, wie wir es brauchen, um die vielen Aufgaben, die vor uns liegen, auch finanzieren zu können.
2: Hier in Sachsen-Anhalt ist die AfD besonders stark. Könnten Sie vielleicht ein paar Tipps mitbringen, wie man die AfD bekämpfen kann?
1: Also da tut man sich natürlich immer schwer, den Kolleginnen und Kollegen in den einzelnen Bundesländern, gerade auch, sag ich mal, in den neuen Bundesländern Tipps zu geben. Da halte ich mich sehr zurück. Wir haben in Rheinland-Pfalz auch ein Anwachsen der AfD gehabt. Das war das beste Ergebnis in den westlichen Bundesländern. Es bleibt dabei. Wir müssen zeigen als Demokraten, wir finden die richtigen Antworten und wir können auch liefern. Und dafür müssen die demokratischen Kräfte aber zusammenarbeiten und manchmal auch die Parteiinteressen etwas hinten anstellen und sagen, nein, es ist wichtig, Überzeugungsarbeit zu leisten und den Menschen deutlich zu machen, die Probleme sind ja da, aber wir können sie lösen.
3: Die AfD zieht natürlich unheimlich den Frust der Leute an sich. Also die Leute, die enttäuscht sind, die vielleicht gerade um ihren Arbeitsplatz bangen oder vielleicht ihren Arbeitsplatz verloren haben, die fragen sich natürlich, was wird aus mir? Und dann sagen die, naja, jetzt haben wir eine Ampel erlebt im Bund, die war nix. Jetzt erleben wir gerade eine Regierung unter Führung der CDU mit der SPD zusammen. Die diskutieren auch eifrig über Reformen und was zu tun ist. Und manchmal schleicht sich dann vielleicht der Eindruck ein, die können es nicht. Und ich glaube, man muss daran arbeiten, dass wir es vernünftig machen, dass wir aber auch gut kommunizieren, dass die Leute auch merken, was wir konkret tun und wie dann das auch Auswirkungen hat vor Ort. Und die AfD kannst du eigentlich nur mit guter Politik schlagen. Gut arbeiten, verlässlich arbeiten. Ich merke bei uns in Baden-Württemberg, wir haben ja die Grünen als Regierungspartner, es wird da auch hinter den Kulissen oft heftigst gestritten über Inhalte und auch über die Ausrichtung. Aber es bleibt sehr geräuschlos nach außen und man arbeitet harmonisch. Und ich glaube, das ist auch dann ein Faktor. Wir sind jetzt beide Parteien ja mit 2/3 Mehrheit ausgestattet worden bei der letzten Wahl im März, wo dann die Leute schon auch merken, die streiten zwar um Inhalte, aber am Ende machen sie es gemeinsam fürs Land. Ich glaube, das ist sehr wichtig.
0: Ein weiteres Hauptthema beim Sprechertreffen war, welche Ideen und Erfahrungen aus Sachsen-Anhalt geteilt und in die einzelnen Bundesländer mitgegeben werden können. Und das auch umgekehrt.
4: Wir haben gehört, dass Sachsen-Anhalt beispielsweise bei der Kinderbetreuung, bei Schulen und so weiter durchaus ganz weit nach vorne kommt. Wir haben gesehen hier dieses Ambiente dieser Stadt, das unglaublich einladend ist. Ich glaube, wir können im Bereich Tourismus noch viel mehr tun. Wir müssen Flächen zur Verfügung stellen in ganz Deutschland, aber auch hier in Sachsen-Anhalt, damit Wirtschaft florieren kann, dass sich neue Betriebe, neue Arbeitsplätze ansiedeln können. Wir sind hier im Herz Deutschlands und auch ein Stück weit Europas. Und diese günstige Lage müssen wir ausnutzen. Auch was Bildung, Forschung, Entwicklung anbelangt, lernen wir gegenseitig voneinander. Und nicht nur Sachsen-Anhalt hat Probleme, auch Baden-Württemberg, wo ich herkomme, hat große Probleme. Wir sind in Baden-Württemberg im Moment beim Wirtschaftswachstum schlechter als Sachsen-Anhalt aufgestellt. Aber wir haben einen Wettbewerbsföderalismus und wir untereinander stellen wir uns so auf, dass wir uns miteinander auch messen und wir wollen dann jeweils zu den Besten gehören.
2: Wo hat es denn heute die größten Übereinstimmungen gegeben?
5: Nun, in der Betrachtung der allgemeinen Situation. Wir wissen aufgrund der geopolitischen Dinge, dass wir im schweren Fahrwasser sind. Wir wissen darum, dass wir hier viele Industriearbeitsplätze täglich verlieren und wir erwarten endlich ein Gegensteuern. Und es gibt auch die klare Forderung nach Berlin, jetzt hier die Dinge auf den Weg zu bringen, die dafür sorgen sollen, dass wir wieder in ein sicheres und zukunftsträchtiges Fahrwasser kommen. Es besteht eine große Einigkeit, dass gerade die Wirtschaft das zentrale Thema ist. Geht es der Wirtschaft gut, geht es auch den Menschen gut? Geht es der Wirtschaft schlecht, ist zunächst die Stimmung schlecht und dann alles Weitere kommt dann auch im negativen Sinne hinterher. Das ist eigentlich das, wo wir einhellig der Meinung sind, hier muss jetzt gehandelt werden und das vor allen Dingen aus Berlin.
2: Es gab ja schon die ersten prominenten CDU-Stimmen, die gesagt haben, diese Koalition hält keine 4 Jahre mehr. Wie sieht das der Vorsitzende der CDU hier im Harzkreis?
5: Nun, ich erwarte von allen Beteiligten und ich bin jahrelang auch in vielen Koalitionen gewesen im Land und auch woanders. Ein Koalitionspartner muss beweglich sein. Man darf sich nicht vermanifestieren in bestimmten Positionen, die man dann als unverhandelbar deklariert. Ich erwarte von der SPD im Sinne einer gesunden wirtschaftlichen Entwicklung im Land wie auch Berlin mehr Bereitschaft, neue Wege mitzugehen, die Reformen nicht nur zu diskutieren, sondern auch zum Abschluss zu bringen und vor allen Dingen nicht immer gegenseitig die Erklärung, wie schlimm das alles ist, sondern nur gemeinsam werden wir dieses Land voranbringen, nur gemeinsam werden wir das Land wieder auf Kurs bringen. Und da sollte sich auch die SPD ihrer Verantwortung im Land und vor allen Dingen auch im Bund immer bewusst sein. Das ist hier kein Gegeneinander, wie man manchmal das Gefühl hat, gerade in der öffentlichen Diskussion. Es ist ein Miteinander. Man hat sich mal entschieden, miteinander Politik zu machen. Und das vermisse ich. Und die Hoffnung stirbt zum Schluss. Und ich glaube, wenn das gelingt, dass man das miteinander findet, dann wird auch diese Koalition halten.
0: Das halbjährige Sprechertreffen in der Welterbestadt Quedlinburg hat gezeigt, wie wichtig der Austausch zwischen den einzelnen Bundesländern ist und dass man nur zusammen etwas bewegen kann. Denn selbst wenn man gegeneinander im Wettbewerb steht, kann man immer noch voneinander lernen.
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0: Auch der Dienstagmorgen beginnt mit sehr warmen Temperaturen und einem bewölkten Himmel, der sich im Laufe der Zeit weiter zuzieht. Zeitweise leichte Schauer bei 32 bis 35 Grad treten zur Mittagszeit auf. Der Regen hält nicht lange an, es verbleiben nur dichte Wolken. Nachts wird es dann etwas windig. Am Mittwoch wird ein Mix aus Sonne und Wolken herrschen bei 27 Grad.
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0: Showdown in der Halberstadt 2. Ein Kuschelfoto geht viral. Eigentlich war es in Halberstadt eine ganz normale Veranstaltung der liberalen Mittelstandsvereinigung. Sechs Spitzenpolitiker waren geladen, um die Positionen ihrer Parteien im Wahlkampf zu vertreten. Doch ein Foto von dem Generalsekretär der CDU, Guido Heuer, und dem Spitzenkandidaten Ulrich Siegmund sorgte für ein Erdbeben in der deutschen Medienlandschaft. Dabei ging es um die Frage, ob ein CDU-Politiker zu einem aktuellen AfD-Kandidaten ein gutes Verhältnis haben darf. Von Markus Lanz über Welt-TV bis hin zu zahlreichen anderen sogenannten Leitmedien waren die Meinungen sehr kontrovers. Die meisten Journalisten jedoch fanden das Foto ganz normal.
2: Nun haben die Christdemokraten allerdings ein Problem, denn ein Foto zeigt den CDU-Fraktionschef in kumpelhafter Pose, ausgerechnet mit dem AfD-Spitzenkandidaten.
3: Ein Foto, das ganz Deutschland elektrisiert und das mitten im Landtagswahlkampf für jede Menge Wirbel in der CDU Sachsen-Anhalt sorgt. Ein Lächeln, ein Mikrofon und eine sehr freundliche, fast schon vertraute Geste. Und schon steht die Debatte über die sogenannte Brandmauer zur AfD wieder ganz im Mittelpunkt.
4: Ein Foto, das Herrn Siegmund, also Ulrich Siegmund, den Spitzenkandidaten der AfD, und Guido Heuer, den Fraktionschef der CDU, im Landtag von Sachsen-Anhalt zeigen. Man sagt, das ist der Beleg für das Ende der Brandmauer. Da kungeln zwei miteinander. Nichts könnte weiter von der Wirklichkeit entfernt sein.
5: Das ganze Wochenende waren ja irgendwie die Medien und auch die Politikszene so sehr damit beschäftigt, ein Foto zu analysieren, auf dem eben zu sehen ist, wie der Landtagsfraktionschef der CDU in Sachsen-Anhalt sehr nahe und sehr gesellig an seinem AfD-Kontrahenten Ulrich Siegmund sitzt. Ganz normale Menschen würden sie denken, ja, das ist ein normales Foto, aber natürlich die Brandmauerherzen brennen lichterloh, also Grüne und Linke, die kriegen sie gar nicht mehr ein. So, wo ist die Abgrenzung? Und ich frage mich mal, wie sie sich das vorstellen. Also glauben die, wenn da jetzt der Guido Heuer, so heißt der CDU-Mann, den AfD-Mann berührt, dass da irgendwie beide in Flammen aufgehen? Oder?
0: Wie war aber die Stimmung wirklich vor Ort? Alle diskutierten über ein Foto von einer Veranstaltung, wo sie selbst nicht dabei waren. Wir aber schon. Das sogenannte Kuschelfoto entstand in einer Situation, wo alle auf dem Podium und auch das Publikum sich über vorhergehende ironische Aussagen amüsierten. Die Aufnahme zwischen Guido Heuer und Ulrich Siegmund fand im Bruchteil einer Sekunde statt und spiegelt keineswegs die zweistündigen hitzigen Diskussionen zwischen den Kandidaten wider. Denn gekuschelt wurde unter den Teilnehmern in den zwei Stunden nicht.
6: Und einen Satz gestatten Sie mir noch. Aber ja, ich muss Ihnen widersprechen, diesen Pessimismus, man kann das nicht zurückdrehen, das teile ich überhaupt nicht. Ist denn jetzt Ihr Lösungsansatz, den Kopf in den Sand zu stecken und zu sagen, wir lassen alles so weitermachen? Die CDU hält, und da muss ich Ihnen recht geben, an allen Fehlentscheidungen noch weiter fest. Wir haben nach wie vor das Heizungsgesetz, wurde alles vor der Wahl versprochen, wird abgeschafft, haben wir immer noch. CO2-Steuer weiter ausufern, wir haben eine Lkw-Maut, alles CDU-Themen. Und das lähmt unseren Mittelstand. Und Herr Heuer, wir brauchen einfach Freiheit für den Mittelstand. Und die letzte Sache nochmal, das ist mir ein ganz inneres Bedürfnis, da bin ich übrigens mal auf Ihren neuen potenziellen Koalitionspartner, denn es war ja ein weiterer Satz, mal gespannt, ab September, Frau Hohmann. Es gibt keinen Hahn irgendwo an der Wand, wo einfach Geld rauskommt, wenn man das aufdreht, was man dann wieder Gießkanne umverteilen kann. Das müssen Leute erwirtschaften. Wenn man ein Unternehmen so führen würde, wie Sie Politik machen würden, könnte man Insolvenz anmelden, das ist eine Insolvenzverschleppung. Demzufolge Freiheitsunternehmen.
7: Ja, es gibt ein berühmtes Foto, was in Halberstadt gemacht wurde. Jetzt haben viele drüber geredet, aber niemand war da. Sie waren da. Wie haben Sie das selber empfunden?
8: Ja, ich persönlich finde ich, dass es eine Frechheit ist, dass da jetzt so ein Bohai drum gemacht wird um dieses Foto. Denn wenn man dabei gewesen wäre und nicht nur das stille Foto sieht, dann würde man sehen, dass Herr Heuer eigentlich dem Herrn Siegmund in dem Moment widerspricht und das quasi direkt. Deswegen greift er sich das Mikro. Und ja, die beiden haben gelacht. Okay, es war am Ende eine einigermaßen humorvolle Situation, aber trotzdem, wenn man es politisch auslegen will, dann war es keine Kumpanei, sondern genau das Gegenteil. Das sieht man auf dem Foto natürlich nicht und deswegen ist es schade, dass einfach mit einem Bild irgendwie Stimmung gemacht wird und dann was behauptet wird, was mit der Realität tatsächlich gar nichts zu tun hat. Wenn man sich den Rest der Veranstaltung anguckt, hat sich, denke ich, Herr Heuer ganz klar auch von der AfD abgegrenzt.
9: Na, man sieht mal schnell wieder, wie das gehen kann, dass ein Foto total missinterpretiert wird. Das war ein Wahlforum, was ich gut finde, wenn im Harzkreis auch, in dem Fall meine ich in Halberstadt war es gewesen, über die Themen der Parteien diskutiert wird, wie man Deutschland verändern will, Deutschland besser machen will, Sachsen-Anhalt vor allen Dingen besser machen will. Und dann ein Foto so dargestellt wird, als würde es da irgendwie eine Verbrüderung geben. Also ich habe mich da schon sehr gewundert, dass es wieder mal nicht um Inhalte ging bei der Diskussion um das Foto, sondern ausschließlich um das Foto selbst.
0: Bilder haben eine Menge Macht. Doch in diesem Fall wurde von vielen Medienvertretern versucht, einen Skandal herbeizuführen, den es so nie gegeben hat. Gott sei Dank.

0: Dank sind viele renommierte Journalisten darauf nicht reingefallen und haben das Foto so kommentiert, wie es sein sollte. Ein ganz normales Bild, ohne jegliche Bedeutung.
1: Stimmen aus dem Harz. Wie steht es um die Wirtschaft im Landkreis? In den Barockgärten in Blankenburg fand zum fünften Mal das Sommerfest der Harzer Wirtschaft statt. Viele Menschen aus den Unternehmen aus dem Landkreis treffen sich hier, um in Gespräche zu kommen. Bei entspannter Musik und gegebener Verpflegung konnten hier Netzwerke geknüpft oder ausgebaut werden. Zu den Gästen gehörten auch wichtige Namen in der Politik. Ministerpräsident Sven Schulze war, wie in den vergangenen Jahren, wenn auch mit anderer Funktion als Wirtschaftsminister, vor Ort.
2: Ich bin ja immer bei diesen Treffen dabei gewesen, schon als Wirtschaftsminister, und ich halte es für eine Selbstverständlichkeit, dass ich natürlich als Ministerpräsident auch komme. Denn gute Arbeit für Sachsen-Anhalt kann ich als Ministerpräsident nicht vom Schreibtisch in Magdeburg aus machen, sondern nur, wenn ich vor Ort bin, mit den Unternehmen spreche, mit den Unternehmern spreche, mit deren Mitarbeitern auch ins Gespräch komme, über die Ideen spreche, die ich für Sachsen-Anhalt habe, auch im Bereich Wirtschaft, aber auch die Rückmeldung von denen kriege, wo ich schon auf dem richtigen Weg bin oder wo ich vielleicht noch etwas verändern muss. Und das mache ich heute hier in Blankenburg, das mache ich aber eigentlich fast jeden Tag, wenn ich in Sachsen-Anhalt unterwegs bin.
1: Ebenfalls ein wichtiger Gast war der Landrat des Landkreis Harz, Thomas Balzerowski. Gemeinsam mit dem Bürgermeister der Stadt Blankenburg, Heiko Breithaupt, begrüßten sie auf der Bühne die Gäste und gaben einen kleinen Ausblick. Der Landrat sieht konkrete Probleme in seinem Landkreis, die man angehen muss.
3: Selbstverständlich. Also die Lage der Wirtschaft ist angespannt bis schlecht. Wir haben eine Rezession in Deutschland. Selbst wenn man sagt, ein Mini-Wachstum, was auch initiiert ist durch die Milliarden der Bundesregierung, sprechen wir von einer Rezession. Der Landkreis Harz hat von 2025 bis 2026 1.000 sozialpflichtige Arbeitsplätze verloren. Die Arbeitslosenquote ist um 1% gestiegen und da kann man nicht davon reden, dass wir eine gute Lage haben.
1: Zu diesen unangenehmen Daten gehört aber auch der Blick über den Landkreis hinaus. Geprägt werden diese Probleme von weltpolitischen Entscheidungen. Preise steigen und dadurch wird das Leben teurer. Und das wiederum führt zu weniger Konsum und fehlender Kaufkraft der Menschen im Landkreis, so der Landrat. Dazu gehören ebenfalls Entscheidungen aus Berlin, die der Landrat nicht immer begrüßen kann.
3: Was ich an Herrn Merz gar nicht mag, sind Ankündigungen ohne die entsprechenden Handlungen. Vielleicht erstmal gar nichts sagen, sondern erstmal Dinge in die Wege leiten, auch umsetzen und dann verkünden und nicht andersrum. Ich glaube, das ist eine Grundtugend eines Politikers. Da hat er wahrscheinlich nicht aufgepasst.
4: Ja, also wenn man das wirklich hört, was dort an Reformen so alles kommt, dann ist mein erster Gedanke, was bedeutet das für mich, für das Unternehmen? Und zum Ergebnis komme ich, dass es dann ungünstiger wird, also teurer wird hier und da. Und das ist ein Signal, was ausgesendet wird, das ist nicht richtig. Da muss gegengesteuert werden.
1: Das Ziel ist also eine attraktive Lebenserhaltung im Landkreis Harz. Dazu gehört die Sicherung von Arbeitsplätzen. Erst kurz vor dem Sommerfest der Harzer Wirtschaft hatte der Ministerpräsident Sven Schulze deshalb ein wichtiges Gespräch.
2: Es ist ja so, dass ich, als die Entscheidung kam, Bohai Trimet und auch weitere Unternehmen, auch in Wernigerode, Harzgerode, stehen vor dem Aus, weil VW keine Aufträge mehr platziert. Da habe ich ja persönlich den Vorstand angerufen und habe Ideen präsentiert, wie man das doch noch retten kann. Und VW, Volkswagen hat gesagt, okay, das hört sich plausibel an. Wir setzen uns mit Ihnen, Herr Schulz, an einen Tisch in die Staatskanzlei. Ich habe damals eingeladen und wir haben jetzt Zeit bekommen. Wir haben Unterstützung auch finanziell von Volkswagen bekommen für Harzgerode, auch damit für die anderen Standorte in Wernigerode. Und jetzt haben wir heute ein weiteres Gespräch gehabt, wo wir die Entscheidungen der letzten Wochen und auch die Fortschritte der letzten Wochen besprochen haben. Ich denke, aktuell sind wir auf einem vernünftigen Weg. Wir sind auf einem Weg, der dazu beitragen kann, wenn er am Ende wirklich erfolgreich ist, dass diese Standorte eine Zukunft haben und damit diese Jobs hier auch im Harz gehalten werden.
1: Die Wirtschaft im Harzkreis ist also neben der schlechten Stimmung dennoch stark. Eine Wirtschaft, die zusammenarbeiten kann und sich durch Krisen kämpft, wenn es darauf ankommt. Und genau dafür ist dieser Abend da.
5: Zunächst mal wird man sehr viele gute Eindrücke mit nach Hause nehmen, weil hier sich eine Harzer Wirtschaft präsentiert, die ja sehr selbstbewusst sagt, wir entwickeln diesen Landkreis und die Wirtschaft in diesem Landkreis nach vorne. Wir haben da ein funktionierendes Handwerk, funktionierendes

0: Gewerbe, auch Industriebetriebe. Und die feiern einmal im Sommer zusammen. Ein guter Anlass, um sich auszutauschen.
1: Ja, ich glaube, es ist wichtig, weil die Unternehmerinnen und Unternehmer und ihre Partner hier ein gutes Format haben, sich auszutauschen. Das klingt vielleicht erstmal gar nicht so naheliegend, aber im Geschäftsalltag kommt es im Jahr gar nicht so oft dazu, dass man sich sieht, trifft und vor allem auch die Verbindung zur Politik hält, sowohl hier zur Kommunalpolitik als auch zur Landespolitik. Und da ist das, glaube ich, hier ein ganz gutes und entspanntes Format und wir alle führen hier wichtige Gespräche. Und ich kann Ihnen auch aus eigener Erfahrung sagen, also an diesem einen Abend kann man mitunter mehr Absprachen treffen als im ganzen Monat.
2: Na, Blankenburg ist ja ein Spiegel von Sachsen-Anhalt auch. Und wenn man durch die Unternehmen mal sich umhorcht, da hört man schon die eine oder andere Kritik. Also mies wäre vielleicht ein bisschen zu viel des Guten. Wir sind hier in Blankenburg, genauso wie im Landkreis Harz, in einer Region, wo viel zusammengearbeitet wird. Es existieren Netzwerke, die sehr gut funktionieren. Und da kann man auch sich gegenseitig mal austauschen, Probleme miteinander diskutieren und so dann auch ein bisschen nach vorne gucken und positive Stimmung verbreiten.
3: Also wenn ich aktuell schaue, diskutiere und bespreche ich mit potenziellen Investoren gerade etwa ca. 1 Milliarde Euro, die hier in Sachsen-Anhalt in den nächsten Monaten investiert werden kann, beziehungsweise wo es Entscheidungen gibt für Sachsen-Anhalt. Es gibt ein größeres Projekt hier, beispielsweise auch im Harzkreis. Es gibt weitere Projekte auch im Mansfeld-Südharz, also in der Region hier. Wir wissen, Daimler Truck ist groß und wird vielleicht noch größer werden. Aber wichtig für uns ist immer die mittelständische Wirtschaft. Die Unternehmen, die Sachsen-Anhalt in den letzten Jahrzehnten groß gemacht haben, die mittelständischen Unternehmen mit 15 oder 15 Mitarbeitern, das ist Priorität Nummer 1 meiner Arbeit.
4: Gespräche gab es an diesem Abend eine Menge. Viele Gäste hatten sich hier getroffen. Zum 5. Mal war das Sommerfest der Harzer Wirtschaft ein Erfolg und das wird es sicher auch in den kommenden Jahren bleiben.

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0: Auch der Dienstagmorgen beginnt mit sehr warmen Temperaturen und einem bewölkten Himmel, der sich im Laufe der Zeit weiter zuzieht. Zeitweise leichte Schauer bei 32 bis 35 Grad treten zur Mittagszeit auf. Der Regen hält nicht lange an, es verbleiben nur dichte Wolken. Nachts wird es dann etwas windig. Am Mittwoch wird ein Mix aus Sonne und Wolken herrschen bei 27 Grad.
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0: in den Startlöchern. 11. löwenstarkes Kinderfest. Der Blankenburger Stadtpark zeigt sich von der attraktivsten Seite. Rund 3 Millionen hat seine Umgestaltung und Sanierung gekostet und was jetzt den Blankenburgern geboten wird, kann sich sehen lassen. Der Spielplatz ist ein besonderes Highlight und wird gern angenommen. Die alten Bäume spenden ausreichend Schatten, die Wege und Beete sind gut gepflegt und die multifunktionale Bühne bietet zahlreiche Möglichkeiten für unterschiedliche Veranstaltungen an. Im vergangenen Jahr ist der eingezäunte Stadtpark zum Austragungsort für das größte Kinderfest in der Region geworden.
1: Letztes Jahr ist es super gut gelaufen. Ich war total begeistert oder wir waren total begeistert, weil ich muss ganz ehrlich sagen, mit so einem Ansturm hätte ich eigentlich nicht gerechnet. Weil neue Location und da haben wir gedacht, naja gut, das findet nicht gleich jeder. Parkplätze schon, aber den Weg hierher, aber es war super. Es ist super gelaufen und dafür möchte ich allen nochmal danken. Ich schaue wieder auf die schöne Parkbühne, muss ich ganz ehrlich sagen, und ich bin mit der Location total zufrieden. Klar, Sicherheitsauflagen, Security, dies ja noch mehr, aber alles andere, sag ich mal, ist in Sack und Tüten.
0: Das Team rund um den Lions Club ist für seine nächste große Aufgabe bereits gut gerüstet.
2: Ich lade wieder ein zum 11. Kinderfest der Stadt Blankenburg, organisiert vom Lions Club Blankenburg und den vielen fleißigen Helfern, die das ganze Jahr über mit der Planung beschäftigt sind.
0: Am 21. Juni von 13 bis 18 Uhr findet im Stadtpark das 11. löwenstarke Kinderfest statt.
3: In diesem Jahr ist das Motto des Kinderfest »Feiert die Musik«. Passend zum Tag Fête de la Musique haben wir das Kinderfest auch danach ausgerichtet. Wir haben wieder ein buntes Bühnenprogramm mit einer Zaubershow, Papageishow, Tänzern, Theater und vielem mehr für die Kinder aufgestellt.
0: Nur durch die zahlreichen Sponsoren ist es wieder möglich, dass diese Großveranstaltung ohne Eintritt mit kostenlosen Spiel- und Spaßaktionen durchgeführt werden kann.
2: Ich bedanke mich schon mal im Namen des Lions Clubs und der Helfer bei der Blankenburger Wohnungsgenossenschaft, bei den Stadtwerken Blankenburg, bei der Firma Umwelttechnik Wasserbau mit Sitz in Blankenburg, bei den Harzer Mineralquellen und den vielen anderen Sponsoren, die dazu beigetragen haben, uns zu unterstützen.
4: In diesem Jahr sind wieder Eis und Zuckerwatte für die Kinder kostenlos. Die Parcourskarten wurden überarbeitet. Es gibt neue Stempel. Die Kinder können also fleißig sammeln und wieder tolle Preise gewinnen.
3: Ganz neu dabei ist in diesem Jahr um 13 Uhr schon das Polizeimusikorchester. Wir haben in diesem Jahr wieder über 40 Stände von Vereinen und Firmen aus der Region.
4: Die Berufsschule Wernigerode wird wieder mit einem Schwingstand vertreten sein. Und dann hoffen wir, dass wir wieder alle Kinder glücklich machen.
5: Die GVS Theaterkiste probt schon ungefähr seit 2-3 Monaten an dem ganzen Stück. Wir haben uns gedacht, es passt super zum Thema Feiert die Musik, wenn wir auch ein musikalisches Stück uns raussuchen und haben uns für Peter und der Wolf entschieden. Also es wird diesmal musikalisch zur Sache gehen. Es wird vom Tonband gespielt und die Schauspieler sind diesmal nur aktiv, mimisch und gestisch. Das ist für uns auch mal was Neues. Und wir sind noch fleißig beim Proben und müssen noch ein bisschen an der Kulisse feilen. Ja, aber wir freuen uns schon drauf.
0: Dieses und noch viel mehr erwartet die Kinder am 21. Juni im Stadtpark von Blankenburg.
6: Kinderfest. Wir feiern die Musik.
7: Eine Neueröffnung mit Street Food Festival. Die Wiederbelebung der Halberstädter Einkaufsmeile. Vor fast 30 Jahren gab es in der Stadt Halberstadt bereits Überlegungen, den breiten Weg neu und attraktiver zu gestalten. Immer wieder wurden in den letzten Jahrzehnten dazu Konzepte erarbeitet, doch meistens fehlte das Geld. Viele Halberstädter waren daher auch überrascht, als die ersten Bagger tatsächlich auf dem breiten Weg anrollten und mit der Sanierung der einstigen DDR-Prestigemeile begannen. Die ersten Schritte für den Umbau wurden noch vom ehemaligen Oberbürgermeister Andreas Henke realisiert. Mit der Übernahme des Amtes durch Daniel Zarata wurde das Projekt nach so vielen Jahren und unzähligen Konzepten endlich umgesetzt. Anfang Dezember 2023 wurde mit einem Spatenstich mit der Sanierung des Breitenwegs begonnen. Fast 2,5 Jahre lang mussten die Händler und Dienstleister in der Fußgängerzone die Bauarbeiten ertragen.

0: Anlagen sowie die damit verbundenen Absperrungen. Jetzt hat das Warten und der graue Anblick des breiten Wegs endlich ein Ende gefunden. Zur Einweihung der einstigen Prachtstraße, die jetzt wieder eine schöne Fußgängerzone ist, kamen Hunderte von Halberstädtern mit ihren Kindern in die Innenstadt.
1: Ja, wir hatten ja immer die Diskussion, die Händler leiden hier so und hier müssen mal mehr Leute auf dem breiten Weg. Aber wie sollen wir das machen? Also die einzige Chance, die wir hatten, waren wirklich die Rahmenbedingungen zu verbessern. Das haben wir jetzt gemacht, indem wir einen großen Familienerlebnisraum für alle Altersgruppen geschaffen haben. Und wir gehen einfach davon aus, dass es hier insgesamt mehr Bewegung auf dem breiten Weg gibt, weil wir mehr Familien da haben, weil wir die Rentner hier haben, die sich auch mal ausruhen können auf einer Bank, dann auch ein bisschen was sehen können. Und so bekommen wir einfach mehr Bewegung auf dem breiten Weg, mehr Masse. Und das natürlich auch für die Händler gut. Und darum geht es am Ende, geht es den Leuten gut, dann geht es auch der Stadt gut. Und deswegen haben wir heute was für alle Menschen in Halberstadt geschaffen.
2: Also hervorragend, die Stadt Halberstadt hat hier sehr viel richtig gemacht. Der stationäre Einzelhandel ist unter Druck durch den Onlinehandel. Und insofern brauchen wir auch neue Konzepte für die Innenstädte, um sie zu füllen, um dem stationären Einzelhandel auch eine Chance zu geben, entsprechend auch ihn zu unterstützen. Und da hat die Stadt Halberstadt vorbildlich eigentlich für andere Städte auch in Sachsen-Anhalt alles richtig gemacht. Spielplätze hierher gebracht, Grünflächen hierher gebracht, Kaffees hierher gebracht, um Verweilzeit zu schaffen, um Jung und Alt, den Kindern, aber auch den Senioren die Möglichkeit zu geben, in der Innenstadt zu sein, miteinander zu reden. Man muss sich nicht im Internet verabreden oder chatten oder sonstige Dinge machen im Netz. Nein, man kann sich in der Innenstadt treffen, im Mittelpunkt, im Herzen der Stadt, um jetzt entsprechend zu kommunizieren. Insofern hat Halberstadt alles richtig gemacht und ist Vorbild für andere Städte.
0: Nach 2,5 Jahren Bauzeit und 5 Millionen Euro ist der breite Weg in Halberstadt heute wieder ein moderner Boulevard, der für die Menschen viel Erholung bietet und für die Kinder jede Menge Spaß. Daher durften auch die Kinder der Kita Regenbogen die neue Prachtstraße eröffnen. Natürlich ließen es sich die Erwachsenen auch nicht nehmen, ein paar Worte an diesem historischen Tag für Halberstadt zu halten. Das übernahm sichtlich ein stolzer Oberbürgermeister Daniel Zerrata und der Landrat des Harzkreises Thomas Balzorowski.
3: So, liebe Halberstädterinnen, liebe Halberstädter, wir haben es endlich geschafft, möchte ich sagen. Diese Eröffnung, also mir fällt wirklich ein Stein vom Herzen, diese Eröffnung ist etwas ganz Besonderes, eben weil sie auch ein sichtbares Zeichen dafür ist, dass sich in Halberstadt in den letzten Jahren wirklich richtig viel bewegt. Und wir schaffen hier Sachen gemeinsam, die in den letzten 30 Jahren manchmal ein bisschen unvorstellbar waren. Und gerade in Zeiten, wo man das Gefühl hat, oh, so richtig läuft es vielleicht gerade nicht, da darf man sich das gerne mal vor Augen führen, wenn es läuft. Und was läuft bei uns? Großansiedlungen, Daimler Truck, Sieger, Radwege nach Sargstedt, nach Ströbeck, nach Langenstein. Die Spiegelschule wird saniert und in diesem Jahr fangen wir auch noch an, einen neuen Jugendclub zu bauen. Aber heute, meine Damen und Herren, heute feiern wir wahrscheinlich das wichtigste Projekt für alle Halberstädter. Ein Projekt, das dem wiederaufgebauten Stadtzentrum ja sozusagen direkt hinter Ihnen von 1997 den I-Punkt aufsetzt und unser Stadtzentrum auch wieder komplett macht. Viele von Ihnen erinnern sich ja noch an den breiten Weg in seinen unterschiedlichsten Facetten. Mit Straßenbahn, ohne Straßenbahn, mit Autoverkehr, ohne Autoverkehr, als Flaniermeile und Fußgängerzone. Aber eins war der breite Weg doch immer. Und zwar Teil unseres Stadtzentrums oder bis zum Wiederaufbau eigentlich sogar das Stadtzentrum.
2: Ich sehe so viele glückliche Gesichter, ich sehe so viele freundliche Menschen, die ihre schöne Wohnstube hier in Halberstadt wieder in Beschlag genommen haben. Und als ich gerade den breiten Weg runtergegangen bin, waren die Cafés voll. Ich glaube, Daniel, für uns beide wäre kein Platz mehr gewesen. Wir hätten stehen müssen. Und meine Damen und Herren, genau so muss es sein. Recht herzlichen Glückwunsch im Namen aller Bürger des Landkreises Harz für Halberstadt, für dieses tolle Wohnzimmer, was Sie sich hier eingerichtet haben, meine Damen und Herren.
0: Zu Zur Eröffnung des breiten Weges gab es für das gesamte Wochenende viele Attraktionen wie ein Streetfood-Festival, ein Riesenrad und eine kleine

0: Schaubühne für Musik. Auch das Wetter spielte mit und viele Halberstädter kamen, um auf ihrem neuen 220 Meter Prachtboulevard zu flanieren und mitzufeiern. Neue Sitzmöglichkeiten, Trampoline, eine Vogelnestschaukel und weitere Bewegungsangebote laden die Besucher des neuen Breitenwegs ein, um auszuspannen oder sich in den Geschäften auf ein Eis zu treffen und zu shoppen. Das Besondere an der Neugestaltung des Breitenweges ist, dass unterirdisch ein hochmodernes Versorgungssystem installiert wurde. Denn der Breiteweg soll zukünftig wesentlich grüner werden. Dafür sorgen 28 neue Bäume, Staudenbeete und neue begrünte Flächen. Obwohl an diesem Wochenende in Bernburg der 24. Sachsen-Anhalt-Tag stattfand, nahm sich dennoch der Ministerpräsident von Sachsen-Anhalt Sven Schulze die Zeit, am Samstag sich den breiten Weg von Oberbürgermeister Daniel Zarrata bei einem Rundgang zeigen zu lassen. Gemeinsam verewigten sie als Erste dann ihre Handabdrücke auf einer neuen Tafel zur Eröffnung der Fußgängerzone. Auch die Vorsitzende des Seniorenbeirats für Menschen mit Behinderung, Kerstin Römer, sowie der sympathische Halberstädter Olympiasieger Georg Fleischhauer freuten sich über diese gelungene Aktion.
1: Also ich finde es richtig schön, wie es hier geworden ist. Ich kenne es ja auch von vorher, auch als lange Baustelle. Und jetzt dachte ich, ich schaue zur Eröffnung vorbei. Und ich bin wirklich beeindruckt, auch wie viele Leute hier gekommen sind, was jetzt hier los ist. Das ist wirklich richtig schön, wie das einfach belebt ist. Und ich hoffe, das bleibt ganz lange so schön und so belebt und ein schöner Ort für alle Halberstädter.
0: Fast 30 Jahre lang hat es gedauert, um den einstigen Halberstädter Prachtboulevard zu sanieren. Eine lange Zeit, aber am Ende wurden alle für ihre Geduld belohnt, immer am Ball geblieben zu sein. Bleibt nur zu hoffen, dass das Herzensprojekt mit Liebe behandelt wird, damit es zukünftig einen Grund gibt, die Innenstadt zu besuchen.
2: Neues Dach für eine alte Kirche. Förderverein und Kirchengemeinde wollen dem Dorf wieder eine Mitte geben. Im Zentrum des Ortes auf einem kleinen Hügel steht die Kirche von Hüttenrode. Oder besser gesagt, ihre Ruine. Zum ersten Mal wurde ein sakraler Bau 1133 in diesem Oberharzer Dorf erwähnt. Nach seinem Verfall begann 1738 ein Neubau, der aber über 10 Jahre auf seine Fertigstellung warten musste. 1749 erfolgte die Einweihung der Kirche mit dem Aufsetzen der Kugel- und Wetterfahne sowie einer Innenausstattung mit Altar, Orgel und Taufstein aus Rübeländer Marmor. Allerdings wird schon 100 Jahre später der schlechte Zustand der Kirche beschrieben und eine Erneuerung der Giebelseite sowie Stützpfeiler wurden notwendig. Da das Gotteshaus nicht beheizbar war, konnte es bis in das 20. Jahrhundert nur in den wärmeren Monaten genutzt werden. Als 1973 ein Blitz in die Turmhaube einschlug, brannte diese aus. Ihre Reste stürzten aufs Dach des Kirchenschiffes und zerstörten es. Ein Abriss der Kirchenruine war mehrmals im Gespräch. 1986 erfolgte dann der Wiederaufbau des Turmdaches und nach der Wende wurde 1991 eine neue Kugel mit Wetterfahne aufgesetzt. Durch die Witterungseinflüsse verfiel aber das Kirchenschiff weiter.
3: Die Geschichte Hüttenrodes ist ja auch die Geschichte Blankenburgs. Und gerade dieser Brand, der hier in der Kirche ausgebrochen war, der ist ja den Hüttenrödern noch tief verwurzelt in Erinnerung. Und wir wollen ja hier gemeinsam mit allen Beteiligten und Partnern einen Veranstaltungsort schaffen. Und von dem profitiert eben nicht nur Hüttenrode, sondern auch Blankenburg, weil das Kirchengebäude in unserem Stadtgebiet in der Form einzigartig ist und ja man hier ganz anders planen kann, als wenn man eben im Bestand einer Kirche baut. Und ich glaube, das ist auch das Einzigartige und es ist natürlich auch hier der höchste Punkt, quasi nicht nur von Hüttenrode, sondern auch von Blankenburg. Und darum freue ich mich über das Interesse auch der Staatskanzlei.

0: haben neue Türen in der Kirche. Der Unterfußboden wurde eingebaut. Die Fundamente für das Dachgerüst sind im Boden. Und als nächstes sollen jetzt das Dachgerüst und das Dach eingebaut werden. Gestartet sind wir mal mit einer etwas futuristischen Variante. Wir wollten gerne die Cabrio-Kirche oder den Charakter der Cabrio-Kirche erhalten und wollten Glas mit integrierten PV auf die Kirche bringen. Aber nach nach Kostenvoranschlägen war diese Variante dann nicht zu realisieren. Und wir sind jetzt bei der Variante, dass wir ein normales Tonziegeldach hier drauf bringen. Auf dieses Dach kommt dann noch eine kommerzielle oder eine konventionelle PV-Anlage.
1: Mit verschiedenen Konzerten, Weihnachtsmärkten und anderen Veranstaltungen wurde in der Vergangenheit schon auf die Förderer und ihr Anliegen aufmerksam gemacht. 12 neue Fenster und 3 Türen konnten dank privater Spender erneuert werden. Strom, Wasser, Abwasser sind bereits verlegt. Aber allein die Mauersanierung kostete 380.000 Euro.
0: Wir sind eigentlich von dem Jahr 2014 an, hatten wir immer große Unterstützer. Und bei der Mauersanierung hat sich da so eine erfolgreiche Gruppe gebildet, die die Finanzierung zusammengestellt hat. Und die haben wir jetzt bei der Dachfinanzierung auch wiederholt. Also im Grunde genommen das Land Sachsen-Anhalt, der Bund, die Lotto Toto GmbH in Sachsen-Anhalt, die Sparkassenstiftung Wernigerode, die Kleinschmidt-Stiftung und dann auch sehr viele Groß- und Kleinspender.
1: Das Dach ist der nächste große finanzielle Posten. Dank der gewährten Bundes- und Landesfördermittel in Höhe von 585.000 Euro wurde das Projekt in Angriff genommen. Für eine Installation der PV-Anlage konnten die Blankenburger Stadtwerke gewonnen werden. Aber trotz der bisher aufgebrachten Eigenmittel von 235.000 Euro sowie Lotto- und Sparkassengelder fehlen noch 70.000.
2: Und das muss man unterstützen, denn das Dorf hält hier zusammen und bewegt was und macht das Leben lebenswert. Und da brauchen wir aber auch manchmal Hilfe und deshalb soll man der Staatssekretär herkommen, sich das anschauen und wir reden.
3: Das ist natürlich für den Ort hier ein wichtiger Punkt, die Kirche mitten im Ort. Es ist ein auch in der jetzigen Form, im jetzigen Zustand beeindruckendes bauliches Denkmal und es ist richtig, dass wir alle Anstrengungen unternehmen, dass hier wieder ein Dach drauf kommt, dass dieser Raum wieder genutzt werden kann. Natürlich am Ende als Kulturkirche, aber am Ende auch von der Gemeinde, die ja auch eine nutzende Gemeinde ja wäre.
4: Was raten Sie dem Verein? Wie soll es weitergehen?
3: Ja, ich rate dem Verein, den eingeschlagenen Weg jetzt mit aller Konsequenz fortzusetzen. Es steht der Fördergeld bereit. Es geht jetzt darum, noch die letzte Lücke zu schließen. Muss man schauen, ob vielleicht es im Haushaltsvollzug sich Möglichkeiten ergeben. Die allerletzte Möglichkeit wäre natürlich, am Ende auch die letzte Lücke kreditfinanziert zu schließen, sodass am Ende die Gesamtfinanzierung steht. Das ist das Entscheidende.
1: Die Finanzierungslücke muss dringend geschlossen werden, damit aus der Cabrio-Kirche ein witterungsunabhängiger Veranstaltungsraum wird und Hüttenrode seine Mitte wiederbekommt. 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

0: Auch der Dienstagmorgen beginnt mit sehr warmen Temperaturen und einem bewölkten Himmel, der sich im Laufe der Zeit weiter zuzieht. Zeitweise leichte Schauer bei 32 bis 35 Grad treten zur Mittagszeit auf. Der Regen hält nicht lange an, es verbleiben nur dichte Wolken. Nachts wird es dann etwas windig. Am Mittwoch wird ein Mix aus Sonne und Wolken herrschen bei 27 Grad.
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2: Vandalismus im Barockgarten. Mutwillige Zerstörung einer historischen Sandsteinfigur. Eine stark beschädigte Putte sorgte am 1. Juni für Aufsehen in Blankenburg. In dem vorangegangenen Wochenende zwischen Freitagabend und Montagmorgen müssen die Täter zugeschlagen haben. Normalerweise steht hier die Putte mit Fruchtschale, symbolisch für das Sternzeichen Löwe, neben den vielen anderen Sandsteinfiguren. Doch jetzt sieht man hier nur noch ein leeres Podest mit den Spuren der Tat.
3: Ja, das ist natürlich ein großer Aufwand für uns und besonders ärgerlich, gerade für diejenigen, die sich hier für die Gartenanlagen verantwortlich zeichnen. Und jeder Blankenburger hängt ja auch mit Herzblut dran. Die Putten sind ja über 300 Jahre alt. Ich schätze, dass der Schaden, wir müssen gucken, wie weit der Sockel auch beschädigt wurde, so zwischen 5.000 bis 10.000 Euro mindestens beträgt. Und wir wissen noch nicht ganz genau, ob man die Putte überhaupt reparieren kann. Da sind wir mit Fachfirmen jetzt im Austausch. Aber das schmerzt uns natürlich unwahrscheinlich, weil das ist ja unser Aushängeschild hier letztlich. Ja? Und Vandalen können wir hier ehrlich gesagt nicht gebrauchen und hatten wir in der Form bisher hier eigentlich auch noch nicht. Also ich kann alle nur aufrufen, aufmerksam zu sein und konkret jetzt zu der Putte, wer irgendetwas beobachtet hat, vielleicht auch in den Tagen zuvor, sich bei uns in der Stadtverwaltung oder bei den Polizeidienststellen unseres Landkreises zu melden. Es betrifft ja nicht den Barockgarten als solchen, sondern auch das nähere Umfeld. Also wer irgendwas im Umfeld vielleicht auf dem Weg hierher beobachtet hat, also der möge sich melden und doch vielleicht noch mit dem einen oder anderen Hinweis dazu beizutragen. Was wir aktuell hier in der Stadt diskutieren und wahrscheinlich auch umsetzen werden, ist, dass wir Videotechnik einbauen.
2: Das Postament wurde im Zuge der Tat um 180 Grad gedreht, was auf eine erhebliche Gewalteinwirkung schließen lässt. Die Putte gehört zur Geschichte der Stadt und der mehr als 300 Jahre alten Gartenanlage. Die Stadt Blankenburg bittet daher Zeugen, welche zwischen dem 29. Mai und dem 1. Juni verdächtige Beobachtungen gemacht oder Informationen über die Täter haben, um Hilfe.
0: Sprechertreffen in der Welterbestadt. Erfahrungsaustausch in der Schlossmühle Quedlinburg. Im Hotel Schlossmühle in Quedlinburg trafen sich auf Einladung des Kreisvorsitzenden der CDU im Harzkreis, Uli Thomas, alle wirtschaftspolitischen Sprecher und Sprecherinnen aus allen Bundesländern in Deutschland. Ein Traditionstreffen, bei dem sich die Sprecher einmal pro Halbjahr treffen, um sich über aktuelle wirtschaftspolitische Themen zu unterhalten, Erfahrungen auszutauschen und Ideen zu entwickeln.
4: Wir waren oben auf dem Stiftsberg, haben die Kirche anschauen können, haben die Historie der Stadt erkunden können, die reiche Geschichte. Und man kann wirklich stolz sein auf das, was hier da ist. Zu Recht ist das UNESCO-Welterbe.
5: Also ich war jetzt noch nie hier in der Stadt und ich fand es sehr interessant, die Stadt kennenzulernen, zu sehen, was hier alles auch in den letzten Jahrzehnten, und uns wurde das dargelegt, passiert ist. Unheimlich natürlich ein Charme, auch mit den vielen Fachwerkhäusern. Ich komme persönlich auch aus einer Stadt, wo es ein paar Fachwerkhäuser in der Altstadt
6: gibt. Welcher?
5: Aus Lauda Königshofen im Taubertal. Aber natürlich diese Vielfalt und diesen Gesamtcharme der Stadt, war heute Morgen nochmal eine Runde joggen dann auch durch die Stadt hier, ist einfach traumhaft. Also wirklich schön und ich glaube auch dadurch natürlich für Touristen unheimlich attraktiv.
0: Nach einer Erkundungstour der Welterbestadt ging es für die einzelnen Sprecher und Sprecherinnen in die Tagung. Friedrich Merz befindet sich noch immer in großer Kritik und gilt bei einigen als nicht besonders beliebt. Die AfD hat, besonders in Sachsen-Anhalt, deutlich mehr Wähler dazu gewinnen können und steht kurz davor, eine absolute Mehrheit zu erreichen. In den anderen Bundesländern sieht es anders aus. Da scheinen die Altparteien erste Wahl zu sein.
7: Also als Rheinland-Pfälzer sage ich erstmal, wir haben am 22. März bei der Landtagswahl ja gezeigt, man kann auch als CDU Wahlen gewinnen. Wir werden Rheinland-Pfalz nach 35 Jahren die SPD ablösen und den Ministerpräsidenten stellen. Das geht natürlich sehr wohl. Wirtschaft war eines der zentralen Themen, auch in Rheinland-Pfalz beim Landtagswahlkampf. Wir haben die Wahl deutlich gewonnen. Und von daher bin ich ganz zuversichtlich, wenn wir das, was wir an wirtschaftlichem Know-how und Kompetenz haben, noch besser kommunizieren und wenn unser Koalitionspartner im Bund auch mitzieht, dann können wir Deutschland auch wirtschaftlich wieder so stark machen, wie wir es brauchen, um die vielen Aufgaben, die vor uns liegen, auch finanzieren zu können.
6: Hier in Sachsen-Anhalt ist die AfD besonders stark. Könnten Sie vielleicht ein paar Tipps mitbringen, wie man die AfD bekämpfen kann?
7: Also da tut man sich natürlich immer schwer, den Kolleginnen und Kollegen in den einzelnen Bundesländern, gerade auch, sag ich mal, in den neuen Bundesländern Tipps zu geben. Da halte ich mich sehr zurück. Wir haben in Rheinland-Pfalz auch ein Anwachsen der AfD gehabt. Das war das beste Ergebnis in den westlichen Bundesländern. Es bleibt dabei. Wir müssen zeigen als Demokraten, wir finden die richtigen Antworten und wir können auch liefern. Und dafür müssen die demokratischen Kräfte aber zusammenarbeiten und manchmal auch die Parteiinteressen etwas hinten anstellen und sagen, nein, es ist wichtig, Überzeugungsarbeit zu leisten und den Menschen deutlich zu machen, die Probleme sind ja da, aber wir können sie lösen.
5: Die AfD zieht natürlich unheimlich den Frust der Leute an sich. Also die Leute, die enttäuscht sind, die vielleicht gerade um ihren Arbeitsplatz bangen oder vielleicht ihren Arbeitsplatz verloren haben, die fragen sich natürlich, was wird aus mir? Und dann sagen die, naja, jetzt haben wir eine Ampel erlebt im Bund, die war nichts. Jetzt erleben wir gerade eine Regierung unter Führung der CDU mit der SPD zusammen. Die diskutieren auch eifrig über Reformen und was zu tun ist. Und manchmal schleicht sich dann vielleicht der Eindruck ein, die können es nicht. Und ich glaube, man muss daran arbeiten, dass wir es vernünftig machen, dass wir aber auch gut kommunizieren, dass die Leute auch merken, was wir konkret tun und wie dann das auch Auswirkungen hat vor Ort. Und die AfD kannst du eigentlich nur mit guter Politik schlagen. Gut arbeiten, verlässlich arbeiten. Ich merke bei uns in Baden-Württemberg, wir haben ja die Grünen als Regierungspartner, es wird da auch hinter den Kulissen oft heftigst gestritten über Inhalte und auch über die Ausrichtung. Aber es bleibt sehr geräuschlos nach außen und man arbeitet harmonisch. Und ich glaube, das ist auch dann ein Faktor. Wir sind jetzt beide Parteien ja mit 2/3 Mehrheit ausgestattet worden bei der letzten Wahl im März, wo dann die Leute schon auch merken, die streiten zwar um Inhalte, aber am Ende machen sie es gemeinsam fürs Land. Ich glaube, das ist sehr wichtig.
0: Ein weiteres Hauptthema beim Sprechertreffen war, welche Ideen und Erfahrungen aus Sachsen-Anhalt geteilt und in die einzelnen Bundesländer mitgegeben werden können. Und das auch umgekehrt.
4: Wir haben gehört, dass Sachsen-Anhalt beispielsweise bei der Kinderbetreuung, bei Schulen und so weiter durchaus ganz weit nach vorne kommt. Wir haben gesehen hier dieses Ambiente dieser Stadt, das unglaublich einladend ist. Ich glaube, wir können im Bereich Tourismus noch viel mehr tun. Wir müssen Flächen zur Verfügung stellen in ganz Deutschland, aber auch hier in Sachsen-Anhalt, damit Wirtschaft florieren kann, dass sich neue Betriebe, neue Arbeitsplätze ansiedeln können. Wir sind hier im Herz Deutschlands und auch ein Stück weit Europas. Und diese günstige Lage müssen wir ausnutzen. Auch was Bildung, Forschung, Entwicklung anbelangt, lernen wir gegenseitig voneinander. Und nicht nur Sachsen-Anhalt hat Probleme, auch Baden-Württemberg, wo ich herkomme, hat große Probleme. Wir sind in Baden-Württemberg im Moment beim Wirtschaftswachstum schlechter als Sachsen-Anhalt aufgestellt. Aber wir haben einen Wettbewerbsföderalismus und wir untereinander stellen wir uns so auf, dass wir uns miteinander auch messen und wir wollen dann jeweils zu den Besten gehören.
6: Wo hat es denn heute die größten Übereinstimmungen gegeben?
8: Nun, in der Betrachtung der allgemeinen Situation. Wir wissen aufgrund der geopolitischen Dinge, dass wir im schweren Fahrwasser sind. Wir wissen darum, dass wir hier viele Industriearbeitsplätze täglich verlieren. Und wir erwarten endlich ein Gegensteuern. Und es gibt auch die klare Forderung nach Berlin, jetzt hier die Dinge auf den Weg zu bringen, die dafür sorgen sollen, dass wir wieder in ein sicheres und zukunftsträchtiges Fahrwasser kommen. Es besteht eine große Einigkeit, dass gerade die Wirtschaft das zentrale Thema ist. Geht es der Wirtschaft gut, geht es auch den Menschen gut? Geht es der Wirtschaft schlecht, ist zunächst die Stimmung schlecht und dann alles Weitere kommt dann auch im negativen Sinne hinterher. Das ist eigentlich das, wo wir einhellig der Meinung sind, hier muss jetzt gehandelt werden und das vor allen Dingen aus Berlin.
6: Es gab ja schon die ersten prominenten CDU-Stimmen, die gesagt haben, diese Koalition hält keine 4 Jahre mehr. Wie sieht das der Vorsitzende der CDU hier im Harzkreis?
8: Nun, ich erwarte von allen Beteiligten, und ich bin jahrelang auch in vielen Koalitionen gewesen im Land und auch woanders, ein Koalitionspartner muss beweglich sein. Man darf sich nicht vermanifestieren in bestimmten Positionen, die man dann als unverhandelbar deklariert. Ich erwarte von der SPD im Sinne einer gesunden wirtschaftlichen Entwicklung im Land wie auch Berlin mehr Bereitschaft, neue Wege mitzugehen, die Reformen nicht nur zu diskutieren, sondern auch zum Abschluss zu bringen und vor allen Dingen nicht immer gegenseitig die Erklärung, wie schlimm das alles ist, sondern nur gemeinsam werden wir dieses Land voranbringen, nur gemeinsam werden wir das Land wieder auf Kurs bringen. Und da sollte sich auch die SPD ihrer Verantwortung im Land und vor allen Dingen auch im Bund immer bewusst sein. Das ist hier kein Gegeneinander, wie man manchmal das Gefühl hat, gerade in der öffentlichen Diskussion. Es ist ein Miteinander. Man hat sich mal entschieden, miteinander Politik zu machen. Und das vermisse ich. Und die Hoffnung stirbt zum Schluss. Und ich glaube, wenn das gelingt, dass man das miteinander findet, dann wird auch diese Koalition halten.
0: Das halbjährige Sprechertreffen in der Welterbestadt Quedlinburg hat gezeigt, wie wichtig der Austausch zwischen den einzelnen Bundesländern ist und dass man nur zusammen etwas bewegen kann. Denn selbst wenn man gegeneinander im Wettbewerb steht, kann man immer noch voneinander lernen.
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0: Auch der Dienstagmorgen beginnt mit sehr warmen Temperaturen und einem bewölkten Himmel, der sich im Laufe der Zeit weiter zuzieht. Zeitweise leichte Schauer bei 32 bis 35 Grad treten zur Mittagszeit auf. Der Regen hält nicht lange an, es verbleiben nur dichte Wolken. Nachts wird es dann etwas windig. Am Mittwoch wird ein Mix aus Sonne und Wolken herrschen bei 27 Grad.
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0: Showdown in der Halberstadt 2. Ein Kuschelfoto geht viral. Eigentlich war es in Halberstadt eine ganz normale Veranstaltung der liberalen Mittelstandsvereinigung. 6 Spitzenpolitiker waren geladen, um die Positionen ihrer Parteien im Wahlkampf zu vertreten. Doch ein Foto von dem Generalsekretär der CDU, Guido Heuer, und dem Spitzenkandidaten Ulrich Siegmund sorgte für ein Erdbeben in der deutschen Medienlandschaft. Dabei ging es um die Frage, ob ein CDU-Politiker zu einem aktuellen AfD-Kandidaten ein gutes Verhältnis haben darf. Von Markus Lanz über Welt-TV bis hin zu zahlreichen anderen sogenannten Leitmedien waren die Meinungen sehr kontrovers. Die meisten Journalisten jedoch fanden das Foto ganz normal.
2: Nun haben die Christdemokraten allerdings ein Problem, denn ein Foto zeigt den CDU-Fraktionschef in kumpelhafter Pose, ausgerechnet mit dem AfD-Spitzenkandidaten.
3: Ein Foto, das ganz Deutschland elektrisiert und das mitten im Landtagswahlkampf für jede Menge Wirbel in der CDU Sachsen-Anhalt sorgt. Ein Lächeln, ein Mikrofon und eine sehr freundliche, fast schon vertraute Geste. Und schon steht die Debatte über die sogenannte Brandmauer zur AfD wieder ganz im Mittelpunkt.
4: Ein Foto, das Herrn Siegmund, also Ulrich Siegmund, den Spitzenkandidaten der AfD, und Guido Heuer, den Fraktionschef der CDU, im Landtag von Sachsen-Anhalt zeigen. Man sagt, das ist der Beleg für das Ende der Brandmauer. Da kungeln zwei miteinander. Nichts könnte weiter von der Wirklichkeit entfernt sein.
5: Das ganze Wochenende waren ja irgendwie die Medien und auch die Politikszene so sehr damit beschäftigt, ein Foto zu analysieren, auf dem eben zu sehen ist, wie der Landtagsfraktionschef der CDU in Sachsen-Anhalt sehr nahe und sehr gesellig an seinem AfD-Kontrahenten Ulrich Siegmund sitzt. Ganz normale Menschen würden sie denken, ja, das ist ein normales Foto, aber natürlich die Brandmauerherzen brennen lichterloh, also Grüne und Linke, die kriegen sie gar nicht mehr ein. So, wo ist die Abgrenzung? Und ich frage mich mal, wie sie sich das vorstellen. Also glauben die, wenn da jetzt der Guido Heuer, so heißt der CDU-Mann, den AfD-Mann berührt, dass da irgendwie beide in Flammen aufgehen? Oder?
0: Wie war aber die Stimmung wirklich vor Ort? Alle diskutierten über ein Foto von einer Veranstaltung, wo sie selbst nicht dabei waren. Wir aber schon. Das sogenannte Kuschelfoto entstand in einer Situation, wo alle auf dem Podium und auch das Publikum sich über vorhergehende ironische Aussagen amüsierten. Die Aufnahme zwischen Guido Heuer und Ulrich Siegmund fand im Bruchteil einer Sekunde statt und spiegelt keineswegs die zweistündigen hitzigen Diskussionen zwischen den Kandidaten wider. Denn gekuschelt wurde unter den Teilnehmern in den 2 Stunden nicht.
6: Und einen Satz gestatten Sie mir noch. Aber ja, ich muss Ihnen widersprechen, diesen Pessimismus, man kann es nicht zurückdrehen. Das teile ich überhaupt nicht. Ist denn jetzt Ihr Lösungsansatz, den Kopf in den Sand zu stecken und zu sagen, wir lassen alles so weitermachen? Die CDU hält, da muss ich Ihnen recht geben, an allen Fehlentscheidungen noch weiter fest. Wir haben nach wie vor das Heizungsgesetz, wurde alles vor der Wahl versprochen, wird abgeschafft, haben wir immer noch. CO2-Steuer weiter ausufern, wir haben eine Lkw-Maut, alles CDU-Themen. Und das lähmt unseren Mittelstand. Und Herr Heuer, wir brauchen einfach Freiheit für den Mittelstand. Und die letzte Sache nochmal, das ist mir ein ganz inneres Bedürfnis, da bin ich übrigens mal auf Ihren neuen potenziellen Koalitionspartner, denn es war ja ein Weitersatz, mal gespannt, ab September, Frau Hohmann. Es gibt keinen Hahn irgendwo an der Wand, wo einfach Geld rauskommt, wenn man das aufdreht, was man dann wieder Gießkanne umverteilen kann. Das müssen Leute erwirtschaften. Wenn man ein Unternehmen so führen würde, wie Sie Politik machen würden, könnte man Insolvenz anmelden. Das ist eine Insolvenzverschleppung. Demzufolge Freiheitsunternehmen.
7: Ja, es gibt ein berühmtes Foto, was in Halberstadt gemacht wurde. Jetzt haben viele drüber geredet, aber niemand war da. Sie waren da. Wie haben Sie das selber empfunden?
8: Ja, ich persönlich finde ich, dass es eine Frechheit ist, dass da jetzt so ein Bohai drum gemacht wird um dieses Foto. Denn wenn man dabei gewesen wäre und nicht nur das stille Foto sieht, dann würde man sehen, dass Herr Heuer eigentlich dem Herrn Siegmund in dem Moment widerspricht und das quasi direkt. Deswegen greift er sich das Mikro. Und ja, die beiden haben gelacht. Okay, es war am Ende eine einigermaßen humorvolle Situation, aber trotzdem, wenn man es politisch auslegen will, dann war es keine Kumpanei, sondern genau das Gegenteil. Das sieht man auf dem Foto natürlich nicht und deswegen ist es schade, dass einfach mit einem Bild irgendwie Stimmung gemacht wird und dann was behauptet wird, was mit der Realität tatsächlich gar nichts zu tun hat. Wenn man sich den Rest der Veranstaltung anguckt, hat sich, denke ich, Herr Heuer ganz klar auch von der AfD abgegrenzt.
9: Na, man sieht mal schnell wieder, wie das gehen kann, dass ein Foto total missinterpretiert wird. Das war ein Wahlforum, was ich gut finde, wenn im Harzkreis auch, in dem Fall meine ich in Halberstadt war es gewesen, über die Themen der Parteien diskutiert wird, wie man Deutschland verändern will, Deutschland besser machen will, Sachsen-Anhalt vor allen Dingen besser machen will. Und dann ein Foto so dargestellt wird, als würde es da irgendwie eine Verbrüderung geben. Also ich habe mich da schon sehr gewundert, dass es wieder mal nicht um Inhalte ging bei der Diskussion um das Foto, sondern ausschließlich um das Foto selbst.
0: Bilder haben eine Menge Macht. Doch in diesem Fall wurde von vielen Medienvertretern versucht, einen Skandal herbeizuführen, den es so nie gegeben hat. Gott sei Dank sind viele renommierte Journalisten darauf nicht reingefallen und haben das Foto so kommentiert, wie es sein sollte. Ein ganz normales Bild ohne jegliche Bedeutung.
10: Stimmen aus dem Harz. Wie steht es um die Wirtschaft im Landkreis? In den Barockgärten in Blankenburg fand zum fünften Mal das Sommerfest der Harzer Wirtschaft statt. Viele Menschen aus den Unternehmen aus dem Land

0: Freundeskreis treffen sich hier, um in Gespräche zu kommen. Bei entspannter Musik und gegebener Verpflegung konnten hier Netzwerke geknüpft oder ausgebaut werden. Zu den Gästen gehörten auch wichtige Namen in der Politik. Ministerpräsident Sven Schulze war, wie in den vergangenen Jahren, wenn auch mit anderer Funktion als Wirtschaftsminister, vor Ort.
1: Ich bin ja immer bei diesen Treffen dabei gewesen, schon als Wirtschaftsminister, und ich halte es für eine Selbstverständlichkeit, dass ich natürlich als Ministerpräsident auch komme. Denn gute Arbeit für Sachsen-Anhalt kann ich als Ministerpräsident nicht vom Schreibtisch in Magdeburg aus machen, sondern nur, wenn ich vor Ort bin, mit den Unternehmen spreche, mit den Unternehmern spreche, mit deren Mitarbeitern auch ins Gespräch komme, über die Ideen spreche, die ich für Sachsen-Anhalt habe, auch im Bereich Wirtschaft, aber auch die Rückmeldung von denen kriege, wo ich schon auf dem richtigen Weg bin oder wo ich vielleicht noch etwas verändern muss. Und das mache ich heute hier in Blankenburg, das mache ich aber eigentlich fast jeden Tag, wenn ich in Sachsen-Anhalt unterwegs bin.
0: Ebenfalls ein wichtiger Gast war der Landrat des Landkreis Harz, Thomas Balzerowski. Gemeinsam mit dem Bürgermeister der Stadt Blankenburg, Heiko Breithaupt, begrüßten sie auf der Bühne die Gäste und gaben einen kleinen Ausblick. Der Landrat sieht konkrete Probleme in seinem Landkreis, die man angehen muss.
2: Selbstverständlich. Also die Lage der Wirtschaft ist angespannt bis schlecht. Wir haben eine Rezession in Deutschland. Selbst wenn man sagt, ein Mini-Wachstum, was auch initiiert ist durch die Milliarden der Bundesregierung, sprechen wir von einer Rezession. Der Landkreis Harz hat von 2025 bis 2026 1.000 sozialpflichtige Arbeitsplätze verloren. Die Arbeitslosenquote ist um 1% gestiegen und da kann man nicht davon reden, dass wir eine gute Lage haben.
0: Zu diesen unangenehmen Daten gehört aber auch der Blick über den Landkreis hinaus. Geprägt werden diese Probleme von weltpolitischen Entscheidungen. Preise steigen und dadurch wird das Leben teurer. Und das wiederum führt zu weniger Konsum und fehlender Kaufkraft der Menschen im Landkreis, so der Landrat. Dazu gehören ebenfalls Entscheidungen aus Berlin, die der Landrat nicht immer begrüßen kann.
2: Was ich an Herrn Merz gar nicht mag, sind Ankündigungen ohne die entsprechenden Handlungen. Vielleicht erstmal gar nichts sagen, sondern erstmal Dinge in die Wege leiten, auch umsetzen und dann verkünden und nicht andersrum. Ich glaube, das ist eine Grundtugend eines Politikers. Da hat er wahrscheinlich nicht aufgepasst.
3: Ja, also wenn man das wirklich hört, was dort an Reformen so alles kommt, dann ist mein erster Gedanke, was bedeutet das für mich, für das Unternehmen? Und zum Ergebnis komme ich, dass es dann ungünstiger wird, also teurer wird hier und da. Und das ist ein Signal, was ausgesendet wird, das ist nicht richtig. Da muss gegengesteuert werden.
0: Das Ziel ist also eine attraktive Lebenserhaltung im Landkreis Harz. Dazu gehört die Sicherung von Arbeitsplätzen. Erst kurz vor dem Sommerfest der Harzer Wirtschaft hatte der Ministerpräsident Sven Schulze deshalb ein wichtiges Gespräch.
1: Es ist ja so, dass ich, als die Entscheidung kam, Bohai Trimet und auch weitere Unternehmen, auch in Wernigerode, Harzgerode, stehen vor dem Aus, weil VW keine Aufträge mehr platziert. Da habe ich ja persönlich den Vorstand angerufen und habe Ideen präsentiert, wie man das doch noch retten kann. Und VW, Volkswagen hat gesagt, okay, das hört sich plausibel an. Wir setzen uns mit Ihnen, Herr Schulz, an einen Tisch in die Staatskanzlei. Ich habe damals eingeladen und wir haben jetzt Zeit bekommen. Wir haben Unterstützung auch finanziell von Volkswagen bekommen für Harzgerode, auch damit für die anderen Standorte in Wernigerode. Und jetzt haben wir heute ein weiteres Gespräch gehabt, wo wir die Entscheidungen der letzten Wochen und auch die Fortschritte der letzten Wochen besprochen haben. Ich denke, aktuell sind wir auf einem vernünftigen Weg. Wir sind auf einem Weg, der dazu beitragen kann, wenn er am Ende wirklich erfolgreich ist, dass diese Standorte eine Zukunft haben und damit diese Jobs hier auch im Harz gehalten werden.
0: Die Wirtschaft im Harzkreis ist also neben der schlechten Stimmung dennoch stark. Eine Wirtschaft, die zusammenarbeiten kann und sich durch Krisen kämpft, wenn es darauf ankommt. Und genau dafür ist dieser Abend da.
4: Zunächst mal wird man sehr viele gute Eindrücke mit nach Hause nehmen, weil hier sich eine Harzer Wirtschaft präsentiert, die ja sehr selbstbewusst sagt, wir entwickeln diesen Landkreis und die Wirtschaft in diesem Landkreis nach vorne. Wir haben da ein funktionierendes Handwerk, funktionierendes Gewerbe, auch Industriebetriebe. Und die feiern einmal im Sommer zusammen, einen guten Anlass, um sich auszutauschen.
5: Ja, ich glaube, es ist wichtig, weil die Unternehmerinnen und Unternehmer und ihre Partner hier ein gutes Format haben, sich auszutauschen. Das klingt vielleicht erstmal gar nicht so naheliegend, aber im Geschäftsalltag kommt es im Jahr gar nicht so oft dazu, dass man sich sieht, trifft und vor allem auch die Verbindung zur Politik hält, sowohl hier zur Kommunalpolitik als auch zur Landespolitik. Und da ist das, glaube ich, hier ein ganz gutes und entspanntes Format und wir alle führen hier wichtige Gespräche. Und ich kann Ihnen auch aus eigener Erfahrung sagen, also an diesem einen Abend kann man mitunter mehr Absprachen treffen als im ganzen Monat.
3: Na, Blankenburg ist ja ein Spiegel von Sachsen-Anhalt auch und wenn man durch die Unternehmen mal sich umhorcht, da hört man schon die eine oder andere Kritik. Also mies wäre vielleicht ein bisschen zu viel des Guten. Wir sind hier in Blankenburg, genauso wie im Landkreis Harz, in einer Region, wo viel zusammengearbeitet wird. Es existieren Netzwerke, die sehr gut funktionieren und da kann man auch sich gegenseitig mal austauschen, Probleme miteinander diskutieren und so dann auch ein bisschen nach vorne gucken und positive Stimmung verbreiten.
1: Also wenn ich aktuell schaue, diskutiere und bespreche ich mit potenziellen Investoren gerade etwa ca. 1 Milliarde Euro, die hier in Sachsen-Anhalt in den nächsten Monaten investiert werden kann, beziehungsweise wo es Entscheidungen gibt für Sachsen-Anhalt. Es gibt ein größeres Projekt hier, beispielsweise auch im Harzkreis. Es gibt weitere Projekte auch im Mansfeld-Südharz, also in der Region hier. Wir wissen, Daimler Truck ist groß und wird vielleicht noch größer werden. Aber wichtig für uns ist immer die mittelständische Wirtschaft. Die Unternehmen, die Sachsen-Anhalt in den letzten Jahrzehnten groß gemacht haben, die mittelständischen Unternehmen mit 15 oder 15 Mitarbeitern, das ist Priorität Nummer 1 meiner Arbeit.
0: Gespräche gab es an diesem Abend eine Menge. Viele Gäste hatten sich hier getroffen. Zum 5. Mal war das Sommerfest der Harzer Wirtschaft ein Erfolg und das wird es sicher auch in den kommenden Jahren bleiben.

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0: Auch der Dienstagmorgen beginnt mit sehr warmen Temperaturen und einem bewölkten Himmel, der sich im Laufe der Zeit weiter zuzieht. Zeitweise leichte Schauer bei 32 bis 35 Grad treten zur Mittagszeit auf. Der Regen hält nicht lange an, es verbleiben nur dichte Wolken. Nachts wird es dann etwas windig. Am Mittwoch wird ein Mix aus Sonne und Wolken herrschen bei 27 Grad.
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0: in den Startlöchern. 11. löwenstarkes Kinderfest. Der Blankenburger Stadtpark zeigt sich von der attraktivsten Seite. Rund 3 Millionen hat seine Umgestaltung und Sanierung gekostet und was jetzt den Blankenburgern geboten wird, kann sich sehen lassen. Der Spielplatz ist ein besonderes Highlight und wird gern angenommen. Die alten Bäume spenden ausreichend Schatten, die Wege und Beete sind gut gepflegt und die multifunktionale Bühne bietet zahlreiche Möglichkeiten für unterschiedliche Veranstaltungen an. Im vergangenen Jahr ist der eingezäunte Stadtpark zum Austragungsort für das größte Kinderfest in der Region geworden.
1: Letztes Jahr ist es super gut gelaufen. Ich war total begeistert oder wir waren total begeistert, weil ich muss ganz ehrlich sagen, mit so einem Ansturm hätte ich eigentlich nicht gerechnet, weil neue Location und da haben wir gedacht, naja gut, das findet nicht gleich jeder. Parkplätze schon, aber den Weg hierher, aber es war super. Es ist super gelaufen und dafür möchte ich allen nochmal danken. Ich schaue wieder auf die schöne Parkbühne, muss ich ganz ehrlich sagen, und ich bin mit der Location total zufrieden. Klar, Sicherheitsauflagen, Security, dies ja noch mehr, aber alles andere, sag ich mal, ist in Sack und Tüten.
0: Das Team rund um den Lions Club ist für seine nächste große Aufgabe bereits gut gerüstet.
2: Ich lade wieder ein zum 11. Kinderfest der Stadt Blankenburg, organisiert vom Lions Club Blankenburg und den vielen fleißigen Helfern, die das ganze Jahr über mit der Planung beschäftigt sind.
0: Am 21. Juni von 13 bis 18 Uhr findet im Stadtpark das 11. löwenstarke Kinderfest statt.
3: In diesem Jahr ist das Motto des Kinderfest: Feiert die Musik. Passend zum Tag Fête de la Musique haben wir das Kinderfest auch danach ausgerichtet. Wir haben wieder ein buntes Bühnenprogramm mit einer Zaubershow, Papageishow, Tänzern, Theater und vielem mehr für die Kinder aufgestellt.
0: Nur durch die zahlreichen Sponsoren ist es wieder möglich, dass diese Großveranstaltung ohne Eintritt mit kostenlosen Spiel- und Spaßaktionen durchgeführt werden kann.
2: Ich bedanke mich schon mal im Namen des Lions Clubs und der Helfer bei der Blankenburger Wohnungsgenossenschaft, bei den Stadtwerken Blankenburg, bei der Firma Umwelttechnik Wasserbau mit Sitz in Blankenburg, bei den Harze Mineralquellen und den vielen anderen Sponsoren, die dazu beigetragen haben, uns zu unterstützen.
4: In diesem Jahr sind wieder Eis und Zuckerwatte für die Kinder kostenlos. Die Parcourskarten wurden überarbeitet. Es gibt neue Stempel. Die Kinder können also fleißig sammeln und wieder tolle Preise gewinnen.
3: Ganz neu dabei ist in diesem Jahr um 13 Uhr schon das Polizeimusikorchester. Wir haben in diesem Jahr wieder über 40 Stände von Vereinen und Firmen aus der Region.
4: Die Berufsschule Wernigerode wird wieder mit einem Schwingstand vertreten sein. Und dann hoffen wir, dass wir wieder alle Kinder glücklich machen.
5: Die GVS Theaterkiste probt schon ungefähr seit 2-3 Monaten an dem ganzen Stück. Wir haben uns gedacht, es passt super zum Thema Feiert die Musik, wenn wir auch ein musikalisches Stück uns raussuchen, und haben uns für Peter und der Wolf entschieden. Also es wird diesmal musikalisch zur Sache gehen. Es wird vom Tonband gespielt und die Schauspieler sind diesmal nur aktiv, mimisch und gestisch. Das ist für uns auch mal was Neues. Und wir sind noch fleißig beim Proben und müssen noch ein bisschen an der Kulisse feilen. Ja, aber wir freuen uns schon drauf.
0: Dieses und noch viel mehr erwartet die Kinder am 21. Juni im Stadtpark von Blankenburg.
6: Kinderfest, wir feiern die Musik!
7: Eine Neueröffnung mit Streetfood Festival. Die Wiederbelebung der Halberstädter Einkaufsmeile. Vor fast 30 Jahren gab es in der Stadt Halberstadt bereits Überlegungen, den breiten Weg neu und attraktiver zu gestalten. Immer wieder wurden in den letzten Jahrzehnten dazu Konzepte erarbeitet, doch meistens fehlte das Geld. Viele Halberstädter waren daher auch überrascht, als die ersten Bagger tatsächlich auf dem breiten Weg anrollten und mit der Sanierung der einstigen DDR-Prestigemeile begannen. Die ersten Schritte für den Umbau wurden noch vom ehemaligen Oberbürgermeister Andreas Henke realisiert. Mit der Übernahme des Amtes durch Daniel Zarata wurde das Projekt nach so vielen Jahren und unzähligen Konzepten endlich umgesetzt. Anfang Dezember 2023 wurde mit einem Spatenstich mit der Sanierung des Breitenwegs begonnen. Fast 2,5 Jahre lang mussten die Händler und Dienstleister in der Fußgängerzone die Bauarbeiten ertragen, sowie die damit verbundenen Absperrungen. Jetzt hat das Warten und der graue Anblick des breiten Wegs endlich ein Ende gefunden. Zur Einweihung der einstigen Prachtstraße, die jetzt wieder eine schöne Fußgängerzone ist, kamen Hunderte von Halberstädtern mit ihren Kindern in die Innenstadt.
6: Ja, wir hatten ja immer die Diskussion, oh, die Händler leiden hier so und hier müssen mal mehr Leute auf dem breiten Weg. Aber wie sollen wir das machen? Also die einzige Chance, die wir hatten, waren wirklich die Rahmenbedingungen zu verbessern. Das haben wir jetzt gemacht, indem wir einen großen Familienerlebnisraum für alle Altersgruppen geschaffen haben. Und wir gehen einfach davon aus, dass es hier insgesamt mehr Bewegung auf dem breiten Weg gibt, weil wir mehr Familien da haben, weil wir die Rentner hier haben, die sich auch mal ausruhen können auf einer Bank, dann auch ein bisschen was sehen können. Und so bekommen wir einfach mehr Bewegung auf dem breiten Weg, mehr Masse. Und das natürlich auch für die Händler gut. Und darum geht es am Ende. Geht es den Leuten gut, dann geht es auch der Stadt gut. Und deswegen haben wir heute was für alle Menschen in Halberstadt geschaffen.
8: Also hervorragend, die Stadt Halberstadt hat hier sehr viel richtig gemacht. Der stationäre Einzelhandel ist unter Druck durch den Onlinehandel. Und insofern brauchen wir auch neue Konzepte für die Innenstädte, um sie zu füllen, um dem stationären Einzelhandel auch eine Chance zu geben, entsprechend auch ihn zu unterstützen. Und da hat die Stadt Halberstadt vorbildlich eigentlich für andere Städte auch in Sachsen-Anhalt alles richtig gemacht. Spielplätze hierher gebracht, Grünflächen hierher gebracht, Cafés hierher gebracht, um Verweilzeit zu schaffen, um Jung und Alt, den Kindern, aber auch den Senioren die Möglichkeit zu geben, in der Innenstadt zu sein, miteinander zu reden. Man muss sich nicht im Internet verabreden oder chatten oder sonstige Dinge machen im Netz. Nein, man kann sich in der Innenstadt treffen, im Mittelpunkt, im Herzen der Stadt, um jetzt entsprechend zu kommunizieren. Insofern hat Halberstadt alles richtig gemacht und ist Vorbild für andere Städte.
7: Nach 2,5 Jahren Bauzeit und 5 Millionen Euro ist der breite Weg in Halberstadt heute wieder ein moderner Boulevard, der für die Menschen viel Erholung bietet und für die Kinder jede Menge Spaß. Daher durften auch die Kinder der Kita Regenbogen die neue Prachtstraße eröffnen. Natürlich ließen es sich die Erwachsenen auch nicht nehmen, ein paar Worte an diesem historischen Tag für Halberstadt zu halten. Das übernahm sichtlich ein stolzer Oberbürgermeister Daniel Zarata und der Landrat des Harzkreises Thomas Balzorowski.
9: So, liebe Halberstädterinnen, liebe Halberstädter, wir haben es endlich geschafft, möchte ich sagen. Diese Eröffnung, also mir fällt wirklich ein Stein vom Herzen, diese Eröffnung ist etwas ganz Besonderes, eben weil sie auch ein sichtbares Zeichen dafür ist, dass sich in Halberstadt in den letzten Jahren wirklich richtig viel bewegt. Und wir schaffen hier Sachen gemeinsam, die in den letzten 30 Jahren manchmal ein bisschen unvorstellbar waren. Und gerade in Zeiten, wo man das Gefühl hat, oh, so richtig läuft es vielleicht gerade nicht, da darf man sich das gerne mal vor Augen führen, wenn es läuft. Und was läuft bei uns? Großansiedlungen, Daimler-Truck, Sieger, Radwege nach Sargstedt, nach Ströbeck, nach Langenstein. Die Spiegelschule wird saniert und in diesem Jahr fangen wir auch noch an, einen neuen Jugendclub zu bauen. Aber heute, meine Damen und Herren, heute feiern wir wahrscheinlich das wichtigste Projekt für alle Halberstädter. Ein Projekt, das dem wiederaufgebauten Stadtzentrum ja sozusagen direkt hinter Ihnen von 1997 den I-Punkt aufsetzt und unser Stadtzentrum auch wieder komplett macht. Viele von Ihnen erinnern sich ja noch an den breiten Weg in seinen unterschiedlichsten Facetten. Mit Straßenbahn, ohne Straßenbahn, mit Autoverkehr, ohne Autoverkehr, als Flaniermeile und Fußgängerzone. Aber eins war der breite Weg doch immer. Und zwar Teil unseres Stadtzentrums. Oder bis zum Wiederaufbau eigentlich sogar das Stadtzentrum.
8: Ich sehe so viele glückliche Gesichter, ich sehe so viele freundliche Menschen, die ihre schöne Wohnstube hier in Halberstadt wieder in Beschlag genommen haben. Und als ich gerade den breiten Weg runtergegangen bin, waren die Cafés voll. Ich glaube, Daniel, für uns beide wäre kein Platz mehr gewesen. Wir hätten stehen müssen. Und meine Damen und Herren, genauso muss es sein. Recht herzlichen Glückwunsch im Namen aller Bürger des Landkreises Harz für Halberstadt, für dieses tolle Wohnzimmer, was Sie sich hier eingerichtet haben, meine Damen und Herren.
7: Zur Eröffnung des breiten Weges gab es für das gesamte Wochenende viele Attraktionen wie ein Streetfood-Festival, ein Riesenrad und eine kleine Showbühne für Musik. Auch das Wetter spielte mit und viele Halberstädter kamen, um auf ihrem neuen 220 Meter Prachtboulevard zu flanieren und mitzufeiern. Neue Sitzmöglichkeiten, Trampoline, eine Vogelnestschaukel und weitere Bewegungsangebote laden die Besucher des neuen Breitenwegs ein, um auszuspannen oder sich in den Geschäften auf ein Eis zu treffen und zu shoppen. Das Besondere an der Neugestaltung des Breitenwegs

0: zweiten Weges ist, dass unterirdisch ein hochmodernes Versorgungssystem installiert wurde. Denn der breite Weg soll zukünftig wesentlich grüner werden. Dafür sorgen 28 neue Bäume, Staudenbeete und neue begrünte Flächen. Obwohl an diesem Wochenende in Bernburg der 24. Sachsen-Anhalt-Tag stattfand, nahm sich dennoch der Ministerpräsident von Sachsen-Anhalt Sven Schulze die Zeit, am Samstag sich den breiten Weg von Oberbürgermeister Daniel Zarata bei einem Rundgang zeigen zu lassen. Gemeinsam verewigten sie als Erste dann ihre Handabdrücke auf einer neuen Tafel zur Eröffnung der Fußgängerzone. Auch die Vorsitzende des Seniorenbeirats für Menschen mit Behinderung, Kerstin Römer, sowie der sympathische Halberstädter Olympiasieger Georg Fleischhauer freuten sich über diese gelungene Aktion.
1: Also ich finde es richtig schön, wie es hier geworden ist. Ich kenne es ja auch von vorher, auch als lange Baustelle. Und jetzt dachte ich, ich schaue zur Eröffnung vorbei. Und ich bin wirklich beeindruckt, auch wie viele Leute hier gekommen sind, was jetzt hier los ist. Das ist wirklich richtig schön, wie das einfach belebt ist. Und ich hoffe, das bleibt ganz lange so schön und so belebt und ein schöner Ort für alle Halberstädter.
0: Fast 30 Jahre lang hat es gedauert, um den einstigen Halberstädter Prachtboulevard zu sanieren. Eine lange Zeit, aber am Ende wurden alle für ihre Geduld belohnt, immer am Ball geblieben zu sein. Bleibt nur zu hoffen, dass das Herzensprojekt mit Liebe behandelt wird, damit es zukünftig einen Grund gibt, die Innenstadt zu besuchen.
2: Neues Dach für eine alte Kirche. Förderverein und Kirchengemeinde wollen dem Dorf wieder eine Mitte geben. Im Zentrum des Ortes auf einem kleinen Hügel steht die Kirche von Hüttenrode. Oder besser gesagt, ihre Ruine. Zum ersten Mal wurde ein sakraler Bau 1133 in diesem Oberharzer Dorf erwähnt. Nach seinem Verfall begann 1738 ein Neubau, der aber über 10 Jahre auf seine Fertigstellung warten musste. 1749 erfolgte die Einweihung der Kirche mit dem Aufsetzen der Kugel- und Wetterfahne sowie einer Innenausstattung mit Altar, Orgel und Taufstein aus Rübeländer Marmor. Allerdings wird schon 100 Jahre später der schlechte Zustand der Kirche beschrieben und eine Erneuerung der Giebelseite sowie Stützpfeiler wurden notwendig. Da das Gotteshaus nicht beheizbar war, konnte es bis in das 20. Jahrhundert nur in den wärmeren Monaten genutzt werden. Als 1973 ein Blitz in die Turmhaube einschlug, brannte diese aus. Ihre Reste stürzten aufs Dach des Kirchenschiffes und zerstörten es. Ein Abriss der Kirchenruine war mehrmals im Gespräch. 1986 erfolgte dann der Wiederaufbau des Turmdaches und nach der Wende wurde 1991 eine neue Kugel mit Wetterfahne aufgesetzt. Durch die Witterungseinflüsse verfiel aber das Kirchenschiff weiter.
3: Die Geschichte Hüttenrodes ist ja auch die Geschichte Blankenburgs. Und gerade dieser Brand, der hier in der Kirche ausgebrochen war, der ist ja den Hüttenrödern noch tief verwurzelt in Erinnerung. Und wir wollen ja hier gemeinsam mit allen Beteiligten und Partnern einen Veranstaltungsort schaffen. Und von dem profitiert eben nicht nur Hüttenrode, sondern auch Blankenburg, weil das Kirchengebäude in unserem Stadtgebiet in der Form einzigartig ist. Und ja, man hier ganz anders planen kann, als wenn man eben im Bestand einer Kirche baut. Und ich glaube, das ist auch das Einzigartige. Und es ist natürlich auch hier der höchste Punkt, quasi nicht nur von Hüttenrode, sondern auch von Blankenburg. Und darum freue ich mich über das Interesse auch der Staatskanzlei, des zuständigen Staatssekretärs, der heute hier kommt. Wir werden gemeinsam besprechen, was können wir noch tun, damit das Projekt erfolgreich umgesetzt wird.
2: Der 2014 gegründete Förderverein Kirche Hüttenrode und die Kirchengemeinde als Eigentümerin der Ruine hatten es sich auf die Fahnen geschrieben, diese Cabrio-Kirche zu erhalten und sie wieder religiös und kulturell neu zu beleben.
4: Hier in dieser Kirche wurden die Mauern saniert, weil sonst würden wir hier gar nicht mehr stehen können. Die Mauern wären wahrscheinlich schon eingestürzt. Wir haben neue Fenster in der Kirche.

0: Variante, dass wir ein normales Tonziegeldach hier drauf bringen. Auf dieses Dach kommt dann noch eine kommerzielle oder eine konventionelle PV-Anlage.
1: Mit verschiedenen Konzerten, Weihnachtsmärkten und anderen Veranstaltungen wurde in der Vergangenheit schon auf die Förderer und ihr Anliegen aufmerksam gemacht. 12 neue Fenster und 3 Türen konnten dank privater Spender erneuert werden. Strom, Wasser, Abwasser sind bereits verlegt. Aber allein die Mauersanierung kostete 380.000 Euro.
0: Wir sind eigentlich von dem Jahr 2014 an, hatten wir immer große Unterstützer. Und bei der Mauersanierung hat sich da so eine erfolgreiche Gruppe gebildet, die die Finanzierung zusammengestellt hat. Und die haben wir jetzt bei der Dachfinanzierung auch wiederholt. Also im Grunde genommen das Land Sachsen-Anhalt, der Bund, die Lotto Toto GmbH in Sachsen-Anhalt, die Sparkassenstiftung Wernigerode, die Kleinschmidt-Stiftung und dann auch sehr viele Groß- und Kleinspender.
1: Das Dach ist der nächste große finanzielle Posten. Dank der gewährten Bundes- und Landesfördermittel in Höhe von 585.000 Euro wurde das Projekt in Angriff genommen. Für eine Installation der PV-Anlage konnten die Blankenburger Stadtwerke gewonnen werden. Aber trotz der bisher aufgebrachten Eigenmittel von 235.000 Euro sowie Lotto- und Sparkassengelder fehlen noch 70.000.
2: Und das muss man unterstützen, denn das Dorf hält hier zusammen und bewegt was und macht was und macht das Leben lebenswert. Und da brauchen wir aber auch manchmal Hilfe und deshalb soll mal der Staatssekretär herkommen, sich das anschauen und wir reden.
3: Das ist natürlich für den Ort hier ein wichtiger Punkt, die Kirche mitten im Ort. Es ist ein auch in der jetzigen Form, im jetzigen Zustand beeindruckendes bauliches Denkmal und es ist richtig, dass wir alle Anstrengungen unternehmen, dass hier wieder ein Dach draufkommt, dass dieser Raum wieder genutzt werden kann. Natürlich am Ende als Kulturkirche, aber am Ende auch von der Gemeinde, die ja auch eine nutzende Gemeinde ja wäre.
4: Was raten Sie dem Verein? Wie soll es weitergehen?
3: Ja, ich rate dem Verein, den eingeschlagenen Weg jetzt mit aller Konsequenz fortzusetzen. Es steht ja Fördergeld bereit. Es geht jetzt darum, noch die letzte Lücke zu schließen. Muss man schauen, ob vielleicht es im Haushaltsvollzug sich Möglichkeiten ergeben. Die allerletzte Möglichkeit wäre natürlich, am Ende auch die letzte Lücke kreditfinanziert zu schließen, sodass am Ende die Gesamtfinanzierung steht. Das ist das Entscheidende.
1: Die Finanzierungslücke muss dringend geschlossen werden, damit aus der Cabrio-Kirche ein witterungsunabhängiger Veranstaltungsraum wird und Hüttenrode seine Mitte wiederbekommt. 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

Auch der Dienstagmorgen beginnt mit sehr warmen Temperaturen und einem bewölkten Himmel, der sich im Laufe der Zeit weiter zuzieht. Zeitweise leichte Schauer bei 32 bis 35 Grad treten zur Mittagszeit auf. Der Regen hält nicht lange an, es verbleiben nur dichte Wolken. Nachts wird es dann etwas windig. Am Mittwoch wird ein Mix aus Sonne und Wolken herrschen bei 27 Grad.

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1: Vandalismus im Barockgarten. Mutwillige Zerstörung einer historischen Sandsteinfigur. Eine stark beschädigte Putte sorgte am 1. Juni für Aufsehen in Blankenburg. In dem vorangegangenen Wochenende zwischen Freitagabend und Montagmorgen müssen die Täter zugeschlagen haben. Normalerweise steht hier die Putte mit Fruchtschale, symbolisch für das Sternzeichen Löwe, neben den vielen anderen Sandsteinfiguren. Doch jetzt sieht man hier nur noch ein leeres Podest mit den Spuren der Tat.
2: Ja, das ist natürlich ein großer Aufwand für uns und besonders ärgerlich, gerade für diejenigen, die sich hier für die Gartenanlagen verantwortlich zeichnen. Und jeder Blankenburger hängt ja auch mit Herzblut dran. Die Putten sind ja über 300 Jahre alt. Ich schätze, dass der Schaden, wir müssen gucken, wie weit der Sockel auch beschädigt wurde, so zwischen 5.000 bis 10.000 Euro mindestens beträgt. Und wir wissen noch nicht ganz genau, ob man die Putte überhaupt reparieren kann. Da sind wir mit Fachfirmen jetzt im Austausch. Aber das schmerzt uns natürlich unwahrscheinlich, weil das ist ja unser Aushängeschild hier letztlich. Ja? Und Vandalen können wir hier ehrlich gesagt nicht gebrauchen und hatten wir in der Form bisher hier eigentlich auch noch nicht. Also ich kann alle nur aufrufen, aufmerksam zu sein und konkret jetzt zu der Putte, wer irgendetwas beobachtet hat, vielleicht auch in den Tagen zuvor, sich bei uns in der Stadtverwaltung oder bei den Polizeidienststellen unseres Landkreises zu melden. Es betrifft ja nicht den Barockgarten als solchen, sondern auch das nähere Umfeld. Also wer irgendwas im Umfeld vielleicht auf dem Weg hierher beobachtet hat, also der möge sich melden und doch vielleicht noch mit dem einen oder anderen Hinweis dazu beizutragen. Was wir aktuell hier in der Stadt diskutieren und wahrscheinlich auch umsetzen werden, ist, dass wir Videotechnik einbauen.
1: Das Postament wurde im Zuge der Tat um 180 Grad gedreht, was auf eine erhebliche Gewalteinwirkung schließen lässt. Die Putte gehört zur Geschichte der Stadt und der mehr als 300 Jahre alten Gartenanlage. Die Stadt Blankenburg bittet daher Zeugen, welche zwischen dem 29. Mai und dem 1. Juni verdächtige Beobachtungen gemacht oder Informationen über die Täter haben, um Hilfe.
3: Sprechertreffen in der Welterbestadt. Erfahrungsaustausch in der Schlossmühle Quedlinburg. Im Hotel Schlossmühle in Quedlinburg trafen sich auf Einladung des Kreisvorsitzenden der CDU im Harzkreis, Uli Thomas, alle wirtschaftspolitischen Sprecher und Sprecherinnen aus allen Bundesländern in Deutschland. Ein Traditionstreffen, bei dem sich die Sprecher einmal pro Halbjahr treffen, um sich über aktuelle wirtschaftspolitische Themen zu unterhalten, Erfahrungen auszutauschen und Ideen zu entwickeln.
4: Wir waren oben auf dem Stiftsberg, haben die Kirche anschauen können, haben die Historie der Stadt erkunden können, die reiche Geschichte. Und man kann wirklich stolz sein auf das, was hier da ist. Zu Recht ist das UNESCO-Welterbe.
5: Also ich war jetzt noch nie hier in der Stadt und ich fand es sehr interessant, die Stadt kennenzulernen, zu sehen, was hier alles auch in den letzten Jahrzehnten, und uns wurde das dargelegt, passiert ist. Unheimlich natürlich ein Charme, auch mit den vielen Fachwerkhäusern. Ich komme persönlich auch aus einer Stadt, wo es ein paar Fachwerkhäuser in der Altstadt gibt.
6: Welcher?
5: Aus Lauda Königshofen im Taubertal. Aber natürlich diese Vielfalt und diesen Gesamtcharme der Stadt, war heute Morgen nochmal eine Runde joggen dann auch durch die Stadt hier, ist einfach traumhaft. Also wirklich schön und ich glaube auch dadurch natürlich für Touristen unheimlich attraktiv.
3: Nach einer Erkundungstour der Welterbestadt ging es für die einzelnen Sprecher und Sprecherinnen in die Tagung. Friedrich Merz befindet sich noch immer in großer Kritik und gilt bei einigen als nicht besonders beliebt. Die AfD hat, besonders in Sachsen-Anhalt, deutlich mehr Wähler dazugewinnen können und steht kurz davor, eine absolute Mehrheit zu erreichen. In den anderen Bundesländern sieht es anders aus. Da scheinen die Altparteien erste Wahl zu sein.
7: Also als Rheinland-Pfälzer sage ich erstmal, wir haben am 22. März bei der Landtagswahl ja gezeigt, man kann auch als CDU Wahlen gewinnen. Wir werden Rheinland-Pfalz nach 35 Jahren die SPD ablösen und den Ministerpräsidenten stellen. Das geht natürlich sehr wohl. Wirtschaft war eines der zentralen Themen, auch in Rheinland-Pfalz beim Landtagswahlkampf. Wir haben die Wahl deutlich gewonnen und von daher bin ich ganz zuversichtlich, wenn wir das, was wir an wirtschaftlichem Know-how und Kompetenz haben, noch besser kommunizieren und wenn unser Koalitionspartner im Bund auch mitzieht, dann können wir Deutschland auch wirtschaftlich wieder so stark machen, wie wir es brauchen, um die vielen Aufgaben, die vor uns liegen, auch finanzieren.

0: kandidieren zu können.
1: Hier in Sachsen-Anhalt ist die AfD besonders stark. Könnten Sie vielleicht ein paar Tipps mitbringen, wie man die AfD bekämpfen kann?
0: Also, da tut man sich natürlich immer schwer, den Kolleginnen und Kollegen in den einzelnen Bundesländern, gerade auch, sag ich mal, in den neuen Bundesländern Tipps zu geben. Da halte ich mich sehr zurück. Wir haben in Rheinland-Pfalz auch ein Anwachsen der AfD gehabt. Das war das beste Ergebnis in den westlichen Bundesländern. Es bleibt dabei, wir müssen zeigen als Demokraten, wir finden die richtigen Antworten und wir können auch liefern. Und dafür müssen die demokratischen Kräfte aber zusammenarbeiten und manchmal auch die Parteiinteressen etwas hinten anstellen und sagen, nein, es ist wichtig, Überzeugungsarbeit zu leisten und den Menschen deutlich zu machen, die Probleme sind ja da, aber wir können sie lösen.
2: Die AfD zieht natürlich unheimlich den Frust der Leute an sich. Also die Leute, die enttäuscht sind, die vielleicht gerade um ihren Arbeitsplatz bangen oder vielleicht ihren Arbeitsplatz verloren haben, die fragen sich natürlich, was wird aus mir? Und dann sagen die, naja, jetzt haben wir eine Ampel erlebt im Bund, die war nix. Jetzt erleben wir gerade eine Regierung unter Führung der CDU mit der SPD zusammen. Die diskutieren auch eifrig über Reformen und was zu tun ist. Und manchmal schleicht sich dann vielleicht der Eindruck ein, die können es nicht. Und ich glaube, man muss daran arbeiten, dass wir es vernünftig machen, dass wir aber auch gut kommunizieren, dass die Leute auch merken, was wir konkret tun und wie dann das auch Auswirkungen hat vor Ort. Und die AfD kannst du eigentlich nur mit guter Politik schlagen. Gut arbeiten, verlässlich arbeiten. Ich merke bei uns in Baden-Württemberg, wir haben ja die Grünen als Regierungspartner, es wird da auch hinter den Kulissen oft heftigst gestritten über Inhalte und auch über die Ausrichtung. Aber es bleibt sehr geräuschlos nach außen und man arbeitet harmonisch. Und ich glaube, das ist auch dann ein Faktor. Wir sind jetzt beide Parteien ja mit 2/3 Mehrheit ausgestattet worden bei der letzten Wahl im März, wo dann die Leute schon auch merken, die streiten zwar um Inhalte, aber am Ende machen sie es gemeinsam fürs Land. Ich glaube, das ist sehr wichtig.
3: Ein weiteres Hauptthema beim Sprechertreffen war, welche Ideen und Erfahrungen aus Sachsen-Anhalt geteilt und in die einzelnen Bundesländer mitgegeben werden können. Und das auch umgekehrt.
4: Wir haben gehört, dass Sachsen-Anhalt beispielsweise bei der Kinderbetreuung, bei Schulen und so weiter durchaus ganz weit nach vorne kommt. Wir haben gesehen hier dieses Ambiente dieser Stadt, das unglaublich einladend ist. Ich glaube, wir können im Bereich Tourismus noch viel mehr tun. Wir müssen Flächen zur Verfügung stellen, in ganz Deutschland, aber auch hier in Sachsen-Anhalt, damit Wirtschaft florieren kann, dass sich neue Betriebe, neue Arbeitsplätze ansiedeln können. Wir sind hier im Herz Deutschlands und auch ein Stück weit Europas. Und diese günstige Lage müssen wir ausnutzen. Auch was Bildung, Forschung, Entwicklung anbelangt, lernen wir gegenseitig voneinander. Und nicht nur Sachsen-Anhalt hat Probleme, auch Baden-Württemberg, wo ich herkomme, hat große Probleme. Wir sind in Baden-Württemberg im Moment beim Wirtschaftswachstum schlechter als Sachsen-Anhalt aufgestellt. Aber wir haben einen Wettbewerbsföderalismus und wir untereinander stellen wir uns so auf, dass wir uns miteinander auch messen und wir wollen dann jeweils zu den Besten gehören.
1: Wo hat es denn heute die größten Übereinstimmungen gegeben?
5: Nun, in der Betrachtung der allgemeinen Situation. Wir wissen aufgrund der geopolitischen Dinge, dass wir im schweren Fahrwasser sind. Wir wissen darum, dass wir hier viele Industriearbeitsplätze täglich verlieren. Und wir erwarten endlich ein Gegensteuern. Und es gibt auch die klare Forderung nach Berlin, jetzt hier die Dinge auf den Weg zu bringen, die dafür sorgen sollen, dass wir wieder in ein sicheres und zukunftsträchtiges Fahrwasser kommen. Es besteht eine große Einigkeit, dass gerade die Wirtschaft das zentrale Thema ist. Geht es der Wirtschaft gut, geht es auch den Menschen gut? Geht es der Wirtschaft schlecht, ist zunächst die Stimmung schlecht und dann alles Weitere kommt dann auch im negativen Sinne hinterher. Das ist eigentlich das, wo wir einhellig der Meinung sind, hier muss jetzt gehandelt werden und das vor allen Dingen aus Berlin.
1: Es gab ja schon die ersten prominenten CDU-Stimmen, die gesagt haben, diese Koalition hält keine 4 Jahre mehr. Wie sieht das der Vorsitzende der CDU hier im Harzkreis?
5: Nun, ich erwarte von allen Beteiligten und ich bin jahrelang auch in vielen Koalitionen gewesen im Land und auch woanders. Ein Koalitionspartner muss beweglich sein. Man darf sich nicht vermanifestieren in bestimmten Positionen, die man dann als unverhandelbar deklariert. Ich erwarte von der SPD im Sinne einer gesunden wirtschaftlichen Entwicklung im Land wie auch Berlin mehr Bereitschaft, neue Wege mitzugehen, die Reformen nicht nur zu diskutieren, sondern auch zum Abschluss zu bringen und vor allen Dingen nicht immer gegenseitig die Erklärung, wie schlimm das alles ist, sondern nur gemeinsam werden wir dieses Land voranbringen, nur gemeinsam werden wir das Land wieder auf Kurs bringen. Und da sollte sich auch die SPD ihrer Verantwortung im Land und vor allen Dingen auch im Bund immer bewusst sein. Das ist hier kein Gegeneinander, wie man manchmal das Gefühl hat, gerade in der öffentlichen Diskussion. Es ist ein Miteinander. Man hat sich mal entschieden, miteinander Politik zu machen. Und das vermisse ich. Und die Hoffnung stirbt zum Schluss. Und ich glaube, wenn das gelingt, dass man das miteinander findet, dann wird auch diese Koalition halten.
3: Das halbjährige Sprechertreffen in der Welterbestadt Quedlinburg hat gezeigt, wie wichtig der Austausch zwischen den einzelnen Bundesländern ist und dass man nur zusammen etwas bewegen kann. Denn selbst wenn man gegeneinander im Wettbewerb steht, kann man immer noch voneinander lernen.
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0: Auch der Dienstagmorgen beginnt mit sehr warmen Temperaturen und einem bewölkten Himmel, der sich im Laufe der Zeit weiter zuzieht. Zeitweise leichte Schauer bei 32 bis 35 Grad treten zur Mittagszeit auf. Der Regen hält nicht lange an, es verbleiben nur dichte Wolken. Nachts wird es dann etwas windig. Am Mittwoch wird ein Mix aus Sonne und Wolken herrschen bei 27 Grad.
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0: Showdown in der Halberstadt 2. Ein Kuschelfoto geht viral. Eigentlich war es in Halberstadt eine ganz normale Veranstaltung der liberalen Mittelstandsvereinigung. Sechs Spitzenpolitiker waren geladen, um die Positionen ihrer Parteien im Wahlkampf zu vertreten. Doch ein Foto von dem Generalsekretär der CDU, Guido Heuer, und dem Spitzenkandidaten Ulrich Siegmund sorgte für ein Erdbeben in der deutschen Medienlandschaft. Dabei ging es um die Frage, ob ein CDU-Politiker zu einem aktuellen AfD-Kandidaten ein gutes Verhältnis haben darf. Von Markus Lanz über Welt-TV bis hin zu zahlreichen anderen sogenannten Leitmedien waren die Meinungen sehr kontrovers. Die meisten Journalisten jedoch fanden das Foto ganz normal.
2: Nun haben die Christdemokraten allerdings ein Problem, denn ein Foto zeigt den CDU-Fraktionschef in kumpelhafter Pose, ausgerechnet mit dem AfD-Spitzenkandidaten.
3: Ein Foto, das ganz Deutschland elektrisiert und das mitten im Landtagswahlkampf für jede Menge Wirbel in der CDU Sachsen-Anhalt sorgt. Ein Lächeln, ein Mikrofon und eine sehr freundliche, fast schon vertraute Geste. Und schon steht die Debatte über die sogenannte Brandmauer zur AfD wieder ganz im Mittelpunkt.
4: Ein Foto, das Herrn Siegmund, also Ulrich Siegmund, den Spitzenkandidaten der AfD, und Guido Heuer, den Fraktionschef der CDU, im Landtag von Sachsen-Anhalt zeigen. Man sagt, das ist der Beleg für das Ende der Brandmauer. Da kungeln zwei miteinander. Nichts könnte weiter von der Wirklichkeit entfernt sein.
5: Das ganze Wochenende waren ja irgendwie die Medien und auch die Politikszene so sehr damit beschäftigt, ein Foto zu analysieren, auf dem eben zu sehen ist, wie der Landtagsfraktionschef der CDU in Sachsen-Anhalt sehr nahe und sehr gesellig an seinem AfD-Kontrahenten Ulrich Siegmund sitzt. Ganz normale Menschen würden sie denken, ja, das ist ein normales Foto, aber natürlich die Brandmauerherzen brennen lichterloh, also Grüne und Linke, die kriegen sie gar nicht mehr ein. So, wo ist die Abgrenzung? Und ich frage mich mal, wie sie sich das vorstellen. Also glauben die, wenn da jetzt der Guido Heuer, so heißt der CDU-Mann, den AfD-Mann berührt, dass da irgendwie beide in Flammen aufgehen? Oder?
0: Wie war aber die Stimmung wirklich vor Ort? Alle diskutierten über ein Foto von einer Veranstaltung, wo sie selbst nicht dabei waren. Wir aber schon. Das sogenannte Kuschelfoto entstand in einer Situation, wo alle auf dem Podium und auch das Publikum sich über vorhergehende ironische Aussagen amüsierten. Die Aufnahme zwischen Guido Heuer und Ulrich Siegmund fand im Bruchteil einer Sekunde statt und spiegelt keineswegs die zweistündigen hitzigen Diskussionen zwischen den Kandidaten wider. Denn gekuschelt wurde unter den Teilnehmern in den zwei Stunden nicht.
6: Und einen Satz gestatten Sie mir noch. Aber ja, ich muss Ihnen widersprechen, diesen Pessimismus, man kann es nicht zurückdrehen, das teile ich überhaupt nicht. Ist denn jetzt Ihr Lösungsansatz, den Kopf in den Sand zu stecken und zu sagen, wir lassen alles so weitermachen? Die CDU hält, da muss ich Ihnen recht geben, an allen Fehlentscheidungen noch weiter fest. Wir haben nach wie vor das Heizungsgesetz, wurde alles vor der Wahl versprochen, wird abgeschafft, haben wir immer noch. CO2-Steuer weiter ausufern, wir haben eine Lkw-Maut, alles CDU-Themen. Und das lähmt unseren Mittelstand. Und Herr Heuer, wir brauchen einfach Freiheit für den Mittelstand. Und die letzte Sache nochmal, das ist mir ein ganz inneres Bedürfnis, da bin ich übrigens mal auf Ihren neuen potenziellen Koalitionspartner, denn es war ja ein Weitersatz, mal gespannt, ab September, Frau Hohmann. Es gibt keinen Hahn irgendwo an der Wand, wo einfach Geld rauskommt, wenn man das aufdreht, was man dann wieder Gießkanne umverteilen kann. Das müssen Leute erwirtschaften. Wenn man ein Unternehmen so führen würde, wie Sie Politik machen würden, könnte man Insolvenz anmelden. Das ist eine Insolvenzverschleppung. Und demzufolge Freiheitsunternehmen.
7: Ja, es gibt ein berühmtes Foto, was in Halberstadt gemacht wurde. Jetzt haben viele drüber geredet, aber niemand war da. Sie waren da. Wie haben Sie das selber empfunden?
8: Ja, ich persönlich finde ich, dass es eine Frechheit ist, dass da jetzt so ein Bohai drum gemacht wird um dieses Foto. Denn wenn man dabei gewesen wäre und nicht nur das stille Foto sieht, dann würde man sehen, dass Herr Heuer eigentlich dem Herrn Siegmund in dem Moment widerspricht und das quasi direkt. Deswegen greift er sich das Mikro. Und ja, die beiden haben gelacht. Okay, es war am Ende eine einigermaßen humorvolle Situation, aber trotzdem, wenn man es politisch auslegen will, dann war es keine Kumpanei, sondern genau das Gegenteil. Das sieht man auf dem Foto natürlich nicht und deswegen ist es schade, dass einfach mit einem Bild irgendwie Stimmung gemacht wird und dann was behauptet wird, was mit der Realität tatsächlich gar nichts zu tun hat. Wenn man sich den Rest der Veranstaltung anguckt, hat sich, denke ich, Herr Heuer ganz klar auch von der AfD abgegrenzt.
9: Na, man sieht mal schnell wieder, wie das gehen kann, dass ein Foto total missinterpretiert wird. Das war ein Wahlforum, was ich gut finde, wenn im Harzkreis auch, in dem Fall meine ich in Halberstadt war es gewesen, über die Themen der Parteien diskutiert wird, wie man Deutschland verändern will, Deutschland besser machen will, Sachsen-Anhalt vor allen Dingen besser machen will. Und dann ein Foto so dargestellt wird, als würde es da irgendwie eine Verbrüderung geben. Also ich habe mich da schon sehr gewundert, dass es wieder mal nicht um Inhalte ging bei der Diskussion um das Foto, sondern ausschließlich um das Foto selbst.
0: Bilder haben eine Menge Macht. Doch in diesem Fall wurde von vielen Medienvertretern versucht, einen Skandal herbeizuführen, den es so nie gegeben hat. Gott sei Dank sind viele renommierte Journalisten darauf nicht reingefallen und haben das Foto so kommentiert, wie es sein sollte. Ein ganz normales Bild ohne jegliche Bedeutung.
10: Stimmen aus dem Harz. Wie steht es um die Wirtschaft im Landkreis? In den Barockgärten in Blankenburg fand zum fünften Mal das Sommerfest der Harzer Wirtschaft statt. Viele Menschen aus den Unternehmen aus dem Landkreis treffen sich hier, um in Gespräche zu kommen. Bei entspannter Musik und gegebener Verpflegung konnten hier Netzwerke geknüpft oder ausgebaut werden. Zu den Gästen gehörten auch wichtige Namen in der Politik. Ministerpräsident Sven Schulze war, wie in den vergangenen Jahren, wenn auch mit anderer Funktion als Wirtschaftsminister, vor Ort.
9: Ich bin ja immer bei diesen Treffen dabei gewesen, schon als Wirtschaftsminister, und ich halte es für eine Selbstverständlichkeit, dass ich natürlich als Ministerpräsident auch komme. Denn gute Arbeit für Sachsen-Anhalt kann ich als Ministerpräsident nicht vom Schreibtisch in Magdeburg aus machen, sondern nur, wenn ich vor Ort bin, mit den Unternehmen spreche, mit den Unternehmern spreche, mit deren Mitarbeitern auch ins Gespräch komme, über die Ideen spreche, die ich für Sachsen-Anhalt habe, auch im Bereich Wirtschaft, aber auch die Rückmeldung von denen kriege, wo ich schon auf dem richtigen Weg bin oder wo ich vielleicht noch etwas verändern muss. Und das mache ich heute hier in Blankenburg, das mache ich aber eigentlich fast jeden Tag, wenn ich in Sachsen-Anhalt unterwegs bin.
10: Ebenfalls ein wichtiger Gast war der Landrat des Landkreis Harz, Thomas Balzerowski. Gemeinsam mit dem Bürgermeister der Stadt Blankenburg, Heiko Breithaupt, begrüßten sie auf der Bühne die Gäste und gaben einen kleinen Ausblick. Der Landrat sieht konkrete Probleme in seinem Landkreis, die man angehen muss.
11: Selbstverständlich. Also die Lage der Wirtschaft ist angespannt bis schlecht. Wir haben eine Rezession in Deutschland. Selbst wenn man sagt, ein Mini-Wachstum, was auch initiiert ist durch die Milliarden der Bundesregierung, sprechen wir von einer Rezession. Der Landkreis Harz hat von 2025 bis 2026 1.000 sozialpflichtige Arbeitsplätze verloren. Die Arbeitslosenquote ist um 1% gestiegen und da kann man nicht davon reden, dass wir eine gute Lage haben.
10: Zu diesen unangenehmen Daten gehört aber auch der Blick über den Landkreis hinaus. Geprägt werden diese Probleme von weltpolitischen Entscheidungen. Preise steigen und dadurch wird das Leben teurer. Und das wiederum führt zu weniger Konsum und fehlender Kaufkraft der Menschen im Landkreis, so der Landrat. Dazu gehören ebenfalls Entscheidungen aus Berlin, die der Landrat nicht immer begrüßen kann.
11: Was ich an Herrn Merz gar nicht mag, sind Ankündigungen ohne die entsprechenden Handlungen. Vielleicht erstmal gar nichts sagen, sondern erstmal Dinge in die Wege leiten, auch umsetzen und dann verkünden und nicht andersrum. Ich glaube, das ist eine Grundtugend eines Politikers. Da hat er wahrscheinlich nicht aufgepasst.
12: Ja, also wenn man das wirklich hört, was dort an Reformen so alles kommt, dann ist mein erster Gedanke, was bedeutet das für mich, für das Unternehmen? Und zum Ergebnis komme ich, dass es dann ungünstiger wird, also teurer wird hier und da. Und das ist ein Signal, was ausgesendet wird, das ist nicht richtig. Da muss gegengesteuert werden.
10: Das Ziel ist also eine attraktive Lebenserhaltung im Landkreis Harz. Dazu gehört die Sicherung von Arbeitsplätzen. Erst kurz vor dem Sommerfest der Harzer Wirtschaft hatte der Ministerpräsident Sven Schulze deshalb ein wichtiges Gespräch.
9: Es ist ja so, dass ich, als die Entscheidung kam, Bohai Trimet und auch weitere Unternehmen, auch in Wernigerode, Harzgerode, stehen vor dem Aus, weil VW keine Aufträge mehr platziert. Da habe ich ja persönlich den Vorstand angerufen und habe Ideen präsentiert, wie man das doch noch retten kann. Und VW, Volkswagen hat gesagt, okay, das hört sich plausibel an. Wir setzen uns mit Ihnen, Herr Schulz, an einen Tisch in die Staatskanzlei. Ich habe damals eingeladen und wir haben jetzt Zeit bekommen. Wir haben Unterstützung auch finanziell von Volkswagen bekommen für Harzgerode, auch damit für die anderen Standorte in Wernigerode. Und jetzt haben wir heute ein weiteres Gespräch gehabt, wo wir die Entscheidungen der letzten Wochen und auch die Fortschritte der letzten Wochen besprochen haben. Ich denke, aktuell sind wir auf einem vernünftigen Weg. Wir sind auf einem Weg, der dazu beitragen kann, wenn er am Ende wirklich erfolgreich ist, dass diese Standorte eine Zukunft haben und damit diese Jobs hier auch im Harz gehalten werden.
10: Die Wirtschaft im Harzkreis ist also neben der schlechten Stimmung dennoch stark. Eine Wirtschaft, die zusammenarbeiten kann und sich durch Krisen kämpft, wenn es darauf ankommt. Und genau dafür ist dieser Abend da.
11: Zunächst mal wird man sehr viele gute Eindrücke mit nach Hause nehmen, weil hier sich eine Harzer Wirtschaft präsentiert, die ja sehr selbstbewusst sagt, wir entwickeln diesen Landkreis und die Wirtschaft in diesem Landkreis nach vorne. Wir haben da ein funktionierendes Handwerk, funktionierendes Gewerbe, auch Industriebetriebe. Und die feiern einmal im Sommer zusammen, ein guter Anlass, um sich auszutauschen.
13: Ja, ich glaube, es ist wichtig, weil die Unternehmerinnen und Unternehmer und ihre Partner hier ein gutes Format haben, sich auszutauschen. Das klingt vielleicht erstmal gar nicht so naheliegend, aber im Geschäftsalltag kommt es im Jahr gar nicht so oft dazu, dass man sich sieht, trifft und vor allem auch die Verbindung zur Politik hält, sowohl hier zur Kommunalpolitik als auch zur Landespolitik. Und da ist das, glaube ich, hier ein ganz gutes und entspanntes Format und wir alle führen hier wichtige Gespräche. Und ich kann Ihnen auch aus eigener Erfahrung sagen, also an diesem einen Abend kann man mitunter mehr Absprachen treffen als im ganzen Monat.
12: Na, Blankenburg ist ja ein Spiegel von Sachsen-Anhalt auch. Und wenn man durch die Unternehmen mal sich umhorcht, da hört man schon die eine oder andere Kritik. Also mies wäre vielleicht ein bisschen zu viel des Guten. Wir sind hier in Blankenburg, genauso wie im Landkreis Harz, in einer Region, wo viel zusammengearbeitet wird. Es existieren Netzwerke, die sehr gut funktionieren. Und da kann man auch sich gegenseitig mal austauschen, Probleme miteinander diskutieren und so dann auch ein bisschen nach vorne gucken und positive Stimmung verbreiten.
9: Also wenn ich aktuell schaue, diskutiere und bespreche,

0: ich mit potenziellen Investoren gerade etwa ca. 1 Milliarde Euro, die hier in Sachsen-Anhalt in den nächsten Monaten investiert werden kann, beziehungsweise wo es Entscheidungen gibt für Sachsen-Anhalt. Es gibt ein größeres Projekt hier, beispielsweise auch im Harzkreis. Es gibt weitere Projekte auch im Mansfeld-Südharz, also in der Region hier. Wir wissen, Daimler Truck ist groß und wird vielleicht noch größer werden. Aber wichtig für uns ist immer die mittelständische Wirtschaft. Die Unternehmen, die Sachsen-Anhalt in den letzten Jahrzehnten groß gemacht haben, die mittelständischen Unternehmen mit 5, 10 oder 15 Mitarbeitern, das ist Priorität Nummer 1 meiner Arbeit.
1: Gespräche gab es an diesem Abend eine Menge. Viele Gäste hatten sich hier getroffen. Zum 5. Mal war das Sommerfest der Harzer Wirtschaft ein Erfolg und das wird es sicher auch in den kommenden Jahren bleiben.

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0: Auch der Dienstagmorgen beginnt mit sehr warmen Temperaturen und einem bewölkten Himmel, der sich im Laufe der Zeit weiter zuzieht. Zeitweise leichte Schauer bei 32 bis 35 Grad treten zur Mittagszeit auf. Der Regen hält nicht lange an, es verbleiben nur dichte Wolken. Nachts wird es dann etwas windig. Am Mittwoch wird ein Mix aus Sonne und Wolken herrschen bei 27 Grad.
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0: in den Startlöchern. 11. löwenstarkes Kinderfest. Der Blankenburger Stadtpark zeigt sich von der attraktivsten Seite. Rund 3 Millionen hat seine Umgestaltung und Sanierung gekostet und was jetzt den Blankenburgern geboten wird, kann sich sehen lassen. Der Spielplatz ist ein besonderes Highlight und wird gern angenommen. Die alten Bäume spenden ausreichend Schatten, die Wege und Beete sind gut gepflegt und die multifunktionale Bühne bietet zahlreiche Möglichkeiten für unterschiedliche Veranstaltungen an. Im vergangenen Jahr ist der eingezäunte Stadtpark zum Austragungsort für das größte Kinderfest in der Region geworden.
1: Letztes Jahr ist es super gut gelaufen. Ich war total begeistert oder wir waren total begeistert, weil ich muss ganz ehrlich sagen, mit so einem Ansturm hätte ich eigentlich nicht gerechnet. Weil neue Location und da haben wir gedacht, naja gut, das findet nicht gleich jeder. Parkplätze schon, aber den Weg hierher, aber es war super. Es ist super gelaufen und dafür möchte ich allen nochmal danken. Ich schaue wieder auf die schöne Parkbühne, muss ich ganz ehrlich sagen, und ich bin mit der Location total zufrieden. Klar, Sicherheitsauflagen, Security, dies ja noch mehr, aber alles andere, sag ich mal, ist in Sack und Tüten.
0: Das Team rund um den Lions Club ist für seine nächste große Aufgabe bereits gut gerüstet.
2: Ich lade wieder ein zum 11. Kinderfest der Stadt Blankenburg, organisiert vom Lions Club Blankenburg und den vielen fleißigen Helfern, die das ganze Jahr über mit der Planung beschäftigt sind.

0: 21. Juni von 13 bis 18 Uhr findet im Stadtpark das 11. Löwenstarke Kinderfest statt.
1: In diesem Jahr ist das Motto des Kinderfests »Feiert die Musik«. Passend zum Tag Fête de la Musique haben wir das Kinderfest auch danach ausgerichtet. Wir haben wieder ein buntes Bühnenprogramm mit einer Zaubershow, Papageishow, Tänzern, Theater und vielem mehr für die Kinder aufgestellt.
0: Nur durch die zahlreichen Sponsoren ist es wieder möglich, dass diese Großveranstaltung ohne Eintritt mit kostenlosen Spiel- und Spaßaktionen durchgeführt werden kann.
2: Ich bedanke mich schon mal im Namen des Lions-Clubs Unterhelfer bei der Blankenburger Wohnungsgenossenschaft, bei den Stadtwerken Blankenburg, bei der Firma Umwelttechnik Wasserbau mit Sitz in Blankenburg, bei den Harzer Mineralquellen und den vielen anderen Sponsoren, die dazu beigetragen haben, uns zu unterstützen.
3: In diesem Jahr sind wieder Eis und Zuckerwatte für die Kinder kostenlos. Die Parcourskarten wurden überarbeitet. Es gibt neue Stempel. Die Kinder können also fleißig sammeln und wieder tolle Preise gewinnen.
1: Ganz neu dabei ist in diesem Jahr um 13 Uhr schon das Polizeimusikorchester. Wir haben in diesem Jahr wieder über 40 Stände von Vereinen und Firmen aus der Region.
3: Die Berufsschule Wernigerode wird wieder mit einem Schwingstand vertreten sein. Und dann hoffen wir, dass wir wieder alle Kinder glücklich machen.
4: Die GVS Theaterkiste probt schon ungefähr seit 2-3 Monaten an dem ganzen Stück. Wir haben uns gedacht, es passt super zum Thema Feiert die Musik, wenn wir auch ein musikalisches Stück uns raussuchen, und haben uns für Peter und der Wolf entschieden. Also es wird diesmal musikalisch zur Sache gehen. Es wird vom Tonband gespielt und die Schauspieler sind diesmal nur aktiv, mimisch und gestisch. Das ist für uns auch mal was Neues. Und wir sind noch fleißig beim Proben und müssen noch ein bisschen an der Kulisse feilen. Ja, aber wir freuen uns schon drauf.
0: Dieses und noch viel mehr erwartet die Kinder am 21. Juni im Stadtpark von Blankenburg.
5: Kinderfest. Wir feiern die Musik.
6: Eine Neueröffnung mit Street Food Festival. Die Wiederbelebung der Halberstädter Einkaufsmeile. Vor fast 30 Jahren gab es in der Stadt Halberstadt bereits Überlegungen, den breiten Weg neu und attraktiver zu gestalten. Immer wieder wurden in den letzten Jahrzehnten dazu Konzepte erarbeitet, doch meistens fehlte das Geld. Viele Halberstädter waren daher auch überrascht, als die ersten Bagger tatsächlich auf dem breiten Weg anrollten und mit der Sanierung der einstigen DDR-Prestigemeile begannen. Die ersten Schritte für den Umbau wurden noch vom ehemaligen Oberbürgermeister Andreas Henke realisiert. Mit der Übernahme des Amtes durch Daniel Zarata wurde das Projekt nach so vielen Jahren und unzähligen Konzepten endlich umgesetzt. Anfang Dezember 2023 wurde mit einem Spatenstich mit der Sanierung des breiten Wegs begonnen. Fast 2,5 Jahre lang mussten die Händler und Dienstleister in der Fußgängerzone die Bauarbeiten ertragen, sowie die damit verbundenen Absperrungen. Jetzt hat das Warten und der graue Anblick des breiten Wegs endlich ein Ende gefunden. Zur Einweihung der einstigen Prachtstraße, die jetzt wieder eine schöne Fußgängerzone ist, kamen Hunderte von Halberstädtern mit ihren Kindern in die Innenstadt.
7: Ja, wir hatten ja immer die Diskussion, die Händler leiden hier so und hier müssen mal mehr Leute auf dem breiten Weg. Aber wie sollen wir das machen? Also die einzige Chance, die wir hatten, waren wirklich die Rahmenbedingungen zu verbessern. Das haben wir jetzt gemacht, indem wir einen großen Familienerlebnisraum für alle Altersgruppen geschaffen haben. Und wir gehen einfach davon aus, dass es hier insgesamt mehr Bewegung auf dem breiten Weg gibt, weil wir mehr Familien da haben, weil wir die Rentner hier haben, die sich auch mal ausruhen können auf einer Bank, dann auch ein bisschen was sehen können. Und so bekommen wir einfach mehr Bewegung auf dem breiten Weg, mehr Masse. Und das natürlich auch für die Händler gut. Und darum geht es am Ende, geht es den Leuten gut, dann geht es auch der Stadt gut. Und deswegen haben wir heute was für alle Menschen in Halberstadt geschaffen.
8: Also hervorragend, die Stadt Halberstadt hat hier sehr viel richtig gemacht. Der stationäre Einzelhandel ist unter Druck durch den Onlinehandel. Und insofern brauchen wir auch neue Konzepte für die Innenstadt.

0: Städte, um sie zu füllen, um dem stationären Einzelhandel auch eine Chance zu geben, entsprechend auch ihn zu unterstützen. Und da hat die Stadt Halberstadt vorbildlich eigentlich für andere Städte auch in Sachsen-Anhalt alles richtig gemacht. Spielplätze hierher gebracht, Grünflächen hierher gebracht, Kaffees hierher gebracht, um Verweilzeit zu schaffen, um Jung und Alt, den Kindern, aber auch den Senioren die Möglichkeit zu geben, in der Innenstadt zu sein, miteinander zu reden. Man muss sich nicht im Internet verabreden oder chatten oder sonstige Dinge machen im Netz. Nein, man kann sich in der Innenstadt treffen, im Mittelpunkt, im Herzen der Stadt, um jetzt entsprechend zu kommunizieren. Insofern hat Halberstadt alles richtig gemacht und ist Vorbild für andere Städte.
1: Nach 2,5 Jahren Bauzeit und 5 Millionen Euro ist der breite Weg in Halberstadt heute wieder ein moderner Boulevard, der für die Menschen viel Erholung bietet und für die Kinder jede Menge Spaß. Daher durften auch die Kinder der Kita Regenbogen die neue Prachtstraße eröffnen. Natürlich ließen es sich die Erwachsenen auch nicht nehmen, ein paar Worte an diesem historischen Tag für Halberstadt zu halten. Das übernahm sichtlich ein stolzer Oberbürgermeister Daniel Zarata und der Landrat des Harzkreises Thomas Balzorowski.
2: So, liebe Halberstädterinnen, liebe Halberstädter, wir haben es endlich geschafft, möchte ich sagen. Diese Eröffnung, also mir fällt wirklich ein Stein vom Herzen, diese Eröffnung ist etwas ganz Besonderes, eben weil sie auch ein sichtbares Zeichen dafür ist, dass sich in Halberstadt in den letzten Jahren wirklich richtig viel bewegt. Und wir schaffen hier Sachen gemeinsam, die in den letzten 30 Jahren manchmal ein bisschen unvorstellbar waren. Und gerade in Zeiten, wo man das Gefühl hat, oh, so richtig läuft es vielleicht gerade nicht, da darf man sich das gerne mal vor Augen führen, wenn es läuft. Und was läuft bei uns? Großansiedlungen, Daimler Truck, Sieger, Radwege nach Sargstedt, nach Ströbeck, nach Langenstein. Die Spiegelschule wird saniert und in diesem Jahr fangen wir auch noch an, einen neuen Jugendclub zu bauen. Aber heute, meine Damen und Herren, heute feiern wir wahrscheinlich das wichtigste Projekt für alle Halberstädter. Ein Projekt, das dem wiederaufgebauten Stadtzentrum ja sozusagen direkt hinter Ihnen von 1997 den I-Punkt aufsetzt und unser Stadtzentrum auch wieder komplett macht. Viele von Ihnen erinnern sich ja noch an den breiten Weg in seinen unterschiedlichsten Facetten. Mit Straßenbahn, ohne Straßenbahn, mit Autoverkehr, ohne Autoverkehr, als Flaniermeile und Fußgängerzone. Aber eins war der breite Weg doch immer. Und zwar Teil unseres Stadtzentrums. Oder bis zum Wiederaufbau eigentlich sogar das Stadtzentrum.
3: Ich sehe so viele glückliche Gesichter, ich sehe so viele freundliche Menschen, die ihre schöne Wohnstube hier in Halberstadt wieder in Beschlag genommen haben. Und als ich gerade den breiten Weg runtergegangen bin, waren die Cafés voll. Ich glaube, Daniel, für uns beide wäre kein Platz mehr gewesen. Wir hätten stehen müssen. Und meine Damen und Herren, genau so muss es sein. Recht herzlichen Glückwunsch im Namen aller Bürger des Landkreises Harz für Halberstadt, für dieses tolle Wohnzimmer, was Sie sich hier eingerichtet haben, meine Damen und Herren.
1: Zur Eröffnung des breiten Weges gab es für das gesamte Wochenende viele Attraktionen wie ein Streetfood-Festival, ein Riesenrad und eine kleine Showbühne für Musik. Auch das Wetter spielte mit und viele Halberstädter kamen, um auf ihrem neuen 220 Meter Prachtboulevard zu flanieren und mitzufeiern. Neue Sitzmöglichkeiten, Trampoline, eine Vogelnestschaukel und weitere Bewegungsangebote laden die Besucher des neuen Breitenwegs ein, um auszuspannen oder sich in den Geschäften auf ein Eis zu treffen und zu shoppen. Das Besondere an der Neugestaltung des Breitenweges ist, dass unterirdisch ein hochmodernes Versorgungssystem installiert wurde. Denn der breite Weg soll zukünftig wesentlich grüner werden. Dafür sorgen 28 neue Bäume, Staudenbeete und neue begrünte Flächen. Obwohl an diesem Wochenende in Bernburg der 24. Sachsen-Anhalt-Tag stattfand, nahm sich dennoch der Ministerpräsident von Sachsen-Anhalt Sven Schulze die Zeit, am Samstag sich den breiten Weg von Oberbürgermeister Daniel Zarata bei einem Rundgang zeigen zu lassen.

0: Gemeinsam verewigten sie als Erste dann ihre Handabdrücke auf einer neuen Tafel zur Eröffnung der Fußgängerzone. Auch die Vorsitzende des Seniorenbeirats für Menschen mit Behinderung, Kerstin Römer, sowie der sympathische Halberstädter Olympiasieger Georg Fleischhauer freuten sich über diese gelungene Aktion.
1: Also ich finde es richtig schön, wie es hier geworden ist. Ich kenne es ja auch von vorher, auch als lange Baustelle. Und jetzt dachte ich, ich schaue zur Eröffnung vorbei. Und ich bin wirklich beeindruckt, auch wie viele Leute hier gekommen sind, was jetzt hier los ist. Das ist wirklich richtig schön, wie das einfach belebt ist. Und ich hoffe, das bleibt ganz lange so schön und so belebt und ein schöner Ort für alle Halberstädter.
0: Fast 30 Jahre lang hat es gedauert, um den einstigen Halberstädter Prachtboulevard zu sanieren. Eine lange Zeit, aber am Ende wurden alle für ihre Geduld belohnt, immer am Ball geblieben zu sein. Bleibt nur zu hoffen, dass das Herzensprojekt mit Liebe behandelt wird, damit es zukünftig einen Grund gibt, die Innenstadt zu besuchen.
2: Neues Dach für eine alte Kirche. Förderverein und Kirchengemeinde wollen dem Dorf wieder eine Mitte geben. Im Zentrum des Ortes auf einem kleinen Hügel steht die Kirche von Hüttenrode. Oder besser gesagt, ihre Ruine. Zum ersten Mal wurde ein sakraler Bau 1133 in diesem Oberharzer Dorf erwähnt. Nach seinem Verfall begann 1738 ein Neubau, der aber über 10 Jahre auf seine Fertigstellung warten musste. 1749 erfolgte die Einweihung der Kirche mit dem Aufsetzen der Kugel- und Wetterfahne sowie einer Innenausstattung mit Altar, Orgel und Taufstein aus Rübeländer Marmor. Allerdings wird schon 100 Jahre später der schlechte Zustand der Kirche beschrieben und eine Erneuerung der Giebelseite sowie Stützpfeiler wurden notwendig. Da das Gotteshaus nicht beheizbar war, konnte es bis in das 20. Jahrhundert nur in den wärmeren Monaten genutzt werden. Als 1973 ein Blitz in die Turmhaube einschlug, brannte diese aus. Ihre Reste stürzten aufs Dach des Kirchenschiffes und zerstörten es. Ein Abriss der Kirchenruine war mehrmals im Gespräch. 1986 erfolgte dann der Wiederaufbau des Turmdaches und nach der Wende wurde 1991 eine neue Kugel mit Wetterfahne aufgesetzt. Durch die Witterungseinflüsse verfiel aber das Kirchenschiff weiter.
3: Die Geschichte Hüttenrodes ist ja auch die Geschichte Blankenburgs. Und gerade dieser Brand, der hier in der Kirche ausgebrochen war, der ist ja den Hüttenrödern noch tief verwurzelt in Erinnerung. Und wir wollen ja hier gemeinsam mit allen Beteiligten und Partnern einen Veranstaltungsort schaffen. Und von dem profitiert eben nicht nur Hüttenrode, sondern auch Blankenburg, weil das Kirchengebäude in unserem Stadtgebiet in der Form einzigartig ist. Und ja, man hier ganz anders planen kann, als wenn man eben im Bestand einer Kirche baut. Und ich glaube, das ist auch das Einzigartige. Und es ist natürlich auch hier der höchste Punkt, quasi nicht nur von Hüttenrode, sondern auch von Blankenburg. Und darum freue ich mich über das Interesse auch der Staatskanzlei, des zuständigen Staatssekretärs, der heute hier kommt. Und wir werden gemeinsam besprechen, was können wir noch tun, damit das Projekt erfolgreich umgesetzt wird.
2: Der 2014 gegründete Förderverein Kirche Hüttenrode und die Kirchengemeinde als Eigentümerin der Ruine hatten es sich auf die Fahnen geschrieben, diese Cabrio-Kirche zu erhalten und sie wieder religiös und kulturell neu zu beleben.
4: Hier in dieser Kirche wurden die Mauern saniert, weil sonst würden wir hier gar nicht mehr stehen können. Die Mauern wären wahrscheinlich schon eingestürzt. Wir haben neue Fenster in der Kirche, wir haben neue Türen in der Kirche. Der Unterfußboden wurde eingebaut, die Fundamente für das Dachgerüst sind im Boden und als nächstes sollen jetzt das Dachgerüst und das Dach eingebaut werden. Gestartet sind wir mal mit einer etwas futuristischen Variante. Wir wollten gerne die Cabrio-Kirche oder den Charakter der Cabrio-Kirche erhalten und wollten Glas mit integrierten PV auf die Kirche bringen. Aber nach nach Kostenvoranschlägen war diese Variante dann nicht zu realisieren. Und wir sind jetzt bei der

0: Sanierung kostete 380.000 Euro.
1: Wir sind eigentlich von dem Jahr 2014 an, hatten wir immer große Unterstützer. Und bei der Mauersanierung hat sich da so eine erfolgreiche Gruppe gebildet, die die Finanzierung zusammengestellt hat. Und die haben wir jetzt bei der Dachfinanzierung auch wiederholt. Also im Grunde genommen das Land Sachsen-Anhalt, der Bund, die Lotto Toto GmbH in Sachsen-Anhalt, die Sparkassenstiftung Wernigerode, die Kleinschmidt-Stiftung und dann auch sehr viele Groß- und Kleinspender.
0: Das Dach ist der nächste große finanzielle Posten. Dank der gewährten Bundes- und Landesfördermittel in Höhe von 585.000 Euro wurde das Projekt in Angriff genommen. Für eine Installation der PV-Anlage konnten die Blankenburger Stadtwerke gewonnen werden. Aber trotz der bisher aufgebrachten Eigenmittel von 235.000 Euro sowie Lotto- und Sparkassengelder fehlen noch 70.000.
2: Und das muss man unterstützen, denn das Dorf hält hier zusammen und bewegt was und macht was und macht das Leben lebenswert. Und da brauchen wir aber auch manchmal Hilfe und deshalb soll man der Staatssekretär herkommen, sich das anschauen und wir reden.
3: Das ist natürlich für den Ort hier ein wichtiger Punkt, die Kirche mitten im Ort. Es ist ein auch in der jetzigen Form, im jetzigen Zustand beeindruckendes bauliches Denkmal und es ist richtig, dass wir alle Anstrengungen unternehmen, dass hier wieder ein Dach drauf kommt, dass dieser Raum wieder genutzt werden kann. Natürlich am Ende als Kulturkirche, aber am Ende auch von der Gemeinde, die ja auch eine nutzende Gemeinde ja wäre.
4: Was raten Sie dem Verein? Wie soll es weitergehen?
3: Ja, ich rate dem Verein, den eingeschlagenen Weg jetzt mit aller Konsequenz fortzusetzen. Es steht der Fördergeld bereit. Es geht jetzt darum, noch die letzte Lücke zu schließen. Da muss man schauen, ob vielleicht es im Haushaltsvollzug sich Möglichkeiten ergeben. Die allerletzte Möglichkeit wäre natürlich, am Ende auch die letzte Lücke kreditfinanziert zu schließen, sodass am Ende die Gesamtfinanzierung steht. Das ist das Entscheidende.
0: Die Finanzierungslücke muss dringend geschlossen werden, damit aus der Cabrio-Kirche ein witterungsunabhängiger Veranstaltungsraum wird und Hüttenrode seine Mitte wiederbekommt. 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

0: Auch der Dienstagmorgen beginnt mit sehr warmen Temperaturen und einem bewölkten Himmel, der sich im Laufe der Zeit weiter zuzieht. Zeitweise leichte Schauer bei 32 bis 35 Grad treten zur Mittagszeit auf. Der Regen hält nicht lange an, es verbleiben nur dichte Wolken. Nachts wird es dann etwas windig. Am Mittwoch wird ein Mix aus Sonne und Wolken herrschen bei 27 Grad.
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2: Vandalismus im Barockgarten. Mutwillige Zerstörung einer historischen Sandsteinfigur. Eine stark beschädigte Putte sorgte am 1. Juni für Aufsehen in Blankenburg. In dem vorangegangenen Wochenende zwischen Freitagabend und Montagmorgen müssen die Täter zugeschlagen haben.

0: Normalerweise steht hier die Putte mit Fruchtschale, symbolisch für das Sternzeichen Löwe, neben den vielen anderen Sandsteinfiguren. Doch jetzt sieht man hier nur noch ein leeres Podest mit den Spuren der Tat.
1: Ja, das ist natürlich ein großer Aufwand für uns und besonders ärgerlich, gerade für diejenigen, die sich hier für die Gartenanlagen verantwortlich zeichnen. Und jeder Blankenburger hängt ja auch mit Herzblut dran. Die Putten sind ja über 300 Jahre alt. Ich schätze, dass der Schaden, wir müssen gucken, wie weit der Sockel auch beschädigt wurde, so zwischen 5.000 bis 10.000 Euro mindestens beträgt. Und wir wissen noch nicht ganz genau, ob man die Putte überhaupt reparieren kann. Da sind wir mit Fachfirmen jetzt im Austausch. Aber das schmerzt uns natürlich unwahrscheinlich, weil das ist ja unser Aushängeschild hier letztlich. Ja? Und Vandalen können wir hier ehrlich gesagt nicht gebrauchen. Den hatten wir in der Form bisher hier eigentlich auch noch nicht. Also ich kann alle nur aufrufen, aufmerksam zu sein und konkret jetzt zu der Putte, wer irgendetwas beobachtet hat, vielleicht auch in den Tagen zuvor, sich bei uns in der Stadtverwaltung oder bei den Polizeidienststellen unseres Landkreises zu melden. Es betrifft ja nicht den Barockgarten als solchen, sondern auch das nähere Umfeld. Also wer irgendwas im Umfeld vielleicht auf dem Weg hierher beobachtet hat, also der möge sich melden und doch vielleicht noch mit dem einen oder anderen Hinweis dazu beizutragen. Was wir aktuell hier in der Stadt diskutieren und wahrscheinlich auch umsetzen werden, ist, dass wir Videotechnik einbauen.
0: Das Postament wurde im Zuge der Tat um 180 Grad gedreht, was auf eine erhebliche Gewalteinwirkung schließen lässt. Die Putte gehört zur Geschichte der Stadt und der mehr als 300 Jahre alten Gartenanlage. Die Stadt Blankenburg bittet daher Zeugen, welche zwischen dem 29. Mai und dem 1. Juni verdächtige Beobachtungen gemacht oder Informationen über die Täter haben, um Hilfe.
2: Sprechertreffen in der Welterbestadt. Erfahrungsaustausch in der Schlossmühle Quedlinburg. Im Hotel Schlossmühle in Quedlinburg trafen sich auf Einladung des Kreisvorsitzenden der CDU im Harzkreis, Uli Thomas, alle wirtschaftspolitischen Sprecher und Sprecherinnen aus allen Bundesländern in Deutschland. Ein Traditionstreffen, bei dem sich die Sprecher einmal pro Halbjahr treffen, um sich über aktuelle wirtschaftspolitische Themen zu unterhalten, Erfahrungen auszutauschen und Ideen zu entwickeln.
3: Wir waren oben auf dem Stiftsberg, haben die Kirche anschauen können, haben die Historie der Stadt erkunden können, die reiche Geschichte. Und man kann wirklich stolz sein auf das, was hier da ist. Zu Recht ist das UNESCO-Welterbe.
4: Also ich war jetzt noch nie hier in der Stadt und ich fand es sehr interessant, die Stadt kennenzulernen, zu sehen, was hier alles auch in den letzten Jahrzehnten, und uns wurde das dargelegt, passiert ist. Unheimlich natürlich ein Charme, auch mit den vielen Fachwerkhäusern. Ich komme persönlich auch aus einer Stadt, wo es ein paar Fachwerkhäuser in der Altstadt
5: gibt. Aus welcher?
4: Aus Lauda Königshofen im Taubertal. Aber natürlich diese Vielfalt und diesen Gesamtcharme der Stadt, war heute Morgen nochmal eine Runde Joggen dann auch durch die Stadt hier, ist einfach traumhaft. Also wirklich schön und ich glaube auch dadurch natürlich für Touristen unheimlich attraktiv.
2: Nach einer Erkundungstour der Welterbestadt ging es für die einzelnen Sprecher und Sprecherinnen in die Tagung. Friedrich Merz befindet sich noch immer in großer Kritik und gilt bei einigen als nicht besonders beliebt. Die AfD hat, besonders in Sachsen-Anhalt, deutlich mehr Wähler dazugewinnen können und steht kurz davor, eine absolute Mehrheit zu erreichen. In den anderen Bundesländern sieht es anders aus. Da scheinen die Altparteien erste Wahl zu sein.
6: Also aus Rheinland-Pfälzer sage ich erstmal, wir haben am 22. März bei der Landtagswahl ja gezeigt, man kann auch als CDU Wahlen gewinnen. Wir werden Rheinland-Pfalz nach 35 Jahren die SPD ablösen und den Ministerpräsidenten stellen. Das geht natürlich sehr wohl. Wirtschaft war eines der zentralen Themen, auch in Rheinland-Pfalz beim Landtagswahlkampf. Wir haben die Wahl deutlich gewonnen und von daher bin ich ganz zuversichtlich, wenn wir das, was wir an wirtschaftlichem Know-how und Kompetenz haben, noch besser kommunizieren und wenn unser Koalitionspartner im Bund auch mitzieht, dann können wir Deutschland auch wirtschaftlich wieder so stark machen, wie wir es brauchen, um die vielen Aufgaben, die vor uns liegen, auch finanzieren zu können.
5: Hier in Sachsen-Anhalt ist die AfD besonders stark. Könnten Sie vielleicht ein paar Tipps mitbringen, wie man die AfD bekämpfen kann?
6: Also da tut man sich natürlich immer schwer, den Kolleginnen und Kollegen in den einzelnen Bundesländern, gerade auch, sag ich mal, in den neuen Bundesländern Tipps zu geben. Da halte ich mich sehr zurück. Wir haben in Rheinland-Pfalz auch ein Anwachsen der AfD gehabt. Das war das beste Ergebnis in den westlichen Bundesländern. Es bleibt dabei. Wir müssen zeigen als Demokraten, wir finden die richtigen Antworten und wir

0: können auch liefern. Und dafür müssen die demokratischen Kräfte aber zusammenarbeiten und manchmal auch die Parteiinteressen etwas hinten anstellen und sagen, nein, es ist wichtig, Überzeugungsarbeit zu leisten und den Menschen deutlich zu machen, die Probleme sind ja da, aber wir können sie lösen.
1: Die AfD zieht natürlich unheimlich den Frust der Leute an sich. Also die Leute, die enttäuscht sind, die vielleicht gerade um ihren Arbeitsplatz bangen oder vielleicht ihren Arbeitsplatz verloren haben, die fragen sich natürlich, was wird aus mir? Und dann sagen die, naja, jetzt haben wir eine Ampel erlebt im Bund, die war nichts. Jetzt erleben wir gerade eine Regierung unter Führung der CDU mit der SPD zusammen. Die diskutieren auch eifrig über Reformen und was zu tun ist. Und manchmal schleicht sich dann vielleicht der Eindruck ein, die können es nicht. Und ich glaube, man muss daran arbeiten, dass wir es vernünftig machen, dass wir aber auch gut kommunizieren, dass die Leute auch merken, was wir konkret tun und wie dann das auch Auswirkungen hat vor Ort. Und die AfD kannst du eigentlich nur mit guter Politik schlagen. Gut arbeiten, verlässlich arbeiten. Ich merke bei uns in Baden-Württemberg, wir haben ja die Grünen als Regierungspartner, es wird da auch hinter den Kulissen oft heftigst gestritten über Inhalte und auch über die Ausrichtung. Aber es bleibt sehr geräuschlos nach außen und man arbeitet harmonisch. Und ich glaube, das ist auch dann ein Faktor. Wir sind jetzt beide Parteien ja mit 2/3 Mehrheit ausgestattet worden bei der letzten Wahl im März, wo dann die Leute schon auch merken, die streiten zwar um Inhalte, aber am Ende machen sie es gemeinsam fürs Land. Ich glaube, das ist sehr wichtig.
2: Ein weiteres Hauptthema beim Sprechertreffen war, welche Ideen und Erfahrungen aus Sachsen-Anhalt geteilt und in die einzelnen Bundesländer mitgegeben werden können. Und das auch umgekehrt.
3: Wir haben gehört, dass Sachsen-Anhalt beispielsweise bei der Kinderbetreuung, bei Schulen und so weiter durchaus ganz weit nach vorne kommt. Wir haben gesehen hier dieses Ambiente dieser Stadt, das unglaublich einladend ist. Ich glaube, wir können im Bereich Tourismus noch viel mehr tun. Wir müssen Flächen zur Verfügung stellen in ganz Deutschland, aber auch hier in Sachsen-Anhalt, damit Wirtschaft florieren kann, dass sich neue Betriebe, neue Arbeitsplätze ansiedeln können. Wir sind hier im Herz Deutschlands und auch ein Stück weit Europas. Und diese günstige Lage müssen wir ausnutzen. Auch was Bildung, Forschung, Entwicklung anbelangt, lernen wir gegenseitig voneinander. Und nicht nur Sachsen-Anhalt hat Probleme, auch Baden-Württemberg, wo ich herkomme, hat große Probleme. Wir sind in Baden-Württemberg im Moment beim Wirtschaftswachstum schlechter als Sachsen-Anhalt aufgestellt. Aber wir haben einen Wettbewerbsföderalismus und wir untereinander stellen wir uns so auf, dass wir uns miteinander auch messen und wir wollen dann jeweils zu den Besten gehören.
4: Wo hat es denn heute die größten Übereinstimmungen gegeben?
5: Nun, in der Betrachtung der allgemeinen Situation. Wir wissen aufgrund der geopolitischen Dinge, dass wir im schweren Fahrwasser sind. Wir wissen darum, dass wir hier viele Industriearbeitsplätze täglich verlieren. Und wir erwarten endlich ein Gegensteuern. Und es gibt auch die klare Forderung nach Berlin, jetzt hier die Dinge auf den Weg zu bringen, die dafür sorgen sollen, dass wir wieder in ein sicheres und zukunftsträchtiges Fahrwasser kommen. Es besteht eine große Einigkeit, dass gerade die Wirtschaft das zentrale Thema ist. Geht es der Wirtschaft gut, geht es auch den Menschen gut? Geht es der Wirtschaft schlecht, ist zunächst die Stimmung schlecht und dann alles Weitere kommt dann auch im negativen Sinne hinterher. Das ist eigentlich das, wo wir einhellig der Meinung sind, hier muss jetzt gehandelt werden und das vor allen Dingen aus Berlin.
4: Es gab ja schon die ersten prominenten CDU-Stimmen, die gesagt haben, diese Koalition hält keine 4 Jahre mehr. Wie sieht das der Vorsitzende der CDU hier im Harzkreis?
5: Nun, ich erwarte von allen Beteiligten und ich bin jahrelang auch in vielen Koalitionen gewesen im Land und auch woanders. Ein Koalitionspartner muss beweglich sein. Man darf sich nicht vermanifestieren in bestimmten Positionen, die man dann als unverhandelbar deklariert. Ich erwarte von der SPD im Sinne einer gesunden wirtschaftlichen Entwicklung im Land wie auch Berlin mehr Bereitschaft, neue Wege mitzugehen, die Reformen nicht nur zu diskutieren, sondern auch zum Abschluss zu bringen und vor allen Dingen nicht immer gegenseitig die Erklärung, wie schlimm das alles ist, sondern nur gemeinsam werden wir dieses Land voranbringen, nur gemeinsam werden wir das Land wieder auf Kurs bringen. Und da sollte sich auch die SPD ihrer Verantwortung im Land und vor allen Dingen auch im Bund immer bewusst sein. Das ist hier kein Gegeneinander, wie man manchmal das Gefühl hat, gerade in der öffentlichen Diskussion. Es ist ein Miteinander. Man hat sich mal

0: entschieden, miteinander Politik zu machen. Und das vermisse ich. Und die Hoffnung stirbt zum Schluss. Und ich glaube, wenn das gelingt, dass man das miteinander findet, dann wird auch diese Koalition halten.
1: Das halbjährige Sprechertreffen in der Welterbestadt Quedlinburg hat gezeigt, wie wichtig der Austausch zwischen den einzelnen Bundesländern ist und dass man nur zusammen etwas bewegen kann. Denn selbst wenn man gegeneinander im Wettbewerb steht, kann man immer noch voneinander lernen.
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0: Auch der Dienstagmorgen beginnt mit sehr warmen Temperaturen und einem bewölkten Himmel, der sich im Laufe der Zeit weiter zuzieht. Zeitweise leichte Schauer bei 32 bis 35 Grad treten zur Mittagszeit auf. Der Regen hält nicht lange an, es verbleiben nur dichte Wolken. Nachts wird es dann etwas windig. Am Mittwoch wird ein Mix aus Sonne und Wolken herrschen bei 27 Grad.
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0: Showdown in Halberstadt 2. Ein Kuschelfoto geht viral. Eigentlich war es in Halberstadt eine ganz normale Veranstaltung der liberalen Mittelstandsvereinigung. 6 Spitzenpolitiker waren geladen, um die Positionen ihrer Parteien im Wahlkampf zu vertreten. Doch ein Foto von dem Generalsekretär der CDU, Guido Heuer, und dem Spitzenkandidaten Ulrich Siegmund sorgte für ein Erdbeben in der deutschen Medienlandschaft. Dabei ging es um die Frage, ob ein CDU-Politiker zu einem aktuellen AfD-Kandidaten ein gutes Verhältnis haben darf. Von Markus Lanz über Welt-TV bis hin zu zahlreichen anderen sogenannten Leitmedien waren die Meinungen sehr kontrovers. Die meisten Journalisten jedoch fanden das Foto ganz normal.
2: Nun haben die Christdemokraten allerdings ein Problem, denn ein Foto zeigt den CDU-Fraktionschef in kumpelhafter Pose, ausgerechnet mit dem AfD-Spitzenkandidaten.
3: Ein Foto, das ganz Deutschland elektrisiert und das mitten im Landtagswahlkampf für jede Menge Wirbel in der CDU Sachsen-Anhalts sorgt. Ein Lächeln, ein Mikrofon und eine sehr freundliche, fast schon vertraute Geste. Und schon steht die Debatte über die sogenannte Brandmauer zur AfD wieder ganz im Mittelpunkt.
4: Ein Foto, das Herrn Siegmund, also Ulrich Siegmund, den Spitzenkandidaten der AfD, und Guido Heuer, den Fraktionschef der CDU, im Landtag von Sachsen-Anhalt zeigen. Man sagt, das ist der Beleg für das Ende der Brandmauer. Da kungeln zwei miteinander. Nichts könnte weiter von der Wirklichkeit entfernt sein.
5: Das ganze Wochenende waren ja irgendwie die Medien und auch die Politikszene so sehr damit beschäftigt, ein Foto zu analysieren, auf dem eben zu sehen ist, wie der Landtagsfraktionschef der CDU in Sachsen-Anhalt sehr nahe und sehr gesellig an seinem AfD-Kontrahenten Ulrich Siegmund sitzt. Ganz normale Menschen würden sie denken, ja, das ist ein normales Foto, aber natürlich die Brandmauerherzen brennen lichterloh, also Grüne und Linke, die kriegen sie gar nicht mehr ein. So, wo ist die Abgrenzung? Und ich frage mich mal, wie sie sich das vorstellen. Also glauben die, wenn da jetzt der Guido Heuer, so heißt der CDU-Mann, den AfD-Mann berührt, dass da irgendwie beide in Flammen aufgehen? Oder?
0: Wie war aber die Stimmung wirklich vor Ort? Alle diskutierten über ein Foto von einer Veranstaltung, wo sie selbst nicht dabei waren. Wir aber schon. Das sogenannte Kuschelfoto entstand in einer Situation, wo alle auf dem Podium und auch das Publikum sich über vorhergehende ironische Aussagen amüsierten. Die Aufnahme zwischen Guido Heuer und Ulrich Siegmund fand im Bruchteil einer Sekunde statt und spiegelt keineswegs die zweistündigen hitzigen Diskussionen zwischen den Kandidaten wider. Denn gekuschelt wurde unter den Teilnehmern in den 2 Stunden nicht.
6: Und einen Satz gestatten Sie mir noch, aber ja, ich muss Ihnen widersprechen, diesen Pessimismus, man kann das nicht zurückdrehen, das teile ich überhaupt nicht. Ist denn jetzt Ihr Lösungsansatz, den Kopf in den Sand zu stecken und zu sagen, wir lassen das so weitermachen? Die CDU hält, und da muss ich Ihnen recht geben, an allen Fehlentscheidungen noch weiter fest. Wir haben nach wie vor das Heizungsgesetz, wurde alles vor der Wahl versprochen, wird abgeschafft, haben wir immer noch. CO2-Steuer weiter ausufern, wir haben eine LKW-Maut, alles CDU-Themen. Und das lähmt unseren Mittelstand. Und Herr Heuer, wir brauchen einfach Freiheit für den Mittelstand. Und die letzte Sache nochmal, das ist mir ein ganz inneres Bedürfnis, da bin ich übrigens auch auf Ihren neuen potenziellen Koalitionspartner, denn es war ja ein weiterer Satz, mal gespannt, ab September, Frau Hohmann. Es gibt keinen Hahn irgendwo an der Wand, wo einfach Geld rauskommt, wenn man das aufdreht, was man dann wieder Gießkanne umverteilen kann. Das müssen Leute erwirtschaften. Wenn man ein Unternehmen so führen würde, wie Sie Politik machen würden, könnte man Insolvenz anmelden, das ist eine Insolvenzverschleppung. Demzufolge Freiheitsunternehmen.
7: Ja, es gibt ein berühmtes Foto, was in Halberstadt gemacht wurde. Jetzt haben viele drüber geredet, aber niemand war da. Sie waren da, wie haben Sie das selber empfunden?
8: Ja, ich persönlich finde ich, dass es eine Frechheit ist, dass da jetzt so ein Bohai drum gemacht wird um dieses Foto. Denn wenn man dabei gewesen wäre und nicht nur das stille Foto sieht, dann würde man sehen, dass Herr Heuer eigentlich dem Herrn Siegmund in dem Moment widerspricht und das quasi direkt. Deswegen greift er sich das Mikro. Und ja, die beiden haben gelacht. Okay, es war am Ende eine einigermaßen humorvolle Situation, aber trotzdem, wenn man es politisch auslegen will, dann war es keine Kumpanei, sondern genau das Gegenteil. Das sieht man auf dem Foto natürlich nicht und deswegen ist es schade, dass einfach mit einem Bild irgendwie Stimmung gemacht wird und dann was behauptet wird, was mit der Realität tatsächlich gar nichts zu tun hat. Wenn man sich den Rest der Veranstaltung anguckt, hat sich, denke ich, Herr Heuer ganz klar auch von der AfD abgegrenzt.
9: Na, man sieht mal schnell wieder, wie das gehen kann, dass ein Foto total missinterpretiert wird. Das war ein Wahlforum, was ich gut finde, wenn im Harzkreis auch, in dem Fall meine ich in Halberstadt war es gewesen, über die Themen der Parteien diskutiert wird, wie man Deutschland verändern will, Deutschland besser machen will, Sachsen-Anhalt vor allen Dingen besser machen will. Und dann ein Foto so dargestellt wird, als würde es da irgendwie eine Verbrüderung geben. Also ich habe mich da schon sehr gewundert, dass es wieder mal nicht um Inhalte ging bei der Diskussion um das Foto, sondern ausschließlich um das Foto selbst.
0: Bilder haben eine Menge Macht. Doch in diesem Fall wurde von vielen Medienvertretern versucht, einen Skandal herbeizuführen, den es so nie gegeben hat. Gott sei Dank sind viele renommierte Journalisten darauf nicht reingefallen und haben das Foto so kommentiert, wie es sein sollte. Ein ganz normales Bild, ohne jegliche Bedeutung.
10: Stimmen aus dem Harz. Wie steht es um die Wirtschaft im Landkreis? In den Barockgärten in Blankenburg fand zum fünften Mal das Sommerfest der Harzer Wirtschaft statt. Viele Menschen aus den Unternehmen aus dem Landkreis treffen sich hier, um in Gespräche zu kommen. Bei entspannter Musik und gegebener Verpflegung konnten hier Netzwerke geknüpft oder ausgebaut werden. Zu den Gästen gehörten auch wichtige Namen in der Politik. Ministerpräsident Sven Schulze war, wie in den vergangenen Jahren, wenn auch mit anderer Funktion als Wirtschaftsminister, vor Ort.
9: Ich bin ja immer bei diesen Treffen dabei gewesen, schon als Wirtschaftsminister, und ich halte es für eine Selbstverständlichkeit, dass ich natürlich als Ministerpräsident auch komme. Denn gute Arbeit für Sachsen-Anhalt kann ich als Ministerpräsident nicht vom Schreibtisch in Magdeburg aus machen, sondern nur, wenn ich vor Ort bin, mit den Unternehmen spreche, mit den Unternehmern spreche, mit deren Mitarbeitern auch ins Gespräch komme, über die Ideen spreche, die ich für Sachsen-Anhalt habe, auch im Bereich Wirtschaft, aber auch die Rückmeldung von denen kriege, wo ich schon auf dem richtigen Weg bin oder wo ich vielleicht noch etwas verändern muss. Und das mache ich heute hier in Blankenburg, das mache ich aber eigentlich fast jeden Tag, wenn ich in Sachsen-Anhalt unterwegs bin.
10: Ebenfalls ein wichtiger Gast war der Landrat des Landkreis Harz, Thomas Balzerowski. Gemeinsam mit dem Bürgermeister der Stadt Blankenburg, Heiko Breithaupt, begrüßten sie auf der Bühne die Gäste und gaben einen kleinen Ausblick. Der Landrat sieht konkrete Probleme in seinem Landkreis, die man angehen muss.
11: Selbstverständlich. Also die Lage der Wirtschaft ist angespannt bis schlecht. Wir haben eine Rezession in Deutschland. Selbst wenn man sagt, ein Mini-Wachstum, was auch initiiert ist durch die Milliarden der Bundesregierung, sprechen wir von einer Rezession. Der Landkreis Harz hat von 2025 bis 2026 1.000 sozialpflichtige Arbeitsplätze verloren. Die Arbeitslosenquote ist um 1% gestiegen und da kann man nicht davon reden, dass wir eine gute Lage haben.
10: Zu diesen unangenehmen Daten gehört aber auch der Blick über den Landkreis hinaus. Geprägt werden diese Probleme von weltpolitischen Entscheidungen. Preise steigen und dadurch wird das Leben teurer. Und das wiederum führt zu weniger Konsum und fehlender Kaufkraft der Menschen im Landkreis, so der Landrat. Dazu gehören ebenfalls Entscheidungen aus Berlin, die der Landrat nicht immer begrüßen kann.
11: Was ich an Herrn Merz gar nicht mag, sind Ankündigungen ohne die entsprechenden Handlungen. Vielleicht erstmal gar nichts sagen, sondern erstmal Dinge in die Wege leiten, auch umsetzen und dann verkünden und nicht andersrum. Ich glaube, das ist eine Grundtugend eines Politikers. Da hat er wahrscheinlich nicht aufgepasst.
12: Ja, also wenn man das wirklich hört, was dort an Reformen so alles kommt, dann ist mein erster Gedanke, was bedeutet das für mich, für das Unternehmen? Und zum Ergebnis komme ich, dass es dann ungünstiger wird, also teurer wird hier und da. Und das ist ein Signal, was ausgesendet wird, das ist nicht richtig. Da muss gegengesteuert werden.
10: Das Ziel ist also eine attraktive Lebenserhaltung im Landkreis Harz. Dazu gehört die Sicherung von Arbeitsplätzen. Erst kurz vor dem Sommerfest der Harzer Wirtschaft hatte der Ministerpräsident Sven Schulze deshalb ein wichtiges Gespräch.
9: Es ist ja so, dass ich, als die Entscheidung kam, Bohai Trimet und auch weitere Unternehmen, auch in Wernigerode, Harzgerode, stehen vor dem Aus, weil VW keine Aufträge mehr platziert. Da habe ich ja persönlich den Vorstand angerufen und habe Ideen präsentiert, wie man das doch noch retten kann. Und VW, Volkswagen hat gesagt, okay, das hört sich plausibel an. Wir setzen uns mit Ihnen, Herr Schulz, an einen Tisch in die Staatskanzlei. Ich habe damals eingeladen und wir haben jetzt Zeit bekommen. Wir haben Unterstützung auch finanziell von Volkswagen bekommen für Harzgerode, auch damit für die anderen Standorte in Wernigerode. Und jetzt haben wir heute ein weiteres Gespräch gehabt, wo wir die Entscheidungen der letzten Wochen und auch die Fortschritte der letzten Wochen besprochen haben. Ich denke, aktuell sind wir auf einem vernünftigen Weg. Wir sind auf einem Weg, der dazu beitragen kann, wenn er am Ende wirklich erfolgreich ist, dass diese Standorte eine Zukunft haben und damit diese Jobs hier auch im Harz gehalten werden.
10: Die Wirtschaft im Harzkreis ist also neben der schlechten Stimmung dennoch stark. Eine Wirtschaft, die zusammenarbeiten kann und sich durch Krisen kämpft, wenn es darauf ankommt. Und genau dafür ist dieser Abend da.
11: Zunächst mal wird man sehr viele gute Eindrücke mit nach Hause nehmen, weil hier sich eine Harzer Wirtschaft präsentiert, die ja sehr selbstbewusst sagt, wir entwickeln diesen Landkreis und die Wirtschaft in diesem Landkreis nach vorne. Wir haben da ein funktionierendes Handwerk, funktionierendes Gewerbe, auch Industriebetriebe. Und die feiern einmal im Sommer zusammen, ein guter Anlass, um sich auszutauschen.
13: Ja, ich glaube, es ist wichtig, weil die Unternehmerinnen und Unternehmer und ihre Partner hier ein gutes Format haben, sich auszutauschen. Das klingt vielleicht erstmal gar nicht so naheliegend, aber im Geschäftsalltag kommt es im Jahr gar nicht so oft dazu, dass man sich sieht, trifft und vor allem auch die Verbindung zur Politik hält, sowohl hier zur Kommunalpolitik als auch zur Landespolitik. Und da ist das, glaube ich, hier ein ganz gutes und entspanntes Format und wir alle führen hier wichtige Gespräche. Und ich kann Ihnen auch aus eigener Erfahrung sagen, also an diesem einen Abend kann man mitunter mehr Absprachen treffen als im ganzen Monat.
12: Na, Blankenburg ist ja ein Spiegel von Sachsen-Anhalt auch. Und wenn man durch die Unternehmen mal sich umhorcht, da hört man schon die eine oder andere Kritik. Also mies wäre vielleicht ein bisschen zu viel des Guten. Wir sind hier in Blankenburg, genauso wie im Landkreis Harz, in einer Region, wo viel zusammengearbeitet wird. Es existieren Netzwerke, die sehr gut funktionieren. Und da kann man auch sich gegenseitig mal austauschen, Probleme miteinander diskutieren und so dann auch ein bisschen nach vorne gucken und positive Stimmung verbreiten.
9: Also wenn ich aktuell schaue, diskutiere und bespreche ich mit potenziellen Investoren gerade etwa ca. 1 Milliarde Euro, die hier in Sachsen-Anhalt in den nächsten Monaten investiert werden kann, beziehungsweise wo es Entscheidungen gibt für Sachsen-Anhalt. Es gibt ein größeres Projekt hier, beispielsweise auch im Harzkreis. Es gibt weitere Projekte auch im Mansfeld-Südharz, also in der Region hier. Wir wissen, Daimler Truck ist groß und wird vielleicht noch größer werden. Aber wichtig für uns ist immer die mittelständische Wirtschaft. Die Unternehmen, die Sachsen-Anhalt in den letzten Jahrzehnten groß gemacht haben, die mittelständischen Unternehmen mit 5, 10 oder 15 Mitarbeitern, das ist Priorität Nummer 1 meiner Arbeit.
10: Gespräche gab es an diesem Abend eine Menge. Viele Gäste hatten sich hier getroffen. Zum 5. Mal war das Sommerfest der Harzer Wirtschaft ein Erfolg und das wird es sicher auch in den kommenden Jahren bleiben.

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0: Auch der Dienstagmorgen beginnt mit sehr warmen Temperaturen und einem bewölkten Himmel, der sich im Laufe der Zeit weiter zuzieht. Zeitweise leichte Schauer bei 32 bis 35 Grad treten zur Mittagszeit auf. Der Regen hält nicht lange an, es verbleiben nur dichte Wolken. Nachts wird es dann etwas windig. Am Mittwoch wird ein Mix aus Sonne und Wolken herrschen bei 27 Grad.
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0: In den Startlöchern. 11. löwenstarkes Kinderfest. Der Blankenburger Stadtpark zeigt sich von der attraktivsten Seite. Rund 3 Millionen hat seine Umgestaltung und Sanierung gekostet und was jetzt den Blankenburgern geboten wird, kann sich sehen lassen. Der Spielplatz ist ein besonderes Highlight und wird gern angenommen. Die alten Bäume spenden ausreichend Schatten, die Wege und Beete sind gut gepflegt und die multifunktionale Bühne bietet zahlreiche Möglichkeiten für unterschiedliche Veranstaltungen an. Im vergangenen Jahr ist der eingezäunte Stadtpark zum Austragungsort für das größte Kinderfest in der Region geworden.
1: Letztes Jahr ist es super gut gelaufen. Ich war total begeistert oder wir waren total begeistert, weil ich muss ganz ehrlich sagen, mit so einem Ansturm hätte ich eigentlich nicht gerechnet, weil neue Location und da haben wir gedacht, naja gut, das findet nicht gleich jeder. Parkplätze schon, aber den Weg hierher, aber es war super. Es ist super gelaufen und dafür möchte ich allen nochmal danken. Ich schaue wieder auf die schöne Parkbühne, muss ich ganz ehrlich sagen, und ich bin mit der Location total zufrieden. Klar, Sicherheitsauflagen, Security, dies ja noch mehr, aber alles andere, sag ich mal, ist in Sack und Tüten.
0: Das Team rund um den Lions Club ist für seine nächste große Aufgabe bereits gut gerüstet.
2: Ich lade wieder ein zum 11. Kinderfest der Stadt Blankenburg, organisiert vom Lions Club Blankenburg und den vielen fleißigen Helfern, die das ganze Jahr über mit der Planung beschäftigt sind.
0: Am 21. Juni von 13 bis 18 Uhr findet im Stadtpark das 11. löwenstarke Kinderfest statt.
3: In diesem Jahr ist das Motto des Kinderfests »Feiert die Musik«. Passend zum Tag Fête de la Musique haben wir das Kinderfest auch danach ausgerichtet. Wir haben wieder ein buntes Bühnenprogramm mit einer Zaubershow, Papageishow, Tänzern, Theater und vielem mehr für die Kinder aufgestellt.
0: Nur durch die zahlreichen Sponsoren ist es wieder möglich, dass diese Großveranstaltung

0: Veranstaltung ohne Eintritt mit kostenlosen Spiel- und Spaßaktionen durchgeführt werden kann.
1: Ich bedanke mich schon mal im Namen des Lions-Clubs Unterhelfer bei der Blankenburger Wohnungsgenossenschaft, bei den Stadtwerken Blankenburg, bei der Firma Umwelttechnik Wasserbau mit Sitz in Blankenburg, bei den Harzer Mineralquellen und den vielen anderen Sponsoren, die dazu beigetragen haben, uns zu unterstützen.
2: In diesem Jahr sind wieder Eis und Zuckerwatte für die Kinder kostenlos. Die Parcourskarten wurden überarbeitet. Es gibt neue Stempel. Die Kinder können also fleißig sammeln und wieder tolle Preise gewinnen.
3: Ganz neu dabei ist in diesem Jahr um 13 Uhr schon das Polizeimusikorchester. Wir haben in diesem Jahr wieder über 40 Stände von Vereinen und Firmen aus der Region.
2: Die Berufsschule Wernigerode wird wieder mit einem Schwingstand vertreten sein. Und dann hoffen wir, dass wir wieder alle Kinder glücklich machen.
4: Die GVS Theaterkiste probt schon ungefähr seit 2-3 Monaten an dem ganzen Stück. Wir haben uns gedacht, es passt super zum Thema Feiert die Musik, wenn wir auch ein musikalisches Stück uns raussuchen, und haben uns für Peter und der Wolf entschieden. Also es wird diesmal musikalisch zur Sache gehen. Es wird vom Tonband gespielt und die Schauspieler sind diesmal nur aktiv, mimisch und gestisch. Das ist für uns auch mal was Neues. Und wir sind noch fleißig beim Proben und müssen noch ein bisschen an der Kulisse feilen. Ja, aber wir freuen uns schon drauf.
0: Dieses und noch viel mehr erwartet die Kinder am 21. Juni im Stadtpark von Blankenburg.
5: Starkes Kinderfest, wir feiern die Musik!
6: Eine Neueröffnung mit Streetfood Festival. Die Wiederbelebung der Halberstädter Einkaufsmeile. Vor fast 30 Jahren gab es in der Stadt Halberstadt bereits Überlegungen, den breiten Weg neu und attraktiver zu gestalten. Immer wieder wurden in den letzten Jahrzehnten dazu Konzepte erarbeitet, doch meistens fehlte das Geld. Viele Halberstädter waren daher auch überrascht, als die ersten Bagger tatsächlich auf dem breiten Weg anrollten und mit der Sanierung der einstigen DDR-Prestigemeile begannen. Die ersten Schritte für den Umbau wurden noch vom ehemaligen Oberbürgermeister Andreas Henke realisiert. Mit der Übernahme des Amtes durch Daniel Zarata wurde das Projekt nach so vielen Jahren und unzähligen Konzepten endlich umgesetzt. Anfang Dezember 2023 wurde mit einem Spatenstich mit der Sanierung des breiten Wegs begonnen. Fast 2,5 Jahre lang mussten die Händler und Dienstleister in der Fußgängerzone die Bauarbeiten ertragen, sowie die damit verbundenen Absperrungen. Jetzt hat das Warten und der graue Anblick des breiten Wegs endlich ein Ende gefunden. Zur Einweihung der einstigen Prachtstraße, die jetzt wieder eine schöne Fußgängerzone ist, kamen Hunderte von Halberstädtern mit ihren Kindern in die Innenstadt.
7: Naja, wir hatten ja immer die Diskussion, die Händler leiden hier so und hier müssen mal mehr Leute auf dem breiten Weg. Aber wie sollen wir das machen? Also die einzige Chance, die wir hatten, waren wirklich die Rahmenbedingungen zu verbessern. Das haben wir jetzt gemacht, indem wir einen großen Familienerlebnisraum für alle Altersgruppen geschaffen haben. Und wir gehen einfach davon aus, dass es hier insgesamt mehr Bewegung auf dem breiten Weg gibt, weil wir mehr Familien da haben, weil wir die Rentner hier haben, die sich auch mal ausruhen können auf einer Bank, dann auch ein bisschen was sehen können. Und so bekommen wir einfach mehr Bewegung auf dem breiten Weg, mehr Masse. Und das natürlich auch für die Händler gut. Und darum geht es am Ende, geht es den Leuten gut, dann geht es auch der Stadt gut. Und deswegen haben wir heute was für alle Menschen in Halberstadt geschaffen.
8: Also hervorragend, die Stadt Halberstadt hat hier sehr viel richtig gemacht. Der stationäre Einzelhandel ist unter Druck durch den Onlinehandel. Und insofern brauchen wir auch neue Konzepte für die Innenstädte, um sie zu füllen, um dem stationären Einzelhandel auch eine Chance zu geben, entsprechend auch ihn zu unterstützen. Und da hat die Stadt Halberstadt vorbildlich eigentlich für andere Städte auch in Sachsen-Anhalt alles richtig gemacht. Spielplätze hierher gebracht, Grünflächen hierher gebracht, Kaffees hierher gebracht, um Verweilzeit zu schaffen, um Jung und Alt, den Kindern, aber auch den Senioren die Möglichkeit zu geben, in der Innenstadt zu sein, miteinander zu reden. Man muss sich nicht im Internet verabreden oder chatten oder sonstige Dinge machen im Netz. Nein, man kann sich in der Innenstadt treffen, im Mittelpunkt, im Herzen der Stadt, um jetzt entsprechend zu kommunizieren. Insofern hat Halberstadt alles richtig gemacht und ist Vorbild für

0: andere Städte.
1: Nach 2,5 Jahren Bauzeit und 5 Millionen Euro ist der Breite Weg in Halberstadt heute wieder ein moderner Boulevard, der für die Menschen viel Erholung bietet und für die Kinder jede Menge Spaß. Daher durften auch die Kinder der Kita Regenbogen die neue Prachtstraße eröffnen. Natürlich ließen es sich die Erwachsenen auch nicht nehmen, ein paar Worte an diesem historischen Tag für Halberstadt zu halten. Das übernahm sichtlich ein stolzer Oberbürgermeister Daniel Zarater und der Landrat des Harzkreises Thomas Balzorowski.
2: So, liebe Halberstädterinnen, liebe Halberstädter, wir haben es endlich geschafft, möchte ich sagen. Diese Eröffnung, also mir fällt wirklich ein Stein vom Herzen, diese Eröffnung ist etwas ganz Besonderes, eben weil sie auch ein sichtbares Zeichen dafür ist, dass sich in Halberstadt in den letzten Jahren wirklich richtig viel bewegt. Und wir schaffen hier Sachen gemeinsam, die in den letzten 30 Jahren manchmal ein bisschen unvorstellbar waren. Und gerade in Zeiten, wo man das Gefühl hat, oh, so richtig läuft es vielleicht gerade nicht, da darf man sich das gerne mal vor Augen führen, wenn es läuft. Und was läuft bei uns? Großansiedlungen, Daimler Truck, Sieger, Radwege nach Sargstedt, nach Ströbeck, nach Langenstein. Die Spiegelschule wird saniert und in diesem Jahr fangen wir auch noch an, einen neuen Jugendclub zu bauen. Aber heute, meine Damen und Herren, heute feiern wir wahrscheinlich das wichtigste Projekt für alle Halberstädter. Ein Projekt, das dem wiederaufgebauten Stadtzentrum ja sozusagen direkt hinter Ihnen von 1997 den I-Punkt aufsetzt und unser Stadtzentrum auch wieder komplett macht. Viele von Ihnen erinnern sich ja noch an den breiten Weg in seinen unterschiedlichsten Facetten. Mit Straßenbahn, ohne Straßenbahn, mit Autoverkehr, ohne Autoverkehr, als Flaniermeile und Fußgängerzone. Aber eins war der breite Weg doch immer. Und zwar Teil unseres Stadtzentrums oder bis zum Wiederaufbau eigentlich sogar das Stadtzentrum.
0: Ich sehe so viele glückliche Gesichter, ich sehe so viele freundliche Menschen, die ihre schöne Wohnstube hier in Halberstadt wieder in Beschlag genommen haben. Und als ich gerade den breiten Weg runtergegangen bin, waren die Cafés voll. Ich glaube, Daniel, für uns beide wäre kein Platz mehr gewesen. Wir hätten stehen müssen. Und meine Damen und Herren, genau so muss es sein. Recht herzlichen Glückwunsch im Namen aller Bürger des Landkreises Harz für Halberstadt, für dieses tolle Wohnzimmer, was Sie sich hier eingerichtet haben, meine Damen und Herren.
1: Zur Eröffnung des breiten Weges gab es für das gesamte Wochenende viele Attraktionen, wie ein Streetfood-Festival, ein Riesenrad und eine kleine Showbühne für Musik. Auch das Wetter spielte mit und viele Halberstädter kamen, um auf ihrem neuen 220 Meter Prachtboulevard zu flanieren und mitzufeiern. Neue Sitzmöglichkeiten, Trampoline, eine Vogelnestschaukel und weitere Bewegungsangebote laden die Besucher des neuen Breitenwegs ein, um auszuspannen oder sich in den Geschäften auf ein Eis zu treffen und zu shoppen. Das Besondere an der Neugestaltung des Breitenweges ist, dass unterirdisch ein hochmodernes Versorgungssystem installiert wurde. Denn der breite Weg soll zukünftig wesentlich grüner werden. Dafür sorgen 28 neue Bäume, Staudenbeete und neue begrünte Flächen. Obwohl an diesem Wochenende in Bernburg der 24. Sachsen-Anhalt-Tag stattfand, nahm sich dennoch der Ministerpräsident von Sachsen-Anhalt Sven Schulze die Zeit, am Samstag sich den breiten Weg von Oberbürgermeister Daniel Zarater bei einem Rundgang zeigen zu lassen. Gemeinsam verewigten sie als Erste dann ihre Handabdrücke auf einer neuen Tafel zur Eröffnung der Fußgängerzone. Auch die Vorsitzende des Seniorenbeirats für Menschen mit Behinderung, Kerstin Römer, sowie der sympathische Halberstädter Olympiasieger Georg Fleischhauer freuten sich über diese gelungene Aktion.
3: Also ich finde es richtig schön, wie es hier geworden ist. Ich kenne es ja auch von vorher, auch als lange Baustelle. Und jetzt dachte ich, ich schaue zur Eröffnung vorbei und ich bin wirklich beeindruckt, auch wie viele Leute hier gekommen sind, was jetzt hier los ist. Das ist wirklich richtig schön, wie das einfach belebt ist. Und ich hoffe, das bleibt ganz lange so schön und so belebt und ein schöner Ort für alle Halberstädter.
1: Fast 30 Jahre lang hat es gedauert, um den einstigen Halberstädter Prachtboulevard zu sanieren. Eine lange Zeit, aber am Ende wurden alle für ihre Geduld belohnt, immer am Ball geblieben zu sein. Bleibt nur zu hoffen, dass das Herzensprojekt mit Liebe behandelt wird, damit es zukünftig einen Grund gibt, die Innenstadt zu besuchen.
4: Ein neues Dach für eine alte Kirche. Förderverein und Kirchengemeinde wollen dem Dorf wieder eine Mitte geben. Im Zentrum des Ortes auf einem kleinen Hügel steht die Kirche von Hüttenrode. Oder besser gesagt, ihre Ruine. Zum ersten Mal wurde ein sakraler Bau 1133 in diesem Oberharzer Dorf erwähnt. Nach seinem Verfall begann 1738 ein Neubau, der aber über 10 Jahre auf seine Fertigstellung warten musste. 1749 erfolgte die Einweihung der Kirche mit dem Aufsetzen der Kugel- und Wetterfahne sowie einer Innenausstattung mit Altar, Orgel und Taufstein aus Rübeländer Marmor. Allerdings wird schon 100 Jahre später der schlechte Zustand der Kirche beschrieben und eine Erneuerung der Giebelseite sowie Stützpfeiler wurden notwendig. Da das Gotteshaus nicht beheizbar war, konnte es bis in das 20. Jahrhundert nur in den wärmeren Monaten genutzt werden. Als 1973 ein Blitz in die Turmhaube einschlug, brannte diese aus. Ihre Reste stürzten aufs Dach des Kirchenschiffes und zerstörten es. Ein Abriss der Kirchenruine war mehrmals im Gespräch. 1986 erfolgte dann der Wiederaufbau des Turmdaches und nach der Wende wurde 1991 eine neue Kugel mit Wetterfahne aufgesetzt. Durch die Witterungseinflüsse verfiel aber das Kirchenschiff weiter.
5: Die Geschichte Hüttenrodes ist ja auch die Geschichte Blankenburgs und gerade dieser Brand, der hier in der Kirche ausgebrochen war, der ist ja den Hüttenrödern noch tief verwurzelt in Erinnerung und wir wollen ja hier gemeinsam mit allen Beteiligten und Partnern einen Veranstaltungsort schaffen und von dem profitiert eben nicht nur Hüttenrode, sondern auch Blankenburg, weil das Kirchengebäude in unserem Stadtgebiet in der Form einzigartig ist und ja, man hier ganz anders planen kann, als wenn man eben im Bestand einer Kirche baut und ich glaube, das ist auch das Einzigartige und es ist natürlich auch hier der höchste Punkt, quasi nicht nur von Hüttenrode, sondern auch von Blankenburg. Und darum freue ich mich über das Interesse auch der Staatskanzlei, des zuständigen Staatssekretärs, der heute hier kommt. Wir werden gemeinsam besprechen, was können wir noch tun, damit das Projekt erfolgreich umgesetzt wird.
4: Der 2014 gegründete Förderverein Kirche Hüttenrode und die Kirchengemeinde als Eigentümerin der Ruine hatten es sich auf die Fahnen geschrieben, diese Cabrio-Kirche zu erhalten und sie wieder religiös und kulturell neu zu beleben.
6: Hier in dieser Kirche wurden die Mauern saniert, weil sonst würden wir hier gar nicht mehr stehen können. Die Mauern wären wahrscheinlich schon eingestürzt. Wir haben neue Fenster in der Kirche, wir haben neue Türen in der Kirche. Der Unterfußboden wurde eingebaut, die Fundamente für das Dachgerüst sind im Boden. Und als nächstes sollen jetzt das Dachgerüst und das Dach eingebaut werden. Gestartet sind wir mal mit einer etwas futuristischen Variante. Wir wollten gerne die Cabrio-Kirche oder den Charakter der Cabrio-Kirche erhalten und wollten Glas mit integrierten PV auf die Kirche bringen. Aber nach nach Kostenvoranschlägen war diese Variante dann nicht zu realisieren. Und wir sind jetzt bei der Variante, dass wir ein normales Tonziegeldach hier drauf bringen. Auf dieses Dach kommt dann noch eine kommerzielle oder eine konventionelle PV-Anlage.
4: Mit verschiedenen Konzerten, Weihnachtsmärkten und anderen Veranstaltungen wurde in der Vergangenheit schon auf die Förderer und ihr Anliegen aufmerksam gemacht. 12 neue Fenster und 3 Türen konnten dank privater Spender erneuert werden. Strom, Wasser, Abwasser sind bereits verlegt. Aber allein die Mauer sei

0: Stiftung und dann auch sehr viele Groß- und Kleinspender.
1: Das Dach ist der nächste große finanzielle Posten. Dank der gewährten Bundes- und Landesfördermittel in Höhe von 585.000 Euro wurde das Projekt in Angriff genommen. Für eine Installation der PV-Anlage konnten die Blankenburger Stadtwerke gewonnen werden. Aber trotz der bisher aufgebrachten Eigenmittel von 235.000 Euro sowie Lotto- und Sparkassengelder fehlen noch 70.000.
2: Und das muss man unterstützen, denn das Dorf hält hier zusammen und bewegt was und macht was und macht das Leben lebenswert. Und da brauchen wir aber auch manchmal Hilfe und deshalb soll man der Staatssekretär herkommen, sich das anschauen und wir reden.
3: Das ist natürlich für den Ort hier ein wichtiger Punkt, die Kirche mitten im Ort. Es ist ein auch in der jetzigen Form, im jetzigen Zustand beeindruckendes bauliches Denkmal und es ist richtig, dass wir alle Anstrengungen unternehmen, dass hier wieder ein Dach drauf kommt, dass dieser Raum wieder genutzt werden kann. Natürlich am Ende als Kulturkirche, aber am Ende auch von der Gemeinde, die ja auch eine nutzende Gemeinde ja wäre.
4: Was raten Sie dem Verein? Wie soll es weitergehen?
3: Ja, ich rate dem Verein, den eingeschlagenen Weg jetzt mit aller Konsequenz fortzusetzen. Es steht der Fördergeld bereit. Es geht jetzt darum, noch die letzte Lücke zu schließen. Da muss man schauen, ob vielleicht es im Haushaltsvollzug sich Möglichkeiten ergeben. Die allerletzte Möglichkeit wäre natürlich, am Ende auch die letzte Lücke kreditfinanziert zu schließen, sodass am Ende die Gesamtfinanzierung steht. Das ist das Entscheidende.
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0: Auch der Dienstagmorgen beginnt mit sehr warmen Temperaturen und einem bewölkten Himmel, der sich im Laufe der Zeit weiter zuzieht. Zeitweise leichte Schauer bei 32 bis 35 Grad treten zur Mittagszeit auf. Der Regen hält nicht lange an, es verbleiben nur dichte Wolken. Nachts wird es dann etwas windig. Am Mittwoch wird ein Mix aus Sonne und Wolken herrschen bei 27 Grad.
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2: Vandalismus im Barockgarten. Mutwillige Zerstörung einer historischen Sandsteinfigur. Eine stark beschädigte Putte sorgte am 1. Juni für Aufsehen in Blankenburg. In dem vorangegangenen Wochenende zwischen Freitagabend und Montagmorgen müssen die Täter zugeschlagen haben. Normalerweise steht hier die Putte mit Fruchtschale, symbolisch für das Sternzeichen Löwe, neben den vielen anderen Sandsteinfiguren. Doch jetzt sieht man hier nur noch ein leeres Podest mit den Spuren der Tat.
3: Ja, das ist natürlich ein großer Aufwand für uns und besonders ärgerlich, gerade für diejenigen, die sich hier für die Gartenanlagen verantwortlich zeichnen. Und jeder Blankenburger hängt ja auch mit Herzblut dran. Die Putten sind ja über 300 Jahre alt. Ich schätze, dass der Schaden, wir müssen gucken, wie weit der Sockel auch beschädigt wurde, so zwischen 5.000 bis 10.000 Euro mindestens beträgt. Und wir wissen noch nicht ganz genau, ob man die Putte überhaupt

0: reparieren kann. Da sind wir mit Fachfirmen jetzt im Austausch. Aber das schmerzt uns natürlich unwahrscheinlich, weil das ist ja unser Aushängeschild hier letztlich. Ja? Und Vandalen können wir hier ehrlich gesagt nicht gebrauchen. Den hatten wir in der Form bisher hier eigentlich auch noch nicht. Also ich kann alle nur aufrufen, aufmerksam zu sein und konkret jetzt zu der Putte, wer irgendetwas beobachtet hat, vielleicht auch in den Tagen zuvor, sich bei uns in der Stadtverwaltung oder bei den Polizeidienststellen unseres Landkreises zu melden. Es betrifft ja nicht den Barockgarten als solchen, sondern auch das nähere Umfeld. Also wer irgendwas im Umfeld vielleicht auf dem Weg hierher beobachtet hat, also der möge sich melden und doch vielleicht noch mit dem einen oder anderen Hinweis dazu beizutragen. Was wir aktuell hier in der Stadt diskutieren und wahrscheinlich auch umsetzen werden, ist, dass wir Videotechnik einbauen.
1: Das Postament wurde im Zuge der Tat um 180 Grad gedreht, was auf eine erhebliche Gewalteinwirkung schließen lässt. Die Putte gehört zur Geschichte der Stadt und der mehr als 300 Jahre alten Gartenanlage. Die Stadt Blankenburg bittet daher Zeugen, welche zwischen dem 29. Mai und dem 1. Juni verdächtige Beobachtungen gemacht oder Informationen über die Täter haben, um Hilfe.
2: Sprechertreffen in der Welterbestadt. Erfahrungsaustausch in der Schlossmühle Quedlinburg. Im Hotel Schlossmühle in Quedlinburg trafen sich auf Einladung des Kreisvorsitzenden der CDU im Harzkreis, Uli Thomas, alle wirtschaftspolitischen Sprecher und Sprecherinnen aus allen Bundesländern in Deutschland. Ein Traditionstreffen, bei dem sich die Sprecher einmal pro Halbjahr treffen, um sich über aktuelle wirtschaftspolitische Themen zu unterhalten, Erfahrungen auszutauschen und Ideen zu entwickeln.
3: Wir waren oben auf dem Stiftsberg, haben die Kirche anschauen können, haben die Historie der Stadt erkunden können, die reiche Geschichte. Und man kann wirklich stolz sein auf das, was hier da ist. Zu Recht ist das UNESCO-Welterbe.
4: Also ich war jetzt noch nie hier in der Stadt und ich fand es sehr interessant, die Stadt kennenzulernen, zu sehen, was hier alles auch in den letzten Jahrzehnten, und uns wurde das dargelegt, passiert ist. Unheimlich natürlich ein Charme, auch mit den vielen Fachwerkhäusern. Ich komme persönlich auch aus einer Stadt, wo es ein paar Fachwerkhäuser in der Altstadt gibt.
5: Welcher?
4: Aus Lauda-Königshofen im Taubertal. Aber natürlich diese Vielfalt und diesen Gesamtcharme der Stadt, war heute Morgen nochmal eine Runde joggen dann auch durch die Stadt hier, ist einfach traumhaft. Also wirklich schön und ich glaube auch dadurch natürlich für Touristen unheimlich attraktiv.
2: Nach einer Erkundungstour der Welterbestadt ging es für die einzelnen Sprecher und Sprecherinnen in die Tagung. Friedrich Merz befindet sich noch immer in großer Kritik und gilt bei einigen als nicht besonders beliebt. Die AfD hat, besonders in Sachsen-Anhalt, deutlich mehr Wähler dazugewinnen können und steht kurz davor, eine absolute Mehrheit zu erreichen. In den anderen Bundesländern sieht es anders aus. Da scheinen die Altparteien erste Wahl zu sein.
6: Also als Rheinland-Pfälzer sage ich erstmal, wir haben am 22. März bei der Landtagswahl ja gezeigt, man kann auch als CDU Wahlen gewinnen. Wir werden Rheinland-Pfalz nach 35 Jahren die SPD ablösen und den Ministerpräsidenten stellen. Das geht natürlich sehr wohl. Wirtschaft war eins der zentralen Themen, auch in Rheinland-Pfalz beim Landtagswahlkampf. Wir haben die Wahl deutlich gewonnen und von daher bin ich ganz zuversichtlich, wenn wir das, was wir an wirtschaftlichem Know-how und Kompetenz haben, noch besser kommunizieren und wenn unser Koalitionspartner im Bund auch mitzieht, dann können wir Deutschland auch wirtschaftlich wieder so stark machen, wie wir es brauchen, um die vielen Aufgaben, die vor uns liegen, auch finanzieren zu können.
5: Hier in Sachsen-Anhalt ist die AfD besonders stark. Könnten Sie vielleicht ein paar Tipps mitbringen, wie man die AfD bekämpfen kann?
6: Also da tut man sich natürlich immer schwer, den Kolleginnen und Kollegen in den einzelnen Bundesländern, gerade auch, sag ich mal, in den neuen Bundesländern Tipps zu geben. Da halte ich mich sehr zurück. Wir haben in Rheinland-Pfalz auch ein Anwachsen der AfD gehabt. Das war das beste Ergebnis in den westlichen Bundesländern. Es bleibt dabei. Wir müssen zeigen als Demokraten, wir finden die richtigen Antworten und wir können auch liefern. Und dafür müssen die demokratischen Kräfte aber zusammenarbeiten und manchmal auch die Parteiinteressen etwas hinten anstellen und sagen, nein, es ist wichtig, Überzeugungsarbeit zu leisten. Und den Menschen deutlich zu machen, die Probleme sind ja da, aber wir können sie lösen.
4: Die AfD zieht natürlich unheimlich den Frust der Leute an sich. Also die Leute, die enttäuscht sind, die vielleicht gerade um ihren Arbeitsplatz bangen oder vielleicht ihren Arbeitsplatz verloren haben, die fragen sich natürlich, was wird aus mir? Und dann sagen die, naja, jetzt haben wir eine Ampel erlebt im Bund, die war nichts. Jetzt erleben wir gerade eine Regierung unter Führung der CDU mit der SPD zusammen. Die diskutieren auch eifrig über Reformen und was zu tun ist. Und manchmal schleicht sich dann vielleicht der Eindruck ein, die können es nicht. Und ich glaube, man muss daran arbeiten, dass wir es vernünftig machen, dass wir aber auch gut kommunizieren, dass die Leute auch merken, was wir konkret tun und wie dann das auch Auswirkungen hat vor Ort. Und die AfD kannst du eigentlich nur mit guter Politik schlagen. Gut arbeiten, verlässlich arbeiten. Ich merke bei uns in Baden-Württemberg, wir haben ja die Grünen als Regierungspartner, es wird da auch hinter den Kulissen oft heftigst gestritten über Inhalte und auch über die Ausrichtung. Aber es bleibt sehr geräuschlos nach außen und man arbeitet harmonisch. Und ich glaube, das ist auch dann ein Faktor. Wir sind jetzt beide Parteien ja mit 2/3 Mehrheit ausgestattet worden bei der letzten Wahl im März, wo dann die Leute schon auch merken, die streiten zwar um Inhalte, aber am Ende machen sie es gemeinsam fürs Land. Ich glaube, das ist sehr wichtig.
2: Ein weiteres Hauptthema beim Sprechertreffen war, welche Ideen und Erfahrungen aus Sachsen-Anhalt geteilt und in die einzelnen Bundesländer mitgegeben werden können. Und das auch umgekehrt.
3: Wir haben gehört, dass Sachsen-Anhalt beispielsweise bei der Kinderbetreuung, bei Schulen und so weiter durchaus ganz weit nach vorne kommt. Wir haben gesehen hier dieses Ambiente dieser Stadt, das unglaublich einladend ist. Ich glaube, wir können im Bereich Tourismus noch viel mehr tun. Wir müssen Flächen zur Verfügung stellen, in ganz Deutschland, aber auch hier in Sachsen-Anhalt, damit Wirtschaft florieren kann, dass sich neue Betriebe, neue Arbeitsplätze ansiedeln können. Wir sind hier im Herz Deutschlands und auch ein Stück weit Europas. Und diese günstige Lage müssen wir ausnutzen. Auch was Bildung, Forschung, Entwicklung anbelangt, lernen wir gegenseitig voneinander. Und ja, nicht nur Sachsen-Anhalt hat Probleme, auch Baden-Württemberg, wo ich herkomme, hat große Probleme. Wir sind in Baden-Württemberg im Moment beim Wirtschaftswachstum schlechter als Sachsen-Anhalt aufgestellt. Aber wir haben einen Wettbewerbsföderalismus und wir untereinander stellen wir uns so auf, dass wir uns miteinander auch messen und wir wollen dann jeweils zu den Besten gehören.
5: Wo hat es denn heute die größten Übereinstimmungen gegeben?
7: Nun, in der Betrachtung der allgemeinen Situation. Wir wissen aufgrund der geopolitischen Dinge, dass wir im schweren Fahrwasser sind. Wir wissen darum, dass wir hier viele Industriearbeitsplätze täglich verlieren. Und wir erwarten endlich ein Gegensteuern. Und es gibt auch die klare Forderung nach Berlin, jetzt hier die Dinge auf den Weg zu bringen, die dafür sorgen sollen, dass wir wieder in ein sicheres und zukunftsträchtiges Fahrwasser kommen. Es besteht eine große Einigkeit, dass gerade die Wirtschaft das zentrale Thema ist. Geht es der Wirtschaft gut, geht es auch den Menschen gut? Geht es der Wirtschaft schlecht, ist zunächst die Stimmung schlecht und dann alles Weitere kommt dann auch im negativen Sinne hinterher. Das ist eigentlich das, wo wir einhellig der Meinung sind, hier muss jetzt gehandelt werden und das vor allen Dingen aus Berlin.
5: Es gab ja schon die ersten prominenten CDU-Stimmen, die gesagt haben, diese Koalition hält keine 4 Jahre mehr. Wie sieht das der Vorsitzende der CDU hier im Harzkreis?
7: Nun, ich erwarte von allen Beteiligten, und ich bin jahrelang auch in vielen Koalitionen gewesen, im Land und auch woanders. Ein Koalitionspartner muss beweglich sein. Man darf sich nicht vermanifestieren in bestimmten Positionen, die man dann als unverhandelbar deklariert. Ich erwarte von der SPD im Sinne einer gesunden wirtschaftlichen Entwicklung im Land wie auch Berlin mehr Bereitschaft, neue Wege mitzugehen, die Reformen nicht nur zu diskutieren, sondern auch zum Abschluss zu bringen und vor allen Dingen nicht immer gegenseitig die Erklärung, wie schlimm das alles ist, sondern nur gemeinsam werden wir dieses Land voranbringen, nur gemeinsam werden wir das Land wieder auf Kurs bringen. Und da sollte sich auch die SPD ihrer Verantwortung im Land und vor allen Dingen auch im Bund immer bewusst sein. Das ist hier kein Gegeneinander, wie man manchmal das Gefühl hat, gerade in der öffentlichen Diskussion. Es ist ein Miteinander. Man hat sich mal entschieden, miteinander Politik zu machen. Und das vermisse ich. Und die Hoffnung stirbt zum Schluss. Und ich glaube, wenn das gelingt, dass man das miteinander findet, dann wird auch diese Koalition halten.
2: Das halbjährige Sprechertreffen in der Welterbestadt Quedlinburg hat gezeigt, wie wichtig der Austausch zwischen den einzelnen Bundesländern ist und dass man nur zusammen etwas bewegen kann. Denn selbst wenn man gegeneinander im Wettbewerb steht, kann man immer noch voneinander lernen.

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0: Auch der Dienstagmorgen beginnt mit sehr warmen Temperaturen und einem bewölkten Himmel, der sich im Laufe der Zeit weiter zuzieht. Zeitweise leichte Schauer bei 32 bis 35 Grad treten zur Mittagszeit auf. Der Regen hält nicht lange an, es verbleiben nur dichte Wolken. Nachts wird es dann etwas windig. Am Mittwoch wird ein Mix aus Sonne und Wolken herrschen bei 27 Grad.
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0: Showdown in Halberstadt 2. Ein Kuschelfoto geht viral. Eigentlich war es in Halberstadt eine ganz normale Veranstaltung der liberalen Mittelstandsvereinigung. Sechs Spitzenpolitiker waren geladen, um die Positionen ihrer Parteien im Wahlkampf zu vertreten. Doch ein Foto von dem Generalsekretär der CDU, Guido Heuer, und dem Spitzenkandidaten Ulrich Siegmund sorgte für ein Erdbeben in der deutschen Medienlandschaft. Dabei ging es um die Frage, ob ein CDU-Politiker zu einem aktuellen AfD-Kandidaten ein gutes Verhältnis haben darf. Von Markus Lanz über Welt-TV bis hin zu zahlreichen anderen sogenannten Leitmedien waren die Meinungen sehr kontrovers. Die meisten Journalisten jedoch fanden das Foto ganz normal.
2: Nun haben die Christdemokraten allerdings ein Problem, denn ein Foto zeigt den CDU-Fraktionschef in kumpelhafter Pose, ausgerechnet mit dem AfD-Spitzenkandidaten.
3: Ein Foto, das ganz Deutschland elektrisiert und das mitten im Landtagswahlkampf für jede Menge Wirbel in der CDU Sachsen-Anhalt sorgt. Ein Lächeln, ein Mikrofon und eine sehr freundliche, fast schon vertraute Geste. Und schon steht die Debatte über die sogenannte Brandmauer zur AfD wieder ganz im Mittelpunkt.
4: Ein Foto, das Herrn Siegmund, also Ulrich Siegmund, den Spitzenkandidaten der AfD, und Guido Heuer, den Fraktionschef der CDU, im Landtag von Sachsen-Anhalt zeigen. Man sagt, das ist der Beleg für das Ende der Brandmauer. Da kungeln zwei miteinander. Nichts könnte weiter von der Wirklichkeit entfernt sein.
5: Das ganze Wochenende waren ja irgendwie die Medien und auch die Politikszene so sehr damit beschäftigt, ein Foto zu analysieren, auf dem eben zu sehen ist, wie der Landtagsfraktionschef der CDU in Sachsen-Anhalt sehr nahe und sehr gesellig an seinem AfD-Kontrahenten Ulrich Siegmund sitzt. Ganz normale Menschen würden sie denken, ja, das ist ein normales Foto, aber natürlich die Brandmauerherzen brennen lichterloh, also Grüne und Linke, die kriegen sie gar nicht mehr ein. So, wo ist die Abgrenzung? Und ich frage mich mal, wie sie sich das vorstellen. Also glauben die, wenn da jetzt der Guido Heuer, so heißt der CDU-Mann, den AfD-Mann berührt, dass da irgendwie beide in Flammen aufgehen? Oder?
0: Wie war aber die Stimmung wirklich vor Ort? Alle diskutierten über ein Foto von einer Veranstaltung, wo sie selbst nicht dabei waren. Wir aber schon. Das sogenannte Kuschelfoto entstand in einer Situation, wo alle auf dem Podium und auch das Publikum sich über vorhergehende ironische Aussagen amüsierten. Die Aufnahme zwischen Guido Heuer und Ulrich Siegmund fand im Bruchteil einer Sekunde statt und spiegelt keineswegs die zweistündigen hitzigen Diskussionen zwischen den Kandidaten wider.

0: Gekuschelt wurde unter den Teilnehmern in den 2 Stunden nicht.
1: Und einen Satz gestatten Sie mir noch, aber ja, ich muss Ihnen widersprechen, diesen Pessimismus, man kann das nicht zurückdrehen, das teile ich überhaupt nicht. Ist denn jetzt Ihr Lösungsansatz, den Kopf in den Sand zu stecken und zu sagen, wir lassen alles so weitermachen? Die CDU hält, da muss ich Ihnen recht geben, an allen Fehlentscheidungen noch weiter fest. Wir haben nach wie vor das Heizungsgesetz, wurde alles vor der Wahl versprochen, wird abgeschafft, haben wir immer noch. CO2-Steuer weiter ausufern, wir haben eine Lkw-Maut, alles CDU-Themen. Und das lähmt unseren Mittelstand. Und Herr Heuer, wir brauchen einfach Freiheit für den Mittelstand. Und die letzte Sache nochmal, das ist mir ein ganz inneres Bedürfnis, da bin ich übrigens auch auf Ihren neuen potenziellen Koalitionspartner, denn es war ja ein weiterer Satz, mal gespannt, ab September, Frau Hohmann. Es gibt keinen Hahn irgendwo an der Wand, wo einfach Geld rauskommt, wenn man das aufdreht, was man dann wieder Gießkanne umverteilen kann. Das müssen Leute erwirtschaften. Wenn man ein Unternehmen so führen würde, wie Sie Politik machen würden, könnte man Insolvenz anmelden. Das ist eine Insolvenzbeschränkung. Demzufolge Freiheitsunternehmen.
2: Ja, es gibt ein berühmtes Foto, was in Halberstadt gemacht wurde. Jetzt haben viele drüber geredet, aber niemand war da. Sie waren da. Wie haben Sie das selber empfunden?
3: Ja, ich persönlich finde, dass es eine Frechheit ist, dass da jetzt so ein Bohai drum gemacht wird um dieses Foto. Denn wenn man dabei gewesen wäre und nicht nur das stille Foto sieht, dann würde man sehen, dass Herr Heuer eigentlich dem Herrn Siegmund in dem Moment widerspricht und das quasi direkt. Deswegen greift er sich das Mikro. Und ja, die beiden haben gelacht. Okay, es war am Ende eine einigermaßen humorvolle Situation, aber trotzdem, wenn man es politisch auslegen will, dann war es keine Kumpanei, sondern genau das Gegenteil. Das sieht man auf dem Foto natürlich nicht und deswegen ist es schade, dass einfach mit einem Bild irgendwie Stimmung gemacht wird und dann was behauptet wird, was mit der Realität tatsächlich gar nichts zu tun hat. Wenn man sich den Rest der Veranstaltung anguckt, hat sich, denke ich, Herr Heuer ganz klar auch von der AfD abgegrenzt.
4: Na, man sieht mal schnell wieder, wie das gehen kann, dass ein Foto total missinterpretiert wird. Das war ein Wahlforum, was ich gut finde, wenn im Harzkreis auch, in dem Fall meine ich in Halberstadt war es gewesen, über die Themen der Parteien diskutiert wird, wie man Deutschland verändern will, Deutschland besser machen will, Sachsen-Anhalt vor allen Dingen besser machen will. Und dann ein Foto so dargestellt wird, als würde es da irgendwie eine Verbrüderung geben. Also ich habe mich da schon sehr gewundert, dass es wieder mal nicht um Inhalte ging bei der Diskussion um das Foto, sondern ausschließlich um das Foto selbst.
0: Bilder haben eine Menge Macht. Doch in diesem Fall wurde von vielen Medienvertretern versucht, einen Skandal herbeizuführen, den es so nie gegeben hat. Gott sei Dank sind viele renommierte Journalisten darauf nicht reingefallen und haben das Foto so kommentiert, wie es sein sollte. Ein ganz normales Bild, ohne jegliche Bedeutung.
5: Stimmen aus dem Harz. Wie steht es um die Wirtschaft im Landkreis? In den Barockgärten in Blankenburg fand zum 5. Mal das Sommerfest der Harzer Wirtschaft statt. Viele Menschen aus den Unternehmen aus dem Landkreis treffen sich hier, um in Gespräche zu kommen. Bei entspannter Musik und gegebener Verpflegung konnten hier Netzwerke geknüpft oder ausgebaut werden. Zu den Gästen gehörten auch wichtige Namen in der Politik. Ministerpräsident Sven Schulze war, wie in den vergangenen Jahren, wenn auch mit anderer Funktion als Wirtschaftsminister, vor Ort.
4: Ich bin ja immer bei diesen Treffen dabei gewesen, schon als Wirtschaftsminister, und ich halte es für eine Selbstverständlichkeit, dass ich natürlich als Ministerpräsident auch komme. Denn gute Arbeit für Sachsen-Anhalt kann ich als Ministerpräsident nicht vom Schreibtisch in Magdeburg aus machen, sondern nur, wenn ich vor Ort bin, mit den Unternehmen spreche, mit den Unternehmern spreche, mit deren Mitarbeitern auch ins Gespräch komme, über die Ideen spreche, die ich für Sachsen-Anhalt habe, auch im Bereich Wirtschaft, aber auch die Rückmeldung von denen kriege, wo ich schon auf dem richtigen Weg bin oder wo ich vielleicht noch etwas verändern muss. Und das mache ich heute hier in Blankenburg, das mache ich aber eigentlich fast jeden Tag, wenn ich in Sachsen-Anhalt unterwegs bin.
5: Ebenfalls ein wichtiger Gast war der Landrat des Landkreis Harz, Thomas Balzerowski. Gemeinsam mit dem Bürgermeister der Stadt Blankenburg, Heiko Breithaupt, begrüßten sie auf der Bühne die Gäste und gaben einen kleinen Ausblick. Der Landrat sieht konkrete Probleme in seinem Landkreis, die man angehen muss.
6: Selbstverständlich. Also die Lage der Wirtschaft ist angespannt bis schlecht. Wir haben eine Rezession in Deutschland. Selbst wenn man sagt, ein Mini-Wachstum, was auch initiiert ist durch die Milliarden der Bundesregierung, sprechen wir von einer Rezession. Der Landkreis Harz hat von 2025 bis 2026 1.000 sozialpflichtige Arbeitsplätze verloren. Die Arbeitslosenquote ist um 1% gestiegen und da kann man nicht davon reden, dass wir eine gute Lage haben.

0: Zu diesen unangenehmen Daten gehört aber auch der Blick über den Landkreis hinaus. Geprägt werden diese Probleme von weltpolitischen Entscheidungen. Preise steigen und dadurch wird das Leben teurer. Und das wiederum führt zu weniger Konsum und fehlender Kaufkraft der Menschen im Landkreis, so der Landrat. Dazu gehören ebenfalls Entscheidungen aus Berlin, die der Landrat nicht immer begrüßen kann.
1: Was ich an Herrn Merz gar nicht mag, sind Ankündigungen ohne die entsprechenden Handlungen. Vielleicht erstmal gar nichts sagen, sondern erstmal Dinge in die Wege leiten, auch umsetzen und dann verkünden und nicht andersrum. Ich glaube, das ist eine Grundtugend eines Politikers. Da hat er wahrscheinlich nicht aufgepasst.
2: Ja, also wenn man das wirklich hört, was dort an Reformen so alles kommt, dann ist mein erster Gedanke, was bedeutet das für mich, für das Unternehmen? Und zum Ergebnis komme ich, dass es dann ungünstiger wird, also teurer wird hier und da. Und das ist ein Signal, was ausgesendet wird, das ist nicht richtig. Da muss gegengesteuert werden.
0: Das Ziel ist also eine attraktive Lebenserhaltung im Landkreis Harz. Dazu gehört die Sicherung von Arbeitsplätzen. Erst kurz vor dem Sommerfest der Harzer Wirtschaft hatte der Ministerpräsident Sven Schulze deshalb ein wichtiges Gespräch.
3: Es ist ja so, dass ich, als die Entscheidung kam, Bohai Trimet und auch weitere Unternehmen, auch in Wernigerode, Harzgerode, stehen vor dem Aus, weil VW keine Aufträge mehr platziert. Da habe ich ja persönlich den Vorstand angerufen und habe Ideen präsentiert, wie man das doch noch retten kann. Und VW, Volkswagen hat gesagt, okay, das hört sich plausibel an. Wir setzen uns mit Ihnen, Herr Schulz, an einen Tisch in die Staatskanzlei. Ich habe damals eingeladen und wir haben jetzt Zeit bekommen. Wir haben Unterstützung auch finanziell von Volkswagen bekommen für Harzgerode, auch damit für die anderen Standorte in Wernigerode. Und jetzt haben wir heute ein weiteres Gespräch gehabt, wo wir die Entscheidungen der letzten Wochen und auch die Fortschritte der letzten Wochen besprochen haben. Ich denke, aktuell sind wir auf einem vernünftigen Weg. Wir sind auf einem Weg, der dazu beitragen kann, wenn er am Ende wirklich erfolgreich ist, dass diese Standorte eine Zukunft haben und damit diese Jobs hier auch im Harz gehalten werden.
0: Die Wirtschaft im Harzkreis ist also neben der schlechten Stimmung dennoch stark. Eine Wirtschaft, die zusammenarbeiten kann und sich durch Krisen kämpft, wenn es darauf ankommt. Und genau dafür ist dieser Abend da.
4: Zunächst mal wird man sehr viele gute Eindrücke mit nach Hause nehmen, weil hier sich eine Harzer Wirtschaft präsentiert, die ja sehr selbstbewusst sagt, wir entwickeln diesen Landkreis und die Wirtschaft in diesem Landkreis nach vorne. Wir haben da ein funktionierendes Handwerk, funktionierendes Gewerbe, auch Industriebetriebe. Und die feiern einmal im Sommer zusammen, ein guter Anlass, um sich auszutauschen.
5: Ja, ich glaube, es ist wichtig, weil die Unternehmerinnen und Unternehmer und ihre Partner hier ein gutes Format haben, sich auszutauschen. Das klingt vielleicht erstmal gar nicht so naheliegend, aber im Geschäftsalltag kommt es im Jahr gar nicht so oft dazu, dass man sich sieht, trifft und vor allem auch die Verbindung zur Politik hält, sowohl hier zur Kommunalpolitik als auch zur Landespolitik. Und da ist das, glaube ich, hier ein ganz gutes und entspanntes Format und wir alle führen hier wichtige Gespräche. Und ich kann Ihnen auch aus eigener Erfahrung sagen, also an diesem einen Abend kann man mitunter mehr Absprachen treffen als im ganzen Monat.
2: Na, Blankenburg ist ja ein Spiegel von Sachsen-Anhalt auch und wenn man durch die Unternehmen mal sich umhorcht, da hört man schon die eine oder andere Kritik. Also mies wäre vielleicht ein bisschen zu viel des Guten. Wir sind hier in Blankenburg genauso wie im Landkreis Harz in einer Region, wo viel zusammengearbeitet wird. Es existieren Netzwerke, die sehr gut funktionieren und da kann man auch sich gegenseitig mal austauschen, Probleme miteinander diskutieren und so dann auch ein bisschen nach vorne gucken und positive Stimmung verbreiten.
3: Also wenn ich aktuell schaue, diskutiere und bespreche ich mit potenziellen Investoren gerade etwa ca. 1 Milliarde Euro, die hier in Sachsen-Anhalt in den nächsten Monaten investiert werden kann, beziehungsweise wo es Entscheidungen gibt für Sachsen-Anhalt. Es gibt ein größeres Projekt hier, beispielsweise auch im Harzkreis. Es gibt weitere Projekte auch im Mansfeld-Südharz, also in der Region hier. Wir wissen, Daimler Truck ist groß und wird vielleicht noch größer werden. Aber wichtig für uns ist immer die mittelständische Wirtschaft. Die Unternehmen, die Sachsen-Anhalt in den letzten Jahrzehnten groß gemacht haben, die mittelständischen Unternehmen mit 15 oder 15 Mitarbeitern, das ist Priorität Nummer 1 meiner Arbeit.
0: Gespräche gab es an diesem Abend eine Menge. Viele Gäste hatten sich hier getroffen. Zum 5. Mal war das Sommerfest der Harzer Wirtschaft ein Erfolg und das wird es sicher auch in den kommenden Jahren bleiben.

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Auch der Dienstagmorgen beginnt mit sehr warmen Temperaturen und einem bewölkten Himmel, der sich im Laufe der Zeit weiter zuzieht. Zeitweise leichte Schauer bei 32 bis 35 Grad treten zur Mittagszeit.

0: auf. Der Regen hält nicht lange an, es verbleiben nur dichte Wolken. Nachts wird es dann etwas windig. Am Mittwoch wird ein Mix aus Sonne und Wolken herrschen bei 27 Grad.
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0: in den Startlöchern. 11. löwenstarkes Kinderfest. Der Blankenburger Stadtpark zeigt sich von der attraktivsten Seite. Rund 3 Millionen hat seine Umgestaltung und Sanierung gekostet und was jetzt den Blankenburgern geboten wird, kann sich sehen lassen. Der Spielplatz ist ein besonderes Highlight und wird gern angenommen. Die alten Bäume spenden ausreichend Schatten, die Wege und Beete sind gut gepflegt und die multifunktionale Bühne bietet zahlreiche Möglichkeiten für unterschiedliche Veranstaltungen an. Im vergangenen Jahr ist der eingezäunte Stadtpark zum Austragungsort für das größte Kinderfest in der Region geworden.
1: Letztes Jahr ist es super gut gelaufen. Ich war total begeistert oder wir waren total begeistert, weil ich muss ganz ehrlich sagen, mit so einem Ansturm hätte ich eigentlich nicht gerechnet. Weil neue Location und da haben wir gedacht, naja gut, das findet nicht gleich jeder. Parkplätze schon, aber den Weg hierher, aber es war super. Es ist super gelaufen und dafür möchte ich allen nochmal danken. Ich schaue wieder auf die schöne Parkbühne, muss ich ganz ehrlich sagen, und ich bin mit der Location total zufrieden. Klar, Sicherheitsauflagen, Security, dies ja noch mehr, aber alles andere, sag ich mal, ist in Sack und Tüten.
0: Das Team rund um den Lions Club ist für seine nächste große Aufgabe bereits gut gerüstet.
2: Ich lade wieder ein zum 11. Kinderfest der Stadt Blankenburg, organisiert vom Lions Club Blankenburg und den vielen fleißigen Helfern, die das ganze Jahr über mit der Planung beschäftigt sind.
0: Am 21. Juni von 13 bis 18 Uhr findet im Stadtpark das 11. löwenstarke Kinderfest statt.
3: In diesem Jahr ist das Motto des Kinderfest feiert die Musik. Passend zum Tag Fête de la Musique haben wir das Kinderfest auch danach ausgerichtet. Wir haben wieder ein buntes Bühnenprogramm mit einer Zaubershow, Papagei-Show, Tänzern, Theater und vielem mehr für die Kinder aufgestellt.
0: Nur durch die zahlreichen Sponsoren ist es wieder möglich, dass diese Großveranstaltung ohne Eintritt mit kostenlosen Spiel- und Spaßaktionen durchgeführt werden kann.
2: Ich bedanke mich schon mal im Namen des Lions Clubs und der Helfer bei der Blankenburger Wohnungsgenossenschaft, bei den Stadtwerken Blankenburg, bei der Firma Umwelttechnik Wasserbau mit Sitz in Blankenburg, bei den Harzer Mineralquellen und den vielen anderen Sponsoren, die dazu beigetragen haben, uns zu unterstützen.
4: In diesem Jahr sind wieder Eis und Zuckerwatte für die Kinder kostenlos. Die Parcourskarten wurden überarbeitet. Es gibt neue Stempel.

0: Die Kinder können also fleißig sammeln und wieder tolle Preise gewinnen.
1: Ganz neu dabei ist in diesem Jahr um 13 Uhr schon das Polizeimusikorchester. Wir haben in diesem Jahr wieder über 40 Stände von Vereinen und Firmen aus der Region.
0: Die Berufsschule Wernigerode wird wieder mit einem Schwingstand vertreten sein. Und dann hoffen wir, dass wir wieder alle Kinder glücklich machen.
2: Die GVS Theaterkiste probt schon ungefähr seit 2-3 Monaten an dem ganzen Stück. Wir haben uns gedacht, es passt super zum Thema Feiert die Musik, wenn wir auch ein musikalisches Stück uns raussuchen, und haben uns für Peter und der Wolf entschieden. Also es wird diesmal musikalisch zur Sache gehen. Es wird vom Tonband gespielt und die Schauspieler sind diesmal nur aktiv, mimisch und gestisch. Das ist für uns auch mal was Neues. Und ja, wir sind noch fleißig beim Proben und müssen noch ein bisschen an der Kulisse feilen. Ja, aber wir freuen uns schon drauf.
3: Dieses und noch viel mehr erwartet die Kinder am 21. Juni im Stadtpark von Blankenburg.
4: Elftes löwenstarkes Kinderfest, wir feiern die Musik!
5: Eine Neueröffnung mit Streetfood Festival, die Wiederbelebung der Halberstädter Einkaufsmeile. Vor fast 30 Jahren gab es in der Stadt Halberstadt bereits Überlegungen, den breiten Weg neu und attraktiver zu gestalten. Immer wieder wurden in den letzten Jahrzehnten dazu Konzepte erarbeitet, doch meistens fehlte das Geld. Viele Halberstädter waren daher auch überrascht, als die ersten Bagger tatsächlich auf dem breiten Weg anrollten und mit der Sanierung der einstigen DDR-Prestigemeile begannen. Die ersten Schritte für den Umbau wurden noch vom ehemaligen Oberbürgermeister Andreas Henke realisiert. Mit der Übernahme des Amtes durch Daniel Zarata wurde das Projekt nach so vielen Jahren und unzähligen Konzepten endlich umgesetzt. Anfang Dezember 2023 wurde mit einem Spatenstich mit der Sanierung des breiten Wegs begonnen. Fast 2,5 Jahre lang mussten die Händler und Dienstleister in der Fußgängerzone die Bauarbeiten ertragen, sowie die damit verbundenen Absperrungen. Jetzt hat das Warten und der graue Anblick des breiten Wegs endlich ein Ende gefunden. Zur Einweihung der einstigen Prachtstraße, die jetzt wieder eine schöne Fußgängerzone ist, kamen Hunderte von Halberstädtern mit ihren Kindern in die Innenstadt.
6: Naja, wir hatten ja immer die Diskussion, die Händler leiden hier so und hier müssen mal mehr Leute auf dem breiten Weg. Aber wie sollen wir das machen? Also die einzige Chance, die wir hatten, waren wirklich die Rahmenbedingungen zu verbessern. Das haben wir jetzt gemacht, indem wir einen großen Familienerlebnisraum für alle Altersgruppen geschaffen haben. Und wir gehen einfach davon aus, dass es hier insgesamt mehr Bewegung auf dem breiten Weg gibt, weil wir mehr Familien da haben, weil wir die Rentner hier haben, die sich auch mal ausruhen können auf einer Bank, dann auch ein bisschen was sehen können. Und so bekommen wir einfach mehr Bewegung auf dem breiten Weg, mehr Masse. Und das natürlich auch für die Händler gut. Und darum geht es am Ende, geht es den Leuten gut, dann geht es auch der Stadt gut. Und deswegen haben wir heute was für alle Menschen in Halberstadt geschaffen.
7: Also hervorragend, die Stadt Halberstadt hat hier sehr viel richtig gemacht. Der stationäre Einzelhandel ist unter Druck durch den Onlinehandel. Und insofern brauchen wir auch neue Konzepte für die Innenstädte, um sie zu füllen, um dem stationären Einzelhandel auch eine Chance zu geben, entsprechend auch ihn zu unterstützen. Und da hat die Stadt Halberstadt vorbildlich eigentlich für andere Städte auch in Sachsen-Anhalt alles richtig gemacht. Spielplätze hierher gebracht, Grünflächen hierher gebracht, Cafés hierher gebracht, um Verweilzeit zu schaffen, um Jung und Alt, den Kindern, aber auch den Senioren die Möglichkeit zu geben, in der Innenstadt zu sein, miteinander zu reden. Man muss sich nicht im Internet verabreden oder chatten oder sonstige Dinge machen im Netz. Nein, man kann sich in der Innenstadt treffen, im Mittelpunkt, im Herzen der Stadt, um jetzt entsprechend zu kommunizieren. Insofern hat Halberstadt alles richtig gemacht und ist Vorbild für andere Städte.
5: Nach 2,5 Jahren Bauzeit und 5 Millionen Euro ist der breite Weg in Halberstadt heute wieder ein moderner Boulevard, der für die Menschen viel Erholung bietet und für die Kinder jede Menge Spaß. Daher durften auch die Kinder der Kita Regenbogen die neue Prachtstraße eröffnen.
8: Klatsche, tanze, lache, und viele tolle Sachen, unsere Kühe.

0: Natürlich ließen es sich die Erwachsenen auch nicht nehmen, ein paar Worte an diesem historischen Tag für Halberstadt zu halten. Das übernahm sichtlich ein stolzer Oberbürgermeister Daniel Zerrater und der Landrat des Harzkreises Thomas Balzorowski.
1: So, liebe Halberstädterinnen, liebe Halberstädter, wir haben es endlich geschafft, möchte ich sagen. Diese Eröffnung, also mir fällt wirklich ein Stein vom Herzen, diese Eröffnung ist etwas ganz Besonderes, eben weil sie auch ein sichtbares Zeichen dafür ist, dass sich in Halberstadt in den letzten Jahren wirklich richtig viel bewegt. Und wir schaffen hier Sachen gemeinsam, die in den letzten 30 Jahren manchmal ein bisschen unvorstellbar waren. Und gerade in Zeiten, wo man das Gefühl hat, oh, so richtig läuft es vielleicht gerade nicht, da darf man sich das gerne mal vor Augen führen, wenn es läuft. Und was läuft bei uns? Großansiedlungen, Daimler-Truck, Sieger, Radwege nach Sargstedt, nach Ströbeck, nach Langenstein. Die Spiegelschule wird saniert und in diesem Jahr fangen wir auch noch an, einen neuen Jugendclub zu bauen. Aber heute, meine Damen und Herren, heute feiern wir wahrscheinlich das wichtigste Projekt für alle Halberstädter. Ein Projekt, das dem wiederaufgebauten Stadtzentrum ja sozusagen direkt hinter Ihnen von 1997 den I-Punkt aufsetzt und unser Stadtzentrum auch wieder komplett macht. Viele von Ihnen erinnern sich ja noch an den breiten Weg in seinen unterschiedlichsten Facetten. Mit Straßenbahn, ohne Straßenbahn, mit Autoverkehr, ohne Autoverkehr, als Flaniermeile und Fußgängerzone. Aber eins war der breite Weg doch immer. Und zwar Teil unseres Stadtzentrums oder bis zum Wiederaufbau eigentlich sogar das Stadtzentrum.
2: Ich sehe so viele glückliche Gesichter, ich sehe so viele freundliche Menschen, die ihre schöne Wohnstube hier in Halberstadt wieder in Beschlag genommen haben. Und als ich gerade den breiten Weg runtergegangen bin, waren die Cafés voll. Ich glaube, Daniel, für uns beide wäre kein Platz mehr gewesen. Wir hätten stehen müssen. Und meine Damen und Herren, genauso muss es sein. Recht herzlichen Glückwunsch im Namen aller Bürger des Landkreises Harz für Halberstadt, für dieses tolle Wohnzimmer, was Sie sich hier eingerichtet haben, meine Damen und Herren.
0: Zur Eröffnung des breiten Weges gab es für das gesamte Wochenende viele Attraktionen wie ein Streetfood-Festival, ein Riesenrad und eine kleine Showbühne für Musik. Auch das Wetter spielte mit und viele Halberstädter kamen, um auf ihrem neuen 220 Meter Prachtboulevard zu flanieren und mitzufeiern. Neue Sitzmöglichkeiten, Trampoline, eine Vogelnestschaukel und weitere Bewegungsangebote laden die Besucher des neuen Breitenwegs ein, um auszuspannen oder sich in den Geschäften auf ein Eis zu treffen und zu shoppen. Das Besondere an der Neugestaltung des Breitenweges ist, dass unterirdisch ein hochmodernes Versorgungssystem installiert wurde. Denn der breite Weg soll zukünftig wesentlich grüner werden. Dafür sorgen 28 neue Bäume, Staudenbeete und neue begrünte Flächen. Obwohl an diesem Wochenende in Bernburg der 24. Sachsen-Anhalt-Tag stattfand, nahm sich dennoch der Ministerpräsident von Sachsen-Anhalt Sven Schulze die Zeit, am Samstag sich den breiten Weg von Oberbürgermeister Daniel Zerrater bei einem Rundgang zeigen zu lassen. Gemeinsam verewigten sie als Erste dann ihre Handabdrücke auf einer neuen Tafel zur Eröffnung der Fußgängerzone. Auch die Vorsitzende des Seniorenbeirats für Menschen mit Behinderung, Kerstin Römer, sowie der sympathische Halberstädter Olympiasieger Georg Fleischhauer freuten sich über diese gelungene Aktion.
3: Also ich finde es richtig schön, wie es hier geworden ist. Ich kenne es ja auch von vorher, auch als lange Baustelle. Und jetzt dachte ich, ich schaue zur Eröffnung vorbei. Und ich bin wirklich beeindruckt, auch wie viele Leute hier gekommen sind, was jetzt hier los ist. Das ist wirklich richtig schön, wie das einfach belebt ist. Und ich hoffe, das bleibt ganz lange so schön und so belebt und ein schöner Ort für alle Halberstädter.
0: Fast 30 Jahre lang hat es gedauert, um den einstigen Halberstädter Prachtboulevard zu sanieren. Eine lange Zeit, aber am Ende wurden alle für ihre Geduld belohnt, immer am Ball geblieben zu sein. Bleibt nur zu hoffen, dass das Herzensprojekt mit Liebe behandelt wird, damit es zukünftig einen Grund gibt, die Innenstadt zu besuchen.

0: Neues Dach für eine alte Kirche. Förderverein und Kirchengemeinde wollen dem Dorf wieder eine Mitte geben. Im Zentrum des Ortes auf einem kleinen Hügel steht die Kirche von Hüttenrode. Oder besser gesagt, ihre Ruine. Zum ersten Mal wurde ein sakraler Bau 1133 in diesem Oberharzer Dorf erwähnt. Nach seinem Verfall begann 1738 ein Neubau, der aber über 10 Jahre auf seine Fertigstellung warten musste. 1749 erfolgte die Einweihung der Kirche mit dem Aufsetzen der Kugel- und Wetterfahne sowie einer Innenausstattung mit Altar, Orgel und Taufstein aus Rübeländer Marmor. Allerdings wird schon 100 Jahre später der schlechte Zustand der Kirche beschrieben und eine Erneuerung der Giebelseite sowie Stützpfeiler wurden notwendig. Da das Gotteshaus nicht beheizbar war, konnte es bis in das 20. Jahrhundert nur in den wärmeren Monaten genutzt werden. Als 1973 ein Blitz in die Turmhaube einschlug, brannte diese aus. Ihre Reste stürzten aufs Dach des Kirchenschiffes und zerstörten es. Ein Abriss der Kirchenruine war mehrmals im Gespräch. 1986 erfolgte dann der Wiederaufbau des Turmdaches und nach der Wende wurde 1991 eine neue Kugel mit Wetterfahne aufgesetzt. Durch die Witterungseinflüsse verfiel aber das Kirchenschiff weiter.
1: Die Geschichte Hüttenrodes ist ja auch die Geschichte Blankenburgs und gerade dieser Brand, der hier in der Kirche ausgebrochen war, der ist ja den Hüttenrödern noch tief verwurzelt in Erinnerung und wir wollen ja hier gemeinsam mit allen Beteiligten und Partnern einen Veranstaltungsort schaffen und von dem profitiert eben nicht nur Hüttenrode, sondern auch Blankenburg, weil das Kirchengebäude in unserem Stadtgebiet in der Form einzigartig ist und ja, man hier ganz anders planen kann, als wenn man eben im Bestand einer Kirche baut. Und ich glaube, das ist auch das Einzigartige und es ist natürlich auch hier der höchste Punkt, quasi nicht nur von Hüttenrode, sondern auch von Blankenburg. Und darum freue ich mich über das Interesse auch der Staatskanzlei, des zuständigen Staatssekretärs, der heute hier kommt. Und wir werden gemeinsam besprechen, was können wir noch tun, damit das Projekt erfolgreich umgesetzt wird.
0: Der 2014 gegründete Förderverein Kirche Hüttenrode und die Kirchengemeinde als Eigentümerin der Ruine hatten es sich auf die Fahnen geschrieben, diese Cabrio-Kirche zu erhalten und sie wieder religiös und kulturell neu zu beleben.
2: Hier in dieser Kirche wurden die Mauern saniert, weil sonst würden wir hier gar nicht mehr stehen können. Die Mauern wären wahrscheinlich schon eingestürzt. Wir haben neue Fenster in der Kirche, wir haben neue Türen in der Kirche. Der Unterfußboden wurde eingebaut, die Fundamente für das Dachgerüst sind im Boden. Und als nächstes sollen jetzt das Dachgerüst und das Dach eingebaut werden. Gestartet sind wir mal mit einer etwas futuristischen Variante. Wir wollten gerne die Cabrio-Kirche oder den Charakter der Cabrio-Kirche erhalten und wollten Glas mit integrierten PV auf die Kirche bringen. Aber nach nach Kostenvoranschlägen war diese Variante dann nicht zu realisieren. Und wir sind jetzt bei der Variante, dass wir ein normales Tonziegeldach hier drauf bringen. Auf dieses Dach kommt dann noch eine kommerzielle oder eine konventionelle PV-Anlage.
0: Mit verschiedenen Konzerten, Weihnachtsmärkten und anderen Veranstaltungen wurde in der Vergangenheit schon auf die Förderer und ihr Anliegen aufmerksam gemacht. 12 neue Fenster und 3 Türen konnten dank privater Spender erneuert werden. Strom, Wasser, Abwasser sind bereits verlegt. Aber allein die Mauersanierung kostete 380.000 Euro.
2: Wir sind eigentlich von dem Jahr 2014 an, hatten wir immer große Unterstützer und bei der Mauersanierung hat sich da so eine erfolgreiche Gruppe gebildet, die die Finanzierung zusammengestellt hat und die haben wir jetzt bei der Dachfinanzierung auch wiederholt. Also im Grunde genommen das Land Sachsen-Anhalt, der Bund, die Lotto Toto GmbH in Sachsen-Anhalt, die Sparkassenstiftung Wernigerode, die Kleinschmidt-Stiftung.

0: denn das Dorf hält hier zusammen und bewegt was und macht was und macht das Leben lebenswert. Und da brauchen wir aber auch manchmal Hilfe und deshalb soll man der Staatssekretär herkommen, sich das anschauen und wir reden.
1: Das ist natürlich für den Ort hier ein wichtiger Punkt, die Kirche mitten im Ort. Es ist ein auch in der jetzigen Form, im jetzigen Zustand beeindruckendes bauliches Denkmal und es ist richtig, dass wir alle Anstrengungen unternehmen, dass hier wieder ein Dach drauf kommt, dass dieser Raum wieder genutzt werden kann. Natürlich am Ende als Kulturkirche, aber am Ende auch von der Gemeinde, die ja auch eine nutzende Gemeinde ja wäre.
2: Was raten Sie dem Verein? Wie soll es weitergehen?
1: Ja, ich rate dem Verein, den eingeschlagenen Weg jetzt mit aller Konsequenz fortzusetzen. Es steht ja Fördergeld bereit. Es geht jetzt darum, noch die letzte Lücke zu schließen. Da muss man schauen, ob vielleicht es im Haushaltsvollzug sich Möglichkeiten ergeben. Die allerletzte Möglichkeit wäre natürlich, am Ende auch die letzte Lücke kreditfinanziert zu schließen, sodass am Ende die Gesamtfinanzierung steht. Das ist das Entscheidende.
3: Die Finanzierungslücke muss dringend geschlossen werden, damit aus der Cabrio-Kirche ein witterungsunabhängiger Veranstaltungsraum wird und Hüttenrode seine Mitte wiederbekommt. 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

0: Auch der Dienstagmorgen beginnt mit sehr warmen Temperaturen und einem bewölkten Himmel, der sich im Laufe der Zeit weiter zuzieht. Zeitweise leichte Schauer bei 32 bis 35 Grad treten zur Mittagszeit auf. Der Regen hält nicht lange an, es verbleiben nur dichte Wolken. Nachts wird es dann etwas windig. Am Mittwoch wird ein Mix aus Sonne und Wolken herrschen bei 27 Grad.
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2: Vandalismus im Barockgarten. Mutwillige Zerstörung einer historischen Sandsteinfigur. Eine stark beschädigte Putte sorgte am 1. Juni für Aufsehen in Blankenburg. In dem vorangegangenen Wochenende zwischen Freitagabend und Montagmorgen müssen die Täter zugeschlagen haben. Normalerweise steht hier die Putte mit Fruchtschale, symbolisch für das Sternzeichen Löwe, neben den vielen anderen Sandsteinfiguren. Doch jetzt sieht man hier nur noch ein leeres Podest mit den Spuren der Tat.
3: Ja, das ist natürlich ein großer Aufwand für uns und besonders ärgerlich, gerade für diejenigen, die sich hier für die Gartenanlagen verantwortlich zeichnen. Und jeder Blankenburger hängt ja auch mit Herzblut dran. Die Putten sind ja über 300 Jahre alt. Ich schätze, dass der Schaden, wir müssen gucken, wie weit der Sockel auch beschädigt wurde, so zwischen 5.000 bis 10.000 Euro mindestens beträgt. Und wir wissen noch nicht ganz genau, ob man die Putte überhaupt reparieren kann. Da sind wir mit Fachfirmen jetzt im Austausch. Aber das schmerzt uns natürlich unwahrscheinlich, weil das ist ja unser Aushängeschild hier letztlich. Ja? Und Vandalen können wir hier ehrlich gesagt nicht gebrauchen und hatten wir in der Form bisher hier eigentlich auch noch nicht. Also ich kann alle nur aufrufen, aufmerksam zu sein und konkret jetzt zu der Putte, wer irgendetwas beobachtet hat, vielleicht auch in den Tagen zuvor, sich bei uns in der Stadtverwaltung oder bei den Polizeidienststellen unseres Landkreises zu melden. Es betrifft ja nicht den Barockgarten als solchen, sondern auch das nähere Umfeld. Also wer irgendwas im Umfeld vielleicht auf dem Weg hierher beobachtet hat, also der möge sich melden und doch vielleicht noch mit dem einen oder anderen Hinweis dazu beizutragen. Was

0: wir aktuell hier in der Stadt diskutieren und wahrscheinlich auch umsetzen werden, ist, dass wir Videotechnik einbauen.
1: Das Postament wurde im Zuge der Tat um 180 Grad gedreht, was auf eine erhebliche Gewalteinwirkung schließen lässt. Die Putte gehört zur Geschichte der Stadt und der mehr als 300 Jahre alten Gartenanlage. Die Stadt Blankenburg bittet daher Zeugen, welche zwischen dem 29. Mai und dem 1. Juni verdächtige Beobachtungen gemacht oder Informationen über die Täter haben, um Hilfe.
2: Sprechertreffen in der Welterbestadt. Erfahrungsaustausch in der Schlossmühle Quedlinburg. Im Hotel Schlossmühle in Quedlinburg trafen sich auf Einladung des Kreisvorsitzenden der CDU im Harzkreis, Uli Thomas, alle wirtschaftspolitischen Sprecher und Sprecherinnen aus allen Bundesländern in Deutschland. Ein Traditionstreffen, bei dem sich die Sprecher einmal pro Halbjahr treffen, um sich über aktuelle wirtschaftspolitische Themen zu unterhalten, Erfahrungen auszutauschen und Ideen zu entwickeln.
3: Wir waren oben auf dem Stiftsberg, haben die Kirche anschauen können, haben die Historie der Stadt erkunden können, die reiche Geschichte. Und man kann wirklich stolz sein auf das, was hier da ist. Zu Recht ist das UNESCO-Welterbe.
4: Also ich war jetzt noch nie hier in der Stadt und ich fand es sehr interessant, die Stadt kennenzulernen, zu sehen, was hier alles auch in den letzten Jahrzehnten, und uns wurde das dargelegt, passiert ist. Unheimlich natürlich an Charme, auch mit den vielen Fachwerkhäusern. Ich komme persönlich auch aus einer Stadt, wo es ein paar Fachwerkhäuser in der Altstadt gibt.
5: Welcher?
4: Aus Lauda-Königshofen im Taubertal. Aber natürlich diese Vielfalt und diesen Gesamtcharme der Stadt, war heute Morgen nochmal eine Runde joggen dann auch durch die Stadt hier, ist einfach traumhaft. Also wirklich schön und ich glaube auch dadurch natürlich für Touristen unheimlich attraktiv.
2: Nach einer Erkundungstour der Welterbestadt ging es für die einzelnen Sprecher und Sprecherinnen in die Tagung. Friedrich Merz befindet sich noch immer in großer Kritik und gilt bei einigen als nicht besonders beliebt. Die AfD hat, besonders in Sachsen-Anhalt, deutlich mehr Wähler dazu gewinnen können und steht kurz davor, eine absolute Mehrheit zu erreichen. In den anderen Bundesländern sieht es anders aus. Da scheinen die Altparteien erste Wahl zu sein.
6: Also aus Rheinland-Pfälzer sage ich erstmal, wir haben am 22. März bei der Landtagswahl ja gezeigt, man kann auch als CDU Wahlen gewinnen. Wir werden Rheinland-Pfalz nach 35 Jahren die SPD ablösen und den Ministerpräsidenten stellen. Das geht natürlich sehr wohl. Wirtschaft war eines der zentralen Themen, auch in Rheinland-Pfalz beim Landtagswahlkampf. Wir haben die Wahl deutlich gewonnen und von daher bin ich ganz zuversichtlich, wenn wir das, was wir an wirtschaftlichem Know-how und Kompetenz haben, noch besser kommunizieren und wenn unser Koalitionspartner im Bund auch mitzieht, dann können wir Deutschland auch wirtschaftlich wieder so stark machen, wie wir es brauchen, um die vielen Aufgaben, die vor uns liegen, auch finanzieren zu können.
5: Hier in Sachsen-Anhalt ist die AfD besonders stark. Könnten Sie vielleicht ein paar Tipps mitbringen, wie man die AfD bekämpfen kann?
6: Also da tut man sich natürlich immer schwer, den Kolleginnen und Kollegen in den einzelnen Bundesländern, gerade auch, sag ich mal, in den neuen Bundesländern Tipps zu geben. Da halte ich mich sehr zurück. Wir haben in Rheinland-Pfalz auch ein Anwachsen der AfD gehabt. Das war das beste Ergebnis in den westlichen Bundesländern. Es bleibt dabei. Wir müssen zeigen als Demokraten, wir finden die richtigen Antworten und wir können auch liefern. Und dafür müssen die demokratischen Kräfte aber zusammenarbeiten und manchmal auch die Parteiinteressen etwas hinten anstellen und sagen, nein, es ist wichtig, Überzeugungsarbeit zu leisten. Und den Menschen deutlich zu machen, die Probleme sind ja da, aber wir können sie lösen.
4: Die AfD zieht natürlich unheimlich den Frust der Leute an sich. Also die Leute, die enttäuscht sind, die vielleicht gerade um ihren Arbeitsplatz bangen oder vielleicht ihren Arbeitsplatz verloren haben, die fragen sich natürlich, was wird aus mir? Und dann sagen die, naja, jetzt haben wir eine Ampel erlebt im Bund, die war nix. Jetzt erleben wir gerade eine Regierung unter Führung der CDU mit der SPD zusammen. Die diskutieren auch eifrig über Reformen und was zu tun ist. Und manchmal schleicht sich dann vielleicht der Eindruck ein, die können es nicht. Und ich glaube, man muss daran arbeiten, dass wir es vernünftig machen, dass wir aber auch gut kommunizieren, dass die Leute auch merken, was wir konkret tun und wie dann das auch Auswirkungen hat vor Ort. Und die AfD kannst du eigentlich nur mit guter Politik schlagen. Gut arbeiten, verlässlich arbeiten. Ich merke bei uns in Baden-Württemberg, wir haben ja die Grünen als Regierungspartner, es wird da auch hinter den Kulissen oft heftigst gestritten über Inhalte. und auch über die Ausrichtung. Aber es bleibt sehr geräuschlos nach außen und man arbeitet harmonisch. Und ich glaube, das ist auch dann ein Faktor. Wir sind jetzt beide Parteien ja mit 2/3 Mehrheit ausgestattet worden bei der letzten Wahl im März, wo dann die Leute schon auch merken, die streiten zwar um Inhalte, aber am Ende machen sie es gemeinsam fürs Land. Ich glaube, das ist sehr wichtig.
2: Ein weiteres Hauptthema beim Sprechertreffen war, welche Ideen und Erfahrungen aus Sachsen-Anhalt geteilt und in die einzelnen Bundesländer mitgegeben werden können. Und das auch umgekehrt.
3: Wir haben gehört, dass Sachsen-Anhalt beispielsweise bei der Kinderbetreuung, bei Schulen und so weiter durchaus ganz weit nach vorne kommt. Wir haben gesehen hier dieses Ambiente dieser Stadt, das unglaublich einladend ist. Ich glaube, wir können im Bereich Tourismus noch viel mehr tun. Wir müssen Flächen zur Verfügung stellen, in ganz Deutschland, aber auch hier in Sachsen-Anhalt, damit Wirtschaft florieren kann, dass sich neue Betriebe, neue Arbeitsplätze ansiedeln können. Wir sind hier im Herz Deutschlands und auch ein Stück weit Europas. Und diese günstige Lage müssen wir ausnutzen. Auch was Bildung, Forschung, Entwicklung anbelangt, lernen wir gegenseitig voneinander. Und ja, nicht nur Sachsen-Anhalt hat Probleme, auch Baden-Württemberg, wo ich herkomme, hat große Probleme. Wir sind in Baden-Württemberg im Moment beim Wirtschaftswachstum schlechter als Sachsen-Anhalt aufgestellt. Aber wir haben einen Wettbewerbsföderalismus und wir untereinander stellen wir uns so auf, dass wir uns miteinander auch messen und wir wollen dann jeweils zu den Besten gehören.
5: Wo hat es denn heute die größten Übereinstimmungen gegeben?
7: Nun, in der Betrachtung der allgemeinen Situation. Wir wissen aufgrund der geopolitischen Dinge, dass wir im schweren Fahrwasser sind. Wir wissen darum, dass wir hier viele Industriearbeitsplätze täglich verlieren. Und wir erwarten endlich ein Gegensteuern. Und es gibt auch die klare Forderung nach Berlin, jetzt hier die Dinge auf den Weg zu bringen, die dafür sorgen sollen, dass wir wieder in ein sicheres und zukunftsträchtiges Fahrwasser kommen. Es besteht eine große Einigkeit, dass gerade die Wirtschaft das zentrale Thema ist. Geht es der Wirtschaft gut, geht es auch den Menschen gut? Geht es der Wirtschaft schlecht, ist zunächst die Stimmung schlecht und dann alles Weitere kommt dann auch im negativen Sinne hinterher. Das ist eigentlich das, wo wir einhellig der Meinung sind, hier muss jetzt gehandelt werden und das vor allen Dingen aus Berlin.
5: Es gab ja schon die ersten prominenten CDU-Stimmen, die gesagt haben, diese Koalition hält keine 4 Jahre mehr. Wie sieht das der Vorsitzende der CDU hier im Harzkreis?
7: Nun, ich erwarte von allen Beteiligten, und ich bin jahrelang auch in vielen Koalitionen gewesen, im Land und auch woanders, ein Koalitionspartner muss beweglich sein. Man darf sich nicht vermanifestieren in bestimmten Positionen, die man dann als unverhandelbar deklariert. Ich erwarte von der SPD im Sinne einer gesunden wirtschaftlichen Entwicklung im Land wie auch Berlin mehr Bereitschaft, neue Wege mitzugehen, die Reformen nicht nur zu diskutieren, sondern auch zum Abschluss zu bringen und vor allen Dingen nicht immer gegenseitig die Erklärung, wie schlimm das alles ist, sondern nur gemeinsam werden wir dieses Land voranbringen, nur gemeinsam werden wir das Land wieder auf Kurs bringen. Und da sollte sich auch die SPD ihrer Verantwortung im Land und vor allen Dingen auch im Bund immer bewusst sein. Das ist hier kein Gegeneinander, wie man manchmal das Gefühl hat, gerade in der öffentlichen Diskussion. Es ist ein Miteinander. Man hat sich mal entschieden, miteinander Politik zu machen. Und das vermisse ich. Und die Hoffnung stirbt zum Schluss. Und ich glaube, wenn das gelingt, dass man das miteinander findet, dann wird auch diese Koalition halten.
2: Das halbjährige Sprechertreffen in der Welterbestadt Quedlinburg hat gezeigt, wie wichtig der Austausch zwischen den einzelnen Bundesländern ist und dass man nur zusammen etwas bewegen kann. Denn selbst wenn man gegeneinander im Wettbewerb steht, kann man immer noch voneinander lernen.
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0: Auch der Dienstagmorgen beginnt mit sehr warmen Temperaturen und einem bewölkten Himmel, der sich im Laufe der Zeit weiter zuzieht. Zeitweise leichte Schauer bei 32 bis 35 Grad treten zur Mittagszeit auf. Der Regen hält nicht lange an, es verbleiben nur dichte Wolken. Nachts wird es dann etwas windig. Am Mittwoch wird ein Mix aus Sonne und Wolken herrschen bei 27 Grad.
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0: Showdown in Halberstadt 2. Ein Kuschelfoto geht viral. Eigentlich war es in Halberstadt eine ganz normale Veranstaltung der liberalen Mittelstandsvereinigung. Sechs Spitzenpolitiker waren geladen, um die Positionen ihrer Parteien im Wahlkampf zu vertreten. Doch ein Foto von dem Generalsekretär der CDU, Guido Heuer, und dem Spitzenkandidaten Ulrich Siegmund sorgte für ein Erdbeben in der deutschen Medienlandschaft. Dabei ging es um die Frage, ob ein CDU-Politiker zu einem aktuellen AfD-Kandidaten ein gutes Verhältnis haben darf. Von Markus Lanz über Welt-TV bis hin zu zahlreichen anderen sogenannten Leitmedien waren die Meinungen sehr kontrovers. Die meisten Journalisten jedoch fanden das Foto ganz normal.
2: Nun haben die Christdemokraten allerdings ein Problem, denn ein Foto zeigt den CDU-Fraktionschef in kumpelhafter Pose, ausgerechnet mit dem AfD-Spitzenkandidaten.
3: Ein Foto, das ganz Deutschland elektrisiert und das mitten im Landtagswahlkampf für jede Menge Wirbel in der CDU Sachsen-Anhalts sorgt. Ein Lächeln, ein Mikrofon und eine sehr freundliche, fast schon vertraute Geste. Und schon steht die Debatte über die sogenannte Brandmauer zur AfD wieder ganz im Mittelpunkt.
4: Ein Foto, das Herrn Siegmund, also Ulrich Siegmund, den Spitzenkandidaten der AfD, und Guido Heuer, den Fraktionschef der CDU, im Landtag von Sachsen-Anhalt zeigen. Man sagt, das ist der Beleg für das Ende der Brandmauer, da kungeln zwei miteinander. Nichts könnte weiter von der Wirklichkeit entfernt sein.
5: Das ganze Wochenende waren ja irgendwie die Medien und auch die Politikszene so sehr damit beschäftigt, ein Foto zu analysieren, auf dem eben zu sehen ist, wie der Landtagsfraktionschef der CDU in Sachsen-Anhalt sehr nahe und sehr gesellig an seinem AfD-Kontrahenten Ulrich Siegmund sitzt. Ganz normale Menschen würden sie denken, ja, das ist ein normales Foto, aber natürlich die Brandmauerherzen brennen lichterloh, also Grüne und Linke, die kriegen sie gar nicht mehr ein. So, wo ist die Abgrenzung? Und ich frage mich mal, wie sie sich das vorstellen. Also glauben die, wenn da jetzt der Guido Heuer, so heißt der CDU-Mann, den AfD-Mann berührt, dass da irgendwie beide in Flammen aufgehen? Oder?
0: Wie war aber die Stimmung wirklich vor Ort? Alle diskutierten über ein Foto von einer Veranstaltung, wo sie selbst nicht dabei waren. Wir aber schon. Das sogenannte Kuschelfoto entstand in einer Situation, wo alle auf dem Podium und auch das Publikum sich über vorhergehende ironische Aussagen amüsierten. Die Aufnahme zwischen Guido Heuer und Ulrich Siegmund fand im Bruchteil einer Sekunde statt und spiegelt keineswegs die zweistündigen hitzigen Diskussionen zwischen den Kandidaten wider. Denn gekuschelt wurde unter den Teilnehmern in den zwei Stunden nicht.
6: Und einen Satz gestatten Sie mir noch. Aber ja, ich muss Ihnen widersprechen, diesen Pessimismus, man kann das nicht zurückdrehen, das teile ich überhaupt nicht. Ist denn jetzt Ihr Lösungsansatz, den Kopf in den Sand zu stecken und zu sagen, wir lassen alles so weitermachen? Die CDU hält, und da muss ich Ihnen recht geben, an allen Fehlentscheidungen noch weiter fest. Wir haben nach wie vor das Heizungsgesetz, wurde alles vor der Wahl versprochen, wird abgeschafft, haben wir immer noch. CO2-Steuer weiter ausufern, wir haben eine Lkw-Maut, alles CDU-Themen. Und das lähmt unseren Mittelstand. Und Herr Heuer, wir brauchen einfach Freiheit für den Mittelstand. Und die letzte Sache nochmal, das ist mir ein ganz inneres Bedürfnis, da bin ich übrigens auch auf Ihren neuen potenziellen Koalitionspartner, denn es war ja ein weiterer Satz, mal gespannt.

0: Ab September vor Hohmann. Es gibt keinen Hahn irgendwo an der Wand, wo einfach Geld rauskommt, wenn man das aufdreht, was man dann wieder Gießkanne umverteilen kann. Das müssen Leute erwirtschaften. Wenn man ein Unternehmen so führen würde, wie Sie Politik machen würden, könnte man Insolvenz anmelden. Das ist eine Insolvenzverschleppung. Demzufolge Freiheitsunternehmen.
1: Ja, es gibt ein berühmtes Foto, was in Halberstadt gemacht wurde. Jetzt haben viele drüber geredet, aber niemand war da. Sie waren da. Wie haben Sie das selber empfunden?
2: Ja, ich persönlich finde, dass es eine Frechheit ist, dass da jetzt so ein Bohai drum gemacht wird um dieses Foto. Denn wenn man dabei gewesen wäre und nicht nur das stille Foto sieht, dann würde man sehen, dass Herr Heuer eigentlich dem Herrn Siegmund in dem Moment widerspricht und das quasi direkt. Deswegen greift er sich das Mikro. Und ja, die beiden haben gelacht. Okay, es war am Ende eine einigermaßen humorvolle Situation, aber trotzdem, wenn man es politisch auslegen will, dann war es keine Kumpanei, sondern genau das Gegenteil. Das sieht man auf dem Foto natürlich nicht und deswegen ist es schade, dass einfach mit einem Bild irgendwie Stimmung gemacht wird und dann was behauptet wird, was mit der Realität tatsächlich gar nichts zu tun hat. Wenn man sich den Rest der Veranstaltung anguckt, hat sich, denke ich, Herr Heuer ganz klar auch von der AfD abgegrenzt.
3: Na, man sieht mal schnell wieder, wie das gehen kann, dass ein Foto total missinterpretiert wird. Das war ein Wahlforum, was ich gut finde, wenn im Harzkreis auch, in dem Fall meine ich in Halberstadt war es gewesen, über die Themen der Parteien diskutiert wird, wie man Deutschland verändern will, Deutschland besser machen will, Sachsen-Anhalt vor allen Dingen besser machen will. Und dann ein Foto so dargestellt wird, als würde es da irgendwie eine Verbrüderung geben. Also ich habe mich da schon sehr gewundert, dass es wieder mal nicht um Inhalte ging bei der Diskussion um das Foto, sondern ausschließlich um das Foto selbst.
4: Bilder haben eine Menge Macht. Doch in diesem Fall wurde von vielen Medienvertretern versucht, einen Skandal herbeizuführen, den es so nie gegeben hat. Gott sei Dank sind viele renommierte Journalisten darauf nicht reingefallen und haben das Foto so kommentiert, wie es sein sollte. Ein ganz normales Bild, ohne jegliche Bedeutung.
5: Stimmen aus dem Harz. Wie steht es um die Wirtschaft im Landkreis? In den Barockgärten in Blankenburg fand zum fünften Mal das Sommerfest der Harzer Wirtschaft statt. Viele Menschen aus den Unternehmen aus dem Landkreis treffen sich hier, um in Gespräche zu kommen. Bei entspannter Musik und gegebener Verpflegung konnten hier Netzwerke geknüpft oder ausgebaut werden. Zu den Gästen gehörten auch wichtige Namen in der Politik. Ministerpräsident Sven Schulze war, wie in den vergangenen Jahren, wenn auch mit anderer Funktion als Wirtschaftsminister, vor Ort.
3: Ich bin ja immer bei diesen Treffen dabei gewesen, schon als Wirtschaftsminister, und ich halte es für eine Selbstverständlichkeit, dass ich natürlich als Ministerpräsident auch komme. Denn gute Arbeit für Sachsen-Anhalt kann ich als Ministerpräsident nicht vom Schreibtisch in Magdeburg aus machen, sondern nur, wenn ich vor Ort bin, mit den Unternehmen spreche, mit den Unternehmern spreche, mit deren Mitarbeitern auch ins Gespräch komme, über die Ideen spreche, die ich für Sachsen-Anhalt habe, auch im Bereich Wirtschaft, aber auch die Rückmeldung von denen kriege, wo ich schon auf dem richtigen Weg bin oder wo ich vielleicht noch etwas verändern muss. Und das mache ich heute hier in Blankenburg, das mache ich aber eigentlich fast jeden Tag, wenn ich in Sachsen-Anhalt unterwegs bin.
5: Ebenfalls ein wichtiger Gast war der Landrat des Landkreis Harz, Thomas Balzerowski. Gemeinsam mit dem Bürgermeister der Stadt Blankenburg, Heiko Breithaupt, begrüßten sie auf der Bühne die Gäste und gaben einen kleinen Ausblick. Der Landrat sieht konkrete Probleme in seinem Landkreis, die man angehen muss.
6: Selbstverständlich. Also die Lage der Wirtschaft ist angespannt bis schlecht. Wir haben eine Rezession in Deutschland. Selbst wenn man sagt, ein Mini-Wachstum, was auch initiiert ist durch die Milliarden der Bundesregierung, sprechen wir von einer Rezession. Der Landkreis Harz hat von 2025 bis 2026 1.000 sozialpflichtige Arbeitsplätze verloren. Die Arbeitslosenquote ist um 1% gestiegen und da kann man nicht davon reden, dass wir eine gute Lage haben.
5: Zu diesen unangenehmen Daten gehört aber auch der Blick über den Landkreis hinaus. Geprägt werden diese Probleme von weltpolitischen Entscheidungen. Preise steigen und dadurch wird das Leben teurer. Und das wiederum führt zu weniger Konsum und fehlender Kaufkraft der Menschen im Landkreis, so der Landrat. Dazu gehören ebenfalls Entscheidungen aus Berlin, die der Landrat nicht immer begrüßen kann.
6: Was ich an Herrn Merz gar nicht mag, sind Ankündigungen ohne die entsprechenden Handlungen. Vielleicht erstmal gar nichts sagen, sondern erstmal Dinge in die Wege leiten, auch umsetzen und dann verkünden und nicht andersrum. Ich glaube, das ist eine Grundtugend eines Politikers. Da hat er wahrscheinlich nicht aufgepasst.
7: Ja, also wenn man das wirklich hört, was dort an Reformen so alles kommt, dann ist mein erster Gedanke, was bedeutet das für mich, für das Unternehmen? Und zum Ergebnis komme ich, dass es dann ungünstiger wird, also teurer wird hier und da. Und das ist ein Signal, was ausgesendet wird, das ist nicht richtig. Da muss gegengesteuert werden.
5: Das Ziel ist also eine attraktive Lebenserhaltung im Landkreis Harz. Dazu gehört die Sicherung von Arbeitsplätzen. Erst kurz vor dem Sommerfest der Harzer Wirtschaft hatte der Ministerpräsident Sven Schulze deshalb ein wichtiges Gespräch.
3: Es ist ja so, dass ich, als die Entscheidung kam, Bohai Trimet und auch weitere Unternehmen, auch in Wernigerode, Harzgerode, stehen vor dem Aus, weil VW keine Aufträge mehr platziert. Da habe ich ja persönlich den Vorstand angerufen und habe Ideen präsentiert, wie man das doch noch retten kann. Und VW, Volkswagen hat gesagt, okay, das hört sich plausibel an. Wir setzen uns mit Ihnen, Herr Schulz, an einen Tisch in die Staatskanzlei. Ich habe damals eingeladen und wir haben jetzt Zeit bekommen. Wir haben Unterstützung auch finanziell von Volkswagen bekommen für Harzgerode, auch damit für die anderen Standorte in Wernigerode. Und jetzt haben wir heute ein weiteres Gespräch gehabt, wo wir die Entscheidungen der letzten Wochen und auch die Fortschritte der letzten Wochen besprochen haben. Ich denke, aktuell sind wir auf einem vernünftigen Weg. Wir sind auf einem Weg, der dazu beitragen kann, wenn er am Ende wirklich erfolgreich ist, dass diese Standorte eine Zukunft haben und damit diese Jobs hier auch im Harz gehalten werden.
5: Die Wirtschaft im Harzkreis ist also neben der schlechten Stimmung dennoch stark. Eine Wirtschaft, die zusammenarbeiten kann und sich durch Krisen kämpft, wenn es darauf ankommt. Und genau dafür ist dieser Abend da.
6: Zunächst mal wird man sehr viele gute Eindrücke mit nach Hause nehmen, weil hier sich eine Harzer Wirtschaft präsentiert, die ja sehr selbstbewusst sagt, wir entwickeln diesen Landkreis und die Wirtschaft in diesem Landkreis nach vorne. Wir haben da ein funktionierendes Handwerk, funktionierendes Gewerbe, auch Industriebetriebe. Und die feiern einmal im Sommer zusammen, ein guter Anlass, um sich auszutauschen.
7: Ja, ich glaube, es ist wichtig, weil die Unternehmerinnen und Unternehmer und ihre Partner hier ein gutes Format haben, sich auszutauschen. Das klingt vielleicht erstmal gar nicht so naheliegend, aber im Geschäftsalltag kommt es im Jahr gar nicht so oft dazu, dass man sich sieht, trifft und vor allem auch die Verbindung zur Politik hält, sowohl hier zur Kommunalpolitik als auch zur Landespolitik. Und da ist das, glaube ich, hier ein ganz gutes und entspanntes Format und wir alle führen hier wichtige Gespräche. Und ich kann Ihnen auch aus eigener Erfahrung sagen, also an diesem einen Abend kann man mitunter mehr Absprachen treffen als im ganzen Monat.
0: Na, Blankenburg ist ja ein Spiegel von Sachsen-Anhalt auch und wenn man durch die Unternehmen mal sich umhorcht, da hört man schon die eine oder andere Kritik. Also mies wäre vielleicht ein bisschen zu viel des Guten. Wir sind hier in Blankenburg genauso wie im Landkreis Harz in einer Region, wo viel zusammengearbeitet wird. Es existieren Netzwerke, die sehr gut funktionieren und da kann man auch sich gegenseitig mal austauschen, Probleme miteinander diskutieren und so dann auch ein bisschen nach vorne gucken und positive Stimmung verbreiten.
3: Also wenn ich aktuell schaue, diskutiere und bespreche ich mit potenziellen Investoren gerade etwa ca. 1 Milliarde Euro, die hier in Sachsen-Anhalt in den nächsten Monaten investiert werden kann, beziehungsweise wo es Entscheidungen gibt für Sachsen-Anhalt. Es gibt ein größeres Projekt hier, beispielsweise auch im Harzkreis. Es gibt weitere Projekte auch im Mansfeld-Südharz, also in der Region hier. Wir wissen, Daimler Truck ist groß und wird vielleicht noch größer werden. Aber wichtig für uns ist immer die mittelständische Wirtschaft. Die Unternehmen, die Sachsen-Anhalt in den letzten Jahrzehnten groß gemacht haben, die mittelständischen Unternehmen mit 15 oder 15 Mitarbeitern, das ist Priorität Nummer 1 meiner Arbeit.
5: Gespräche gab es an diesem Abend eine Menge. Viele Gäste hatten sich hier getroffen. Zum 5. Mal war das Sommerfest der Harzer Wirtschaft ein Erfolg und das wird es sicher auch in den kommenden Jahren bleiben.

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0: Auch der Dienstagmorgen beginnt mit sehr warmen Temperaturen und einem bewölkten Himmel, der sich im Laufe der Zeit weiter zuzieht. Zeitweise leichte Schauer bei 32 bis 35 Grad treten zur Mittagszeit auf. Der Regen hält nicht lange an, es verbleiben nur dichte Wolken. Nachts wird es dann etwas windig. Am Mittwoch wird ein Mix aus Sonne und Wolken herrschen bei 27 Grad.
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0: In den Startlöchern. 11. löwenstarkes Kinderfest. Der Blankenburger Stadtpark zeigt sich von der attraktivsten Seite. Rund 3 Millionen hat seine Umgestaltung und Sanierung gekostet und was jetzt den Blankenburgern geboten wird, kann sich sehen lassen. Der Spielplatz ist ein besonderes Highlight und wird gern angenommen. Die alten Bäume spenden ausreichend Schatten, die Wege und Beete sind gut gepflegt und die multifunktionale Bühne bietet zahlreiche Möglichkeiten für unterschiedliche Veranstaltungen an. Im vergangenen Jahr ist der eingezäunte Stadtpark zum Austragungsort für das größte Kinderfest in der Region geworden.
1: Letztes Jahr ist es super gut gelaufen. Ich war total begeistert oder wir waren total begeistert, weil ich muss ganz ehrlich sagen, mit so einem Ansturm hätte ich eigentlich nicht gerechnet. Weil neue Location und da haben wir gedacht, naja gut, das findet nicht gleich jeder. Parkplätze schon, aber den Weg hierher, aber es war super. Es ist super gelaufen und dafür möchte ich allen nochmal danken. Ich schaue wieder auf die schöne Parkbühne, muss ich ganz ehrlich sagen, und ich bin mit der Location total zufrieden. Klar, Sicherheitsauflagen, Security, dies ja noch mehr, aber alles andere, sag ich mal, ist in Sack und Tüten.
0: Das Team rund um den Lions Club ist für seine nächste große Aufgabe bereits gut gerüstet.
2: Ich lade wieder ein zum 11. Kinderfest der Stadt Blankenburg, organisiert vom Lions Club Blankenburg und den vielen fleißigen Helfern, die das ganze Jahr über mit der Planung beschäftigt sind.
0: Am 21. Juni von 13 bis 18 Uhr findet im Stadtpark das 11. löwenstarke Kinderfest statt.
3: In diesem Jahr ist das Motto des Kinderfests »Feiert die Musik«. Passend zum Tag Fête de la Musique haben wir das Kinderfest auch danach ausgerichtet. Wir haben wieder ein buntes Bühnenprogramm mit einer Zaubershow, Papageishow, Tänzern, Theater und vielem mehr für die Kinder aufgestellt.
0: Nur durch die zahlreichen Sponsoren ist es wieder möglich, dass diese Großveranstaltung ohne Eintritt mit kostenlosen Spiel- und Spaßaktionen durchgeführt werden kann.
2: Ich bedanke mich schon mal im Namen des Lions Clubs und der Helfer bei der Blankenburger Wohnungsgenossenschaft, bei den Stadtwerken Blankenburg, bei der Firma Umwelttechnik Wasserbau mit Sitz in Blankenburg, bei den Harzer Mineralquellen und den vielen anderen Sponsoren, die dazu beigetragen haben, uns zu unterstützen.
4: In diesem Jahr sind wieder Eis und Zuckerwatte für die Kinder kostenlos. Die Parcourskarten wurden überarbeitet. Es gibt neue Stempel. Die Kinder können also fleißig sammeln und wieder tolle Preise gewinnen.
3: Ganz neu dabei ist in diesem Jahr um 13 Uhr schon das Polizeimusikorchester. Wir haben in diesem Jahr wieder über 40 Stände von Vereinen und Firmen aus der Region.
4: Die Berufsschule Wernigerode wird wieder mit einem Schwingstand vertreten sein. Und dann hoffen wir, dass wir wieder alle Kinder glücklich machen.
5: Die GVS Theaterkiste probt schon ungefähr seit 2-3 Monaten an dem ganzen Stück. Wir haben uns gedacht, es passt super zum Thema Feiert die Musik, wenn wir auch ein musikalisches Stück uns raussuchen, und haben uns für Peter und der Wolf entschieden. Also es wird diesmal musikalisch zur Sache gehen. Es wird vom Tonband gespielt und die Schauspieler sind diesmal nur aktiv, mimisch und gestisch. Das ist für uns auch mal was Neues. Und wir sind noch fleißig beim Proben und müssen noch ein bisschen an der Kulisse feilen. Ja, aber wir freuen uns schon drauf.
0: Dieses und noch viel mehr erwartet die Kinder am 21. Juni im Stadtpark von Blankenburg.
6: Kinderfest. Wir feiern die Musik.
7: Eine Neueröffnung mit Streetfood Festival. Die Wiederbelebung der Halberstädter Einkaufsmeile. Vor fast 30 Jahren gab es in der Stadt Halberstadt bereits Überlegungen, den breiten Weg neu und attraktiver zu gestalten. Immer wieder wurden in den letzten Jahrzehnten dazu Konzepte erarbeitet, doch meistens fehlte das Geld. Viele Halberstädter waren daher auch überrascht, als die ersten Bagger tatsächlich auf dem breiten Weg anrollten und mit der Sanierung der einstigen DDR-Prestigemeile begannen. Die ersten Schritte für den Umbau wurden noch vom ehemaligen Oberbürgermeister Andreas Henke realisiert. Mit der Übernahme des Amtes durch Daniel Zarata wurde das Projekt nach so vielen Jahren und unzähligen Konzepten endlich umgesetzt. Anfang Dezember 2023 wurde mit einem Spatenstich mit der Sanierung des Breitenwegs begonnen. Fast 2,5 Jahre lang mussten die Händler und Dienstleister in der Fußgängerzone die Bauarbeiten ertragen, sowie die damit verbundenen Absperrungen. Jetzt hat das Warten und der graue Anblick des breiten Wegs endlich ein Ende gefunden. Zur Einweihung der einstigen Prachtstraße, die jetzt wieder eine schöne Fußgängerzone ist, kamen Hunderte von Halberstädtern mit ihren Kindern in die Innenstadt.
6: Ja, wir hatten ja immer die Diskussion, die Händler leiden hier so und hier müssen mal mehr Leute auf dem breiten Weg. Aber wie sollen wir das machen? Also die einzige Chance, die wir hatten, waren wirklich die Rahmenbedingungen zu verbessern. Das haben wir jetzt gemacht, indem wir einen großen Familienerlebnisraum für alle Altersgruppen geschaffen haben. Und wir gehen einfach davon aus, dass es hier insgesamt mehr Bewegung auf dem breiten Weg gibt, weil wir mehr Familien da haben, weil wir die Rentner hier haben, die sich auch mal ausruhen können auf einer Bank, dann auch ein bisschen was sehen können. Und so bekommen wir einfach mehr Bewegung auf dem breiten Weg, mehr Masse. Und das natürlich auch für die Händler gut. Und darum geht es am Ende. Geht es den Leuten gut, dann geht es auch der Stadt gut. Und deswegen haben wir heute was für alle Menschen in Halberstadt geschaffen.
8: Also hervorragend. Die Stadt Halberstadt hat hier sehr viel richtig gemacht. Der stationäre Einzelhandel ist unter Druck durch den Onlinehandel. Und insofern brauchen wir auch neue Konzepte für die Innenstädte, um sie zu füllen, um dem stationären Einzelhandel auch eine Chance zu geben, entsprechend auch ihn zu unterstützen. Und da hat die Stadt Halberstadt vorbildlich eigentlich für andere Städte auch in Sachsen-Anhalt alles richtig gemacht. Spielplätze hierher gebracht, Grünflächen hierher gebracht, Cafés hierher gebracht, um Verweilzeit zu schaffen, um Jung und Alt, den Kindern, aber auch den Senioren die Möglichkeit zu geben, in der Innenstadt zu sein, miteinander zu reden. Man muss sich nicht im Internet verabreden oder chatten oder sonstige Dinge machen im Netz. Nein, man kann sich in der Innenstadt treffen, im Mittelpunkt, im Herzen der Stadt, um jetzt entsprechend zu kommunizieren. Insofern hat Halberstadt alles richtig gemacht und ist Vorbild für andere Städte.
7: Nach 2,5 Jahren Bauzeit und 5 Millionen Euro ist der breite Weg in Halberstadt heute wieder ein moderner Boulevard, der für die Menschen viel Erholung bietet und für die Kinder jede Menge Spaß. Daher durften auch die Kinder der Kita Regenbogen die neue Prachtstraße eröffnen. Natürlich ließen es sich die Erwachsenen auch nicht nehmen, ein paar Worte an diesem historischen Tag für Halberstadt zu halten. Das übernahm sichtlich ein stolzer Oberbürgermeister Daniel Zarata und der Landrat des Harzkreises Thomas Balzorowski.
9: So, liebe Halberstädterinnen, liebe Halberstädter, wir haben es endlich geschafft, möchte ich sagen. Diese Eröffnung, also mir fällt wirklich ein Stein vom Herzen, diese Eröffnung ist etwas ganz Besonderes, eben weil sie auch ein sichtbares Zeichen dafür ist, dass sich in Halberstadt in den letzten Jahren wirklich richtig viel bewegt. Und wir schaffen hier Sachen gemeinsam, die in den letzten 30 Jahren manchmal ein bisschen unvorstellbar waren. Und gerade in Zeiten, wo man das Gefühl hat, oh, so richtig läuft es vielleicht gerade nicht, da darf man sich das gerne mal vor Augen führen, wenn es läuft. Und was läuft bei uns? Großansiedlungen, Daimler Truck, Sieger, Radwege nach Sargstedt, nach Ströbeck, nach Langenstein. Die Spiegelschule wird saniert und in diesem Jahr fangen wir auch noch an, einen neuen Jugendclub zu bauen. Aber heute, meine Damen und Herren, heute feiern wir wahrscheinlich das wichtigste Projekt für alle Halberstädter. Ein Projekt, das dem wiederaufgebauten Stadtzentrum ja sozusagen direkt hinter Ihnen von 1997 den I-Punkt aufsetzt und unser Stadtzentrum auch wieder komplett macht. Viele von Ihnen erinnern sich ja noch an den breiten Weg in seinen unterschiedlichsten Facetten. Mit Straßenbahn, ohne Straßenbahn, mit Autoverkehr, ohne Autoverkehr, als Flaniermeile und Fußgängerzone. Aber eins war der breite Weg doch immer. Und zwar Teil unseres Stadtzentrums. Oder bis zum Wiederaufbau eigentlich sogar das Stadtzentrum.
8: Ich sehe so viele glückliche Gesichter. Ich sehe so viele freundliche Menschen, die ihre schöne Wohnstube hier in Halberstadt wieder in Beschlag genommen haben. Und als ich gerade den breiten Weg runtergegangen bin, waren die Cafés voll. Ich glaube, Daniel, für uns beide wäre kein Platz mehr gewesen. Wir hätten stehen müssen. Und meine Damen und Herren, genauso muss es sein. Recht herzlichen Glückwunsch im Namen aller Bürger des Landkreises Harz für Halberstadt, für dieses tolle Wohnzimmer, was Sie sich hier eingerichtet haben, meine Damen und Herren.
7: Zur Eröffnung des breiten Weges gab es für das gesamte Wochenende viele Attraktionen wie ein Streetfood-Festival, ein Riesenrad und eine kleine Showbühne für Musik. Auch das Wetter spielte mit und viele Halberstädter kamen, um auf ihrem neuen 220 Meter Prachtboulevard zu flanieren und mitzufeiern. Neue Sitzmöglichkeiten, Trampoline, eine Vogelnestschaukel und weitere Bewegungsangebote laden die Besucher des neuen Breitenwegs ein, um auszuspannen oder sich in den Geschäften auf ein Eis zu treffen und zu shoppen. Das Besondere an der Neugestaltung des Breitenweges ist, dass unterirdisch ein hochmodernes Versorgungssystem installiert wurde. Denn der breite Weg soll zukünftig wesentlich grüner werden. Dafür sorgen 28 neue Bäume, Staudenbeete und neue begrünte Flächen. Obwohl an diesem Wochenende in Bernburg der 24. Sachsen-Anhalt-Tag stattfand, nahm sich dennoch der Ministerpräsident von Sachsen-Anhalt Sven Schulze die Zeit, am Samstag sich den breiten Weg von Oberbürgermeister Daniel Zarata bei einem Rundgang zeigen zu lassen. Gemeinsam verewigten sie als Erste dann ihre Handabdrücke auf einer neuen Tafel zur Eröffnung der Fußgängerzone. Auch die Vorsitzende des Seniorenbeirats für Menschen mit Behinderung, Kerstin Römer, sowie der sympathische Halberstädter Olympiasieger Georg Fleischhauer freuten sich über diese gelungene Aktion.
10: Also ich finde es richtig schön, wie es hier geworden ist. Ich kenne es ja auch von vorher, auch als lange Baustelle. Und jetzt dachte ich, ich schaue zur Eröffnung vorbei und ich bin wirklich beeindruckt, auch wie viele Leute hier gekommen sind, was jetzt hier los ist. Das ist wirklich richtig schön, wie das einfach belebt ist. Und ich hoffe, das bleibt ganz lange so schön und so belebt und ein schöner Ort für alle Halberstädter.
7: Fast 30 Jahre lang hat es gedauert, um den einstigen Halberstädter Prachtboulevard zu sanieren. Eine lange Zeit, aber am Ende wurden alle für ihre Geduld belohnt, immer am Ball geblieben zu sein. Bleibt nur zu hoffen, dass das Herzensprojekt mit Liebe behandelt wird, damit es zukünftig einen Grund gibt, die Innenstadt zu besuchen.
0: Ein neues Dach für eine alte Kirche. Förderverein und Kirchengemeinde wollen dem Dorf wieder eine Mitte geben. Im Zentrum des Ortes auf einem kleinen Hügel steht die Kirche von Hüttenrode. Oder besser gesagt, ihre Ruine. Zum ersten Mal wurde ein sakraler Bau 1133 in diesem Oberharzer Dorf erwähnt. Nach seinem Verfall begann 1738 ein Neubau, der aber über 10 Jahre auf seine Fertigstellung warten musste. 1749 erfolgte die Einweihung der Kirche mit dem Aufsetzen der Kugel- und Wetterfahne sowie einer Innenausstattung mit Altar, Orgel und Taufstein aus Rübeländer Marmor. Allerdings wird schon 100 Jahre später der schlechte Zustand der Kirche beschrieben und eine Erneuerung der Giebelseite sowie Stützpfeiler wurden notwendig. Da das Gotteshaus nicht beheizbar war, konnte es bis in das 20. Jahrhundert nur in den wärmeren Monaten genutzt werden. Als 1973 ein Blitz in die Turmhaube einschlug, brannte diese aus. Ihre Reste stürzten aufs Dach des Kirchenschiffes und zerstörten es. Ein Abriss der Kirchenruine war mehrmals im Gespräch. 1986 erfolgte dann der Wiederaufbau des Turmdaches und nach der Wende wurde 1991 eine neue Kugel mit Wetterfahne aufgesetzt. Durch die Witterungseinflüsse verfiel aber das Kirchenschiff weiter.
11: Die Geschichte Hüttenrodes ist ja auch die Geschichte Blankenburgs. Und gerade dieser Brand, der hier in der Kirche ausgebrochen war, der ist ja den Hüttenrödern noch tief verwurzelt in Erinnerung. Und wir wollen ja hier gemeinsam mit allen Beteiligten und Partnern einen Veranstaltungsort schaffen. Und von dem profitiert eben nicht nur Hüttenrode, sondern auch Blankenburg, weil das Kirchengebäude in unserem Stadtgebiet in der Form einzigartig ist und ja man hier ganz anders planen kann, als wenn man eben im Bestand einer Kirche baut. Und ich glaube, das ist auch das Einzigartige und es ist natürlich auch hier der höchste Punkt, quasi nicht nur von Hüttenrode, sondern auch von Blankenburg. Und darum freue ich mich über das Interesse auch der Staatskanzlei, des zuständigen Staatssekretärs, der heute hier kommt. Wir werden gemeinsam besprechen, was können wir noch tun, damit das Projekt erfolgreich umgesetzt wird.
0: Der 2014 gegründete Förderverein Kirche Hüttenrode und die Kirchengemeinde als Eigentümerin der Ruine hatten es sich auf die Fahnen geschrieben, diese Cabrio-Kirche zu erhalten und sie wieder religiös und kulturell neu zu beleben.
12: Hier in dieser Kirche wurden die Mauern saniert, weil sonst würden wir hier gar nicht mehr stehen können. Die Mauern wären wahrscheinlich schon eingestürzt. Wir haben neue Fenster in der Kirche, wir haben neue Türen in der Kirche. Der Unterfußboden wurde eingebaut, die Fundamente für das Dachgerüst sind im Boden und als nächstes sollen jetzt das Dachgerüst und das Dach eingebaut werden. Gestartet sind wir mal mit einer etwas futuristischen Variante. Wir wollten gerne die Cabrio-Kirche oder den Charakter der Cabrio-Kirche erhalten und wollten Glas mit integrierten PV auf die Kirche bringen. Aber nach nach Kostenvoranschlägen war diese Variante dann nicht zu realisieren. Und wir sind jetzt bei der Variante, dass wir ein normales Tonziegeldach hier drauf bringen. Auf dieses Dach kommt dann noch eine kommerzielle oder eine konventionelle PV-Anlage.
0: Mit verschiedenen Konzerten, Weihnachtsmärkten und anderen Veranstaltungen wurde in der Vergangenheit schon auf die Förderer und ihr Anliegen aufmerksam gemacht. 12 neue Fenster und 3 Türen konnten dank privater Spender erneuert werden. Strom, Wasser, Abwasser sind bereits verlegt. Aber allein die Mauersanierung kostete 380.000 Euro.
12: Wir sind eigentlich von dem Jahr 2014 an, hatten wir immer große Unterstützer und bei der Mauersanierung hat sich da so eine erfolgreiche Gruppe gebildet, die die Finanzierung zusammengestellt hat und die haben wir jetzt bei der Dachfinanzierung auch wiederholt. Also im Grunde genommen das Land Sachsen-Anhalt, der Bund, die Lotto Toto GmbH in Sachsen-Anhalt, die Sparkassenstiftung Wernigerode, die Kleinschmidt-Stiftung und dann auch sehr viele Groß- und Kleinspender.
0: Das Dach ist der nächste große finanzielle Posten. Dank der gewährten Bundes- und Landesfördermittel in Höhe von 585.000 Euro wurde das Projekt in Angriff genommen. Für eine Installation der PV-Anlage konnten die Blankenburger Stadtwerke gewonnen werden. Aber trotz der bisher aufgebrachten Eigenmittel von 235.000 Euro sowie Lotto- und Sparkassengelder fehlen noch 70.000.
13: Und das muss man unterstützen.

0: eingeschlagenen Weg jetzt mit aller Konsequenz fortzusetzen. Es steht ja Fördergeld bereit. Es geht jetzt darum, noch die letzte Lücke zu schließen. Da muss man schauen, ob vielleicht es im Haushaltsvollzug sich Möglichkeiten ergeben. Die allerletzte Möglichkeit wäre natürlich, am Ende auch die letzte Lücke kreditfinanziert zu schließen, sodass am Ende die Gesamtfinanzierung steht. Das ist das Entscheidende.
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0: Auch der Dienstagmorgen beginnt mit sehr warmen Temperaturen und einem bewölkten Himmel, der sich im Laufe der Zeit weiter zuzieht. Zeitweise leichte Schauer bei 32 bis 35 Grad treten zur Mittagszeit auf. Der Regen hält nicht lange an, es verbleiben nur dichte Wolken. Nachts wird es dann etwas windig. Am Mittwoch wird ein Mix aus Sonne und Wolken herrschen bei 27 Grad.
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2: Vandalismus im Barockgarten. Mutwillige Zerstörung einer historischen Sandsteinfigur. Eine stark beschädigte Putte sorgte am 1. Juni für Aufsehen in Blankenburg. In dem vorangegangenen Wochenende zwischen Freitagabend und Montagmorgen müssen die Täter zugeschlagen haben. Normalerweise steht hier die Putte mit Fruchtschale, symbolisch für das Sternzeichen Löwe, neben den vielen anderen Sandsteinfiguren. Doch jetzt sieht man hier nur noch ein leeres Podest mit den Spuren der Tat.
3: Ja, das ist natürlich ein großer Aufwand für uns und besonders ärgerlich, gerade für diejenigen, die sich hier für die Gartenanlagen verantwortlich zeichnen. Und jeder Blankenburger hängt ja auch mit Herzblut dran. Die Putten sind ja über 300 Jahre alt. Ich schätze, dass der Schaden, wir müssen gucken, wie weit der Sockel auch beschädigt wurde, so zwischen 5.000 bis 10.000 Euro mindestens beträgt. Und wir wissen noch nicht ganz genau, ob man die Putte überhaupt reparieren kann. Da sind wir mit Fachfirmen jetzt im Austausch. Aber das schmerzt uns natürlich unwahrscheinlich, weil das ist ja unser Aushängeschild hier letztlich. Ja? Und Vandalen können wir hier ehrlich gesagt nicht gebrauchen und hatten wir in der Form bisher hier eigentlich auch noch nicht. Also ich kann alle nur aufrufen, aufmerksam zu sein und konkret jetzt zu der Putte, wer irgendetwas beobachtet hat, vielleicht auch in den Tagen zuvor, sich bei uns in der Stadtverwaltung oder bei den Polizeidienststellen unseres Landkreises zu melden. Es betrifft ja nicht den Barockgarten als solchen, sondern auch das nähere Umfeld. Also wer irgendwas im Umfeld vielleicht auf dem Weg hierher beobachtet hat, also der möge sich melden und doch vielleicht noch mit dem einen oder anderen Hinweis dazu beizutragen. Was wir aktuell hier in der Stadt diskutieren und wahrscheinlich auch umsetzen werden, ist, dass wir Videotechnik einbauen.
2: Das Postament wurde im Zuge der Tat um 180 Grad gedreht, was auf eine erhebliche Gewalteinwirkung schließen lässt. Die Putte gehört zur Geschichte der Stadt und der mehr als 300 Jahre alten Gartenanlage. Die Stadt Blankenburg bittet daher Zeugen, welche zwischen dem 29. Mai und dem 1. Juni verdächtige Beobachtungen gemacht oder Informationen über die Täter haben, um Hilfe.
0: Sprechertreffen in der Welterbestadt.

0: Paarungsaustausch in der Schlossmühle Quedlinburg. Im Hotel Schlossmühle in Quedlinburg trafen sich auf Einladung des Kreisvorsitzenden der CDU im Harzkreis, Uli Thomas, alle wirtschaftspolitischen Sprecher und Sprecherinnen aus allen Bundesländern in Deutschland. Ein Traditionstreffen, bei dem sich die Sprecher einmal pro Halbjahr treffen, um sich über aktuelle wirtschaftspolitische Themen zu unterhalten, Erfahrungen auszutauschen und Ideen zu entwickeln.
1: Wir waren oben auf dem Stiftsberg, haben die Kirche anschauen können, haben die Historie der Stadt erkunden können, die reiche Geschichte. Und man kann wirklich stolz sein auf das, was hier da ist. Zu Recht ist das UNESCO-Welterbe.
2: Also ich war jetzt noch nie hier in der Stadt und ich fand es sehr interessant, die Stadt kennenzulernen, zu sehen, was hier alles auch in den letzten Jahrzehnten, und uns wurde das dargelegt, passiert ist. Unheimlich natürlich ein Charme, auch mit den vielen Fachwerkhäusern. Ich komme persönlich auch aus einer Stadt, wo es ein paar Fachwerkhäuser in der Altstadt
3: gibt. Welcher?
2: Aus Lauda-Königshofen im Taubertal. Aber natürlich diese Vielfalt und diesen Gesamtcharme der Stadt, war heute Morgen nochmal eine Runde Joggen dann auch durch die Stadt hier, ist einfach traumhaft. Also wirklich schön und ich glaube auch dadurch natürlich für Touristen unheimlich attraktiv.
0: Nach einer Erkundungstour der Welterbestadt ging es für die einzelnen Sprecher und Sprecherinnen in die Tagung. Friedrich Merz befindet sich noch immer in großer Kritik und gilt bei einigen als nicht besonders beliebt. Die AfD hat besonders in Sachsen-Anhalt deutlich mehr Wähler dazugewinnen können und steht kurz davor, eine absolute Mehrheit zu erreichen. In den anderen Bundesländern sieht es anders aus. Da scheinen die Altparteien erste Wahl zu sein.
4: Also als Rheinland-Pfälzer sage ich erstmal, wir haben am 22. März bei der Landtagswahl ja gezeigt, man kann auch als CDU Wahlen gewinnen. Wir werden Rheinland-Pfalz nach 35 Jahren die SPD ablösen und den Ministerpräsidenten stellen. Das geht natürlich sehr wohl. Wirtschaft war eines der zentralen Themen, auch in Rheinland-Pfalz beim Landtagswahlkampf. Wir haben die Wahl deutlich gewonnen und von daher bin ich ganz zuversichtlich, wenn wir das, was wir an wirtschaftlichem Know-how und Kompetenz haben, noch besser kommunizieren und wenn unser Koalitionspartner im Bund auch mitzieht, dann können wir Deutschland auch wirtschaftlich wieder so stark machen, wie wir es brauchen, um die vielen Aufgaben, die vor uns liegen, auch finanzieren zu können.
3: Hier in Sachsen-Anhalt ist die AfD besonders stark. Könnten Sie vielleicht ein paar Tipps mitbringen, wie man die AfD bekämpfen kann?
4: Also, da tut man sich natürlich immer schwer, den Kolleginnen und Kollegen in den einzelnen Bundesländern, gerade auch, sag ich mal, in den neuen Bundesländern Tipps zu geben. Da halte ich mich sehr zurück. Wir haben in Rheinland-Pfalz auch ein Anwachsen der AfD gehabt. Das war das beste Ergebnis in den westlichen Bundesländern. Es bleibt dabei. Wir müssen zeigen als Demokraten, wir finden die richtigen Antworten und wir können auch liefern. Und dafür müssen die demokratischen Kräfte aber zusammenarbeiten und manchmal auch die Parteiinteressen etwas hinten anstellen und sagen, nein, es ist wichtig, Überzeugungsarbeit zu leisten. Und den Menschen deutlich zu machen, die Probleme sind ja da, aber wir können sie lösen.
2: Die AfD zieht natürlich unheimlich den Frust der Leute an sich. Also die Leute, die enttäuscht sind, die vielleicht gerade um ihren Arbeitsplatz bangen oder vielleicht ihren Arbeitsplatz verloren haben, die fragen sich natürlich, was wird aus mir? Und dann sagen die, naja, jetzt haben wir eine Ampel erlebt im Bund, die war nichts. Jetzt erleben wir gerade eine Regierung unter Führung der CDU mit der SPD zusammen. Die diskutieren auch eifrig über Reformen und was zu tun ist. Und manchmal schleicht sich dann vielleicht der Eindruck ein, die können es nicht. Und ich glaube, man muss daran arbeiten, dass wir es vernünftig machen, dass wir aber auch gut kommunizieren, dass die Leute auch merken, was wir konkret tun und wie dann das auch Auswirkungen hat vor Ort. Und die AfD kannst du eigentlich nur mit guter Politik schlagen. Gut arbeiten, verlässlich arbeiten. Ich merke bei uns in Baden-Württemberg, wir haben ja die Grünen als Regierungspartner, es wird da auch hinter den Kulissen oft heftigst gestritten über Inhalte und auch über die Ausrichtung. Aber es bleibt sehr geräuschlos nach außen und man arbeitet harmonisch. Und ich glaube, das ist auch dann ein Faktor. Wir sind jetzt beide Parteien ja mit 2/3 Mehrheit ausgestattet worden bei der letzten Wahl im März, wo dann die Leute schon auch merken, die streiten zwar um Inhalte, aber am Ende machen sie es gemeinsam fürs Land. Ich glaube, das ist sehr wichtig.
0: Ein weiteres Hauptthema beim Sprechertreffen war, welche Ideen und Erfahrungen aus Sachsen-Anhalt geteilt und in die einzelnen Bundesländer mitgegeben werden können. Und das auch umgekehrt.
1: Wir haben gehört, dass Sachsen-Anhalt beispielsweise bei der Kinderbetreuung, bei Schulen und so weiter durchaus ganz weit nach vorne kommt. Wir haben gesehen hier dieses Ambiente dieser Stadt, das unglaublich einladend ist. Ich glaube, wir können im Bereich Tourismus noch viel mehr tun. Wir müssen Flächen zur Verfügung stellen, in ganz Deutschland, aber auch hier in Sachsen-Anhalt, damit Wirtschaft florieren kann, dass sich neue Betriebe, neue Arbeitsplätze ansiedeln können. Wir sind hier im Herz Deutschlands und auch ein Stück weit Europas. Und diese günstige Lage müssen wir ausnutzen. Auch was Bildung, Forschung, Entwicklung anbelangt, lernen wir gegenseitig voneinander. Und ja, nicht nur Sachsen-Anhalt hat Probleme, auch Baden-Württemberg, wo ich herkomme, hat große Probleme. Wir sind in Baden-Württemberg im Moment beim Wirtschaftswachstum schlechter als Sachsen-Anhalt aufgestellt. Aber wir haben einen Wettbewerbsföderalismus und wir untereinander stellen wir uns so auf, dass wir uns miteinander auch messen und wir wollen dann jeweils zu den Besten gehören.
3: Wo hat es denn heute die größten Übereinstimmungen gegeben?
5: Nun, in der Betrachtung der allgemeinen Situation. Wir wissen aufgrund der geopolitischen Dinge, dass wir im schweren Fahrwasser sind. Wir wissen darum, dass wir hier viele Industriearbeitsplätze täglich verlieren. Und wir erwarten endlich ein Gegensteuern. Und es gibt auch die klare Forderung nach Berlin, jetzt hier die Dinge auf den Weg zu bringen, die dafür sorgen sollen, dass wir wieder in ein sicheres und zukunftsträchtiges Fahrwasser kommen. Es besteht eine große Einigkeit, dass gerade die Wirtschaft das zentrale Thema ist. Geht es der Wirtschaft gut, geht es auch den Menschen gut? Geht es der Wirtschaft schlecht, ist zunächst die Stimmung schlecht und dann alles Weitere kommt dann auch im negativen Sinne hinterher. Das ist eigentlich das, wo wir einhellig der Meinung sind, hier muss jetzt gehandelt werden und das vor allen Dingen aus Berlin.
3: Es gab ja schon die ersten prominenten CDU-Stimmen, die gesagt haben, diese Koalition hält keine 4 Jahre mehr. Wie sieht das der Vorsitzende der CDU hier im Harzkreis?
5: Nun, ich erwarte von allen Beteiligten, und ich bin jahrelang auch in vielen Koalitionen gewesen, im Land und auch woanders. Ein Koalitionspartner muss beweglich sein. Man darf sich nicht vermanifestieren in bestimmten Positionen, die man dann als unverhandelbar deklariert. Ich erwarte von der SPD im Sinne einer gesunden wirtschaftlichen Entwicklung im Land wie auch Berlin mehr Bereitschaft, neue Wege mitzugehen, die Reformen nicht nur zu diskutieren, sondern auch zum Abschluss zu bringen und vor allen Dingen nicht immer gegenseitig die Erklärung, wie schlimm das alles ist, sondern nur gemeinsam werden wir dieses Land voranbringen, nur gemeinsam werden wir das Land wieder auf Kurs bringen. Und da sollte sich auch die SPD ihrer Verantwortung im Land und vor allen Dingen auch im Bund immer bewusst sein. Das ist hier kein Gegeneinander, wie man manchmal das Gefühl hat, gerade in der öffentlichen Diskussion. Es ist ein Miteinander. Man hat sich mal entschieden, miteinander Politik zu machen. Und das vermisse ich. Und die Hoffnung stirbt zum Schluss. Und ich glaube, wenn das gelingt, dass man das miteinander findet, dann wird auch diese Koalition halten.
0: Das halbjährige Sprechertreffen in der Welterbestadt Quedlinburg hat gezeigt, wie wichtig der Austausch zwischen den einzelnen Bundesländern ist und dass man nur zusammen etwas bewegen kann. Denn selbst wenn man gegeneinander im Wettbewerb steht, kann man immer noch voneinander lernen.
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0: Auch der Dienstagmorgen beginnt mit sehr warmen Temperaturen und einem bewölkten Himmel, der sich im Laufe der Zeit weiter zuzieht. Zeitweise leichte Schauer bei 32 bis 35 Grad treten zur Mittagszeit auf. Der Regen hält nicht lange an, es verbleiben nur dichte Wolken. Nachts wird es dann etwas windig. Am Mittwoch wird ein Mix aus Sonne und Wolken herrschen bei 27 Grad.
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0: Showdown in der Halberstadt 2. Ein Kuschelfoto geht viral. Eigentlich war es in Halberstadt eine ganz normale Veranstaltung der liberalen Mittelstandsvereinigung. Sechs Spitzenpolitiker waren geladen, um die Positionen ihrer Parteien im Wahlkampf zu vertreten. Doch ein Foto von dem Generalsekretär der CDU, Guido Heuer, und dem Spitzenkandidaten Ulrich Siegmund sorgte für ein Erdbeben in der deutschen Medienlandschaft. Dabei ging es um die Frage, ob ein CDU-Politiker zu einem aktuellen AfD-Kandidaten ein gutes Verhältnis haben darf. Von Markus Lanz über Welt-TV bis hin zu zahlreichen anderen sogenannten Leitmedien waren die Meinungen sehr kontrovers. Die meisten Journalisten jedoch fanden das Foto ganz normal.
2: Nun haben die Christdemokraten allerdings ein Problem, denn ein Foto zeigt den CDU-Fraktionschef in kumpelhafter Pose, ausgerechnet mit dem AfD-Spitzenkandidaten.
3: Ein Foto, das ganz Deutschland elektrisiert und das mitten im Landtagswahlkampf für jede Menge Wirbel in der CDU Sachsen-Anhalts sorgt. Ein Lächeln, ein Mikrofon und eine sehr freundliche, fast schon vertraute Geste. Und schon steht die Debatte über die sogenannte Brandmauer zur AfD wieder ganz im Mittelpunkt.
4: Ein Foto, das Herrn Siegmund, also Ulrich Siegmund, den Spitzenkandidaten der AfD, und Guido Heuer, den Fraktionschef der CDU, im Landtag von Sachsen-Anhalt zeigen. Man sagt, das ist der Beleg für das Ende der Brandmauer. Da kungeln zwei miteinander. Nichts könnte weiter von der Wirklichkeit entfernt sein.
5: Das ganze Wochenende waren ja irgendwie die Medien und auch die Politikszene so sehr damit beschäftigt, ein Foto zu analysieren, auf dem eben zu sehen ist, wie der Landtagsfraktionschef der CDU in Sachsen-Anhalt sehr nahe und sehr gesellig an seinem AfD-Kontrahenten Ulrich Siegmund sitzt. Ganz normale Menschen würden sie denken, ja, das ist ein normales Foto, aber natürlich die Brandmauerherzen brennen lichterloh, also Grüne und Linke, die kriegen sie gar nicht mehr ein. So, wo ist die Abgrenzung? Und ich frage mich mal, wie sie sich das vorstellen. Also glauben die, wenn da jetzt der Guido Heuer, so heißt der CDU-Mann, den AfD-Mann berührt, dass da irgendwie beide in Flammen aufgehen? Oder?
0: Wie war aber die Stimmung wirklich vor Ort? Alle diskutierten über ein Foto von einer Veranstaltung, wo sie selbst nicht dabei waren. Wir aber schon. Das sogenannte Kuschelfoto entstand in einer Situation, wo alle auf dem Podium und auch das Publikum sich über vorhergehende ironische Aussagen amüsierten. Die Aufnahme zwischen Guido Heuer und Ulrich Siegmund fand im Bruchteil einer Sekunde statt und spiegelt keineswegs die zweistündigen hitzigen Diskussionen zwischen den Kandidaten wider. Denn gekuschelt wurde unter den Teilnehmern in den zwei Stunden nicht.
6: Und einen Satz gestatten Sie mir noch. Aber ja, ich muss Ihnen widersprechen, diesen Pessimismus, man kann das nicht zurückdrehen, das teile ich überhaupt nicht. Ist denn jetzt Ihr Lösungsansatz, den Kopf in den Sand zu stecken und zu sagen, wir lassen das so weitermachen? Die CDU hält, und da muss ich Ihnen recht geben, an allen Fehlentscheidungen noch weiter fest. Wir haben nach wie vor das Heizungsgesetz, wurde alles vor der Wahl versprochen, wird abgeschafft, haben wir immer noch. CO2-Steuer weiter ausufern, wir haben eine Lkw-Maut, alles CDU-Themen. Und das lähmt unseren Mittelstand. Und Herr Heuer, wir brauchen einfach Freiheit für den Mittelstand. Und die letzte Sache nochmal, das ist mir ein ganz inneres Bedürfnis, da bin ich übrigens auch jemand, potenziellen Koalitionspartner, denn es war ja ein weiterer Satz, mal gespannt, ab September vor Hohmann. Es gibt keinen Hahn irgendwo an der Wand, wo einfach Geld rauskommt, wenn man das aufdreht, was man dann wieder Gießkanne umverteilen kann. Das müssen Leute erwirtschaften. Wenn man ein Unternehmen so führen würde, wie Sie Politik machen würden, könnte man Insolvenz anmelden. Das ist eine Insolvenzbeschränkung. Demzufolge Freiheitsunternehmen.
7: Ja, es gibt ein berühmtes Foto, was in Halberstadt gemacht wurde. Jetzt haben viele drüber geredet, aber niemand war da. Sie waren da. Wie haben Sie das selber empfunden?
8: Ja, ich persönlich finde, dass es eine Frechheit ist, dass da jetzt so ein Bohai drum gemacht wird um dieses Foto. Denn wenn man dabei gewesen wäre und nicht nur das stille Foto sieht, dann würde man sehen, dass Herr Heuer eigentlich dem

0: Sigmund in dem Moment widerspricht und das quasi direkt, deswegen greift er sich das Mikro. Und ja, die beiden haben gelacht, okay, es war am Ende eine einigermaßen humorvolle Situation, aber trotzdem, wenn man es politisch auslegen will, dann war es keine Kumpanei, sondern genau das Gegenteil. Das sieht man auf dem Foto natürlich nicht und deswegen ist es schade, dass einfach mit einem Bild irgendwie Stimmung gemacht wird und dann was behauptet wird, was mit der Realität tatsächlich gar nichts zu tun hat. Wenn man sich den Rest der Veranstaltung anguckt, hat sich, denke ich, Herr Heuer ganz klar auch von der AfD abgegrenzt.
1: Na, man sieht mal schnell wieder, wie das gehen kann, dass ein Foto total missinterpretiert wird. Das war ein Wahlforum, was ich gut finde, wenn im Harzkreis auch, in dem Fall meine ich in Halberstadt war es gewesen, über die Themen der Parteien diskutiert wird, wie man Deutschland verändern will, Deutschland besser machen will, Sachsen-Anhalt vor allen Dingen besser machen will. Und dann ein Foto so dargestellt wird, als würde es da irgendwie eine Verbrüderung geben. Also ich habe mich da schon sehr gewundert, dass es wieder mal nicht um Inhalte ging bei der Diskussion um das Foto, sondern ausschließlich um das Foto selbst.
2: Bilder haben eine Menge Macht. Doch in diesem Fall wurde von vielen Medienvertretern versucht, einen Skandal herbeizuführen, den es so nie gegeben hat. Gott sei Dank sind viele renommierte Journalisten darauf nicht reingefallen und haben das Foto so kommentiert, wie es sein sollte. Ein ganz normales Bild, ohne jegliche Bedeutung.
3: Stimmen aus dem Harz. Wie steht es um die Wirtschaft im Landkreis? In den Barockgärten in Blankenburg fand zum fünften Mal das Sommerfest der Harzer Wirtschaft statt. Viele Menschen aus den Unternehmen aus dem Landkreis treffen sich hier, um in Gespräche zu kommen. Bei entspannter Musik und gegebener Verpflegung konnten hier Netzwerke geknüpft oder ausgebaut werden. Zu den Gästen gehörten auch wichtige Namen in der Politik. Ministerpräsident Sven Schulze war, wie in den vergangenen Jahren, wenn auch mit anderer Funktion als Wirtschaftsminister, vor Ort.
1: Ich bin ja immer bei diesen Treffen dabei gewesen, schon als Wirtschaftsminister, und ich halte es für eine Selbstverständlichkeit, dass ich natürlich als Ministerpräsident auch komme. Denn gute Arbeit für Sachsen-Anhalt kann ich als Ministerpräsident nicht vom Schreibtisch in Magdeburg aus machen, sondern nur, wenn ich vor Ort bin, mit den Unternehmen spreche, mit den Unternehmern spreche, mit deren Mitarbeitern auch ins Gespräch komme, über die Ideen spreche, die ich für Sachsen-Anhalt habe, auch im Bereich Wirtschaft, aber auch die Rückmeldung von denen kriege, wo ich schon auf dem richtigen Weg bin oder wo ich vielleicht noch etwas verändern muss. Und das mache ich heute hier in Blankenburg, das mache ich aber eigentlich fast jeden Tag, wenn ich in Sachsen-Anhalt unterwegs bin.
3: Ebenfalls ein wichtiger Gast war der Landrat des Landkreis Harz, Thomas Balzerowski. Gemeinsam mit dem Bürgermeister der Stadt Blankenburg, Heiko Breithaupt, begrüßten sie auf der Bühne die Gäste und gaben einen kleinen Ausblick. Der Landrat sieht konkrete Probleme in seinem Landkreis, die man angehen muss.
4: Selbstverständlich. Also die Lage der Wirtschaft ist angespannt bis schlecht. Wir haben eine Rezession in Deutschland. Selbst wenn man sagt, ein Mini-Wachstum, was auch initiiert ist durch die Milliarden der Bundesregierung, sprechen wir von einer Rezession. Der Landkreis Harz hat von 2025 bis 2026 1.000 sozialpflichtige Arbeitsplätze verloren. Die Arbeitslosenquote ist um 1% gestiegen und da kann man nicht davon reden, dass wir eine gute Lage haben.
3: Zu diesen unangenehmen Daten gehört aber auch der Blick über den Landkreis hinaus. Geprägt werden diese Probleme von weltpolitischen Entscheidungen. Preise steigen und dadurch wird das Leben teurer. Und das wiederum führt zu weniger Konsum und fehlender Kaufkraft der Menschen im Landkreis, so der Landrat. Dazu gehören ebenfalls Entscheidungen aus Berlin, die der Landrat nicht immer begrüßen kann.
4: Was ich an Herrn Merz gar nicht mag, sind Ankündigungen ohne die entsprechenden Handlungen. Vielleicht erstmal gar nichts sagen, sondern erstmal Dinge in die Wege leiten, auch umsetzen und dann verkünden und nicht andersrum. Ich glaube, das ist eine Grundtugend eines Politikers. Da hat er wahrscheinlich nicht aufgepasst.
5: Ja, also wenn man das wirklich hört, was dort an Reformen so alles kommt, dann ist mein erster Gedanke, was bedeutet das für mich, für das Unternehmen? Und zum Ergebnis komme ich, dass es dann ungünstiger wird, also teurer wird hier und da. Und das ist ein Signal, was ausgesendet wird, das ist nicht richtig. Da muss gegengesteuert werden.
3: Das Ziel ist also eine attraktive Lebenserhaltung im Landkreis Harz. Dazu gehört die Sicherung von Arbeitsplätzen. Erst kurz vor dem Sommerfest der Harzer Wirtschaft hatte der Ministerpräsident Sven Schulze deshalb ein wichtiges Gespräch.
1: Es ist ja so, dass ich, als die Entscheidung kam, Bohai Trimet und auch weitere Unternehmen, auch in Wernigerode, Harzgerode, stehen vor dem Aus, weil VW keine Aufträge mehr platziert. Da habe ich ja persönlich den Vorstand angerufen und habe Ideen präsentiert, wie man das doch noch retten kann. Und VW, Volkswagen hat gesagt, okay, das hört sich plausibel an. Wir setzen uns mit Ihnen, Herr Schulz, an einen Tisch in die Staatskanzlei. Ich habe damals eingeladen und wir haben jetzt Zeit bekommen. Wir haben Unterstützung auch finanziell von Volkswagen bekommen für Harzgerode, auch damit für die anderen Standorte in Wernigerode. Und jetzt haben wir heute ein weiteres Gespräch gehabt, wo wir die Entscheidungen der letzten Wochen und auch die Fortschritte der letzten Wochen besprochen haben. Ich denke, aktuell sind wir auf einem vernünftigen Weg. Wir sind auf einem Weg, der dazu beitragen kann, wenn er am Ende wirklich erfolgreich ist, dass diese Standorte eine Zukunft haben und damit diese Jobs hier auch im Harz gehalten werden.
3: Die Wirtschaft im Harzkreis ist also neben der schlechten Stimmung dennoch stark. Eine Wirtschaft, die zusammenarbeiten kann und sich durch Krisen kämpft, wenn es darauf ankommt. Und genau dafür ist dieser Abend da.
4: Zunächst mal wird man sehr viele gute Eindrücke mit nach Hause nehmen, weil hier sich eine Harzer Wirtschaft präsentiert, die ja sehr selbstbewusst sagt, wir entwickeln diesen Landkreis und die Wirtschaft in diesem Landkreis nach vorne. Wir haben da ein funktionierendes Handwerk, funktionierendes Gewerbe, auch Industriebetriebe. Und die feiern einmal im Sommer zusammen, ein guter Anlass, um sich auszutauschen.
6: Ja, ich glaube, es ist wichtig, weil die Unternehmerinnen und Unternehmer und ihre Partner hier ein gutes Format haben, sich auszutauschen. Das klingt vielleicht erstmal gar nicht so naheliegend, aber im Geschäftsalltag kommt es im Jahr gar nicht so oft dazu, dass man sich sieht, trifft und vor allem auch die Verbindung zur Politik hält, sowohl hier zur Kommunalpolitik als auch zur Landespolitik. Und da ist das, glaube ich, hier ein ganz gutes und entspanntes Format und wir alle führen hier wichtige Gespräche. Und ich kann Ihnen auch aus eigener Erfahrung sagen, also an diesem einen Abend kann man mitunter mehr Absprachen treffen als im ganzen Monat.
5: Na, Blankenburg ist ja ein Spiegel von Sachsen-Anhalt auch und wenn man durch die Unternehmen mal sich umhorcht, da hört man schon die eine oder andere Kritik. Also mies wäre vielleicht ein bisschen zu viel des Guten. Wir sind hier in Blankenburg genauso wie im Landkreis Harz in einer Region, wo viel zusammengearbeitet wird. Es existieren Netzwerke, die sehr gut funktionieren und da kann man auch sich gegenseitig mal austauschen, Probleme miteinander diskutieren und so dann auch ein bisschen nach vorne gucken und positive Stimmung verbreiten.
1: Also wenn ich aktuell schaue, diskutiere und bespreche ich mit potenziellen Investoren gerade etwa ca. 1 Milliarde Euro, die hier in Sachsen-Anhalt in den nächsten Monaten investiert werden kann, beziehungsweise wo es Entscheidungen gibt für Sachsen-Anhalt. Es gibt ein größeres Projekt hier, beispielsweise auch im Harzkreis. Es gibt weitere Projekte auch im Mansfeld-Südharz, also in der Region hier. Wir wissen, Daimler Truck ist groß und wird vielleicht noch größer werden. Aber wichtig für uns ist immer die mittelständische Wirtschaft. Die Unternehmen, die Sachsen-Anhalt in den letzten Jahrzehnten groß gemacht haben, die mittelständischen Unternehmen mit 15 oder 15 Mitarbeitern, das ist Priorität Nummer 1 meiner Arbeit.
3: Gespräche gab es an diesem Abend eine Menge. Viele Gäste hatten sich hier getroffen. Zum 5. Mal war das Sommerfest der Harzer Wirtschaft ein Erfolg und das wird es sicher auch in den kommenden Jahren bleiben.

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0: Auch der Dienstagmorgen beginnt mit sehr warmen Temperaturen und einem bewölkten Himmel, der sich im Laufe der Zeit weiter zuzieht. Zeitweise leichte Schauer bei 32 bis 35 Grad treten zur Mittagszeit auf. Der Regen hält nicht lange an, es verbleiben nur dichte Wolken. Nachts wird es dann etwas windig. Am Mittwoch wird ein Mix aus Sonne und Wolken herrschen bei 27 Grad.
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0: in den Startlöchern. 11. löwenstarkes Kinderfest. Der Blankenburger Stadtpark zeigt sich von der attraktivsten Seite. Rund 3 Millionen hat seine Umgestaltung und Sanierung gekostet und was jetzt den Blankenburgern geboten wird, kann sich sehen lassen. Der Spielplatz ist ein besonderes Highlight und wird gern angenommen. Die alten Bäume spenden ausreichend Schatten, die Wege und Beete sind gut gepflegt und die multifunktionale Bühne bietet zahlreiche Möglichkeiten für unterschiedliche Veranstaltungen an. Im vergangenen Jahr ist der eingezäunte Stadtpark zum Austragungsort für das größte Kinderfest in der Region geworden.
1: Letztes Jahr ist es super gut gelaufen. Ich war total begeistert oder wir waren total begeistert, weil ich muss ganz ehrlich sagen, mit so einem Ansturm hätte ich eigentlich nicht gerechnet, weil neue Location und da haben wir gedacht, naja gut, das findet nicht gleich jeder. Parkplätze schon, aber den Weg hierher, aber es war super. Es ist super gelaufen und dafür möchte ich allen nochmal danken. Ich schaue wieder auf die schöne Parkbühne, muss ich ganz ehrlich sagen, und ich bin mit der Location total zufrieden. Klar, Sicherheitsauflagen, Security, dies ja noch mehr, aber alles andere, sag ich mal, ist in Sack und Tüten.
0: Das Team rund um den Lions Club ist für seine nächste große Aufgabe bereits gut gerüstet.
2: Ich lade wieder ein zum 11. Kinderfest der Stadt Blankenburg, organisiert vom Lions Club Blankenburg und den vielen fleißigen Helfern, die das ganze Jahr über mit der Planung beschäftigt sind.
0: Am 21. Juni von 13 bis 18 Uhr findet im Stadtpark das 11. löwenstarke Kinderfest statt.
3: In diesem Jahr ist das Motto des Kinderfest: Feiert die Musik. Passend zum Tag Fête de la Musique haben wir das Kinderfest auch danach ausgerichtet. Wir haben wieder ein buntes Bühnenprogramm mit einer Zaubershow, Papageishow, Tänzern, Theater und vielem mehr für die Kinder aufgestellt.
0: Nur durch die zahlreichen Sponsoren ist es wieder möglich, dass diese Großveranstaltung ohne Eintritt mit kostenlosen Spiel- und Spaßaktionen durchgeführt werden kann.
2: Ich bedanke mich schon mal im Namen des Lions Clubs und der Helfer bei der Blankenburger Wohnungsgenossenschaft, bei den Stadtwerken Blankenburg, bei der Firma Umwelttechnik Wasserbau mit Sitz in Blankenburg, bei den Harz- und Mineralquellen und den vielen anderen Sponsoren, die dazu beigetragen haben, uns zu unterstützen.
4: In diesem Jahr sind wieder Eis und Zuckerwatte für die Kinder kostenlos. Die Parcourskarten wurden überarbeitet. Es gibt neue Stempel. Die Kinder können also fleißig sammeln und wieder tolle Preise gewinnen.
3: Ganz neu dabei ist in diesem Jahr um 13 Uhr schon das Polizeimusikorchester. Wir haben in diesem Jahr wieder über 40 Stände von Vereinen und Firmen aus der Region.
4: Die Berufsschule Wernigerode wird wieder mit einem Schwingstand vertreten sein. Und dann hoffen wir, dass wir wieder alle Kinder glücklich machen.
5: Die GVS Theaterkiste probt schon ungefähr seit 2-3 Monaten an dem ganzen Stück. Wir haben uns gedacht, es passt super zum Thema Feiert die Musik, wenn wir auch ein musikalisches Stück uns raussuchen, und haben uns für Peter und der Wolf entschieden. Also es wird diesmal musikalisch zur Sache gehen. Es wird vom Tonband gespielt und die Schauspieler sind diesmal nur aktiv, mimisch und gestisch. Das ist für uns auch mal was Neues. Und wir sind noch fleißig beim Proben und müssen noch ein bisschen an der Kulisse feilen. Ja, aber wir freuen uns schon drauf.
0: Dieses und noch viel mehr erwartet die Kinder am 21. Juni im Stadtpark von Blankenburg.
6: Elftes löwenstarkes Kinderfest, wir feiern die Musik.